0: 18 bis 28 Grad, am Donnerstag Schauer, im Nord- und Südwesten trocken, bis 27 Grad. Es ist 2.03 Uhr.
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2: Die A3 Würzburg Richtung Frankfurt ist zwischen Seligenstädter Dreieck und Seligenstadt nach einem Unfall gesperrt. Die Umleitung führt über die U73 und die U5. Die A3 Köln Richtung Oberhausen ist zwischen Duisburg-Wedau und Kreuz-Kaiserberg nach einem Unfall gesperrt. Die A5 Frankfurt Richtung Karlsruhe ist zwischen Heppenheim und Hemsbach wegen einer Baustelle bis 6 Uhr gesperrt. Eine Umleitung ist eingerichtet. Auf der A40 Duisburg Richtung Essen ist zwischen Essen-Zentrum und Hutrup der Ruhrschnellweg wegen Wartungsarbeiten bis voraussichtlich 5 Uhr gesperrt. Auf der Autobahn 71 Suhl Richtung Sangerhausen ist zwischen Stadt Ilm und Arnstadt Süd der Tunnel Behringen wegen Wartungsarbeiten bis ca. 6 Uhr gesperrt. Und die A280 Richtung Groningen ist zwischen Bunde West und Grenzübergang Bunde wegen einer Nachtbaustelle bis 6 Uhr früh gesperrt.
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2: Und die kommt vom Norddeutschen Rundfunk in Hamburg. Am Mikrofon begrüßt sie Sven Hasenkleber. Knapp 14 Monate lang ist Jens Spahn Vorsitzender seiner Fraktion gewesen. Vergangene Woche hatte er verkündet, dass er und sein Partner Eltern geworden sind durch eine Leihmutter in den USA. Daraufhin gab es massive Kritik und Diskussionen, die damit endeten, dass der CDU-Politiker am Wochenende zurückgetreten ist. Jetzt gilt es, bis zum nächsten Mittwoch, so der Zeitplan, einen Nachfolger oder Nachfolgerin zu finden. Birte Sönnigsen berichtet.
3: Vor der CDU-Parteizentrale warten viele Journalistinnen und Journalisten. Sie rufen den vorbeieilenden Politikern Fragen zu. Das CDU-Präsidium ist am Vormittag zusammengekommen, um über die Nachfolge von Jens Spahn zu beraten. Geredet wird aber vor allem hinter verschlossenen Türen. Vor den Mikrofonen bleibt kaum jemand stehen. Steffen Bilger, der erste parlamentarische Geschäftsführer der Unionsfraktion, bittet um Verständnis.
4: Dass ich mich zu Namen zum jetzigen Zeitpunkt nicht äußern kann. Zunächst mal warten wir den Vorschlag der Parteivorsitzenden ab, denn bei denen liegt das Vorschlagsrecht.
3: Traditionell einigen sich die Chefs von CDU und CSU auf einen gemeinsamen Vorschlag. Deswegen werden Friedrich Merz und Markus Söder jetzt weiter über die Nachfolge beraten. Es ist ein wichtiger Job, der zu vergeben ist. Denn auch auf den Fraktionschef wird es ankommen, wenn die Regierung nach der Sommerpause diverse Reformvorhaben auf den Weg bringen will. Gewählt werden soll der Spahn-Nachfolger nächste Woche Mittwoch. Die Unionsabgeordneten müssen dafür ihre Sommerpläne über Bord werfen und trotz parlamentarischer Sommerpause zur Sondersitzung ihrer Fraktion nach Berlin reisen. Kein Problem, sagt Steffen Bilger.
4: Ich glaube, die meisten Fraktionsmitglieder sind dann auch froh, wenn sie zeitnah dann auch über neuen Vorsitzenden entscheiden können.
3: Dass das Thema schnell abgeräumt wird, darauf setzt auch Sven Schulze. Er ist CDU-Ministerpräsident in Sachsen-Anhalt und steckt mitten im Wahlkampf. Schulze hofft,
5: dass wir nicht permanent mit Themen aus Berlin unseren Wahlkampf überlagert sehen.
3: Aus seiner Sicht hilft das weder den Wahlkämpfern in Sachsen-Anhalt noch in Berlin oder Mecklenburg-Vorpommern. In allen drei Bundesländern wird im September gewählt. Auch deshalb müsse die Spahn-Nachfolge zügig geregelt werden, meint er.
5: Und dass wir Wahlkampf auch mal machen können, ohne dass wir permanent an den Wahlkampfständen immer auf Berliner Themen angesprochen werden.
3: Bloß nicht angesprochen werden, will Kanzleramtschef Thorsten Frey. Im Eiltempo läuft er an den Mikrofonen vorbei. Er gilt als möglicher Nachfolger von Spahn. Sollte er den Fraktionsvorsitz tatsächlich übernehmen, bräuchte Merz einen neuen Kanzleramtschef. Er müsste also sein Kabinett mindestens an einer Stelle umbauen. Ausgeschlossen hat Merz das im ZDF zumindest nicht.
6: Es könnte eine Gelegenheit sein, noch einmal über die Aufstellung der Bundesregierung nachzudenken. Noch einmal Sie sprechen und ich auch im Konjunktiv.
3: Als weitere Kandidaten gelten etwa der stellvertretende Fraktionsvorsitzende Günther Krings aus Nordrhein-Westfalen und CSU-Innenminister Alexander Dobrindt. Jens Spahn war bei der CDU-Präsidiumssitzung nicht zugeschaltet. Und auch wie es für ihn nach dem Sommer weitergeht, ist offen. Als Fraktionschef ist er zurückgetreten. Sein Bundestagsmandat hat er noch. Steffen Bilger hofft,
4: dass er uns in der Politik erhalten bleibt, natürlich auch als Mitglied unserer Fraktion, denn Sie kennen ihn alle als einen sehr politischen Menschen, der jetzt auch wirklich viel geleistet hat.
3: Friedrich Merz will die Spahn-Nachfolge jetzt möglichst schnell klären. Immerhin, der Zeitplan für die Wahl steht schon mal.
2: Birte Sönnigsen berichtete. Ja, wer kommt nun für den Posten des Fraktionsvorsitzes in Frage? Das war vielleicht auch schon Thema beim Treffen des CDU-Präsidiums gestern in Berlin. Mit dabei jedenfalls war Silvia Breher, die stellvertretende Parteivorsitzende. Die Bundestagsabgeordnete aus Niedersachsen ist zugleich parlamentarische Staatssekretärin im Bundeslandwirtschaftsministerium. Meine NDR-Kollegin Nina Zimmermann hat mit ihr direkt nach der Sitzung gesprochen und sie gefragt, über welchen Namen denn geredet wurden.
7: Über gar keinen tatsächlich.
8: Gar keinen? Aber man braucht doch jetzt einen Plan. Hat man darüber gesprochen, wie groß und umfangreich der personelle Abbau werden wird?
7: Also zunächst mal ist es der Zeitplan, der ja verkündet wurde. Das heißt, nächste Woche Mittwoch kommt die Fraktion zu einer Sondersitzung zusammen um 14 Uhr, wo die Wahl des neuen Fraktionsvorsitzenden auf der Tagesordnung steht. Und das Vorschlagsrecht dazu haben die beiden Parteivorsitzenden, das heißt Markus Söder und Friedrich Merz. Und die Aussage dazu lautete, dass der Personalvorschlag in den kommenden Tagen kommen wird. Die Diskussionen werden natürlich geführt, auch mit der Fraktion. Die haben ja auch eine eigene Meinung. Wir wählen am Ende als Fraktion. Und insofern ist es schon gut, wenn es dann auch ein einvernehmlicher Vorschlag wird.
8: Was muss denn ein neuer Fraktionsvorsitzender oder eine neue Fraktionsvorsitzende mitbringen?
7: Ich glaube, politische Erfahrung, Fingerspitzengefühl, Empathie für die Themen fände ich sehr sinnvoll und natürlich die Mehrheit der Fraktionen hinter sich haben, weil am Ende geht es darum, auch mal Kompromisse durchboxen zu können, durchhalten zu können und dafür brauchen wir einen guten Namen.
8: Kann ich Ihnen denn einen entlocken, einen Namen? Wer wäre denn aus Ihrer Sicht der oder die Richtige?
7: Ja, ich beteilige mich jetzt nicht an diesen Spekulationen. Es werden ja doch die verschiedensten Namen sozusagen entweder hier durch den Äther, durch die Gazetten getrieben. Und insofern, wir haben viele tolle Kolleginnen und Kollegen und ich bin mir sicher, dass es da einen guten Vorschlag geben wird.
8: Spannend finde ich, dass in den vergangenen Tagen ja die Unzufriedenheit in der Frauenunion auch groß war über Jens Spahn. Gerade von da war der Druck dann auch groß, eben weil man sich mit diesem Thema der Leihmutterschaft sehr intensiv politisch befasst hatte. Und man hört da auch, mehr Frauen würden der Regierung nicht schaden, denn dann würden manche Dinge möglicherweise gar nicht erst passieren. Wäre denn eine Frau an der Spitze der Fraktion oder im Kanzleramt oder als Generalsekretärin Ihrer Meinung nach wünschenswert?
7: Ja und ja. Natürlich. Wir haben definitiv zu wenig Frauen in der direkten Verantwortung, sowohl in der Führung der Fraktion als auch an der anderen Stelle. Das zeigt sich dann eben auch im Koalitionsausschuss, wo wir ja mit keiner Frau vertreten sind. Und insofern wäre das schon schön, aber am Ende kommt es auf den richtigen Namen an, auf den richtigen Menschen, der mit Empathie, mit Durchsetzungsfähigkeit, aber auch mit einer Sicht nach vorne die Themen vertreten kann, der glaubhaft ist. Und dann darf auch dieser Regionalproporz Nord, Süd, Ost, West das alles bitte mal hinten anstellen. Wir brauchen den tollsten Menschen an der Stelle.
8: Dann kann ja jeder, der gerade zuhört, sich überlegen, ob Thorsten Frey, ob Nina Wagen, ob Carsten Linnemann da irgendwie die Boxen checken, die wichtig sind. Als Jens Spahn vergangene Woche seine Elternschaft öffentlich gemacht hat, berichteten Unionsabgeordnete von sehr vielen kritischen Rückmeldungen aus ihren Wahlkreisen, dass das Unverständnis groß war und dass man den Nachrichten da irgendwie kaum nachkam aus der Basis. Wie sah es denn bei Ihnen aus? Sie vertreten Kloppenburg-Vechta, kommen aus dem Oldenburger Münsterland. Wie sah es denn auf Ihrem Handy aus?
7: Ja, ähnlich. Also das war ein deutschlandweites Bild. Aber ich möchte an der Stelle nochmal eins betonen. Es geht an der Stelle nicht um die Leihmutterschaft und auch nicht um das persönliche Glück. Ich finde, an der Stelle ist auch die Diskussion gerade im Netz oft aus dem Ruder geraten und viel zu persönlich tief geraten. Das tut uns allen nicht gut, wenn Wut, Hass und Häme hier ein Übermaß annehmen. Die entscheidende Frage, auch bei uns in den Gruppen, in den vielen Nachrichten, die wir bekommen haben, ist eher die Frage der Glaubwürdigkeit. Wenn ich etwas politisch vertrete, dann gilt es für mich auch persönlich. Und das ist der Spagat, den man dann auch zu tragen hat. Und an der Stelle ging das nicht übereinander. Das Wort Glaubwürdigkeit ist ganz oft gefallen. Und Menschen, die Politik machen, nicht die Politik an sich, sondern die Menschen, die es ausmachen, denen muss ich vertrauen können. Ich muss glauben können, das, was du sagst. Und an dieser Stelle hat die Glaubwürdigkeit gelitten. Und das ist das, was am Ende auch dazu geführt hat, dass er zurückgezogen hat.
8: Würden Sie denn sagen, man muss in der Sachfrage innerhalb der CDU noch einmal die Haltung zur Leihmutterschaft grundsätzlich überprüfen?
7: Ich glaube, darum ging es an der Stelle nicht, sondern wir haben eine klare Haltung, die haben wir auch gerade Anfang dieses Jahres auf dem Parteitag nochmal diskutiert. Und es wird auch immer wieder, gerade in der letzten Legislatur, mit den ganzen ethischen Fragen haben wir uns intensiv auseinandergesetzt. Und die Leihmutterschaft einen Menschen dafür zu bezahlen, das ist eine Diskussion, die müssen wir auf anderer Ebene führen, aber nicht in diesem Zusammenhang. Hier ging es tatsächlich um einen anderen Punkt. Und gerade die ethischen Fragen rund um Leihmutterschaft, Eizellspende und so weiter, wo unser Recht an manchen Stellen vielleicht auch diskussionsfähig ist, das müssen wir uns aber separat anschauen. Und ich glaube, das kann man nicht mit einem Fingerstreich wegschnippen.
8: Was Jens Spahn in den vergangenen Wochen und Monaten gemacht hat, er hat hinter den Kulissen mitgewirkt, dass die Reformvorhaben mit auf die Strecke gegangen sind. Jetzt ist die Frage, wenn es da den ein oder anderen Umbau gibt, personellerweise, wie groß ist die Gefahr, dass der Wechsel mit der Fraktionsspitze diese Reformagenda ausbremst?
7: Also an der Stelle gebührt Jens Spahn auch tatsächlich einen riesen Respekt und Dank, der einfach eine super Arbeit gemacht hat. Und ja, wir brauchen einen Kollegen, der das auch kann, eine Kollegin, die das auch kann. Und die werden wir auch an der Stelle finden. Wir haben verschiedene, die eingebunden sind, auch jetzt in die laufenden Prozesse eingebunden waren. Und insofern mache ich mir darüber jetzt keine Sorgen, das werden wir schaffen. Und trotzdem, inhaltlich, politisch, wird Jens Spahn dann auch eine Lücke hinterlassen.
2: Sagt die stellvertretende Parteivorsitzende der CDU, die Bundestagsabgeordnete Silvia Breher.
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2: Am 20. Juli 1944, also gestern vor 82 Jahren, versteckte Klaus Schenk Graf von Stauffenberg eine Aktentasche mit einer Bombe in der Nähe von Adolf Hitler, in dessen Hauptquartier der sogenannten Wolfschanze im damaligen Ostpreußen. Aus diesem Anlass hat die Bundesregierung an den Widerstand gegen die nationalsozialistische Gewaltherrschaft erinnert. Aber die Veranstaltung ist nicht völlig reibungslos abgelaufen. Aus Berlin berichtet Isabel Karas.
9: Musik, Reden, Kranzniederlegung. Auch wenn der Ablauf jedes Jahr ähnlich ist, der Ort, an dem die Bundesregierung an die Widerstandskämpferinnen und Kämpfer gegen das NS-Regime erinnert, verliert nie etwas von seiner Wirkung. Bundesbildungs- und Familienministerin Karin Prien sagt:
10: Der Bendlerbarock ist ein Ort, an dem aus Haltung eine mutige Tat wurde. Ob unsere Generation oder nachfolgende Generation je vor einer vergleichbaren Entscheidung stehen werden, wir wissen es nicht.
9: Vor 82 Jahren, am 20. Juli 1944, haben Klaus Schenk, Graf von Stauffenberg und seine Mitstreiterinnen und Mitstreiter versucht, Adolf Hitler zu töten und das NS-Regime zu stürzen. Der Versuch scheiterte. Stauffenberg und andere Beteiligte wurden noch in derselben Nacht im Bendlerblock erschossen. Aus dem Widerstand, den sie und andere geleistet haben, zieht Prien folgende Lehre.
10: Eine Demokratie bleibt nur dann stark, wenn genügend Menschen den Mut haben, sich einzubringen. Lange. Bevor außergewöhnlicher Mut erforderlich wird.
9: Wer Widerstand gegen das NS-Regime geleistet hat, gehörte dabei längst keiner Gruppe mit einer gemeinsamen politischen Überzeugung an. Daran erinnert der Vorstandsvorsitzende der Stiftung 20. Juli 1944, Robert von Steinau-Steinrück.
11: Die Gegnerschaft zu Hitler einte Menschen, die sich in normalen politischen Zeiten vermutlich nicht einmal auf der Straße gegrüßt hätten.
9: Für Karin Prien ist Widerstand auch Teil ihrer eigenen Familiengeschichte. Ihr jüdischer Großvater habe die Verfolgung durch die Nationalsozialisten mit viel Glück und dank der Hilfe sogenannter stiller Heldinnen und Helden überlebt.
10: Dass es Menschen gab, die diesem Unrechtsregime widerstanden, war auch für meine Familie überlebenswichtig.
9: Haltung entstehe lange vor der Bewährungsprobe. Sie beginne im Alltag, in Familien, in der Schule, in Vereinen und Betrieben, sagte die CDU-Politikerin. Gerade deshalb müsse Erinnerung lebendig bleiben und auch Menschen erreichen, die keinen persönlichen Bezug zur NS-Zeit mehr haben.
10: Erinnerung, ja, braucht zeitgemäße Formen. Digitale Technologien können dabei helfen und Geschichte neu zugänglich machen. Doch sie werden nicht die persönliche Auseinandersetzung, übrigens auch mit den Nachkommen der Opfer und die Begegnung mit authentischen Orten ersetzen.
9: Nach dem offiziellen Teil der Gedenkfeier kam es zu einem Zwischenfall. Wie in mehreren Videos zu sehen ist, versuchte ein Großneffe des NS-Widerstandskämpfers Dietrich Bonhoeffer, einen Blumenkranz der AfD-Bundestagsfraktion zu entfernen. Der Mann begründete sein Vorgehen gegenüber der deutschen Presseagentur damit, viele Nachkommen der Widerstandskämpferinnen und Kämpfer empfänden große Wut darüber, dass die AfD an diesem Ort Kränze niederlege. Götz Frömming, parlamentarischer Geschäftsführer der AfD-Fraktion, spricht gegenüber dem ARD-Hauptstadtstudio von einer unwürdigen Störung des Gedenkens.
2: Ein Bericht von Isabel Karas. Schon im Frühjahr war es zu trocken in der Region und das ging im Sommer genauso weiter. Den Flüssen in Brandenburg macht das zu schaffen. Besonders die Elbe und die Oder führen derzeit ungewöhnlich wenig Wasser. Die Pegelstände der Havel und der Spree sehen vergleichsweise entspannt aus. Warum das so ist, darüber hat Felix Leitmeier vom RBB unter anderem mit einem Berliner Gewässerexperten gesprochen.
12: Die Pegelstände der Gewässer in der Region, laut Cedric Ansorge vom Landesamt für Umwelt Brandenburg, sind sie teils historisch niedrig.
13: Es sind sowohl die Grundwasserstände sehr niedrig als auch die Abflüsse und Wasserstände in den Oberflächengewässern, also in den Flüssen, sehr niedrig. Und auch die Seen im Land, in denen wir die Pegelstände erfassen, haben historische Niedrigwasserstände.
12: Zwei Beispiele. 97 cm misst die Oder in Frankfurt, 73 cm die Elbe bei Lenzen. Für viele Frachtschiffe ist das zu wenig. Sie brauchen rund 1,5 Meter Wassertiefe, um sicher fahren zu können. Das Wasserstraßen- und Schifffahrtsamt oder Havel erklärt, auf der Oder musste die Güterschifffahrt bereits teilweise eingestellt werden. Immerhin, die Pegel von Havel und Spree stehen im Vergleich höher. Der Grund laut Forscher Christian Wolter vom Leibniz-Institut für Gewässerökologie und Binnenfischerei, dort halten Stauwerke das Wasser zurück. An Oder oder Elbe fließt es dagegen deutlich schneller ab.
14: Das ist das Schicksal der frei fließenden Flüsse. Wenn das Wasser einmal weg ist, dann kommt doch nichts mehr nach. Oder und Elbe, die sind beide begradigt. Das heißt, Regen, wenn er fällt, fließt relativ schnell ab. Wir haben eine große Kapazität, Wasser abzuführen. Und Spree und Havel sind staureguliert. Und das führt dazu, dass dann im Sommer das Wasser eben einfach nicht mehr fließt. Es geht aber dann eben halt auch nicht verloren.
12: Doch ein Grund zur Entwarnung ist das nicht. Denn auch Spree und Havel leiden unter der anhaltenden Trockenheit, sagt Christian Wolter.
14: Hier haben wir jetzt das Problem, dass sich im Zuge des Klimawandels die Niederschläge verschieben. Dass in den Wintermonaten mehr Niederschläge fallen. Und in den Sommermonaten weniger, sodass die Trockenperiode im Sommer länger ist. Und gerade im Raum Berlin-Brandenburg, wenn das Wasser dann einmal abgeführt ist über die Flüsse, kommt tatsächlich auch kaum noch was nach.
12: Was kann hier eine Lösung sein? Eine Möglichkeit wäre, Flüssen mehr Raum zu geben, damit Regenwasser länger gespeichert wird. Etwa in Auen entlang der Flüsse.
14: Wir müssen beginnen, die begradigten Flussoberläufe wieder in ihr natürliches Bett zu entlassen, sodass der Fluss nicht mehr eingestreckter, gerader Lauf ist, sondern eben auch wieder Nebengerinne hat. Das führt alles dazu, dass das Wasser fließt. Der Fluss bleibt ein Fluss, aber er fließt langsamer.
12: Eine kurzfristige Lösung wäre das allerdings nicht. Fürs Erste dürfte das Niedrigwasser die Region noch weitere Sommer beschäftigen.
2: In der indischen Hauptstadt Neu-Delhi sind tausende junge Menschen auf die Straße gegangen. Die Behörden reagierten mit einem Großaufgebot der Polizei und errichteten Barrikaden rund um das Parlamentsviertel. Franziska Amler.
15: Über Lautsprecher forderte die Polizei, die Menschen auf den Platz zu verlassen. Die Demonstranten skandierten Slogans gegen Bildungsminister Dharmendra Pradhan und Premierminister Narendra Modi. Auf Fernsehbildern war zu sehen, wie Polizisten Tränengas und Schlagstöcke gegen Demonstranten einsetzten. Die vor allem jungen Menschen, viele von ihnen Aktivisten und Mitglieder der sogenannten Kakerlaken-Volkspartei, wollten zum Parlament marschieren. Dies hatten die Behörden jedoch zuvor mit Verweis auf Sicherheitsbedenken verboten. Die seit Wochen andauernden Proteste wurden am Wochenende zusätzlich angeheizt, nachdem ein prominenter Aktivist nach mehr als 20 Tagen Hungerstreik gewaltsam in ein Krankenhaus gebracht worden war. Die Kakerlaken-Volkspartei entstand vor 2 Monaten als Reaktion auf eine umstrittene Äußerung des Vorsitzenden Richters am Obersten Gerichtshof, der arbeitslose junge Menschen mit Kakerlaken und Parasiten verglichen hatte. Auslöser der Proteste sind außerdem wiederholte Lecks bei wichtigen Hochschulaufnahmeprüfungen. Zuletzt beim wichtigsten Medizinertest des Landes, den daraufhin mehr als 2 Millionen Menschen wiederholen mussten. Es ist einer der größten Proteste in der indischen Hauptstadt seit Jahren. Er richtet sich auch gegen den Umgang der Regierung von Premierminister Narendra Modi mit Kritik. Beobachter sehen unter seiner Regierung einen enger werdenden Spielraum für öffentliche Proteste und Opposition.
2: Franziska Amler berichtete. Es sind Wettbewerbe, die den Sport und die Traditionen und Bräuche der indigenen Bevölkerung der Arktis verbinden. Jedes Jahr finden in Fairbanks in Alaska die sogenannten World Eskimo Indian Olympics statt. Jetzt am Wochenende sind sie zu Ende gegangen. Antje Sieb war für uns dabei und verrät, was es mit Disziplinen wie dem Two-Foot-High-Kick oder dem traditionellen Blanket-Toss, dem Deckenwurf, auf sich hat.
16: Es erinnert ein bisschen an ein Trampolin oder ein Sprungtuch der Feuerwehr, wenn 40 Freiwillige in einer Sporthalle in Fairbanks alle zusammen an den Handgriffen einer großen Decke ziehen. Eden Hobson fliegt hoch in die Luft und muss möglichst sauber wieder landen. Eine Tradition aus dem Walfang, erzählt die 22-Jährige. Sie stammt aus Utqiagvik, am nördlichsten Ende Alaskas, wo gerade noch Eisschollen im Meer schwimmen und am Ende der Jagdsaison ein erfolgreicher Walfang auch heute noch so gefeiert wird.
17: We have our own Nalukutuk, which is like our celebration that we do after having a successful whaling hunting season. And so we do practice this up in Utqiagvik.
16: Andere arktische Sportarten dienten dazu, sich im Winter, wenn es in der Arktis wochenlang dunkel ist, fit zu halten für die Jagd. Oder alle zusammenzubringen, erklärt Amber Waska, die Vorstandsvorsitzende der Veranstaltung.
18: So it was a way to bring the community together and to practice skills for when you're out subsistence hunting or other things on the land.
16: Bernard Clark ist durchtrainiert, schlank und breitschultrig. Er hält den Weltrekord im One-Hand-Reach. Das sieht ein bisschen aus wie eine extrem schwierige Yoga-Position. Nur seine linke Hand darf den Boden berühren. Den Rest des Körpers stützt er mit angezogenen Beinen auf dem linken Arm ab. Und mit der freien Hand versucht er, einen über Kopfhöhe angebrachten Ball zu erwischen. Das trainiert Körperspannung, Balance und Koordination, sagt Clark, auf kleinem Raum.
19: So the one-hand reach is designated to have good core strength, balance, dexterity. And eye-hand coordination.
16: Auffallend, der Champion gibt auch mal Konkurrenten einen Tipp, was sie besser machen könnten. Drei Kampfrichter in blauen T-Shirts achten darauf, dass die Füße in der Luft bleiben oder die Zeitlimits eingehalten werden. Eine Sprungvariante, der gleiche Ball hängt weit über Kopfhöhe und muss mit beiden Füßen gleichzeitig berührt werden. Die Athleten klappen sich in der Luft wie Taschenmesser zusammen und müssen auch wieder auf beiden Füßen landen. Seit 65 Jahren treffen sich jedes Jahr Hunderte von Menschen, vor allem aus Alaska, aber auch aus anderen Staaten hier in Fairbanks, um ihre Traditionen zu feiern. An kleinen Tischen wird Kunsthandwerk verkauft, die beste traditionelle Bekleidung wird prämiert und immer wieder sorgen Tanzgruppen für Stimmung. Jeder, der zu einer der indigenen Bevölkerungsgruppen gehört, kann mitmachen. Wem arktische Sportarten zu athletisch sind, kann um die Wette Lachs filetieren. Sein eigenes traditionelles Messer muss man allerdings mitbringen.
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21: Mit Moritz Knorr. Der Hamburger SV trauert um einen der größten Fußballer seiner Geschichte. Kevin Keegan ist im Alter von 75 Jahren an den Folgen einer Krebserkrankung gestorben. Mit den Hamburgern wurde Keegan 1979 deutscher Meister und wurde in seiner Zeit in der Hansestadt zweimal als Europas Fußballer des Jahres ausgezeichnet. Max Seib über die Reaktionen auf den Tod von einem der ersten echten Superstars der Bundesliga.
22: Der Weltfußball verliert eine seiner prägendsten Persönlichkeiten. So hat sich der Hamburger SV geäußert nach dem Tod seines ehemaligen Stürmerstars. Man trauere um einen der besten Fußballer, die jemals die Raute auf der Brust getragen haben. Ich bin immens traurig, sagte sein damaliger Mitspieler Horst Hubesch in der Bild. Als Typ war er unerreicht, immer gerade und ehrlich. Auch Felix Magath spielte damals mit Keegan beim HSV. Er sei erschüttert, so Magath in der AZ. Und der damalige HSV-Manager Günter Netzer sagte, ihn habe in letzter Zeit keine Nachricht so sehr getroffen wie die von Kevins Tod. Auch andere Ex-Clubs trauern um Keegan, der FC Liverpool zum Beispiel, auch Newcastle United. Newcastle schrieb, Keegan sei das schlagende Herz des Vereins für Generationen von Fans gewesen. Selbst der britische Thronfolger Prinz William hat sich geäußert, Keegan habe Generationen mit seinem Talent, seiner Leidenschaft und seiner Liebe zum Spiel begeistert. Er werde vor allem als gütiger und großzügiger Mensch in Erinnerung bleiben.
21: Keegan verbrachte seine letzten Stunden im Kreise seiner Familie. Fußballrekordmeister Bayern München ist in die Vorbereitung auf die neue Bundesliga-Saison gestartet. Allerdings ohne die meisten Stars, die weilen noch im WM-Urlaub. Taufik Khalil, wo ging es denn los für die Münchner?
0: In einem Krankenhaus, da wurden zuerst mal internistische Tests gemacht. Am Nachmittag gab es dann also ein bisschen Leistungsdiagnostik, Laktattests und solche Sachen. Und da waren gar nicht so viele da. Sven Ulreich fürs Tor ist da. Tom Bischoff war nicht nominiert für die WM. Ajon Ibrahimovic, ein Rückkehrer aus Heidenheim, ist jetzt wieder bei den Bayern. Alfonso Davies läuft auch schon seit ein paar Tagen. Der konnte Kanada ja während der WM nicht wirklich helfen. Der will nach einer Verletzung wieder stark zurückkommen. Joao Palhinha, Sacha Boué und Brian Zaragoza, die waren verliehen, die sind auch wieder mit dabei und die werden dann auch eben alle jetzt in das erste Training mit Vincent Kompany einsteigen. Ja, und am Samstag gibt es dann den ersten Test gegen Wien Wiesbaden. Auch da werden bestimmt einige von denen spielen und einige Jüngere.
21: Die Tour de France, das wichtigste Radrennen der Welt, startet in die entscheidende letzte Woche und ganz vorne im Gesamtklassement, da thront weiterhin der Slowene Tadej Pogacar. Ihm dürfte der Toursieg wohl nicht mehr zu nehmen sein. Auf der 16. Etappe wird er aber, Holger Gerska aus dem ARD-Tour-Team, nicht zu den ganz großen Favoriten gehören.
5: Mit einem Mannschaftszeitfahren hat die Tour de France begonnen, jetzt startet sie mit einem Einzelzeitfahren in die letzte Woche. Der mittelschwere Kurs am Genfer See ist mit 26 Kilometern relativ kurz, es wird also keine erdrutschähnlichen Verschiebungen in der Gesamtwertung geben. Die 5 Minuten Vorsprung des fast schon Toursiegers Tadej Pogacar sind ohnehin unantastbar, auch wenn dahinter der beste Zeitfahrer der vergangenen Jahre lauert, der Olympiasieger und Weltmeister Remco Evenepoel. Der Belgier ist klarer Favorit auf den Etappensieg, muss sich aber mit seinen Vorgängern auf dem Zeitfahr-WM-Thron messen, mit dem Italiener Filippo Ganna und dem Norweger Tobias Voss. Florian Lipowitz ist kein echter Zeitfahrspezialist, hat sich aber im Windkanal akribisch auf diese Prüfung vorbereitet und wird versuchen, seinen aktuell 5. Platz in der Gesamtwertung zu verteidigen.
21: Zum Ende der Tour geht's dann wieder zurück ins Gebirge, ein Terrain, das Lipowitz deutlich besser liegen sollte.
2: 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Achtung an Falschfahrer auf der B36 Heidelheim-Kirchheim-Karlsruhe. Zwischen Kirchheim-Süd und Rheinau kommt Ihnen ein Falschfahrer entgegen. Fahren Sie äußerst rechts und überholen Sie nicht auf der B36 Heidelberg-Kirchheim-Karlsruhe. Zwischen Kirchheim-Süd und Rheinau ist ein Falschfahrer unterwegs. Vorsicht bitte in beiden Richtungen.

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1: Um 2.30 Uhr mit Ronald Lessig. Der neue britische Premierminister Burnham hat nach seinem Amtsantritt sein Kabinett neu geordnet. Unter anderem wird der frühere Verteidigungsminister Healey neuer Finanzminister. Burnham versprach in einer ersten Rede einen politischen Kurswechsel. Aus London Lisa Maria Röhling.
2: Er kündigte einen 10-Jahres-Plan an, um die britische Politik und Wirtschaft grundlegend zu reformieren. Erste Vorhaben, um beispielsweise die Lebenshaltungskosten zu senken, will er bereits am Dienstag vorstellen. Andy Burnham war bereits von 2000 bis 2017 Mitglied des britischen Parlaments und mit verschiedenen Regierungsposten betraut. Danach war er 10 Jahre der Bürgermeister von Greater Manchester. Er löst Keir Starmer ab, der am Vormittag offiziell von seinem Amt zurückgetreten ist.
1: US-Präsident Trump hat neue Zusatzzölle von 50% auf viele Produkte aus dem Nachbarland Kanada angekündigt. Betroffen ist laut dem Weißen Haus eine breite Palette von Gütern, wie zum Beispiel Zement, Wein und Hockeyschläger. Grund für die Maßnahmen sei eine diskriminierende Behandlung verschiedener Produkte aus den USA durch Kanada. Mit den neuen Zöllen spitzt sich der Handelsstreit zwischen beiden Ländern weiter zu. Trump will unter anderem bessere Bedingungen für den Export amerikanischer Autos durchsetzen. Bundesaußenminister Wadephul hat Mauretanien eine engere Kooperation zugesagt. Deutschland will das afrikanische Land unter anderem weiter beim Ausbau des Sicherheits- und Verteidigungsbereiches unterstützen. Aus Nokeshort, Georg Schwarte.
3: Auf seiner ersten Station seiner 4-tägigen Afrika-Reise sagte Wadephul in Mauretaniens Hauptstadt Nouakchott, gerade in der Wirtschaft bestünden wechselseitige Chancen, die Europa bisher nicht ergriffen habe. Er verwies unter anderem auf eine Kooperation bei der Produktion von grünem Wasserstoff. Wadephul reist heute weiter nach Nigeria. Dort in der Wirtschaftsmetropole Lagos will der CDU-Politiker mit nigerianischen Wirtschaftsvertretern und Influencerinnen zusammenkommen.
1: 9 Monate nach dem spektakulären Juwelenraub im Pariser Louvre soll die betroffene Apollo-Galerie in Kürze wieder eröffnet werden. Allerdings sollen dort vorerst keine Juwelen mehr ausgestellt werden. Im Oktober 2025 waren 4 Männer mit Hilfe eines Lastenaufzugs in die Galerie eingedrungen und hatten einen Teil der französischen Kronjuwelen geraubt. Die mutmaßlichen Täter wurden festgenommen, die Beute ist aber bis heute verschwunden. Der Materialwert wird mit 88 Millionen Euro angegeben, der ideelle Verlust ist aber noch größer. Das Wetter in Deutschland. Häufig trocken, im Osten einzelne Schauer, örtlich Nebel bei 16 bis 8 Grad. Tagsüber freundlich, im Osten und in der Mitte einige Schauer, 19 bis 26 Grad. Am Mittwoch von Nordwesten Schauer und Gewitter, im Südwesten freundlich, 18 bis 28 Grad. Und am Donnerstag Schauer, im Nord- und Südwesten trocken bis 27 Grad. Das waren die Nachrichten.
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4: Achtung, noch immer der Falschfahrer auf der B36 Heidelheim-Kirchheim-Karlsruhe. Zwischen Kirchheim-Süd und Rheinau kommt Ihnen ein Falschfahrer entgegen. Fahren Sie äußerst rechts und überholen Sie nicht. Auf der B36 Heidelberg-Kirchheim-Karlsruhe zwischen Kirchheim-Süd und Rheinau ist ein Falschfahrer unterwegs. Vorsicht in beiden Richtungen. Die A3 Würzburg Richtung Frankfurt ist zwischen Seligenstädter Dreieck und Seligenstadt nach einem Unfall gesperrt. Die Umleitung führt über die U73 und die U5. Die A5 Frankfurt Richtung Karlsruhe ist zwischen Heppenheim und Hemsbach wegen einer Baustelle bis 6 Uhr gesperrt. Eine Umleitung ist eingerichtet. Auf der Autobahn 71 Suhl Richtung Sangerhausen ist zwischen Stadt Ilm und Arnstadt Süd der Tunnel Behringen wegen Wartungsarbeiten bis 6 Uhr gesperrt. Die A280 Groningen ist zwischen Bunde West und Grenzübergang Bunde wegen einer Nachtbaustelle bis 6 Uhr früh gesperrt.
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4: mit Sven Hasenclever. Eigentlich ist im politischen Berlin Sommerpause. Das heißt, es ist normalerweise etwas weniger los in der Hauptstadt. Normalerweise, wie gesagt, denn in diesen Tagen ist von sommerlicher Ruhe nichts zu spüren. Und das liegt am Beben in der Bundestagsfraktion von CDU und CSU. Jens Spahn ist am Wochenende von der Spitze der Fraktion zurückgetreten. Hintergrund bekanntlich der Umgang mit seiner Vaterschaft mit Hilfe einer Leihmutter. Jetzt läuft die Nachfolgesuche und die ARD-Hauptstadtkorrespondenten Anna Engelke und Alexander Budwig analysieren mit Selly Kaya die Vorgänge in der Unionsfraktion.
5: Es ist Montagnachmittag und wir sind mitten wirklich in einer Breaking-News-Situation aus dem Lehrbuch. Wer wird der neue Chef der Unionsfraktion? Das könnte jeden Moment vorgeschlagen werden. Oder wie seht ihr das, Anna-Alex?
6: Ja, also wir schieben ja schon die ganze Zeit den Aufzeichnungstermin unseres Podcasts nach hinten, weil wir denken, oh, jetzt kommt vielleicht doch der Name. Und jetzt müssen wir aber einfach hier den Sack zumachen. Und es kann aber sein, dass der Name während unserer Aufzeichnung noch reinrasselt oder etwas später kommt.
7: Ja, das sind so Tage, an denen freut man sich richtig, hier im politischen Berlin auch unterwegs zu sein, weil es knistert was, man spürt irgendwie so, gleich könnte es irgendwie soweit sein, aber so richtig dann irgendwie dann doch nicht. Und natürlich, wir alle hängen jetzt gerade an unseren Telefonen, versuchen Leute zu erreichen, versuchen die Infos irgendwie zu kriegen, als Erster damit dann auch rausgehen zu können. Also das sind tatsächlich Tage, für denen lebt ein Journalist.
5: Also wie macht man das? Man telefoniert dann so seine Kontakte ab oder wie funktioniert
6: genau
5: das?
6: Genau so. Es ist genau so. Weißt du, so dieses, du simst Leute an. Also ich habe jetzt jemand gesimst und habe gesagt, seien Sie mein Orakel. Wer wird denn wohl Ihrer Meinung nach Fraktionsvorsitzender? Du versuchst halt einfach Hintergrundgespräche zu führen und so ungefähr alles im Blick zu halten. Das Gute ist ja, bei uns im ARD-Hauptstadtstudio, wir sind ja einige Corris und also Korrespondenten und Korrespondentinnen und jeder hat unterschiedliche Quellen und wir schmeißen hier immer dann zusammen.
7: Und genau, und heute gab es ja schon so einige wichtige Treffen, da kommen wir sicherlich gleich noch drauf. Aber jetzt natürlich all diejenigen zu erreichen, die an diesen wichtigen Treffen teilgenommen haben, das ist jetzt quasi unsere Aufgabe gerade und da wird wirklich gerade hart telefoniert. Ich habe vorhin auch mit jemandem gesprochen und habe versucht, da das Möglichste aus ihm rauszuquetschen.
5: Und das ist ja auch mitten in der Ferienzeit gerade, ne? Also auch die Abgeordneten sind gerade einfach gar nicht in der Stadt.
7: Ja, wobei Politiker haben ja eigentlich, sagen sie selbst, auch nie so richtig Ferien. Und gerade wenn sie dann auch führende Funktionen haben in der Fraktion, in der Partei, dann sind die irgendwie immer im Dauer-on.
5: Aber eigentlich müssen die erst im September wieder in Berlin sein, oder?
6: Also ja, wobei, die werden wir jetzt früher sehen. Also wegen dieser ganzen Sachen jetzt am Wochenende, ne, der Rücktritt von Jens Spahn vom Fraktionsvorsitz. Er bleibt ja Bundestagsabgeordneter, aber er ist nicht mehr der Fraktionschef von CDU und CSU. Und der soll neu gewählt werden, bald gewählt werden, der Nachfolger von Jens Spahn. Und das müssen die in Person wählen. Und deswegen soll es ja auch eine Fraktionssitzung geben am
5: 29.
6: Am 29. Genau.
7: Und du hast natürlich recht, das Gros der Bundestagsabgeordneten, die jetzt nicht irgendwie noch eine herausgehobene Funktion haben, die machen zum Teil jetzt wirklich schon Urlaub. Also die müssen jetzt nochmal ihre Pläne hier und da über den Haufen werfen und gucken, wie sie dann am 29. Juli hier wieder in Berlin sind.
5: So, den Vorschlag machen Friedrich Merz und Markus Söder. Vielleicht könnt ihr mal erklären, warum die beiden den Vorschlag machen und warum die das aber nicht bestimmen dürfen.
6: Ja, also die Bestimmer sind die Leute in der Unionsfraktion. Aber der Vorschlag, das Vorschlagsrecht liegt in dem Verständnis von Markus Söder, dem CSU-Chef, und in dem Verständnis von Friedrich Merz, dem CDU-Chef, bei Ihnen. Also, dass die beiden sich verständigen, wen sie vorschlagen, wen die Fraktion wählen soll. Ich glaube, so muss man das formulieren. Also Friedrich Merz und Markus Söder müssen sich darauf verständigen, wen sie sich denn vorstellen können als neuen Fraktionschef. Aber gewählt wird dieser neue Fraktionschef, die neue Fraktionschefin von der Fraktion. Und das, finde ich, ist halt schon die spannende Frage. Wir haben es mit einer durchaus selbstbewussten Unionsfraktion zu tun, die sagt, okay, wen schlagen Sie uns denn vor, Markus Söder und Friedrich Merz? Deswegen sind gerade viele Gespräche, wen trägt denn die Fraktion mit, auf den sich Markus Söder und Friedrich Merz verständigen?
5: Was muss denn der oder die Neue noch können, was Spahn nicht konnte?
6: Also Spahn konnte zum Schluss vieles. Er konnte am Anfang einiges, aber ihm hat auch Wichtiges gefehlt. Also man kann erstmal auf der Habenseite sagen, Jens Spahn war durchsetzungsstark. Das ist ziemlich wichtig in so einer Fraktion, ne, weil du die ja führen musst. Und du musst aber auch um die Mehrheiten wissen. Du musst wissen, wie weit du etwas deinen Fraktionsleuten zumuten kannst oder auch nicht. Und du musst auch die Fraktion im Blick haben, wer denn für dich mit abstimmt. Und ich habe gesagt, das konnte Jens Spahn jetzt am Ende noch nicht am Anfang. Also wir erinnern uns, als Friedrich Merz ins Amt gewählt wurde als Bundeskanzler, da haben im ersten Wahlgang nötige Stimmen gefehlt. Das geht sowohl mit dem Unionsfraktionschef Jens Spahn als auch mit dem SPD-Fraktionschef Mirsch nach Hause. Und es ist dann auch noch das vergangene Sommertheater gewesen um die Besetzung des Verfassungsrichterpostens Frauke Brosius-Gersdorf. Ne, da erinnern wir uns ja alle dran. Da hat Jens Spahn das nicht kommen sehen, dass er seine Fraktion nicht an Bord hat und musste dann wirklich auf den allerletzten Metern diese Wahl absagen. Das war ein Riesenfass, was er da aufgemacht hat und was ja letztendlich auch den ganzen vergangenen Sommer bespielt hat. Also das sind so Dinge, da hat es Jens Spahn nicht gut gemacht. Bei der Rente, als es nochmal darum ging, so das Rentengesetz, die Rentengesetze zu verabschieden, darüber haben wir auch ausführlich berichtet, als damals vor allen Dingen die Jungen in der Unionsfraktion ne, auf die Barrikaden gegangen sind. Da war es auch so eine Art wackeliges Management von Jens Spahn. Aber, und deswegen sage ich das, in den vergangenen Monaten hat er sich wirklich berappelt und ist halt auch so richtig wichtig geworden für die Stabilität, hat ein gutes Gespür gehabt für seine Unionsfraktion und diese ganzen Reformvorschläge, die die Bundesregierung gemacht hat, die hat auch Jens Spahn mit ausgehandelt.
7: Also um deine Frage mit dem Bewerbungsschreiben, was da drinne stehen müsste, zu ergänzen. Also du brauchst zum einen, das hat Anna ja gerade gesagt, so ein Management Charakter, ne? Du musst sozusagen Posten innerhalb der Fraktion verteilen können, du musst die Fraktion verstehen. Du brauchst ein Gespür für Menschen unbedingt, ne? Damit du frühzeitig merkst, wer könnte eventuell ausbrechen, wo drohen eventuell neue Debatten. Dann musst du aber auch gut reden können, weil der Fraktionsvorsitzende der Union ist immer in der herausgehobenen Rolle, wenn es gerade um die großen Debatten im Bundestag geht. Und das sind ja auch immer die Debatten, über die dann berichtet wird. Also ein guter Redner sollte er auf jeden Fall auch sein. Und dann muss er tatsächlich auch eine, naja, schon ein bisschen auch über die Parteigrenzen hinweg anerkannte Person sein, meine ich zumindest, weil er muss auch mit den anderen Fraktionen immer wieder in Gespräche treten. Das ist zwar überwiegend die Aufgabe der parlamentarischen Geschäftsführer jetzt, was den internen Ablauf im Bundestag angeht, aber auch so ein Fraktionsvorsitzender muss schon über seine Fraktion hinaus anerkannt sein, damit er eben auch im Gespräch ist. Und das war hier und da auch durchaus eine Schwäche von Jens Spahn, dass er eben auch eine Reizfigur für die anderen Fraktionen war.
6: Aber es hat sich ein wirklich gutes Verhältnis entwickelt zwischen Jens Spahn und Matthias Mirsch. Also auch wieder, um auf die Stellenbeschreibung zurückzukommen. Wir haben ja vor allen Dingen so über CDU, CSU gesprochen und interner. Aber der Unionsfraktionschef, die Unionsfraktionschefin, die künftige, die muss ja auch mit dem SPD-Fraktionschef Matthias Mirsch gut können. Und das war jetzt wirklich in den vergangenen Monaten eine stabile Achse, dass Matthias Mirsch und Jens Spahn gut miteinander konnten und sich vertrauen haben. Und das wird auch schwierig sein für den Nachfolger von Jens Spahn, dass er da wieder so einen guten Draht aufbaut zur SPD, weil wir dürfen ja nicht vergessen, wir befinden uns jetzt ja gerade erst am Anfang dieser ganzen Reformpläne der Bundesregierung. Das ist jetzt ja auch in den vergangenen Tagen so etwas hinten rüber gekippt, aber eigentlich haben die ja 34 Punkte da auf den Tisch gelegt im Koalitionsausschuss, worauf sie sich verständigt haben, die abgearbeitet werden sollen jetzt im Herbst und im nächsten Jahr. Und das kannst du nicht als Union alleine. Dafür brauchst du halt die SPD. Und deswegen, ich möchte das nicht als eine eierlegende Wollmilchsau bezeichnen, wen wir da suchen. Aber ist auch nicht weit davon entfernt.
7: Und aus den gleich genannten Gründen, die Anna sagte, ist es auch so wichtig, dass er auch mit der CSU sehr kann und von Markus Söder akzeptiert wird. Denn wir dürfen ja nicht vergessen, der bayerische Ministerpräsident ist ja so etwas wie ein kleiner Schattenkanzler oder sieht sich zumindest als das. Und deshalb ist es auch so wichtig, dass er auch das Ja-Wort von Markus Söder aus Bayern erhält.
5: Und das könnte vielleicht die schwierigste Aufgabe werden. Aber jetzt haut mal raus, welche Namen werden denn heiß gehandelt da so? Was hört ihr so?
7: Soll ich anfangen, Anna? Also der am meisten heißeste gehandelte Kandidat ist Thorsten Frey. Der ist aktuell der Kanzleramtschef, also einer der engsten Vertrauten von Friedrich Merz. Der managt für ihn das Kanzleramt. Der war vorher parlamentarischer Geschäftsführer der CDU-Fraktion, als sie noch in der Opposition waren. Das heißt, der kennt die Leute dort, der weiß um die Prozesse, der ist auch durchaus angesehen in seiner Fraktion. Aber er ist, wie gesagt, auch nicht der einzige Kandidat. Anna?
6: Nein, er ist nicht der einzige Kandidat und einige glauben auch, dass er zu nett ist. Also was ich nämlich heute gehört habe in einem Hintergrundgespräch ist, ein Drittel muss dich hassen, wenn du Unionsfraktionschef bist. Weißt du, so und dieses, ja, was in diese Durchsetzungsfähigkeit geht. Und jetzt würde ich Alexander Dobrindt nennen, aber nicht in Form von ein Drittel muss Alexander Dobrindt hassen, aber das ist ein weiterer Vorschlag, ein weiterer Name, kein Vorschlag, ein weiterer Name, der kursiert. Das ist der Innenminister, der CSU-Innenminister. Und dazu muss man sagen, es hat noch nie einen Chef der CDU-CSU-Bundestagsfraktion gegeben, der von der CSU gekommen ist. Deswegen glauben wir auch eher, dass es nicht so wahrscheinlich ist. Aber Alexander Dobrindt hat eine besondere Rolle in dieser schwarz-roten Koalition, weil er so viel vermittelt und aushandelt. Also er ist ja Innenminister, wie wir wissen, aber er ist auch bei diesen ganzen Koalitionsausschüssen dabei. Er hat einen guten Draht zu den Grünen zum Beispiel. Und er ist jemand, der mit am erfahrensten ist. Also der am Kabinettstisch ist der Minister mit neben Jens Spahn, der mit der meisten Erfahrung. Und natürlich, er ist eine Vertrauensperson von Markus Söder. Ich kann mir aber vorstellen, dass die CDU sich denken würde, wenn wir ein CSU Fraktionschef bekommen, dann wackelt ja der Schwanz mit dem Hund, weil wir sind doch die CDU, wir sind doch das dicke Tier und deswegen brauchen wir einen Fraktionschef von der CDU. Und da gibt es einen weiteren Namen.
7: Ja, ich würde noch ganz kurz zu Alexander Dobrindt sagen, du hast vollkommen recht mit allem, was du gesagt hast, was für ihn spricht auch noch, dass immer kolportiert wird, er ist eigentlich der Macher hinter dem Koalitionsvertrag. Also er hat vor allem die Koalitionsverhandlungen geführt, gar nicht mal so sehr Friedrich Merz, sondern vor allen Dingen Alexander Dobrindt. Das könnte aber vielleicht auch schon ein Punkt sein, was gegen ihn spricht, nämlich in dieser Rolle würde er aufgewertet werden, er würde mehr Macht bekommen, würde dadurch eine sehr herausgehobene Rolle haben. Und nun ist Friedrich Merz wie auch Markus Söder, das sind Machtmenschen, die gucken auch immer, dass keiner sie irgendwie überstrahlen kann. Also das wäre durchaus auch noch ein Punkt, der sicherlich da in den Gedanken eine Rolle spielt. Aber wir waren auf der Suche nach weiteren Namen.
6: Ja, also wer auch immer genannt wird, ist der CDU-Generalsekretär Carsten Linnemann. Der sollte schon ins Kabinett und dann heißt es, er wäre sehr gerne Arbeits- und Sozialminister geworden. Das hat er nicht bekommen können, weil das will in jedem Fall immer die SPD machen. Und dann ist er halt CDU-Generalsekretär geblieben. Meines Erachtens ist Carsten Linnemann zu freundlich und zu nett.
7: Da gilt das Gleiche wie für Freie eigentlich.
6: Genau, da kommen wir wieder mit diesem, ne, 30% müssen dich hassen. Also du weißt, wie ich das meine. Ja, also ne, so diese so eine etwas härtere Komponente sehe ich bei Carsten Linnemann nicht.
5: Und weil ihr das jetzt aber zweimal gesagt habt, was ist denn das Problem daran, wenn jemand zu nett oder zu freundlich ist? Für mich klingt das erstmal eigentlich gar nicht so schlecht, ehrlich gesagt.
6: Du hast recht. Es ist immer besser,

0: Pensionschefs, aber das ist ein Problem. Bei der Rente, wenn wir uns erinnern, wie da die Beatmung stattgefunden hat von den einzelnen Unionsabgeordneten, damit die bloß zustimmen, gerade bei den jungen CDU- und CSU-Abgeordneten. Deswegen, nett ist gut und ich bin auch für Umgangsformen und alles, aber du musst schon einen gewissen Zucht drin haben. Und was Leute über Jens Spahn sagen, ist halt, Jens Spahn war zum einen wirklich sehr erfahren und Jens Spahn, da wusste auch jeder, der wollte noch was werden. Und dann stellt man sich vielleicht mit Jens Spahn besser, weil der einen ja vielleicht auch noch mal mitnehmen kann. Und Jens Spahn hat auch durchaus Unionsleute ins Gebet genommen, damit die halt bei Gesetzen zustimmen. Also die Aufgabe des Fraktionschefs ist, die Stimmen der Bundestagsfraktion mehr oder weniger zu garantieren. Und da musst du halt schon, wie es immer so schön heißt, durchsetzungsstark sein.
1: Und Anna, ich weiß nicht, wie du es siehst, aber ich habe das Gefühl, die Unionsfraktion hat sich auch in den letzten Jahren extrem emanzipiert. Also es ist nicht mehr so der nette Kanzlerwahlverein, der es mal irgendwann war, sondern auch gerade unter Friedrich Merz, interessanterweise, haben die nochmal sehr viel mehr Selbstvertrauen getankt und sagen deshalb auch hier und da, was sie denken, beziehungsweise sind auch bereit, andere Richtungen einzuschlagen. Und das haben wir ja gerade in dieser Legislatur schon häufiger erlebt.
2: Ich finde es total interessant, Anna, was du gesagt hast. In meiner Bubble ist Jens Spahn vor allem so für Skandale, ehrlich gesagt, bekannt. Und deswegen gucken wir vielleicht auch mal auf die Vergangenheit. Jetzt haben wir ein bisschen aufs Aktuelle geguckt, ein bisschen in die Zukunft auch geblickt. Aber spulen wir nochmal zurück, wie es denn überhaupt zu diesem ganzen Drama gekommen ist. Eigentlich hat ja alles mit einer eigentlich schöne Nachricht angefangen, nämlich ein Paar bekommt ein Kind.
0: Genau so war's.
1: Ja.
0: Das war am vergangenen Mittwoch, haben wir in der Bild-Zeitung gelesen, dass Jens Spahn und sein Mann sich zu Wort gemeldet haben aus den USA mit einem Kinderwagenbild, dass sie ein Kind bekommen haben, Georg.
1: Genau. Und diese doch sehr private Geschichte, die machte dann schnell die Runden natürlich, dadurch, dass es in der Bild-Zeitung war. Für mich ist das so auch natürlich der Versuch von Jens Spahn gewesen, damit so die Deutungshoheit über diese ganze Story zu haben. Ne? Also wir gehen raus damit und versuchen erstmal das Schöne hinzustellen und dieses freudige Ereignis mit den Menschen zu feiern. Aber das ist komplett nach hinten losgegangen, denn schnell gab es da eine Welle der Empörung, nicht nur außerhalb der CDU, sondern vor allen Dingen auch innerhalb der CDU. Die sind ja heutzutage auch alle vernetzt miteinander. Die haben WhatsApp-Gruppen, Chat-Gruppen etc. Und da soll es wohl relativ schnell heiß hergegangen sein, sodass dann ja auch schon die ersten, ich glaube am Freitag war es dann, aus der Deckung gekommen sind und seinen Rücktritt gefordert haben.
2: Jetzt müssen wir aber auch sagen, was das Problem überhaupt an der ganzen Sache ist, warum sich die Leute so aufgeregt haben. Weil das Kind mithilfe einer Leihmutter zur Welt gekommen ist. Und der Vorwurf gegen Jens Spahn ist jetzt, dass er nicht nach den Prinzipien seiner eigenen Partei gehandelt hat und die er auch von anderen einfordert. Stichwort Glaubwürdigkeit. Jetzt hat er im Podcast von Paul Ronsheimer mal versucht zu erklären, wie es zu dieser Entscheidung kam. Wir hören mal rein.
3: Es gibt die Fragen von auch kirchlicher Moral, ethischen Prinzipien und gleichzeitig gibt es das Leben. Und dass das manchmal kein Schwarz und Weiß hat und keine einfachen Entscheidungen.
2: Das hat mich fast ein bisschen sauer gemacht, als ich das gehört habe. Ich finde, damit macht es sich sehr, sehr einfach. Das ist so eine naive Antwort irgendwie auf Menschen, die sich wirklich auch zu Recht, finde ich, darüber irgendwie empört haben. Wie seht ihr das?
0: Also ich sehe mindestens zwei Schwierigkeiten und zwei Punkte, die Jens Spahn unterschätzt hat. Das eine ist, Leihmutterschaft ist verboten in Deutschland. Und deswegen ist er ja mit seinem Mann in die USA gegangen. Und bei ganz vielen Menschen hier in Deutschland ist dieser Eindruck, ach ja, er kann es sich leisten, eine Leihmutter in den USA in Anspruch zu nehmen. Und er setzt sich über das geltende Recht in Deutschland hinweg.
2: Und
0: das,
2: er war selber dagegen, ne?
0: Er war selber dagegen, das ist der nächste Punkt. Es gehört zu den Kernüberzeugungen der CDU und auch der CSU, der Christlichen Union, dass du Leihmutterschaften nicht unterstützt, dass das etwas ist, was die CDU und auch die CSU sehr ablehnt. Es ist eine ethisch-moralische Frage.

0: die die beiden Unionsparteien für sich entschieden haben mit einem klaren Nein. Leihmutterschaft geht nicht. Dazu kommt, es gab im Februar einen Parteitag von CDU und CSU, wo es einen Antrag gab, um diesen Punkt nochmal zu unterstreichen. Leihmutterschaft, da gehen wir überhaupt nicht mit. Und das war zu einem Zeitpunkt, als ihr Kind schon auf dem Weg war.
1: Nun möchte ich nicht der Verteidiger von Herrn Spahn sein, aber de facto, das ist ja auch seine Argumentationsschiene gewesen, die vielleicht auch manchen so ein bisschen komisch vorkam, aber Leihmutterschaft an sich ist nicht verboten in Deutschland, das muss man nochmal dazu sagen. Also Leihmutter zu sein oder das Kind einer Leihmutter zu adoptieren oder dann zu übernehmen, das ist in Deutschland nicht verboten, sondern es sind so ein paar Handlungen, die da drumherum spielen, verboten. Eben wie zum Beispiel die ärztliche Handlung, dann diese Leihmutterschaft einzuführen, die ist verboten, auch mit Strafe verboten, mit Haftstrafe. Und die Vermittlung einer Leihmutterschaft ist verboten. Aber das Kind dann nachher, auch eine Leihmutter, was im Ausland geboren ist, zu übernehmen, das ist tatsächlich nicht verboten. Da hat der Bundesgerichtshof eine Entscheidung zu getroffen und hat gesagt, nein, nein, das ist durchaus möglich, wenn das in den USA alles zum Beispiel rechtlich sauber gelaufen ist, dann geht das. Deswegen ist es eben weniger diese rechtliche Komponente, die da ein Problem ist, sondern ist wirklich diese, ja, ethisch-moralische Komponente, dass Jens Spahn als dieser herausgehobene Mann innerhalb der CDU-Fraktion, innerhalb der CDU, eigentlich eine ganz andere Position vertreten müsste, über die sich da hinweggesetzt hat. Und dann, dass er auch noch dieses Geld dafür gehabt hat. Auch das sicherlich spielt eine Rolle, denn diese Leihmutterschaft in den USA, die ist sehr teuer. 150.000 Euro kostet das. Und da sagen vielleicht auch die einen oder anderen, ja, schau her, die Politiker, die können sich's leisten und können sich deshalb auch so ein Stück weit über die Regeln hier hinwegsetzen.
2: Na, wir können es mal auf den Punkt bringen. Es macht einfach wahnsinnig unglaubwürdig. Genauso wie es eine Alice Weidel unglaubwürdig macht, dass sie mit einer Frau zusammenwohnt und ihre Partei kein Befürworter von Homosexualität ist. Genauso macht ihn das für mich unglaubwürdig. Und ich frage mich, schadet das nicht der Partei? Die meisten Menschen kennen sich nicht so gut mit Politik aus, wie ihr beide das jetzt tut. Und entscheiden wahrscheinlich eher so nach Gefühl. Ich glaube, man macht so das nach Gefühl. Schadet das nicht der gesamten Partei, wenn er jetzt solche Entscheidungen trifft, egal ob er zurücktritt oder nicht?
1: Du kannst die Frage weiter. Du kannst fragen, schadet das nicht der gesamten Politik? Schadet das nicht dem Ansehen der vieler Politiker? Und das ist auch das, was ich durchaus auch die anderen Parteien gerade fragen. Na klar, hauen die jetzt auf eine gewisse Art und Weise drauf, weil sie sind eben die Opposition, die Grünen, die Linken etc. Aber sie haben auch schon ganz recht, dass es ja immer so ein bisschen heißt, Politiker predigen Wasser, trinken aber Wein. Und vielleicht ist es dann in dem Teil auch so gewesen, dass Jens Spahn eben was anderes sagt, als er dann tut.
0: Und bei der Glaubwürdigkeit glaube ich aber, dass es unausweichlich war, dass Jens Spahn zurücktreten musste, weil sonst wäre alles noch viel schlimmer. Also wenn er nicht zurückgetreten wäre, hätten jetzt letztendlich die Wahlkämpfer der CDU in den Ländern Berlin, Sachsen-Anhalt und Mecklenburg-Vorpommern, hätten sie auch wirklich jetzt ihre Sachen zusammen einpacken können und ihre Stände, weil mit Jens Spahn als Unionsfraktionschef im Rücken hätten die jetzt überhaupt gar keinen Wahlkampf machen können. Aber es ist natürlich völlig richtig. Es ist ein Schaden für alle entstanden. Nur wenn Jens Spahn nicht zurückgetreten wäre, wäre es noch viel schlimmer, weil du gerade gesagt hast, Selene, ob er jetzt zurücktritt oder nicht, würde keinen Unterschied machen. Ich finde, es macht einen Unterschied. Und vor allen Dingen, Friedrich Merz hat diese Welle, die da von seiner Parteibasis kam, an Empörung, hat er wirklich erstmal so nicht kommen sehen und hat es dann jetzt am Wochenende, ist ihm auch klar geworden, er hat viel rumtelefoniert. Ab Freitag war er da ständig am Telefon, hat mit den Landesvorsitzenden der CDU telefoniert und die haben ihm alle gesagt, hört mal zu, bei uns ist Land unter, was Jens Spahn angeht.
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3: Wohin steuert Großbritannien unter dem neuen Premier Andy Burnham? Dieser Frage gehen wir nach ausführlich in der kommenden Viertelstunde nach den nächsten Nachrichten um 3 Uhr.

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1: Um 3 Uhr mit Ronald Lessig. Bundeskanzler Merz hat mit dem neuen britischen Premierminister Burnham telefoniert. Das teilte am Abend die Bundesregierung mit, wenige Stunden nachdem Burnham ernannt wurde. Aus der Nachrichtenredaktion Markus Weber.
2: Beide hätten den Wunsch geäußert, die enge Zusammenarbeit zwischen Berlin und London fortzusetzen. Merz und Burnham waren sich demnach auch einig, die Ukraine weiter umfassend zu unterstützen und den Druck auf Russland zu erhöhen. Der neue britische Premier telefonierte auch mit US-Präsident Trump und dem ukrainischen Präsidenten Zelensky. Burnham war gestern Mittag von König Charles zum neuen Premier ernannt worden und berief anschließend sein Kabinett. Der Labour-Chef versprach schnelle Reformen. Erwartet wird, dass er vor allem etwas gegen die steigenden Lebenshaltungskosten unternimmt.
1: In der Straße von Hormuz ist wieder ein Tanker angegriffen worden. Er sei vor der Küste des Omans von einem unbekannten Geschoss getroffen worden, meldete in der Nacht die britische Behörde zur Sicherheit der Schifffahrt. Gleichzeitig hat das US-Militär erneut Ziele im Iran attackiert. Das teilte das für die Region zuständige US-Kommando CENTCOM mit. Mit den Angriffen sollten die militärischen Mittel des Irans geschwächt werden, Handelsschiffe in der Straße von Hormuz angreifen zu können. Bei der Gedenkstunde der Bundesregierung zum 82. Jahrestag des Hitler-Attentats ist es zu einem Zwischenfall gekommen. Ein Nachfahre des NS-Widerstandskämpfers Dietrich Bonhoeffer versuchte, einen Kranz der AfD von der Gedenkstätte zu entfernen. Aus Berlin, Isabel Karas.
3: Sicherheitskräfte gingen dazwischen, dabei wurde der Kranz beschädigt. Der Mann begründete sein Vorgehen gegenüber der deutschen Presseagentur damit, viele Nachkommen der Widerstandskämpferinnen und Kämpfer empfänden große Wut darüber, dass die AfD an diesem Ort Kränze niederlege. Götz Frömming, parlamentarischer Geschäftsführer der AfD-Fraktion, spricht gegenüber dem ARD-Hauptstadtstudio von einer unwürdigen Störung des Gedenkens und erklärte, die Partei lade den Herrn zu einem Gespräch über Programm und Ziele der AfD ein.
1: In Madrid feiern Hunderttausende die frisch gekürten spanischen Fußballweltmeister. Die Zahl der feiernden Fans wird auf bis zu 2 Millionen geschätzt. Sie jubelten der Mannschaft bei einer Parade im offenen Bus durch das Zentrum von Madrid zu. Nach ihrer Rückkehr aus den USA waren die Mitglieder der Nationalelf zunächst von König Felipe empfangen worden, anschließend von Ministerpräsident Sanchez. Das waren die Nachrichten. Das Wetter in Deutschland. Tagsüber freundlich, im Osten und in der Mitte einige Schauer bei 19 bis 26 Grad. Am Mittwoch von Nordwesten Schauer und Gewitter, im Südwesten länger freundlich, die Höchstwerte 18 bis 28 Grad. Am Donnerstag Schauer, im Nord- und Südwesten meist trocken, die Höchsttemperaturen dann liegen zwischen 17 und 27 Grad. Es ist 3.03 Uhr.
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4: Die A3 Würzburg Richtung Frankfurt ist zwischen Seligenstädter Dreieck und Seligenstadt nach einem Unfall gesperrt. Die Umleitung führt über die U73 und die U5. Die A5 Frankfurt Richtung Karlsruhe ist zwischen Heppenheim und Hemsbach wegen einer Baustelle bis 6 Uhr gesperrt. Eine Umleitung ist eingerichtet. Auf der A71 Suhl Richtung Sangerhausen ist zwischen Stadt Ilm und Arnstadt Süd der Tunnel Behringen wegen Wartungsarbeiten bis 6 Uhr gesperrt. Und die A280 Richtung Groningen ist zwischen Bunde West und Grenzübergang Bunde wegen einer Nachtbaustelle bis 6 Uhr früh gesperrt.
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4: Aus dem Studio von NDR Info in Hamburg mit Sven Hasenklever. Die Liste der Probleme ist lang, aber er soll sie lösen, der neue britische Premier Andy Burnham. Für ihn ging alles sehr schnell. Erst am Freitag wurde er zum neuen Chef der Labour-Partei gewählt und gestern von King Charles zum Premier ernannt. Die Wirtschaft im Vereinigten Königreich schwächelt seit dem Brexit und Burnham braucht ein neues Kabinett. Und er gibt sich modern, wie Lisa Maria Röhling aus London berichtet.
5: Schon der Start in der 10 Downing Street eher ungewöhnlich. Als Andy Burnham, begleitet vom Applaus seiner Anhänger, sich vor der bekannten schwarzen Tür des Regierungssitzes positioniert, steht da kein Rednerpult. Der 7. britische Premierminister in 10 Jahren bricht direkt in der ersten Stunde seiner Amtszeit bei seiner ersten Rede mit den gängigen Traditionen und will ein Zeichen setzen.
6: I know people at home are fed up with
5: Die Menschen haben Politik satt. Ich höre euch. Ich will ehrlich sein, wir waren nicht gut genug. Wir müssen besser werden und das werden wir.
6: We will be.
5: Andy Burnham wird an der Downing Street von Freunden, Unterstützern und Wegbegleitern aus seiner Zeit als Bürgermeister in Manchester empfangen, umarmt seine Mutter, die in der Menge steht. Die hier versammelt sind, legen große Hoffnung in ihn. Nun muss er den Rest des Landes überzeugen.
7: Thank you very much.
5: Ungefähr 1,5 Stunden vorher verabschiedet sich Keir Starmer nach 2 Jahren im Amt. Bevor er sich auf dem Weg zum König macht, um offiziell zurückzutreten, spricht er ein letztes Mal vor der Downing Street Nummer 10 mit einem Rednerpult, das für ihn bereitgestellt wird. Er habe viel erreicht, sagt Starmer zum Abschied, habe Labour zurück in die Regierungsverantwortung geführt. Seine Bilanz durchweg positiv.
7: And I am confident that Britain is now stronger and fairer.
5: Großbritannien ist stärker und fairer als noch vor 2 Jahren. Unsere Wirtschaft ist stärker, unser öffentlicher Dienst zeigt einen Aufwärtstrend. Jeden Tag werden Kinder aus der Armut gerettet, die Immigration ist zurückgegangen, Verteidigung und Sicherheit sind gestärkt und unser Ruf auf der internationalen Bühne hat sich verbessert. Er gehe jetzt bereitwillig, sagt Keir Starmer, mit einem Lächeln und stolz auf seine Leistung.
7: I go with good grace. I go with a smile and I go proud of everything that we have achieved.
5: Jetzt übergibt er an Andy Burnham, der sich großen Aufgaben verschrieben hat. Er kündigt bei seiner ersten Rede vor der Downing Street Nummer 10 an, er wolle das politische und das wirtschaftliche System grundlegend verändern. Bis Ende des Jahres wolle er dafür einen 10-Jahres-Plan vorlegen. Aber schon jetzt wolle er den Menschen mehr Luft zum Atmen geben, gerade bei den hohen Lebenshaltungskosten.
6: But I can do something to give people some breathing space. Now, some help with the cost of living. And I will set out some of those measures starting tomorrow.
5: Burnhams Fokus liegt in der Innenpolitik. Das hat er in den Wochen vor seiner Ernennung deutlich gemacht. Politik dezentralisieren und wieder näher an die Menschen ranholen, die Lebenshaltungskosten senken, die Wirtschaft ankurbeln, Versorgungsunternehmen in die öffentliche Hand zurückholen. Einen genauen Plan, wie das finanziell mit einem stark belasteten Haushalt funktionieren soll, gibt es nicht.
6: We will help people.
5: Wir wollen den Menschen helfen, gut zu leben. Wir wollen einen präventiven Staat schaffen, in dem in den Erfolg der Menschen investiert wird und nicht für ihre Niederlagen bezahlt werden muss. Burnham muss mit seiner Politik nicht nur ein Land einen, das nach dem Brexit und der andauernden Wirtschaftskrise tief gespalten ist, sondern auch seine Partei. Er wolle die verschiedenen Fraktionen wieder vereinen, wolle Labour zurück zu seinen Wurzeln als Arbeiterpartei führen, erklärte Burnham am Freitag, als er seinen Posten als Parteichef übernahm. Schon jetzt lesen sich seine Politik und seine Versprechen als Gegenangebot zu Reform UK mit dem Ausblick zurück zu den sozialdemokratischen Wurzeln zu kehren.
6: I will put the care of people.
5: Ich werde die Sorge um die Menschen ins Zentrum von allem stellen, was ich tue. Ich werde alles in diese Aufgabe stecken und ich hoffe auf eure Unterstützung. Für etwas Unterstützung kann Andy Burnham auch aus Richtung der Konservativen hoffen. Deren Parteichefin Kemi Badenoch hat bereits am Morgen erklärt, dass sie beispielsweise bei einer Kürzung der öffentlichen Ausgaben bereit wäre, Burnham zu unterstützen. Ganz anders klingen dagegen konservative Medien und das rechtspopulistische Reform UK. Ihnen ist Burnham zu links, seine Pläne seien nicht finanzierbar und überhaupt, so Reform UK-Politiker Robert Jenrick, habe Burnham kein Mandat und müsse Neuwahlen ansetzen. Der wiederum scheint sich auf eine lange Zeit als Premier einzustellen. Denn Andy Burnham hat sich gleich auch den großen, pathetischen Zielen verschrieben, dem Land ein neues Gefühl von Einigkeit und Positivität zu geben, ein gemeinsames Ziel zu finden, um wieder an sich selbst zu glauben und Hoffnung zurückbringen.
6: A new national sense of unity, of common purpose and positivity. Let us make this the moment when Britain starts to believe again. The moment we bring back hope.
4: Lisa Maria Röhling berichtete. Andy Burnham, der neue britische Premier, hat kaum oder keine außenpolitische Erfahrung. Auf was müssen wir uns da in der EU in Bezug auf die großen internationalen Probleme einstellen? Darüber hat Tobias Strauß vom WDR mit Dr. Nikolai von Ondarza gesprochen. Er forscht bei der Stiftung Wissenschaft und Politik zu Großbritannien. Zunächst ging es aber darum, dass Burnham immer als netter Nachbar von nebenan beschrieben wird. Aber ist er wirklich ein nahbarer Typ oder hat er da vor allem ein Image gepflegt?
8: Er hat dieses Image gepflegt, aber er hat vor allen Dingen eben auch in den letzten 10 Jahren Erfahrung eher als Bürgermeister einer großen britischen Stadt in Manchester gewonnen und relativ wenig in der internationalen Politik gemacht. Das heißt, die größte Unbekannte bei ihm ist eigentlich noch, wie positioniert er sich zu Ukraine, zu Trump und zu anderen großen Fragen in der Außen- und Sicherheitspolitik, weil er eben Großbritannien gerade vor allen Dingen von der Innenpolitik erdenkt.
9: Gibt es da schon irgendwelche Erwartungen? Weil es sind ja in der Tat schwierige Aufgaben. Ukraine-Krieg, der Umgang mit Donald Trump, Sie sprechen es ja an. Was können wir da von ihm erwarten?
8: Wir wissen relativ wenig. Es gab ja keinen richtigen Wahlkampf in der Labour-Partei, dadurch, dass er so einen Durchmarsch jetzt gemacht hat. Er hat auch seine meisten Äußerungen, beispielsweise letzte Woche Freitag, als er dann zum Labour-Parteichef ernannt worden ist, hat er sich auch nur auf die Innenpolitik konzentriert. Das Einzige, was wir haben, ist ein Meinungsartikel zur Außen- und Sicherheitspolitik, den er letzte Woche veröffentlicht hat, wo er vor allen Dingen Kontinuität signalisiert hat, dass er viele Teile von Keir Starmers Team übernehmen will, dass er die Ukraine weiter unterstützen will und vielleicht noch am ehesten Schattierung, dass er eher mit den Europäern zusammenarbeiten will als mit Donald Trump.
9: Das heißt also, in Deutschland und in der Europäischen Union können wir zumindest hoffnungsvoll sein, dass die Zusammenarbeit mit Großbritannien, mit dem Vereinigten Königreich so weiterläuft wie bisher.
8: Damit können wir rechnen. Er spricht explizit darüber, dass er mit Deutschland und Frankreich als E3 eng zusammenarbeiten will. Wo es auch interessant werden könnte, ist gegenüber der Europäischen Union. Er hat letztes Jahr, als er noch nicht kommender Premierminister war, gesagt, er wünsche sich, dass in seiner Lebenszeit Großbritannien wieder in die EU zurückkehre. Das hat er aber jetzt in den letzten Wochen nicht nochmal wiederholt. Also da würde ich auch erwarten, dass er sagt, wir wollen mit den Europäern zusammenarbeiten, mit Berlin, Paris, mit Brüssel. Aber der Fokus, ich sage es erneut, liegt eher auf der Innenpolitik, mehr als bei Keir Starmer, dem ja eher sogar vorgeworfen worden ist, dass er sich zu sehr auf die Ukraine und außenpolitische Fragen konzentriere.
9: Andy Burnham hat vor allem Erfahrung als Bürgermeister, wird also an diesem Amt wachsen müssen, insbesondere auch außenpolitisch. Die Frage ist, wird man ihm dafür die Zeit geben? Weil zum Beispiel mit Keir Starmer hatte die Labour Party ja nicht viel Geduld.
8: Ein bisschen Zeit hat er dadurch, dass er jetzt im Sommer anfängt und quasi die nächsten Wochen und Monate Sommerpause ist. Aber natürlich könnte jederzeit außen- und sicherheitspolitische Fragen direkt auf seinem Tisch landen. Ich nenne mal eine konkrete Sache. Die USA verstärken wieder ihre Angriffe auf den Iran. Keir Starmer hatte den Amerikanern erlaubt, britische Basen dafür nur für defensive Aufgaben zu nutzen. Und da könnte Andy Burnham direkt von Trump gefragt werden, dürfen wir eure Basen auch weiterhin nutzen, um härter gegen den Iran vorzugehen. Da wird er schnell Entscheidungen treffen müssen.
9: Wir haben diesen Blickwechsel damit angefangen, dass wir festgestellt haben, das ist jetzt der 7. Premierminister in 10 Jahren. Ist das Vereinigte Königreich gerade unregierbar?
8: Unregierbar nicht unbedingt, aber man sieht wirklich, dass der Brexit eine politische Krise losgetreten hat, der auch die ganze britische Parteienlandschaft durcheinandergewirbelt hat. Der Grund, warum Keir Starmer zurückgetreten ist, einer der Gründe davon ist, dass bei den letzten Lokalwahlen weder Labour noch die Konservativen nennenswerte Stimmen bekommen haben. Und das heißt, auch Andy Burnham wird daran gemessen werden, ob er in den 3 Jahren, die ihm jetzt bleibt, 2029 wird das nächste Mal wieder gewählt, Vertrauen zurückgewinnen kann oder ob dann als nächstes möglicherweise sogar Nigel Farage als Premierminister von den Rechtspopulisten in die Downing Street einzieht.
9: Wenn Sie dann eine Vorhersage treffen müssten, welche Voraussetzungen hat Andy Burnham dafür?
8: Er hat zumindest die Voraussetzung, dass er eine klare Mehrheit im Unterhaus hat. Das heißt, er kann gestalten. Er hat die Voraussetzung, dass die Partei von ihm erwartet, jetzt mutiger aufzutreten als Keir Starmer. Aber es bleibt natürlich, er hat sehr, sehr enge wirtschaftliche und fiskalische Spielräume. Das heißt, er kann jetzt nicht aus der Wundertüte herausgreifen und die britische Wirtschaft auf einmal reformieren, sondern er muss die Briten Stück für Stück überzeugen. Das versucht er mit seinem lokalen Ansatz zu machen. Aber die Herausforderungen sind genauso groß für ihn, wie sie für Keir Starmer vor 2 Jahren waren.
4: Sagt Nikolai von Ondarza von der Stiftung Wissenschaft und Politik zum neuen britischen Premier Andy Burnham.
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4: Scrollen, chatten, Videos gucken, das ist für viele Entspannung und Abschalten, aber es lenkt halt auch oft ab. Über ein komplettes Verbot von Handys an Schulen wird deshalb in Deutschland schon länger diskutiert. So richtig einig ist man sich aber bisher noch nicht geworden.
10: Ganz anders ist das in Singapur. Der Stadtstaat ist bekannt für sein gutes Bildungssystem. Schülerinnen und Schüler landen bei PISA-Studien regelmäßig auf Platz 1. Und seit diesem Jahr gilt hier, Handys sind an allen weiterführenden Schulen verboten. Während des gesamten Schultags, der nicht selten auch mal bis 18 Uhr geht. Ines Burkhardt hat so eine Schule besucht und sich umgehört, wie die Regeln ankommen.
11: Es ist geschafft. Ist Geschichte wichtig für mich oder nicht? Diese Frage hat eine Schülerin gerade in einem Englischreferat beantwortet und erntet tosenden Beifall von ihrer Klasse. Es ist warm hier im vierten Stock der St. Joseph's Convent Mädchenschule im Norden Singapurs. Ventilatoren rotieren an der Decke, die Fenster sind weit geöffnet, aber trotzdem lässt die schwüle Nachmittagshitze einige der Mädchen gähnen. Jede Schülerin hat vor sich auf einem kleinen Tisch einen Laptop stehen, den sie zum Lernen mit nach Hause nimmt und den sie während des Unterrichts nutzt, erklärt Schulleiterin Valerie Pinto.
12: So the teacher has her own monitor.
11: Die Lehrerin sieht auf ihrem eigenen Bildschirm alle Laptop-Displays der Mädchen. Außerdem sind bestimmte Websites und Apps für die Mädchen gesperrt. Die Laptops sind die einzigen elektronischen Geräte im Klassenzimmer. Ihre Handys müssen die Schülerinnen morgens um 7.20 Uhr einschließen, kurz vor der Versammlung der gesamten Schule. Am Eingang jedes Klassenzimmers steht ein großer Schrank mit 30 Schließfächern. Jedes Fach ist mit einem Namen beschriftet.
12: An announcement will come on.
11: Es kommt dann eine Durchsage. Um euch beim Lernen zu helfen und damit ihr euch über den Tag konzentrieren könnt, legt eure Handys jetzt bitte in die Schließfächer. Die Lehrkraft stellt sicher, dass jede ihr Handy hineinlegt und schließt am Ende den Schrank ab.
12: And then finally close the cabin.
11: Auch während der Pausen und der Nachmittagsaktivitäten, Sport, Theater oder Chor, bleiben die Handys weggeschlossen. Lehrerin Ganka Periasmami meint, dass sich ihre Schülerinnen seit Einführung der strengeren Regeln besser aufs Lernen konzentrieren können.
12: They're not tempted to go and take their phones at any point.
11: Sie kommen erst gar nicht in Versuchung, zwischendurch mal eben ihr Handy zu checken. Weil die Versuchung weggefallen ist, gibt es weniger Ablenkung und die Konzentration im Unterricht hat sich spürbar verbessert.
12: The focus during lessons has improved.
11: Die 16-jährige Schülerin Mabel nickt. Keine Handys im Unterricht, von dem Konzept ist Mabel mittlerweile überzeugt.
13: It's really important that we set some
11: guidelines. Die Regeln helfen uns wirklich dabei, uns zu fokussieren, ganz ohne die Ablenkung durch Mobiltelefone und soziale Medien im Allgemeinen. Mabels Rat für Deutschland: Es sei nicht einfach, strenge Regeln für Handys einzuführen. Erstmal werde es einigen Widerstand geben. Aber langfristig würden alle Schülerinnen und Schüler profitieren. Da ist sie sich sicher.
10: Der demografische Wandel, die schrumpfende Bevölkerungszahl und die fehlende Zuwanderung, das sind einige der großen Herausforderungen unserer Zeit. Vor allem kleine Kommunen und den ländlichen Raum stellt das vor Probleme. Dazu gehören auch die Kleingärten. Ungefähr 9% der Kleingärten in Sachsen und Thüringen stehen aktuell leer. In Sachsen-Anhalt ist es jeder fünfte. Für Vereine und Kommunen ist daher klar, es braucht dringend Ideen, wie man die Flächen nutzen kann. Caroline Vogt vom MDR, hat sich dazu im sächsischen Plauen umgeschaut.
14: Ortsbesuch im Kleingartenverein Plauen Südost. Andreas Bartsch ist Rentner und hat seinen Garten hier schon fast 30 Jahre. Ans Abgeben seiner Parzelle denkt er nicht.
15: Solange wir noch fit sei, dann wir dann schon behalten. Ne? Ja.
16: Aber kriegen Sie das mit hier in der Anlage, dass es schon auch manchmal Leerstand gibt? So?
15: Ja.
16: Ist das ein großes Thema?
15: Naja, das sei viel alte, die schon gestorben sei.
14: Der Vorstand der Anlage, Gerd Steffen, erzählt, von seinen 156 Pachtgärten stehen derzeit 13 leer. Aber es gäbe auch Interessenten. Er zeigt uns eine große, ungenutzte Parzelle mit viel Gras, einer Laube im Hintergrund und geschotterter Fläche direkt hinterm Tor.
17: Also das war ein Pachtgarten. Der war komplett verwildert und überwachsen. Der Pächter, den mussten wir mittels Räumungsklage hier runterhauen, hat auch keine Beiträge bezahlt. Im Nachgang muss man den Garten rekultivieren. Wir haben bis dato ca. 5.000 Euro an Kosten hier reingesteckt. Bäume entfernen, alte Lauben entfernen, Rückschnitt und so weiter alles.
14: Für die Fläche mit Laube gibt es schon einen Pachtinteressenten, so Steffen. Auf der Restfläche sollen Parkplätze entstehen. Schon vor einigen Jahren wurde in Plauen klar, hier können nicht alle Kleingärten erhalten bleiben. Wie ein grünes Band ziehen sich die 132 Gartenvereine rund um die Stadt. Pro Kopf gibt es hier mehr Kleingärten als in den Hochburgen Leipzig und Dresden. 290 Gärten stehen im Stadtgebiet leer, erzählt Gerd Steffen, der gleichzeitig auch Geschäftsführer und Vizevorsitzender im Regionalverband Vogtländischer Kleingärtner ist.
18: Die Stadt Plauen hat natürlich Bevölkerung verloren, Industrie verloren. Wir liegen derzeit, glaube ich, bei 3.000 oder 64.000 Einwohnern, bei uns organisierten Kleingärten in Plauen von 5.500. Das ist natürlich eine Nummer. Das ist Überangebot. Dann hat man Wohnungen zurückgebaut, ja. Aber die Kleingärten hat man durchaus vergessen im Randgebiet.
14: Die Devise sei nun, gesund schrumpfen. Rückbau sei aber teuer. Allein das Beräumen einer Parzelle kostet heute bis zu 9.000 Euro, erklärt Tommy Brumm, Präsident vom Sächsischen Landesverband der Kleingärtner. Eine Generationenaufgabe, bei der man die Politik ins Boot geholt habe.
19: Der Nachbarverband, hier sogar Regionalverband Gölster, hat erst 50.000 Euro Förderung für Rückbaumaßnahmen erhalten. Also ich denke, das ist ein guter Weg. Und wir sind im Vogtland. Dort haben wir vor 6 Jahren erreicht, dass die Kommunen ihren Pachtzins, die meisten Kommunen, zu 100% zurücklaufen lassen, um eben solche Projekte zu finanzieren oder die Eigenmittel aufzubringen für Förderprogramme.
14: Heißt, die Kommune als Bodeneigentümerin gibt die von den Kleingärtnern eingenommene Pacht zurück für Rückbau und andere große Aufgaben. Manchmal nimmt die Kommune die Flächen zurück. Als in der Plauener Ostvorstadt 2 Parzellen leer wurden, haben Stadt- und Fußballverein kurzerhand einen Outdoor-Spielplatz eingerichtet. Dort, wo heute das Sportforum Vogtland ist, mit einer neuen Turnhalle, waren einst 56 Kleingärten. Falk Forster, bei der Stadt zuständig für Stadtplanung und Umwelt, hat die Projekte betreut.
20: Wir wussten, wir haben zu viele Gärten, Leerstand wird kommen. Und da ist es jetzt kein Verbrechen, auch mal zu sagen, ja, wenn dann wirklich die Chance gegeben ist, was anderes entstehen zu lassen. Aber das war wirklich die Ausnahme. Das ist die Dreifeldhalle am Lessing-Gymnasium. Und Planungen weitergehend, also da ist nichts.
10: Informationen von Caroline Vogt.
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10: Und da geht es heute um die berühmte Brooklyn Bridge in New York. Die überspannt den East River und verbindet die Stadtteile Manhattan und Brooklyn miteinander. Für ihre Konstruktion verantwortlich war die Familie Röbling. Die Pläne entwickelte Vater John August, sein Sohn Washington August setzte seine Arbeit fort. Heute vor 100 Jahren ist er gestorben. Florian Bentsch blickt zurück.
22: Der Bau der Brooklyn Bridge über den East River zwischen Brooklyn und Manhattan fordert einen hohen Blutzoll. 14 Jahre dauert die Konstruktion, von 1869 bis 83. Mindestens 2 Dutzend Arbeiter kommen ums Leben. Viele werden schwer verletzt. Die Brücke tötet ihren Architekten, den deutschen Auswanderer Johann John Röbling, und verletzt seinen Sohn Washington Röbling schwer. John stirbt an Tetanus im ersten Jahr des Baus, nachdem ein fallendes Holzbrett ihm die Zehen abtrennt. Washington jedoch, wie so viele der Arbeiter, fällt der damals mysteriösen Senkkastenkrankheit zum Opfer. Hamilton Schuyler, ein früher Roebling-Biograf, beschreibt die gefährliche Arbeit so.
23: Ein Senkkasten ist ein luftgefüllter Holzraum, der auf den Flussgrund abgesenkt wird. Die Männer schaufeln darin das Fundament, während Druckluft hineingepumpt wird. Über ihnen wächst der Brückenpfeiler und drückt den Kasten tiefer in den Fluss.
22: Heute kennen wir die Ursachen der Krankheit, die wir Taucher- oder Dekompressionskrankheit nennen. Unter hohem Druck unter Wasser löst sich Stickstoff im Blut, sinkt der Druck beim Aufsteigen, bilden sich Gasblasen wie in einer geschüttelten Flasche und können Gefäße und Organe zerreißen.
23: Colonel Roebling gab sich übermäßig an diese Arbeit hin. Er verbrachte mehr Stunden in den Senkkästen als jeder andere.
22: Washington Roebling, genannt der Colonel, hatte das Projekt Brooklyn Bridge von seinem Vater übernommen. Er will es unbedingt zu Ende bringen. Immer wieder steigt der 35-Jährige in die Senkkästen herab. Aus dem amerikanischen Bürgerkrieg war er mit Auszeichnung für besondere Tapferkeit hervorgegangen.
23: Eines Nachmittags im Frühjahr 1872 wurde der Colonel nahezu bewusstlos aus der Tiefe geborgen und die ganze Nacht über erwartete man stündlich seinen Tod.
22: Gelähmt und halb erblindet zieht sich Roebling zurück, beobachtet die Baustelle per Teleskop und überlässt die Leitung seiner Frau Emily, die sich in kürzester Zeit Statik, Materialkunde und Bauorganisation angeeignet hatte. Emily wird zum Sprachrohr ihres Mannes und faktisch zur Bauleiterin. Ihr zu Ehren findet man heute auf den Pfeilern eine Bronzetafel.
1: gewidmet Emily Warren Roebling, deren unerschütterlicher Glaube und Mut die Fertigstellung dieser Brücke ermöglichte. Hinter jedem großen Werk steht die selbstlose Hingabe einer Frau.
22: Thomas Alva Edison filmt eine Überquerung der 1883 fertiggestellten Brooklyn Bridge. Die zerkratzten Aufnahmen zeigen einen Koloss aus Stahl, Holz und Beton mit Spurrinnen für Fußgänger, Automobile und Straßenbahnen. In seinem Buch The Great Bridge gibt Autor David McCullough diese Kurzbeschreibung der Roeblings, die auch zur Brücke passt.
23: Patient, plain and to the point. Geduldig, geerdet und gerade heraus.
22: Die Brücke bleibt das große Vermächtnis der Roeblings. Schwer gezeichnet zieht sich der Ingenieur und Bauleiter der Brooklyn Bridge, Washington Roebling, aus der Öffentlichkeit zurück. Er stirbt in Trenton, New Jersey, am 21. Juli 1926. Heute vor 100 Jahren.
4: Der Stichtag von Florian Bentsch.
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3: Mit Max Seib und Ausnahmezustand in Madrid. Einen Tag nach dem Finalsieg bei der Fußball-WM wurde das spanische Team in der Heimat von seinen Fans begeistert empfangen. Nicolas Buschlüter über einen Tag, den Spieler und Fans so schnell nicht vergessen werden.
7: Bei ihrer Ankunft am Montagnachmittag am Madrider Flughafen waren den spanischen Spielern die Strapazen des Vortags noch deutlich anzumerken. So schien mancher Augenring fast dicker als die Wade. Beim Empfang beim spanischen König hatten die Spieler zumindest die kurzen Hosen gegen feinen Zwirn eingetauscht. König Felipe sprach den Gästen seine Gratulation von ganzem Herzen aus. Euer Triumph ist episch. Am Cibeles-Brunnen im Herzen Madrids hatten sich inzwischen über 100.000 Fans versammelt, um die Weltmeister am Ende ihres Triumphzugs zu empfangen. Zwei junge Frauen freuten sich auf ganz viel Party. Das passiert wirklich nicht alle Tage. Wir sind schließlich Weltmeister. Der oben offene Doppeldeckerbus mit den spanischen Spielern und der Aufschrift Könige der Welt kämpfte sich mehrere Stunden lang durch die Innenstadt vor.
3: Großer Jubel in Spanien also. An anderer Stelle gibt es im Weltfußball hingegen große Trauer, in Großbritannien, aber auch in Hamburg. Denn der ehemalige Weltklasse-Stürmer und HSV-Star Kevin Keegan ist im Alter von 75 Jahren an Krebs verstorben. Mehr von Lars Pegelow.
24: Von 1977 bis 1980 begeisterte Kevin Keegan die Fußballfans des HSV. Die Hamburger hatten Keegan für die damals unglaubliche Ablösesumme von 2,3 Millionen D-Mark vom FC Liverpool verpflichtet. Keegan wurde einer der größten internationalen Stars der Bundesliga. Mit dem HSV holte er den deutschen Meistertitel und wurde zweimal Europas Fußballer des Jahres. 1980 erreichte das Team mit Keegan das Finale im Europapokal der Landesmeister. Kevin Keegan, Markenzeichen dunkle, lange Locken, war ein Publikumsliebling, populär als Fußballer und als Sänger. Mit seinem bekanntesten Song Head Over Heels in Love trat er in der Hitparade auf. Nach seiner aktiven Karriere wurde Kevin Keegan Trainer, unter anderem von der englischen Nationalmannschaft. Die großen Erfolge blieben hier aber aus. Nun starb Kevin Keegan mit 75 Jahren an Krebs im Kreis seiner Familie.
3: Wir machen weiter mit Radsport und der Tour de France. Nach einem Ruhetag wartet da jetzt die 16. Etappe, ein Einzelzeitfahren. Frage an Holger Gersker, was ist da zu erwarten?
25: Ja, es ist das einzige Einzelzeitfahren bei dieser Tour und es ist relativ kurz, mit 26 Kilometern, das kürzeste seit 3 Jahren. Große Veränderungen in der Gesamtwertung wird es also nicht geben, wobei der Vorsprung von Tadej Pogacar mit 5 Minuten ist ja ohnehin unantastbar. Aber dahinter wird es enger und so wird es vor allem für Florian Lipowitz ein wichtiger Tag. Viel Zeit auf seine Rivalen im Kampf um das Podium sollte er tunlichst nicht verlieren. Voriges Jahr war er gut in den Zeitfahren der Tour, aber da waren seine beiden Hauptgegner auch gar nicht dabei. Also der junge Mexikaner Isaac del Toro, der gerade auf Platz 3 liegt, und der noch jüngere Paul Sexas aus Frankreich, der als Vierter in die letzte Woche geht.
3: Durchaus Druck also für Florian Lipowitz. Und zum Schluss noch der Blick zum Hockey. Mitte August startet die Weltmeisterschaft der Männer in Belgien und den Niederlanden. Deutschland reist da als Titelverteidiger an, allerdings mit viel neuem Personal, berichtet Jan Wochner.
26: Beim Projekt Titelverteidigung setzt Hockey-Bundestrainer André Henning auf einen in weiten Teilen rund erneuerten Kader.
3: Zahlreiche Leistungsträger und Führungspersönlichkeiten haben nach dem Gewinn der Europameisterschaft im vergangenen Sommer ihre Karrieren beendet. Der Bundestrainer setzt deshalb auf ein deutlich verjüngtes Team. Der Altersdurchschnitt liegt bei rund 25 Jahren und damit deutlich unter dem der anderen Top-Nationen im Welthockey. Die größte Fraktion im deutschen Team stellt Rot-Weiß Köln mit 6 WM-Fahrern. Die Hamburger Bundesligisten stellen 7 Nationalspieler.
0: Los geht's für Deutschland am 15. August gegen Malaysia.
2: Der Mordfall Patrice Lumumba beschäftigt uns ausführlich nach den nächsten Nachrichten um 3:30.

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1: Um 3.30 Uhr mit Ronald Lessig. Der neue britische Premierminister Burnham hat nach seinem Amtsantritt sein Kabinett neu geordnet. Unter anderem wird der frühere Verteidigungsminister Healey neuer Finanzminister. Burnham versprach in einer ersten Rede einen politischen Kurswechsel. Aus London Lisa Maria Röhling.
2: Er kündigte einen 10-Jahres-Plan an, um die britische Politik und Wirtschaft grundlegend zu reformieren. Erste Vorhaben, um beispielsweise die Lebenshaltungskosten zu senken, will er bereits am Dienstag vorstellen. Andy Burnham war bereits von 2000 bis 2017 Mitglied des britischen Parlaments und mit verschiedenen Regierungsposten betraut. Danach war er 10 Jahre der Bürgermeister von Greater Manchester. Er löst Keir Starmer ab, der am Vormittag offiziell von seinem Amt zurückgetreten ist.
1: Die Union will Mitte kommender Woche über die Nachfolge von Jens Spahn an der Fraktionsspitze entscheiden. Das hat Bundeskanzler Merz laut Teilnehmern in einer Sitzung des CDU-Präsidiums angekündigt. Aus Berlin Birte Sönnigsen.
3: Friedrich Merz und Markus Söder werden jetzt weiter über die Nachfolge beraten, denn traditionell machen der CDU-Chef und der CSU-Chef einen gemeinsamen Vorschlag. Als mögliche Spahn-Nachfolger gelten etwa Kanzleramtschef Thorsten Frey, der stellvertretende Fraktionsvorsitzende Günther Krings aus Nordrhein-Westfalen und CSU-Innenminister Alexander Dobrindt.
1: Das Meereis in der Arktis ist in den Wintern 2025 und 2026 wieder deutlich zurückgegangen. Zu diesem Ergebnis kommen britische Forscher. Die Arktis gilt als die Region auf der Erde, die sich am schnellsten erwärmt. Dennoch hatte der jahrzehntelange Rückgang des Eises Anfang der 2020er Jahre eine Pause eingelegt. Dies sei Teil der natürlichen Schwankungen, heißt es nun in einer neuen Analyse. In Europa steht fehlendes Meereis mit Extremwetter wie starken Schneefällen in Verbindung. 9 Monate nach dem spektakulären Juwelenraub im Pariser Louvre soll die betroffene Apollo-Galerie in Kürze wieder eröffnet werden. Allerdings sollen dort vorerst keine Juwelen mehr ausgestellt werden. Im Oktober 2025 waren 4 Männer mit Hilfe eines Lastenaufzugs in die Galerie eingedrungen und hatten einen Teil der französischen Kronjuwelen geraubt. Die mutmaßlichen Täter wurden festgenommen, die Beute ist aber bis heute verschwunden. Der Materialwert wird mit 88 Millionen Euro angegeben, der ideelle Verlust ist aber noch größer. Das Wetter in Deutschland. Tagsüber freundlich, im Osten und in der Mitte einige Schauer bei 19 bis 26 Grad. Am Mittwoch von Nordwesten Schauer und Gewitter, im Südwesten freundlich 18 bis 28 Grad und am Donnerstag Schauer, im Nord- und Südwesten trocken bis 27 Grad. Das waren die Nachrichten.
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4: Die A3 Würzburg Richtung Frankfurt ist zwischen Seligenstädter Dreieck und Seligenstadt nach einem Unfall gesperrt. Die Umleitung führt über die U73 und die U5. Die A5 Frankfurt Richtung Karlsruhe ist zwischen Heppenheim und Hemsbach wegen einer Baustelle bis 6 Uhr gesperrt. Eine Umleitung ist eingerichtet. Auf der Autobahn 71 Suhl Richtung Sangerhausen ist zwischen Stadt Ilm und Arnstadt Süd der Tunnel Behringen wegen Wartungsarbeiten bis 6 Uhr gesperrt. Und die A280 Richtung Groningen ist zwischen Bunde West und Grenzübergang Bunde wegen einer Nachtbaustelle noch bis 6 Uhr gesperrt.
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4: Mit Sven Hasenclever. Der Politiker Patrice Lumumba galt als Symbolfigur der afrikanischen Unabhängigkeitsbewegung. Seine Amtszeit als Premierminister des Kongos dauerte aber nur wenige Monate im Jahr 1960. Mit Unterstützung der USA und der früheren Kolonialmacht Belgien wurde er abgesetzt und festgenommen. Im Januar 1961 wurde er ermordet. Seine Angehörigen kämpfen bis heute um Gerechtigkeit. Sie beschuldigen den belgischen Staat, an der Tat beteiligt gewesen zu sein. In diesem Jahr hatten sie Erfolg. Es wurde ein Prozess angesetzt. Dieser kam aber dann nicht mehr zustande, weil der letzte noch lebende Verdächtige gestorben war. Das Thema jetzt im Podcast die JustizreporterInnen mit Max Bauer.
5: Wir wollen heute über einen besonderen Mann und über einen besonderen politischen Mord sprechen. Er war ein Mann, der an einem entscheidenden historischen Wendepunkt seines Landes große Verantwortung hatte, der übermächtigen Gegnern die Stirn geboten hat und dann wahrscheinlich dafür brutal ermordet wurde. Die Rede ist von Patrice Lumumba, dem ersten frei gewählten Premierminister des Kongo. Als ich zum ersten Mal ein Bild von Patrice Lumumba gesehen habe, da habe ich ihn tatsächlich mit dem US-Bürgerrechtler Malcolm X verwechselt. Lumumba wirkt genauso charismatisch wie Malcolm X. Auf Fotos, da sieht man einen schlanken, attraktiven Mann, und ich musste auch an andere politische Figuren der 1950er und 60er Jahre denken, die für diese besondere politische Aufbruchsstimmung der Zeit standen, also an Willy Brandt oder an John F. Kennedy. Und der politische Aufbruch im Kongo, der wurde jedoch, muss man sagen, brutal gestoppt. Patrice Lumumba wurde ermordet. Was folgte, war eine über 30-jährige Diktatur unter Mobutu und dann ein jahrzehntelanger Bürgerkrieg. Hinter dem Mord an Lumumba stand die ehemalige Kolonialmacht im Kongo, Belgien. Rechtliche Folgen hatte der Mord aber zunächst nicht. Aber dann, 65 Jahre später, doch ein bisschen, ein paar Folgen zumindest. Anfang dieses Jahres kam es in Belgien zu einem historischen Moment. Im Palais de Justice in Brüssel wurde darüber verhandelt, ob Anklage erhoben werden darf gegen einen jener Männer, die von Lumumbas Familie für seinen Tod verantwortlich gemacht werden. Der Ex-Diplomat Etienne Davignon. Paul Hildebrandt ist zum sogenannten Confirmation Hearing nach Brüssel gereist und hat die Geschichte dieses historischen Falles recherchiert. Und ich freue mich, dass Paul Hildebrandt bei mir in der Sendung ist. Hallo Paul.
6: Hallo Max, danke für die Einladung.
5: Paul, du warst ja im Januar in Brüssel. Sag mal, was war da los? Was hast du da erlebt?
6: Also das war wirklich ein ziemlich besonderer Moment. Das sogenannte Confirmation Hearing, also die letzte Anhörung, bevor die Richter darüber entscheiden, ob eine Anklage zugelassen wird, die fand eben im Palais de Justice statt, wie du schon gesagt hast, im Justizpalast von Brüssel. Das ist ein gewaltiges Gebäude, die Eingangshalle ist fast 100 Meter hoch, riesige Säulen, Marmortreppen. Man spürt wirklich den Reichtum vergangener Zeit. Und finanziert hat den Bau dieses Palastes vor mehr als 100 Jahren der belgische König Leopold I. Und jetzt sind wir schon mittendrin in dieser Geschichte, denn Leopold I. hat die Region, die heute unter anderem der Kongo ist, quasi als Privatbesitz gehalten und brutal ausgebeutet. Elfenbein, Truppenhölzer, Bodenschätze. König Leopold ist damit extrem reich geworden. Mehr als 10 Millionen Menschen sollen unter Leopolds Herrschaft ermordet worden sein. Die wurden versklavt, verstümmelt und getötet, falls sie nicht lieferten. Ganz schön aufgeladener Ort, also dieser Palais de Justice. Und da habe ich an diesem Januarmorgen 6 von Lumumbas Enkeln getroffen. Die leben mittlerweile in der ganzen Welt verstreut. Eine von ihnen, Yema Lumumba, ist erst am Tag zuvor aus Kinshasa angereist, extra für das Hearing.
7: Es ist schwer zu beschreiben, wie wir uns fühlen. Zum Teil Aufregung, große Anspannung. Und wir sind gespannt auf die Rückmeldung der belgischen Justiz.
6: Die Familie Lumumba tritt als Nebenkläger auf. Vor mehr als 15 Jahren hatten die Kinder Lumumbas Strafanzeige beim belgischen Staat gegen 10 Männer eingereicht, denen sie eine Mitschuld an der Ermordung Patrice Lumumbas unterstellen. Die Staatsanwaltschaft begann zu ermitteln, aber sie brauchte sehr lange, bis sie sich dazu entschied, Anklage erheben zu wollen. Im Laufe dieser Jahre starben allerdings die Verdächtigen einer nach dem anderen, bis nur noch Etienne Davignon übrig blieb. Im Januar 2026, als ich in Brüssel war, da war er bereits 93 Jahre alt. Wie wichtig es für die Familie von Patrice Lumumba ist, dass der Mord und die Verantwortlichen vor Gericht kommen. Dazu noch einmal Yema Lumumba.
7: Unser Großvater hat für die Freiheit gekämpft, gegen die Kolonialisierung. Er war einer der Väter der panafrikanischen Bewegung und kämpfte unermüdlich gemeinsam mit Führern aus aller Welt, aus Asien, Amerika, für die Souveränität ihrer jeweiligen Länder.
5: Also 65 Jahre nach einem Mord an einem Politiker kann es nun zu einem Prozess kommen. Nicht da in dem Land, wo der Mord passierte, im Kongo, sondern in Belgien, der ehemaligen Kolonialmacht. Paul, nimm uns doch mal mit zurück in diese Zeit damals in den 60er Jahren. Wie kam es zu diesem Mord?
6: Also die Vorgeschichte ist ungefähr so. Bis 1960 war Kongo belgische Kolonie. Der König Leopold hatte das Land quasi dem belgischen Staat vermacht. Nach dem Zweiten Weltkrieg wurde die antikoloniale Bewegung weltweit immer stärker. Und nach wurden die ehemaligen Kolonien in die Freiheit entlassen. Auch der Kongo sollte 1960 seine Unabhängigkeit erhalten. Im Mai 1960 fanden deshalb die ersten freien Wahlen statt und es gewann die Partei von Patrice Lumumba, der Mouvement National Congolais. Lumumba war damals 35 Jahre alt, ein Mann aus einfachen Verhältnissen, angetreten mit einer klaren antikolonialen Agenda. Im Juni 1960, am Tag der Unabhängigkeit, hielt er eine Rede, die bis heute als historisch gilt.
8: Kongolais et Congolaises, combattants de l'indépendance, aujourd'hui victorieux. Je vous salue au nom du gouvernement congolais.
6: In dieser Rede benennt er die Verbrechen der Belgier ziemlich explizit und er erklärt, Kongo habe sich seine Unabhängigkeit gegen Belgien erkämpft. Sowas zu sagen, das war damals revolutionär, denn im belgischen Narrativ gab es überhaupt gar keinen Konflikt mit den Menschen im Kongo. Die Belgier sahen sich in so einer Art Beschützerrolle. Die taten so, als hätten sie Ordnung und in Anführungszeichen Zivilisation in den Kongo gebracht. Von den brutalen Verbrechen sprach in Belgien niemand. Und deshalb war diese Rede, die Lumumba vor der gesammelten belgischen Kolonialelite im damaligen Leopoldville hielt, ein großes Alarmzeichen für die Belgier. Denn es ist so, dass bis heute eigentlich unheimlich viele Rohstoffe im Kongo liegen. Damals sehr interessant, zum Beispiel Kupfer, Silber, Gold. Die Belgier hatten großes Interesse, auch ohne politische Macht, weiterhin ihre Geschäfte zu machen. Belgische Berater sollten deshalb ganz nah an den neuen Herrschern des Kongo installiert werden. Aber jetzt kam dieser junge Lumumba und erklärte, die Belgier sollten am besten das Land verlassen.
5: Und das wollten die Belgier natürlich wegen ihrer großen wirtschaftlichen Interessen im Kongo nicht und beschlossen dann, etwas zu unternehmen.
6: Genau, und nur wenige Wochen nach Lumumbas Rede entsandt Belgien schon Truppen in den Kongo, angeblich um Weiße vor Übergriffen zu schützen. Und kurz darauf erklärte sich Kongos rohstoffreiche Provinz Katanga für unabhängig, unterstützt von Belgien. In Katanga lagen fast alle Bodenschätze des Kongo. Das belgische Staatsunternehmen Société Générale Belgique besaß zu dem Zeitpunkt einen Großteil der Schürfrechte für Kupfer, Kobalt, Zink und Uran. Um diese Provinz entbrannte nun ein Bürgerkrieg, weil Lumumba die Abspaltung nicht anerkennen wollte. Er bat damals die Vereinten Nationen um Hilfe, die daraufhin tatsächlich Blauhelme ins Land schickten. Eine der ersten Blauhelm-Missionen in der Geschichte. Um diese historischen Verwicklungen besser zu verstehen, habe ich für meine Recherche mit dem belgischen Journalisten Ludo de Witte gesprochen, der mehrere ausgezeichnete Bücher über den Fall Lumumba geschrieben hat.
9: So officially, the UN was invited to come to the Congo to restore.
10: Offiziell wurden die Vereinten Nationen in den Kongo eingeladen, um Recht und Ordnung wiederherzustellen und der Regierung Lumumba bei der Verwaltung des Kongos zu helfen. Aber tatsächlich haben sie die Abspaltung im August 1960 unterstützt.
6: Die UN hat sich also gegen Lumumba gestellt, aber den Belgiern hat es noch nicht gereicht. Die haben einen jungen Diplomaten nach Leopoldville geschickt, dem heutigen Kinshasa, Etienne Davignon. Jener Mann, über dessen Anklage im Januar 2026 in Brüssel verhandelt wurde. Und Etienne Davignon bekam den Auftrag, den Präsidenten des Kongo, Kasavubu, davon zu überzeugen, die Lumumba-Regierung abzusetzen. Dafür hatte er einen Stapel belgischer Rechtsgutachten dabei, die belegen sollten, dass die Lumumba-Regierung nicht rechtmäßig handelte. Und Kasavubu erklärte die Regierung tatsächlich daraufhin für abgesetzt. Allerdings weigerten sich Lumumba und seine Leute einfach zurückzutreten. Und daraufhin putschte einer von Lumumbas Vertrauten, Staatssekretär Mobutu, der spätere Diktator des Kongo, gegen seinen einstigen Freund und ließ Lumumba unter Hausarrest stellen. Unterstützt wurde dieser Putsch übrigens nachweislich von der CIA.
5: Das heißt, die CIA, der amerikanische Geheimdienst, war auch involviert.
6: Genau, es klingt wirklich alles ein bisschen bizarr. Es ist aber mittlerweile tatsächlich mit Akten belegt und auch offiziell bestätigt. Die Eisenhower-Regierung hatte damals ebenfalls großes Interesse daran, dass der Kongo weiterhin unter westlicher Kontrolle blieb. Noch einmal Ludo de Witte dazu.
10: Die Amerikaner haben sich vor allen Dingen für die geostrategischen Auswirkungen von Lumumbas Regierung interessiert. Sie glaubten, wenn es Lumumba gelänge, dieses große Land mitten in Afrika unabhängig zu machen, hätte dies Auswirkungen auf den gesamten Kupfergürtel, der sich von Katanga über Rhodesien bis nach Südafrika erstreckte. Und das hätte die gesamte Region destabilisieren können.
6: Patrice Lumumba war im Kongo damals aber sehr beliebt. Selbst unter Hausarrest gestellt hatte er noch großen Einfluss. Etienne Davignon, der ja damals in Leopoldville stationiert war, äußerte damals per Telegramm seine Sorge gegenüber seinen Vorgesetzten, dass Lumumbas Gegenspieler, Mobutu, vielleicht nicht entschlossen genug handle. So, und dieses Telegramm wird später dann die belgische Justiz beschäftigen. Er schrieb: Vorrangiges Problem scheint es zu sein, Lumumba auszuschalten.
5: Aber er hat nicht ausdrücklich von der Ermordung gesprochen, oder?
6: Genau, darüber wird sozusagen jetzt diskutiert. Und das soll eben auch eine Frage in diesem Prozess sein. Nämlich die Frage, was genau wusste eigentlich Etienne Davignon über die Dinge, die daraufhin anschließend geschahen? Hat er möglicherweise selbst den Auftrag gegeben? Was bekannt ist, am 17. Januar 1961 flog eine belgische Militärmaschine Patrice Lumumba nach Elisabethville, die Hauptstadt der Provinz Katanga. Heute heißt sie Lubumbashi. In diesem Flugzeug wurde Lumumba erneut von belgischen und kongolesischen Soldaten misshandelt. Und was auch sicher ist, das Außenministerium und vor allem der zuständige Etienne Davignon, die waren jederzeit informiert. Das Außenministerium leitete zum Beispiel an jenem Tag einen Antrag aus Leopoldville an die belgischen Beamten in Katanga weiter, Lumumba aufzunehmen. Noch am Abend nach seiner Ankunft wurde Lumumba von belgischen und kongolesischen Soldaten in einen Wald gefahren und von hinten erschossen. Die Leiche verscharrten sie vor Ort, nur um sie 6 Stunden später wieder auszugraben und sie dann in Schwefelsäure aufzulösen, damit ja nichts zurückblieb. Einer der belgischen Soldaten hat Lumumba zuvor sogar noch 2 Zähne aus dem Gebiss gebrochen und sie mit als Andenken nach Belgien genommen.
5: Also ein grausamer Mord, ein Mord auch, ja, bei dem wahrscheinlich die Beteiligten um die historische Dimension wussten, so ein Andenken, die Zähne mitgenommen haben, man kann es kaum glauben. Wann begann dann die Aufarbeitung dieses Falles?
6: Also zunächst einmal interessierte sich in Belgien überhaupt niemand für diesen Mord an Patrice Lumumba. Lumumba, das war ganz lange ein rassistisches Schimpfwort in den Fußballstadien. Dabei waren die Folgen von diesem Mord ja enorm. Also daraufhin entwickelte sich Kongo erst eine brutale Diktatur und daraus wurde dann ein schlimmer Bürgerkrieg, der eigentlich bis heute andauert. Und natürlich hat es auch in andere ehemalige Kolonien in Afrika ein starkes Signal gesendet, nämlich wer sich auflehnt, wird umgebracht. Patrice Lumumba hingegen wurde weltweit nach seinem Tod zu einer echten Ikone, ein Symbol des antikolonialen Freiheitskampfes. Darüber habe ich auch mit dem deutschen Anwalt Wolfgang Kalleck gesprochen, der die Familie Lumumba unter anderem vertritt.
11: Ich sehe die Ermordung von Patrice Lumumba in einer Reihe mit anderen Putschen und Morden an demokratisch gewählten Staatschefs in Ländern des globalen Südens, namentlich Mossadegh in Iran, wo ja viele Iran-Kennerinnen bis heute sagen, oder gerade heute sagen, das ist einer der Gründe, warum der Iran genau in der Situation ist, in der er gerade ist.
5: Menschenrechtsanwalt Wolfgang Kalik meint also, dass wie im Iran der Fall Lumumba für was Größeres steht. Dafür, dass auch nach der großen Unabhängigkeitswelle in den 1960er Jahren, also dem antikolonialen Befreiungskampf, westliche Staaten weiterhin kolonialen Einfluss ausgeübt haben.
6: Genau, und im Fall von Patrice Lumumba ist dann Anfang der 90er Jahre was ganz Entscheidendes passiert. Das hat alles geändert. Und zwar haben die Vereinten Nationen ihre Archive geöffnet. Und Ludo de Witte, der Journalist, den wir eben schon mal gehört haben, der begann in diesen Archiven zum Fall Patrice Lumumba zu recherchieren.
5: Weil er eben einen konkreten Verdacht hatte.
6: Naja, zunächst einmal, weil er das Gefühl hatte, das ist doch irgendwie seltsam. Da gibt's einen Mord, da geschieht einer der folgenreichsten politischen Morde der neuen Geschichte. Und es wird nicht nur niemand dafür verantwortlich gemacht, sondern zu der Zeit wusste man praktisch nichts über die Hintergründe des Mordes.
9: First,

0: veröffentlicht. Der Mord an Patrice Lumumba. Das kann ich übrigens sehr empfehlen. In diesem Buch hat er sehr, sehr akribisch die letzten Monate von Patrice Lumumba rekonstruiert, mithilfe von offiziellen Dokumenten, von Telegrammen, Protokollen. Und er kommt darin zum Schluss, die Belgier hatten den Mord an Lumumba nicht nur willkommen geheißen, sie waren auch politisch aktiv darin verwickelt gewesen. Und dieses Buch löste in Belgien ein regelrechtes Erdbeben aus. Und nur wenige Monate darauf, im Frühling 2001, begann eine Untersuchungskommission des belgischen Parlaments ebenfalls den Mord aufzuarbeiten.
1: Und diese offizielle Aufarbeitung, die war angestoßen von den Vorwürfen von Ludo de Witte?
0: Tja, das wurde offiziell nie so zugegeben. Aber na klar, die zeitlichen Zusammenhänge, also zuerst de Wittes Buch, also zuerst lange gar nichts, dann de Wittes Buch und dann die öffentliche Debatte und anschließend relativ zeitnah die Untersuchungskommission. Das ist schon relativ offensichtlich, würde ich sagen. Und von vielen wurde diese Kommission auch erstmal sehr positiv aufgenommen, denn man hatte das Gefühl, okay, Belgien stellt sich jetzt endlich seiner kolonialen Schuld. Tja, aber dann veröffentlichte sie ihren Abschlussbericht nach anderthalb Jahren und das löste große Ernüchterung aus.
2: The conclusion of the Lumumba Commission was mixed.
3: Das Fazit der Lumumba-Kommission fiel also gemischt aus. Auf der einen Seite war es natürlich wichtig, dass all das ans Licht kam. Auf der anderen Seite hat die Kommission nicht das getan, was sie eigentlich hätte tun sollen. Sie hätte, so lautete der Auftrag, namentlich auflisten müssen, welche konkrete Verantwortung die Belgier für die Ermordung Lumumbas trugen. Das hat sie nie getan.
2: Into the assassination of Lumumba. They never did that.
0: Wenn man nämlich diesen Abschlussbericht liest, dann bekommt man so ein bisschen das Gefühl, es ging ihnen vielleicht eher darum, de Wittes Ergebnisse zu relativieren. Schon in der Einleitung zum Beispiel steht da, man müsse die Handlung von damals in ihrem historischen Kontext sehen und könnte die eigentlich gar nicht nach heutigen Maßstäben beurteilen. Was aber viel wichtiger ist, am Ende kommt der Bericht zum Ergebnis, Belgien trage lediglich eine moralische Verantwortung, keine strafrechtliche. Die Akten und die Zeugenaussagen der Kommission blieben übrigens unter Verschluss. Das heißt, immer noch kennt eigentlich niemand die ganze Wahrheit. Auch Etienne Davignon, der damals als junger Diplomat im Kongo war, wurde für diesen Bericht befragt. Aber die Befragung blieb ebenfalls unter Verschluss.
1: Für Etienne Davignon, gab es da irgendwelche Konsequenzen bisher aus der Verwicklung in diesem Fall?
0: Also man kann sagen, keine negativen. Er hat nach seiner Zeit im Kongo ziemlich steil Karriere gemacht. Er arbeitete lange im diplomatischen Dienst, dann wurde er EU-Kommissar und später sogar Vizepräsident der EU-Kommission. Und er saß im Verwaltungsrat von Unternehmen wie der Société Générale de Belgique, die hauptverantwortlich waren für die wirtschaftliche Ausbeutung des Kongo und auch Jahrzehnte nach der Unabhängigkeit noch eins der mächtigsten Unternehmen des Landes darstellten. Die Angehörigen von Patrice Lumumba waren jedenfalls ziemlich frustriert über dieses Vorgehen des belgischen Staates und 2011 reichten sie deshalb Strafanzeige beim belgischen Staat ein.
1: Und damit sind wir eigentlich wieder da, wo unser Podcast begonnen hat, nämlich bei diesem Confirmation Hearing im Palais de Justice. Wie ging es dann da weiter?
0: Die RichterInnen haben sich dann beraten und im März haben sie erklärt, die Anklage wird zugelassen. Der Prozess kann also beginnen. Davignons Anwälte legten zwar noch Berufung dagegen ein, aber die war erfolglos. Die Erwartungen waren groß, sehr groß, denn die Familie hoffte, über den Prozess endlich auch Einblicke in die Akten der Untersuchungskommission zu erhalten. Aber dann im Mai starb Etienne Davignon. Und damit war auch der letzte Beschuldigte tot. Und der Prozess war nicht mehr möglich. Ich wollte von dem Rechtsanwalt Wolfgang Kalleck wissen, was das denn jetzt für die Familie bedeutet und habe ihn deshalb nochmal angerufen.
4: Also der Tod des 93-Jährigen mit Etienne Davignon ist natürlich absolut bedauerlich, denn nach der langen Verfahrensdauer hatte sich die Staatsanwaltschaft durchgerungen, Anklage zu erheben. Und wir hätten jetzt natürlich die Hauptverhandlung erwartet. Es ist auch deswegen bedauerlich, weil eben der belgische Staat so lange gedauert hat, um sich überhaupt kriminal prozedural diesem Thema zu widmen. Es ist natürlich ein weiteres Versagen. Also erstens steht halt die Beteiligung Belgiens an der Entführung, Folter und Ermordung Patrice Lumumbas fest. Und zweitens jetzt eben nochmal das Versagen, das Ganze strafgerichtlich aufzuarbeiten.
0: Kalleck sagt, die Familie plane jetzt eine zivile Schadensersatzklage gegen den belgischen Staat

0: einzureichen. Schon Ende Juli soll das passieren. Für die Angehörigen ist der Fall also noch längst nicht abgeschlossen.
1: Ja, und da kann man wirklich nur hoffen, dass der Fall von Patrice Lumumba und die Verantwortlichkeit belgischer Politiker für seine Ermordung irgendwie doch nochmal vor einem Gericht landet, auch wenn es eben ein Zivilgericht ist und kein Strafgericht. Denn für die Aufarbeitung von solcher Vergangenheit, von kolonialer Vergangenheit und solchen Verbrechen in der Vergangenheit, staatlichen Verbrechen, da können ja Gerichtsverfahren ausgesprochen wichtig sein. Vor allem eben, weil dort Fakten gerichtsfest bewiesen werden und hinterher im Grunde niemand sagen kann, die Geschichte war nicht so und die Geschichte beschönigen kann. Und ich finde, das tut, nach dem, was du geschildert hast, Paul, bitter Not angesichts dieser brutalen Kolonialgeschichte im Kongo. Vielen Dank, Paul, dass du uns aufgeklärt hast über den Fall von Patrice Lumumba.
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2: Die WM ist vorbei und hat uns in den vergangenen 5 Wochen viele ikonische Bilder geliefert. Spektakuläre Tore, ausgelassener Jubel, weinende Superstars. Neben den sportlichen Highlights bleiben aber wohl vor allem die negativen Seiten des XXL-Turniers in Erinnerung. Für unsere Gastkommentatorin, die freie Journalistin aus Tel Aviv, Vera Weidenbach, sticht vor allem eine Szene heraus, wie US-Präsident Trump bei der Siegerehrung nicht von der Bühne gehen will und von FIFA-Chef Infantino hinunterkomplettiert werden muss.
4: Passender könnte dieser Abschluss der WM nicht sein, bei der Trumps Einfluss auf die FIFA schon vorher allgegenwärtig war. Um nur die beiden größten Skandale zu nennen: die Visaeinschränkungen für die iranische Nationalmannschaft, die außerhalb der USA in Mexiko einquartiert war und zu allen Spielen anreisen musste. Dann der Anruf Trumps bei Infantino nach einer roten Karte gegen einen Stürmer im US-Team, die die FIFA daraufhin zurückzog. Eine großartige Entscheidung, lobte Trump bei einer Pressekonferenz mit Infantino am Tag vor dem Finale. Der Anschein politischer Unabhängigkeit, mit dem sich die FIFA umgibt, war noch nie glaubwürdig. Aber nach dieser WM kann sich die FIFA davon komplett verabschieden. Die gerade erwähnte Pressekonferenz fand übrigens im Trump Tower statt, in dem die FIFA ein Büro hat, für das sie Miete an das Unternehmen der Trump-Familie zahlt.
2: Die Meinung unserer Gastkommentatorin Vera Weidenbach. Der Tagesspiegel glaubt, dass dieses Gebaren den Fans irgendwann zu viel wird.
5: Es wird zunehmend schwieriger, ein unbeschwertes Fußballfest zu feiern. Dafür sind die Störgeräusche ringsherum einfach zu laut. Noch finden die meisten ein schmales Fenster innerhalb des WM-Wahnsinns, das für sie persönlich attraktiv ist, weil sie mit einer Mannschaft mitfiebern, weil ihnen ein Spieler besonders imponiert oder weil die Spannung der Partien sie packt. Doch dieses Fenster wird immer kleiner, mit jedem neuen Superlativ und mit jeder neuen Intervention von Infantino und seiner FIFA-Bande.
2: Daran glaubt Philipp Sommer vom SWR nicht unbedingt. Er argumentiert in den Tagesthemen:
6: Folgen hat dieses schmuddelige Geklüngel mit Trump für FIFA-Boss Infantino wohl nicht. Messi sei Dank. Nicht nur der argentinische Superstar. Helden wie Haaland, Mbappé oder Kane haben die Welt auch bei dieser WM in ihren Bann gezogen, die Stadien trotz der horrenden Preise gefüllt. Fußballzwerge wie Cap Verde haben mit ihrer Spielfreude das Konzept der XXL-WM zum Erfolg gemacht. Deshalb bleibt Gianni Infantino unangefochten. Träumt schon von 64 Teilnehmern beim nächsten Mal. Es könnten einem die Tränen kommen.
2: Die Meinung von Philipp Sommer in den Tagesthemen. Ähnlich sieht es die Hannoversche Allgemeine.
5: Noch funktioniert das Prinzip des Geldverdienens im System Infantino. Und so wird über spielverändernde Eingriffe wie die Trinkpausen hinweggesehen. So bekommt das Finale eine Halbzeitshow nach Super Bowl-Vorbild. So wird Infantino das Teilnehmerfeld wahrscheinlich nochmal erhöhen. Dem Fußball kommt all das letztlich nicht zugute. Es freuen sich in erster Linie die Verkäufer des Spiels, weil wegen der Halbzeitshow nun auch die wenigen verbliebenen Menschen einschalten, die aufgrund von Fußballunlust sonst sogar ein WM-Finale verschmäht hätten. Und weil diejenigen, für die der Fußball die Hauptrolle spielt, am Ende trotz Show-Klimbim einschalten.
2: Und der Standard aus Wien fasst die WM so zusammen:
5: Die Spiele waren, soweit man es aus der Ferne mitbekommen konnte, gut organisiert und die Richtigen haben gewonnen. Aber dass die Foulspieler Trump und Infantino das als Erfolg für sich beanspruchen können, hinterlässt ein ungutes Gefühl.
2: Das waren die Standpunkte. Zusammengestellt hat sie heute Johannes Zuber.

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1: Um 4 Uhr mit Ronald Lessig. Bundeskanzler Merz hat mit dem neuen britischen Premierminister Burnham telefoniert. Das teilte am Abend die Bundesregierung mit, wenige Stunden nachdem Burnham ernannt wurde. Aus der Nachrichtenredaktion Markus Weber.
2: Beide hätten den Wunsch geäußert, die enge Zusammenarbeit zwischen Berlin und London fortzusetzen. Merz und Burnham waren sich demnach auch einig, die Ukraine weiter umfassend zu unterstützen und den Druck auf Russland zu erhöhen. Der neue britische Premier telefonierte auch mit US-Präsident Trump und dem ukrainischen Präsidenten Zelensky. Burnham war gestern Mittag von König Charles zum neuen Premier ernannt worden und berief anschließend sein Kabinett. Der Labour-Chef versprach schnelle Reformen. Erwartet wird, dass er vor allem etwas gegen die steigenden Lebenshaltungskosten unternimmt.
1: US-Präsident Trump hat neue Zusatzzölle von 50% auf viele Produkte aus dem Nachbarland Kanada angekündigt. Betroffen ist laut Weißem Haus eine breite Palette von Gütern wie zum Beispiel Zement, Wein und Hockeyschläger. Grund für die Maßnahmen sei eine diskriminierende Behandlung verschiedener Produkte aus den USA durch Kanada. Mit den neuen Zöllen spitzt sich der Handelsstreit zwischen beiden Ländern weiter zu. Trump will unter anderem bessere Bedingungen für den Export amerikanischer Autos durchsetzen. In Ungarn hat der neue Premier Magyar einen Dämpfer erhalten. Seine Wunschkandidatin für die Präsidentschaft, die ungarische Schachgroßmeisterin Judit Polgar, will das Amt nicht übernehmen. Aus Wien, Oliver Schosch.
3: Die 49-Jährige gilt als die beste Schachspielerin aller Zeiten. Sie hatte 25 Jahre lang die Frauenweltrangliste angeführt. Modjar sprach auf seiner Facebook-Seite von einer überparteilichen Kandidatin, die vor allem durch Fleiß, Ausdauer und Persönlichkeit überzeuge. Doch am frühen Montagabend kam die Absage. Judit Polgar schreibt auf ihrer Facebook-Seite: "Ich bin extrem dankbar für die Nominierung für die Präsidentschaft und schätze die Geste des Premierministers, eine unabhängige Kandidatin zu nominieren. Trotzdem fühle ich mich nicht stark genug, um diese historische Verantwortung zu übernehmen."
1: In der spanischen Hauptstadt Madrid haben hunderttausende Menschen ihre Nationalmannschaft nach einem Sieg bei der Fußball-WM gefeiert. Die Fußballer fuhren am Abend im offenen Doppeldecker durch die Straßen, wo ihnen die Fans zujubelten. Das Weltmeisterteam war zuvor von König Felipe und Ministerpräsident Sanchez empfangen worden. Nach Angaben der lokalen Behörden waren bei den bis tief in die Nacht dauernden Siegesfeiern rund 2 Millionen Menschen auf den Straßen unterwegs. Das waren die Nachrichten. Das Wetter in Deutschland. Tagsüber freundlich, im Osten und in der Mitte einige Schauer, bei 19 bis 26 Grad. Am Mittwoch von Nordwesten Schauer und Gewitter, im Südwesten freundlich, 18 bis 28 Grad. Und am Donnerstag Schauer, im Nord- und Südwesten trocken, bis 27 Grad. Es ist 4.03 Uhr.
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4: Die Autobahn 3 Würzburg Richtung Frankfurt ist zwischen Seligenstädter Dreieck und Seligenstadt nach einem Unfall gesperrt. Die Umleitung führt über die U73 und die U5. Die A5 Frankfurt Richtung Karlsruhe ist zwischen Heppenheim und Hemsbach wegen einer Baustelle bis 6 Uhr gesperrt. Eine Umleitung ist eingerichtet. Auf der Autobahn 71 Suhl Richtung Sangerhausen ist zwischen Stadt Ilm und Arnstadt Süd der Tunnel Behringen wegen Wartungsarbeiten bis 6 Uhr gesperrt. Und die A280 Richtung Groningen ist zwischen Bunde West und Grenzübergang Bunde wegen einer Nachtbaustelle bis 6 Uhr früh gesperrt.
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4: Sie kommt vom Norddeutschen Rundfunk in Hamburg. Am Mikrofon begrüßt sie Sven Hasenklever. Knapp 14 Monate lang ist Jens Spahn Vorsitzender seiner Fraktion gewesen. Vergangene Woche hatte er verkündet, dass er und sein Partner Eltern geworden sind durch eine Leihmutter in den USA. Daraufhin gab es bekanntlich massive Kritik und Diskussionen, die damit endeten, dass der CDU-Politiker am Wochenende zurückgetreten ist. Jetzt gilt es bis zum nächsten Mittwoch, so der Zeitplan, einen Nachfolger oder Nachfolgerin zu finden. Birte Sönnichsen berichtet.
5: Vor der CDU-Parteizentrale warten viele Journalistinnen und Journalisten. Sie rufen den vorbeieilenden Politikern Fragen zu. Das CDU-Präsidium ist am Vormittag zusammengekommen, um über die Nachfolge von Jens Spahn zu beraten. Geredet wird aber vor allem hinter verschlossenen Türen. Vor den Mikrofonen bleibt kaum jemand stehen. Steffen Bilger, der erste parlamentarische Geschäftsführer der Unionsfraktion, bittet um Verständnis.
6: Dass ich mich zu Namen zum jetzigen Zeitpunkt nicht äußern kann. Zunächst mal warten wir den Vorschlag der Parteivorsitzenden ab, denn bei denen liegt das Vorschlagsrecht.
5: Traditionell einigen sich die Chefs von CDU und CSU auf einen gemeinsamen Vorschlag. Deswegen werden Friedrich Merz und Markus Söder jetzt weiter über die Nachfolge beraten. Es ist ein wichtiger Job, der zu vergeben ist. Denn auch auf den Fraktionschef wird es ankommen, wenn die Regierung nach der Sommerpause diverse Reformvorhaben auf den Weg bringen will. Gewählt werden soll der Spahn-Nachfolger nächste Woche Mittwoch. Die Unionsabgeordneten müssen dafür ihre Sommerpläne über Bord werfen und trotz parlamentarischer Sommerpause zur Sondersitzung ihrer Fraktion nach Berlin reisen. Kein Problem, sagt Steffen Bilger.
6: Ich glaube, die meisten Fraktionsmitglieder sind dann auch froh, wenn sie zeitnah dann auch über neuen Vorsitzenden entscheiden können.
5: Dass das Thema schnell abgeräumt wird, darauf setzt auch Sven Schulze. Er ist CDU-Ministerpräsident in Sachsen-Anhalt und steckt mitten im Wahlkampf. Schulze hofft,
7: dass wir nicht permanent mit Themen aus Berlin unseren Wahlkampf überlagert sehen.
5: Aus seiner Sicht hilft das weder den Wahlkämpfern in Sachsen-Anhalt noch in Berlin oder Mecklenburg-Vorpommern. In allen drei Bundesländern wird im September gewählt. Auch deshalb müsse die Spahn-Nachfolge zügig geregelt werden, meint er.
7: Und dass wir Wahlkampf auch mal machen können, ohne dass wir permanent an den Wahlkampfständen immer auf Berliner Themen angesprochen werden.
5: Bloß nicht angesprochen werden, will Kanzleramtschef Thorsten Frey. Im Eiltempo läuft er an den Mikrofonen vorbei. Er gilt als möglicher Nachfolger von Spahn. Sollte er den Fraktionsvorsitz tatsächlich übernehmen, bräuchte Merz einen neuen Kanzleramtschef. Er müsste also sein Kabinett mindestens an einer Stelle umbauen. Ausgeschlossen hat Merz das im ZDF zumindest nicht.
8: Es könnte eine Gelegenheit sein, noch einmal über die Aufstellung der Bundesregierung nachzudenken, noch einmal Sie sprechen und ich auch im Konjunktiv.
5: Als weitere Kandidaten gelten etwa der stellvertretende Fraktionsvorsitzende Günther Krings aus Nordrhein-Westfalen und CSU-Innenminister Alexander Dobrindt. Jens Spahn war bei der CDU-Präsidiumssitzung nicht zugeschaltet. Und auch wie es für ihn nach dem Sommer weitergeht, ist offen. Als Fraktionschef ist er zurückgetreten. Sein Bundestagsmandat hat er noch. Steffen Bilger hofft,
6: dass er uns in der Politik erhalten bleibt, natürlich auch als Mitglied unserer Fraktion, denn Sie kennen ihn alle als einen sehr politischen Menschen, der jetzt auch wirklich viel geleistet hat.
5: Friedrich Merz will die Spahn-Nachfolge jetzt möglichst schnell klären. Immerhin, der Zeitplan für die Wahl steht schon mal.
4: Birte Sannichsen berichtete. Wer kommt nun für den Posten des Fraktionsvorsitzes in Frage? Das war vielleicht auch schon Thema beim Treffen des CDU-Präsidiums gestern in Berlin. Mit dabei war Silvia Breher, die stellvertretende Parteivorsitzende. Die Bundestagsabgeordnete aus Niedersachsen ist zugleich parlamentarische Staatssekretärin im Bundeslandwirtschaftsministerium. Meine NDR-Kollegin Nina Zimmermann hat mit ihr nach der Sitzung gesprochen und sie gefragt, über welche Namen denn geredet wurden.
9: Über gar keinen tatsächlich.
10: Gar keinen? Aber man braucht doch jetzt einen Plan. Hat man darüber gesprochen, wie groß und umfangreich der personelle Abbau werden wird?
9: Also zunächst mal ist es der Zeitplan, der ja verkündet wurde. Das heißt, nächste Woche Mittwoch kommt die Fraktion zu einer Sondersitzung zusammen um 14 Uhr, wo die Wahl des neuen Fraktionsvorsitzenden auf der Tagesordnung steht. Und das Vorschlagsrecht dazu haben die beiden Parteivorsitzenden, das heißt Markus Söder und Friedrich Merz. Und die Aussage dazu lautete, dass der Personalvorschlag in den kommenden Tagen kommen wird. Die Diskussionen werden natürlich geführt, auch mit der Fraktion. Die haben ja auch eine eigene Meinung. Wir wählen am Ende als Fraktion. Und insofern ist es schon gut, wenn es dann auch ein einvernehmlicher Vorschlag wird.
10: Was muss denn ein neuer Fraktionsvorsitzender oder eine neue Fraktionsvorsitzende mitbringen?
9: Ich glaube, politische Erfahrung, Fingerspitzengefühl, Empathie für die Themen fände ich sehr sinnvoll. Und natürlich die Mehrheit der Fraktionen hinter sich haben, weil am Ende geht es darum, auch mal Kompromisse durchboxen zu können, durchhalten zu können. Und dafür brauchen wir einen guten Namen.
10: Kann ich Ihnen denn einen entlocken, einen Namen? Wer wäre denn aus Ihrer Sicht der oder die Richtige?
9: Ja, ich beteilige mich jetzt nicht an diesen Spekulationen. Es werden ja doch die verschiedensten Namen sozusagen entweder hier durch den Äther, durch die Gazetten getrieben. Und insofern, wir haben viele tolle Kolleginnen und Kollegen und ich bin mir sicher, dass es da einen guten Vorschlag geben wird.
10: Spannend finde ich, dass in den vergangenen Tagen ja die Unzufriedenheit in der Frauenunion auch groß war über Jens Spahn. Gerade von da war der Druck dann auch groß, eben weil man sich mit diesem Thema der Leihmutterschaft sehr intensiv politisch befasst hatte. Und man hört da auch, mehr Frauen würden der Regierung nicht schaden, denn dann würden manche Dinge möglicherweise gar nicht erst passieren. Wäre denn eine Frau an der Spitze der Fraktion oder im Kanzleramt oder als Generalsekretärin Ihrer Meinung nach wünschenswert?
9: Ja, ja und ja. Natürlich, wir haben definitiv zu wenig Frauen in der direkten Verantwortung, sowohl in der Führung der Fraktion als auch an der anderen Stelle. Das zeigt sich dann eben auch im Koalitionsausschuss, wo wir ja mit keiner Frau vertreten sind. Und insofern wäre das schon schön, aber am Ende kommt es auf den richtigen Namen an, auf den richtigen Menschen, der mit Empathie, mit Durchsetzungsfähigkeit, aber auch mit einer Sicht nach vorne die Themen vertreten kann, der glaubhaft ist. Und dann darf auch dieser Regionalproporz Nord, Süd, Ost, West, das alles bitte mal hinten anstellen. Wir brauchen den tollsten Menschen an der Stelle.
10: Dann kann ja jeder, der gerade zuhört, sich überlegen, ob Thorsten Frei, ob Nina Wagen, ob Carsten Linnemann da irgendwie die Boxen checken, die wichtig sind. Als Jens Spahn vergangene Woche seine Elternschaft öffentlich gemacht hat, berichteten Unionsabgeordnete von sehr vielen kritischen Rückmeldungen aus ihren Wahlkreisen, dass das Unverständnis groß war und dass man den Nachrichten da irgendwie kaum nachkam aus der Basis. Wie sah es denn bei Ihnen aus? Sie vertreten Kloppenburg-Vechta, kommen aus dem Oldenburger Münsterland. Wie sah es denn auf Ihrem Handy aus?
9: Ja, ähnlich. Also das war ein deutschlandweites Bild. Aber ich möchte an der Stelle noch mal eins betonen. Es geht an der Stelle nicht um die Leihmutterschaft und auch nicht um das persönliche Glück. Ich finde, an der Stelle ist auch die Diskussion gerade im Netz oft aus dem Ruder geraten und viel zu persönlich tief geraten. Das tut uns allen nicht gut, wenn Wut, Hass und Häme hier ein Übermaß annehmen. Die entscheidende Frage, auch bei uns in den Gruppen, in den vielen Nachrichten, die wir bekommen haben, ist eher die Frage der Glaubwürdigkeit. Wenn ich etwas politisch vertrete, dann gilt es für mich auch persönlich. Und das ist der Spagat, den man dann auch zu tragen hat. Und an der Stelle ging das nicht übereinander. Das Wort Glaubwürdigkeit ist ganz oft gefallen. Und Menschen, die Politik machen, nicht die Politik an sich, sondern die Menschen, die es ausmachen, denen muss ich vertrauen können. Ich muss glauben können, das, was du sagst. Und an dieser Stelle hat die Glaubwürdigkeit gelitten. Und das ist das, was am Ende auch dazu geführt hat, dass er zurückgezogen hat.
10: Würden Sie denn sagen, man muss in der Sachfrage innerhalb der CDU noch einmal die Haltung zur Leihmutterschaft grundsätzlich überprüfen?
9: Ich glaube, darum ging es an der Stelle nicht, sondern wir haben eine klare Haltung, die haben wir auch gerade Anfang dieses Jahres auf dem Parteitag nochmal diskutiert. Und es wird auch immer wieder, gerade in der letzten Legislatur, mit den ganzen ethischen Fragen haben wir uns intensiv auseinandergesetzt. Und die Leihmutterschaft, einen Menschen dafür zu bezahlen, das ist eine Diskussion, die müssen wir auf anderer Ebene führen, aber nicht in diesem Zusammenhang. Hier ging es tatsächlich um einen anderen Punkt. Und gerade die ethischen Fragen rund um Leihmutterschaft, Eizellspende und so weiter, wo unser Recht an manchen Stellen vielleicht auch diskussionsfähig ist, das müssen wir uns aber separat anschauen. Und ich glaube, das kann man nicht mit einem Fingerstreich wegschnippen.
10: Was Jens Spahn in den vergangenen Wochen und Monaten gemacht hat, er hat hinter den Kulissen mitgewirkt, dass die Reformvorhaben mit auf die Strecke gegangen sind. Jetzt ist die Frage, wenn es da den ein oder anderen Umbau gibt, personellerweise, wie groß ist die Gefahr, dass der Wechsel mit der Fraktionsspitze diese Reformagenda ausbremst?
9: Also an der Stelle gebührt Jens Spahn auch tatsächlich einen riesen Respekt und Dank, der einfach eine super Arbeit gemacht hat. Und ja, wir brauchen einen Kollegen, der das auch kann, eine Kollegin, die das auch kann. Und die werden wir auch an der Stelle finden. Wir haben verschiedene, die eingebunden sind, auch jetzt in die laufenden Prozesse eingebunden waren. Und insofern mache ich mir darüber jetzt keine Sorgen, das werden wir schaffen. Und trotzdem, inhaltlich, politisch, wird Jens Spahn dann auch eine Lücke hinterlassen.
4: Sagt die stellvertretende Parteivorsitzende der CDU, die Bundestagsabgeordnete Silvia Breher. Und das Wetter in der ARD-Infonacht heute oft freundlich bei einem Wechsel aus Sonne und Wolken. Dabei im Osten und im Südosten gelegentlich Schauer, sonst meist trocken. Im Nordosten und Südwesten länger sonnig, Höchstwerte 19 bis 26 Grad. Dazu schwacher bis mäßiger, teils böiger Nord- bis Nordwestwind. Morgen am Mittwoch von Nordwesten her Schauer und Gewitter, nach Südwesten hin länger freundlich bei 18 bis 28 Grad. Donnerstag weiterhin wechselhaft mit Schauern, im Südwesten meist trocken, viel Sonne und bis zu 27 Grad. Am Freitag dann ebenfalls oft sonnig und bis zu 29 Grad warm. Die Temperaturen zurzeit: Berlin 15 Grad, Frankfurt am Main 11 Grad, ebenso Hamburg. Köln meldet 10 Grad, Leipzig 16 und München 12 Grad.
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4: Es gab einen ersten klaren Dämpfer für Ungarns neuen Premier Péter Modrow. Erst gestern hatte Orbáns alter Staatspräsident Tamás Sulyok den Weg zu seiner Absetzung freigemacht. Kurz danach kam Modrow mit einer interessanten Idee. Eine ganz bestimmte Frau könnte Nachfolgerin und Präsidentin in Ungarn werden, nämlich die ungarische Schachgroßmeisterin Judit Polgár, die beste Schachspielerin der Welt. Allerdings hatte die noch nie ein politisches Amt, deshalb waren viele in Ungarn skeptisch. Das hat sich jetzt aber erledigt, denn Modrows Wunschkandidatin hat überraschend abgesagt. Oliver Schosch mit den Einzelheiten.
11: Der ungarische Premier Péter Modrow hatte europaweit für Schlagzeilen gesorgt. Er wollte die ehemalige Schachgroßmeisterin Judit Polgár als Präsidentin. Die 49-Jährige gilt als die beste Schachspielerin aller Zeiten. Sie hat 25 Jahre lang die Frauenweltrangliste angeführt. Modrow sprach auf seiner Facebook-Seite von einer überparteilichen Kandidatin, die vor allem durch Fleiß, Ausdauer und Persönlichkeit überzeuge. An diesem Montag wollte Modrow sie überzeugen, die Nominierung als Präsidentschaftskandidatin anzunehmen. Doch vergeblich. Modrow gab am Montagabend eine Erklärung ab auf seinen Social-Media-Kanälen. Heute habe ich mich mit Judit Polgár, einer lebenden Legende Ungarns, beraten. Judit hat mir mitgeteilt, dass sie angesichts der entstandenen Umstände eine Kandidatur für das Amt der Staatspräsidentin nicht übernehmen wird. Ich bedauere diese Entscheidung, respektiere sie jedoch uneingeschränkt. Es gab Kritik, nicht an Judit Polgár als Person. Sie ist in Ungarn eine respektierte Schachlegende und gilt als sehr kluge Frau, die sich in der Vergangenheit immer wieder für eine Chancengleichheit zwischen Frauen und Männern in Bildung, Beruf und Sport ausgesprochen hatte. Doch sie hatte noch nie ein politisches Amt inne und deshalb gab es Befürchtungen, dass sie mit der Aufgabe der Staatspräsidentin überfordert sein könnte. Außerdem wurde kritisiert, dass sich Péter Modrow noch am vergangenen Samstag für einen offenen demokratischen Prozess bei der Kandidatensuche aussprach, um dann schon am Sonntag Judit Polgár zu unterstützen. Für dieses Vorgehen entschuldigte sich der Premierminister.
12: Schajnálom.
11: Es tut mir leid, wenn meine Begeisterung und mein uneingeschränktes Vertrauen zu einem Kommunikationsfehler geführt haben und damit auch zu Ihrer Entscheidung beigetragen haben. Die Verantwortung dafür trage allein ich. Péter Modrow hatte in der Tat für ordentlich Wirbel um die Personalie gesorgt. Und das war dann Judit Polgár offenbar doch zu viel. Sie schreibt auf ihrer Facebook-Seite: Ich bin extrem dankbar für die Nominierung und schätze die Geste des Premierministers, eine unabhängige Kandidatin zu nominieren. Trotzdem fühle ich mich nicht stark genug, um diese historische Verantwortung zu übernehmen. Ich kann die Aufgabe, eine gespaltene Nation wieder zu vereinen, nicht erfüllen. Nun geht die Suche nach einer neuen Staatspräsidentin oder einem Präsidenten weiter. Das Parlament muss innerhalb von 30 Tagen jemanden wählen. Montag vor einer Woche hatte die Tisza-Partei mit ihrer Zweidrittelmehrheit die sofortige Absetzung von Orbáns altem Präsidenten Tamás Sulyok beschlossen. Es war die mittlerweile 17. Verfassungsänderung. Die neue Regierung versucht, das als korrupt und autoritär geltende Orbán-System zu reformieren. Dazu wurde unter anderem die Amtszeit des Regierungschefs auf 8 Jahre beschränkt. Damit ist ausgeschlossen, dass Viktor Orbán wieder zurück an die Macht kommt, denn er war insgesamt 20 Jahre lang Premier. Außerdem wurde die Schaffung einer neuen Behörde beschlossen, die veruntreute Steuergelder und EU-Hilfen aus der Orbán-Zeit aufspüren und wieder dem Staat zuführen soll. Und der öffentlich-rechtliche Rundfunk, der zuletzt ein Orbán-Propagandaapparat war, wird durch ein neues Mediengesetz komplett umgebaut.
4: Oliver Schosch berichtete. Schon im Frühjahr war es zu trocken in der Region und das ging im Sommer genauso weiter. Den Flüssen in Brandenburg macht das zu schaffen. Besonders die Elbe und die Oder führen derzeit ungewöhnlich wenig Wasser. Die Pegelstände der Havel und der Spree sehen da vergleichsweise entspannt aus. Warum das so ist, darüber hat Felix Leitmeier vom RBB unter anderem mit einem Berliner Gewässerexperten gesprochen.
12: Die Pegelstände der Gewässer in der Region, laut Cedric Ansorge vom Landesamt für Umwelt Brandenburg, sind sie teils historisch niedrig.
13: Es sind sowohl die Grundwasserstände sehr niedrig als auch die Abflüsse und Wasserstände in den Oberflächengewässern, also in den Flüssen, sehr niedrig und auch die Seen im Land, in denen wir die Pegelstände erfassen, haben historische Niedrigwasserstände.
12: Zwei Beispiele: 97 Zentimeter misst die Oder in Frankfurt, 73 Zentimeter die Elbe bei Lenzen. Für viele Frachtschiffe ist das zu wenig. Sie brauchen rund 1,5 Meter Wassertiefe, um sicher fahren zu können. Das Wasserstraßen- und Schifffahrtsamt oder Havel erklärt, auf der Oder musste die Güterschifffahrt bereits teilweise eingestellt werden. Immerhin, die Pegel von Havel und Spree stehen im Vergleich höher. Der Grund laut Forscher Christian Wolter vom Leibniz-Institut für Gewässerökologie und Binnenfischerei: dort halten Stauwerke das Wasser zurück. An Oder oder Elbe fließt es dagegen deutlich schneller ab.
14: Das ist das Schicksal der freifließenden Flüsse. Wenn das Wasser einmal weg ist, dann kommt doch nichts mehr nach. Oder und Elbe, die sind beide begradigt. Das heißt, Regen, wenn er fällt, fließt relativ schnell ab. Wir haben eine große Kapazität, Wasser abzuführen. Und Spree und Havel sind staureguliert. Und das führt dazu, dass dann im Sommer das Wasser eben einfach nicht mehr fließt. Es geht aber dann eben halt auch nicht verloren.
12: Doch ein Grund zur Entwarnung ist das nicht. Denn auch Spree und Havel leiden unter der anhaltenden Trockenheit, sagt Christian Wolter.
14: Hier haben wir jetzt das Problem, dass sich im Zuge des Klimawandels die Niederschläge verschieben, dass in den Wintermonaten mehr Niederschläge fallen und in den Sommermonaten weniger, sodass die Trockenperiode im Sommer länger ist und gerade im Raum Berlin-Brandenburg, wenn das Wasser dann einmal abgeführt ist über die Flüsse, kommt tatsächlich auch kaum noch was nach.
12: Was kann hier eine Lösung sein? Eine Möglichkeit wäre, Flüssen mehr Raum zu geben, damit Regenwasser länger gespeichert wird, etwa in Auen entlang der Flüsse.
14: Wir müssen beginnen, die begradigten Flussoberläufe wieder in ihr natürliches Bett zu entlassen, sodass der Fluss nicht mehr eingestreckter, gerader Lauf ist, sondern eben auch wieder Nebengerinne hat. Das führt alles dazu, dass das Wasser fließt. Der Fluss bleibt ein Fluss, aber er fließt langsamer.
12: Eine kurzfristige Lösung wäre das allerdings nicht. Fürs Erste dürfte das Niedrigwasser die Region noch weitere Sommer beschäftigen.
4: Es sind Wettbewerbe, die den Sport und die Traditionen und Bräuche der indigenen Bevölkerung der Arktis verbinden. Jedes Jahr finden in Fairbanks in Alaska die sogenannten World Eskimo Indian Olympics statt. Jetzt am Wochenende sind sie zu Ende gegangen. Antje Sieb war für uns dabei und verrät, was es mit Disziplinen wie dem Two-Foot-High-Kick oder dem traditionellen Blanket-Toss, dem Deckenwurf, auf sich hat.
15: Es erinnert ein bisschen an ein Trampolin oder ein Sprungtuch der Feuerwehr, wenn 40 Freiwillige in einer Sporthalle in Fairbanks alle zusammen an den Handgriffen einer großen Decke ziehen. Eden Hobson fliegt hoch in die Luft und muss möglichst sauber wieder landen. Eine Tradition aus dem Walfang, erzählt die 22-Jährige. Sie stammt aus Utqiagvik, am nördlichsten Ende Alaskas, wo gerade noch Eisschollen im Meer schwimmen und am Ende der Jagdsaison ein erfolgreicher Walfang auch heute noch so gefeiert wird.
16: We have our own Nalukutup, which is like our celebration that we do after having a successful whaling hunting season. And so we do practice this up in Utqiagvik.
15: Andere arktische Sportarten dienten dazu, sich im Winter, wenn es in der Arktis wochenlang dunkel ist, fit zu halten für die Jagd. Oder alle zusammenzubringen, erklärt Amber Waska, die Vorstandsvorsitzende der Veranstaltung.
17: So it was a way to bring the community together and to practice skills for when you're out subsistence hunting or other things on the land.
15: Bernard Clark ist durchtrainiert, schlank und breitschultrig. Er hält den Weltrekord im One-Hand-Reach. Das sieht ein bisschen aus wie eine extrem schwierige Yoga-Position. Nur seine linke Hand darf den Boden berühren. Den Rest des Körpers stützt er mit angezogenen Beinen auf dem linken Arm ab. Und mit der freien Hand versucht er, einen über Kopfhöhe angebrachten Ball zu erwischen. Das trainiert Körperspannung, Balance und Koordination, sagt Clark, auf kleinem Raum.
18: So the one hand reach is designated to have good core strength, balance, dexterity. And eye-hand coordination.
15: Auffallend, der Champion gibt auch mal Konkurrenten einen Tipp, was sie besser machen könnten. Drei Kampfrichter in blauen T-Shirts achten darauf, dass die Füße in der Luft bleiben oder die Zeitlimits eingehalten werden. Eine Sprungvariante, der gleiche Ball hängt weit über Kopfhöhe und muss mit beiden Füßen gleichzeitig berührt werden. Die Athleten klappen sich in der Luft wie Taschenmesser zusammen und müssen auch wieder auf beiden Füßen landen. Seit 65 Jahren treffen sich jedes Jahr Hunderte von Menschen, vor allem aus Alaska, aber auch aus anderen Staaten hier in Fairbanks, um ihre Traditionen zu feiern. An kleinen Tischen wird Kunsthandwerk verkauft, die beste traditionelle Bekleidung wird prämiert und immer wieder sorgen Tanzgruppen für Stimmung. Jeder, der zu einer der indigenen Bevölkerungsgruppen gehört, kann mitmachen. Wem arktische Sportarten zu athletisch sind, kann um die Wette Lachs filetieren. Sein eigenes traditionelles Messer muss man allerdings mitbringen.
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20: Mit Moritz Knorr. Der Hamburger SV trauert um einen der größten Fußballer seiner Geschichte. Kevin Keegan ist im Alter von 75 Jahren an den Folgen einer Krebserkrankung gestorben. Mit den Hamburgern wurde Keegan 1979 deutscher Meister und wurde in seiner Zeit in der Hansestadt zweimal als Europas Fußballer des Jahres ausgezeichnet. Max Seib über die Reaktionen auf den Tod von einem der ersten echten Superstars der Bundesliga.
21: Der Weltfußball verliert eine seiner prägendsten Persönlichkeiten. So hat sich der Hamburger SV geäußert nach dem Tod seines ehemaligen Stürmerstars. Man trauere um einen der besten Fußballer, die jemals die Raute auf der Brust getragen haben. Ich bin immens traurig, sagte sein damaliger Mitspieler Horst Hubesch in der Bild. Als Typ war er unerreicht, immer gerade und ehrlich. Auch Felix Magath spielte damals mit Keegan beim HSV. Er sei erschüttert, so Magath in der AZ. Und der damalige HSV-Manager Günter Netzer sagte, ihn habe in letzter Zeit keine Nachricht so sehr getroffen wie die von Kevins Tod. Auch andere Ex-Clubs trauern um Keegan, der FC Liverpool zum Beispiel, auch Newcastle United. Newcastle schrieb, Keegan sei das schlagende Herz des Vereins für Generationen von Fans gewesen. Selbst der britische Thronfolger Prinz William hat sich geäußert, Keegan habe Generationen mit seinem Talent, seiner Leidenschaft und seiner Liebe zum Spiel begeistert. Er werde vor allem als gütiger und großzügiger Mensch in Erinnerung bleiben.
20: Keegan verbrachte seine letzten Stunden im Kreise seiner Familie. Fußballrekordmeister Bayern München ist in die Vorbereitung auf die neue Bundesliga-Saison gestartet. Allerdings ohne die meisten Stars, die weilen noch im WM-Urlaub. Taufik Khalil, wo ging es denn los für die Münchner?
22: In einem Krankenhaus, da wurden zuerst mal internistische Tests gemacht. Am Nachmittag gab es dann also ein bisschen Leistungsdiagnostik, Laktattests und solche Sachen. Und da waren gar nicht so viele da. Sven Ulreich fürs Tor ist da, Tom Bischoff war nicht nominiert für die WM, Ajon Ibrahimovic, ein Rückkehrer aus Heidenheim, ist jetzt wieder bei den Bayern. Alfonso Davies läuft auch schon seit ein paar Tagen, der konnte Kanada ja während der WM nicht wirklich helfen. Der will nach einer Verletzung wieder stark zurückkommen. Joao Palhinha, Sacha Boué und Brian Zaragoza, die waren verliehen, die sind auch wieder mit dabei und die werden dann auch eben alle jetzt in das erste Training mit Vincent Kompany einsteigen. Ja, und am Samstag gibt es dann den ersten Test gegen Wien Wiesbaden. Auch da werden bestimmt einige von denen spielen und einige Jüngere.
20: Die Tour de France, das wichtigste Radrennen der Welt, startet in die entscheidende letzte Woche und ganz vorne im Gesamtklassement, da thront weiterhin der Slowene Tadej Pogacar. Ihm dürfte der Toursieg wohl nicht mehr zu nehmen sein. Auf der 16. Etappe wird er aber, Holger Gerska aus dem ARD-Tour-Team, nicht zu den ganz großen Favoriten gehören.
23: Mit einem Mannschaftszeitfahren hat die Tour de France begonnen. Jetzt startet sie mit einem Einzelzeitfahren in die letzte Woche. Der mittelschwere Kurs am Genfer See ist mit 26 Kilometern relativ kurz. Es wird also keine erdrutschähnlichen Verschiebungen in der Gesamtwertung geben. Die 5 Minuten Vorsprung des fast schon Toursiegers Tadej Pogacar sind ohnehin unantastbar, auch wenn dahinter der beste Zeitfahrer der vergangenen Jahre lauert, der Olympiasieger und Weltmeister Remco Evenepoel. Der Belgier ist klarer Favorit auf den Etappensieg, muss sich aber mit seinen Vorgängern auf dem Zeitfahr-WM-Thron messen, mit dem Italiener Filippo Ganna und dem Norweger Tobias Voss. Florian Lipowitz ist kein echter Zeitfahrspezialist, hat sich aber im Windkanal akribisch auf diese Prüfung vorbereitet und wird versuchen, seinen aktuell 5. Platz in der Gesamtwertung zu verteidigen.
20: Zum Ende der Tour geht's dann wieder zurück ins Gebirge, ein Terrain, das Lipowitz deutlich besser liegen sollte.
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1: Um 4.29 Uhr mit Ronald Lessig. Der neue britische Premierminister Burnham hat nach seinem Amtsantritt sein Kabinett neu geordnet. Unter anderem wird der frühere Verteidigungsminister Healey neuer Finanzminister. Burnham versprach in einer ersten Rede einen politischen Kurswechsel. Aus London Lisa Maria Röhling.
2: Er kündigte einen 10-Jahres-Plan an, um die britische Politik und Wirtschaft grundlegend zu reformieren. Erste Vorhaben, um beispielsweise die Lebenshaltungskosten zu senken, will er bereits am Dienstag vorstellen. Andy Burnham war bereits von 2000 bis 2017 Mitglied des britischen Parlaments und mit verschiedenen Regierungsposten betraut. Danach war er 10 Jahre der Bürgermeister von Greater Manchester. Er löst Keir Starmer ab, der am Vormittag offiziell von seinem Amt zurückgetreten ist.
1: Das US-Militär hat auch in der vergangenen Nacht wieder den Iran angegriffen. Ziele seien militärische Einrichtungen gewesen, darunter Luftverteidigungssysteme und Startanlagen für Drohnen und Raketen, teilte das zuständige US-Kommando CENTCOM mit. Damit sollten die Möglichkeiten des Irans geschwächt werden, weiter Handelsschiffe in der Straße von Hormuz anzugreifen. In der Meerenge wurde in der Nacht ein weiterer Tanker attackiert. Er soll vor der Küste des Omans von einem unbekannten Geschoss getroffen worden sein, meldete die britische Behörde zur Sicherheit der Schifffahrt. Das winterliche Meereis in der Arktis ist erneut deutlich zurückgegangen. Zu diesem Ergebnis kommen britische Forscher in einer neuen Analyse. Sie haben darin besonders die Meereisausdehnung in den Wintern 2025 und 2026 in den Blick genommen. Aus der ARD-Klimaredaktion Florian Zinner.
3: Durch die in diesen Jahren niedrigste und zweitniedrigste Meereisausdehnung seit Beginn der Satellitenmessungen würde sich der jahrzehntelange Rückgang des Meereises in der Nordpolarregion fortsetzen, erklären die Forschenden. Die zwischenzeitliche Pause vom langjährigen Rückgang Anfang der 2020er sei damit Teil der natürlichen Schwankungen. Der Rückgang der winterlichen Meereisausdehnung geht nicht mit einem steigenden Meeresspiegel einher, führt jedoch dazu, dass sich die Region abermals stark erwärmt. In Europa steht fehlendes Meereis zudem mit Extremwetter wie starken Schneefällen in Verbindung.
1: Nach dem Fährunglück vor der Küste Guyanas haben die Behörden Ermittlungen eingeleitet. Es besteht der Verdacht, dass mehr Menschen an Bord waren als erlaubt. Laut Regierung standen mindestens 32 der 67 Geretteten nicht auf der Passagierliste. Die Fähre mit 133 registrierten Passagieren war vor 3 Tagen gekentert. Bisher wurden 10 Leichen geborgen. Nach zahlreichen Vermissten wird noch gesucht. Das Wetter in Deutschland. Tagsüber freundlich, im Osten und in der Mitte einige Schauer bei 19 bis 26 Grad. Am Mittwoch von Nordwesten Schauer und Gewitter, im Südwesten freundlich, 18 bis 28 Grad. Und am Donnerstag Schauer, im Nord- und Südwesten trocken, 17 bis 27 Grad. Das waren die Nachrichten.
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4: Die A3 Würzburg Richtung Frankfurt ist zwischen Seligenstädter Dreieck und Seligenstadt nach einem Unfall gesperrt. Die Umleitung führt über die U73 und die U5. Die A5 Frankfurt Richtung Karlsruhe ist zwischen Heppenheim und Hemsbach wegen einer Baustelle bis 6 Uhr gesperrt. Eine Umleitung ist eingerichtet. Auf der A71 Suhl Richtung Sangerhausen ist zwischen Stadt Ilm und Arnstadt Süd der Tunnel Behringen wegen Wartungsarbeiten bis 6 Uhr gesperrt. Die A280 Richtung Groningen ist zwischen Bunde West und Grenzübergang Bunde wegen einer Nachtbaustelle bis 6 Uhr früh gesperrt.
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4: Heute mit Sven Hasenklever. Es brodelt bei den Hausärztinnen und Hausärzten. Das neue GKV-Beitragsstabilisierungsgesetz der Bundesregierung soll verhindern, dass die Beiträge der gesetzlichen Krankenkassen weiter stark steigen. Dafür werden ab dem kommenden Jahr auch die Ausgaben für Arztpraxen gesenkt. Bei vielen Hausärzten sorgt das für Frust. Für sie heißt das, mehr Patienten behandeln und trotzdem weniger Geld bekommen. Das stört natürlich auch die Hausärzte in Sachsen. Was das für Personal und Termine bedeutet, berichtet Robin Hartmann vom MDR.
7: 4%. So groß könnte das Honorarminus bei Sachsens Hausärzten ausfallen, sagt die Kassenärztliche Vereinigung, die KV Sachsen, nach einer ersten Prognose. Landesweit seien das gut 33 Millionen Euro. Für eine einzelne Praxis klingt ein Minus von 4% zunächst überschaubar. Doch rund 70% der Einnahmen fließen schon in den Betrieb der Praxis. Deshalb treffen 4% weniger Honorar den eigentlichen Gewinn deutlich, rechnet der Vorstandsvorsitzende der KV Sachsen, Stefan Windau, vor.
5: Das heißt, alle Kostensteigerungen, die sonst noch dazukommen, werden überhaupt nicht mehr berücksichtigt. Und das ist natürlich eher ein Praxiszerstörungsprogramm, denn ein Zukunftsversorgungsprogramm.
7: Auch von den Praxen fordern, ihre Ausgaben weiter zu senken, ist schwierig. Größter Posten mit rund einem Viertel sind die Personalkosten, schildert die stellvertretende Vorsitzende des Sächsischen Hausärztinnen- und Hausärzteverbands, Susanne Hennesthal. Letztlich könne die Reform Praxen zwingen, sich einzuschränken.
6: Indem man dann vor die Wahl gestellt wird, Personal abzubauen, wenn ich es nicht mehr bezahlen kann, also gibt es natürlich bei uns verschiedene Möglichkeiten. Ich kann anbieten zu sagen, könnt ihr euch vorstellen, nur 30 Stunden oder 20 Stunden zu arbeiten. Aber also in meiner Praxis ist es so, dass die Angestellten eigentlich schon 40 Stunden arbeiten, weil einfach auch die Arbeit da ist.
7: Die Bundesregierung stellt die Rechnung andersherum auf. Um den durchschnittlichen Zusatzbeitrag zur Krankenversicherung im kommenden Jahr bei 2,9% zu halten, werden die Honorarzuwächse begrenzt, auch wenn Gehälter, Energie oder Material stärker im Preis steigen. Andere Vergütungen fallen ganz weg, zum Beispiel für die Vermittlung eines kurzfristigen Facharzttermins. Fachärzte und Psychotherapeuten treffe das Gesetz zum Teil noch stärker, sagt KV Sachsen-Vorsitzender Windau. Dass gespart werden muss, bestreitet er nicht, hält aber die Verteilung für falsch.
5: Natürlich ist vom Grundsatz her eine einnahmenorientierte Ausgabenpolitik, wie auch in jedem privaten Haushalt, logisch. Die Frage ist nur, wer welche Belastungen trägt. Wenn Sie sich den Anteil der Pharmaindustrie angucken, wenn Sie den Anteil des Staates angucken, da ist praktisch überhaupt nicht gespart worden, auch in den Krankenhäusern relativ wenig.
7: Nötig seien grundlegende Strukturreformen, statt vor allem die Vergütung der Praxen zu kürzen. Für Patienten ändert sich nicht sofort etwas. Mittelfristig könnten sie die Einschnitte aber spüren, sagt Hausärztin Hennesthal.
6: Also ich denke schon, dass Praxen schließen werden. Na, also gerade die, die so kurz vor der Rente sind und vielleicht so gedacht haben, oh, du machst jetzt noch 2-3 Jahre oder so. Ne? Und es wird natürlich auch schwieriger sein, dann Nachfolger zu finden wieder. Ne? Also es wird auf jeden Fall zu einem Praxissterben führen.
7: In Sachsen sind nach Angaben der Kassenärztlichen Vereinigung schon jetzt 319 Hausarztstellen unbesetzt. Die Folgen dürften deshalb vor allem die Orte treffen, in denen die Wege zur nächsten Praxis ohnehin schon weit sind. Im Erzgebirge, in der Oberlausitz und in anderen ländlichen Regionen.
4: Robin Hartmann berichtet.
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4: Zu viele Touristen gibt es nicht nur auf Mallorca oder in Venedig. Über Overtourism klagen auch die norwegischen Lofoten, eine Inselgruppe mit tollen Landschaften nördlich des Polarkreises. In Zukunft dürfen sie deshalb eine Touristensteuer erheben, um Parkplätze, Wanderwege oder Toiletten zu finanzieren. Arne Bartram über einen schwer zu lösenden Konflikt.
8: Wenn Bauer Anders Nielsen im Traktor auf seinem Feld unterwegs ist, dann beneidet ihn wohl jeder, der vorbeikommt, für seinen Ausblick bei der Arbeit. Der Acker des 41-Jährigen liegt direkt an einem langen weißen Sandstrand mit blauem Wasser zwischen meterhohen grauen Felsen. Es sieht aus wie die Kulisse eines epischen Hollywood-Films. Aber für Anders Nielsen bedeutet dieser Ausblick vor allem eins: Ärger. Sobald er mit seinem Traktor vom Feld auf die kleine Straße davor fährt, hängt er ein Seil mit einem Schild vor die Einfahrt. Darauf steht auf Englisch: Parken verboten.
10: Wenn ich dieses Schild nicht aufhänge, stehen plötzlich 100 oder 200 Wohnwagen auf meinem Feld. Die Leute glauben, die Fläche werde nicht genutzt. Dann fahren sie einfach drauf und campen. Und dabei zerstören sie das Futter für unsere Tiere.
8: Besonders im Sommer wird es manchmal eng. Hunderte Autos und Wohnwagen versuchen, auf der kleinen Straße zwischen seinem Feld und dem Strand aneinander vorbeizukommen. Die Lofoten haben sich dank ihrer milden Temperaturen im Sommer in den vergangenen Jahren zum Hotspot entwickelt. Bauer Anders Nielsen.
10: Früher kamen hier nur ein paar deutsche Touristen. Das war völlig in Ordnung. Heute kommen die Menschen aus der ganzen Welt. Aus Asien, aus ganz Europa.
8: Hele Europa. Viel Müll, volle Parkbuchten und zu enge Straßen, auf denen nur schwer mehrere große Wagen aneinander vorbeikommen. Die Infrastruktur auf den Lofoten kommt mit dem Touristenboom bisher nicht mit. Das sieht auch Hotelbesitzer Ula Kjerset.
24: Wir sind gerade mal 25.000 Menschen, die hier auf den Lofoten leben, aber haben inzwischen mehr als 1 Million Touristen im Jahr.
0: Wer diesen exklusiven und schönen Ort erleben möchte, soll deshalb ruhig einen Beitrag zahlen.
9: Die Kommunen in Norwegen dürfen deshalb eine Touristensteuer einführen. Bis zu 3% des Übernachtungspreises werden dann zusätzlich fällig. Doch es gibt einen Haken. Das neue Gesetz gilt nur für gebuchte Übernachtungen, zum Beispiel in Hotels oder Ferienwohnungen. Wildcamper, die sich nirgends anmelden, können nicht abgerechnet werden, erklärt Marit Olsen, stellvertretende Bürgermeisterin der Kommune Vågan auf den Lofoten.
11: Wer auf einem Campingplatz übernachtet, wird zum Beispiel die Abgabe zahlen müssen. Wer dagegen mit seinem Wohnwagen auf einem öffentlichen Parkplatz steht oder zeltet, von dem können wir die Abgabe nicht verlangen.
9: Abhalten dürften die zusätzlichen paar Euro pro Übernachtung ohnehin kaum jemanden, wie unsere Umfrage unter Touristen auf den Lofoten zeigt.
13: Ich würde alles zahlen, um das Nordkap zu sehen.
24: Bei Norwegen weiß man eh, dass es teuer wird. Da macht das keinen Unterschied.
0: Wir würden trotzdem kommen, einfach um mal was anderes zu sehen.
9: Die neue Touristensteuer wird wohl nicht dazu führen, dass deutlich weniger Menschen auf die Lofoten kommen. Aber das eingenommene Geld soll dabei helfen, dass Einheimische und Besucher in Zukunft gleichermaßen vom Tourismus profitieren.
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4: Ende der Woche trifft sich Deutschlands Sportelite zu den Finals in Hannover. Insgesamt 143 deutsche Meistertitel werden in 27 Sportarten an nur einem Wochenende vergeben. Mit dabei sind auch weniger bekannte Disziplinen oder Trendsportarten wie das sogenannte Rapid Surfing. Und dort tritt auch die 36-jährige Profisurferin Nadine Ziesing aus der Nähe von Köln an und gehört zu den Favoritinnen. Das Besondere, sie hat erst vor rund 5 Jahren überhaupt zum ersten Mal auf einem Surfbrett gestanden. Dabei ist es gerade mit zunehmendem Alter immer schwieriger, überhaupt eine neue Sportart auf Spitzenniveau zu erlernen. Wie sie das geschafft hat, darüber hat mein Kollege Ralf Erdenberger vom WDR mit Nadine Ziesing gesprochen und zunächst gefragt, Surfing, also Wellenreiten kennt man ja, aber was genau ist Rapid Surfing?
25: Ja, tatsächlich reitet man da auch eine Welle auf dem Brett. Allerdings ist die Welle künstlich erzeugt, entweder durch ein Hindernis im Wasser oder entsprechend durch Pumpen, die einen besonders starken Druck ausüben, sodass die Welle halt immer am gleichen Ort ist und für alle gleich ist.
26: Deshalb heißt sie auch stehende Welle. Und habe ich das richtig im Kopf? Ich habe in München, glaube ich, die Wiesbachwelle mal gesehen oder bei uns in Nordrhein-Westfalen gibt es auch sowas.
25: Genau, richtig. In München ist ja der berühmte Eisbach und bei uns in NRW gibt es mittlerweile die Welle in Langenfeld und auch in Düsseldorf gibt es eine Welle.
26: Und die kennen Sie näher, diese stehenden Wellen?
25: Genau, richtig. Also Langenfeld und Düsseldorf, das sind tatsächlich meine Trainingsstätten, wo ich auch mindestens 1 bis 2 Mal die Woche regelmäßig bin.
26: Dass die Welle stehen bleibt, ist technisch bedingt. Aber dass Sie stehen bleiben auf dem Brett, ist das die Herausforderung? Oder was müsste ich jetzt zeigen, wenn ich mich entschließen würde, noch spät diesen Sport auszuüben?
25: Es ist tatsächlich ein Sport, den man in jedem Alter noch lernen kann. Gutes Gleichgewicht ist sicherlich hilfreich und vor allen Dingen einfach der Mut, tatsächlich das Ganze auszuprobieren.
26: Naja, das sagen Sie so einfach. Das hat es jetzt schon in sich gehabt, mit dem Gleichgewicht angefangen. Ist das dann eben die Disziplin, auch bei der Deutschen Meisterschaft, möglichst lange stehen zu bleiben oder gehört da eine gewisse Kunstfähigkeit, Artistik noch mit dazu?
25: Ja, also ein bisschen komplizierter ist es dann doch schon. Wir haben 30 Sekunden Zeit. Und 4 Wellen, wovon die besten 2 gewertet werden. Und in den 30 Sekunden müssen wir halt probieren, möglichst schön zu surfen, ein paar Tricks einzubauen und eine Jury bestehend aus 5 Judges von unseren Surfkünsten quasi zu überzeugen.
26: Und dann gibt es so Haltungsnoten oder kunstvolle Noten, Artistiknoten, so wie wir das kennen beim Eiskunstlauf zum Beispiel oder beim Turmspringen?
25: Ja, ein bisschen vergleichen kann man schon. Also es wird natürlich das technische Surfen bewertet, aber auch die Schwierigkeit der Manöver, so wird das genannt, wenn man sich zum Beispiel dreht oder springt. Und am Ende ist es dann so eine Gesamtwertung aus allem, die zählt.
26: Jetzt haben Sie eben den Mut erwähnt. Das ist ja auch so eine Frage, ob man es dann auch riskiert. Wie hoch ist denn das Risiko bei diesem Sport? Was erleben Sie so auf dem Brett, auf der Welle?
25: Tatsächlich muss ich sagen, dass die Angst, sich zu verletzen, so dass das Schwierigste ist bei dem Sport, gerade wenn man neue Sachen ausprobiert und gerade wenn man dann auch schon was älter ist. Und das ist auch das, was eigentlich am meisten hemmt, sich zu verbessern.
26: Und ist es bei diesem Sport berechtigt? Also man legt sich zwar aufs Wasser, aber das kann ja auch manchmal hart sein.
25: Ja, das Brett ist manchmal hart und die Finnen sind auch manchmal hart. Und das bekommt man natürlich auch schon mal ab. Also so ganz schlimme Verletzungen passieren glücklicherweise eher selten. Aber Cuts, blaue Flecke, Prellungen, und das ist ja auch nicht schön.
26: Wie sind Sie eigentlich zu diesem Sport gekommen und was haben Sie vorher gemacht?
25: Also ich habe tatsächlich früher auch leistungsmäßig Fußball gespielt, bis hin zur zweiten Bundesliga.
26: Wow.
25: Musste das beruflich so ein bisschen hinten anstellen, beziehungsweise habe mich damals für den Beruf entschieden und bin dann tatsächlich durch Arbeitskollegen, die mir einen Gutschein für die stehende Welle in Langenfeld geschenkt haben, irgendwie bei dem Sport hängen geblieben.
26: Was sind denn das für Kollegen? In welchem Bereich arbeiten Sie denn, wo so Surfbegeisterung herrscht?
25: Naja, also die haben gesehen, dass ich im Urlaub im Meer das ausprobiert habe und da besonders viel Spaß hatte. Und dann hat halt die Welle in Langenfeld aufgemacht und die haben sich gedacht, oh Gott, die braucht unbedingt mal wieder Urlaub. Die hat aber jetzt keinen mehr, dann schicken wir sie wenigstens mal auf die Welle.
26: Und wussten nicht, dass sie daraus nicht nur mal eben eine Wochenenderfahrung machen, sondern tatsächlich ja auf dem Weg zur Profisportlerin und jetzt ja Profi sind, ne?
25: Genau, so kann man das sagen. Unser Sport ist zwar noch relativ klein und er fängt jetzt gerade an zu wachsen und professioneller zu werden, aber in diesem Sport drinne schaffe ich es schon öfters mal auch aufs Podest.
26: Und heißt das dann auch, dass sich das auszahlt? Ich meine, wir haben vielleicht auch nochmal gesehen, was so Weltmeister bekommen, wenn sie Fußball spielen. Männer natürlich.
25: Leider nein, das ist schon eher umgekehrt. Also es ist ein sehr, sehr teurer Sport. Gerade wenn man nicht so eine natürliche Welle vor der Nase hat, dann ist natürlich das Training sehr kostspielig, aber auch das Equipment und nicht zu vergessen natürlich die ganzen Reisekosten zu den vielen Contests, die es da gibt, die in ganz Europa tatsächlich sind.
26: Ja, und Sie müssen das zusätzlich zeitlich auch noch vereinbaren mit Ihrer Berufstätigkeit. Vielleicht dann nochmal die Frage, was machen Sie und wie kriegen Sie das unter einen Hut oder auf eine Welle?
25: Ich bin im Vertrieb tätig, also im Außendienst, und ich habe da wirklich Glück, dass meine Firma und mein Chef das auch gerne mögen, wenn man sich sportlich betätigt. Aber es ist schon definitiv eine Herausforderung. Die Freunde und Familie leiden dann öfters halt drunter, wenn die Freizeit immer für den Sport drauf geht.
26: Wenn wir jetzt nochmal drauf gucken, auf diesen Neuanfang, was hat Ihnen denn geholfen? Zu sagen, okay, mit dem Fußball, mit dem Ball, das kann ich, da weiß ich, wie das funktioniert, aber ich fange mal neu an und wage mich mal in ein völlig anderes Element. Also was hat Sie bestärkt praktisch und ermutigt?
25: Die Tatsache, dass viele mir gesagt haben, das schaffst du nicht, da bist du zu unbeweglich für. Und mich das dann motiviert hat zu zeigen, doch jetzt erst recht, euch zeige ich's. Und dann habe ich halt festgestellt, okay, wenn man sich etwas verschrieben hat und wenn man den Wunsch hat, das zu lernen und motiviert ist und ehrgeizig, dann funktioniert das auch noch im hohen Alter.
26: Aber es ist schon auch die Jagd nach dem Erfolg.
25: Ja, also anfangs natürlich nicht, aber wenn man dann merkt, hey, okay, so schlecht läuft's nicht, dann ist man natürlich als Sportler grundsätzlich so, dass man natürlich dann auch erfolgreich sein möchte, klar.
26: Aber
25: da ist dann das Sportlerherz.
26: Ja, das schlägt, aber auch die Sportlerausdauer ist wichtig, denn was Sie ja gerade beschreiben, anfangs nicht, da macht man viele Erfahrungen, da muss man erstmal schlucken, im wahrsten Sinne des Wortes wahrscheinlich, dann beim Surfen auch, Wasser schlucken. Also das heißt, es braucht einen langen Atem, wenn Sie etwas Neues anfangen und das nicht so direkt von der Pike auf.
25: Ja, das stimmt. Also ganz am Anfang macht man natürlich schnell Fortschritt, aber gerade dann der Sprung zu den Contests, gerade auch wenn die anderen so viel besser sind, das war schon eine sehr harte Zeit am Anfang, wo man ganz oft früh rausgeflogen ist, immer früh nach Hause gefahren ist und wo man dann wirklich die Zähne zusammenbeißen muss und sich sagen muss, hey, ich probiere es trotzdem weiter.
26: Und ich zeige es den anderen, haben Sie eben gesagt. Hat das Umfeld nochmal reagiert, jetzt auch mit dem Bewusstsein, dass Sie da bei den deutschen Meisterschaften antreten und die dann einräumen mussten, ja, da haben wir dich unterschätzt?
25: Ja, definitiv. Also man bekommt dann natürlich doch viel positiven Zuspruch aus der Community, von den Freunden, von der Familie auch. Und das hat sich dann komplett geändert. Und das gibt jetzt aber natürlich noch mehr Energie.
26: Ja, jetzt hören vielleicht einige das und sagen, na gut, die ist Mitte 30 und sie hat mit 30 angefangen. Aber ich bin ja jetzt schon vielleicht doppelt so alt. Ist dieser Sport noch was für mich? Finden sich da Leute auf der stehenden Welle, die jenseits der 50 sind?
25: Definitiv. Also wir haben sogar immer mal wieder Leute, die über 60 sind und anfangen.
26: Oh.
25: Das ist ja das Schöne an dieser stehenden Welle. Ich setze mich halt an den Rand hin, tue die Füße auf das Brett und stehe halt sofort. Und das ist das Tolle an dem Sport. Also ob ich jetzt 10 bin und ganz jung oder 60 und schon was älter, jeder kann das wirklich anfangen.
26: Das ist ja fast ein schönes Schlusswort, aber da wir hier so sportlich und kompetitiv unterwegs sind, wie geht's denn aus bei der Deutschen Meisterschaft? Was rechnen Sie sich aus Ende der Woche in Hannover?
25: Also das ist eine sehr spezielle Welle, weil es halt eine Flusswelle ist und viele von uns viel eben auf diesen künstlichen Wellen trainieren. Von daher ist tatsächlich alles möglich. In meiner Alterskategorie habe ich schon die Ambition zu gewinnen. Bei den Open Women wäre ich froh, wenn ich das wie in der Qualifikation hinbekommen würde, wieder in die Top 5 zu kommen.
4: Sagt die

0: den Fall aufgegriffen und auch die Macher der 100. Jubiläumsausgabe von Die Anstalt haben sich klar geäußert. Peter Jungblut berichtet.
1: Da hatten Sie beim ZDF übers Wochenende offenbar das Gefühl, dass viel aufzuarbeiten war. Jedenfalls äußerten sich die Macher der Satiresendung Die Anstalt ausführlich zu einem Song, der in der 100. Jubiläumsausgabe nach einer Entscheidung der ZDF-Geschäftsleitung nicht ausgestrahlt wird. Der linke Sänger und Aktivist Danger Dan wollte mit seinem Text »Keine Angst« mit rechtsextremen Umtrieben abrechnen und zur Zivilcourage aufrufen, begleitet vom Pianisten Igor Levit. Dabei finden die einen die Ausladung skandalös, die anderen aber eher den Liedtext, dem sie einen Aufruf zur Gewalt unterstellen. Wie auch immer, die Satiriker Klaus von Wagner und Maike Kühl zeigten sich empört.
2: Um das an dieser Stelle gleich mal klarzustellen, wir sind nicht das ZDF. Wir teilen auch nicht die Einschätzung des ZDF.
3: Das heißt, wir sind im ZDF gegen das ZDF. Das klingt nach unentschieden, aber machen wir uns nichts vor. Wir haben in Wahrheit verloren.
4: Ja, wir sind zwar die Leiter der Anstalt, aber nicht die Leiter der Anstalt.
1: Danger Dan selbst behauptet in seinem Song, juristisch sei mal wieder die Grauzone geschrammt worden, was den Streit weiter befeuern dürfte. Max Uthoff und Maike Kühl von der Anstalt.
2: Das ist genau die spannende Frage. Was passiert, wenn der Staat sein Gewaltmonopol nicht durchsetzt und Menschen ungeschützt sind vor Nazis? Wer springt da ein? Und was würden wir da tun?
3: Und ich weiß es auch nicht. Ich weiß nur, wie wichtig diese Debatte ist. Und deswegen hätten wir uns sehr gewünscht, dass der Künstler bei uns auftreten darf. Wir hätten es als öffentlich-rechtliche Pflicht angesehen, das Lied zu präsentieren und danach zu diskutieren.
1: Dafür gab es Beifall vom Studiopublikum, wie auch für das Fazit von Satiriker Klaus von Wagner.
5: Ganz ehrlich, wir empfinden die Entscheidung vom ZDF in einer Zeit, in der rechtsextreme Gewalt in der Geschichte der Bundesrepublik mal wieder einen Höchststand erreicht hat, einfach als mutlos.
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1: Das ZDF ließ die Auseinandersetzung in der Kultursendung Aspekte am Freitagabend ausführlich thematisieren. Dort äußerte sich auch Oliver Heidemann, der verantwortliche leitende Redakteur für den Showbereich im ZDF.
7: Wir haben uns die Entscheidung natürlich nicht leicht gemacht, Danger Dan wieder aus der Anstalt auszuladen. Aber sein Song kann als Aufruf zu Gewalt verstanden werden. Und ein solcher Aufruf steht im Gegensatz zu unseren Programmrichtlinien.
1: Kabarettist Florian Schröder sah das völlig anders und verteidigte seine Kollegen von der Anstalt.
8: Dass da eine Einordnung stattfinden sollte, finde ich auch. Aber dazu steht ja gerade Humoristen, gerade Satirikern so viel an Möglichkeiten zur Verfügung, das klarzumachen und doch sehr spielerisch zu machen, sodass es auch in eine sich selbst als spielerisch verstehende Sendung passt.
1: Juristen kommentierten den Fall widersprüchlich. Der Publizist Jan Fleischauer meinte,
9: ist das ein Akt der Zensur? Nee, es ist kein Akt der Zensur, sondern es ist die Aufgabe, wie gesagt, von Chefredakteuren und Intendanten zu gucken, wollen wir das verantworten, ja oder nein?
1: Für das ZDF zeigte Fleischauer wenig Verständnis, denn der Songtext von Danger Dan war im Vorfeld juristisch überprüft worden. Die Ausladung allerdings, die kam sehr kurzfristig.
9: Das eine ist, ich habe einen Talkshow-Gast und der redet sich um Kopf und Kragen. Dann ist das eben so und im Zweifel muss dann der Host das einordnen. Aber jemanden einzuladen, diesen Song vorzutragen in Kenntnis des Textes, das ist ja eine ganz andere Nummer.
1: Scheint ganz so, dass Danger Dan für seinen Song kostenlose PR bekommt. Die Aufregung dürfte sich nicht so schnell legen.
0: Peter Jungblut berichtete. Die Folge der ZDF-Satire-Sendung Die Anstalt läuft heute Abend um 22.15 Uhr. Sie können sie aber auch jetzt schon in der ZDF-Mediathek schauen.
10: Standpunkte.
0: Die WM ist vorbei und hat uns in den vergangenen 5 Wochen viele ikonische Bilder geliefert. Spektakuläre Tore, ausgelassener Jubel, weinende Superstars. Neben den sportlichen Highlights bleiben aber wohl vor allem die negativen Seiten des XXL-Turniers in Erinnerung. Für unsere Gastkommentatorin, die freie Journalistin aus Tel Aviv, Vera Weidenbach, sticht vor allem eine Szene heraus, wie US-Präsident Trump bei der Siegerehrung nicht von der Bühne gehen will und von FIFA-Chef Infantino hinunterkomplimentiert werden muss.
11: Passender könnte dieser Abschluss der WM nicht sein, bei der Trumps Einfluss auf die FIFA schon vorher allgegenwärtig war. Um nur die beiden größten Skandale zu nennen: die Visaeinschränkungen für die iranische Nationalmannschaft, die außerhalb der USA in Mexiko einquartiert war und zu allen Spielen anreisen musste. Dann der Anruf Trumps bei Infantino.

0: Firmino nach einer roten Karte gegen einen Stürmer im US-Team, die die FIFA daraufhin zurückzog. Eine großartige Entscheidung, lobte Trump bei einer Pressekonferenz mit Infantino am Tag vor dem Finale. Der Anschein politischer Unabhängigkeit, mit dem sich die FIFA umgibt, war noch nie glaubwürdig. Aber nach dieser WM kann sich die FIFA davon komplett verabschieden. Die gerade erwähnte Pressekonferenz fand übrigens im Trump Tower statt, in dem die FIFA ein Büro hat, für das sie Miete an das Unternehmen der Trump-Familie zahlt.
1: Die Meinung unserer Gastkommentatorin Vera Weidenbach. Der Tagesspiegel glaubt, dass dieses Gebaren den Fans irgendwann zu viel wird.
2: Es wird zunehmend schwieriger, ein unbeschwertes Fußballfest zu feiern. Dafür sind die Störgeräusche ringsherum einfach zu laut. Noch finden die meisten ein schmales Fenster innerhalb des WM-Wahnsinns, das für sie persönlich attraktiv ist. Weil sie mit einer Mannschaft mitfiebern, weil ihnen ein Spieler besonders imponiert oder weil die Spannung der Partien sie packt. Doch dieses Fenster wird immer kleiner, mit jedem neuen Superlativ und mit jeder neuen Intervention von Infantino und seiner FIFA-Bande.
1: Daran glaubt Philipp Sommer vom SWR nicht unbedingt. Er argumentiert in den Tagesthemen.
3: Folgen hat dieses schmuddelige Geklüngel mit Trump für FIFA-Boss Infantino wohl nicht. Messi sei Dank. Nicht nur der argentinische Superstar. Helden wie Haaland, Mbappé oder Kane haben die Welt auch bei dieser WM in ihren Bann gezogen, die Stadien trotz der horrenden Preise gefüllt. Fußballzwerge wie Cap Verde haben mit ihrer Spielfreude das Konzept der XXL-WM zum Erfolg gemacht. Deshalb bleibt Gianni Infantino unangefochten. Träumt schon von 64 Teilnehmern beim nächsten Mal. Es könnten einem die Tränen kommen.
1: Die Meinung von Philipp Sommer in den Tagesthemen. Ähnlich sieht das die Hannoversche Allgemeine.
2: Noch funktioniert das Prinzip des Geldverdienens im System Infantino. Und so wird über spielverändernde Eingriffe wie die Trinkpausen hinweggesehen. So bekommt das Finale eine Halbzeitshow nach Super Bowl-Vorbild. So wird Infantino das Teilnehmerfeld wahrscheinlich nochmal erhöhen. Dem Fußball kommt all das letztlich nicht zugute. Es freuen sich in erster Linie die Verkäufer des Spiels, weil wegen der Halbzeitshow nun auch die wenigen verbliebenen Menschen einschalten, die aufgrund von Fußballunlust sonst sogar ein WM-Finale verschmäht hätten. Und weil diejenigen, für die der Fußball die Hauptrolle spielt, am Ende trotz Show-Klimbim einschalten.
1: Und der Standard aus Wien fasst die WM so zusammen.
2: Die Spiele waren, soweit man es aus der Ferne mitbekommen konnte, gut organisiert und die Richtigen haben gewonnen. Aber dass die Foulspieler Trump und Infantino das als Erfolg für sich beanspruchen können, hinterlässt ein ungutes Gefühl.
1: Das waren die Standpunkte. Zusammengestellt hat sie heute Johannes Zuber.
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Wohin steuert der neue britische Premier Andy Burnham? Das ist die Frage bei uns in der kommenden Viertelstunde nach den nächsten Nachrichten um 5.

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1: Um 5 Uhr mit Ronald Lessig. Bundeskanzler Merz hat mit dem neuen britischen Premierminister Burnham telefoniert. Das teilte am Abend die Bundesregierung mit, wenige Stunden nachdem Burnham ernannt wurde. Aus der Nachrichtenredaktion Markus Weber.
2: Beide hätten den Wunsch geäußert, die enge Zusammenarbeit zwischen Berlin und London fortzusetzen. Merz und Burnham waren sich demnach auch einig, die Ukraine weiter umfassend zu unterstützen und den Druck auf Russland zu erhöhen. Der neue britische Premier telefonierte auch mit US-Präsident Trump und dem ukrainischen Präsidenten Zelensky. Burnham war gestern Mittag von König Charles zum neuen Premier ernannt worden und berief anschließend sein Kabinett. Der Labour-Chef versprach schnelle Reformen. Erwartet wird, dass er vor allem etwas gegen die steigenden Lebenshaltungskosten unternimmt.
1: Bundesinnenminister Dobrindt legt heute gemeinsam mit BKA-Chef Münch und der Missbrauchsbeauftragten des Bundes Klaus aktuelle Zahlen zum Thema Kindesmissbrauch vor. Die Lageeinschätzung wird jährlich auf Basis der polizeilichen Kriminalstatistik veröffentlicht. 2024 hatten die Ermittler rund 18.000 Opfer im Zusammenhang mit sexuellem Missbrauch von Kindern gezählt. In mehr als der Hälfte der Fälle bestand zwischen Opfer und Tatverdächtigen eine verwandtschaftliche oder andere Vorbeziehung. In Ungarn hat der neue Premier Modjor einen Dämpfer erhalten. Seine Wunschkandidatin für die Präsidentschaft, die ungarische Schachgroßmeisterin Judith Polgar, will das Amt nicht übernehmen. Aus Wien, Oliver Schosch.
3: Die 49-Jährige gilt als die beste Schachspielerin aller Zeiten. Sie hatte 25 Jahre lang die Frauenweltrangliste angeführt. Modjor sprach auf seiner Facebook-Seite von einer überparteilichen Kandidatin, die vor allem durch Fleiß, Ausdauer und Persönlichkeit überzeuge. Doch am frühen Montagabend kam die Absage. Judith Polgar schreibt auf ihrer Facebook-Seite: "Ich bin extrem dankbar für die Nominierung für die Präsidentschaft und schätze die Geste des Premierministers, eine unabhängige Kandidatin zu nominieren. Trotzdem fühle ich mich nicht stark genug, um diese historische Verantwortung zu übernehmen."
1: In der spanischen Hauptstadt Madrid haben hunderttausende Menschen ihre Nationalmannschaft nach ihrem Sieg bei der Fußball-WM gefeiert. Die Fußballer fuhren am Abend im offenen Doppeldecker durch die Straßen, wo ihnen die Fans zujubelten. Das Weltmeisterteam war zuvor von König Felipe und Ministerpräsident Sanchez empfangen worden. Nach Angaben der lokalen Behörden waren bei den bis tief in die Nacht dauernden Siegesfeiern rund 2 Millionen Menschen auf den Straßen unterwegs. Das waren die Nachrichten. Das Wetter in Deutschland. Tagsüber freundlich, im Osten und in der Mitte einige Schauer bei 19 bis 26 Grad. Am Mittwoch von Nordwesten Schauer und Gewitter, im Südwesten freundlich 18 bis 28 Grad. Am Donnerstag Schauer, im Nord- und Südwesten meist trocken 17 bis 27 Grad. Es ist 5.03 Uhr.
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4: Die A3 Würzburg Richtung Frankfurt ist zwischen Seligenstädter Dreieck und Seligenstadt nach einem Unfall gesperrt. Die Umleitung führt über die U73 und die U5. Die A5 Frankfurt Richtung Karlsruhe ist zwischen Heppenheim und Hemsbach wegen einer Baustelle bis 6 Uhr gesperrt. Auf der A71 Suhl Richtung Sangerhausen ist zwischen Stadt Ilm und Arnstadt Süd der Tunnel Behringen wegen Wartungsarbeiten bis 6 Uhr gesperrt. Und die A280 Richtung Groningen ist zwischen Bunde West und Grenzübergang Bunde wegen einer Nachtbaustelle noch bis 6 Uhr gesperrt.
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4: Aus dem Studio von NDR Info in Hamburg mit Sven Hasenclever. Guten Morgen. Die Liste der Probleme ist lang, aber er soll sie alle lösen, der neue britische Premier Andy Burnham. Für ihn ging alles sehr schnell. Erst am Freitag wurde er zum neuen Chef der Labour-Partei gewählt und gestern von King Charles zum Premier ernannt. Die Wirtschaft im Vereinigten Königreich schwächelt seit dem Brexit und Burnham braucht auch ein neues Kabinett. Und er gibt sich modern, wie Lisa Maria Röhling aus London berichtet.
5: Schon der Start in der 10 Downing Street eher ungewöhnlich. Als Andy Burnham, begleitet vom Applaus seiner Anhänger, sich vor der bekannten schwarzen Tür des Regierungssitzes positioniert, steht da kein Rednerpult. Der 7. britische Premierminister in 10 Jahren bricht direkt in der ersten Stunde seiner Amtszeit bei seiner ersten Rede mit den gängigen Traditionen und will ein Zeichen setzen. Die Menschen haben Politik satt. Ich höre euch. Ich will ehrlich sein, wir waren nicht gut genug, wir müssen besser werden und das werden wir. Andy Burnham wird an der Downing Street von Freunden, Unterstützern und Wegbegleitern aus seiner Zeit als Bürgermeister in Manchester empfangen, umarmt seine Mutter, die in der Menge steht. Die, die hier versammelt sind, legen große Hoffnung in ihn. Nun muss er den Rest des Landes überzeugen.
6: Thank you very much.
5: Ungefähr 1,5 Stunden vorher verabschiedet sich Keir Starmer nach 2 Jahren im Amt. Bevor er sich auf dem Weg zum König macht, um offiziell zurückzutreten, spricht er ein letztes Mal vor der Downing Street Nummer 10 mit einem Rednerpult, das für ihn bereitgestellt wird. Er habe viel erreicht, sagt Starmer zum Abschied, habe Labour zurück in die Regierungsverantwortung geführt. Seine Bilanz durchweg positiv.
6: And I am confident that Britain is now stronger and fairer.
5: Großbritannien ist stärker und fairer als noch vor 2 Jahren. Unsere Wirtschaft ist stärker, unser öffentlicher Dienst zeigt einen Aufwärtstrend. Jeden Tag werden Kinder aus der Armut gerettet, die Immigration ist zurückgegangen, Verteidigung und Sicherheit sind gestärkt und unser Ruf auf der internationalen Bühne hat sich verbessert. Er gehe jetzt bereitwillig, sagt Keir Starmer, mit einem Lächeln und stolz auf seine Leistung.
6: I go with good grace. I go with a smile and I go proud of everything that we have achieved.
5: Jetzt übergibt er an Andy Burnham, der sich großen Aufgaben verschrieben hat. Er kündigt bei seiner ersten Rede vor der Downing Street Nummer 10 an, er wolle das politische und das wirtschaftliche System grundlegend verändern. Bis Ende des Jahres wolle er dafür einen 10-Jahres-Plan vorlegen. Aber schon jetzt wolle er den Menschen mehr Luft zum Atmen geben, gerade bei den hohen Lebenshaltungskosten.
7: But I can do something to give people some breathing space now, some help with the cost of living. And I will set out some of those measures starting tomorrow.
5: Burnhams Fokus liegt in der Innenpolitik. Das hat er in den Wochen vor seiner Ernennung deutlich gemacht. Politik dezentralisieren und wieder näher an die Menschen ranholen, die Lebenshaltungskosten senken, die Wirtschaft ankurbeln, Versorgungsunternehmen in die öffentliche Hand zurückholen. Einen genauen Plan, wie das finanziell mit einem stark belasteten Haushalt funktionieren soll, gibt es nicht.
7: We will help people.
5: Wir wollen den Menschen helfen, gut zu leben. Wir wollen einen präventiven Staat schaffen, in dem in den Erfolg der Menschen investiert wird und nicht für ihre Niederlagen bezahlt werden muss. Schon jetzt lesen sich seine Politik und seine Versprechen als Gegenangebot zu Reform UK, mit dem Ausblick zurück zu den sozialdemokratischen Wurzeln zu kehren. Ich werde die Sorge um die Menschen ins Zentrum von allem stellen, was ich tue. Ich werde alles in diese Aufgabe stecken und ich hoffe auf eure Unterstützung. Für etwas Unterstützung kann Andy Burnham auch aus Richtung der Konservativen hoffen. Deren Parteichefin Kemi Badenoch hat bereits am Morgen erklärt, dass sie beispielsweise bei einer Kürzung der öffentlichen Ausgaben bereit wäre, Burnham zu unterstützen. Ganz anders klingen dagegen konservative Medien und das rechtspopulistische Reform UK. Ihnen ist Burnham zu links, seine Pläne seien nicht finanzierbar. Und überhaupt, so Reform UK-Politiker Robert Jenrick, habe Burnham kein Mandat und müsse Neuwahlen ansetzen.
4: Andy Burnham, der neue britische Premier, hat kaum oder keine außenpolitische Erfahrung. Auf was muss man sich da in der EU in Bezug auf die großen internationalen Probleme einstellen? Darüber hat Tobias Strauß vom WDR mit Dr. Nikolai von Ondarza gesprochen. Er forscht bei der Stiftung Wissenschaft und Politik zu Großbritannien. Zunächst ging es aber darum, dass Burnham immer als netter Nachbar von nebenan beschrieben wird. Aber ist er wirklich ein nahbarer Typ oder hat er da vor allem ein Image gepflegt?
8: Er hat dieses Image gepflegt, aber er hat vor allen Dingen eben auch in den letzten 10 Jahren Erfahrung eher als Bürgermeister einer großen britischen Stadt in Manchester gewonnen und relativ wenig in der internationalen Politik gemacht. Das heißt, die größte Unbekannte bei ihm ist eigentlich noch, wie positioniert er sich zu Ukraine, zu Trump und zu anderen großen Fragen in der Außen- und Sicherheitspolitik, weil er eben Großbritannien gerade vor allen Dingen von der Innenpolitik erdenkt.
9: Gibt es da schon irgendwelche Erwartungen? Weil es sind ja in der Tat schwierige Aufgaben. Ukraine-Krieg, der Umgang mit Donald Trump, Sie sprechen es ja an. Was können wir da von ihm erwarten?
8: Wir wissen relativ wenig. Es gab ja keinen richtigen Wahlkampf in der Labour-Partei, dadurch, dass er so einen Durchmarsch jetzt gemacht hat. Er hat auch seine meisten Äußerungen, beispielsweise letzte Woche Freitag, als er dann zum Labour-Parteichef ernannt worden ist, hat er sich auch nur auf die Innenpolitik konzentriert. Das Einzige, was wir haben, ist ein Meinungsartikel zur Außen- und Sicherheitspolitik, den er letzte Woche veröffentlicht hat, wo er vor allen Dingen Kontinuität signalisiert hat, dass er viele Teile von Keir Starmers Team übernehmen will, dass er die Ukraine weiter unterstützen will und vielleicht noch am ehesten Schattierung, dass er eher mit den Europäern zusammenarbeiten will als mit Donald Trump.
9: Das heißt also, in Deutschland und in der Europäischen Union können wir zumindest hoffnungsvoll sein, dass die Zusammenarbeit mit Großbritannien, mit dem Vereinigten Königreich so weiterläuft wie bisher.
8: Damit können wir rechnen. Er spricht explizit darüber, dass er mit Deutschland und Frankreich als E3 eng zusammenarbeiten will. Wo es auch interessant werden könnte, ist gegenüber der Europäischen Union. Er hat letztes Jahr, als er noch nicht kommender Premierminister war, gesagt, er wünsche sich, dass in seiner Lebenszeit Großbritannien wieder in die EU zurückkehre. Das hat er aber jetzt in den letzten Wochen nicht nochmal wiederholt. Also da würde ich auch erwarten, dass er sagt, wir wollen mit den Europäern zusammenarbeiten, mit Berlin, Paris, mit Brüssel. Aber der Fokus, ich sage es erneut, liegt eher auf der Innenpolitik, mehr als bei Keir Starmer, dem ja eher sogar vorgeworfen worden ist, dass er sich zu sehr auf die Ukraine und außenpolitische Fragen konzentriere.
9: Andy Burnham hat vor allem Erfahrung als Bürgermeister, wird also an diesem Amt wachsen müssen, insbesondere auch außenpolitisch. Die Frage ist, wird man ihm dafür die Zeit geben? Weil zum Beispiel mit Keir Starmer hatte die Labour Party ja nicht viel Geduld.
8: Ein bisschen Zeit hat er dadurch, dass er jetzt im Sommer anfängt und quasi die nächsten Wochen und Monate Sommerpause ist. Aber natürlich könnte jederzeit außen- und sicherheitspolitische Fragen direkt auf seinem Tisch landen. Ich nenne mal eine konkrete Sache. Die USA verstärken wieder ihre Angriffe auf den Iran. Keir Starmer hatte den Amerikanern erlaubt, britische Basen dafür nur für defensive Aufgaben zu nutzen. Und da könnte Andy Burnham direkt von Trump gefragt werden, dürfen wir eure Basen auch weiterhin nutzen, um härter gegen den Iran vorzugehen. Da wird er schnell Entscheidungen treffen müssen.
9: Wir haben diesen Blickwechsel damit angefangen, dass wir festgestellt haben, das ist jetzt der 7. Premierminister in 10 Jahren. Ist das Vereinigte Königreich gerade unregierbar?
8: Unregierbar nicht unbedingt, aber man sieht wirklich, dass der Brexit eine politische Krise losgetreten hat, der auch die ganze britische Parteienlandschaft durcheinandergewirbelt hat. Der Grund, warum Keir Starmer zurückgetreten ist, einer der Gründe davon ist, dass bei den letzten Lokalwahlen weder Labour noch die Konservativen nennenswerte Stimmen bekommen haben. Und das heißt, auch Andy Burnham wird daran gemessen werden, ob er in den 3 Jahren, die ihm jetzt bleibt, 2029 wird das nächste Mal wieder gewählt, Vertrauen zurückgewinnen kann oder ob dann als nächstes möglicherweise sogar Nigel Farage als Premierminister von den Rechtspopulisten in die Downing Street einzieht.
9: Wenn Sie dann eine Vorhersage treffen müssten, welche Voraussetzungen hat Andy Burnham dafür?
8: Er hat zumindest die Voraussetzung, dass er eine klare Mehrheit im Unterhaus hat. Das heißt, er kann gestalten. Er hat die Voraussetzung, dass die Partei von ihm erwartet, jetzt mutiger aufzutreten als Keir Starmer. Aber es bleibt natürlich, er hat sehr, sehr enge wirtschaftliche und fiskalische Spielräume. Das heißt, er kann jetzt nicht aus der Wundertüte herausgreifen und die britische Wirtschaft auf einmal reformieren, sondern er muss die Briten Stück für Stück überzeugen. Das versucht er mit seinem lokalen Ansatz zu machen. Aber die Herausforderungen sind genauso groß für ihn, wie sie für Keir Starmer vor 2 Jahren waren.
4: Sagt Nikolai von Ondarza von der Stiftung Wissenschaft und Politik zum neuen britischen Premier Andy Burnham. Und das Wetter in der ARD-Infonacht, heute oft freundlich bei einem Wechsel aus Sonne und Wolken. Dabei im Osten und im Südosten gelegentlich Schauer, sonst meist trocken. Im Nordosten und Südwesten dann länger sonnig, Höchstwerte 19 bis 26 Grad. Dazu schwacher bis mäßiger, teils böiger Nord- bis Nordwestwind. Morgen am Mittwoch von Nordwesten her Schauer und Gewitter, nach Südwesten hin länger freundlich bei 18 bis 28 Grad. Donnerstag weiterhin wechselhaft, viel Sonne bei 17 bis 27 Grad und am Freitag sogar bis 29 Grad warm. Die Temperaturen zurzeit: Berlin 15 Grad, Frankfurt am Main 11, Hamburg ebenfalls 11 Grad, Köln 10 Grad, Leipzig 16 und München meldet 12 Grad.
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4: Libanons Präsident Joseph Aoun wird heute zu einem Treffen mit US-Präsident Trump im Weißen Haus erwartet. Es ist der erste Besuch eines libanesischen Staatschefs im Weißen Haus seit 2009. Im Mittelpunkt der Gespräche natürlich der Konflikt zwischen Israel und der vom Iran unterstützten Hisbollah im Libanon. Es soll um einen möglichen Frieden mit Israel gehen. Die Probleme sind also komplex, wie Carsten Kühntop aus Washington berichtet.
10: Das Bohren harter Bretter ist eigentlich nicht die Sache von US-Präsident Donald Trump. Doch im Krisenland Libanon tun Trumps Diplomaten seit Monaten genau das. Die Ziele sind komplex und ambitioniert. Den Libanon aus der Umklammerung durch den Iran lösen. Die Hisbollah-Miliz, Stellvertreterin des Iran im Libanon, entwaffnen. Frieden zwischen dem Libanon und Israel schaffen. In Beirut setzen die USA auf zwei Akteure, die ähnliche Ziele haben. Präsident Joseph Aoun und Regierungschef Nawaf Salam. Den Kurs der beiden unterstützen viele Libanesen, sagt Anwar Mouajne von der Universität Harvard. Die wirtschaftliche Lage, der Krieg, Israels Luftangriffe, dieser ewige Konflikt mit Israel, das hat die Libanesen müde gemacht. Auch dass die Hisbollah nach der Hamas-Attacke auf Israel vor 3 Jahren Israel angegriffen hat. Die Libanesen frustriert es, dass die Hisbollah die palästinensische Frage, Gaza, vor die Interessen der Libanesen stellt. Vergangenen Monat einigten sich Israel, der Libanon und die USA auf eine Sicherheitsrahmenvereinbarung. Sie sieht die Schaffung sogenannter Pilotzonen im Süden des Libanon vor. Die israelische Armee soll sich von dort zurückziehen, dann soll die libanesische Armee einrücken, die Kontrolle übernehmen und die Hisbollah zurückdrängen. Dieser schrittweise Vorgang hat gerade begonnen. Der Prozess der Annäherung zwischen dem Libanon und Israel könnte jederzeit zusammenbrechen. Die Hisbollah lehnt es strikt ab, ihre Waffen abzugeben. Israel macht das aber zur Bedingung für einen größeren Truppenabzug. Und ob die libanesische Führung mächtig genug ist, eine Entwaffnung durchzusetzen, ist fraglich. Nahost-Expertin Mouajne. Es ist schwierig, einen wichtigen nichtstaatlichen Akteur, der irgendwann ein Teil des Staates wurde, zu entmilitarisieren. Da braucht es großen Druck auf die Hisbollah. Wenn der Iran geschwächt ist, ist auch die Hisbollah geschwächt. Wie schwach ist sie? Und wie stark ist der libanesische Staat, um verhindern zu können, dass sie wieder zu Kräften kommt. Würden Israels Truppen im Libanon den Rückwärtsgang einlegen, zumindest da und dort, würde das die Position von Präsident Aoun und Regierungschef Salam gegenüber der Hisbollah stärken. Laut einem Medienbericht verlangte Trump kürzlich vom israelischen Ministerpräsidenten Benjamin Netanyahu, er solle seine Armee aus dem Libanon und Syrien abziehen. Da spielt auch der Krieg gegen den Iran mit rein, so Dan Arbel von der American University in Washington.
11: If he believes
10: Wenn Trump glaubt, ein israelischer Abzug könnte dabei helfen, die Iraner dazu zu bekommen, sich auf Trumps Forderungen einzulassen, dann wird er überhaupt nicht davor zurückschrecken, Israel darum zu bitten. Auch wenn Trump häufig impulsiv ist und je nach Tageslaune handelt, den Status als engster Buddy des Präsidenten im Nahen Osten scheint Netanyahu mittlerweile verloren zu haben. Da geht es um das Gefühl von Trump und seinen Beratern, dass sie in den Krieg gegen den Iran hineingezogen wurden, auf der Grundlage falscher Annahmen, die Netanyahu machte. Zum Beispiel, dass ein Angriff zu einem Regime-Change im Iran führen würde. Das ist aber nicht passiert. Der libanesische Präsident Aoun hofft, dass Trump jetzt Druck auf die Israelis macht. Genau dafür wird er heute im Weißen Haus werben.
4: Anlass für uns einmal in den Libanon zu blicken. Wie ist die Lage dort? Wie leben die Menschen mit der brüchigen Waffenruhe? Und welche Erwartungen haben sie in Bezug auf die Gespräche? Unsere Korrespondentin Stella Menner hat sich in Beirut umgehört.
12: Geschäftiges Treiben in der Küche des Beiruter Restaurants Jacaranda. Koch Mohammed Salameh zerhackt Kräuter für die Marinade des Hühnchens. Jeder seiner Handgriffe ist Routine und doch ist es ein besonderer Tag für den 36-Jährigen. Statt die normalen Gerichte der Karte zuzubereiten, kocht er heute ein selbst kreiertes 8-Gänge-Menü, inspiriert von den Gerichten seiner Heimat im Südlibanon. Da ist Basilikum drin, Majoran, Rosengeranie und Petersilie. Unsere Mütter haben all diese Kräuter zu Hause angepflanzt. Im Supermarkt sind sie schwer zu finden. Düfte des Südens heißt die kulinarische Veranstaltung des Restaurants. An 4 Abenden kocht Mohammed Salameh sein Menü aus Solidarität mit den Menschen im Südlibanon. Der Süden ist Teil von unserem Land. Nur weil die israelischen Bombardierungen hier aufgehört haben, sollten wir den Süden nicht vergessen. Drei Monate nach Verkünden der Waffenruhe ist in Libanons Hauptstadt Beirut wieder Normalität eingekehrt. Lediglich das laute Dröhnen der israelischen Drohne erinnert daran, dass der Krieg zwischen Israel und der Hisbollah-Miliz noch immer nicht beendet ist. Anders sieht es im Süden des Landes aus. Dort attackiert die israelische Armee noch immer regelmäßig Dörfer und hält mit ihren Truppen weiterhin Teile des Landes besetzt. Hunderttausende Menschen können noch immer nicht in ihre Häuser zurückkehren. Abziehen will die israelische Armee erst, wenn die Hisbollah vollständig entwaffnet ist. Kein leichtes Unterfangen. Zwar möchte auch die libanesische Regierung die Entwaffnung der Miliz, doch das Land ist pleite und die eigene Armee kann der vom Iran unterstützten Hisbollah kaum etwas entgegensetzen. Und so wird weiter über einen möglichen Frieden verhandelt. Zum ersten Mal fliegt der libanesische Präsident Joseph Aoun dafür nun selbst nach Washington, will mit Donald Trump persönlich reden. In Beirut erhoffen sich die wenigsten eine Veränderung. Dieses Treffen hätte vor langer Zeit stattfinden müssen, um noch etwas zu bewirken. Eine Skepsis, die auch AnalystInnen teilen. Politikwissenschaftlerin Zeina El-Hello. Ich weiß nicht, was Präsident Aoun anbieten soll, wenn er selbst nicht kontrollieren kann, was die Hisbollah tut. Was ist der Sinn von Verhandlungen, wenn der Hauptakteur dieses Krieges nicht mit am Tisch sitzt? Während die Verhandlungen andauern, schafft die israelische Regierung Tatsachen. Man wolle eine Rückkehr der libanesischen Bevölkerung verhindern, wiederholten israelische Minister mehrfach. In den letzten Monaten hat die Armee ganze Dörfer in die Luft gesprengt. Satellitenbilder zeigen, was von Kindergärten, Schulen und Wohnhäusern übrig geblieben ist. Grauer Schutt. Eines der zerstörten Dörfer ist Bint Jbel, die Heimat von Koch Mohammed Salameh aus dem Beiruter Restaurant Jacaranda. Wegen der anhaltenden israelischen Besatzung weiß auch er nur von Fotos, dass sein Elternhaus zerstört wurde. Ich zerbreche fast daran, dass ich physisch nicht an den Ort kann, an dem einst mein Haus stand. Jeder würde um den Verlust seines Zuhauses trauern wollen. Es ist ja nicht nur ein Haus, sondern ein Ort, an dem Erinnerungen leben. Dort habe ich als Kind geweint und gelacht. Zeit zur Verarbeitung dieser Gefühle hat Mohammed Salameh in diesem Moment aber keine. In der Küche muss jetzt der Nachtisch angerichtet werden. Vorsichtig platziert der Koch eine Schokoladenmousse auf einem Bett aus braunen Kekskrümeln. Es folgt ein Schuss Olivenöl. Der fertige Teller sieht aus, als hätte jemand Erde darauf verteilt, mit Absicht. Weil wir im Süden tief mit unserem Land verbunden sind, wir sind bekannt für unsere Landwirtschaft und unsere Oliven. Mohammed Salameh möchte mit seinem Menü eine Botschaft senden, sagt er, dass die Menschen aus dem Süden trotz allem weiterleben. Eines Tages, so hofft er, wird er die Kräuter für seine Gerichte wieder im Garten seiner Eltern in Bint Jbel pflücken können.
4: Gleich 5.23 Uhr. Mit Helm fällt sie eigentlich kaum auf. Aber Sophie Haus ist die einzige Spielerin im Team der Red Knights Tübingen in Baden-Württemberg. Gemeinsam mit ihren männlichen Kollegen spielt sie American Football in der Oberliga. Rücksicht auf sie nimmt auf dem Feld aber keine. Nick Lasüre vom SWR hat die 23-jährige Sportlerin in Tübingen besucht.
11: Ready, go. 30 Männer bei dem Training auf dem Spielfeld und mittendrin Sophie Hausch.
13: Ich finde es eine richtig gute Chance, vor allem, weil ich einfach Gegner und andere Spieler habe, die einfach kräftiger sind, schneller, und von dem her zieht mich das so ein bisschen mit.
14: Oh, gut, Sophie und Jakob und Paul, alle.
11: Mit Helm und Trikot fällt sie auf den ersten Blick kaum auf. Mit 1,63 Meter ist sie allerdings die kleinste im Team.
13: Die Größe spielt immer eine Rolle, wenn es darum geht, den Ball zu fangen. Wenn ich versuche, an den Ball ranzukommen, dann habe ich halt einfach einen klaren Nachteil.
11: Darum spielt die 23-Jährige weit außen als Cornerback. Sie verteidigt die weiten Pässe des Gegners.
13: Wenn ich nicht richtig durchziehe, wenn ich einen falschen, schlechten Winkel habe, was auch immer, dann werde ich halt überrannt.
11: Trainer Stefan Schmidt sieht heute keinen Unterschied mehr zu den männlichen Spielern.
15: Ich habe einen Running Back mit 120 Kilo, kam angelaufen und Sophie hat den Tackle sauber gesetzt. Also da ist komplett kein Unterschied zu erkennen, ob da jetzt Sophie auf dem Feld ist oder ein anderer Spieler.
11: Und eine Sonderstellung bekommt Sophie nicht. Nur in der Umkleidekabine bleibt sie allein.
13: Teamgefühl fehlt mir schon. Ich bin ja alleine die Einzige, die sich hier umzieht. Und also gibt es für mich keine Duschparty.
14: Jakob, Cornerback, Sophie, Safety, Pokémon runter.
11: Ihre männlichen Mitspieler finden es total cool, dass sie mit im Team ist.
16: Ich freue mich sehr, dass sie mit im Feld ist. Sie steht ja als Safety weiter hinten, beziehungsweise als Cornerback, und ist da in der absoluten Sicherheit. Also gibt uns vorne in der Linie oder auch als Linebacker absolutes Vertrauen.
17: Bei den ersten paar Drills haben wir schon Rücksicht genommen. Als sie sich dann aber bewiesen hat, hat das keiner mehr gemacht.
18: Sophie ist schneller und von der Technik her besser als manche andere von uns.
11: Für die Zukunft hat Sophie trotzdem noch Ziele.
13: Ich möchte sehr viel besser werden und noch mehr meinen Platz in diesem Team einnehmen.
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19: Mit Max Seib und Ausnahmezustand in Madrid. Einen Tag nach dem Finalsieg bei der Fußball-WM wurde das spanische Team in der Heimat von seinen Fans begeistert empfangen. Nicolas Buschlüter über einen Tag, den Spieler und Fans so schnell nicht vergessen werden.
20: Bei ihrer Ankunft am Montagnachmittag am Madrider Flughafen waren den spanischen Spielern die Strapazen des Vortags noch deutlich anzumerken. So schien mancher Augenring fast dicker als die Wade. Beim Empfang beim spanischen König hatten die Spieler zumindest die kurzen Hosen gegen feinen Zwirn eingetauscht. König Felipe sprach den Gästen seine Gratulation von ganzem Herzen aus. Euer Triumph ist episch. Am Cibeles-Brunnen im Herzen Madrids hatten sich inzwischen über 100.000 Fans versammelt, um die Weltmeister am Ende ihres Triumphzugs zu empfangen. Zwei junge Frauen freuten sich auf ganz viel Party. Das passiert wirklich nicht alle Tage. Wir sind schließlich Weltmeister. Der oben offene Doppeldeckerbus mit den spanischen Spielern und der Aufschrift Könige der Welt kämpfte sich mehrere Stunden lang durch die Innenstadt vor.
19: Großer Jubel in Spanien also. An anderer Stelle gibt es im Weltfußball hingegen große Trauer, in Großbritannien aber auch in Hamburg. Denn der ehemalige Weltklasse-Stürmer und HSV-Star Kevin Keegan ist im Alter von 75 Jahren an Krebs verstorben. Mehr von Lars Pegelow.
21: Von 1977 bis 1980 begeisterte Kevin Keegan die Fußballfans des HSV. Die Hamburger hatten Keegan für die damals unglaubliche Ablösesumme von 2,3 Millionen D-Mark vom FC Liverpool verpflichtet. Keegan wurde einer der größten internationalen Stars der Bundesliga. Mit dem HSV holte er den deutschen Meistertitel und wurde zweimal Europas Fußballer des Jahres. 1980 erreichte das Team mit Keegan das Finale im Europapokal der Landesmeister. Kevin Keegan, Markenzeichen dunkle, lange Locken, war ein Publikumsliebling, populär als Fußballer und als Sänger. Mit seinem bekanntesten Song Head Over Heels in Love trat er in der Hitparade auf. Nach seiner aktiven Karriere wurde Kevin Keegan Trainer, unter anderem von der englischen Nationalmannschaft. Die großen Erfolge blieben hier aber aus. Nun starb Kevin Keegan mit 75 Jahren an Krebs im Kreis seiner Familie.
19: Wir machen weiter mit Radsport und der Tour de France. Nach einem Ruhetag wartet da jetzt die 16. Etappe, ein Einzelzeitfahren. Frage an Holger Gerska, was ist da zu erwarten?
22: Ja, es ist das einzige Einzelzeitfahren bei dieser Tour und es ist relativ kurz, mit 26 Kilometern, das kürzeste seit 3 Jahren. Große Veränderungen in der Gesamtwertung wird es also nicht geben, wobei der Vorsprung von Tadej Pogacar mit 5 Minuten ist ja ohnehin unantastbar. Aber dahinter wird es enger und so wird es vor allem für Florian Lipowitz ein wichtiger Tag. Viel Zeit auf seine Rivalen im Kampf um das Podium sollte er tunlichst nicht verlieren. Voriges Jahr war er gut in den Zeitfahren der Tour, aber da waren seine beiden Hauptgegner auch gar nicht dabei. Also der junge Mexikaner Isaac del Toro, der gerade auf Platz 3 liegt, und der noch jüngere Paul Sexas aus Frankreich, der als Vierter in die letzte Woche geht.
19: Durchaus Druck also für Florian Lipowitz. Und zum Schluss noch der Blick zum Hockey. Mitte August startet die Weltmeisterschaft der Männer in Belgien und den Niederlanden. Deutschland reist da als Titelverteidiger an, allerdings mit viel neuem Personal, berichtet Jan Wochner.
23: Beim Projekt Titelverteidigung setzt Hockey-Bundestrainer André Henning auf einen in weiten Teilen rund erneuerten Kader. Zahlreiche Leistungsträger und Führungspersönlichkeiten haben nach dem Gewinn der Europameisterschaft im vergangenen Sommer ihre Karrieren beendet. Der Bundestrainer setzt deshalb auf ein deutlich verjüngtes Team. Der Altersdurchschnitt liegt bei rund 25 Jahren und damit deutlich unter dem der anderen Top-Nationen im Welthockey. Die größte Fraktion im deutschen Team stellt Rot-Weiß Köln mit 6 WM-Fahrern. Die Hamburger Bundesligisten stellen 7 Nationalspieler.
19: Los geht's für Deutschland am 15. August gegen Malaysia.

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1: Um 5.30 Uhr mit Ronald Lessig. US-Präsident Trump hat neue Zusatzzölle von 50% auf viele Produkte aus dem Nachbarland Kanada angekündigt. Betroffen ist laut Weißem Haus eine breite Palette von Gütern, wie zum Beispiel Zement, Wein und Hockeyschläger. Grund für die Maßnahme sei eine diskriminierende Behandlung verschiedener Produkte aus den USA durch Kanada. Mit den neuen Zöllen spitzt sich der Handelsstreit zwischen beiden Ländern weiter zu. Trump will unter anderem bessere Bedingungen für den Export amerikanischer Autos durchsetzen. Der neue britische Premierminister Burnham hat nach seinem Amtsantritt sein Kabinett neu geordnet. Unter anderem wird der frühere Verteidigungsminister Healey neuer Finanzminister. Burnham versprach in einer ersten Rede einen politischen Kurswechsel. Aus London Lisa Maria Röhling.
2: Er kündigte einen 10-Jahres-Plan an, um die britische Politik und Wirtschaft grundlegend zu reformieren. Erste Vorhaben, um beispielsweise die Lebenshaltungskosten zu senken, will er bereits am Dienstag vorstellen. Andy Burnham war bereits von 2000 bis 2017 Mitglied des britischen Parlaments und mit verschiedenen Regierungsposten betraut. Danach war er 10 Jahre der Bürgermeister von Greater Manchester. Er löst Keir Starmer ab, der am Vormittag offiziell von seinem Amt zurückgetreten ist.
1: Bundesaußenminister Wadephul hat Mauretanien eine engere Kooperation zugesagt. Deutschland will das afrikanische Land unter anderem weiter beim Ausbau des Sicherheits- und Verteidigungsbereiches unterstützen. Aus Nouakchott, Georg Schwarte.
3: Auf seiner ersten Station seiner 4-tägigen Afrika-Reise sagte Wadephul in Mauretaniens Hauptstadt Nouakchott, gerade in der Wirtschaft bestünden wechselseitige Chancen, die Europa bisher nicht ergriffen habe. Er verwies unter anderem auf eine Kooperation bei der Produktion von grünem Wasserstoff. Wadephul reist heute weiter nach Nigeria. Dort in der Wirtschaftsmetropole Lagos will der CDU-Politiker mit nigerianischen Wirtschaftsvertretern und Influencerinnen zusammenkommen.
1: 9 Monate nach dem spektakulären Juwelenraub im Pariser Louvre soll die betroffene Apollo-Galerie in Kürze wieder öffnen. Allerdings sollen dort vorerst keine Juwelen mehr ausgestellt werden. Im Oktober 2025 waren 4 Männer mit Hilfe eines Lastenaufzugs in die Galerie eingedrungen und hatten einen Teil der französischen Kronjuwelen geraubt. Die mutmaßlichen Täter wurden festgenommen, die Beute ist aber bis heute verschwunden. Der Materialwert wird mit 88 Millionen Euro angegeben, der ideelle Verlust ist aber noch größer. Das Wetter in Deutschland. Tagsüber freundlich, im Osten und in der Mitte einige Schauer, bei 19 bis 26 Grad. Am Mittwoch von Nordwesten her Schauer und Gewitter, im Südwesten heiter, 18 bis 28 Grad. Am Donnerstag Schauer, im Nord- und Südwesten trocken, 17 bis 27 Grad. Das waren die Nachrichten.
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4: Die A3 Würzburg Richtung Frankfurt ist zwischen Seligenstädter Dreieck und Seligenstadt nach einem Unfall weiterhin gesperrt. Umleitung über die U73 und die U5. Die A5 Frankfurt Richtung Karlsruhe ist zwischen Heppenheim und Hemsbach wegen einer Baustelle noch bis 6 Uhr gesperrt. Auf der A71 Suhl Richtung Sangerhausen ist zwischen Stadt Ilm und Arnstadt Süd der Tunnel Behringen wegen Wartungsarbeiten bis 6 Uhr gesperrt. Und die A280 Richtung Groningen ist zwischen Bunde West und Grenzübergang Bunde wegen einer Nachtbaustelle noch bis 6 Uhr gesperrt.
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4: Moldau ist ein kleines Land im Südosten Europas mit Grenzen nur zur Ukraine und zu Rumänien. Es gilt als eines der ärmsten Länder unseres Kontinents und hat doch im Vergleich zur eigenen Bevölkerung von etwa 2,5 Millionen Menschen die größte Zahl Geflüchteter aus der Ukraine aufgenommen. Anfang Juli hatte Alexandru Munteanu, der bisherige Regierungschef, seinen Rücktritt bekannt gegeben. Er erklärte überraschend, er könne das Amt nicht mehr in Einklang mit seinen Überzeugungen ausüben. Einzelheiten nannte er aber nicht. Heute soll das Parlament über den neuen Regierungschef und dessen Kabinett abstimmen. Björn Blaschke berichtet.
5: Moldaus Präsidentin Maia Sandu hatte ihm bis zum kommenden Wochenende gegeben. Aber der Mann, den Sandu zum neuen Regierungschef berufen hat, will schon jetzt liefern. Vassili Tofan. Tofan möchte heute dem Parlament in der Hauptstadt Chișinău Moldaus neue Regierung präsentieren und zur Abstimmung stellen. Nach seiner Nominierung am Samstag vor einer Woche äußerte sich Tofan kurz. Das Ziel meiner Regierung ist es, bis Ende 2028 ein Abkommen über den EU-Beitritt Moldaus zu unterzeichnen. Das bleibt unser Ziel. Es ist ein ehrgeiziges Ziel, aber meiner Meinung nach ist es realistisch. Und wir werden darauf hinarbeiten, dieses Ziel zu erreichen. Das klingt nach gesellschaftlichem Konsens, aber in Wirklichkeit ist Moldaus Bevölkerung hin- und hergerissen. Ein Teil hätte gerne gute Beziehungen zum Kreml in Moskau. Nicht verwunderlich, Moldau gehörte einst zur Sowjetunion und profitierte nach deren Zerfall noch lange von den alten Verbindungen, beispielsweise in Form billiger Gaslieferungen. Der andere Teil der Menschen Moldaus, eine knappe Mehrheit, wie ein Referendum 2024 ergab, möchte sich dem Einfluss Moskaus entziehen und wie Tofan in die EU. Mittlerweile hat Brüssel offiziell eine erste Runde von Beitrittsverhandlungen mit der Ukraine sowie mit Moldau eingeleitet. Aber das Land muss noch verschiedene Hürden nehmen. So fordert die EU tiefgreifende Reformen zur Stärkung der Rechtsstaatlichkeit, einschließlich Maßnahmen gegen Geldwäsche und Korruption. Vassili Tofan will sich an diese Reformen machen und an andere. Wir brauchen dringend eine Steuerreform. Wir brauchen eine Rentenreform, sonst werden wir die Renten in Zukunft nicht mehr finanzieren können. Wir brauchen eine Verwaltungs- und Gebietsreform. Ich wünsche mir, dass sie etwas ehrgeiziger ausfällt und nicht nur aus Halbheiten besteht. Und das sind sozusagen einige der wichtigsten Reformen, die uns meiner Meinung nach voranbringen können. Tofan will Reformen und er will die Wirtschaft Moldaus ankurbeln. Einige Tage nach seiner Nominierung deutete Tofan an, wen er dafür in sein Kabinett berufen könnte. Unternehmer, keine Theoretiker, keine Bürokraten, bei allem Respekt für die Bürokraten, sondern eben Unternehmer, die diesen Staat voranbringen. Denn wir müssen die Wirtschaft verändern. Theoretiker und Beamte werden die Wirtschaft nicht verändern. Die Wirtschaft können nur Menschen verändern, die das Unternehmertum gelebt und geatmet haben. Die, die die Nöte der Unternehmer nicht nur theoretisch, sondern direkt aus eigener Erfahrung verstehen. Tofan selbst ist Theoretiker und Praktiker. Er hat an der Erasmus-Universität Rotterdam sowie an der Harvard Business School studiert. Aber der 44-Jährige ist auch Seniorpartner eines internationalen Finanzinvestors. Wirtschaftlich könnte Tofan Moldau und seine etwas mehr als 2,5 Millionen Menschen vielleicht voranbringen, aber er wird mächtige Gegenspieler haben. Der Kreml überzieht Moldau immer wieder mit Desinformationskampagnen. Die zielen unter anderem darauf ab, Moldaus EU-Integration zu stören, brüsselfreundliche Politik zu unterwandern.
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4: Um genau 5.38 Uhr. Bundesaußenminister Wadefuhl reist heute weiter nach Nigeria, seine zweite Station einer dreiteiligen Afrikareise. In der Wirtschaftsmetropole Lagos will der CDU-Politiker mit nigerianischen Wirtschaftsvertretern zusammenkommen. Gestern Morgen war Wadefuhl zunächst nach Mauretanien aufgebrochen. Georg Schwarte berichtet.
3: Draußen vor der CDU-Zentrale in Berlin stehen sie und warten auf Antworten in Sachen Spahn-Nachfolge. Außenminister Wadefuhl fährt am Morgen im Regen vorbei zum Flughafen. Spahn nicht mehr sein Problem.
6: Guten Morgen. Anlass nach Afrika zu fliegen, ne? Das Wetter, oder?
3: Ja, das Wetter auch. Regen. Aber diese leidige Spahn-Geschichte, Wadefuhl ist vermutlich ganz froh, dass sein Job sicher ist und er sich um anderes kümmern kann. 7 Stunden später steigt er in Nouakchott, der mauretanischen Hauptstadt, aus dem Flugzeug.
7: My friend.
8: How are you? Good to see you again.
3: Sein Außenministerkollege Mohamed Saleh Mersouk nimmt Wadefuhl in Empfang. Über 20 Jahre ist es her, dass ein deutscher Außenminister hierher kam. Steinmeier hieß der Mann damals. Es wurde Zeit, sagt Wadefuhl später.
9: Schon aufgrund seiner besonderen Lage schlägt Mauretanien eine natürliche Brücke zwischen Europa, dem Maghreb, Sahel und Subsahara-Afrika.
3: Es gibt viel zu besprechen. Mauretanien ist Migrationsroute. Gerade leben in dem 5 Millionen Einwohnerland über 320.000 Flüchtlinge aus Mali. Terror und Extremismus bei den Nachbarn. Deutschland will hier helfen, den Stabilitätsanker Mauretanien noch stabiler zu machen.
10: Wir haben ja auch entschieden, dass die Bundeswehr im nächsten Jahr hier
7: beratend tätig sein soll. Das wird das Bundesverteidigungsministerium im Einzelnen ausplanen.
3: Bei der gemeinsamen Pressekonferenz sagt Mauretaniens Außenminister wieder und wieder, wie gut die Beziehungen zu Deutschland seien, nur versteht ihn die deutsche Seite kaum. Die Übersetzung fehlt.
10: Das Protokoll klären.
3: Das Protokoll muss das klären, flüstert der Minister, aber er versteht auch so. Mauretanien will deutsche Hilfe bei Sicherheit, Verteidigung im Straßenbau, will seinen Energiesektor ausbauen, Stichwort grüner Wasserstoff.
9: Gerade die Produktion von grünem Wasserstoff hat Potenzial für eine engere Wirtschaftszusammenarbeit.
3: Und dann schaut sich Minister Wadefuhl ein besonderes Projekt an. Frauen helfen hier Frauen. Weibliche religiöse Sozialarbeiterinnen, sogenannte Murshidat, helfen bei der Extremismusprävention, beraten Familien, ein Modell für andere Länder, findet Wadefuhl. Er sitzt mit den Frauen im Zelt, hört ihre Geschichte und ist beeindruckt.
7: Das war ein sehr intensives Gespräch mit Frauen, die Familienvorstände sind und ganz praktisch in der Gesellschaft Verantwortung übernehmen, indem sie in andere Familien hineingehen und mit denen daran arbeiten, gegen den Extremismus zu kämpfen.
3: Deutschland finanziert das Projekt und sollte es weiter tun, sagt Wadefuhl, aber dann ist da wieder die große Politik. Großbritannien hat eine neue Regierung, der neue Außenminister Ed Miliband. Wadefuhl gratuliert und appelliert an die Briten, lasst uns das E3-Format Deutschland, Frankreich, Großbritannien stärken.
7: Wenn Sie sehen, dass die gesamte Situation um den Iran herum praktisch in einer Sackgasse gelandet ist, dass Verhandlungen notwendig werden.
3: Und dann holt ihn die Spahn-Geschichte 6000 Kilometer entfernt in Mauretanien doch wieder ein. Was sagt der Außenminister zur Kabinettsumbildung? Da ist er dann ganz Diplomat.
7: Ich weiß die Geschicke der CDU-CSU-Fraktion bei allen Verantwortlichen in allerbesten Händen. Und deswegen glaube ich, ist es genau das Richtige, was ich hier mache. Ich tue meine Arbeit als Außenminister.
3: Und die anderen regeln das schon. Der Kanzler zum Beispiel soll das wohl heißen. Heute fliegt Wadefuhl nach Nigeria, morgen Abend dann weiter nach Südafrika. Der Mann hat zu tun. Fraktionsvorsitzende, die müssen jetzt andere suchen.
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4: Der Hochsommer scheint aktuell schon wieder ein Stück entfernt, aber die nächste Hitzewelle kommt bestimmt und ein echter Hotspot an heißen Tagen ist das Auto. Besonders wenn es in der prallen Sonne geparkt ist. Warum es keine gute Idee ist, dann die Klimaanlage auf volle Leistung zu stellen, erklärt Levin Salamon.
11: Die Sonne brennt erbarmungslos von oben, der Türgriff ist heiß und beim Reinsetzen drückt einem warme, schwüle Luft ins Gesicht. Das kennt so ziemlich jeder, der im Sommer auf das Auto angewiesen ist, sei es nach einem langen Tag am Badesee oder auf der Heimfahrt von der Arbeit nach Hause. Die Temperaturen im Innenraum unterschätzen viele immer noch. Der ADAC wollte es genau wissen und hat Hitze im Auto unter Realbedingungen gemessen. Laut Fabian Fährmann ein belastendes Ergebnis.
12: Wir haben das untersucht und haben ein Auto einfach mal für 90 Minuten in der prallen Sonne stehen lassen, wobei da die Außentemperatur die ganze Zeit unter 30 Grad lag. Und wir haben nach 90 Minuten eine Innenraumtemperatur von fast 60 Grad gemessen.
11: Zum Vergleich, bereits ab 40 Grad im Inneren herrscht für Kleinkinder, Babys und ältere Menschen Lebensgefahr im Auto, rechnet der Autoclub Europa vor. Dabei steigen Außentemperaturen weiter an. In diesem Jahr liegt der neue Rekordwert Ende Juni bei über 41 Grad gemessen in Saarbrücken. Ist die Fahrt mit dem Auto da überhaupt noch sinnvoll? Der ADAC rechnet aktuell damit, dass etwa 90% aller zugelassenen Autos mit einer Klimaanlage ausgestattet sind. Diese ist bei solchen Werten quasi überlebenswichtig. Doch wie stelle ich sie richtig ein? Viele haben womöglich den Impuls, die Temperatur auf die Hitze drinnen möglichst kalt zu stellen, um sich zu erfrischen. Einige mögen es, sich schockgefrieren zu lassen. Warum das nicht besonders zielführend ist, erklärt Fabian Fährmann vom ADAC.
12: Wir empfehlen so ganz grob, dass man die Klimaanlage auf ungefähr 22 bis 25 Grad einstellen sollte. Da ist der Wohlfühlbereich der meisten Menschen. Man sollte im besten Fall die Klimaanlage nicht zu kühl einstellen und vor allem den Luftstrom nicht direkt auf den Körper richten, weil dann kann tatsächlich eine Verkühlungsgefahr bestehen.
11: Mögliche Folgen? Muskelverspannungen, Halsschmerzen, Erkältung. Auch technische Hilfsmittel können helfen, beispielsweise Sonnenrollos, die man für die Rücksitzbank nachrüsten kann. Diese sind unbedingt zu empfehlen, wenn man viel mit Kleinkindern oder älteren Menschen unterwegs ist, weil sie eben ein paar Grad der Hitze absorbieren. Fabian Fährmann erwähnt noch, man solle unbedingt das Armaturenbrett und alle möglichen Ablagen überprüfen, dass man dort keine Sachen vergisst, denn das kann richtig gefährlich werden. Die Oberflächen heizen sich sehr schnell auf.
12: Da haben wir tatsächlich Temperaturen von über 70 Grad gemessen, die man zum Beispiel auf dem Armaturenbrett finden kann. Das bedeutet einerseits, da herrscht im Zweifelsfall Verbrennungsgefahr, und zum anderen heißt das aber auch, man sollte gewisse Gegenstände nicht im Auto lassen, also zum Beispiel Feuerzeuge oder druckempfindliche Behälter oder ein Handy oder so. Das sollte nie in der prallen Sonne liegen, weil da können dann ernsthafte Schäden entstehen.
11: Also bevor es ins Freibad geht, unbedingt prüfen, dass man nichts Metallisches oder Elektronisches vorne im Auto liegen lässt. Ansonsten raten Experten, auf vor allem längeren Fahrten immer wieder Trinkpausen einzulegen und auch kleine Snacks dabei zu haben. Einige internationale Studien zeigen auch, dass hohe Temperaturen mit mehr Unfällen korrelieren. Der Thermokomfort, also das körperliche Wohlbefinden bei heißem Wetter, wird immer schlechter. Schlussendlich gilt es, im Hochsommer besonders auf den eigenen Körper zu achten und die Hitze nicht zu unterschätzen. Und viel zu trinken ist sowieso immer eine gute Idee.

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1: Die Sängerin und Songschreiberin Sienna Spyro hat mit 10 Jahren ihren ersten Song geschrieben und jetzt ist ihr Debütalbum erschienen. Die Stimme und die Balladen der 20-jährigen Britin treffen offenbar einen Nerv. 4 Vorab-Singles aus dem Album wurden bereits über 100 Millionen Mal bei Spotify gehört. Christoph Lindemann stellt uns Spyro und ihr Album vor.
2: Minirock, Polkadots und die Haare zum eleganten Beehive auftupiert. Sienna Spyro scheint direkt aus der Carnaby Street des Swinging London spaziert zu sein. Ihr Look ist retro, zeitlos, grandios, aber ist die Stimme. Ein Mezzosopran, warm und voll. Und aufgrund von Knötchen auf den Stimmbändern immer auch ein bisschen rauchig.

Eine Ausnahmesängerin, die selbst sagt, dass ihre Technik nicht die beste ist. Emotion ist ihr Fokus, Sinatra ihr Vorbild. Vor allem dessen Credo: Du kannst nicht singen, wenn du nichts zu sagen hast. Du musst eine Geschichte erzählen, darum geht's beim Singen.

0: East London Arts and Music College war ihr Hauptfach Gesang, aber sie brach die Schule mit 16 ab. Trotzdem wird ihr Stil auf YouTube bereits in unzähligen Videos von Stimmcoaches analysiert.
1: She's an amazing singer. If you want me to analyze more of her songs,
2: this is going to be a little mini vocal masterclass on how to sing her breakout hit Die on This Hill.
0: Die on This Hill war ihr Durchbruch. Eine halbe Milliarde Streams hat der Song bereits und klingt dabei erstaunlich organisch. Sienna Spyro will auf die große Bühne, macht aber bewusst keinen Hochglanzpop.

0: And I love live instrumentation. Do you know what? I'm so lucky.
1: Ich liebe Live-Instrumentierung. Ich habe so ein Glück, dass ich das auf meinem Debütalbum umsetzen konnte. Echte Streicher, eine Liveband, das ist ein Privileg. Menschen sind überhaupt das Wichtigste in der Musik. Nichts kann einen Menschen ersetzen. Egal wie gut die KI technisch wird, sie kann niemals so daneben hauen wie ein Mensch. Sie kann niemals Emotionen erzeugen wie ein Mensch. Und das ist nun mal das Wichtigste in der Musik.
2: Ungewöhnlich ist, dass Sienna Spyro auf ihrem Debütalbum ausschließlich Balladen singt. Sie

die auch mit Miley Cyrus, Justin Bieber und Charlie XCX arbeiten. Und sie bringt sich gleich selbst für den nächsten James-Bond-Song ins Gespräch mit einem Lied, das sie quasi als Bewerbung geschrieben hat. Mal sehen, ob ihr Traum vom Bond-Song in Erfüllung geht. Vorstellbar ist es durchaus, denn Emotionen sind, wie sie selbst sagt, nun mal das Wichtigste.

0: Musik vom Debütalbum The Virta der Sängerin und Songschreiberin Sienna Spyro.
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0: Die WM ist vorbei und hat uns in den vergangenen 5 Wochen viele ikonische Bilder geliefert. Spektakuläre Tore, ausgelassener Jubel, weinende Superstars. Neben den sportlichen Highlights bleiben aber wohl vor allem die negativen Seiten des XXL-Turniers in Erinnerung. Für unsere Gastkommentatorin, die freie Journalistin aus Tel Aviv, Vera Weidenbach, sticht vor allem eine Szene heraus, wie US-Präsident Trump bei der Siegerehrung nicht von der Bühne gehen will und von FIFA-Chef Infantino hinunterkomplimentiert werden muss.
2: Passender könnte dieser Abschluss der WM nicht sein, bei der Trumps Einfluss auf die FIFA schon vorher allgegenwärtig war. Um nur die beiden größten Skandale zu nennen: die Visaeinschränkungen für die iranische Nationalmannschaft, die außerhalb der USA in Mexiko einquartiert war und zu allen Spielen anreisen musste. Dann der Anruf Trumps bei Infantino nach einer roten Karte gegen einen Stürmer im US-Team, die die FIFA daraufhin zurückzog. Eine großartige Entscheidung, lobte Trump bei einer Pressekonferenz mit Infantino am Tag vor dem Finale. Der Anschein politischer Unabhängigkeit, mit dem sich die FIFA umgibt, war noch nie glaubwürdig. Aber nach dieser WM kann sich die FIFA davon komplett verabschieden. Die gerade erwähnte Pressekonferenz fand übrigens im Trump Tower statt, in dem die FIFA ein Büro hat, für das sie Miete an das Unternehmen der Trump-Familie zahlt.
0: Die Meinung unserer Gastkommentatorin Vera Weidenbach. Der Tagesspiegel glaubt, dass dieses Gebaren den Fans irgendwann zu viel wird.
3: Es wird zunehmend schwieriger, ein unbeschwertes Fußballfest zu feiern. Dafür sind die Störgeräusche ringsherum einfach zu laut. Noch finden die meisten ein schmales Fenster innerhalb des WM-Wahnsinns, das für sie persönlich attraktiv ist. Weil sie mit einer Mannschaft mitfiebern, weil ihnen ein Spieler besonders imponiert oder weil die Spannung der Partien sie packt. Doch dieses Fenster wird immer kleiner, mit jedem neuen Superlativ und mit jeder neuen Intervention von Infantino und seiner FIFA-Bande.
0: Daran glaubt Philipp Sommer vom SWR nicht unbedingt. Er argumentiert in den Tagesthemen.
4: Folgen hat dieses schmuddelige Geklüngel mit Trump für FIFA-Boss Infantino wohl nicht. Messi sei Dank. Nicht nur der argentinische Superstar. Helden wie Haaland, Mbappé oder Kane haben die Welt auch bei dieser WM in ihren Bann gezogen, die Stadien trotz der horrenden Preise gefüllt. Fußballzwerge wie Kap Verde haben mit ihrer Spielfreude das Konzept der XXL-WM zum Erfolg gemacht. Deshalb bleibt Gianni Infantino unangefochten. Träumt schon von 64 Teilnehmern beim nächsten Mal. Es könnten einem die Tränen kommen.
0: Ähnlich sieht es die Hannoversche Allgemeine.
3: Noch funktioniert das Prinzip des Geldverdienens im System Infantino. Und so wird über spielverändernde Eingriffe wie die Trinkpausen hinweggesehen. So bekommt das Finale eine Halbzeitshow nach Super Bowl-Vorbild. So wird Infantino das Teilnehmerfeld wahrscheinlich nochmal erhöhen. Dem Fußball kommt all das letztlich nicht zugute. Es freuen sich in erster Linie die Verkäufer des Spiels, weil wegen der Halbzeitshow nun auch die wenigen verbliebenen Menschen einschalten, die aufgrund von Fußballunlust sonst sogar ein WM-Finale verschmäht hätten. Und weil diejenigen, für die der Fußball die Hauptrolle spielt, am Ende trotz Show-Klimbim einschalten.
0: Und der Standard aus Wien fasst die WM so zusammen.
3: Die Spiele waren, soweit man es aus der Ferne mitbekommen konnte, gut organisiert und die Richtigen haben gewonnen. Aber dass die Foulspieler Trump und Infantino das als Erfolg für sich beanspruchen können, hinterlässt ein ungutes Gefühl.
0: Das waren die Standpunkte. Zusammengestellt hat sie heute Johannes Zuber.
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0: Und da geht es heute um die Entstehung der Brooklyn Bridge in New York. Für ihre Konstruktion verantwortlich war die Familie Röbling. Die Pläne entwickelte der

0: Vater Johann, sein Sohn Washington, setzte seine Arbeit fort. Heute vor 100 Jahren starb er. Florian Bentsch blickt zurück.
1: Der Bau der Brooklyn Bridge über den East River zwischen Brooklyn und Manhattan fordert einen hohen Blutzoll. 14 Jahre dauert die Konstruktion, von 1869 bis 83. Mindestens 2 Dutzend Arbeiter kommen ums Leben. Viele werden schwer verletzt. Die Brücke tötet ihren Architekten, den deutschen Auswanderer Johann John Röbling, und verletzt seinen Sohn Washington Röbling schwer. John stirbt an Tetanus im ersten Jahr des Baus, nachdem ein fallendes Holzbrett ihm die Zehen abtrennt. Washington jedoch, wie so viele der Arbeiter, fällt der damals mysteriösen Senkkastenkrankheit zum Opfer. Hamilton Schuyler, ein früher Roebling-Biograf, beschreibt die gefährliche Arbeit so.
2: Ein Senkkasten ist ein luftgefüllter Holzraum, der auf den Flussgrund abgesenkt wird. Die Männer schaufeln darin das Fundament, während Druckluft hineingepumpt wird. Über ihnen wächst der Brückenpfeiler und drückt den Kasten tiefer in den Fluss.
1: Heute kennen wir die Ursachen der Krankheit, die wir Taucher- oder Dekompressionskrankheit nennen. Washington Röbling, genannt der Colonel, hatte das Projekt Brooklyn Bridge von seinem Vater übernommen.
2: Eines Nachmittags im Frühjahr 1872 wurde der Colonel nahezu bewusstlos aus der Tiefe geborgen.
1: Gelähmt und halb erblindet zieht sich Röbling zurück, beobachtet die Baustelle per Teleskop und überlässt die Leitung seiner Frau Emily, die sich in kürzester Zeit Statik, Materialkunde und Bauorganisation angeeignet hatte. Emily wird zum Sprachrohr ihres Mannes und faktisch zur Bauleiterin. Die Brücke bleibt das große Vermächtnis der Roeblings. Schwer gezeichnet zieht sich der Ingenieur und Bauleiter der Brooklyn Bridge, Washington Röbling, aus der Öffentlichkeit zurück. Er stirbt in Trenton, New Jersey, am 21. Juli 1926. Heute vor 100 Jahren.
0: Der Stichtag war das von Florian Bentsch. Und das war auch die ARD-Infonacht. Heute mit Sven Hasenclever. Um 6 geht's hier gleich wie gewohnt weiter mit den Nachrichten. Heute ist Dienstag, der 21. Juli 2026. Kommen Sie gut in den Tag. Die Zeit jetzt gleich 5:58 Uhr.

0: Jeunesse s'est organisée dans ce mouvement satirique baptisé le Parti des Cafards.
1: Oui, l'acronyme c'est CJP et c'est une référence parfaitement limpide au BJP, le Parti Indien du Peuple, c'est-à-dire le Parti Nationaliste Hindou de Narendra Modi au pouvoir depuis 12 ans. Cafards parce que le président de la Cour suprême a utilisé cette image pour parler de certains jeunes chômeurs. Le haut responsable du système judiciaire indien a d'ailleurs parfaitement cerné le fond du problème, la difficulté des jeunes indiens, en particulier diplômés, à s'insérer sur le marché du travail. C'est un grand classique, utiliser une insulte ou une parole stigmatisante pour en faire un étendard. Et c'est donc un jeune diplômé indien, frais et moulu de l'université de Boston aux États-Unis, qui a créé le Parti du Peuple des Cafards avec un succès fulgurant en quelques jours. Le compte Instagram du mouvement a rassemblé plus de 20 millions de personnes, soit le double de celui du BJP.
0: Le parti au pouvoir qui a réagi.
1: En essayant de ralentir et de discréditer le mouvement, suspension du compte X, un grand classique du nationalisme hindou. Accusation d'avoir des liens avec le Pakistan pendant la manifestation d'hier. Internet a été coupé. Pour l'instant, le Premier ministre indien Narendra Modi, qui s'est exprimé hier devant le Parlement, où il ne détient plus la majorité absolue, n'a pas évoqué les cafards. Il traite par le silence ou le mépris, comme on voudra. L'opposition, le parti du congrès de Rahul Gandhi, a apporté son soutien aux manifestants. Le mouvement a essaimé avec des rassemblements dans de nombreuses villes du pays jusqu'à cette manifestation d'hier qui a apparemment fait des blessés. Parmi les revendications, la démission du ministre de l'Éducation à la suite de multiples scandales et ratés dans l'organisation d'examens particulièrement sélectifs. Et puis, il y a la question de l'insertion socio-économique des jeunes diplômés. 65% de la population indienne a moins de 35 ans et près d'un tiers des diplômés de l'enseignement supérieur ne trouvent pas d'emploi dans un pays d'1,5 milliard d'habitants. C'est ce qu'on appelle un gros problème.
0: Et ça ne s'arrête pas là, ce n'est pas tout.
1: Oui, il y a aussi une perte de confiance dans le processus électoral, un souhait d'aller vers davantage de parité dans les élections. Les questions d'écologie ne sont pas non plus absentes dans un pays qui vient de connaître des canicules à 50 degrés. Et enfin, une méfiance envers les médias concentrés entre les mains de quelques milliardaires, comme c'est le cas ailleurs dans le monde. Ces revendications et ce mouvement ressemblent d'ailleurs beaucoup à plusieurs autres qui ont essaimé sur tous les continents ces dernières années, ceux de la Gen Z, du Pérou à Madagascar en passant par le Maroc, avec des fortunes diverses. En Asie du Sud, ces mouvements ont eu des conséquences politiques importantes. Des gouvernements ont été renversés dans des pays voisins de l'Inde, comme le Bangladesh et le Népal. On n'en est pas encore là en Inde, mais on va suivre quand même attentivement la suite de ce mouvement.
0: Guillaume Naudin pour la Fabrique du Monde. Et le Parti des Cafards, justement, déclare ce mardi que la mobilisation se poursuivra jusqu'à la démission du ministre de l'Éducation. Voilà, RFI Matin continue à suivre dans moins d'une minute le journal international. Ce sera avec Marion Kazanov. Belle journée à vous et bon réveil.
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5: Mit Pascal Fournier, guten Morgen. US-Präsident Trump verhängt neue Zölle gegen kanadische Waren. Bundesinnenminister Dobrindt legt neue Zahlen zum sexuellen Kindesmissbrauch in Deutschland vor und in Baden-Württemberg stecken die Finanzverhandlungen zwischen Land und Kommunen fest. Das Wetter, viel Sonne, nur ein paar harmlose Schleierwolken bei 20 bis 26 Grad. US-Präsident Trump hat neue Zölle in Höhe von 50% auf Waren aus Kanada angekündigt. Eine entsprechende Anordnung unterzeichnete er am Abend. Aus dem ARD-Studio Kanada berichtet Martin Ganselmeier.
6: Trumps zusätzliche Zölle sollen in 30 Tagen in Kraft treten. Sie gelten für eine breite Palette von Produkten aus Kanada. Als Beispiele nannte das Weiße Haus Hockeyschläger, Wein und Zement. Der US-Präsident reagiere damit auf Kanadas, so wörtlich, diskriminierende Behandlung amerikanischer Produkte. Der kanadische Premierminister Mark Carney verteidigte die kanadischen Einfuhrbeschränkungen als Gegenmaßnahmen auf Trumps Zölle gegen sein Land. Gleichzeitig betonte Carney, sein Land sei jederzeit bereit, die noch offenen Streitpunkte mit den USA zu lösen. Man werde sich aber auch um neue Wirtschaftsbeziehungen zu anderen Ländern kümmern.
5: Das US-Militär hat in der Nacht erneut den Iran angegriffen. Ziele seien militärische Einrichtungen gewesen, darunter Luftverteidigungssysteme, Kommandozentralen und Startanlagen für Drohnen und Raketen, teilte das zuständige Regionalkommando mit. Dadurch sollten die militärischen Mittel des Iran geschwächt werden, mit denen Handelsschiffe in der Straße von Hormuz angegriffen würden. Es war die 10. Nacht in Folge, in der das US-Militär iranische Ziele angriff. Der Iran reagierte mit Vergeltungsangriffen in der Golfregion. Deutschland will mit Mauretanien wirtschaftlich enger zusammenarbeiten. Auf der ersten Station seiner Afrika-Reise sagte Außenminister Wadephul, eine Kooperation biete wechselseitige Chancen, die Europa bisher nicht ergriffen habe, etwa bei der Produktion von grünem Wasserstoff. Aus aktuellem Anlass äußerte sich Wadephul auch zur europäischen Sicherheits- und Verteidigungspolitik. Georg Schwarte.
7: Wadephul gratulierte am Rande seines Mauretanien-Besuchs dem neuen britischen Außenminister Miliband und appellierte an Großbritannien, das gemeinsame E3-Format von Deutschland, Frankreich und Großbritannien zu stärken. Gerade jetzt, da die Verhandlungen im Iran-Krieg in einer Sackgasse steckten. Wadephul reist heute weiter nach Nigeria. Dort, in der Wirtschaftsmetropole Lagos, will der CDU-Politiker mit nigerianischen Wirtschaftsvertretern und Influencerinnen zusammenkommen. Politische Termine, in dem mit mehr als 240 Millionen Einwohnern bevölkerungsreichsten Staat Afrikas sind erst morgen in der Hauptstadt Abuja geplant.
5: Bundesinnenminister Dobrindt legt heute neue Zahlen zum sexuellen Kindesmissbrauch in Deutschland vor. Gemeinsam mit BKA-Chef Münch und der Missbrauchsbeauftragten des Bundes Klaus will er ab 10 Uhr einen Lagebericht präsentieren. Die Zahlen basieren auf der polizeilichen Kriminalstatistik. 2024 hatte die Polizei in diesem Bereich rund 18.000 Opfer gemeldet. Der größte Teil von ihnen waren Mädchen. Viele Haltestellen im öffentlichen Nahverkehr sind laut einer ADAC-Untersuchung nicht barrierefrei. Der Verein hat rund 150 Haltestellen für Busse und Straßenbahnen untersucht, darunter in Mainz und Mannheim. So ist der Abstand zwischen Bordsteinkante und Fahrzeug bei 80% der Straßenbahnhaltestellen zu groß. Bei Bussen sei der Einstieg nur an 3% der Haltestellen ohne eine zusätzliche Rampe möglich. Der Behindertenbeauftragte des Bundes, Dusel, sagte, Länder und Kommunen seien bereits seit 2022 zu einer vollständigen Barrierefreiheit verpflichtet. Viele hätten das nicht erfüllt. Nach dem schweren Sturz eines Bahnmitarbeiters aus einem fahrenden Zug wollen Experten heute diesen Zug untersuchen. Sie wollen herausfinden, ob es möglicherweise Schwachstellen im System der Türen des Regionalexpresses geben könnte. Nach einer handgreiflichen Auseinandersetzung des Sicherheitsmitarbeiters mit einem betrunkenen Fahrgast hatte sich eine Türe des Regionalexpress so weit geöffnet, dass der Mann bei Ettlingen aus dem Zug stürzte. Gegen den beschuldigten Fahrgast wurde zunächst kein Haftbefehl erlassen. Der 26-jährige Bahnmitarbeiter ist mittlerweile außer Lebensgefahr. Die Finanzverhandlungen zwischen der baden-württembergischen Landesregierung und den Kommunen im Land verhärten sich. Die grün-schwarze Regierung weigert sich, das Milliardendefizit in den kommunalen Haushalten auszugleichen. Städte und Gemeinden halten das für unverantwortlich. Ein Gespräch zwischen beiden Seiten am Abend blieb ohne Ergebnis. Aus der Redaktion Landespolitik in Stuttgart berichtet Henning Otte.
8: Die Vertreter der Kommunalverbände zeigten sich nach dem Gespräch am Montagabend verärgert über die Haltung des Landes. Der Präsident des Landkreistags Brötel sagte dem SWR, die Landesregierung habe, so wörtlich, eine neue Eiszeit im Verhältnis zu den Kommunen ausgerufen. Dabei müssten finanzielle Hilfen für Städte, Gemeinden und Kreise eigentlich absolute Priorität haben, erklärte der CDU-Politiker. Wenn die Kommunen bei Kliniken, Kitas und Schulen kürzen müssten, gefährde das die Demokratie in Deutschland.
5: In Baden-Württemberg gibt es offenbar immer mehr gefälschte Fischereischeine. Das Dokument, umgangssprachlich oft auch Angelschein genannt, beschaffen sich demnach immer mehr Menschen, ohne die grundsätzlich vorgeschriebenen Kursstunden und die Prüfung zu absolvieren. Das sagte der Geschäftsführer des Landesfischereiverbands Baden-Württemberg, SOSAT. Details von Hanna Vogel.
9: Mittlerweile meldeten sich Kommunen oder Polizei fast wöchentlich wegen Fälschungen, sagt SOSAT. Er spricht von rund 50 Fällen im Jahr, geht aber von einer weitaus höheren Dunkelziffer aus. Genaue Zahlen haben weder der Landesfischereiverband noch das Landeswirtschaftsministerium. Die Verdächtigen fälschen laut SOSAT vor allem Prüfungszeugnisse von der Fischerprüfung und lassen sich dann bei den Kommunen Fischereischeine ausstellen. Denn Mitarbeiterinnen und Mitarbeiter der Kommunen bekämen nicht so oft Prüfungszeugnisse zu Gesicht. Sie täten sich schwer damit, Fälschungen zu identifizieren.
5: Das waren die Nachrichten.
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10: Mit Jonathan Hadem, schönen guten Morgen. Selten stand ein Gesetz so in der Kritik wie das sogenannte Heizungsgesetz der damaligen Ampelkoalition. Die Bild-Zeitung hatte das Gesetz als Habecks Heizungshammer betitelt und erzählte vom Staat, der in den Keller hinein regiert und angeblich zum Rausreißen funktionierender Öl- und Gasheizungen zwingen wollte. Da kursierten auch viele Falschmeldungen. Aber ab heute gilt ein neues Heizungsgesetz. Offiziell heißt es Gebäudemodernisierungsgesetz. Was da nun genau gilt, berichtet Lissy Kaufmann aus unserem Hauptstadtstudio.
11: Wer eine neue Wärmepumpe einbaut oder eine andere klimafreundliche Heizung, der bekommt weiterhin Geld vom Staat. Allerdings nicht mehr so viel wie bisher. Die maximal förderfähigen Kosten sinken von 30.000 Euro auf zunächst 28.000 Euro und dann alle 6 Monate weiter um 750 Euro bis zum Jahr 2030. Das heißt aber nicht, dass ein Antragsteller diese Summe komplett erstattet bekommt. Maximal zahlt der Staat 80%. Die genaue Summe hängt jetzt stärker vom Einkommen ab als vorher. Relevant ist auch, ob noch mindestens ein minderjähriges Kind im Haushalt lebt. Eine Familie mit einem Jahreseinkommen bis zu 30.000 Euro zum Beispiel kann die gesamten 80% der förderfähigen Kosten erstattet bekommen. Ein Paar mit einem Jahreseinkommen von über 50.000 Euro bekommt dagegen nur etwa halb so viel Geld. Die Regierung erklärt die Kürzungen auch mit Sparzwängen wegen der schlechten Haushaltslage. Die Änderungen sind erst in der letzten Woche vor der Sommerpause Mitte Juli beschlossen worden. Die Antragsseite bei der Förderbank KfW wurde deshalb vorübergehend offline genommen, um die technischen Änderungen im System vornehmen zu können. Eine weitere Änderung ist ab dem kommenden Jahr geplant. Dann soll es weniger Geld geben für all jene, die sich eine Wärmepumpe einbauen lassen, die nicht in der EU hergestellt worden ist.
10: Ist die neue Förderung jetzt besser als die alte? Und wie gestaltet man grundsätzlich so eine Förderung, dass sie die gewünschte Wirkung erzielt? Damit beschäftigen sich viele Expertinnen und Experten, zum Beispiel auch Karin Pittel. Sie ist Leiterin des IFO-Zentrums für Energie, Klima und Ressourcen. Wenn wir fragen, welches Ziel die Bundesregierung mit ihrem Gebäudemodernisierungsgesetz verfolgt, ist das aus Ihrer Sicht ausreichend definiert?
12: Ja, im Prinzip ist die Grundzielsetzung natürlich die Dekarbonisierung der Wärmeversorgung in den Haushalten oder auch in den Nicht-Wohngebäuden. Aber da kommen natürlich noch andere Aspekte hinzu. Das haben wir ja auch gerade gehört. Ne? Ich meine, das eine zum Beispiel Haushaltszwänge, das heißt eine Entlastung der öffentlichen Haushalte, aber gleichzeitig auch Aspekte wie Stärkung der Versorgungssicherheit, das heißt unabhängiger werden von fossilen Energieträgern, Förderung des heimischen Wirtschaftsstandorts. Das heißt also, es gibt ein ganzes Bündel von Zielsetzungen.
10: Wenn das Ziel aber die Dekarbonisierung tatsächlich ist, wie passt das denn dann ins Bild, dass auch Öl- und Gasheizungen weiter eingebaut werden dürfen?
12: Das passt natürlich nicht ins Bild, das ist völlig klar. Ich meine, der Fokus der Förderung liegt nach wie vor im Prinzip auf einerseits Sanierung, also Reduktion des Energieverbrauchs, aber eben auch auf Wärmepumpen. Das heißt also auf die Umstellung auf nicht fossile Energieträger. Dass man jetzt im Prinzip auch das offen macht für fossile Heizungen, ist natürlich nicht im Sinne der Dekarbonisierung.
10: Jetzt wird es eine soziale Staffelung geben. Ist so eine soziale Staffelung bei solchen Förderungen denn sinnvoll, sei es bei der Heizung oder zum Beispiel beim E-Autokauf? Menschen, die weniger verdienen, haben ja oft kein eigenes Haus oder können sich das E-Auto selbst mit dieser Förderung eben einfach nicht leisten.
12: Ja, es gab bisher auch schon eine soziale Staffelung, die wird jetzt noch mal etwas gestärkt und etwas ausdifferenziert. Im Wohnbereich macht das durchaus Sinn. Es sind immerhin ungefähr 40% der Häuser im Eigentum von Haushalten, die unter 3.000 Euro netto im Monat verdienen. Unter 2.000 sind es immer noch 20% der Häuser. Also das ist schon relativ viel. Die Frage ist natürlich, können diese Haushalte das auch wahrnehmen? Also haben sie Zugang zu den Krediten? Können sie sich diese Kredite, selbst wenn sie sie im Prinzip bekommen beziehungsweise Förderung bekommen, dann noch leisten? Beim E-Auto ist das ein bisschen schwierig, weil da vor allen Dingen Neuwagen gefördert werden. Und ein E-Neuauto kaufen sich natürlich einkommensschwache Haushalte eher weniger.
10: Wie könnte man denn solche Förderungen des Staates so gestalten, dass wirklich auch alle Menschen, auch Menschen mit geringerem Einkommen, tatsächlich richtig davon profitieren?
12: Ja, ich meine, das eine ist jetzt die soziale Staffelung, die wir gesehen haben. Die könnte man natürlich noch verstärken, wenn man gleichzeitig zurückfahren würde, wie viel quasi Besserverdienende auch bekommen, die sowieso einen Anreiz haben, tatsächlich auch auf Wärmepumpen zum Beispiel umzustellen oder ihre Häuser zu sanieren. Das heißt, da würden Gelder frei, die man wiederum verwenden kann für einkommensschwächere Haushalte. Und da muss natürlich auch der Zugang so gestaltet werden, dass diese Förderung zum Beispiel auch rechtzeitig gezahlt wird, denn eine Vorfinanzierung ist bei ärmeren Haushalten einfach häufig nicht möglich.
13: Würden Sie sagen, die Bundesregierung fördert zu sehr nach dem Prinzip Gießkanne und nimmt zu viele Mitnahmeeffekte in Kauf? Also fördert zum Beispiel Wärmepumpen, die auch ohne Förderung eingebaut würden? Das haben Sie auch gerade schon angeschnitten.
12: Genau, also das ist nach wie vor ein Problem. Es wird so geschätzt, dass bei Energie, Wärme, Bereich Förderung bis zu 30-40% Mitnahmeeffekte sind. Das ist natürlich relativ viel und das tritt vor allen Dingen dort auf, wo die Menschen sowieso einen Anreiz haben, auf andere Heizungssysteme umzustellen oder eben zu sanieren. Das heißt, hier könnte man konsequenter auch diese Mitnahmeeffekte weiter reduzieren.
13: Wenn Sie jetzt drei Punkte rauspicken könnten, wie könnte man diese neue Förderung tatsächlich intelligenter gestalten?
12: Ja, die neue Förderung an sich kann man natürlich intelligenter gestalten, indem man zum Beispiel Heizung und Sanierung zusammendenkt. Es macht wenig Sinn, ein Haus quasi auf die höchste Sanierungsstufe zu sanieren und dann eine Wärmepumpe einzubauen. Da hätte es auch gereicht, es weniger stark zu sanieren. Das heißt, eine stärkere Förderung eigentlich auf die CO2-Minderung, wie kann die Kosten effizient, also zu möglichst geringen Kosten erreicht werden, die wäre schon sinnvoll. Da wird immer noch sehr stark Sanierung einerseits, Wärmesystem andererseits gedacht. Das heißt, da ließe sich eine ganze Menge Geld einsparen. Und das Zweite ist im Prinzip, was ich schon gesagt habe, eine starke Fokussierung auf die Haushalte, die sonst nicht ihr System wechseln würden. Und das kann man natürlich gleichzeitig noch dadurch auch anreizen, dass CO2-Preise höher wären. Das heißt, da hätten diejenigen, die sich leisten können, einen höheren Anreiz und gleichzeitig sind mehr Gelder dafür da, dass man fördern kann, wo das eben sonst nicht funktionieren würde.
13: Die Einschätzung von Karin Pittel, Leiterin des IFO-Zentrums für Energie, Klima und Ressourcen. Nicht nur beim neuen Heizungsgesetz könnte die Förderung zielgerichteter sein, auch andere Förderungen und Subventionen sind zwar gut gemeint, aber nicht so richtig gut gemacht. Unser Wirtschaftsredakteur Michael Wegmer hat drei Beispiele.
14: E-Auto-Förderung. Die erste E-Auto-Prämie hatten wir ziemlich lange, von 2016 bis 2023. Und sie hat den Markt beschleunigt. In dieser Zeit sind deutlich mehr E-Autos neu zugelassen worden als vorher. Aber die Prämie hat erstens den Bund viel Geld gekostet, rund 10 Milliarden Euro. Und es gab zweitens Vorzieh- und Mitnahmeeffekte. Heißt, viele hätten sowieso ein E-Auto gekauft, auch ohne Prämie, manche vielleicht nur etwas später. Die neue aktuelle Förderung ist besser konstruiert, sie richtet sich nur an Privatleute, ist gestaffelt nach Einkommen und Kinderzahl. Das soll die Mitnahmeeffekte reduzieren. Die Zulassungszahlen steigen auch weiter. Aber die Grundsatzfrage ist, wie lange soll eigentlich eine gar nicht mehr so neue Technologie gefördert werden? Eine Dauerförderung kann auch schlecht für den Markt sein. Wir richten unsere Kaufentscheidung nur noch nach Prämien. Deshalb sagen viele Verkehrsexperten und Ökonomen, lieber zum Beispiel große Verbrenner unattraktiv machen, statt eine inzwischen etablierte Technologie dauerhaft fördern.
15: Pendlerpauschale.
14: Diese Förderung hat einen nachvollziehbaren Kern. Arbeitnehmer sollen die Kosten für einen Arbeitsplatz, der weiter weg ist, nicht alleine tragen. Die inzwischen 38 Cent pro Kilometer werden vom steuerpflichtigen Einkommen abgezogen. Aber damit wir einmal die berühmte Gießkanne unterbringen, das ist eine Förderung für alle. Und Studien zeigen, dass die am meisten davon haben, die sowieso viel verdienen. Das hat mit unserem Steuersystem zu tun. Je mehr Verdienst, je höher der Steuersatz, desto mehr bleibt auch von der Pendlerpauschale übrig. Eine Idee, es besser zu machen, Mobilitätsgeld für alle. Für denselben Arbeitsweg gibt es denselben Eurobetrag, unabhängig vom Steuersatz. Das würde zumindest untere Einkommensgruppen stärker entlasten.
15: Tankrabatt.
14: Der Tankrabatt hat funktioniert. Beide Male, sowohl 2022 Energiekrise, als auch jetzt im Mai und Juni. Das heißt, die Steuersenkung ist im Großen und Ganzen an den Tankstellen weitergegeben worden. Hier ist die große Frage, war das die richtige Krisenmaßnahme? Denn ein Tankrabatt ist teuer für die Bundesregierung und er ist auch hier extrem breit gestreut. Jemand, der ein großes Auto hat, das viel Sprit braucht und der viel fährt, wird stärker entlastet als Kleinwagen, Fahrrad oder Bahn. Bahnticket. Außerdem schwächt so ein Tankrabatt ja den Effekt, dass wir bei teurem Sprit Kraftstoff sparen. Also auch ein Tankrabatt hat nicht funktioniert, aber er ist kein zielgerichtetes Instrument. Jeder verbrauchte Liter wird an der Tanke subventioniert.
16: Fazit?
14: Alle drei Förderungen erfüllen erstmal grundsätzlich ihren Zweck. Mehr E-Autos auf den Straßen, Pendler entlasten, Autofahrer und damit auch Gewerbe entlasten. Aber alle drei Maßnahmen sind nicht wirklich zielgerichtet. Es gab und gibt Mitnahmeeffekte. Es profitieren viele, die die Unterstützung nicht nötig hätten. Und dafür kosten sie den Staat ziemlich viel Geld.
13: Der Beitrag von Michael Wegmer. 8.17 Uhr gleich.
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13: Das wird heute recht freundlich, eigentlich fast überall in Baden-Württemberg und Rheinland-Pfalz. Es gibt einen Mix aus Sonne und ein paar lockeren Wolken. 20 Grad gibt es dann am Nachmittag in Titisee-Neustadt, in Furtwangen und auch in Isny. Und bis zu 26 Grad werden es in Mutterstadt, in Landau in der Pfalz und auch in Bad Dürkheim. Morgen ist es dann erst noch recht sonnig. Später ziehen dann von Norden her ein paar Wolken auf. Es bleibt aber weitgehend trocken. Erst am Donnerstag gibt es dann wieder einen etwas wilderen Mix aus Sonne und ein bisschen dichteren Wolken.
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13: Im Irankrieg hat das US-Militär in der Nacht erneut iranische Ziele angegriffen. Dazu zählten militärische Einrichtungen, teilte das zuständige Regionalkommando mit. Der Iran reagierte mit Vergeltungsangriffen in der Golfregion. US-Präsident Donald Trump eskaliert auch noch einen Handelskonflikt. Er will Zölle in Höhe von 50% auf kanadische Waren einführen. Die Abgaben sollen in 30 Tagen in Kraft treten, kündigte das Weiße Haus an. Als Begründung hieß es, Kanada habe US-Autos sowie Alkohol- und Milchprodukte unfair behandelt. In Baden-Württemberg haben sich die Fronten bei den Finanzverhandlungen zwischen Landesregierung und Kommunen verhärtet. Finanzminister Daniel Bayers bietet einen niedrigen dreistelligen Millionenbetrag an. Die Kommunen fordern nach SWR-Informationen aber vom Land Hilfen in Höhe von über 2 Milliarden Euro. Also ein Vielfaches dessen, was das Land anbietet. Die Arktis bleibt die Region auf der Erde, die sich am schnellsten erwärmt. Das zeigen neue wissenschaftliche Daten. Eine frühere Annahme, der Rückgang des Meereises hätte sich in diesem Jahrzehnt verlangsamt, ist damit widerlegt.
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13: Die Trauer sitzt tief in Trier an der Universität des getöteten Studenten Marius Dick, vor allem aber in Landstuhl, das ist sein Heimatort. Dort erinnert seit gestern Nachmittag ein Kondolenzbuch im Rathaus an den 22-jährigen Studenten, der am vergangenen Mittwoch bei einem Messerangriff in Trier ums Leben gekommen ist. SWR-Reporterin Alexandra Dietz hat dort mit Menschen über den tragischen Tod des jungen Mannes gesprochen.
17: Blumen, Kerzen, Tränen und stille Umarmungen. Im Rathaus Landstuhl ist die Stimmung gedämpft. Der harte Verlust deutlich spürbar. Hunderte Namen stehen bereits im Kondolenzbuch, das gleich in der Eingangshalle ausgelegt ist. Hier können sich Freunde, Bekannte und auch die Familie verabschieden. Die Anteilnahme ist groß. Eine ehemalige Lehrerin von Marius, Elisabeth Becker, ist gekommen, um ihm die letzte Ehre zu erweisen. Sie ist, wie die meisten, einfach nur
18: fassungslos. Er war sehr geschichtsinteressiert, sehr gebildet. Der hatte so viel Vorsicht, der Marius. Ich finde das ganz schrecklich. Man fühlt natürlich mit der Familie, mit den Eltern besonders. Es ist einfach eine Tat. Und man sagt, zur falschen Zeit am falschen Ort eine ganz schlimme Sache.
17: Auch an der Universität Trier ist die Trauer spürbar. Mit einer Schweigeminute haben Studenten und Mitarbeitende Marius bereits gedacht. Am Wochenende fand ein Gedenkgottesdienst statt. Für viele ist noch immer unbegreiflich, dass ein Kommilitone und Kumpel plötzlich nicht mehr da ist. Elias Lippes aus Kusel hat mit Marius Politikwissenschaften studiert.
19: Wenn man feststellt, es ist eine Person, die du kennst, wo du einen Namen und ein Gesicht dazu hast, eine Stimme, dann ist es umso brutaler und das macht natürlich was mit einem.
17: Der mutmaßliche Täter ist ein 22-jähriger afghanischer Staatsangehöriger, der seit mehr als 10 Jahren in Deutschland lebt. Er befindet sich inzwischen in einer geschlossenen Psychiatrie. Die Ermittlungen zu den Hintergründen der Tat laufen weiter. Für Elias ändert sich mit dieser Tat aber etwas.
19: Die Angst ist da. Es muss sich in Deutschland etwas ändern. Wir haben die Art und Weise, wie wir hier im freiheitlichen Westen zusammenleben, verloren. Und diese Art und Weise beinhaltet in meinen Augen, dass man ohne Angst auf die Straße gehen können muss, dass es keine Betonklötze vor Weihnachtsmärkten geben sollte. Und ich bin nicht bereit, das weiterhin so hinzunehmen.
17: Ministerpräsident Gordon Schnieder spricht von einer brutalen und entsetzlichen Tat, die das ganze Land erschüttere. Gewalt mit Messern zerstöre Leben und erschüttere unsere Gesellschaft. Dafür dürfe es in Deutschland keinen Platz geben. Sein Mitgefühl gelte jetzt der Familie, den Freunden und auch der Universitätsgemeinschaft.
13: Der Beitrag von Alexandra Dietz.
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13: Bundeskanzler Friedrich Merz hat gestern mit dem neuen britischen Premierminister Andy Burnham telefoniert. Das hat die Bundesregierung am Abend mitgeteilt, wenige Stunden nachdem Burnham ernannt wurde. Die beiden haben natürlich über gemeinsame Ziele und die Ukraine-Unterstützung gesprochen. Aber hat der siebte Premier in 10 Jahren mehr als genug innenpolitische Baustellen? Schon vor seinem Amtsantritt hat er über geplante Reformen gesprochen und darüber, wie er den Briten wieder Hoffnung schenken will. Das wird aber voraussichtlich nicht allzu einfach, berichtet unsere London-Korrespondentin Lisa Maria Röhling.
16: Andy Burnham weiß, in welchem Bereich er schnell punkten muss. Deswegen kündigt der neue britische Premierminister direkt bei seiner Antrittsrede an der Downing Street Nummer 10 an, er wolle etwas gegen die hohen Lebenshaltungskosten tun, damit die Menschen durchatmen können.
20: I can do something to give people some breathing space now, some help with the cost of living. And I will set out some of those measures starting tomorrow.
16: Schon einen Tag nach seinem Amtsantritt will er einen Plan vorstellen, wie die Lebenshaltungskosten schnell gesenkt werden können. Genau dort anzusetzen sei wichtig, sagt Melanie Ward, Parlamentspolitikerin der Labour-Partei, im Interview mit der BBC. Es ist so schwierig für die Menschen hier in meinem Wahlkreis und im ganzen Land, ihr Leben zu finanzieren und auch die schönen Dinge des Lebens zu genießen. Wie schneller das Leben der Briten wirklich verändert, daran wird Andy Burnham sich messen lassen müssen. Die Menschen sind von der instabilen Politik frustriert, das Leben ist teuer, der Wirtschaft geht's schlecht. Luke Trill von der gemeinnützigen Organisation More in Common erklärt, in diesem Bereich muss Burnham besonders schnell liefern, sonst hat er die Gunst der Menschen schnell verspielt. Andy Burnham hat nur ein kleines Zeitfenster, vielleicht nur ein paar Wochen, um zu zeigen, was er kann. Die Menschen wollen wissen, wie er die Lebenshaltungskosten senkt. Natürlich kann er das nicht über Nacht lösen, aber er muss zeigen, dass er das schnell angeht, dass er Reformen ankündigt, mit denen das Leben günstiger wird. Er muss jetzt handeln.
21: But the time for action is now.
16: Genau in diesem Punkt dürfte Andy Burnham an seine nächste Grenze stoßen, die Finanzen. Die Staatsverschuldung in Großbritannien ist seit Jahren hoch. Erst Anfang Juli hatte das Parlament eine Erhöhung des Verteidigungsetats um 15 Milliarden Pfund beschlossen. Der ehemalige Premierminister Keir Starmer hatte angekündigt, dass nach dem Beschluss dieses Etats nun Projekte im Bereich Infrastruktur und Energie gestrichen werden. Das Geld könnte Burnham aber anderswo gut gebrauchen. Er will eigentlich Sozialwohnungen bauen, kleinere und mittlere Unternehmen steuerlich entlasten, die Sozialsysteme verbessern und die Versorgungsunternehmen für Strom, Gas und Wasser wieder in öffentlicher Hand sehen. Woher soll das Geld kommen? Erhöhungen der Einkommens- und Mehrwertsteuer sowie der Sozialversicherung sind durch das Grundsatzmanifest von Labour aus 2024 ausgeschlossen. Darin könnte eine Gefahr für den Haushalt liegen, sagt Jonathan Cripp, Finanzexperte vom Institute for Fiscal Studies. Diese drei großen Steuern könnte man in der Theorie nur um einen niedrigen Prozentsatz anheben und trotzdem viel Geld rausbekommen, weil so viele Menschen diese Steuern zahlen. Wenn das aber ausgeschlossen ist, müsste man andere Steuern, die nur wenige Menschen zahlen, um einen sehr hohen Betrag erhöhen und diese Menschen werden dann unzufrieden sein. Letztlich hängt vom Geld auch ab, wie sehr sich die britische Wirtschaft erholen kann. In seiner Zeit als Bürgermeister in Manchester hat die Stadt ein bemerkenswertes Wachstum hingelegt. Das will Burnham jetzt auch auf das ganze Land übertragen. Wie genau er die seit dem Brexit schwächelnde britische Wirtschaft ankurbeln will, hat er bisher nicht erklärt. Zuletzt könnte auch sein größtes Projekt zu seiner größten Hürde werden. Die Dezentralisierung, die Andy Burnham vorschwebt, um den Regionen mehr Macht und auch Budget für ihre Wirtschaft und ihre Verwaltung zu geben. Pionierprojekt ist die Number 10 North, ein Regionalbüro des Premierministers in Manchester. Politikwissenschaftler Tony Travers erklärt, so einfach wird diese Dezentralisierung nicht umsetzbar sein. Nicht jeder Teil des Landes ist dafür bereit. Es gibt 5 bis 6 Regionen, in denen die Bürgermeister und ihr Team bereit sind, diese Aufgaben aus London zu übernehmen. Aber in vielen anderen Landesteilen gibt es die Strukturen gar nicht. Das heißt, das müsste alles erst ausgebaut werden, um diese Dezentralisierung überhaupt durchzusetzen. Andy Burnham muss große Erwartungen erfüllen und große Hürden überwinden. Wie er sie meistern will, wird sich in den kommenden Tagen zeigen, wenn er sein Kabinett vorstellt und dann im Herbst, wenn das Parlament nach der Sommerpause wieder tagt.
13: 8.25 Uhr.
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13: Mit Thomas Bareis.
22: Hallo nach da draußen. Fußballweltmeister Spanien ist zurück in der Heimat. Nach offiziellen Angaben haben rund 2 Millionen Menschen auf den Straßen der Hauptstadt Madrid bis tief hinein in die Nacht gefeiert. Bei der Parade in einem offenen Doppeldeckerbus durch das Zentrum der Metropole haben die begeisterten Menschen den frisch gekrönten Weltmeistern um Kapitän Rodri und Jungstar Lamine Yamal frenetisch zugejubelt. Empfänge bei König Felipe und Ministerpräsident Pedro Sanchez waren natürlich inklusive. 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Die Bad Kreuznacherin Ricarda Funk war zum Auftakt der Kanu-Weltmeisterschaften in den USA im Einsatz. Thorsten vom Wege berichtet.
0: Zum Auftakt der Kanuslalom-WM in Oklahoma City in den USA hat Ricarda Funk aus Bad Kreuznach im Kajak-Cross-Solo mit dem 6. Platz das beste Ergebnis aus deutscher Sicht eingefahren. Einen Platz auf dem Treppchen verpasste die 34-jährige Rheinländerin wegen leichter Schwierigkeiten bei der obligatorischen Kajakrolle. Andrea Herzog vom Leipziger Kanu-Club zeigte ebenfalls einen guten Lauf, der am Ende für Platz 13 reichte und damit eine sehr gute Ausgangsposition für die Kopf-an-Kopf-Rennen bedeutet. Anne-Kathrin Plochmann von der SG von Nürnberg-Fürth paddelte auf Rang 34 im 60-köpfigen Feld und ist damit ebenfalls eine Runde weiter. Den Sieg holte die Australierin Jessica Fox vor Katharina Bekova aus Tschechien und der Britin Louis Lever.
22: Erfolgserlebnis für Tennis-Nachwuchshoffnung Julia Stussek aus Rheinfelden aus dem Landkreis Lörrach. Einzelheiten dazu von Lena Bergmann.
1: Tennistalent Julia Stussek hat erstmals ein Match auf der WTA-Tour gewonnen. Die 18-Jährige setzte sich beim Turnier in Hamburg in der ersten Runde gegen die Argentinierin Nadia Podoroska mit 4:6, 6:3, 6:4 durch und zog ins Achtelfinale ein. Dort trifft Stussek auf Lokalmatadorin Tamara Korpatsch oder Victoria Jiménez-Kasintseva aus Andorra. Stussek hatte es zuletzt im Oktober vergangenen Jahres auf Mallorca ins Hauptfeld eines WTA-Turniers geschafft. Ihre Premiere hatte sie im Alter von 15 Jahren in Bad Homburg 2024 gefeiert. Beide Male verlor Stussek ihre Auftaktpartie.
22: Die weltbesten Tennisspielerinnen müssen in Zukunft einen Geschlechtstest absolvieren, um auf der Damentour WTA starten zu dürfen. Die aktualisierte Richtlinie soll einen Standard für die Teilnahme an WTA-Turnieren schaffen, hieß es in der Stellungnahme der WTA. Die Teilnahmeberechtigung an Turnieren werde durch ein obligatorisches, einmaliges Screening auf das SRY-Gen bestätigt. Ähnliche Tests sind im internationalen Spitzensport bereits unter anderem in der Leichtathletik und auch im Boxen eingeführt worden. Bei der Tour de France steht heute das einzige Einzelzeitfahren der diesjährigen Auflage auf dem Programm. Holger Geske hat die Details dazu.
3: Es ist das einzige Einzelzeitfahren bei dieser Tour und es ist relativ kurz, mit 26 Kilometern das kürzeste seit 3 Jahren. Große Veränderungen in der Gesamtwertung wird es also nicht geben, wobei der Vorsprung von Tadej Pogacar mit 5 Minuten ist ja ohnehin unantastbar. Aber dahinter wird es enger und so wird es vor allem für Florian Lipowitz ein wichtiger Tag. Viel Zeit auf seine Rivalen im Kampf um das Podium sollte er tunlichst nicht verlieren. Voriges Jahr war er gut in den Zeitfahren der Tour, aber da waren seine beiden Hauptgegner auch gar nicht dabei. Also der junge Mexikaner Isaac Del Toro, der gerade auf Platz 3 liegt, und der noch jüngere Paul Sexas aus Frankreich, der als Vierter in die letzte Woche geht. Es geht aber auf dem mittelschweren Kurs am Genfersee auch um den Tagessieg und immerhin sind die Zeitfahrweltmeister der vergangenen 6 Jahre dabei, allen voran der Olympiasieger und der Weltmeister von 2023 bis 2025, und das ist Florian Lipowitz Teamkollege Remco Evenepoel.
22: Gestartet wird um 13 Uhr, jetzt war es gerade 8:29 Uhr.
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13: Mit Jonathan Hadem, hallo. Die Digitalsparte der Schwarz-Gruppe, Schwarz Digits, soll zu einem führenden Cloud-Computing-Unternehmen gemacht werden. Deswegen wird heute ein neuer Campus in Bad Friedrichshall bei Heilbronn eröffnet. Was da genau geplant ist, darum geht's gleich nach den Nachrichten hier in SWR aktuell.
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13: Sonne und lockere Wolken wechseln sich heute ab. Es bleibt eigentlich fast überall freundlich. 20 Grad kriegen wir bis zum Nachmittag in Furtwangen und in Isny. Bis zu 26 Grad werden es sogar in Mutterstadt und Bad Dürkheim. Morgen ist es dann erst noch recht sonnig. Später ziehen dann von Norden her ein paar Wolken auf. Es bleibt aber insgesamt den Tag über trocken.
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23: Et 8h30 à Paris, le journal d'Arthur Ponchelet à la une. Longtemps adversaire politique, les voilà alliés de circonstances.
4: Bassirou Diomaye Faye soutient officiellement la candidature de Macky Sall au secrétariat général de l'ONU. Une victoire pour l'ancien président et un calcul politique pour son successeur à la recherche de soutien depuis sa rupture avec Ousmane Sonko. Mais on l'entendra, une partie de la société civile est vent debout. Des soldats maliens exécutés sommairement par des djihadistes alors qu'ils s'étaient constitués prisonniers. C'était samedi dans le centre du pays, un crime de guerre selon le droit international. La une, c'est aussi les acteurs de la filière cacao en Côte d'Ivoire qui font un état des lieux du secteur.
23: Et puis à peine le mondial terminé, les amoureux du ballon rond se tournent désormais vers le Maroc.
4: 4 ans avant d'organiser la prochaine Coupe du Monde, le Royaume accueille la Cannes féminine qui débute dimanche. Visite éclair, 3 jours de réflexion et à la fin, un virage à 180 degrés. Le président sénégalais Bassirou Diomaye Faye soutient donc officiellement la candidature de Macky Sall au secrétariat général des Nations Unies. C'est une volte-face puisque les relations entre le chef de l'État et son prédécesseur étaient jusque-là glaciales. Il faut dire que le chef de l'APR est au cœur du scandale de la dette cachée au Sénégal. Bassirou Diomaye Faye met donc leur divergence de côté. Juliette Dubois, beaucoup d'observatoires y voient là un calcul politique entre les deux hommes.
6: C'est un changement de politique clair. Bassirou Diomaye Faye avait émis des réserves sur cette candidature et refusé jusqu'ici d'apporter son soutien. Il vient de faire volte-face. Une victoire pour Macky Sall qui peut désormais afficher l'aval de son pays d'origine qu'il a dirigé pendant 12 ans. Un argument de poids pour renforcer son dossier face aux autres prétendants au poste. Mais ce geste s'inscrit surtout dans un contexte politique intérieur particulier, explique le politologue Moussa Diao. Le président Diomaye Faye est à la recherche d'un appareil politique solide pour affronter les prochaines échéances électorales, locales en 2027 et présidentielles en 2029. Il doit fonder son propre parti dans les prochaines semaines, une formation qui n'a pas encore d'ancrage sur le terrain. Se rapprocher de Macky Sall, c'est aussi s'ouvrir la possibilité de mobiliser son parti, l'APR, pour construire une coalition. L'enjeu, c'est également de se constituer une base face à Ousmane Sonko et le PASTEF, avec qui la rupture est désormais consommée. Pour Babacar Ndiaye du think tank Wati, un calcul peut aussi être d'éloigner Macky Sall de la scène politique s'il est aux Nations Unies. Cette visite express lui a en tout cas permis de renouer avec ses militants. Et pour Moussa Diao, un retour plus actif sur la scène politique sénégalaise n'est pas non plus à exclure. Juliette Dubois, Dakar, RFI.
4: Une décision qui ne doit rien au hasard, donc c'est aussi l'avis de notre invité ce matin, le politologue Papa Farah Diallo. Vous l'entendrez dans quelques minutes. Ce choix est déjà largement commenté et est loin de faire l'unanimité. Ainsi, des familles de victimes de la répression des manifestations politiques entre 2021 et 2024, sous la présidence de Macky Sall donc, laissent éclater leur colère. Babacar Faye est à la tête d'un collectif de victimes.
7: Il est incompréhensible que l'État du Sénégal quand même soutienne cette candidature. Il est disqualifié pour les Nations Unies. On ne peut pas verser du sang et puis diriger les Nations Unies. Il sait cela. On comprend ces agissements de Macky Sall. Qu'est-ce qui est derrière tout cela? C'est que c'est tout simplement, il veut retourner au Sénégal. Il prépare son retour politique au Sénégal. Maintenant, il ne faudrait pas que le président de la République tombe sur le piège de Macky Sall. Et ça, nous le regrettons vivement. Ce soutien est incompréhensible. Honnêtement, nous avons mal. Voilà, nous avons mal, on ne s'attendait pas du tout à ce revirement. Le président de la République, l'État du Sénégal ne doit pas soutenir la candidature de quelqu'un qui a versé du sang. Raison pour laquelle le collectif réaffirme aujourd'hui sa détermination à poursuivre son combat par tous les moyens légaux et pacifiques, afin que la lutte contre l'impunité demeure une priorité nationale et que plus jamais de telles tragédies ne se reproduisent au Sénégal.
4: Babacar Faye à la tête du collectif des martyrs du Sénégal. Et vous, chers auditeurs, que vous inspire ce revirement de Bassirou Diomaye Faye? Chantal Laureau attend vos réactions dans Appel sur l'actualité à partir de 8h10, temps universel. Et puis toujours au Sénégal, Ismaïla Madior Fall comparaît aujourd'hui devant la Haute Cour de justice. L'ancien garde des Sceaux est soupçonné de tentative de corruption. Demain, l'ex-ministre des Mines, Sophie Gladima, sera elle aussi devant la Haute Cour de justice. Cette fois pour des détournements de fonds liés au Covid-19. À l'écoute d'RFI, 6h35 à Bamako. Ce sont des images glaçantes et elles nous viennent tout droit du Mali. On y voit des soldats maliens qui s'étaient constitués prisonniers, exécutés sommairement par les djihadistes du Jnim. C'est Et samedi dans la zone de Tabrichat, à une centaine de kilomètres au sud d'Aguelok. Les djihadistes et les indépendantistes du FLA ont attaqué un convoi militaire qui partait pour Gao. Une cinquantaine de soldats maliens ont été tués. Mais tous n'ont donc pas péri au combat. David Baché, certains ont été exécutés.
5: Voilà l'industrie du crime qui prétend diriger le Sahel, réagit avec colère un notable de Kidal favorable au régime de transition. Sur des images diffusées par le JNIM, on peut voir des militaires maliens désarmés, assis ou allongés dans le sable, recevoir des rafales de balles. Parmi les djihadistes à l'œuvre, Hamza Aguiad, fils d'Iad Akrali, le chef du JNIM. De sources sécuritaires maliennes, 18 soldats maliens auraient ainsi été exécutés alors qu'ils s'étaient rendus et qu'ils étaient désarmés. Un crime de guerre selon le droit humanitaire international qui protège les civils, mais aussi les militaires prisonniers de guerre. Au total, l'attaque de ce convoi a coûté la vie à au moins une cinquantaine de militaires maliens. Elle avait été menée conjointement par les djihadistes du JNIM et par les indépendantistes du FLA. Mais ces derniers assurent que les combattants du FLA et du JNIM ont agi chacun de son côté, que c'est le JNIM seul qui a exécuté ses prisonniers et revendique avoir capturé pour sa part une vingtaine de soldats maliens environ. Sollicité par RFI, l'armée malienne n'a pas donné suite. Par communiqué, samedi, l'état-major indiquait que des frappes aériennes avaient permis au convoi de se désengager des embuscades tendues et de poursuivre son itinéraire sans communiquer de bilan. Le convoi avait fini par arriver à Gao.
4: David Baché, le Mali où la Cour suprême rendra son délibéré le 4 août prochain dans l'affaire Clément Dembélé. Ce militant est emprisonné depuis près de 3 ans, soupçonné d'avoir menacé de mort le président de transition dans une vidéo diffusée sur les réseaux sociaux. Sauf qu'il n'en est pas l'auteur et que ce n'est pas sa voix que l'on entend d'après une expertise technique. Le pôle judiciaire anti-cybercriminalité et la cour d'appel s'étaient opposés à sa libération.
23: Le projet est dans les cartons depuis 10 ans, mais a franchi ce week-end une étape décisive.
4: Le gazoduc entre le Nigeria et le Maroc, approuvé par la CEDEAO. La communauté économique des États de l'Afrique de l'Ouest soutient officiellement cette immense infrastructure. On parle tout de même de 30 milliards de mètres cubes de gaz naturel par an transportés sur 6000 kilomètres. Cette validation par l'organisation sous-régionale, c'est donc une première étape importante, Alexis Bédu.
8: Ne soyez pas surpris quand le gaz arrivera chez vous. Déclaration enthousiaste du président de la CEDEAO, Julius Madabio, ce dimanche en clôture du sommet de la CEDEAO. Le futur gazoduc traversera 13 pays africains sur 6000 kilomètres de long, parmi eux la Côte d'Ivoire, la Guinée, le Sénégal, la Mauritanie, entre autres. Ces États associés percevront des droits de transit et bénéficieront du gaz transporté. Amina Benkadra est directrice générale de l'Office national des hydrocarbures et des mines du Maroc.
9: Beaucoup de pays sur le tracé ont besoin d'une énergie durable pour pouvoir assurer leur développement économique et social. Il y a plusieurs industries énergivores. Parlons par exemple que des industries minières qui ont besoin d'une énergie stable et durable comme le gaz. Et donc c'est d'abord une énergie qui va être mise à leur disposition pour assurer le développement et la croissance dans leur pays. Et bien sûr, il y aura des rémunérations de transit pour un certain nombre de pays.
8: Près de la moitié de la production transportée, environ 15 milliards de mètres cubes de gaz par an, sera destinée uniquement aux marchés marocains et européens. Le coût de ce nouveau gazoduc est estimé à 25 milliards de dollars, avec des premières livraisons de gaz prévues dans 5 ans.
4: Alexis Bédu, des accords signés hier à l'Elysée entre le Gabon et Eramet, en marge de la visite d'État de Brice Clotaire-Oli Guinguema à Paris. Le groupe minier français s'engage à augmenter ses capacités de transformation de manganèse jusqu'à 700 000 tonnes par an d'ici à 2031. 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
23: L'actualité économique ce matin, Arthur, c'est aussi cette conférence de presse hier de l'Organisation interprofessionnelle agricole Café Cacao en Côte d'Ivoire.
4: L'OIA Café Cacao organise en fin de semaine la journée nationale des acteurs de la filière. L'occasion de faire un état des lieux plus de 3 mois après le début de la campagne intermédiaire et la baisse du prix Borchon. RFI Abidjan, Abdoulaziz Diallo.
11: Après plusieurs mois de tensions dans la filière cacao, l'organisation interprofessionnelle agricole Café Cacao assure que la situation revient progressivement à la normale. Selon son porte-parole Aubin Blondet-Doua, l'attribution de 23 000 tonnes de cacao à l'organisation pour faciliter l'écoulement des stocks résiduels de la grande campagne a permis de réduire les difficultés rencontrées par certains producteurs. Mais pour ce responsable, une partie partie des blocages s'explique aussi par des manquements de certains détenteurs de connaissances, ces documents qui permettent d'exporter les fèves.
10: Les fèves de la grande campagne sont entre 95 et 100. Mais quand on rentre dans les grainages qui vont à 130, 135, c'est rarement la petite campagne. Et on ne peut pas payer ces fèves-là au prix de la grande campagne à 2800. Mais ceux qui ont fourni des fèves de la grande campagne ont été payés à 2800.
11: Sur le terrain, certaines coopératives affirment toutefois détenir encore des stocks invendus issus de la grande campagne. Beaucoup de nos coopératives ont vendu leurs produits au prix de 1200 francs sur la base du prix de la campagne intermédiaire. Mieux vaut gagner un peu d'argent que de tout perdre, assure un responsable d'une centrale syndicale joint par RFI. Des situations que l'OIA Café Cacao qualifie, je cite, de cas isolés. L'organisation indique poursuivre les échanges avec le régulateur de la filière, le Conseil Café Cacao, afin de trouver une solution. Abdelaziz Diallo, Abidjan, RFI.
23: Une marée rouge dans les rues de Madrid.
12: 2 millions de personnes étaient hier soir dans les rues de la capitale malga, espagnole, pour acclamer leur champion du monde. Les joueurs de la Roja et leur maillot ont désormais 2 étoiles. Ils vont pouvoir savourer leur statut pendant les 4 prochaines années avant de remettre leur trophée en jeu. Ce sera à domicile. Mais pas que, la Coupe du Monde 2030, co-organisée avec le Portugal et le Maroc, le Royaume se prépare déjà, Mathias Reynal, et prévoit d'augmenter sa capacité hôtelière de 60 000 lits d'ici 2030.
14: L'objectif est ambitieux. Cette hausse représente tout simplement 1/5 de la capacité hôtelière actuelle. Pour les autorités marocaines, il s'agit de tirer profit du nouvel engouement qu'a suscité le parcours des Lions de l'Atlas, parvenu jusqu'au quart de finale de la dernière Coupe du Monde, afin de renforcer le secteur touristique, un secteur de premier plan pour l'économie du royaume. L'année passée, le Maroc a été le pays d'Afrique le plus visité, en accueillant près de 20 millions de touristes. La feuille de route du gouvernement vise 26 millions pour 2030. Ce sera l'année de la Coupe du Monde que le Maroc co-organisera avec l'Espagne et le Portugal. Mais si le royaume est devenu la première destination du continent, il peut encore mieux faire face à l'autre géant du tourisme africain, par exemple. L'Égypte conserve l'avantage en matière de recettes par visiteur et domine largement le développement hôtelier continental. C'est le pays qui concentre actuellement le plus de projets. La perspective de la Coupe du Monde devrait en tout cas permettre de stimuler la croissance du secteur, à condition que le prochain gouvernement choisisse de poursuivre l'effort. Les législatives, c'est en septembre au Maroc. Mathias Reynal, Casablanca. RFI.
12: Et avant l'effervescence donc de la Coupe du Monde de foot, le Maroc se prépare déjà à une autre compétition, la CAN féminine. Ça démarre ce dimanche avec Algérie-Sénégal. Les Lyonnes ont reçu hier le drapeau national avant de s'envoler pour Rabat. Pour leur sélectionneur, Mamoussa Cissé, l'objectif est clair, atteindre les demi-finales.
15: L'objectif déjà c'est les demi-finales, même si la fédération ne le disait pas. Il est aujourd'hui bien qu'une équipe qui participe à 2 CAN, qui va jusqu'en quart de finale, cherche à aller en demi-finale. Et pour cette CAN, elle est qualificative pour la Coupe du Monde. Les filles ont envie d'amener pour la première fois de son histoire le Sénégal à une Coupe du Monde. Elles ont écrit beaucoup de pages, mais cette page-là va être très très importante. C'est le sentiment partagé des joueuses de la fédération et du peuple. Aller en demi-finale pour essayer de jouer une première Coupe du Monde, et je pense que c'est pour cela que nous y allons. Même si la poule est difficile, elle sera difficile pour tout le monde. Parce que le Sénégal aussi n'est plus une petite équipe. Nous avons des certitudes. Nous y allons avec beaucoup d'humilité, mais nous y allons aussi avec l'ambition de faire ces demi-finales-là, Inch'Allah.
12: Voilà, une poule difficile, puisque dans ce groupe A, outre l'Algérie, les Sénégalaises affronteront aussi le Kenya et le Maroc. Les Nigérianes, championnes en titre, lanceront elles leur compétition le 1er août, ce sera face à la Zambie.
23: Arthur Ponchelet pour Le Journal. Merci beaucoup Arthur, à tout à l'heure. Bientôt 9h à Paris, prochain journal dans un petit quart d'heure. Et d'abord un mot des principaux titres de ce mardi.
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23: Il se s'est attendu sur le sujet Andy Burnham, le nouveau chef du Labour et nouveau Premier ministre britannique, le 7e en 10 ans, a promis d'annoncer aujourd'hui des mesures sociales destinées à lutter contre le coût de la vie. Et on apprend d'ailleurs que le nouveau gouvernement britannique a décidé de supprimer la TVA sur l'électricité des ménages. De nouvelles frappes ces dernières heures entre l'Iran et les États-Unis. Téhéran indique avoir visé des positions américaines dans le Golfe, au Koweït et à Bahreïn. Et de son côté, l'armée américaine a dit avoir cibler les capacités militaires de l'Iran. Et dans ce contexte, les rebelles houthis du Yémen, soutien de l'Iran, ont menacé hier d'un blocus maritime sur leurs voisins saoudiens. Conséquence, les cours du pétrole sont repartis à la hausse. Les États-Unis et ses nouveaux droits de douane américains sur les produits canadiens, texte signé hier par le président Donald Trump. Le taux de 50% de taxes entrera en vigueur dans 30 jours. Et puis en France, le Parlement se penche aujourd'hui sur l'adoption définitive de l'interdiction des réseaux sociaux aux moins de 15 ans. Si c'est adopté, ce serait une première en Europe. L'actualité de ce mardi également, c'est le Sénégal. On en parle tout de suite. Dans notre revue de presse africaine, bonjour Charlotte de Rouen.
17: Bonjour Andréane, bonjour à tous.
23: Le Sénégal donc apporte officiellement son soutien à la candidature de Macky Sall à l'ONU.
17: Oui, candidature pour le poste de secrétaire général des Nations Unies, c'est ce qu'a annoncé le ministère de l'intégration africaine et des affaires étrangères dans un communiqué, rapporte Sénégo. L'ex-chef d'État a été reçu vendredi par le président Bassirou Diomaye Faye pour échanger sur sa candidature. Cette annonce marque donc un tournant dans le parcours de Macky Sall vers le secrétariat général de l'ONU, estime Dakar Actu. Sa candidature, jusque-là portée par le Burundi, sans soutien officiel du Sénégal, bénéficie désormais pleinement de l'appareil diplomatique sénégalais à quelques jours de sa nouvelle audition prévue le 23 juillet à New York. Selon Le Monde Afrique, les deux hommes ne s'étaient pas vus depuis le jour de la passation de pouvoir le 2 avril 2024. Après sa défaite à l'élection présidentielle, Macky Sall avait aussitôt quitté le Sénégal avec sa famille pour s'installer au Maroc. Mais pour le PASTEF, le parti dirigé par Ousmane Sonko, le geste d'ouverture du président Faye à l'égard de leur ancien ennemi commun constitue un nouvel affront, écrit le quotidien français qui rappelle que la rupture est consommée entre les deux hommes depuis que le président a limogé son ancien mentor du poste de Premier ministre. Le PASTEF reproche à Macky Sall son bilan en matière de droits humains et sa responsabilité présumée dans la dette cachée qui continue de peser sur les marges de manœuvre budgétaires de l'État, écrit Sahel Tribune. Alors, pourquoi maintenant, s'interroge le média en ligne? Eh bien, à cause du calendrier électoral sénégalais. Bassirou Diomaye Faye doit affronter dans les prochains mois des échéances majeures, les élections locales prévues en janvier 2027 et d'éventuelles législatives s'il choisissait de dissoudre l'Assemblée nationale. Le choix opéré par le président sénégalais est donc susceptible de lui ouvrir demain les portes d'un rapprochement avec l'Alliance pour la République, le parti de Macky Sall, poursuit Sahel Tribune. Une alliance qui pourrait s'avérer décisive au soir de résultats serrés.
23: Dans la presse, également la visite du président gabonais en France.
17: Brice Clotaire Oligui Nguema est arrivé hier à Paris pour une visite de 3 jours. Un séjour dans un contexte de reconfiguration des relations entre Paris et son ancien précaré, estime l'Union à Libreville. La manganèse et l'avenir du camp militaire français au Gabon seront les deux principaux sujets de cette visite d'État, résume Jeune Afrique. Un protocole d'accord a d'ailleurs été signé hier entre l'État gabonais et le groupe français Euramet concernant la transformation locale du manganèse, rapporte Info Gabon. Premier producteur mondial de manganèse, le Gabon possède l'une des ressources stratégiques les plus recherchées de la transition énergétique, car ce minerai est un indispensable à la fabrication d'aciers spéciaux, mais également aux nouvelles générations de batteries destinées aux véhicules électriques. Cet accord s'inscrit dans la volonté affichée par Libreville de stopper les exportations brutes de ce minerai et de développer la transformation locale d'une partie de la production. Gabon Review salue donc une étape majeure dans le bras de fer engagé depuis plusieurs mois entre le Gabon et le groupe minier français. 3 scénarios industriels sont à l'étude donc pour transformer jusqu'à 700 000 tonnes de minerai par an d'ici 2031, précise Gabon Actu.
23: En RDC, Charlotte, la plateforme politique C64 suspend sa marche contre le président Félix Tshisekedi.
17: Marche qui était prévu demain, mercredi 22 juillet, pour dénoncer le projet du camp présidentiel de modification de la Constitution. Une décision inattendue, écrit le journal de Kinshasa, arrachée par l'appel pressant des confessions religieuses, ce qui ouvre une fenêtre de tir pour un dialogue national. Vendredi, le président congolais s'était engagé à convoquer un dialogue pour la coalition. Ce signal a donc permis un geste d'apaisement, mais leur détermination à défendre l'ordre constitutionnel reste intacte, affirme le média congolais, et un ultimatum a été fixé
18: au 15 août.
23: Charlotte de Rouen et cette suspension donc annoncée par l'opposition en RDC, on y revient dans le journal à suivre dans 10 minutes, 6h49 à Dakar. On en parlait à l'instant, ce plein soutien apporté hier par Dakar à la candidature de Macky Sall, l'ancien président sénégalais, candidat donc pour le poste de secrétaire général des Nations Unies. Annonce qui intervient 3 jours après la visite de Macky Sall au Sénégal, la première depuis qu'il a quitté le pouvoir en 2024, et ce soutien est un revirement, mais pas une surprise, nous dit notre grand invité Afrique ce matin, le politologue Papa Farah Diallo, maître de conférences en sciences politiques à l'université Gaston Berger de Saint-Louis. Il répond à Magali Lagrange. Papa Farah Diallo, bonjour.
19: Bonjour.
23: Comment expliquer le soutien de Bassirou Diomaye Faye à la candidature de Macky Sall au poste de secrétaire général des Nations Unies?
19: C'était prévisible parce que la première fois que le président de la République, Bassirou Diomaye Faye, s'est prononcé sur cette candidature, il avait posé sur la table des problèmes d'ego, c'est-à-dire qu'il n'est pas venu lui parler directement de cette candidature alors qu'il est le chef de l'État du Sénégal et que si sa candidature n'est pas portée par le Sénégal, ça risquerait un peu d'entacher cette candidature. Donc il avait dit qu'il a appris l'information venant d'autres chefs d'État, donc il s'attendait à ce que le président Macky Sall vienne directement lui parler de cette candidature pour espérer son soutien. C'est la raison pour laquelle il n'avait pas soutenu cette candidature au niveau du sommet de l'Union africaine.
23: Donc ce qui a changé, c'est en fait la visite à Dakar de Macky Sall et c'est ça qui a permis ce soutien.
19: Oui, c'était d'abord pour satisfaire cette demande du président de la République. Mais l'autre chose qui a facilité cette visite, c'est que le président de la République, Bassirou Diomaye Faye, est dans une logique de construire une grande coalition autour d'une majorité présidentielle. Et il est en train de ratisser l'arche, c'est-à-dire de recruter des militants, des maires, de la paire, dont le président Macky Sall reste toujours le président.

0: Sophie Müsi.
1: Um 9 Uhr mit Monja Sobotka. Guten Morgen. Die Deutsche Bahn plant ein Alkoholverbot an allen Bahnhöfen. Konzernchefin Palla sagte der Bild-Zeitung, es solle ab Mitte Oktober gelten. Aus Berlin berichtet Frank Eichmann.
2: Durchgesetzt von Bundespolizei und eigenen Sicherheitskräften droht bei illegalem Alkoholkonsum künftig ein sofortiger Platzverweis und im Wiederholungsfall ein dauerhaftes Hausverbot. In Bahnhofsrestaurants darf dagegen auch nach Oktober weitergetrunken werden. Ebenso erlaubt bleiben der Kauf und Transport verschlossener Flaschen. Die Bahn hat bereits Erfahrung mit dem Alkoholverbot. Es gilt schon heute auf Bahnhöfen wie Hamburg, Bremen, Frankfurt am Main oder Köln. Erst Ende Mai erweiterte die Bahn das Verbot auf weitere Bahnhöfe in Nordrhein-Westfalen und versprach, die geänderten Regelungen mit Augenmaß durchzusetzen.
1: Bundesinnenminister Dobrindt legt heute neue Zahlen zum Kindesmissbrauch in Deutschland vor. Gemeinsam mit BKA-Chef Münch und der Missbrauchsbeauftragten des Bundes Klaus will er in einer Stunde einen Lagebericht vorstellen. Die Zahlen basieren auf der polizeilichen Kriminalstatistik. 2024 hatte die Polizei in diesem Bereich rund 18.000 Opfer gemeldet. Der größte Teil davon waren Mädchen. In mehr als der Hälfte der Fälle bestand zwischen Opfern und Tatverdächtigen eine verwandtschaftliche oder andere Beziehung. Der neue Regierungschef der Republik Moldau, Tofan, will dem Parlament heute sein Kabinett präsentieren und zur Abstimmung stellen. Erklärtes Ziel seiner Regierung ist es, bis Ende 2028 ein Abkommen über einen EU-Beitritt zu unterzeichnen. Das hat Tofan kurz nach seiner Nominierung angekündigt. Die EU fordert von Moldau tiefgreifende Reformen zur Stärkung der Rechtsstaatlichkeit, einschließlich Maßnahmen gegen Geldwäsche und Korruption. US-Präsident Trump hat neue Zölle gegen Kanada angekündigt. Sie sollen in einem Monat in Kraft treten. Auf bestimmte Waren wie Wein, Hockeyschläger und Zement werden demnach 50% zollfällig. Trump begründete den Schritt damit, dass Kanada seiner Meinung nach zu wenige Autos und Milchprodukte aus den USA kauft. Das sei diskriminierend. Kanada weist den Vorwurf zurück. Die US-Regierung hat eine weitere Ermittlung gegen die Harvard-Universität eingeleitet. Das Justizministerium überprüft nach eigenen Angaben ein Stipendienprogramm chinesischer Geldgeber. Das Ministerium erklärte, chinesische Spender hätten Geld für Stipendien bereitgestellt, die auf Studierende aus bestimmten Ländern beschränkt seien. Damit würden US-Studenten benachteiligt. Die Untersuchung ist Teil einer Reihe von Maßnahmen der Trump-Regierung gegen die Universität. Zuvor hatte die Regierung versucht, die Aufnahme ausländischer Studierender einzuschränken und die Kürzung von Forschungsgeldern angekündigt. Ein Bundesrichter hat die Kürzungen aber vorläufig gestoppt. Umweltverbände in Rheinland-Pfalz kritisieren den geplanten Bau eines neuen Gaskraftwerks auf der Ingelheimer Aue in Mainz. Das Kraftwerk soll unter anderem die Notstromversorgung für das benachbarte Rechenzentrum sichern. Gestern hatte die Struktur- und Genehmigungsdirektion Süd den entsprechenden Bescheid übergeben. Luca Sumpfleth berichtet.
3: Die Verbände kritisieren, dass mit dem Kraftwerk auf eine klimaschädliche und teure Form der Stromerzeugung gesetzt werde. Denn laut Betreiber soll die Anlage zunächst mit Erdgas laufen. Technisch könnte sie zwar auch mit Wasserstoff betrieben werden, derzeit stehe dieser am Standort aber nicht zur Verfügung. Der Landesverband Solarenergie Rheinland-Pfalz kritisiert zudem, dass derzeit überhaupt nicht absehbar sei, ob und wann ausreichend günstiger grüner Wasserstoff zur Verfügung stehen könnte, um das Kraftwerk damit zu betreiben. Die Organisation Scientists for Future bemängelt, dass man sich zu wenig mit Alternativen wie Batteriespeichern beschäftigt habe.
1: In Baden-Württemberg nimmt die Zahl der gefälschten Fischereischeine zu. Wie der Landesfischereiverband mitteilte, werden nicht nur die Scheine selbst, sondern auch Prüfungszeugnisse gefälscht, anhand derer die Kommunen dann das Dokument ausstellen. Der Fischereischein wird oft auch Angelschein genannt. Um ihn in Baden-Württemberg zu bekommen, muss man einen 32-stündigen Kurs mit Prüfung absolvieren. Die Kosten liegen bei rund 300 Euro. 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
5: Mit Gerald Pinkenburg. Schönen guten Morgen. In 8 Tagen, Mittwoch in einer Woche, da will die Union in Berlin den Neuen präsentieren. Den neuen starken Mann hinter Kanzler Merz nach dem Abgang von Jens Spahn als Fraktionschef. Oder wird es vielleicht mal eine Frau? Bis dahin darf spekuliert werden, wer es dann wird. Das Handelsblatt, das hält heute Alexandra Dobrindt für den geeignetsten, nennt ihn, ich zitiere mal, ein bayerisches Mischwesen aus Brückenbauer und Polarisierer, stammtischtauglich und hinterzimmererprobt. Was noch? Ach so, Söder-Loyalist und SPD-Versteher. Mit anderen Worten, die eierlegende Wollmilchsau, wobei ich das ausdrücklich nicht beleidigend meine. Es gibt nur zwei Probleme. Dobrindt ist von der CSU und das Amt geht eigentlich traditionell an einen CDUler. Und er hat ja noch einen anderen Job, er ist nämlich Innenminister. Ja, der Vorsitz der Unionsfraktion ist einer der mächtigsten Jobs in Berlin. Was sind die Aufgaben an der Spitze der Fraktion? Ein Stichwort dazu von die Karl-Dietrich Meuer.
0: Der Fraktionsvorsitz gehört zu den wichtigsten Ämtern im parlamentarischen Betrieb. Der oder die Vorsitzende leitet die Fraktion, also den Zusammenschluss der Abgeordneten einer Partei im Bundestag. Die Fraktionen können selbst entscheiden, ob sie einen einzelnen Vorsitzenden oder eine gleichberechtigte Doppelspitze wählen. Eine zentrale Aufgabe ist es, die Fraktion zusammenzuhalten und ihre politische Linie zu koordinieren. Der oder die Vorsitzende bereitet Fraktionssitzungen vor, entwickelt gemeinsame Positionen und sorgt für ein möglichst geschlossenes Auftreten bei wichtigen Abstimmungen. Gerade in großen Fraktionen ist dafür viel Vermittlungsarbeit nötig. Nach außen vertritt der oder die Fraktionsvorsitzende die Positionen der Fraktion, gibt Interviews in Fernsehen und Radio und verhandelt mit anderen Fraktionen über politische Vorhaben und Mehrheiten. Ist die Fraktion Teil der Regierung, gehört auch die Abstimmung mit den Koalitionspartnern dazu. Das Amt vereint politische Führung, Vermittlung und strategisches Denken. Gewählt wird der oder die Vorsitzende von den Mitgliedern der Fraktion. Entscheidend für die Wahl sind neben politischer Erfahrung vor allem Verhandlungsgeschick, Durchsetzungsvermögen und das Vertrauen der eigenen Fraktionsmitglieder.
5: Jetzt wissen wir also, was man braucht. Ja, und da kann man auch noch so weit weg sein. Die Probleme in der Heimat, die holen einen doch immer ein, zumindest wenn man Politiker ist und einen Journalistentross im Schlepptau hinter sich hängt. Das muss auch Außenminister Johann Wadephul mal wieder erfahren auf seiner Reise nach Mauretanien, Westafrika. Während seine CDU zu Hause über das Spanbeben redet und die Nachfolge diskutiert, ist er als erster deutscher Außenminister seit 20 Jahren dahin gereist. Hier geht's um Terrorismus, grünen Wasserstoff und, ob er will oder nicht, auch um die Causa Spahn. Georg Sparte.
6: Draußen vor der CDU-Zentrale in Berlin stehen sie und warten auf Antworten in Sachen Spahn-Nachfolge. Außenminister Wadephul fährt am Morgen im Regen vorbei zum Flughafen. Spahn nicht mehr sein Problem.
7: Guten Morgen. Anlass nach Afrika zu fliegen, ne? Das Wetter, oder?
6: Ja, das Wetter auch. Regen. Aber diese leidige Spahn-Geschichte, Wadephul ist vermutlich ganz froh, dass sein Job sicher ist und er sich um anderes kümmern kann. 7 Stunden später steigt er in Nouakchott, der mauretanischen Hauptstadt, aus dem Flugzeug.
8: My friend.
9: Good to see you again.
6: Sein Außenministerkollege Mohamed Saleh Mersouk nimmt Wadephul in Empfang. Über 20 Jahre ist es her, dass ein deutscher Außenminister hierher kam. Steinmeier hieß der Mann damals. Es wurde Zeit, sagt Wadephul später.
10: Schon aufgrund seiner besonderen Lage schlägt Mauretanien eine natürliche Brücke zwischen Europa, dem Maghreb, Sahel und Subsahara-Afrika.
6: Es gibt viel zu besprechen. Mauretanien ist Migrationsroute. Gerade leben in dem 5 Millionen Einwohnerland über 320.000 Flüchtlinge aus Mali. Terror und Extremismus bei den Nachbarn. Deutschland will hier helfen, den Stabilitätsanker Mauretanien noch stabiler zu machen.
11: Wir haben ja auch entschieden, dass die Bundeswehr im nächsten Jahr hier beratend tätig sein soll. Das wird das Bundesverteidigungsministerium im Einzelnen ausplanen.
6: Bei der gemeinsamen Pressekonferenz sagt Mauretaniens Außenminister wieder und wieder, wie gut die Beziehungen zu Deutschland seien, nur versteht ihn die deutsche Seite kaum. Die Übersetzung fehlt.
12: Das Protokoll klären.
6: Das Protokoll muss das klären, flüstert der Minister. Aber er versteht auch so. Mauretanien will deutsche Hilfe bei Sicherheit, Verteidigung, im Straßenbau, will seinen Energiesektor ausbauen, Stichwort grüner Wasserstoff.
10: Gerade die Produktion von grünem Wasserstoff hat Potenzial für eine engere Wirtschaftszusammenarbeit.
6: Und dann schaut sich Minister Wadephul ein besonderes Projekt an. Frauen helfen hier Frauen. Weibliche religiöse Sozialarbeiterinnen, sogenannte Murshidat, helfen bei der Extremismus. Rassismusprävention, beraten Familien, ein Modell für andere Länder, findet Wadefuhl. Er sitzt mit den Frauen im Zelt, hört ihre Geschichte und ist beeindruckt.
11: Das war ein sehr intensives Gespräch mit Frauen, die Familienvorstände sind und ganz praktisch in der Gesellschaft Verantwortung übernehmen, indem sie in andere Familien hineingehen und mit denen daran arbeiten, gegen den Extremismus zu kämpfen.
6: Deutschland finanziert das Projekt und sollte es weiter tun, sagt Wadefuhl, aber dann ist da wieder die große Politik. Großbritannien hat eine neue Regierung. Der neue Außenminister Ed Miliband, Wadefuhl, gratuliert und appelliert an die Briten, lasst uns das E3-Format Deutschland, Frankreich, Großbritannien stärken.
11: Wenn Sie sehen, dass die gesamte Situation um den Iran herum praktisch in einer Sackgasse gelandet ist, dass Verhandlungen notwendig werden.
6: Und dann holt ihn die Spahn-Geschichte 6000 Kilometer entfernt in Mauretanien doch wieder ein. Was sagt der Außenminister zur Kabinettsumbildung? Da ist er dann ganz Diplomat.
11: Ich weiß die Geschicke der CDU-CSU-Fraktion bei allen Verantwortlichen in allerbesten Händen. Und deswegen glaube ich, ist es genau das Richtige, was ich hier mache. Ich tue meine Arbeit als Außenminister.
6: Und die anderen regeln das schon. Der Kanzler zum Beispiel soll das wohl heißen. Heute fliegt Wadefuhl nach Nigeria, morgen Abend dann weiter nach Südafrika. Der Mann hat zu tun. Fraktionsvorsitzende, die müssen jetzt andere suchen.
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5: 9:11, es ist nächsten April, da wird in Nordrhein-Westfalen gewählt. Auch da hofft die AfD natürlich auf viele Stimmen und hat am letzten Wochenende bei ihrem Parteitag in Marl ihre Liste mit 82 Kandidaten verabschiedet. Reine Routine, eigentlich. Hätte der heftige interne Lagerkampf nicht zum offenen Streit, zu Beschimpfungen und Unterbrechungen geführt? Mitten in der Listenwahl forderten die AfD-Chefs Weidel und Kropala sogar den Abbruch des Parteitags. Der Landesvorstand widersetzte sich. Und so folgt nun ein Nachspiel. Frank Eichmann.
2: Rückblick auf einen AfD-Parteitag, der fast im Chaos endete. Im Mahl forderte am vergangenen Freitag Vize-Landeschef Christian Zaum,
8: diesen Parteitag der Schande jetzt abzubrechen. Je früher, umso besser dieser Spuk ein Ende hat, umso besser für eine geeinte AfD.
2: Zaum ist ein Vertreter des sogenannten völkischen Lagers um den Bundestagsabgeordneten Matthias Helfferich und dieses Lager versuchte, die Wahl der Liste vorzeitig abzubrechen. Weil das andere, das gemäßigtere AfD-Lager hinter Landeschef Martin Vinzenz die Listenwahl für sich beeinflusst habe, Kandidaten seien eingeschüchtert oder bedroht worden. Die AfD-Chefs Kropala und Weidel stellten sich hinter die Forderung, den Parteitag abzubrechen, ein Affront gegen den Landeschef Vinzenz, der dann auch erklärte,
9: ich möchte nicht gegen den Bundesvorstand reden, aber meine absolut hoheitliche Aufgabe und das, wofür ich stehe, ist eine sichere Listenaufstellung zur Landtagswahl 2027.
2: Dem folgte der AfD-Parteitag in Mahl mehrheitlich, beschloss die Kandidatenliste und stellte sich damit gegen die Forderung der Bundesparteispitze. Wie würde die reagieren in diesem Machtkampf, hieß die spannende Frage, die Antwort am Montagabend. In einem Brief vom Bundesvorstand an die sehr geehrten Mitglieder des Landesvorstands Nordrhein-Westfalen. Die sollen, Punkt 1, bis Donnerstag elektronisch alle wichtigen Daten zum Parteitag einreichen. Punkt 2, eine Untersuchungskommission wird den Landesverband durchleuchten, Wirtschaftsprüfung, Funktionalität, Prüfung der Aufnahmeverfahren. Und drittens wird die mögliche Weitergabe von Mitgliederdaten geprüft. Eine umgehende Ablösung oder die Entlassung des Landeschefs fordert der Bundesvorstand dagegen nicht. Ist damit der Flügelkampf in Nordrhein-Westfalen vorerst beendet? Nein, sagt der Politikwissenschaftler Oliver Lemke von der Ruhr-Universität Bochum.
13: Ich glaube, dass hier eine offene Feldschlacht eigentlich mittlerweile stattfindet, weil ich mir nicht vorstellen kann, dass sich das Lager um Vinzenz, das die Mehrheit hat und das erfolgreich die Helferich-Störung sozusagen auch eingehegt hat, dass man also tatsächlich sich hier die Butter vom Brot nehmen lässt.
2: Und auch der Machtkampf des mehrheitlich von Parteichefin Weidel kontrollierten Bundesvorstandes mit dem widerspenstigen Landesvorstand in NRW ist mit dem Einsetzen der Untersuchungskommission nicht gelöst, sondern nur einstweilen vertagt. Was heißt das für das Bild der AfD nach außen? Schließlich gilt für deutsche Parteien eigentlich, dass interner Streit Wähler abschreckt. AfD-Experte Lemke.
13: Würde man annehmen wollen und hat sicherlich auch eine abschreckende und abturnende Wirkung, insbesondere für die Wählerschaft in Nordrhein-Westfalen, würde ich denken. Aber wir blicken ja im Moment, glaube ich, wenn wir über Wahlen und Wählerschaft nachdenken, in den Osten der Republik, beispielsweise nach Sachsen-Anhalt. Und da habe ich das Gefühl, die sind relativ stark dagegen immunisiert.
2: Dagegen wird die AfD-Parteispitze im Machtkampf mit ihrem größten Landesverband besorgt in Richtung Norden schauen, genauer nach Bremen. Denn was passiert, wenn sich ein heftig zerstrittener Landesverband vor einer Wahl zerlegt, das erlebte die AfD im Mai 2023 bei der Wahl zur bremischen Bürgerschaft. Die völlig zerstrittenen Parteiflügel reichten zwei konkurrierende Wahllisten ein. Unzulässig entschied die Wahlleitung, was später der Bremer Staatsgerichtshof bestätigte. Die AfD wurde von der Wahl ausgeschlossen und hat so bis heute in Bremen keine eigene Fraktion. Aus AfD-Sicht ein Albtraum, der sich in Nordrhein-Westfalen nicht wiederholen soll.
5: Viertel nach neun ist es.
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5: Das machen wir mal kurz. Es gibt heute mal ein paar dichtere Wolken, auch mal Sonne. Am Nachmittag dann die Temperaturen 20 bis 26 Grad.
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5: Im Iran-Krieg hat das US-Militär in der Nacht erneut iranische Ziele angegriffen. Dazu zählten militärische Einrichtungen, teilte das zuständige Regionalkommando mit. Der Iran reagierte mit Vergeltungsangriffen in der Golfregion. Als ob der Iran-Krieg nicht reicht, eskaliert US-Präsident Donald Trump auch einen Handelskonflikt. Er will Zölle in Höhe von 50% auf kanadische Waren einführen. Die Abgaben sollen in 30 Tagen in Kraft treten, kündigte das Weiße Haus an. Als Begründung hieß es, Kanada habe US-Autos sowie Alkohol- und Milchprodukte unfair behandelt. Nach dem Angriff auf einen Bahnmitarbeiter vergangenen Freitag bei Karlsruhe, als ein Mitarbeiter aus einem fahrenden Regionalexpress gefallen war, wollen Ermittler heute den Zug auf mögliche Sicherheitsmängel untersuchen. Nach der handgreiflichen Auseinandersetzung mit einem mutmaßlich alkoholisierten Fahrgast bei einer Fahrkartenkontrolle hatte sich eine Tür geöffnet während der Fahrt. Da passt es, dass die Deutsche Bahn offenbar ein Alkoholverbot an allen deutschen Bahnhöfen plant. Das berichtet die Bild-Zeitung. Demnach soll es ab Mitte Oktober untersagt sein, Bier, Wein oder Schnaps außerhalb der Bahnhofsgastronomie zu trinken.
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5: Bundeskanzler Friedrich Merz, der hat gestern telefoniert. Gut, das macht er öfter, aber mit dem neuen britischen Premierminister Andy Burnham. Wenige Stunden nachdem der ernannt wurde. Die beiden haben natürlich über gemeinsame Ziele und die Ukraine-Unterstützung gesprochen. Aber der siebte Premier in 10 Jahren hat mehr als genug eigene Baustellen. Schon bevor er ins Amt kam, hat er über geplante Reformen gesprochen und darüber, wie er den Briten wieder mehr Hoffnung machen will. Das aber wird voraussichtlich nicht einfach, berichtet unsere London-Korrespondentin Lisa Maria Röhling.
14: Andy Burnham weiß, in welchem Bereich er schnell punkten muss. Deswegen kündigt der neue britische Premierminister direkt bei seiner Antrittsrede an der Downing Street Nummer 10 an, er wolle etwas gegen die hohen Lebenshaltungskosten tun, damit die Menschen durchatmen können.
15: I can do something to give people some breathing space now, some help with the cost of living. And I will set out some of those measures. Starting tomorrow.
14: Schon einen Tag nach seinem Amtsantritt will er einen Plan vorstellen, wie die Lebenshaltungskosten schnell gesenkt werden können. Genau dort anzusetzen sei wichtig, sagt Melanie Ward, Parlamentspolitikerin der Labour-Partei im Interview mit der BBC. Es ist so schwierig für die Menschen hier in meinem Wahlkreis und im ganzen Land ihr Leben zu finanzieren und auch die schönen Dinge des Lebens zu genießen. Wie schneller das Leben der Briten wirklich verändert, daran wird Andy Burnham sich messen lassen müssen. Die Menschen sind von der instabilen Politik frustriert, das Leben ist teuer, der Wirtschaft geht's schlecht. Luke Trill von der gemeinnützigen Organisation More in Common erklärt, in diesem Bereich muss Burnham besonders schnell liefern, sonst hat er die Gunst der Menschen schnell verspielt.
16: Andy Burnham has a very small window.
14: Andy Burnham hat nur ein kleines Zeitfenster, vielleicht nur ein paar Wochen, um zu zeigen, was er kann. Die Menschen wollen wissen, wie er die Lebenshaltungskosten senkt. Natürlich kann er das nicht über Nacht lösen, aber er muss zeigen, dass er das schnell angeht, dass er Reformen ankündigt, mit denen das Leben günstiger wird. Er muss jetzt handeln.
16: But the time for action is now.
14: Genau in diesem Punkt dürfte Andy Burnham an seine nächste Grenze stoßen, die Finanzen. Die Staatsverschuldung in Großbritannien ist seit Jahren hoch. Erst Anfang Juli hatte das Parlament eine Erhöhung des Verteidigungsetats um 15 Milliarden Pfund beschlossen. Der ehemalige Premierminister Keir Starmer hatte angekündigt, dass nach dem Beschluss dieses Etats nun Projekte im Bereich Infrastruktur und Energie gestrichen werden. Das Geld könnte Burnham aber anderswo gut gebrauchen. Er will eigentlich Sozialwohnungen bauen, kleinere und mittlere Unternehmen steuerlich entlasten, die Sozialsysteme verbessern und die Versorgungsunternehmen für Strom, Gas und Wasser wieder in öffentlicher Hand sehen. Woher soll das Geld kommen? Erhöhung der Einkommens- und Mehrwertsteuer sowie der Sozialversicherung sind durch das Grundsatzmanifest von Labour aus 2024 ausgeschlossen. Darin könnte eine Gefahr für den Haushalt liegen, sagt Jonathan Cripp, Finanzexperte vom Institute for Fiscal Studies. Diese drei großen Steuern könnte man in der Theorie nur um einen niedrigen Prozentsatz anheben und trotzdem viel Geld rausbekommen, weil so viele Menschen diese Steuern zahlen. Wenn das aber ausgeschlossen ist, müsste man andere Steuern, die nur wenige Menschen zahlen, um einen sehr hohen Betrag erhöhen und diese Menschen werden dann unzufrieden sein. Letztlich hängt vom Geld auch ab, wie sehr sich die britische Wirtschaft erholen kann. In seiner Zeit als Bürgermeister in Manchester hat die Stadt ein bemerkenswertes Wachstum hingelegt. Das will Burnham jetzt auch auf das ganze Land übertragen. Wie genau er die seit dem Brexit schwächelnde britische Wirtschaft ankurbeln will, hat er bisher nicht erklärt. Zuletzt könnte auch sein größtes Projekt zu seiner größten Hürde werden. Die Dezentralisierung, die Andy Burnham vorschwebt, um den Regionen mehr Macht und auch Budget für ihre Wirtschaft und ihre Verwaltung zu geben. Pionierprojekt ist die Number 10 North, ein Regionalbüro des Premierministers in Manchester. Politikwissenschaftler Tony Travers erklärt, so einfach wird diese Dezentralisierung nicht umsetzbar sein. Nicht jeder Teil des Landes ist dafür bereit. Es gibt 5 bis 6 Regionen, in denen die Bürgermeister und ihr Team bereit sind, diese Aufgaben aus London zu übernehmen. Aber in vielen anderen Landesteilen gibt es die Strukturen gar nicht. Das heißt, das müsste alles erst ausgebaut werden, um diese Dezentralisierung überhaupt durchzusetzen. Andy Burnham muss große Erwartungen erfüllen und große Hürden überwinden. Wie er sie meistern will, wird sich in den kommenden Tagen zeigen, wenn er sein Kabinett vorstellt und dann im Herbst, wenn das Parlament nach der Sommerpause wieder tagt.
5: Großbritannien bekommt also eine neue Regierung, ganz ohne zu wählen. Das wünschen sich hier wahrscheinlich auch einige. Anders ist es aber auch in Schweden. Da steht im September nämlich die nächste Parlamentswahl an. Das ist vielleicht ganz gut zu wissen, wenn wir jetzt über einen Gesetz berichten, über das das Land jahrelang diskutiert hat und das seit ein paar Tagen in Kraft ist. Es geht um den richtigen Lebenswandel, den Menschen in Schweden vorweisen müssen, um mit einem Aufenthaltstitel im Land zu leben. Es geht also nicht nur darum, dass man nach einer schweren Straftat abgeschoben werden kann. Man muss sich insgesamt, also auf gut Deutsch gesagt, ordentlich benehmen und auf eine ehrliche Art und Weise seinen Lebensunterhalt bestreiten können. Sonst droht die Ausweisung. Das Gesetz ist nur ein Teil der neuen harten Migrationspolitik der aktuellen Mitte-Rechts-Regierung in Schweden. Aus Stockholm berichtet Christian Schichler.
17: Das schwedische Fernsehen hat es mal auf der Straße versucht. Was ist eigentlich unter dem Begriff Wandel zu verstehen, der nun als Kriterium in Schwedens Migrationsgesetz eingeführt wird? Viele Bürger waren da offensichtlich eher etwas ratlos. Das Wort Wandel? Keine Ahnung. Ich habe keinen Schimmer, was das bedeutet, meint dieser Mann. Vandalismus vielleicht, rät eine andere Frau. Naja, es geht wohl darum, ob man etwas falsch macht. Ein Mann bringt es schließlich auf den Punkt. Dass man sich gut benimmt, dass man ordentlich ist in allen Lebensbereichen. Eine in jeder Hinsicht ordentliche Lebensweise als Kriterium, um in Schweden bleiben zu dürfen. Diese politische wie juristische Kategorie hat für viele Diskussionen im Land gesorgt. Seit vergangener Woche steht sie nun im Gesetz und gilt. Schwedens Migrationsminister Johan Forssell von den bürgerlichen Moderaten erklärt es vor laufender Kamera so.
18: Är man i Sverige på ett tillfälligt uppehållstillstånd, då ska man ju inte skada Sverige.
17: Also wenn man in Schweden mit einem Aufenthaltstitel lebt, dann sollte man unserem Land nicht schaden. Das halte ich für absolut angemessen. Reicht es aus, wenn jemand zu viele Schulden hat, einen Behördenbescheid missachtet oder sich als Bettler durchschlägt? Genau hier setzt auch die Kritik der Opposition an der neuen Gesetzesänderung an. Sie sei zu wenig konkret. Am Ende müssten Gerichte darüber entscheiden, wo die Grenzen verlaufen und damit praktisch die Arbeit des Gesetzgebers nachholen. Ein weiterer wichtiger Teil der Änderung ist auch, dass mehrere zentrale Behörden in Schweden, von der Polizei über die Sozialversicherung, die Arbeitsvermittlung bis hin zur Steuerbehörde, Verstöße von Personen an die Migrationsbehörde melden müssen. Ursprünglich sollten sogar Schulen, Krankenhäuser und Arztpraxen auskunftspflichtig sein. Diese Regelung wurde aber wieder gekippt. Die Migrationspolitik in Schweden verschärft sich. Nicht erst jetzt. Seit 4 Jahren regiert im Land eine bürgerliche Koalition unter Ministerpräsident Ulf Kristersson von den Moderaten. Das Besondere? Gestützt wird dieses Minderheitsbündnis von den rechtsnationalen Schwedendemokraten um deren Chef Jimmy Åkesson. Mit ihnen haben die Regierungsparteien sogar ein Abkommen geschlossen, benannt nach dem Schloss Tidö westlich von Stockholm. Die Verschärfung der Migrationspolitik, eines der zentralen Kapitel. Allerdings dürfe man das nicht allein den Schwedendemokraten zuschreiben, erklärt Soziologe Seth Isaksson von der Universität Stockholm.
19: Den generelle Förklaringen som finns i väldigt många olika länder handlar om att man vill stoppa utflödet
17: av. Die grundlegende Erklärung ist wie in vielen anderen Ländern auch. Man wollte mit einer schärferen Migrationspolitik vor allem den Zuwachs der Parteien am rechten Rand stoppen. Das sieht man überall in Europa, bei Sozialdemokraten, aber auch den bürgerlichen und konservativen Parteien. In Dänemark ging die Rechnung auf. Die politische Realität in Schweden dagegen ist bisher eine andere. Gestärkt hat der Kurswechsel nicht etwa die regierenden Moderaten von Ministerpräsident Ulf Kristersson. Seine Partei liegt in den Umfragen mittlerweile sogar hinter den Schwedendemokraten. Und sollte das bürgerliche Lager die Wahl gewinnen, hat die Koalition aus Moderaten, Christdemokraten und Liberalen den einstigen politischen Gegnern von rechts außen sogar einen Platz am Kabinettstisch angeboten. Sollte es dazu kommen, könnte der Einfluss der Schwedendemokraten auf die Migrationspolitik im größten skandinavischen Land künftig noch stärker werden.
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5: Um 10:04 ist es. Millionen Fußballfans haben natürlich gestern ihre spanische Nationalmannschaft in der Heimat empfangen. Viele haben sich in Madrid versammelt und haben den Weltmeistern richtig zugejubelt, die in einem offenen Doppeldeckerbus durch die Straßen gefahren sind. Später gab es dann an einem zentralen Platz vor dem Rathaus der spanischen Hauptstadt noch eine richtige Siegesfeier. Vom Tag des Triumphs berichtet unser Spanien-Korrespondent Nicolas Buschlüter.
20: Bei ihrer Ankunft am Montagnachmittag am Madrider Flughafen waren den spanischen Spielern die Strapazen des Vortags noch deutlich anzumerken. So schien mancher Augenring fast dicker als die Wade. Beim Empfang beim spanischen König hatten die Spieler zumindest die kurzen Hosen gegen feinen Zwirn eingetauscht. König Felipe sprach den Gästen seine Gratulation von ganzem Herzen aus.
21: Lo principal, enhorabuena.
20: Ihr habt eine wahre Odyssee hingelegt, so eine lange Reise mit so viel Anstrengungen. Euer Triumph ist episch. Weiter sagte Felipe, die Spieler hätten einen Sieg für ganz Spanien errungen und seien dabei als wahres Team aufgetreten. Der König hob hervor, dass zum ersten Mal die spanischen Fußballfrauen und Männer gleichzeitig Weltmeister seien. Weiter ging es für die Spieler zum Regierungssitz des spanischen Ministerpräsidenten, wo es ebenfalls viel Lob von Pedro Sanchez gab, aber auch gleich neuen Druck. Ihr habt jetzt die beiden letzten Finale gewonnen. Wieso nicht auch die WM 2030, wenn wir die Gastgeber sind? Am Cibelesbrunnen im Herzen Madrids hatten sich inzwischen über 100.000 Fans versammelt, um die Weltmeister am Ende ihres Triumphzugs zu empfangen. 2 junge Frauen freuten sich auf ganz viel Party. Das passiert wirklich nicht alle Tage. Wir sind schließlich Weltmeister. Der oben offene Doppeldeckerbus mit den spanischen Spielern und der Aufschrift Könige der Welt kämpfte sich mehrere Stunden lang durch die Innenstadt vor. Links und rechts ein rotes Fahnenmeer, Jubel auch von den Balkonen. Behörden sprachen im Vorfeld von bis zu 1 Million Fans an den Straßenrändern. Viele von ihnen hatten Sonnenschirme als Schutz vor der brütenden Hitze mitgebracht. Das Bad in der Menge dürfte den spanischen Spielern und Fans noch lange im Gedächtnis bleiben. Oder zumindest bis zum nächsten WM-Triumph.
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5: Na, macht's Ihre alte Ölheizung noch? Und wenn ja, wäre es nicht angesichts der hohen Preise, vom CO2-Ausstoß wollen wir gar nicht erst reden, nicht doch sinnvoll, eine Alternative einzubauen? Doch eine Wärmepumpe also? Dafür gibt es eine Förderung. Seit heute aber nicht mehr so viel wie bisher. Ob sich der Tausch, sagen wir mal rein finanziell, noch lohnt, dazu gleich mehr hier in SWR aktuell nach den Nachrichten. Gucken wir auf die Straßen. Die A5 Karlsruhe Richtung Frankfurt, die ist zwischen Kronau und Waldorf-Wiesloch. Da gibt es eine Baustelle, Verzögerung bis zu einer Viertelstunde. A5 Karlsruhe Richtung Basel, zwischen Herbolzheim und Freiburg-Nord, Baustelle 9 Kilometer streckenweise stockender Verkehr. Auch eine Viertelstunde plus. A8 Karlsruhe Richtung Stuttgart, zwischen Pforzheim-West und Pforzheim-Ost, Baustelle 7 Kilometer stockt's da, auch eine Viertelstunde plus. Die B51 Prüm Richtung Köln, die ist zwischen A60 Prüm und Prüm Süd wegen Mäh- und Pflegearbeiten gesperrt. 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
5: Ja, da sehen wir heute mal ein paar Wolken am Himmel. Die Sonne, die kommt aber auch durch. Vom Oberrhein bis zur Mosel, da ist es so insgesamt am sonnigsten. So Südschwarzwald, Allgäu, Alb-Donau-Kreis, da sind dann die meisten Wolken unterwegs. Die Temperaturen, die gehen heute auf 20 bis 26 Grad hoch. Morgen dann auch sonnig, ein bisschen wolkiger und im Norden von Rheinland-Pfalz auch mal Regen.
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3: Et 9h30 à Paris, à la une de votre journal, Arthur Ponchelet, ce revirement politique au Sénégal.
21: Bassirou Diomaye Faye soutient Macky Sall pour le secrétariat général de l'ONU. En mars dernier, Dakar opposait pourtant son veto à cette candidature. Le Gabon et le groupe français Eramet d'accord pour accélérer la transformation locale de manganèse. C'était l'un des dossiers principaux de la visite d'État de Brice Clotaire au Oligui Nguema en France. La une, c'est aussi cet immense projet de gazoduc entre le Nigeria et le Maroc, approuvé par la CDAO, et puis des routes en mauvais état et des transporteurs face à l'insécurité. RFI est à Birao, ville du nord de la Centrafrique où le coût de la vie inquiète les habitants. Adversaire politique à allié de circonstances. C'est donc un virage à 180 degrés qu'a opéré hier après-midi Bassirou Diomaye Faye. Le président sénégalais soutient son prédécesseur dans sa candidature au secrétariat général de l'ONU. La relation était jusque-là glaciale entre les deux hommes, mais le chef de l'État, Juliette Dubois, a choisi de mettre leurs divergences de côté.
22: Le chef de l'État a instruit le gouvernement et l'ensemble du réseau diplomatique sénégalais de se mobiliser pour promouvoir cette candidature auprès des États membres de l'ONU. Il a également invité, je cite, « toutes les forces vives de la nation à soutenir ce qui est désormais présenté comme la candidature du Sénégal ». Cette annonce fait suite à l'audience accordée vendredi dernier par le président Diomaye Faye à son prédécesseur au palais présidentiel. Ce jour-là, rien n'avait fuité des échanges. Une photo officielle de l'accolade et la présidence avait évoqué une rencontre empreinte de courtoisie, sans engagement formel. Ce soutien est un changement de cap. En mars, 20 pays de l'Union africaine, dont le Sénégal, s'étaient opposés à sa candidature, qui avait été portée par le Burundi. Macky Sall était donc fragilisé face aux 5 autres prétendants au poste, parmi lesquels l'ancienne présidente chilienne Michelle Bachelet et le directeur général de l'Agence internationale de l'énergie atomique Raphaël Grossi. Mais ce soutien ne fait pas l'unanimité au Sénégal. Des voix de la société civile, notamment des familles de victimes de la répression des manifestations entre 2021 et 2024, avaient déjà dénoncé la réception de Macky Sall vendredi. Le collectif a réagi ce lundi, dénonçant un soutien qui reviendrait, je cite, à endosser son passif et à s'allier à celui qui a réprimé dans le sang des Sénégalais. Juliette Dubois, Dakar, RFI.
21: Et hier soir, Macky Sall a réagi. Le chef de la PR remercie chaleureusement Bassirou Diomaye Faye et lui exprime sa gratitude pour cette décision. Et vous, chers auditeurs, que vous inspire cette volte-face du président sénégalais? Risque-t-elle d'être perçue comme une trahison dans son propre camp? Chantal Leroux attend vos réactions dans Appel sur l'actualité dans une demi-heure. La politique en République démocratique du Congo et la plateforme CDR C-64 qui reporte sa marche initialement prévue demain pour dire non à la modification de la Constitution. Conséquence de cet engagement de Félix Tshisekedi, le chef de l'État entend convoquer un dialogue national autour de la CENCO et de l'ECC, les églises catholiques et protestantes. La C-64 exige que ce dialogue soit convoqué avant le 15 août, faute de quoi elle reprendra ses actions. Et toujours dans l'actualité politique, Carlos Villanova, réélu à la présidence de Sao Tomé et Principe, il obtient un peu moins de 56% des voix dès le premier tour, selon les chiffres de la commission électorale. D'immenses drapeaux français et gabonais hissés en face de l'hôtel des Invalides et un dîner en grande pompe à l'Élysée. Brice Clotaire-Oligui Nguema accueilli avec les honneurs à Paris. Le président gabonais est en visite d'État, un déplacement durant lequel il est question de coopération militaire mais aussi économique. Ainsi, hier, des accords ont été signés autour des deux chefs d'État, notamment dans le secteur du manganèse. Walid Diallo.
0: Le groupe minier français Eramet s'est engagé à augmenter ses capacités de transformation du manganèse au Gabon. Objectif, transformer jusqu'à 700 000 tonnes de minerais par an d'ici 2031. De son côté, le Gabon s'engage, lui, à fournir les conditions nécessaires à la viabilité économique des projets et à leur mise en œuvre, en particulier l'accès à l'énergie. Pour l'instant, l'accord n'en est qu'au stade de feuille de route. Reste à choisir entre trois scénarios différents de mise en œuvre. Ce pourrait être la construction d'une usine de production d'oxyde de manganèse à Libreville d'ici fin 2028. Autre possibilité, moderniser le complexe métallurgique de Moanda, le seul site de transformation du manganèse en activité aussi bien au Gabon qu'en Afrique centrale. Enfin, troisième scénario plus ambitieux, la construction d'une nouvelle usine de production d'alliage de manganèse qui pourrait intervenir en 2031. La transformation locale du manganèse par le Gabon est l'une des priorités du président Oligui Nguema. L'année dernière, Libreville avait annoncé interdire l'exportation du minerai brut à partir du 1er janvier 2029.
21: Willy Diallo et autres financements débloqués. L'agence Proparco, filiale de l'AFD, va investir 312 millions d'euros pour moderniser le réseau ferroviaire gabonais. La visite de Brice Clotaire-Oligui Nguema se poursuit aujourd'hui avec une séquence plus mémorielle. Le président gabonais se rendra devant la tombe du soldat inconnu, puis à la forteresse du Mont Valérien. Le premier ministre espagnol était lui hier en Algérie. Visite express pour concrétiser le réchauffement entre les deux pays. Abdelmajid Tebboune parle de nouveau souffle dans la relation, saluant un entretien franc et fructueux. L'Espagne considère l'Algérie non seulement comme un pays voisin, mais aussi un partenaire stratégique. Voilà ce qu'a déclaré pour sa part Pedro Sanchez. Alger est notamment le premier fournisseur de gaz naturel de l'Espagne. Mais l'Algérie fait face à la concurrence croissante du Maroc. Une concurrence qui promet de s'accélérer encore un peu plus, puisque la communauté économique des États de l'Afrique de l'Ouest a validé le projet de gazoduc entre le Nigeria et le Maroc. Un projet initié il y a 10 ans pour transporter jusqu'à 30 milliards de mètres cubes de gaz par an. Alexis Bédu.
1: Ne soyez pas surpris quand le gaz arrivera chez vous. Déclaration enthousiaste du président de la CDAO, Julius Madabio, ce dimanche en clôture du sommet de la CDAO. Le futur gazoduc traversera 13 pays africains sur 6000 km de long. Parmi eux, la Côte d'Ivoire, la Guinée, le Sénégal, la Mauritanie, entre autres. Ces États associés percevront des droits de transit et bénéficieront du gaz transporté. Amina Benkadra est directrice générale de l'Office national des hydrocarbures et des mines du Maroc.
7: Beaucoup de pays sur le tracé ont besoin d'une énergie durable pour pouvoir assurer leur développement économique et social. Il y a plusieurs industries énergivores, parlons par exemple que des industries minières, qui ont besoin d'une énergie stable et durable comme le gaz. Et donc c'est d'abord une énergie qui va être mise à leur disposition pour assurer le développement et la croissance dans leur pays. Et bien sûr, il y aura des rémunérations de transit pour un certain nombre de pays.
1: Près de la moitié de la production transportée, environ 15 milliards de mètres cubes de gaz par an, sera destinée uniquement au marché marocain et européen. Le coût de ce nouveau gazoduc est estimé à 25 milliards de dollars, avec des premières livraisons de gaz prévues dans 5 ans.
21: Alexis Bédu, la Cour suprême au Mali rendra son délibéré le 4 août prochain dans l'affaire Clément Dembélé. Ce militant est emprisonné depuis près de 3 ans, soupçonné d'avoir menacé de mort le président de transition dans une vidéo diffusée sur les réseaux sociaux. Sauf qu'il n'en est pas l'auteur et que ce n'est pas sa voix que l'on entend, d'après une expertise technique. Le pôle judiciaire anti-cybercriminalité et la cour d'appel s'étaient opposés à sa libération. À l'écoute des RFI, 7h38 en temps universel. 3 mois après le début de la campagne intermédiaire intermédiaires. Comment se porte la filière ivoirienne du cacao? Question au cœur de la journée nationale des acteurs de la filière, organisée en fin de semaine. À quelques jours de ce rendez-vous, l'organisation interprofessionnelle agricole Café Cacao tenait hier une conférence de presse. Abdoulaziz Diallo est notre correspondant à Abidjan.
10: Après plusieurs mois de tensions dans la filière cacao, l'organisation interprofessionnelle agricole Café Cacao assure que la situation revient progressivement à la normale. Selon son porte-parole Aubin Blondet-Doit, l'attribution de 23 000 tonnes de cacao à l'organisation pour faciliter l'écoulement des stocks résiduels de la grande campagne a permis de réduire les difficultés rencontrées par certains producteurs. Mais pour ce responsable, une partie des blocages s'explique aussi par des manquements de certains détenteurs de connaissances, ces documents qui permettent d'exporter les fèves.
11: Les fèves de la grande campagne sont entre 95 et 100. Mais quand on rentre dans les grainages qui vont à 130, 135, c'est rarement la petite campagne. Et on ne peut pas payer ces fèves-là au prix de la grande campagne à 2800. Mais ceux qui ont fourni des fèves de la grande campagne ont été payés à 2800.
10: Sur le terrain, certaines coopératives affirment toutefois détenir encore des stocks invendus issus de la grande campagne. Beaucoup de nos coopératives ont vendu leurs produits au prix de 1200 francs sur la base du prix de la campagne intermédiaire. Mieux vaut gagner un peu d'argent que de tout perdre, assure un responsable d'une centrale syndicale joint par RFI. Des situations que l'OIA Café Cacao qualifie, je cite, de cas isolés. L'organisation indique poursuivre les échanges avec le régulateur de la filière, le Conseil Café Cacao, afin de trouver une solution. Abdelaziz Diallo, Abidjan. RFI.
21: De nouvelles sanctions américaines sont entrées en vigueur hier au Soudan. Elles visent le gouvernement soudanais. Washington l'accuse d'avoir utilisé des armes chimiques dans sa guerre contre les forces de soutien rapide. Faux, répondent les autorités qui dénoncent un chantage politique. C'est une ville à l'extrême nord de la Centrafrique, à quelques dizaines de kilomètres de la frontière avec le Soudan. La fin de ce journal à Birao. On entendait hier des familles venues d'Amdafok déplacées par les combats dans leur ville. Ce matin, parole d'habitants et d'habitantes qui subissent un coût de la vie exorbitant entre dégradation des routes et insécurité persistante. Reportage Rolstef Domielle.
12: Le visage fermé, Oumar Al-Fachin Ali, délégué des commerçants de Birao, ouvre sa boutique. Une construction en bambou. Les produits qu'il importe habituellement du Tchad et du Soudan arrivent difficilement à cause du mauvais état des routes.
23: L'état de la route n'est pas bon. Et arrivé à la frontière, on trouve les chevaux qui ont les charrettes qui tirent même pas plus de 500 kilos pour Birao. Et les coûts sont chers. Les transporteurs sont dans l'état de l'insécurité. Quitter un délai pour Birao, c'est sacrifier sa vie. Il y a des chauffeurs qui ont été abattus à la route.
12: Pour compenser ces difficultés, les commerçants répercutent les coûts du transport sur les prix, des tarifs supérieurs au plafond fixé par le ministère du Commerce.
23: On a le ciment en saison sèche à 25 000, mais maintenant on a à 35 000. On a l'oignon, c'est juste à 10 000 francs, mais maintenant en saison pluvieuse, ça peut même attendre 40 000 à 50 000. Le sucre, les sacs, c'est 40 000. Déjà maintenant, on a le sucre déjà à 60 000.
12: De quoi rendre la vie difficile aux habitants comme Mariam Ali, pour qui chaque passage au marché est devenu un véritable exercice de calcul.
24: C'est un sérieux problème. Les prix des marchandises et des produits alimentaires ont triplé. On ne mange plus à notre faim. C'est impossible de vivre avec moins de 7500 francs CFA par jour.
12: Le gouverneur de la région, Thierry Evariste Benguenindi, affirme que la réhabilitation des routes est en cours et que tous ces problèmes de transport seront terminés d'ici un an. Rolf Esteve Doumerle, Birao, RFI.
21: 8h42 à Birao, c'est à vous André Mellard.
3: Merci Arthur Ponchelet, bientôt 9h42 à Paris. Et tout de suite, c'est le journal des sports. On parle encore un peu de football avec vous, Pauline Guillou. La fin de la Coupe du Monde, certes, mais pas partout. En Espagne, la fête continue après le sacre de la Roja.
25: Eh oui, Reyes del Mundo, les rois du monde, inscrits en lettres capitales sur le bus qui a circulé dans les rues de Madrid. Hier, plus d'un million de supporters étaient réunis pour célébrer les héros de l'été. Et plus que jamais, le malheur des uns fait le bonheur des autres, hein, parce que pas la même atmosphère à Buenos Aires. Sous la pluie, les malheureux finalistes argentins ont quand même été accueillis par des supporters. supporters qui voulaient saluer le parcours héroïque de leur équipe. Lionel Messi n'était pas du voyage et s'est contenté d'un message sur ses réseaux sociaux. La douleur est très vive, a-t-il écrit. Reste à savoir si l'astre argentin a disputé son ultime match sous les couleurs de l'Argentine à 39 ans.
2: Et après ce mondial, un peu de changement, Pauline, au classement FIFA.
25: Oui, l'Espagne, championne du monde, prend la tête du classement devant l'Argentine et la France. Le Maroc est toujours le premier pays africain de ce classement avec la 6e place au coude à coude avec le Brésil, 5e. Le Sénégal perd 3 places et est éjecté du top 15. Et puis la pire dégringolade, c'est celle de la Tunisie qui chute de 12 places.
2: Dans son bilan de ce mondial, la FIFA a d'ailleurs laissé la porte ouverte à un mondial à 64 équipes.
25: Et oui, FIFA qui semble visiblement inarrêtable. Gianni Infantino, le président, ne serait pas contre la participation de près d'un tiers des nations membres de la Coupe du à la Coupe du Monde. Selon lui, intégrer tout le monde, quand bien même la crédibilité sportive de la compétition pourrait le freiner dans ses ambitions, de même que les défis logistiques, économiques et le calendrier tout simplement imposés aux joueurs. Le point sensible de ce dossier reste évidemment la répartition des places, puisqu'en cas de mondial à 64, 16 nouvelles places seraient donc à distribuer entre les 6 confédérations qui voudront évidemment chacune leur part du gâteau.
2: Football, toujours après le mondial chez les hommes, place à la CAN chez les femmes.
25: Oui, c'est au Maroc qu'ont rendez-vous les 16 sélections qualifiées pour le tournoi continental qui démarre dimanche. Algérie, Sénégal pour ouvrir le bal. Dans un groupe A où figurent aussi les hôtes marocaines et le Kenya, les Sénégalaises ont reçu lundi le drapeau national et partent avec de l'ambition et le soutien du public. Même si la préparation des Lyonnes n'a pas été des plus sereines, entre factures impayées de leur hôtel à Dakar et des problèmes administratifs, Babacar Fall.
6: Le 12e Guindé, comme toujours.
8: Nous avons toutes les raisons pour être optimistes.
6: Et maintenant, les discours.
9: Le Sénégalais de football qui représente donc le président de la fédération empêché.
6: Le président de la fédération parti aux États-Unis regarder la finale de la Coupe du Monde. Le ministre des Sports représenté à cette cérémonie par le porte-parole du gouvernement.
13: Il m'a confié l'honneur de vous remettre officiellement le drapeau national. En le recevant, vous portez avec vous la confiance des plus hautes autorités et celle de tout un peuple.
6: Une autre fausse note, 4 joueuses binationales qui ont participé au dernier rassemblement ne pourront pas aller à la CAN. Le sélectionneur Moussa Cissé.
15: Ces filles ont eu quelques problèmes et là, un communiqué de la fédération est sorti. L'administration fédérale expliquera un peu par rapport à cette question administrative.
6: Dans son communiqué, la fédération sénégalaise de football dit que la procédure de naturalisation n'a pas encore abouti. Les binationales en question sont dans l'équipe du Sénégal depuis presque un an. Babacar Fall, Dakar, RFI.
25: Algérie-Sénégal donc pour lancer cette CAN féminine qui devait initialement se dérouler entre mars et avril et qui a donc été décalée à cet été. On rappelle que ce sont les Nigérianes qui sont les tenantes du titre. Elles l'ont arraché l'an dernier face aux Marocaines, déjà hôtes du tournoi.
2: Pauline Guillou pour le Journal des Sports sur RFI. C'est un secteur dans lequel elles sont nombreuses, mais trop souvent dans l'ombre. Toute cette semaine, RFI vous propose des portraits de femmes agricultrices sur le continent. Ce matin, direction la Côte d'Ivoire, plus précisément le sud du pays, zone de production du cacao. Nous sommes avec Agathe Vanier. Cette militante de 62 ans se bat depuis plusieurs années maintenant pour une agriculture sans pesticides. Elle est à la tête de la société coopérative et l'association de café cacao dans sa région. Binta Diagne l'a rencontrée à Divo. Reportage.
26: À l'origine, Agathe Vanier gère un maquis à Divo. En 2004, cette restauratrice veut monter une association pour aider les femmes de sa région à commercialiser le cacao. Mais elle se heurte à une barrière sociologique. Dans sa communauté, la femme n'a pas accès à la terre. Agathe Vanier se lance alors dans un premier combat.
27: J'ai sensibilisé les paysans pour dire qu'il faut que la femme ait accès à la terre. Là, ça a été difficile. Ils m'ont refusé, ils m'ont dit carrément, et ils ne peuvent pas accepter cette loi. J'ai dit si. Chaque village, j'ai mis une présidente. Et chaque fois, je discute avec eux. Moi, ma mère est décédée parce qu'elle n'avait pas de revenus. Je dois me battre pour que la femme soit autonome. Et il faut que la femme est son champ de cacao.
26: Depuis, Agathe Vanier cultive le manioc, l'igname, la banane et le cacao avec un souci, éviter l'usage de pesticides.
27: J'ai dit aux gens de laisser la forêt telle que c'est ne faut pas traiter. Et j'ai vu dedans, il y a des vers qui manquent. Où on traite le sol et où on ne traite pas, ce n'est pas le même coup.
26: Les femmes de son organisation travaillent en groupe à l'aide d'une petite pioche. Elles nettoient un champ de manioc. Madame Gondo trouve cette méthode avantageuse.
4: C'est le travail en groupe qui est bien. On doit aller au champ 15, 20. Demain, on va chez l'autre. Il n'y a pas à faire de pomper. Ça va vite. Et puis, on est content, on est ensemble. Et puis, le champ évolue.
26: Même enthousiasme exprimé par Florence, une autre productrice.
5: Ah, les dix doigts, on travaille. Ce qu'on peut faire, on fait. Quand j'en ai mon bas de manioc, ça donne bien.
26: Mais combien de producteurs suivent vraiment ces conseils? Agathe Vanier en a bien conscience. Les paysans sont souvent insensibles à cette pratique culturelle qui leur demande plus d'efforts.
27: Tu les parles, tu fais les réunions, tu tournes, tu fais. C'est difficile que beaucoup écoutent. Et ils vont te dire que pourquoi vous voulez qu'on applique et puis travailler. Comme ils ne veulent pas voir les herbes, ils sont obligés de reprendre le produit encore.
26: Pour surmonter ces difficultés logistiques, de plus en plus de producteurs se forment désormais à l'agroécologie, une manière pour eux de mieux s'organiser et de mieux connaître les pratiques culturales. Binta Diagne, de retour de Divo, RFI.
3: Les femmes de la terre, une série de reportages à suivre toute cette semaine sur RFI. Demain, un nouvel épisode, on sera au Maroc. C'est notre dossier Afrique Économie ce matin. Au Gabon, le tout premier data center du pays a été inauguré il y a quelques semaines par le président Brice Clotaire-Oligui Nguema, une structure financée par le groupe panafricain ST Digital, déjà présent dans 8 pays du continent. Et ici, au Gabon, donc, ce data center jouit d'un emplacement stratégique, la zone économique de Nkok à Libreville, une zone avec une ligne d'approvisionnement électrique dédiée afin de limiter les coupures régulières dans le pays. Yves-Laurent Goma nous emmène.
14: Dans ce bâtiment flambant neuf, bat le cœur numérique du Gabon. Plusieurs ouvriers mettent la dernière touche sur cet ouvrage de 3000 mètres carrés réalisé en 11 mois seulement. Principale cheville ouvrière, Jean-François Aranda, directeur technique, est déjà très heureux de faire aboutir le projet dont la sécurité est la première règle.
16: On a des contrôles d'accès biométriques qui permettent de sécuriser l'ensemble des portes d'accès à ce data center. Pour l'objectif, si vous devez héberger des clients bancaires, vous devez avoir la sécurité. Donc c'est pour ça que vous avez toutes ces mesures très strictes qui vous permettent de vraiment garantir l'inviolabilité du site.
17: Merci.
14: Tous les équipements sont de pointe.
16: Là, nous sommes dans le SAS de la première zone d'hébergement. Vous avez deux zones d'hébergement, A et B. Vous pouvez voir, on n'a vraiment pas lésiné sur l'effort en matière de technologie.
14: La disponibilité sans faille de l'énergie est l'autre point d'honneur du data center qui n'utilisera pas l'eau pour le refroidissement de ses équipements.
16: En cas de rupture du fournisseur d'énergie, les groupes électrogènes vont démarrer pour continuer à alimenter les équipements. Ce qui se fait sans coupure puisqu'on a des onduleurs et des batteries. Nous avons également fait l'effort avec une alimentation en énergie solaire, puisque nous avons plus de 600 panneaux sur le toit qui permettent de venir en complément de l'alimentation principale que nous avons.
14: Les promoteurs sont assez discrets sur le coût du projet financé par un fonds d'investissement africain. Laïkamba, directrice générale du data center, vise le marché gabonais et international pour rentabiliser l'investissement.
18: On parle aux administrations, on parle aux grandes entreprises, aux PME, mais on parle aussi aux particuliers. On s'adresse à la sous-région, à la zone CEMAC, on s'adresse à tout acteur africain, les grands acteurs internationaux, comme une société américaine qui peut avoir besoin d'avoir un site de réplication ou alors d'hébergement de ses données en Afrique et le Gabon peut aujourd'hui se positionner dans ce sens.
14: Ce data center est certes le premier, mais il est loin d'être le dernier. Il y a un an, le gouvernement gabonais a signé

0: Chanson enflammée folklorée du duo Coucagne pour terminer ce choix musical. Rendez-vous pour les écouter sur scène ces prochaines semaines en France et en Suisse. Merci Léa Boutin-Rivière.
1: Merci à vous.
0: Et c'est ainsi que se termine notre matinée ensemble. J'étais ravie bien sûr de l'avoir passée avec vous et avec Jean-Pierre Pellon à la réalisation. Merci beaucoup de nous avoir suivis. On se retrouve demain dès 5h temps universel dans les prochaines minutes sur RFI, le journal international et ensuite appel sur l'actualité. Bonjour Chantal Leroux.
2: Bonjour Andréane, bonjour à tous.
0: Aujourd'hui vous parlez du Sénégal avec les auditeurs et cette décision du pouvoir soutenir Macky Sall pour sa candidature au poste de secrétaire général de l'ONU.
2: Absolument. Alors que pensez-vous de cette décision, posture de chef d'État ou calcul politique? Pourquoi le président Diomaye Faye prend-il le risque de se couper d'une large partie de sa base électorale? Jusqu'où est-il prêt à aller pour évincer son futur rival Ousmane Sonko à la présidentielle de 2029? On lance le débat dans 40 minutes. Vous connaissez notre numéro 33 9 693 693 70.
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5: Um 10 Uhr mit Monja Sobotka. Die Zahl der minderjährigen Opfer von sexuellem Missbrauch bleibt hoch. Wie Bundesinnenminister Dobrindt mitteilte, wurden vergangenes Jahr mehr als 18.000 Fälle erfasst. Aus Berlin Birte Sönnigsen.
6: Deutlich gestiegen sind etwa sogenannte Fälle von sexuellem Missbrauch von Kindern ohne Körperkontakt. Hierbei spielt das Internet eine zentrale Rolle. Es geht unter anderem um Cybergrooming. Täter geben sich hier in sozialen Netzwerken oft als ungefähr gleichaltrig aus, um so das Vertrauen ihrer Opfer zu gewinnen. In vielen Fällen bringen sie die Kinder dazu, ihnen freizügige Fotos zu schicken. Andere Taten finden als Livestream im Netz statt. Nutzer zahlen dafür, sich die Missbrauchshandlungen in Echtzeit anzuschauen und diese teilweise beeinflussen zu können. Ein besonderes Problem stellt aus Sicht des Bundeskriminalamtes die zunehmende Verbreitung von Kinder- und jugendpornografischen Inhalten dar. Die Nutzung von KI spielt hierbei eine zunehmend größere Rolle.
5: Ab heute können bei der Förderbank KfW wieder Anträge für den Umstieg auf eine klimafreundliche Heizung gestellt werden. Die Bundesregierung hat das Heizungsgesetz geändert. So sind jetzt statt 30.000 nur noch maximal 28.000 Euro förderfähig. Über die kommenden Jahre soll das immer weniger werden. Von dieser Summe können maximal 80% erstattet werden. Ob und wie viel man bekommt, hängt außerdem stärker vom Einkommen ab. Die Deutsche Bahn plant ein Alkoholverbot an allen deutschen Bahnhöfen. Das berichtet die Bild-Zeitung. Demnach soll es ab Mitte Oktober an allen 5.400 Bahnhöfen untersagt sein, Bier, Wein oder Schnaps außerhalb der Bahnhofsgastronomie zu trinken. Bahnchefin Paller sagte, es müsse noch härter durchgegriffen werden. Für mehr Ordnung und Sicherheit an Bahnhöfen und in Zügen. Das israelische Militär errichtet Satellitenbildern zufolge im Gazastreifen einen kilometerlangen Erdwall. Er trennt das Küstengebiet, das weiterhin von Israel kontrolliert wird, vom Rest des Gebiets. Die Bilder zeigen, dass sich der Wall bereits über 23 Kilometer erstreckt. Die Armee bestätigte auf Nachfrage den Bau einer Barriere. Das für die Region zuständige US-Zentralkommando, das mit der Überwachung der Waffenruhe beauftragt ist, äußerte sich dagegen ebenso wenig wie der sogenannte Friedensrat, der die Aufsicht über den Gazastreifen übernehmen soll. Der Internationale Währungsfonds hat einen Kredit über rund 600 Millionen Euro an die Ukraine freigegeben. Nach Einschätzung des Fonds hat die Ukraine trotz des Krieges ihre Finanzen stabil halten können. Gefährdet sei das aber durch die verstärkten russischen Angriffe auf die kritische Infrastruktur und den Krieg im Nahen Osten. Inklusive der neuen Freigabe hat der Internationale Währungsfonds die Ukraine bisher mit Krediten in Höhe von 2,2 Milliarden unterstützt. Die Zahl der Waldbrände im brasilianischen Amazonas-Regenwald ist im vergangenen Jahr deutlich zurückgegangen. Insgesamt brannten gut 3 Millionen Hektar ab, die bislang kleinste Fläche seit Beginn der Aufzeichnungen 1983. Im Vorjahr waren knapp 16 Millionen Hektar abgebrannt, so viel wie noch nie. Der brasilianische Präsident Lula setzt sich für den Schutz der Regenwälder ein. Bis 2030 will er die illegale Abholzung stoppen. Der Amazonas-Regenwald spielt eine wichtige Rolle bei der Regulierung des Weltklimas. Die Digitalsparte der Schwarz-Gruppe Schwarz Digits eröffnet heute ihren neuen Standort in Bad Friedrichshall im Kreis Heilbronn. Dort sollen später bis zu 5000 Menschen arbeiten. Peter Wedig berichtet.
1: Bereits seit Anfang des Jahres läuft der Betrieb am Campus von Schwarz Digits. Rund 3500 Mitarbeiterinnen und Mitarbeiter gibt es dort nun nach dem ersten Bauabschnitt. Das Gelände, das aktuell aus 5 Gebäudekomplexen besteht, soll später noch erweitert werden. Dann steigt auch noch einmal die Zahl der Beschäftigten. Von Bad Friedrichshall aus will Schwarz Digits seinen Einfluss in Sachen künstliche Intelligenz, Cloud und Cybersicherheit deutlich ausbauen. Das Unternehmen der Schwarz-Gruppe, zu der auch Lidl und Kaufland gehören, baut aktuell außerdem ein Rechenzentrum in Brandenburg für rund 11 Milliarden Euro.
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8: Mit Gerald Pinkenburg. Schönen guten Morgen oder guten Tag, kann man schon sagen, um diese Zeit, um kurz nach 10. Der Krieg am Persischen Golf, der belastet die Weltwirtschaft und damit auch die Exportnation Deutschland. Ja, wir merken das alle im Supermarkt, an der Tankstelle, im Urlaub. Einen Tankrabatt, den gab es ja schon. Seither sind die Spritpreise wieder auf Rekordhoch, auch weil der Krieg am Golf nicht endet. Was kann die schwarz-rote Koalition noch machen, um die Folgen abzumildern? Wenn sie das überhaupt will. Ideen gibt es viele, aber was ist davon realistisch? Anne-Kathrin Mellmann berichtet.
9: Mit dem Beginn des Sommers endete der Tankrabatt, aber nicht der Krieg am Persischen Golf. Öl ist teuer, Sprit ebenso und dadurch vieles andere. Kanzler Friedrich Merz von der CDU sieht das Problem für die Wirtschaft.
10: In dem Augenblick, wo der Ölpreis deutlich über 100 Dollar für den Barrel Öl geht, haben wir ein massives Energieversorgungsproblem zusätzlich. Wir sind stark von der Weltkonjunktur, von der Weltwirtschaft abhängig. Also wir haben einen Teil in der eigenen Hand, aber bei weitem nicht alles.
9: Dinge in der eigenen Hand, das war zum Beispiel der Tankrabatt. CDU-Politiker Sepp Müller berät in einer Taskforce gemeinsam mit dem Koalitionspartner SPD über Mittel und Wege, um die Menschen zu entlasten.
11: Stand heute sehen wir noch keinen Anlass einzugreifen, weil wir können nicht mit dem Steuereuro gegen Kriege in der Welt ansubventionieren. Die 1,6 Milliarden Euro, die uns der Tankrabatt, die der Steuerzahler der Tankrabatt gekostet hat, fehlt uns an anderer Stelle. Wenn wir noch einmal eingreifen würden, würden wir uns um diejenigen kümmern, die wirklich Hilfe benötigen, also deutlich zielgenauer.
9: Direktzahlungen, Kfz-Steuer, Pendlerpauschale, all diese Ideen würden zurzeit in den zuständigen Ministerien geprüft, so Müller. Ein viel größeres Paket für Menschen und Wirtschaft fordert Ines Schwertner, linken Co-Chefin.
12: Spritpreissäckel und Übergewinnsteuer, jetzt für die Mineralölkonzerne, aber auch wieder die Wiedereinführung des 9-Euro-Tickets, ein Energiekrisengeld, was direkt ausgezahlt wird, damit die Menschen direkt entlastet werden. Und bei den Lebensmitteln eben die Mehrwertsteuersenkung auf die Grundnahrungsmittel, weil da werden die Preise dann als nächstes höher werden. Das werden die Menschen dann direkt an der Supermarktkasse spüren.
9: Dort wird es noch teurer werden, warnt der Ökonom Marcel Fratscher vom Deutschen Institut für Wirtschaftsforschung, DIW. Deshalb solle die Regierung nicht länger warten.
13: Der richtige Weg für die Bundesregierung wäre eine sogenannte Energiekostenpauschale, so wie sie auch schon 2023 umgesetzt wurde, die beinhaltet 300 Euro für jeden Erwachsenen direkte Auszahlung. Das hätte verschiedene Vorteile. Es könnte sehr schnell umgesetzt werden. Ja, es würden alle von profitieren, aber vor allem Menschen mit geringen Einkommen deutlich stärker, die jetzt beispielsweise durch den Tankrabatt leer ausgehen. Und es würden auch Menschen davon profitieren, die beispielsweise keinen Job haben, wie Rentnerinnen und Rentner oder Studierende.
9: Für eine Direktzahlung braucht der Staat die IBANs der Menschen, die Kontodaten. Aber nach Auskunft der Bundesregierung liegt nur knapp ein Fünftel vor. Eine Ausrede, meint Grünen-Finanzpolitikerin Katharina Beck.
14: Natürlich würden alle, wenn sie es wirklich wüssten und dass da etwas kommt, dann auch ihre IBAN hinterlegen. Und selbst wenn es dann nicht alle tun, dann ist es ein freies Land, kann man ja auch niemanden zu zwingen. Wenn jetzt Kanzler oder Vizekanzler das ankündigen würden, stellen Sie sich das mal vor, da wird sich der Anteil der hinterlegten IBANs natürlich maximal erhöhen.
9: Ein Weg, den Beck einfach und gerecht nennt. Die Kosten für den Staat allerdings ein Vielfaches mehr als für den Tankrabatt.
8: Und dann gibt es ja noch einen anderen Konflikt in der Region zwischen Israel und der libanesischen Hisbollah. Joseph Aoun, der Präsident des Libanon, der reist heute nach Washington ins Weiße Haus. Er zeigte bisher klare Kante gegenüber der Hisbollah. In Washington, da kommt das gut an. Die US-Regierung unterstützt aktiv eine Gesprächsreihe zwischen Vertretern des Libanon und Israels. Carsten Kündorp berichtet.
15: Das Bohren harter Bretter ist eigentlich nicht die Sache von US-Präsident Donald Trump. Doch im Krisenland Libanon tun Trumps Diplomaten seit Monaten genau das. Die Ziele sind komplex und ambitioniert. Den Libanon aus der Umklammerung durch den Iran lösen. Die Hisbollah-Miliz, Stellvertreterin des Iran im Libanon, entwaffnen. Frieden zwischen dem Libanon und Israel schaffen. In Beirut setzen die USA auf zwei Akteure, die ähnliche Ziele haben. Präsident Joseph Aoun und Regierungschef Nawaf Salam. Den Kurs der beiden unterstützen viele Libanesen, sagt Anwar Mouajne von der Universität Harvard. Die wirtschaftliche Lage, der Krieg, Israels Luftangriffe, dieser ewige Konflikt mit Israel, das hat die Libanesen müde gemacht. Auch dass die Hisbollah nach der Hamas-Attacke auf Israel vor 3 Jahren Israel angegriffen hat. Die Libanesen frustriert es, dass die Hisbollah die palästinensische Frage, Gaza, vor die Interessen der Libanesen stellt. Vergangenen Monat einigten sich Israel, der Libanon und die USA auf eine Sicherheitsrahmenvereinbarung. Sie sieht die Schaffung sogenannter Pilotzonen im Süden des Libanon vor. Die israelische Armee soll sich von dort zurückziehen, dann soll die libanesische Armee einrücken, die Kontrolle übernehmen und die Hisbollah zurückdrängen. Dieser schrittweise Vorgang hat gerade begonnen. Der Prozess der Annäherung zwischen dem Libanon und Israel könnte jederzeit zusammenbrechen. Die Hisbollah lehnt es strikt ab, ihre Waffen abzugeben. Israel macht das aber zur Bedingung für einen größeren Truppenabzug. Und ob die libanesische Führung mächtig genug ist, eine Entwaffnung durchzusetzen, ist fraglich. Nahost-Expertin Mouajne. Es ist schwierig, einen wichtigen nichtstaatlichen Akteur, der irgendwann ein Teil des Staates wurde, zu entmilitarisieren. Da braucht es großen Druck auf die Hisbollah. Wenn der Iran geschwächt ist, ist auch die Hisbollah geschwächt. Wie schwach ist sie? Und wie stark ist der libanesische Staat, um verhindern zu können, dass sie wieder zu Kräften kommt? Würden Israels Truppen im Libanon den Rückwärtsgang einlegen, zumindest da und dort, würde das die Position von Präsident Aoun und Regierungschef Salam gegenüber der Hisbollah stärken. Laut einem Medienbericht verlangte Trump kürzlich vom israelischen Ministerpräsidenten Benjamin Netanyahu, er solle seine Armee aus dem Libanon und Syrien abziehen. Da spielt auch der Krieg gegen den Iran mit rein, so Dan Arbel von der American University in Washington.
16: If he believes,
15: wenn Trump glaubt, ein israelischer Abzug könnte dabei helfen, die Iraner dazu zu bekommen, sich auf Trumps Forderungen einzulassen, dann wird er überhaupt nicht davor zurückschrecken, Israel darum zu bitten. Auch wenn Trump häufig impulsiv ist und je nach Tageslaune handelt, den Status als engster Buddy des Präsidenten im Nahen Osten scheint Netanyahu mittlerweile verloren zu haben. Da geht es um das Gefühl von Trump und seinen Beratern, dass sie in den Krieg gegen den Iran hineingezogen wurden, auf der Grundlage falscher Annahmen, die Netanyahu machte. Zum Beispiel, dass ein Angriff zu einem Regime-Change im Iran führen würde. Das ist aber nicht passiert. Der libanesische Präsident Aoun hofft, dass Trump jetzt Druck auf die Israelis macht. Genau dafür wird er heute im Weißen Haus werben.
8: Tja, und da ist die große Frage, gibt es denn eigentlich noch Hoffnung für den Libanon? Wie leben die Menschen mit der brüchigen Waffenruhe und welche Erwartungen haben sie in Bezug auf die Gespräche in Washington? Unsere Korrespondentin Stella Männer hat sich in Beirut umgesehen.
17: Geschäftiges Treiben in der Küche des Beiruter Restaurants Jacaranda. Koch Mohammed Salameh zerhackt Kräuter für die Marinade des Hühnchens. Jeder seiner Handgriffe ist Routine und doch ist es ein besonderer Tag für den 36-Jährigen. Statt die normalen Gerichte der Karte zuzubereiten, kocht er heute ein selbst kreiertes 8-Gänge-Menü, inspiriert von den Gerichten seiner Heimat im Südlibanon.
18: Ja, Al-Haba, Makadosh.
17: Da ist Basilikum drin, Majoran, Rosengeranie und Petersilie. Unsere Mütter haben all diese Kräuter zu Hause angepflanzt. Im Supermarkt sind sie schwer zu finden. Düfte des Südens heißt die kulinarische Veranstaltung des Restaurants. An vier Abenden kocht Mohamed Salameh sein Menü aus Solidarität mit den Menschen im Südlibanon. Der Süden ist Teil von unserem Land. Nur weil die israelischen Bombardierungen hier aufgehört haben, sollten wir den Süden nicht vergessen. 3 Monate nach Verkünden der Waffenruhe ist in Libanons Hauptstadt Beirut wieder Normalität eingekehrt. Lediglich das laute Dröhnen der israelischen Drohne erinnert daran, dass der Krieg zwischen Israel und der Hisbollah-Miliz noch immer nicht beendet ist. Anders sieht es im Süden des Landes aus. Dort attackiert die israelische Armee noch immer regelmäßig Dörfer und hält mit ihren Truppen weiterhin Teile des Landes besetzt. Hunderttausende Menschen können noch immer nicht in ihre Häuser zurückkehren. Abziehen will die israelische Armee erst, wenn die Hisbollah vollständig entwaffnet ist. Kein leichtes Unterfangen. Zwar möchte auch die libanesische Regierung die Entwaffnung der Miliz, doch das Land ist pleite und die eigene Armee kann der vom Iran unterstützten Hisbollah kaum etwas entgegensetzen. Und so wird weiter über einen möglichen Frieden verhandelt. Zum ersten Mal fliegt der libanesische Präsident Joseph Aoun dafür nun selbst nach Washington, will mit Donald Trump persönlich reden. In Beirut erhoffen sich die wenigsten eine Veränderung. Dieses Treffen hätte vor langer Zeit stattfinden müssen, um noch etwas zu bewirken. Eine Skepsis, die auch AnalystInnen teilen. Politikwissenschaftlerin Zeina El-Hello. Ich weiß nicht, was Präsident Aoun anbieten soll, wenn er selbst nicht kontrollieren kann, was die Hisbollah tut. Was ist der Sinn von Verhandlungen, wenn der Hauptakteur dieses Krieges nicht mit am Tisch sitzt? Während die Verhandlungen andauern, schafft die israelische Regierung Tatsachen. Man wolle eine Rückkehr der libanesischen Bevölkerung verhindern, wiederholten israelische Minister mehrfach. In den letzten Monaten hat die Armee ganze Dörfer in die Luft gesprengt. Satellitenbilder zeigen, was von Kindergärten, Schulen und Wohnhäusern übrig geblieben ist. Grauer Schutt.
8: 9:45 ist es.
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8: Ein paar dickere Wolken gibt es da so im Südschwarzwald, im Allgäu und auch auf dem im Alb-Donau-Kreis. Ein bisschen besser sieht's aus, so am Oberrhein bis zur Mosel. Heute ist es ein bisschen kühler. Die Temperaturen nur so 20 bis 26 Grad. Morgen dann erst sonnig, später wird's auch wieder wolkiger. Und im Norden von Rheinland-Pfalz kann's auch mal ein bisschen Regen geben. Die Temperaturen dann 19 bis 28 Grad.
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8: Bundesinnenminister Dobrindt legt gerade in Berlin neue Zahlen zum Kindesmissbrauch in Deutschland vor. Gemeinsam mit BKA-Chef Münch und der Missbrauchsbeauftragten des Bundes Klaus hat er einen entsprechenden Lagebericht erstellen lassen. Die Zahlen basieren auf der polizeilichen Kriminalstatistik. 2024 hatte die Polizei in diesem Bereich rund 18.000 Opfer gemeldet. Der größte Teil davon waren Mädchen. Wer plant, sich eine klimafreundliche Heizung einzubauen, kann ab heute einen Förderantrag stellen. Die KfW-Bank hat das Antragsportal angepasst und die Bundesregierung die Bestimmung. Gefördert werden jetzt Kosten bis zu 28.000 Euro. Davon übernimmt der Staat maximal 80%. Ob und wie viel man bekommt, hängt außerdem stärker vom Einkommen ab. Die Eintrittspreise für Schwimmbäder sind deutlich gestiegen. Im Juni kostete eine Karte im Schnitt 3,6% mehr als ein Jahr davor. Das teilte das Statistische Bundesamt mit. Zum Vergleich, im gleichen Zeitraum stiegen die Verbraucherpreise um 2,3%. Dagegen sind die Preise für Badehosen, Badeanzüge und Bikinis um mehr als 1% gesunken. Der Internationale Währungsfonds hat einen Kredit über rund 600 Millionen Euro an die Ukraine freigegeben. Nach Einschätzung des Fonds hat die Ukraine trotz des Krieges ihre Finanzen stabil halten können. Gefährdet sei das aber durch die verstärkten russischen Angriffe auf die kritische Infrastruktur und den Krieg im Nahen Osten.
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8: Er war ein Mann, der an historischen Wendepunkt seines Landes große Verantwortung hatte, der übermächtigen Gegnern die Stirn bot und wahrscheinlich für brutal ermordet wurde. Patrice Lumumba, der erste frei gewählte Premierminister des Kongo. Der politische Aufbruch im Kongo wurde jedoch brutal gestoppt. Patrice Lumumba wurde 1961 ermordet. Was folgte, war eine über 30-jährige Diktatur unter Mobutu und dann ein jahrzehntelanger Bürgerkrieg. Rechtliche Folgen hatte der Mord jedoch nicht. 65 Jahre später wurde dann noch im Palais de Justice in Brüssel über eine Anklage verhandelt gegen einen der Männer, die von Lumumbas Familie für seinen Tod verantwortlich gemacht werden.
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8: Von Paul Hildebrandt.
16: Patrice Lumumba. Als der Kongo 1960 unabhängig wurde, war er der erste demokratisch gewählte Premierminister. Auf Bildern aus der Zeit sieht man einen schlanken, attraktiven Mann mit einem gewinnenden Lächeln. Eine Lichtgestalt im Kampf gegen den Kolonialismus.
18: Unser Großvater hat für die Freiheit gekämpft, gegen die Kolonialisierung. Er war einer der Väter der panafrikanischen Bewegung und kämpfte unermüdlich gemeinsam mit Führern aus aller Welt, aus Asien, Amerika, für die Souveränität ihrer jeweiligen Länder.
16: Das sagt Lumumbas Enkelin Yema Lumumba, die heute in den Niederlanden lebt. Ihr Großvater, dieser Held des antikolonialen Freiheitskampfes, wurde 1961 im Kongo ermordet. Bis heute ist dieser Mord nicht endgültig aufgeklärt. Doch in diesem Jahr, 65 Jahre später, beschäftigte sich erstmals ein belgisches Gericht mit dem Fall. Denn die Angehörigen Lumumbas hatten Strafanzeige gegen einen belgischen Ex-Diplomaten gestellt. Etienne Davignon war in den 1970er und 80er Jahren EU-Kommissar für den Binnenmarkt und sogar Vizepräsident der EU-Kommission. Ihn macht Lumumbas Familie für die Ermordung von Patrice Lumumba verantwortlich und damit indirekt auch den belgischen Staat. So formuliert es Lumumbas Enkelin Yema Lumumba.
19: So, us being here there, we have a full understanding.
18: Uns ist bewusst, dass das hier heute über den Kongo und Belgien hinausgeht. Es ist ein Schritt hin zu einer normaleren und gleichberechtigteren Beziehung zwischen ehemals kolonialisierten Ländern und ehemaligen Kolonien, die heute souveräne Staaten sind.
16: Vor mehr als 15 Jahren hatte die Familie Lumumba ihre Strafanzeige eingereicht. Nicht nur gegen Etienne Davignon, sondern gegen 9 weitere ehemalige belgische Diplomaten. Doch die Prüfung des Antrags dauerte so lange, dass nach und nach alle Verdächtigen starben und nur noch Davignon übrig blieb. Im Sommer 2025 erklärte die Staatsanwaltschaft schließlich, Anklage zu erheben und im Januar 2026 fand im Palais de Justice in Brüssel das sogenannte Confirmation Hearing statt, nachdem das Gericht entscheiden würde, ob der Prozess wirklich beginnen wird. Einer der Anwälte der Familie Lumumba ist der deutsche Menschenrechtsanwalt Wolfgang Kalleck. Er sieht in diesem Fall einen historischen Prozess.
20: Ich sehe die Ermordung von Patrice Lumumba in einer Reihe mit anderen Putschen und Morden an demokratisch gewählten Staatschefs in Ländern des globalen Südens, namentlich Mossadegh in Iran, wo ja viele Iran-Kennerinnen bis heute sagen oder gerade heute sagen, das ist einer der Gründe, warum der Iran genau in der Situation ist, in der er gerade ist.
16: Ende der 1950er, Anfang der 1960er Jahre gab es für viele fremdbestimmte Länder auf der Welt Hoffnung. Viele Staaten wurden eigenständig. Im Jahr 1960 entließ das belgische Königreich die ehemalige Kolonie Kongo in die Unabhängigkeit. Fast 100 Jahre hatten die Belgier das Land beherrscht und ausgebeutet. Mehr als 10 Millionen Menschen starben. Belgien hatte Tropenhölzer, Elfenbein und Bodenschätze wie Kupfer und Gold aus dem Land gebracht und damit großen Reichtum erlangt. Doch bei den ersten freien Wahlen im Mai 1960 gewann die Partei Patrice Lumumbas, der Mouvement National Congolais. Sie war nationalistisch, panafrikanisch und antikolonial. Und eines ihrer Ziele war es, den Einfluss des globalen Nordens, unter anderem Belgiens, komplett zurückzudrängen. So formuliert es der Journalist Ludo de Witte, der lange zum Fall Lumumba recherchiert hat.
21: Lumumba wurde damals als Kommunist dargestellt, was lächerlich ist. Er war es nicht, aber er war sicher ein leidenschaftlicher Nationalist. Er wollte die Interessen des Kongo und des kongolesischen Volkes an erste Stelle setzen. Er sagte, der gesamte Reichtum des Kongo müsse in erster Linie dem kongolesischen Volk zugutekommen.
16: Die Belgier hingegen hatten großes Interesse, weiterhin Einfluss auf die ehemalige Kolonie auszuüben. Lumumba, der bei der Bevölkerung sehr beliebt war, war ihnen ein Dorn im Auge. Wenige Wochen nach der offiziellen Unabhängigkeit unter der Regierung Lumumbas schickte Belgien bereits Truppen in den Kongo und verhalf der Provinz Katanga zur Unabhängigkeit, die rohstoffreichste Provinz des Landes. Dort besaß das belgische Staatsunternehmen Société Générale Belgique zu dem Zeitpunkt einen Großteil der Schürfrechte für Kupfer, Kobalt, Zink und Uran. Ein Bürgerkrieg entbrannte, der schließlich in einem Militärputsch gegen die Lumumba-Regierung endete. Wohl auch angezettelt von der CIA und belgischen Diplomaten, wie eben dem später verdächtigten Étienne Davignon. Etliche Dokumente, Protokolle und Telegramme von damals belegen den Einfluss der Belgier. Recherchiert hat sie in den 90er Jahren der belgische Journalist Ludo de Witte.
21: Als erstes habe ich in den Archiven der Vereinten Nationen recherchiert. Aber die wichtigsten Dokumente kamen aus den belgischen Archiven. Diese Archive wurden anders als in Großbritannien oder den USA nie von Experten sortiert. Man bekommt dort einfach einen Berg von zehntausenden Dokumenten. Es war eine gewaltige Recherchearbeit, all diese Teile zusammenzupuzzeln und schließlich den Hauptgrund zu finden.
16: Patrice Lumumba wurde Ende 1960 von den aufständischen Truppen in Hausarrest genommen, konnte fliehen, wurde von der Bevölkerung jubelnd empfangen und wurde wieder festgenommen. In dieser Zeit diskutierten belgische Diplomaten um Étienne Davignon bereits die Ermordung Lumumbas. Belgische Soldaten schickten Lumumba am 17. Januar 1961 schließlich mit dem Flugzeug in die abtrünnige Provinz Katanga. Auf dem Flug dorthin wurde er bereits schwer misshandelt. Nach seiner Ankunft fuhren ihn belgische und kongolesische Soldaten gemeinsam in einen Wald und erschossen ihn. Seine Leiche lösten sie in Säure auf.
21: Die belgische Elite war so überzeugt von ihrer Unantastbarkeit, dass sie nie beunruhigt waren, dass das jemand aufdecken könnte. Nach der Veröffentlichung meines Buches änderte sich das. Alles änderte sich, weil die belgische Regierung dann eine parlamentarische Untersuchungskommission einrichtete.
0: The Belgian government decided to put up a parliamentary commission.
16: Viele Jahrzehnte lang blieb dieser Mord ungesühnt. Niemand wurde dafür zur Verantwortung gezogen. Die Belgier behaupteten, Lumumbas kongolesische Widersacher seien schuld an seinem Tod. Allerdings gab es viele offene Fragen. Die wichtigste: Wer hat diesen Mord beauftragt? Anfang der 90er Jahre begann der Journalist Ludo de Witte zu recherchieren. Bei den Vereinten Nationen und in belgischen Archiven entdeckte er etliche Dokumente, die nahelegten, dass Belgier aktiv in die Ermordung Lumumbas verwickelt sein mussten. Als er 1999 sein Buch »Der Mord an Patrice Lumumba« veröffentlichte, war das wie ein Erdbeben. Es löste große Entrüstung aus. Belgien richtete daraufhin eine Untersuchungskommission ein, doch als die zwei Jahre später ihren Abschlussbericht veröffentlichte, waren viele enttäuscht.
21: Das Fazit der Lumumba-Kommission fiel also gemischt aus. Auf der einen Seite war es natürlich wichtig, dass all das ans Licht kam. Auf der anderen Seite hat die Kommission nicht das getan, was sie eigentlich hätte tun sollen. Sie hätte, so lautete der Auftrag, namentlich auflisten müssen, welche konkrete Verantwortung die Belgier für die Ermordung Lumumbas trugen. Das hat sie nie getan.
16: Weil so viele offene Fragen zur Verantwortlichkeit Belgiens unbeantwortet blieben, reichten Lumumbas Kinder 2011 eine Strafanzeige ein, unter anderem unterstützt vom deutschen Anwalt Wolfgang Kalleck. Für ihn geht es bei diesem Prozess nicht nur um einen einzelnen Mord, sondern um die Frage von kolonialer Schuld. Er glaubt, das Verfahren könnte weitere Strafverfahren anstoßen.
2: Ich denke, wir haben eine Vielzahl von Fällen aus allen vergangenen Jahrzehnten, aus den 2000ern, aus den 90ern, aus den 80ern, aus den 70ern, aus den 60ern, den 50ern und auch aus der Zeit des Nationalsozialismus und davor. Ich denke an den kolonialen Völkermord der Deutschen in Namibia, die es wert sind, in das Gedächtnis der jeweilig betroffenen Gesellschaften, aber auch der Weltgesellschaft zurückgeholt zu werden. Und auch dazu dienen diese Verfahren.
16: Im März 2026 wurde der Prozess tatsächlich zugelassen und auch der Einspruch von Étienne Davignons Anwälten abgewehrt. Doch dann, im Mai 2026, starb der Angeklagte Davignon. Er war bereits 93 Jahre alt. Ohne den Angeklagten wird der Prozess nicht stattfinden.
22: Also der Tod des 93-jährigen Étienne Davignon ist natürlich absolut bedauerlich, denn nach der langen Verfahrensdauer hatte sich die Staatsanwaltschaft durchgerungen, Anklage zu erheben. Und wir hätten jetzt natürlich die Hauptverhandlung erwartet. Es ist auch deswegen bedauerlich, weil eben der belgische Staat so lange gedauert hat, um sich überhaupt kriminal, prozedural diesem Thema zu widmen. Es ist natürlich ein weiteres Versagen. Also erstens steht halt die Beteiligung Belgiens an der Entführung, Folter und Ermordung Patrice Lumumbas fest. Und zweitens jetzt eben nochmal das Versagen, das Ganze strafgerichtlich aufzuarbeiten.
16: Kalec sagt, die Familie plane jetzt eine zivile Schadensersatzklage gegen den belgischen Staat einzureichen. Für die Angehörigen ist der Fall noch längst nicht abgeschlossen.
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8: Ich fange immer drauf rein. Der Fall Patrice Lumumba, späte Gerechtigkeit. Das war der ARD Radioreport Recht von Paul Hildebrandt.
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8: Wer wird's denn? Nachdem sich der bisherige Unionsfraktionschef Jens Spahn quasi eine Babypause gönnt, braucht's ja einen neuen. Die Spekulationen, die schießen hoch. Erst in gut einer Woche wollen Kanzler Merz und CSU-Chef Söder einen neuen aus dem Hut ziehen. Oder wird's vielleicht mal eine? Wäre ja vielleicht mal was Neues. Was muss der oder die können? Wie wichtig ist denn der Job eigentlich? Mehr dazu gleich nach den Nachrichten hier in SWR aktuell. Gucken wir auf die Straßen. Vorsicht auf der A5, Frankfurt Richtung Karlsruhe, zwischen Dossenheim und dem Kreuz Heidelberg. Da liegen Metallteile auf der mittleren Spur. A48, Koblenz Richtung Dernbach, zwischen Koblenz Nord und Bendorf Neuwied. Baustelle, es ist nur eine Spur frei, 3 Kilometer Stau bis zu einer Viertelstunde plus. Die A5 Basel Richtung Karlsruhe zwischen Mülheim-Neuenburg und Hartheim-Heitersheim. Da steht ein defekter LKW, es gibt einen 4 Kilometer Stau bis zu 20 Minuten plus. 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Heute gibt es mal ein paar dichtere Wolken, mal Sonne. Die Temperaturen am Nachmittag aber hin 20 bis 26 Grad.
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4: 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La dernière édition d'Afrique Matin est présentée par Xavier Besson. Bonjour Xavier.
6: Bonjour Chantal, bonjour à tous. À la une ce matin, le Sénégal et l'incompréhension, vous l'entendrez, de l'un des collectifs des victimes du régime de Macky Sall. Hier, le gouvernement de Dakar a finalement décidé de soutenir la candidature de l'ancien président pour le poste de secrétaire général des Nations Unies. Explication dans un instant. Dans ce journal également, le Mali, où les djihadistes du JNIM se sont filmés en train d'exécuter sommairement des militaires qui étaient pourtant leurs prisonniers. La République démocratique du Congo, où l'opposition repousse ses manifestations qui étaient prévues demain. Et puis le Maroc, qui pense déjà à la prochaine Coupe du Monde de foot, celle que le Royaume organisera avec l'Espagne et le Portugal. Que s'est-il passé entre le mois de mars, quand le Sénégal a fait partie d'une liste d'une vingtaine de pays africains contre la candidature de Macky Sall à la tête des Nations Unies, et hier, quand les autorités de Dakar ont finalement décidé d'apporter leur soutien à l'ancien chef de l'État sénégalais, un revirement dont vous débattez dans une dizaine de minutes avec Chantal Laureau, un revirement en tout cas incompréhensible pour Babacar Faye, à la tête de l'un des collectifs des victimes du régime de Macky Sall, qui rappelle que près de 70 personnes ont été tuées lors de la répression des manifestations dans les dernières années du mandat de l'ex-président.
23: Il est incompréhensible que l'État du Sénégal quand même soutienne cette candidature. Il est disqualifié pour les Nations Unies. On ne peut pas verser du sang et puis diriger les Nations Unies. Il sait cela. On comprend ces agissements de Macky Sall. Qu'est-ce qui est derrière tout cela? C'est que c'est tout simplement, il veut retourner au Sénégal. Il prépare son retour politique au Sénégal. Maintenant, il ne faudrait pas que le président de la République tombe sur le piège de Macky Sall. Et ça, nous le regrettons vivement. Ce soutien est incompréhensible. Honnêtement, nous avons mal. Voilà, nous avons mal, on ne s'attendait pas du tout à ce revirement. Le président de la République, l'État du Sénégal ne doit pas soutenir la candidature de quelqu'un qui a versé du sang. Raison pour laquelle le collectif réaffirme aujourd'hui sa détermination à poursuivre son combat par tous les moyens légaux et pacifiques, afin que la lutte contre l'impunité demeure une priorité nationale et que plus jamais de telles tragédies ne se reproduisent au Sénégal.
6: Babacar Faye, le dirigeant de l'un des collectifs des victimes du régime de Macky Sall au Sénégal. Une date au Mali, c'est dans deux semaines, le 4 août, que la Cour suprême entend rendre son délibéré à propos de Clément Dembélé, ce militant de la société civile qui est en prison depuis novembre 2023, alors même que la justice malienne a ordonné sa libération après qu'il a été démontré que les accusations portées contre lui reposaient sur un faux. Mais le procureur du pôle judiciaire anti-cybercriminalité, puis celui de la Cour d'appel s'y sont opposés. Et jusque-là, on ne savait pas si la Cour suprême malienne avait accepté de se saisir du dossier. Le Mali, où l'on apprend que les djihadistes du JNIM, liés à Al-Qaïda, ont exécuté sommairement des soldats maliens qui s'étaient pourtant constitués prisonniers, ce qui est un crime de guerre. Des faits qui se sont déroulés samedi dans la zone de Tabrichat, au terme d'une attaque menée conjointement par le JNIM et par les indépendantistes du FLA contre un important convoi militaire. Une cinquantaine de soldats maliens ont été tués, mais tous donc n'ont pas péri au combat. David Baché.
1: Voilà l'industrie du crime qui prétend diriger le Sahel, réagit avec colère un notable de Kidal favorable au régime de transition. Sur des images diffusées par le JNIM, on peut voir des militaires maliens désarmés, assis ou allongés dans le sable, recevoir des rafales de balles. Parmi les djihadistes à l'œuvre, Hamza Aguiad, fils d'Iad Akrali, le chef du JNIM. De sources sécuritaires maliennes, 18 soldats maliens auraient ainsi été exécutés alors qu'ils s'étaient rendus et qu'ils étaient désarmés. Un crime de guerre selon le droit humanitaire international, qui protège les civils, mais aussi les militaires prisonniers de guerre. Au total, l'attaque de ce convoi a coûté la vie à au moins une cinquantaine de militaires maliens. Elle avait été menée conjointement par les djihadistes du JNIM et par les indépendantistes du FLA. Mais ces derniers assurent que les combattants du FLA et du JNIM ont agi chacun de son côté, que c'est le JNIM seul qui a exécuté ses prisonniers et revendique avoir capturé pour sa part une vingtaine de soldats maliens environ. Sollicité par RFI, l'armée malienne n'a pas donné suite. Par communiqué, samedi, l'état-major indiquait que des frappes aériennes avaient permis au convoi de se désengager des embuscades tendues et de poursuivre son itinéraire sans communiquer de bilan. Le convoi avait fini par arriver à Gao.
6: David Baché. Manifestation repoussée en République démocratique du Congo. Il n'y aura pas de rassemblement demain à l'appel de l'opposition. Des opposants congolais mobilisés contre une réforme de la Constitution qui permettrait au président Tshisekedi de briguer un troisième mandat. Ils entendent laisser une chance au dialogue national annoncé en fin de semaine dernière. Et ce matin, vous avez pu entendre le porte-parole de la coalition Lamuka réclamer que ce dialogue confié aux églises congolaises soit convoqué avant le 15 août. Au Burundi, voisin, 8 morts et 9 blessés. C'est le bilan d'un mouvement de foule à Bujumbura, bilan annoncé par la police nationale pour des faits qui se sont produits samedi soir tard à la fin d'un rassemblement du prédicateur évangélique Chris Ndikumana. Précision, explication avec Guillaume Thibault.
5: Sur les images prises de nuit durant le prêche, une foule immense encadre la scène où se trouve le prédicateur. Dans la presse locale ce lundi, un témoin, professeur à l'école technique de Kamenge où se déroulait la cérémonie, explique « Il y avait tellement de monde et tous ont voulu sortir en même temps à la fin de l'événement. C'était tard, il y a eu une bousculade et des gens se sont fait piétiner. » Dans un premier temps, les organisateurs de cette croisade de prière, appelée « Kanguka, réveillez-vous », n'ont pas réagi et c'est le prédicateur qui s'est finalement exprimé ce lundi. Sur ses réseaux sociaux, Chris Ndikumana a indiqué « Certains ont été blessés, d'autres ont malheureusement perdu la vie. Cela nous a profondément attristés. Nous adressons nos condoléances aux familles qui ont perdu les leurs. » Le prédicateur populaire bien au-delà du Burundi, il a par exemple réuni 300 000 personnes à Abidjan en 2024 et suivi par 1,3 million de personnes sur sa chaîne YouTube, contacté notamment pour savoir si une enquête était ouverte. Les forces de sécurité n'ont pour le moment pas réagi.
6: Guillaume Thibault. Dans l'actualité ce matin également, les États-Unis qui imposent de nouvelles sanctions au gouvernement du Soudan en guerre contre les paramilitaires FSR, un conflit dans lequel, selon Washington, les autorités de Khartoum ont utilisé des armes chimiques en 2024. Enfin, en football, le mondial est terminé, mais on prend des nouvelles de l'un de ses héros, le Cap-Verdien, Pico Lopez, alors que les requins bleus qui jouaient leur première Coupe du Monde ont atteint les 16e de finale. Le défenseur du Cap-Vert est déjà de retour sur le terrain avec son club irlandais des Shamrock Rovers qui rêve de Ligue des Champions. Babacar Diarra.
10: En suivant les pas du Cap-Verdien Pico Lopez, l'Irlande a vécu par procuration son morceau de Coupe du Monde. Parce que si les Boys in Green n'étaient pas qualifiés, le natif de la banlieue de Dublin est avant tout un enfant du pays. Et au lendemain de la parade des requins bleus à Praia, son retour a été documenté dans les journaux télévisés irlandais. Depuis, les sollicitations médiatiques et autres hommages comme celui de la mairie de Dublin rythment son agenda. Mais déjà, le défenseur de 34 ans est reparti dans une autre quête. Avec les Shamrock Rovers, champions d'Irlande 2025 et leader de la saison en cours disputée sur une année civile, le capitaine veut faire des hoops, le premier club irlandais à accéder à la phase finale de Ligue des Champions. Lors du premier tour préliminaire retour, le Cap-Verdien a contribué à renverser une situation mal engagée avec un succès à domicile 5-1 face au Maltais de Floriana. Pour atteindre la cour des grands, il lui reste encore 4 tours à franchir.
6: Et puis à peine la Coupe du Monde terminée donc, que certains pensent déjà à la prochaine en 2030, en Espagne, Portugal et au Maroc, le royaume chérifien qui se donne 4 ans pour augmenter de 60 000 places sa capacité hôtelière. Correspondance de Mathias Reynal.
11: L'objectif est ambitieux. Cette hausse représente tout simplement 1/5 de la capacité hôtelière actuelle. Pour les autorités marocaines, il s'agit de tirer profit du nouvel engouement qu'a suscité le parcours des Lions de l'Atlas, parvenu jusqu'au quart de finale de la dernière Coupe du Monde, afin de renforcer le secteur touristique, un secteur de premier plan pour l'économie du royaume. L'année passée, le Maroc a été le pays d'Afrique le plus visité, en accueillant près de 20 millions de touristes. La feuille de route du gouvernement vise 26 millions pour 2030. Ce sera l'année de la Coupe du Monde que le Maroc co-organisera avec l'Espagne et le Portugal. Mais si le royaume est devenu la première destination du continent, il peut encore mieux faire face à l'autre géant du tourisme africain. Par exemple, l'Égypte conserve l'avantage en matière de recettes par visiteur et domine largement le développement hôtelier continental. C'est le pays qui concentre actuellement le plus de projets. La perspective de la Coupe du Monde devrait en tout cas permettre de stimuler la croissance du secteur, à condition que le prochain gouvernement choisisse de poursuivre l'effort. Les législatives, c'est en septembre au Maroc. Mathias Reynal, Casablanca, RFI.
6: À Casablanca, il est 9h40 et c'est à vous, Chantal Leroux.
4: Merci beaucoup, c'était le journal de Xavier Besson.
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4: Bienvenue si vous nous rejoignez pour la seconde partie d'Appel sur l'actualité. On vient d'en parler dans le journal Afrique, c'est un revirement spectaculaire. Bassirou Diomaye Faye a annoncé hier le soutien du Sénégal à la candidature de son prédécesseur Macky Sall au poste de secrétaire général de l'ONU. Un soutien au nom du dialogue, de la continuité de l'État et du rassemblement autour des intérêts supérieurs de la nation. La visite de Macky Sall vendredi au palais présidentiel à Dakar avait déjà divisé le propre camp de Bassirou Diomaye Faye et elle avait aussi indigné les familles des quelques 70 victimes de la répression sous la présidence Macky Sall. Alors que pensez-vous de la volte-face du chef de l'État ? Le pastef d'Ousmane Sonko va-t-il y voir une trahison ? Alors qu'il s'apprête à lancer son propre parti politique, Bassirou Diomaye Faye cherche-t-il à nouer des alliances dans l'optique de la présidentielle de 2029, notamment avec l'APR, le parti de Macky Sall. On lance tout de suite le débat. Ibou, bonjour.
24: Oui, bonjour Chantal.
4: Vous nous appelez de Dakar. Alors Ibou, quelle a été votre réaction à l'annonce du président Diomaye Faye de soutenir la candidature de Macky Sall à l'ONU, alors qu'en mars, le Sénégal, avec une vingtaine de pays africains, avait voté contre cette candidature présentée par le Burundi ?
24: C'est un revirement de 180 degrés, hein, parce que beaucoup de Sénégalais ne s'y attendaient pas qu'on arrive à soutenir aujourd'hui la candidature de Macky Sall au niveau des Nations Unies pour ce que Macky Sall représente, pour ce qu'il a laissé, l'héritage qu'il a laissé ici au Sénégal. Parce que durant son règne, Macky Sall, durant les événements de 2021 à 2024, il y avait plus de 65 morts et 37 par balle. Donc, si tout ce bilan peut être comptabilisé sur le régime de Macky Sall, les Sénégalais accusent Macky Sall d'avoir tué leurs enfants. Les Sénégalais accusent Macky Sall d'avoir falsifié les comptes de l'État avec une dette cachée de plus de 4 000 et quelques milliards. Donc aujourd'hui, qu'on revoit Bassirou Diomaye Faye revenir pour soutenir la candidature de Macky Sall, nous sommes inquiets, nous sommes vraiment meurtri pour ce soutien. Parce que ce qu'on dit au Sénégal actuellement, Bassirou, ce qu'il fait, il prépare un gain politique. En se mettant à dos de PASTEF, donc, il cherche des militants de l'APR. Donc, ce qu'il dit, selon le communiqué d'hier, il nous parle de l'intérêt supérieur de la nation. Quel intérêt supérieur de la nation? Parce qu'on voit nettement que Bassirou Diomaye Faye vouloir récupérer le parti de Macky Sall, a nié un compromis avec Macky Sall, c'est ce qui a précipité ce soutien.
4: Donc, en fait, c'est un accord gagnant-gagnant entre Macky Sall d'un côté et Bassirou Diomaye Faye de l'autre.
24: Oui, c'est la lecture que je fais de ces événements parce que nous, on ne peut pas comprendre que l'État du Sénégal, à travers Bassirou Diomaye Faye, qui ne soutenait pas la candidature de Macky Sall, et que cette candidature a été soutenue par le Burundi. C'est le Burundi qui a porté cette candidature. Donc si aujourd'hui, après plus de 3 mois, Bassirou Diomaye Faye revient pour soutenir la candidature de Macky Sall, alors qu'il y a une divorce entre lui et le PASTEF.
4: Enfin, je parlais... Je parlais d'accord gagnant-gagnant, mais en fait, on peut quand même se poser la question. Est-ce que la décision de Bassirou Diomaye Faye ne va pas provoquer un regain de popularité pour son rival Ousmane Sonko?
24: Mais effectivement, c'est ce qu'on constate actuellement au Sénégal. Tout ce qu'il fait renforce le camp du PASTEF. Parce que les Sénégalais sont contre le reniement, les Sénégalais sont contre la trahison. Le peuple sénégalais ne peut pas supporter qu'un président qui avait pris des initiatives, des engagements avec le peuple, qui revient après 2 ans de gouvernance, qui revient pour nier tout ce qu'il avait pris comme engagement vis-à-vis des Sénégalais, y compris la réduction des comptes et la justice. Parce que les Sénégalais qui sont victimes du régime de Macky Sall demandent justice, réclament justice. Mais lui, depuis qu'un certain mois, on sent qu'il est toujours dans cette dynamique de parler de réconciliation. Et ici, au Sénégal, on ne peut pas réconcilier des peuples sans pourtant les rendre justice.
4: Merci beaucoup, Ibou. On a bien compris votre point de vue. Je vous souhaite une bonne journée à Dakar. On reste à Dakar avec Mamadou. Bonjour.
7: Bonjour Chantal, bonjour à tous les auditeurs de la RFI.
4: Alors Mamadou, est-ce que vous comprenez l'indignation et la colère de votre compatriote qu'on vient d'entendre, Ibou? Est-ce que vous êtes sur la même ligne ou pas?
7: Non Chantal, écoutez, je ne suis pas sur la même ligne. Et aussi encore, moi personnellement, j'attendais à se revivre moi-même venant de président Bassirou Diomaye Faye. Et aussi, je vous dis que cette situation-là est une bonne chose même pour la démocratie sénégalaise aussi.
4: Pourquoi?
7: Parce que le fait que, oui, le fait que, disons, le président Bassirou Diomaye Faye maintenant soutient la candidature de l'ancien président Macky Sall, donc là, ça va permettre au Sénégal même de ne pas revivre donc ce qu'ils ont revu pendant la période, disons, 2021. Maintenant, donc, là, c'est une bonne chose. Et aussi encore, on voit qu'avec tout ça, toute la popularité qui était derrière Macky Sall, donc, va tout simplement revenir sur Bassirou Diomaye Faye. Parce qu'on on commence déjà à voir, il y a certains militants qui ont commencé déjà à se rejoindre au niveau de la coalition.
4: Mais vous ne pensez pas quand même que les familles des victimes étaient en droit de réclamer justice avant de voir Macky Sall réhabilité en quelque sorte?
7: Oui, ils ont le plein droit même de réclamer justice. Mais Macky Sall même les a déjà dit depuis. Donc s'ils veulent vraiment réclamer justice, maintenant ils n'ont qu'à tout simplement abroger la loi d'amnistie. Et maintenant, s'ils abrogent la loi d'amnistie, maintenant on verra bel et bien qui a fait, qui n'a pas fait. Là, c'est facile en quelque sorte. Mais de ne pas rester ici en réclamant justice, mais sans pourtant faire une autre chose. Et je vous dis, Chantal, ça là, donc c'est un revirement politique donc, qui est déjà là. Et aussi encore, Bassirou Diomaye Faye va essayer tout simplement pour contraindre son ex-ami, je peux dire même ex-ami même, c'est-à-dire qui est Ousmane Sonko, et maintenant pour pouvoir prétendre d'abord préparer les élections locales en 2027 et même aussi encore
4: et la
7: préparer
4: présidentielle
7: bien les élections de la présidente de 2029, effectivement.
4: Merci Mamadou d'être intervenu dans ce débat. On a énormément de messages ce matin sur Facebook et WhatsApp. Vous êtes très nombreux à réagir à ce coup de théâtre au Sénégal. Je vous en lis quelques-uns. Kouamé de Yamoussoukro, même si l'ex-président Macky Sall est parti du pouvoir dans un contexte un peu difficile, Il reste un maillon essentiel dans la politique sénégalaise. Diomaye a besoin de tous les anciens présidents du Sénégal pour se relancer après la fracture avec son binôme Sonko. Mathias du Congo-Brazza, le président Bassirou a non seulement craché sur la mémoire de celles et ceux qui se sont sacrifiés pour qu'il soit président aujourd'hui, mais surtout il trahit tout un peuple. Le président Bassirou est un renégat. Modou Bara Amar nous écrit, Macky Sall, secrétaire général de l'ONU, c'est un plus pour le rayonnement de la diplomatie sénégalaise sur la scène mondiale, une chance à saisir dès demain. Et puis Kafando André du Burkina Faso, comme s'il était arrivé au pouvoir pour ça, Diomaye Faye est frappé par le syndrome de Stockholm, les Sénégalais ne lui pardonneront jamais cette traîtrise, il sera sanctionné sévèrement aux prochaines élections. On va revenir aux auditeurs qui nous attendent au standard. Alphonse, bonjour.
9: Bonjour Chantal et bonjour à tous les auditeurs de RFI.
4: Alors vous nous appelez de Fatick au Sénégal. Alphonse, que pensez-vous du message que je viens de lire, là, signé André du Burkina Faso, et qui dit « Diomaye Faye est frappé par le syndrome de Stockholm, il a trahi, il sera sanctionné sévèrement aux prochaines élections ». Est-ce que vous êtes d'accord avec André ?
9: Non, en fait, je ne peux pas dire ce qui va se passer d'ici 2029. Ça serait vraiment trop prétentieux de ma part. Ce que je voulais juste dire, que je ne veux pas aussi entrer dans des considérations politico-politiciennes. Moi, je veux être panafricain, fils du terroir sénégalais. Et je pense que Macky est un sénégalais. Je l'avais déjà dit ici que ce soit Sonko ou Diomaye, peu importe celui qui est au pouvoir, c'est de soutenir la candidature de Macky Sall.
4: Oui, vous estimez normal que la candidature de Macky Sall à l'ONU soit soutenue par son pays, le Sénégal.
9: Par le Sénégal et par tout le peuple africain, par toute l'Afrique entière. Parce que quand même, Macky Sall au secrétariat de l'ONU, c'est une aubaine pour le Sénégal, mais aussi pour l'Afrique toute entière. En fait, Macky, je l'avais dit, c'est un trait d'union entre les différentes civilisations. Et je sais qu'il peut apporter beaucoup de changements au niveau, surtout sur les conflits au niveau international. Donc, moi, je ne vois rien en mal le fait que Diomaye soutienne cette candidature. L'essentiel en est que personne n'entrave ce que la justice sénégalaise doit faire pour que tout soit clarifié. Mais, c'est-à-dire l'intérêt national, quand ça saute, tout le monde doit être d'accord que cette candidature de Macky Sall ne peut être que bénéfique pour le Sénégal et pour l'Afrique. Et moi, personnellement, comme je suis panafricain, je crois à ça, hein, je crois à l'Afrique, je crois au Sénégal. Et je pense que cette candidature de Macky Sall, s'il n'avait pas le soutien du Sénégal, ça serait très mal vu au niveau international. Parce qu'on ne peut pas vouloir prétendre être aussi un dirigeant au niveau international et que ton pays te laisse et que le pays ne te soutienne pas.
4: Mais en même temps, est-ce qu'un candidat au poste de secrétariat général de l'ONU ne doit pas être irréprochable? Parce qu'on reproche des choses quand même à Macky Sall sur sa présidence. Il y a eu bien sûr les dizaines de victimes de la répression sous sa présidence. Il y a eu la dette cachée qui plombe l'économie actuelle du pays. Est-ce que ça vous gêne pas, ces ombres, entre guillemets, sur la présidence Macky Sall?
9: Oui, si c'est vraiment avéré, c'est gênant. Maintenant, à qui de faire cette justice? Je pense que le travail aussi n'est pas fait entièrement. Si le travail était fait, je pense qu'on ne serait pas là aujourd'hui. Est-ce que Macky Sall a été aujourd'hui incriminé pour ça? Non. Est-ce que la justice le poursuit pour ça? Non. Rien ne le prouve. D'accord. Et maintenant, ce candidat, dans ce monde, qui est irréprochable? Macky n'est pas un prophète, hein? C'est un humain. D'accord, avec toutes ces limites, ces lacunes, mais l'idéal serait qu'on soutienne ces candidatures. Maintenant, au monde libre de juger. S'il pense que Macky Sall n'est pas capable ou bien n'est pas propre, mais qu'il ne le mette pas comme secrétaire d'État aux Nations Unies, c'est simple comme bonjour. Mais si les gens pensent que il peut le faire, donc pour moi, c'est pas aux Sénégalais, c'est pas au Sénégal d'entraver cette candidature. Ce n'est même pas joli pour l'image du Sénégal.
4: Merci beaucoup.
9: C'est ton fils qui a servi le Sénégal aussi.
4: Merci beaucoup, Alphonse, de nous avoir appelé depuis Fatick au Sénégal. On repart à Dakar où nous attend Rama. Bonjour Rama.
14: Oui, bonjour Chantal, bonjour à tous.
4: Alors Rama, est-ce que vous êtes d'accord avec Alphonse ou pas?
14: Moi, je ne suis pas d'accord avec Alphonse. Moi, je pense que je n'ai rien contre la personne du président Macky Sall. Je pense que cette candidature ne mérite pas d'être soutenue par l'État du Sénégal pour deux raisons. Sur le plan économique, la fin du second mandat de Macky Sall a fait beaucoup de mal à l'économie sénégalaise. Des détournements ont été révélés tout au long de la fin de ce second mandat, de par nos corps de contrôle, la Cour des comptes, l'inspection générale d'État. Enfin, il y a eu cette dette cachée qui a été confirmée par le Fonds monétaire international. Deuxièmement, sur le plan humain,

0: décision. Et c'était le minimum que le président pouvait faire pour la fin des essais de Macky Sall. Parce que c'était, il y avait une contradiction dans cette affaire-là. Comment ça se fait-il que Macky Sall puisse trouver des, comment dire, son soutien dans les autres pays africains et non pas dans son pays?
1: Il y a quand même 19 autres pays africains qui avaient voté contre sa candidature. Bon, on verra ce qui se passe dans les semaines à venir. Merci beaucoup, Mamadou, d'avoir été en ligne avec nous depuis Touba, au Sénégal. Appel sur l'actualité touche à sa fin. Merci à toute l'équipe qui m'a aidé en coulisses à préparer l'émission. Chloé Gomez, Magal Viguerard, Valentine Lemaire, Amandine Houry et Nine Attali-Chouvet. Merci à Benoît Vandenbroek à la réalisation, à Hugo Vallière au standard et à Fouque Folleur aux réseaux sociaux.
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1: Dans 10 minutes, vous avez rendez-vous avec Priorité Santé, avec aux commandes aujourd'hui Charlie Dupiot. Quel est le thème de l'émission aujourd'hui, Charlie?
4: Eh bien, aujourd'hui, nous vous proposons un reportage long format en réécoute, un reportage autour de l'impact de l'environnement sur notre santé. Quel lien entre une exposition à certains polluants comme des pesticides et des malformations de naissance, certains cancers ou encore des problèmes d'infertilité? On va se rendre dans la première consultation pathologie pédiatrique et pesticides en France, au CHU Amiens-Picardie. En 2021, la France a été le premier pays au monde à se doter d'un fonds d'indemnisation des victimes de pesticides. Et ces victimes peuvent être aussi des enfants. Un reportage à retrouver dans 10 minutes sur RFI.
1: Merci beaucoup, à tout à l'heure Charlie.
5: Um 11 Uhr mit Monja Sobotka. Die Zahl der minderjährigen Opfer von sexuellem Missbrauch bleibt hoch. Das hat Bundesinnenminister Dobrindt in einem neuen Lagebericht mitgeteilt. Demnach wurden vergangenes Jahr mehr als 18.000 Fälle erfasst. Ein leichter Anstieg im Vergleich zum Vorjahr. Aus Berlin, Birte Sönnigsen.
6: Deutlich gestiegen sind etwa sogenannte Fälle von sexuellem Missbrauch von Kindern ohne Körperkontakt. Hierbei spielt das Internet eine zentrale Rolle. Es geht unter anderem um Cybergrooming. Täter geben sich hier in sozialen Netzwerken oft als ungefähr gleichaltrig aus, um so das Vertrauen ihrer Opfer zu gewinnen. In vielen Fällen bringen sie die Kinder dazu, ihnen freizügige Fotos zu schicken. Andere Taten finden als Livestream im Netz statt. Nutzer zahlen dafür, sich die Missbrauchshandlungen in Echtzeit anzuschauen und diese teilweise beeinflussen zu können.
5: Ab heute können bei der Förderbank KfW wieder Anträge für den Umstieg auf eine klimafreundliche Heizung gestellt werden. Die Bundesregierung hat das Heizungsgesetz geändert. So sind jetzt statt 30.000 nur noch maximal 28.000 Euro förderfähig. Über die kommenden Jahre soll das immer weniger werden. Von dieser Summe können maximal 80% erstattet werden. Ob und wie viel man bekommt, hängt außerdem stärker vom Einkommen ab. Unternehmen in der EU haben es wegen der wirtschaftlichen Folgen des Iran-Kriegs weiter schwer, Kredite zu bekommen. Das belegt eine Umfrage der Europäischen Zentralbank unter knapp 160 Finanzinstituten. Viele Banken, unter anderem in Deutschland, Spanien und Frankreich, haben die Vergabestandards von Krediten in den vergangenen Monaten verschärft. Der Ausgang der Verhandlungen zwischen den USA und dem Iran sei weiterhin mit Unsicherheit behaftet, worauf die Banken vor allem in stark betroffenen Branchen reagieren, heißt es. Der neue britische Premierminister Burnham will am Mittag sein Kabinett präsentieren. Vorab wurden bereits einige Personalien bekannt. Der ehemalige Gesundheitsminister Streeting wechselt ins Verteidigungsministerium. Der frühere Verteidigungsminister Healey wird neuer Finanzminister. Der bisherige Energieminister Miliband soll Außenminister werden. Außerdem hat Burnham eine erste Maßnahme angekündigt. So sollen Bürger bei den Stromkosten finanziell entlastet werden. Ab dem 1. Oktober wird dafür die Mehrwertsteuer auf Stromrechnungen von Privathaushalten gesenkt. Um wie viel Prozent ist noch nicht bekannt. Der Streit um die Wasserförderung durch Sprudelwasserbetriebe im Nationalpark Hunsrück-Hochwald geht in die nächste Instanz. Die Struktur- und Genehmigungsdirektion Nord hat nach eigenen Angaben Beschwerde gegen die Entscheidung des Verwaltungsgerichts Koblenz eingelegt. SWR-Reporter Christian Altmaier.
7: Das Verwaltungsgericht Koblenz hatte zwei Sprudelbetrieben vergangene Woche vorläufig erlaubt, weiter Wasser aus dem Nationalpark abzupumpen. Die Behörde hatte ihnen das vorher untersagt. Jetzt muss das Oberverwaltungsgericht entscheiden, wie es mit den Wasserentnahmen weitergeht. Der Streit darüber läuft schon seit Jahren. Umweltschützer sagen, dass Bäche und Moore austrocknen, weil zu viel Wasser abgepumpt werde. Die beiden Firmen bestreiten die Vorwürfe.
5: Die Zahl der Waldbrände im brasilianischen Amazonas-Regenwald ist im vergangenen Jahr deutlich zurückgegangen. Insgesamt brannten gut 3 Millionen Hektar ab, die bislang kleinste Fläche seit Beginn der Aufzeichnungen 1983. Im Vorjahr waren knapp 16 Millionen Hektar abgebrannt, so viel wie noch nie. Der brasilianische Präsident Lula setzt sich für den Schutz der Regenwälder ein. Bis 2030 will er die illegale Abholzung stoppen. Der Amazonas-Regenwald spielt eine wichtige Rolle bei der Regulierung des Weltklimas. Die umstrittenen nächtlichen Dopingkontrollen bei der Tour de France gehen weiter. In der vergangenen Nacht wurde auch das deutsche Team vom Rennstall Red Bull Bora Hansgrohe kontrolliert. Das hat Teammanager Denk im gemeinsamen Morgenmagazin von ARD und ZDF bestätigt. Er äußerte aber Verständnis für die nächtlichen Kontrollen. Sie sorgten dafür, dass der Radsport sauber und glaubhaft sei. Radprofis hatten das Vorgehen der Kontrolleure zuvor als inhuman kritisiert. SWR-Nachrichten, Redaktion Andreas Herrler.
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9: Mit Gerald Pinkenburg. Schönen guten Tag. Es ist Sommer, das merken wir draußen, und ans Heizen will kaum einer denken, eher an den Einbau einer Klimaanlage vielleicht. Es sei denn, man plant, sich eine neue Heizung einzubauen. Das wäre vielleicht jetzt ein guter Zeitpunkt, denn wer auf klimafreundliche Heizung umsteigt, der bekommt sogar Geld vom Staat. Allerdings ab heute nicht mehr so viel wie bisher. Lissi Kaufmann im ARD Hauptstadtstudio. Will die Bundesregierung denn klimafreundliches Heizen nicht mehr unterstützen?
10: Doch, das will sie, aber eben nicht mehr so stark wie bisher. Das liegt zum einen daran, dass die Bundesregierung sparen muss, auch das Wirtschafts- und Energieministerium von Katharina Reiche. Man arbeitet da jetzt ein bisschen mit Tricks. Man schichtet Geld um. Aus dem Klima- und Transformationsfonds zum Beispiel wird Geld abgezogen. Und das ist ja der Fonds, aus dem das Geld kommt für den Heizungstausch. Und deshalb sinkt die Fördersumme. Die Bundesregierung hat sich in dem Zusammenhang auch gefragt, wieso schütten wir die Hilfe eigentlich mit der Gießkanne aus? Da gibt es ja durchaus Menschen, die verdienen ganz gut. Denen reicht vielleicht ein kleiner staatlicher Anreiz, sozusagen als Anstupser, um klimafreundlich umzurüsten. Und deshalb will die Bundesregierung die Hilfe jetzt stärker sozial staffeln.
9: Und wie genau sieht das dann aus?
10: Also zunächst mal hat die Bundesregierung die maximal förderfähigen Kosten gesenkt. Bislang waren es 30.000 Euro, jetzt sind es nur noch 28.000 Euro und diese Summe, die sinkt weiter in den kommenden Jahren. Das heißt jetzt aber nicht, dass ein Antragsteller die Summe komplett erstattet bekommt. Maximal zahlt der Staat davon 80%. Die genaue Summe, die hängt jetzt stärker vom Einkommen ab. Ein Haushalt mit einem Jahreseinkommen bis zu 30.000 Euro zum Beispiel kann bis zu 80% der förderfähigen Kosten erstattet bekommen. Wenn das Jahreseinkommen jetzt aber über 50.000 Euro liegt, dann gibt es nur etwa halb so viel Geld. Ein bisschen anders sieht es aus, wenn noch ein minderjähriges Kind im Haushalt lebt, dann darf das Haushaltseinkommen etwas höher liegen.
9: Das klingt jetzt also danach, als ob die Bundesregierung gezielter fördern will, oder?
10: Ja, so sieht's aus. Und es ist sogar noch ein weiterer Schritt geplant, um die Förderung zu lenken und die heimische Industrie zu unterstützen. Und zwar ab dem kommenden Jahr. Dann will man einen Unterschied machen, ob die Wärmepumpe, die man kauft, in der EU hergestellt worden ist oder zum Beispiel aus China kommt. Und wer sich dagegen eine EU-Wärmepumpe entscheidet, der soll dann ab kommendem Jahr weniger Förderung bekommen.
9: Informationen waren das von Lissi Kaufmann. Ja, Wärmepumpe, Klimaanlage, E-Auto und dann vielleicht auch noch eine Photovoltaikanlage auf dem Dach. Ja, das kann das Stromnetz schon ganz schön an seine Belastungsgrenze führen. Viele befürchten deshalb, dass es in Deutschland zum Blackout kommt. Aber kann das wirklich passieren? In der Doku-Reihe ARD Story kommen Menschen aus Stromwirtschaft, Katastrophenschutz, Militär, Politik und auch Betroffene, die bei den lang anhaltenden Stromausfällen etwa im Münsterland 2005 oder in Berlin mit dabei waren, zu Wort. Sie zeigt aber auch, wir haben uns alle in vielen Jahren des Friedens daran gewöhnt, dass immer alles funktioniert. Norbert Kunze, die Doku, die trägt ja den Untertitel »Wie sicher ist Deutschlands Stromnetz?« Was genau ist denn mit dem Stromnetz eigentlich gemeint?
11: Es ist gigantisch. Um die gesamte Bevölkerung mit Strom zu versorgen, gibt es 111 Großkraftwerke, die größer sind als 100 Megawatt. Dazu der Ausbau der erneuerbaren Energien, Offshore-Windparks, Freiflächen im Süden oder auch Biomassekraftwerke. Es gibt ca. 38.000 Kilometer Stromleitung, 2 Millionen Kilometer Verteilernetze. Also allein diese wenigen Zahlen deuten die Dimensionen an. Und sie deuten aber auch an, wie fragil ein solches System ist. Dazu Markus Knoll von der Bundesnetzagentur.
12: Ziel ist es, zusammen mit der Branche Maßnahmen zu erarbeiten, die einfach das System sicherer machen. Das können größere Zäune rund um Umspannanlagen sein. Das können Überwachungen an besonders vulnerablen Stellen sein. Nur um ein paar plakative Beispiele zu nennen. Aber eine komplette Überwachung des gesamten Stromsystems ist auszuschließen.
9: Die Frage ist nun also, was kann denn eigentlich bei einem Stromausfall passieren und wer ist betroffen?
11: Bei Privathaushalten geht es dabei zumeist um die unmittelbaren Probleme. Im Winter kann die Heizung ausfallen, das Licht, Radio und Fernsehen oder auch Fahrstühle. Im öffentlichen Raum wären Ampeln außer Betrieb, ebenso die Straßenbeleuchtung. Aber besonders kritisch wird es bei einem großen Stromausfall bei der sogenannten kritischen Infrastruktur, Wasserversorgung, Landwirtschaft oder insbesondere Krankenhäuser. Dazu äußert sich in der ARD-Story Rolf von Uslar. Er ist Chef des Kommandos Gesundheitsversorgung bei der Bundeswehr.
13: Wir haben in Deutschland für Krankenhäuser ja die Auflage, dass wir 24 Stunden Betrieb dort sichergestellt sein muss. Aber nach 24 Stunden ist es dann schon schwierig, über diese Zeit hinaus zu kommen. Deswegen ist da tatsächlich die Reserve, die wir bisher sozusagen auch gesetzlich vorgegeben geschaffen haben, ist aus meiner Sicht noch zu dünn.
9: Jetzt wird das Stromnetz ja überwacht. Trotzdem gibt es ja immer wieder Probleme. Kann man denn sicherstellen, dass sowas nicht öfter passiert?
11: Die Strukturen, das Netz bei Normalbetrieb zu überwachen, sind durchaus stabil und technische Probleme kann es ja immer wieder mal geben. Sorgen bereiten den Behörden natürlich vor allem die gezielten Störungen. Wie es Berlinerinnen und Berliner zu Beginn des Jahres erlebt haben, 45.000 Haushalte und über 2.000 Betriebe tagelang ohne Strom durch den Anschlag der sogenannten Vulkangruppe. Der Bundesinnenminister Dobrindt hatte ja mit einer Belohnung für Hinweise auf die Täter reagiert, was einerseits eine Möglichkeit der Abschreckung ist. Was jedoch viel mehr hilft, ist eine weitere Finanzierung durch den Ausbau der gesamten Sicherheit der Stromversorgung in Deutschland. So jedenfalls sagt es Benno Fritzen, Experte für Katastrophen- und Bevölkerungsschutz.
14: Ich glaube, dass die Bekenntnisse, die Infrastruktur besser schützen zu wollen durch Beobachtung und vielleicht auch durch intensivere Strafverfolgung, dass das natürlich auch eine Lösung ist, die man relativ schnell aufbauen kann und die man auch schnell kommunizieren kann. Das Schaffen von Resilienz durch redundante Infrastrukturen dauert Jahre, kostet sehr viel Geld und eignet sich nicht für eine schnelle Pressemitteilung.
9: Informationen waren das von Norbert Kunze. Und die ARD-Doku Blackout, wie sicher ist unser Stromnetz, die läuft am Samstag um 13.15 Uhr im Ersten und ist jetzt schon in der ARD-Mediathek zu sehen. Apropos Strom, wer ein E-Auto hat, der kann bei sommerlicher Hitze sein Auto vor dem Einsteigen richtig runterkühlen. Das geht dann meist über eine App, entweder zeitgesteuert oder auch manuell. Wer sowas nicht hat, der muss sich mit saunaähnlichen Temperaturen im Auto rumquälen, wenn das Auto nämlich in der Sonne steht. Kann man da was dagegen tun? Und wie nutze ich die Hilfsmittel einer Klimaanlage denn richtig? Levin Salamon berichtet.
15: Die Sonne brennt erbarmungslos von oben. Der Türgriff ist heiß und beim Reinsetzen drückt einem warme, schwüle Luft ins Gesicht. Das kennt so ziemlich jeder, der im Sommer auf das Auto angewiesen ist. Sei es nach einem langen Tag am Badesee oder auf der Heimfahrt von der Arbeit nach Hause. Die Temperaturen im Innenraum unterschätzen viele immer noch. Der ADAC wollte es genau wissen und hat Hitze im Auto unter Realbedingungen gemessen. Laut Fabian Fährmann ein belastendes Ergebnis.
16: Wir haben das untersucht und haben ein Auto einfach mal für 90 Minuten in der prallen Sonne stehen lassen, wobei da die Außentemperatur die ganze Zeit unter 30 Grad lag. Und wir haben nach 90 Minuten eine Innenraumtemperatur von fast 60 Grad gemessen.
15: Zum Vergleich, bereits ab 40 Grad im Inneren herrscht für Kleinkinder, Babys und ältere Menschen Lebensgefahr im Auto, rechnet der Autoclub Europa vor. Dabei steigen Außentemperaturen weiter an. In diesem Jahr liegt der neue Rekordwert Ende Juni bei über 41 Grad gemessen in Saarbrücken. Ist die Fahrt mit dem Auto da überhaupt noch sinnvoll? Der ADAC rechnet aktuell damit, dass etwa 90% aller zugelassenen Autos mit einer Klimaanlage ausgestattet sind. Diese ist bei solchen Werten quasi überlebenswichtig. Doch wie stelle ich sie richtig ein? Viele haben womöglich den Impuls, die Temperatur auf die Hitze drin möglichst kalt zu stellen, um sich zu erfrischen. Einige mögen es, sich schockgefrieren zu lassen. Warum das nicht besonders zielführend ist, erklärt Fabian Fährmann vom ADAC.
16: Wir empfehlen so ganz grob, dass man die Klimaanlage auf ungefähr 22 bis 25 Grad einstellen sollte. Da ist der Wohlfühlbereich der meisten Menschen. Man sollte im besten Fall die Klimaanlage nicht zu kühl einstellen und vor allem den Luftstrom nicht direkt auf den Körper richten, weil dann kann tatsächlich eine Verkühlungsgefahr bestehen.
15: Mögliche Folgen? Muskelverspannungen, Halsschmerzen, Erkältung. Auch technische Hilfsmittel können helfen, beispielsweise Sonnenrollos, die man für die Rücksitzbank nachrüsten kann. Diese sind unbedingt zu empfehlen, wenn man viel mit Kleinkindern oder älteren Menschen unterwegs ist, weil sie eben ein paar Grad der Hitze absorbieren. Fabian Fährmann erwähnt noch, man solle unbedingt das Armaturenbrett und alle möglichen Ablagen überprüfen, dass man dort keine Sachen vergisst, denn das kann richtig gefährlich werden. Die Oberflächen heizen sich sehr schnell auf.
16: Da haben wir tatsächlich Temperaturen von über 70 Grad gemessen, die man zum Beispiel auf dem Armaturenbrett finden kann. Das bedeutet einerseits, da herrscht im Zweifelsfall Verbrennungsgefahr und zum anderen heißt das aber auch, man sollte gewisse Gegenstände nicht im Auto lassen, also zum Beispiel Feuerzeuge oder druckempfindliche Behälter oder ein Handy oder so. Das sollte nie in der prallen Sonne liegen, weil da können dann ernsthafte Schäden entstehen.
15: Also bevor es ins Freibad geht, unbedingt prüfen, dass man nichts Metallisches oder Elektronisches vorne im Auto liegen lässt. Ansonsten raten Experten, auf vor allem längeren Fahrten immer wieder Trinkpausen einzulegen und auch kleine Snacks dabei zu haben. Einige internationale Studien zeigen auch, dass hohe Temperaturen mit mehr Unfällen korrelieren. Der Thermokomfort, also das körperliche Wohlbefinden bei heißem Wetter, wird immer schlechter. Schlussendlich gilt es, im Hochsommer besonders auf den eigenen Körper zu achten und die Hitze nicht zu unterschätzen. Und viel zu trinken ist sowieso immer eine gute Idee.
9: Natürlich. 11:15 ist es.
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9: Ein paar dichtere Wolken gibt's da so im Südschwarzwald, im Allgäu und auch im Alb-Donau-Kreis. Vom Oberrhein bis zur Mosel, da scheint aber die Sonne. Die Temperaturen 20 bis 26 Grad heute. Morgen dann auch erst sonnig. Dann wird's aber wolkiger und im Norden von Rheinland-Pfalz kann's auch mal Regen geben. Die Temperaturen dann 19 bis 28 Grad. Donnerstag gucken wir noch drauf. Sonne-Wolken-Mix am Freitag. Dann oft sonnig und wieder bis 30 Grad.
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9: Die Zahl der minderjährigen Opfer von sexuellem Missbrauch bleibt hoch. Das hat Bundesinnenminister Dobrindt in einem neuen Lagebericht mitgeteilt. Demnach wurden vergangenes Jahr mehr als 18.000 Fälle erfasst, ein leichter Anstieg im Vergleich zum Vorjahr. Der Ausbau der Windenergie auf See kommt voran. Ende Juni waren mehr als 10 Gigawatt installierter Leistung installiert, mehr als je zuvor. Das hat der Bundesverband Windenergie Offshore mitgeteilt. Auf Nord- und Ostsee sind im Moment 1.764 Windenergieanlagen im Betrieb. Weitere 22 Anlagen sind schon gebaut, aber bislang nicht eingeschaltet. Die E-Auto-Förderung funktioniert so gut wie geplant. Offenbar. Zahlen der Bundesregierung zeigen, dass bis Mitte Juni mehr als 17.000 Anträge auf E-Auto-Förderung bewilligt worden sind. Und fast die Hälfte davon kam von Haushalten mit weniger als 45.000 Euro zu versteuerndem Einkommen. Sie kommen damit jeweils 5.000 Euro Zuschuss. Wer mehr als 80.000 Euro im Jahr verdient, der bekommt gar nichts mehr. In Athen hat ein Mann am Morgen mehrere Menschen vor der Akropolis mit einem Messer angegriffen. Wie griechische Medien berichten, wurden dabei zwei Touristen aus den USA verletzt. Der mutmaßliche Täter sei festgenommen worden. Die Akropolis gilt als die meistbesuchte Touristenattraktion in Griechenland.
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9: Bundeskanzler Friedrich Merz, der hat gestern telefoniert mit dem neuen britischen Premierminister Andrew Burnham. Wenige Stunden, nachdem er ernannt wurde. Die beiden haben natürlich über gemeinsame Ziele und die Ukraine-Unterstützung gesprochen. Aber der siebte Premier in 10 Jahren hat mehr als genug eigene Baustellen. Schon bevor er ins Amt kam, hat er über geplante Reformen gesprochen und darüber, wie er den Briten wieder mehr Hoffnung machen will. Das wird aber voraussichtlich nicht einfach, berichtet unsere London-Korrespondentin Lisa Maria Röhling.
17: Andy Burnham weiß, in welchem Bereich er schnell punkten muss. Deswegen kündigt der neue britische Premierminister direkt bei seiner Antrittsrede an der Downing Street Nummer 10 an, er wolle etwas gegen die hohen Lebenshaltungskosten tun, damit die Menschen durchatmen können.
18: I can do something to give people some breathing space now. Some help with the cost of living. And I will set out some of those measures starting tomorrow.
17: Schon einen Tag nach seinem Amtsantritt will er einen Plan vorstellen, wie die Lebenshaltungskosten schnell gesenkt werden können. Genau dort anzusetzen sei wichtig, sagt Melanie Ward, Parlamentspolitikerin der Labour-Partei, im Interview mit der BBC. Es ist so schwierig für die Menschen hier in meinem Wahlkreis und im ganzen Land, ihr Leben zu finanzieren und auch die schönen Dinge des Lebens zu genießen. Wie schneller das Leben der Briten wirklich verändert, daran wird Andy Burnham sich messen lassen müssen. Die Menschen sind von der instabilen Politik frustriert, das Leben ist teuer, der Wirtschaft geht's schlecht. Luke Trill von der gemeinnützigen Organisation More in Common erklärt, in diesem Bereich muss Burnham besonders schnell liefern, sonst hat er die Gunst der Menschen schnell verspielt.
19: Andy Burnham has a very small window.
17: Andy Burnham hat nur ein kleines Zeitfenster, vielleicht nur ein paar Wochen, um zu zeigen, was er kann. Die Menschen wollen wissen, wie er die Lebenshaltungskosten senkt. Natürlich kann er das nicht über Nacht lösen, aber er muss zeigen, dass er das schnell angeht, dass er Reformen ankündigt, mit denen das Leben günstiger wird. Er muss jetzt handeln.
19: But the time for action is now.
17: Genau in diesem Punkt dürfte Andy Burnham an seine nächste Grenze stoßen, die Finanzen. Die Staatsverschuldung in Großbritannien ist seit Jahren hoch. Erst Anfang Juli hatte das Parlament eine Erhöhung des Verteidigungsetats um 15 Milliarden Pfund beschlossen. Der ehemalige Premierminister Keir Starmer hatte angekündigt, dass nach dem Beschluss dieses Etats nun Projekte im Bereich Infrastruktur und Energie gestrichen werden. Das Geld könnte Burnham aber anderswo gut gebrauchen. Er will eigentlich Sozialwohnungen bauen, kleinere und mittlere Unternehmen steuerlich entlasten, die Sozialsysteme verbessern und die Versorgungsunternehmen für Strom, Gas und Wasser wieder in öffentlicher Hand sehen. Woher soll das Geld kommen? Erhöhungen der Einkommens- und Mehrwertsteuer sowie der Sozialversicherung sind durch das Grundsatzmanifest von Labour aus 2024 ausgeschlossen. Darin könnte eine Gefahr für den Haushalt liegen, sagt Jonathan Cripp, Finanzexperte vom Institute for Fiscal Studies. Diese drei großen Steuern könnte man in der Theorie nur um einen niedrigen Prozentsatz anheben und trotzdem viel Geld rausbekommen, weil so viele Menschen diese Steuern zahlen. Wenn das aber ausgeschlossen ist, müsste man andere Steuern, die nur wenige Menschen zahlen, um einen sehr hohen Betrag erhöhen. Und diese Menschen werden dann unzufrieden sein. Letztlich hängt vom Geld auch ab, wie sehr sich die britische Wirtschaft erholen kann. In seiner Zeit als Bürgermeister in Manchester hat die Stadt ein bemerkenswertes Wachstum hingelegt. Das will Burnham jetzt auch auf das ganze Land übertragen. Wie genau er die seit dem Brexit schwächelnde britische Wirtschaft ankurbeln will, hat er bisher nicht erklärt. Zuletzt könnte auch sein größtes Projekt zu seiner größten Hürde werden. Die Dezentralisierung, die Andy Burnham vorschwebt, um den Regionen mehr Macht und auch Budget für ihre Wirtschaft und ihre Verwaltung zu geben. Pionierprojekt ist die Number 10 North, ein Regionalbüro des Premierministers in Manchester. Politikwissenschaftler Tony Travers erklärt, so einfach wird diese Dezentralisierung nicht umsetzbar sein. Nicht jeder Teil des Landes ist dafür bereit. Es gibt 5 bis 6 Regionen, in denen die Bürgermeister und ihr Team bereit sind, diese Aufgaben aus London zu übernehmen. Aber in vielen anderen Landesteilen gibt es die Strukturen gar nicht. Das heißt, das müsste alles erst ausgebaut werden, um diese Dezentralisierung überhaupt durchzusetzen. Andy Burnham muss große Erwartungen erfüllen und große Hürden überwinden. Wie er sie meistern will, wird sich in den kommenden Tagen zeigen, wenn er sein Kabinett vorstellt und dann im Herbst, wenn das Parlament nach der Sommerpause wieder tagt.
9: Großbritannien bekommt also eine neue Regierung, ganz ohne Wahlen. Anders als in Schweden, da steht nämlich im September die nächste Parlamentswahl an. Das ist vielleicht ganz gut zu wissen, wenn wir jetzt über ein Gesetz berichten, über das das Land nämlich Jahre diskutiert und das seit ein paar Tagen in Kraft ist. Es geht um den richtigen Lebenswandel, den Menschen in Schweden vorweisen müssen, um mit einem Aufenthaltstitel im Land zu leben. Es geht also nicht nur darum, dass man nach einer schweren Straftat abgeschoben werden kann. Man muss sich insgesamt, also auf gut Deutsch, ordentlich benehmen und auf eine ehrliche Art und Weise seinen Lebensunterhalt bestreiten. Sonst droht die Ausweisung. Das Gesetz ist ein Teil der neuen harten Migrationspolitik der aktuellen Mitte-Rechts-Regierung in Schweden. Aus Stockholm berichtet Christian Stichler.
20: Das schwedische Fernsehen hat es mal auf der Straße versucht. Was ist eigentlich unter dem Begriff Wandel zu verstehen, der nun als Kriterium in Schwedens Migrationsgesetz eingeführt wird? Viele Bürger waren da offensichtlich eher etwas ratlos.
21: Ordet Wandel. Ja, faktisk ingen aning.
20: Das Wort Wandel? Keine Ahnung. Ich habe keinen Schimmer, was das bedeutet, meint dieser Mann.
22: Vandalism, kanske?
20: Vandalismus vielleicht, rät eine andere Frau. Naja, es geht wohl darum, ob man etwas falsch macht. Ein Mann bringt es schließlich auf den Punkt, dass man sich gut benimmt, dass man ordentlich ist in allen Lebensbereichen. Eine in jeder Hinsicht ordentliche Lebensweise als Kriterium, um in Schweden bleiben zu dürfen. Diese politische wie juristische Kategorie hat für viele Diskussionen im Land gesorgt. Seit vergangener Woche steht sie nun im Gesetz und gilt. Schwedens Migrationsminister Johan Forssell von den bürgerlichen Moderaten erklärt es vor laufender Kamera so.
23: Är man i Sverige på ett tillfälligt uppehållstillstånd, då ska man ju inte skada Sverige.
20: Also wenn man in Schweden mit einem Aufenthaltstitel lebt, dann sollte man unserem Land nicht schaden. Das halte ich für absolut angemessen. Reicht es aus, wenn jemand zu viele Schulden hat, einen Behördenbescheid missachtet oder sich als Bettler durchschlägt? Genau hier setzt auch die Kritik der Opposition an der neuen Gesetzesänderung an. Sie sei zu wenig konkret. Am Ende müssten Gerichte darüber entscheiden, wo die Grenzen verlaufen und damit praktisch die Arbeit des Gesetzgebers nachholen. Ein weiterer wichtiger Teil der Änderung ist auch, dass mehrere zentrale Behörden in Schweden, von der Polizei über die Sozialversicherung, die Arbeitsvermittlung bis hin zur Steuerbehörde, Verstöße von Personen an die Migrationsbehörde melden müssen. Ursprünglich sollten sogar Schulen, Krankenhäuser und Arztpraxen auskunftspflichtig sein. Diese Regelung wurde aber wieder gekippt. Die Migrationspolitik in Schweden verschärft sich. Nicht erst jetzt. Seit 4 Jahren regiert im Land eine bürgerliche Koalition unter Ministerpräsident Ulf Kristersson von den Moderaten. Das Besondere? Gestützt wird dieses Minderheitsbündnis von den rechtsnationalen Schwedendemokraten um deren Chef Jimmy Åkesson. Mit ihnen haben die Regierungsparteien sogar ein Abkommen geschlossen, benannt nach dem Schloss Tidö westlich von Stockholm. Die Verschärfung der Migrationspolitik, eines der zentralen Kapitel. Allerdings dürfe man das nicht allein den Schwedendemokraten zuschreiben, erklärt Soziologe Seth Isaksson von der Universität Stockholm.
24: Den generelle Förklaringen som finns i väldigt många olika länder handlar om att man vill stoppa utflödet av.
20: Die grundlegende Erklärung ist wie in vielen anderen Ländern auch. Man wollte mit einer schärferen Migrationspolitik vor allem den Zuwachs der Parteien am rechten Rand stoppen. Das sieht man überall in Europa, bei Sozialdemokraten, aber auch den bürgerlichen und konservativen Parteien. In Dänemark ging die Rechnung auf. Die politische Realität in Schweden dagegen ist bisher eine andere. Gestärkt hat der Kurswechsel nicht etwa die regierenden Moderaten von Ministerpräsident Ulf Kristersson. Seine Partei liegt in den Umfragen mittlerweile sogar hinter den Schwedendemokraten. Und sollte das bürgerliche Lager die Wahl gewinnen, hat die Koalition aus Moderaten, Christdemokraten und Liberalen den einstigen politischen Gegnern von rechts außen sogar einen Platz am Kabinettstisch angeboten. Sollte es dazu kommen, könnte der Einfluss der Schwedendemokraten auf die Migrationspolitik im größten skandinavischen Land künftig noch stärker werden.
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9: So gegen 11:15, nee, gegen 11:45, es ist schon eine Stunde später, Mensch. Da ziehen wir nochmal Bilanz der Fußball-Weltmeisterschaft mit dem WM-Sportreporter Philipp Sommer. Gestern haben ja Millionen Fußballfans die spanische Nationalmannschaft in der Heimat empfangen. Viele haben sich in Madrid versammelt und haben den Weltmeistern zugejubelt, die in einem offenen Doppeldeckerbus dann durch die Straßen gefahren sind. Später gab es dann auf dem zentralen Platz vor dem Rathaus der spanischen Hauptstadt eine richtige Siegesfeier. Vom Tag des Triumphs berichtet unser Spanien-Korrespondent Niklas Büschlüter.
25: Bei ihrer Ankunft am Montagnachmittag am Madrider Flughafen waren den spanischen Spielern die Strapazen des Vortags noch deutlich anzumerken. So schien mancher Augenring fast dicker als die Wade. Beim Empfang beim spanischen König hatten die Spieler zumindest die kurzen Hosen gegen feinen Zwirn eingetauscht. König Felipe sprach den Gästen seine Gratulation von ganzem Herzen aus.
26: Lo principal, enhorabuena.
25: Ihr habt eine wahre Odyssee hingelegt, so eine lange Reise mit so viel Anstrengungen. Euer Triumph ist episch. Weiter sagte Felipe, die Spieler hätten einen Sieg für ganz Spanien errungen und seien dabei als wahres Team aufgetreten. Der König hob hervor, dass zum ersten Mal die spanischen Fußballfrauen und Männer gleichzeitig Weltmeister seien. Weiter ging es für die Spieler zum Regierungssitz des spanischen Ministerpräsidenten, wo es ebenfalls viel Lob von Pedro Sánchez gab, aber auch gleich neuen Druck. Ihr habt jetzt die beiden letzten Finale gewonnen. Wieso nicht auch die WM 2030, wenn wir die Gastgeber sind? Am Cibeles-Brunnen im Herzen Madrids hatten sich inzwischen über 100.000 Fans versammelt, um die Weltmeister am Ende ihres Triumphzugs zu empfangen. Zwei junge Frauen freuten sich auf ganz viel Party. Das passiert wirklich nicht alle Tage. Wir sind schließlich Weltmeister. Der oben offene Doppeldeckerbus mit den spanischen Spielern und der Aufschrift Könige der Welt kämpfte sich mehrere Stunden lang durch die Innenstadt vor. Links und rechts ein rotes Fahnenmeer, Jubel auch von den Balkonen. Behörden sprachen im Vorfeld von bis zu 1 Million Fans an den Straßenrändern. Viele von ihnen hatten Sonnenschirme als Schutz vor der brütenden Hitze mitgebracht. Das Bad in der Menge dürfte den spanischen Spielern und Fans noch lange im Gedächtnis bleiben. Oder zumindest bis zum nächsten WM-Triumph.
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9: Ja, wir merken es alle im Supermarkt, im Urlaub, an der Tankstelle sowieso, alles wird teurer. Und die Gründe, die liegen nicht nur, aber vor allem im Persischen Golf. Ja, der Konflikt zwischen den USA und dem Iran bringt die Weltwirtschaft in Schwitzen und lässt bei uns die Preise steigen. Kann da die Bundesregierung noch was tun? Vielleicht mit neuen Entlastungsmaßnahmen? Wir gucken uns das an, gleich hier in SWR aktuell nach den Nachrichten.
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9: Da gibt's heute mal ein paar Wolken, meist ist es aber sonnig, vor allem so südlich des Schwarzwaldes, da ist es vor allem am sonnigsten. Die Temperaturen heute 20 bis 26 Grad, morgen dann auch noch erst sonnig, im Norden von Rheinland-Pfalz kann es aber regnen. Die Temperaturen dann 19 bis 28 Grad, Donnerstag Sonne, Wolken im Wechsel.
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5: Um 11.30 Uhr mit Monia Sobotka. Die Zahl der minderjährigen Opfer von sexuellem Missbrauch bleibt hoch. Das hat Bundesinnenminister Dobrindt in einem neuen Lagebericht mitgeteilt. Demnach wurden vergangenes Jahr mehr als 18.000 Fälle erfasst. Ein leichter Anstieg im Vergleich zum Vorjahr. Aus Berlin, Birte Sönnigsen.
6: Deutlich gestiegen sind etwa sogenannte Fälle von sexuellem Missbrauch von Kindern ohne Körperkontakt. Hierbei spielt das Internet eine zentrale Rolle. Es geht unter anderem um Cybergrooming. Täter geben sich hier in sozialen Netzwerken oft als ungefähr gleichaltrig aus, um so das Vertrauen ihrer Opfer zu gewinnen. In vielen Fällen bringen sie die Kinder dazu, ihnen freizügige Fotos zu schicken. Andere Taten finden als Livestream im Netz statt. Nutzer zahlen dafür, sich die Missbrauchshandlungen in Echtzeit anzuschauen und diese teilweise beeinflussen zu können.
5: Ab heute können bei der Förderbank KfW wieder Anträge für den Umstieg auf eine klimafreundliche Heizung gestellt werden. Die Bundesregierung hat das Heizungsgesetz geändert. So sind jetzt statt 30.000 nur noch maximal 28.000 Euro förderfähig. Über die kommenden Jahre soll das immer weniger werden. Von dieser Summe können maximal 80% erstattet werden. Ob und wie viel man bekommt, hängt außerdem stärker vom Einkommen ab. Unternehmen in der EU haben es wegen der wirtschaftlichen Folgen des Iran-Kriegs weiter schwer, Kredite zu bekommen. Das belegt eine Umfrage der Europäischen Zentralbank unter knapp 160 Finanzinstituten. Viele Banken, unter anderem in Deutschland, Spanien und Frankreich, haben die Vergabestandards von Krediten in den vergangenen Monaten verschärft. Der Ausgang der Verhandlungen zwischen den USA und dem Iran sei weiterhin mit Unsicherheit behaftet, worauf die Banken vor allem in stark betroffenen Branchen reagieren, heißt es. Der Internationale Währungsfonds hat einen Kredit über rund 600 Millionen Euro an die Ukraine freigegeben. Nach Einschätzung des Fonds hat die Ukraine trotz des Krieges ihre Finanzen stabil halten können. Gefährdet sei das aber durch die verstärkten russischen Angriffe auf die kritische Infrastruktur und den Krieg im Nahen Osten. Inklusive der neuen Freigabe hat der Internationale Währungsfonds die Ukraine bisher mit Krediten in Höhe von rund 1,9 Milliarden Euro unterstützt. Der neue britische Premierminister Burnham will am Mittag sein Kabinett präsentieren. Vorab wurden bereits einige Personalien bekannt. Der ehemalige Gesundheitsminister Streeting wechselt ins Verteidigungsministerium. Der frühere Verteidigungsminister Healey wird neuer Finanzminister. Der bisherige Energieminister Miliband soll Außenminister werden. Außerdem hat Burnham eine erste Maßnahme angekündigt. So sollen Bürger bei den Stromkosten finanziell entlastet werden. Ab dem 1. Oktober wird dafür die Mehrwertsteuer auf Stromrechnungen von Privathaushalten gesenkt. Um wie viel Prozent ist noch nicht bekannt. Der Streit über die Wasserförderung durch Sprudelwasserbetriebe im Nationalpark Hunsrück-Hochwald geht in die nächste Instanz. Die Struktur- und Genehmigungsdirektion Nord hat nach eigenen Angaben Beschwerde gegen die Entscheidung des Verwaltungsgerichts Koblenz eingelegt. SWR-Reporter Christian Altmaier.
7: Das Verwaltungsgericht Koblenz hatte zwei Sprudelbetrieben vergangene Woche vorläufig erlaubt, weiter Wasser aus dem Nationalpark abzupumpen. Die Behörde hatte ihnen das vorher untersagt. Jetzt muss das Oberverwaltungsgericht entscheiden, wie es mit den Wasserentnahmen weitergeht. Der Streit darüber läuft schon seit Jahren. Umweltschützer sagen, dass Bäche und Moore austrocknen, weil zu viel Wasser abgepumpt werde. Die beiden Firmen bestreiten die Vorwürfe.
5: Die umstrittenen nächtlichen Dopingkontrollen bei der Tour de France gehen weiter. In der vergangenen Nacht wurde auch das deutsche Team vom Rennstall Red Bull Bora Hansgrohe kontrolliert. Das hat Teammanager Denk im gemeinsamen Morgenmagazin von ARD und ZDF bestätigt. Er äußerte aber Verständnis für die nächtlichen Kontrollen. Sie sorgten dafür, dass der Radsport sauber und glaubhaft sei. Radprofis hatten das Vorgehen der Kontrolleure zuvor als inhuman kritisiert. SWR-Nachrichten, Redaktion Andreas Herrler.
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9: Mit Gerald Pinkenburg. Schönen guten Mittag, kann man fast sagen. Der Krieg am Persischen Golf belastet die Weltwirtschaft und damit auch die Exportnation Deutschland. Wir alle merken das im Supermarkt, an der Tankstelle, im Urlaub. Ein Tankrabatt, den gab's ja schon. Seither sind die Spritpreise aber wieder auf Rekordhoch. Auch weil der Krieg am Golf nicht endet. Was kann die schwarz-rote Koalition noch machen, um die Folgen abzumildern, wenn sie das überhaupt will? Ideen gibt es viele, aber was davon ist realistisch? Anne-Kathrin Mellmann berichtet.
0: Mit dem Beginn des Sommers endete der Tankrabatt, aber nicht der Krieg am Persischen Golf. Öl ist teuer, Sprit ebenso und dadurch vieles andere. Kanzler Friedrich Merz von der CDU sieht das Problem für die Wirtschaft.
1: In dem Augenblick, wo der Ölpreis deutlich über 100 Dollar für den Barrel Öl geht, haben wir ein massives Energieversorgungsproblem zusätzlich. Wir sind stark von der Weltkonjunktur, von der Weltwirtschaft abhängig. Also wir haben einen Teil in der eigenen Hand, aber bei weitem nicht alles.
0: Dinge in der eigenen Hand, das war zum Beispiel der Tankrabatt. CDU-Politiker Sepp Müller berät in einer Taskforce gemeinsam mit dem Koalitionspartner SPD über Mittel und Wege, um die Menschen zu entlasten.
2: Stand heute sehen wir noch keinen Anlass einzugreifen, weil wir können nicht mit dem Steuereuro gegen Kriege in der Welt ansubventionieren. Die 1,6 Milliarden Euro, die uns der Tankrabatt, die der Steuerzahler der Tankrabatt gekostet hat, fehlt uns an anderer Stelle. Wenn wir noch einmal eingreifen würden, würden wir uns um diejenigen kümmern, die wirklich Hilfe benötigen, also deutlich zielgenauer.
0: Direktzahlungen, Kfz-Steuer, Pendlerpauschale, all diese Ideen würden zurzeit in den zuständigen Ministerien geprüft, so Müller. Ein viel größeres Paket für Menschen und Wirtschaft fordert Ines Schwertner, linken Co-Chefin.
3: Spritpreissäckel und Übergewinnsteuer, jetzt für die Mineralölkonzerne, aber auch wieder die Wiedereinführung des 9-Euro-Tickets, ein Energiekrisengeld, was direkt ausgezahlt wird, damit die Menschen direkt entlastet werden und bei den Lebensmitteln eben die Mehrwertsteuersenkung auf die Grundnahrungsmittel, weil da werden die Preise dann als nächstes höher werden. Das werden die Menschen dann direkt an der Supermarktkasse spüren.
0: Dort wird es noch teurer werden, warnt der Ökonom Marcel Fratscher vom Deutschen Institut für Wirtschaftsforschung, DIW. Deshalb solle die Regierung nicht länger warten.
4: Der richtige Weg für die Bundesregierung wäre eine sogenannte Energiekostenpauschale. Pauschale, so wie sie auch schon 2023 umgesetzt wurde. Die beinhaltet 300 Euro für jeden Erwachsenen direkte Auszahlung. Das hätte verschiedene Vorteile. Es könnte sehr schnell umgesetzt werden. Ja, es würden alle von profitieren, aber vor allem Menschen mit geringen Einkommen deutlich stärker, die jetzt beispielsweise durch den Tankrabatt leer ausgehen. Und es würden auch Menschen davon profitieren, die beispielsweise keinen Job haben, wie Rentnerinnen und Rentner oder Studierende.
0: Für eine Direktzahlung braucht der Staat die IBANs der Menschen, die Kontodaten. Aber nach Auskunft der Bundesregierung liegt nur knapp ein Fünftel vor. Eine Ausrede, meint Grünen-Finanzpolitikerin Katharina Beck.
10: Natürlich würden alle, wenn sie es wirklich wüssten und dass da etwas kommt, dann auch ihre IBAN hinterlegen. Und selbst wenn es dann nicht alle tun, dann ist es ein freies Land, kann man ja auch niemanden zu zwingen. Wenn jetzt Kanzler oder Vizekanzler das ankündigen würden, stellen Sie sich das mal vor, da wird sich der Anteil der hinterlegten IBANs natürlich maximal erhöhen.
0: Ein Weg, den Beck einfach und gerecht nennt. Die Kosten für den Staat allerdings ein Vielfaches mehr als für den Tankrabatt.
9: Und dann gibt es ja noch einen anderen Konflikt in der Region zwischen Israel und der libanesischen Hezbollah. Joseph Aoun, der Präsident des Libanon, der reist heute nach Washington ins Weiße Haus. Er zeigt bisher klare Kante gegenüber der Hezbollah. In Washington, da kommt das gut an. Die US-Regierung unterstützt aktiv seine Gesprächsreihe zwischen Vertretern des Libanon und Israels. Carsten Kühntop berichtet.
11: Das Bohren harter Bretter ist eigentlich nicht die Sache von US-Präsident Donald Trump. Doch im Krisenland Libanon tun Trumps Diplomaten seit Monaten genau das. Die Ziele sind komplex und ambitioniert. Den Libanon aus der Umklammerung durch den Iran lösen. Die Hezbollah-Miliz, Stellvertreterin des Iran im Libanon, entwaffnen. Frieden zwischen dem Libanon und Israel schaffen. In Beirut setzen die USA auf zwei Akteure, die ähnliche Ziele haben. Präsident Joseph Aoun und Regierungschef Nawaf Salam. Den Kurs der beiden unterstützen viele Libanesen, sagt Anwar Mouajne von der Universität Harvard. Die wirtschaftliche Lage, der Krieg, Israels Luftangriffe, dieser ewige Konflikt mit Israel, das hat die Libanesen müde gemacht. Auch dass die Hezbollah nach der Hamas-Attacke auf Israel vor 3 Jahren Israel angegriffen hat. Die Libanesen frustriert es, dass die Hezbollah die palästinensische Frage, Gaza, vor die Interessen der Libanesen stellt. Vergangenen Monat einigten sich Israel, der Libanon und die USA auf eine Sicherheitsrahmenvereinbarung. Sie sieht die Schaffung sogenannter Pilotzonen im Süden des Libanon vor. Die israelische Armee soll sich von dort zurückziehen, dann soll die libanesische Armee einrücken, die Kontrolle übernehmen und die Hezbollah zurückdrängen. Dieser schrittweise Vorgang hat gerade begonnen. Der Prozess der Annäherung zwischen dem Libanon und Israel könnte jederzeit zusammenbrechen. Die Hezbollah lehnt es strikt ab, ihre Waffen abzugeben. Israel macht das aber zur Bedingung für einen größeren Truppenabzug. Und ob die libanesische Führung mächtig genug ist, eine Entwaffnung durchzusetzen, ist fraglich. Nahost-Expertin Mouajne. Es ist schwierig, einen wichtigen nichtstaatlichen Akteur, der irgendwann ein Teil des Staates wurde, zu entmilitarisieren. Da braucht es großen Druck auf die Hezbollah. Wenn der Iran geschwächt ist, ist auch die Hezbollah geschwächt. Wie schwach ist sie? Und wie stark ist der libanesische Staat, um verhindern zu können, dass sie wieder zu Kräften kommt? Würden Israels Truppen im Libanon den Rückwärtsgang einlegen, zumindest da und dort, würde das die Position von Präsident Aoun und Regierungschef Salam gegenüber der Hezbollah stärken. Laut einem Medienbericht verlangte Trump kürzlich vom israelischen Ministerpräsidenten Benjamin Netanyahu, er solle seine Armee aus dem Libanon und Syrien abziehen. Da spielt auch der Krieg gegen den Iran mit rein, so Dan Arbel von der American University in Washington. Wenn Trump glaubt, ein israelischer Abzug könnte dabei helfen, die Iraner dazu zu bekommen, sich auf Trumps Forderungen einzulassen, dann wird er überhaupt nicht davor zurückschrecken, Israel darum zu bitten. Auch wenn Trump häufig impulsiv ist und je nach Tageslaune handelt, den Status als engster Buddy des Präsidenten im Nahen Osten scheint Netanyahu mittlerweile verloren zu haben.
12: Da geht es um das Gefühl von Trump und seinen Beratern, dass sie in den Krieg gegen den Iran hineingezogen wurden, auf der Grundlage falscher Annahmen, die Netanyahu machte. Zum Beispiel, dass ein Angriff zu einem Regime-Change im Iran führen würde. Das ist aber nicht passiert. Der libanesische Präsident Aoun hofft, dass Trump jetzt Druck auf die Israelis macht. Genau dafür wird er heute im Weißen Haus werben.
9: Ja, aber die Frage bleibt, gibt es noch eine Hoffnung für den Libanon? Wie leben eigentlich die Menschen mit der brüchigen Waffenruhe und welche Erwartungen haben sie in Bezug auf die Gespräche dort in Washington? Unsere Korrespondentin Stella Männer hat sich in Beirut umgesehen und umgehört.
13: Geschäftiges Treiben in der Küche des Beiruter Restaurants Jacaranda. Koch Mohammed Salameh zerhackt Kräuter für die Marinade des Hühnchens. Jeder seiner Handgriffe ist Routine und doch ist es ein besonderer Tag für den 36-Jährigen. Statt die normalen Gerichte der Karte zuzubereiten, kocht er heute ein selbst kreiertes 8-Gänge-Menü, inspiriert von den Gerichten seiner Heimat im Südlibanon. Da ist Basilikum drin, Majoran, Rosengeranie und Petersilie. Unsere Mütter haben all diese Kräuter zu Hause angepflanzt. Im Supermarkt sind sie schwer zu finden. Düfte des Südens heißt die kulinarische Veranstaltung des Restaurants. An 4 Abenden kocht Mohammed Salameh sein Menü aus Solidarität mit den Menschen im Südlibanon. Der Süden ist Teil von unserem Land. Nur weil die israelischen Bombardierungen hier aufgehört haben, sollten wir den Süden nicht vergessen. 3 Monate nach Verkünden der Waffenruhe ist in Libanons Hauptstadt Beirut wieder Normalität eingekehrt. Lediglich das laute Dröhnen der israelischen Drohne erinnert daran, dass der Krieg zwischen Israel und der Hisbollah-Miliz noch immer nicht beendet ist. Anders sieht es im Süden des Landes aus. Dort attackiert die israelische Armee noch immer regelmäßig Dörfer und hält mit ihren Truppen weiterhin Teile des Landes besetzt. Hunderttausende Menschen können noch immer nicht in ihre Häuser zurückkehren. Abziehen will die israelische Armee erst, wenn die Hisbollah vollständig entwaffnet ist. Kein leichtes Unterfangen. Zwar möchte auch die libanesische Regierung die Entwaffnung der Miliz, doch das Land ist pleite und die eigene Armee kann der vom Iran unterstützten Hisbollah kaum etwas entgegensetzen. Und so wird weiter über einen möglichen Frieden verhandelt. Zum ersten Mal fliegt der libanesische Präsident Joseph Aoun dafür nun selbst nach Washington, will mit Donald Trump persönlich reden. In Beirut erhoffen sich die wenigsten eine Veränderung. Dieses Treffen hätte vor langer Zeit stattfinden müssen, um noch etwas zu bewirken. Eine Skepsis, die auch AnalystInnen teilen. Politikwissenschaftlerin Zeina El-Hello. Ich weiß nicht, was Präsident Aoun anbieten soll, wenn er selbst nicht kontrollieren kann, was die Hisbollah tut. Was ist der Sinn von Verhandlungen, wenn der Hauptakteur dieses Krieges nicht mit am Tisch sitzt? Während die Verhandlungen andauern, schafft die israelische Regierung Tatsachen. Man wolle eine Rückkehr der libanesischen Bevölkerung verhindern, wiederholten israelische Minister mehrfach. In den letzten Monaten hat die Armee ganze Dörfer in die Luft gesprengt. Satellitenbilder zeigen, was von Kindergärten, Schulen und Wohnhäusern übrig geblieben ist. Grauer Schutt.
9: 12:15 ist es.
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9: Ja, das kann mal ein bisschen regnen da morgen im Norden von Rheinland-Pfalz. Es wird sowieso ein bisschen wolkiger. Heute haben wir noch mal Sonne. Vor allem so vom Oberrhein bis zur Mosel, zwischen Südschwarzwald, Allgäu und dem Alb-Donau-Kreis. Da können auch mal ein paar Wolken dabei sein, 20 bis 26 Grad heute. Morgen dann immerhin schon bis 28 Grad. Donnerstag, dann gibt es einen Sonne-Wolken-Mix. Und am Freitag gucken wir auch noch mal kurz drauf, da gibt es viel Sonne und knapp schon wieder bis 30 Grad.
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9: Die Zahl der minderjährigen Opfer von sexuellem Missbrauch bleibt hoch. Das hat Bundesinnenminister Dobrindt in einem neuen Lagebericht mitgeteilt. Demnach wurden vergangenes Jahr mehr als 18.000 Fälle erfasst. Ein leichter Anstieg im Vergleich zum Vorjahr. Der Ausbau der Windenergie auf See kommt voran. Ende Juli waren mehr als 10 Gigawatt installierter Leistung installiert, mehr als je zuvor. Das hat der Bundesverband Windenergie Offshore mitgeteilt. Auf Nord- und Ostsee sind im Moment 1.764 Windenergieanlagen in Betrieb. Weitere 22 sind schon gebaut, aber bisher nicht angeschlossen. Die E-Auto-Förderung funktioniert wohl so wie geplant. Zahlen der Bundesregierung zeigen, dass bis Mitte Juni mehr als 17.000 Anträge auf E-Auto-Förderung bewilligt worden sind. Und fast die Hälfte davon kam von Haushalten mit weniger als 45.000 Euro zu versteuerndem Einkommen.
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9: Die Fußball-WM, ja, sie ist Geschichte. Spanien ist Weltmeister. Gestern gab es die große Sause in Madrid. Aber was bleibt eigentlich von dieser Weltmeisterschaft, die vor allem in den USA stattfand? Jens Wolters hat in SWR1 Leute mit dem ARD-WM-Sportreporter Philipp Sommer mal über die Flops und Tops dieser WM gesprochen.
14: Ich habe mir mal so ein bisschen, um dir was vorzugeben, was rausgeschrieben oder mich hingesetzt und überlegt, so Lieblingsspieler. Ich war schwer beeindruckt von Marokko. Marcos Buadi, den ich unfassbar stark fand, ein Sechser vor der Abwehr, kannte, hatte ich so vorher nicht auf dem Schirm. Und was man in Deutschland, glaube ich, ganz ungern hört, ich bin da komplett anderer Meinung, ich bin auch ein großer Fan von Spaniens Cucurea geworden, weil das einfach ein toller Spieler ist, defensiv wie offensiv. Nur mal so, wenn es um einen Lieblingsspieler geht, der dich beeindruckt hat bei der WM, wer wär's?
15: Ja, bin ich komplett bei dir. Bei Cucurea fand ich auch überragend. Bin ich auch in der Minderheitsmeinung in meinem Haushalt zu Hause. Gut, ne? Da hängt ein bisschen was nach, aber Saibari, wenn wir bei Marokko bleiben, auch fantastisch. Ganz viele Spieler, was Mbappé gezeigt hat, war unglaublich, muss man ganz ehrlich sagen. Jetzt wieder Torschützenkönig bei der WM, wieder über 8 Tore gemacht. Also das ist fantastisch. In jedem WM-Spiel getroffen, also statistisch nicht in jedem getroffen, aber was war da, 22 WM-Spiele, 22 Tore oder 23, man kommt immer durcheinander mit der Statistik, weil sie sich immer selber überholen.
14: Also ich habe gelesen, er hat mehr Tore in den letzten 3 Weltmeisterschaften geschossen als Deutschland.
15: Sehr gut, ja, wunderbar. Das ist jetzt nicht so schwer, könnte man sagen.
14: Ja, das stimmt, aber einer alleine ist ja dann auch schon herausragend. Von den Teams her haben mich 2 beeindruckt, Norwegen, und das lag nicht nur an Erling Haaland, sondern halt an ein paar anderen Kandidaten, die auch noch da mitspielen. Und Kap Verde, wo ich dann immer so hin und her gerissen bin. Das sind Länder, die es vielleicht sonst, wenn wir die WM mit weniger Teilnehmern gehabt hätten, nicht geschafft hätten, aber dann trotzdem aufgespielt haben. Und fand ich dann trotzdem ganz hübsch.
15: Ja, man muss sagen, diese 48er-WM, die hat ja einfach funktioniert. Das hätte ich nicht für möglich gehalten, weil man ja auch dachte, okay, Kongo gegen Usbekistan, Uruguay gegen Kap Verde, braucht man diese Spiele. Ich habe Kap Verde gegen Uruguay beispielsweise gemacht. Man braucht sie. Also was heißt, man braucht sie, aber man kann sie sich gut anschauen. Mhm. Es war ein tolles Spiel, wie Kap Verde gespielt hat. War unglaublich, der Mut, den die gezeigt haben, wie die da das zelebriert haben. Großartig. Wirklich die Feel-Good-Geschichte dieser WM für mich. Argentinien da am Rande des Ausscheidens gehabt, gegen Spanien als einzige Mannschaft unentschieden geholt. Also unglaublich, das hätte ich nicht für möglich gehalten. Und auch wie die Fans in Nordamerika das gelebt haben. Dass Mexiko den Fußball liebt, war klar. Stimmung im Aztekenstadion muss unfassbar gewesen sein, vor allem bei dem England-Spiel. Das war logisch. Aber wie die Amerikaner, also sowohl die Kanadier als auch die US-Amerikaner, das gelebt haben. Ich bin ganz oft angesprochen worden, ach, die WM, ja, und die kannten sich aus alle, ne? Ah, die US-Amerikaner, ja, aber eine gute Mannschaft. Und Deutschland, oh, die sind schon ausgeschieden, ja. Also die haben sich damit beschäftigt, du hast es überall in den Nachrichten gesehen, die Stadien waren überall voll, trotz dieser Mondpreise, die FIFA da verlangt hat. Die Menschen feiern den Fußball und feiern dieses Event, weil einfach die Fußball-Weltmeisterschaft eine der besten Ideen ist, die es gibt. Und es ist so ein bisschen wie wenn du auf die Kirmes gehst. Du weißt, das Bier ist schlecht, es sind viel zu viele Leute da, Popcorn schmeckt auch nicht so richtig, aber wenn du aus der Achterbahn steigst, hast du doch Bauchkribbeln und gehst mit einem Lächeln nach Hause. Also Fußball und WM funktioniert immer.
14: Die Mondpreise nehme ich gleich auf, da bin ich bei meinen 3 Flops. Ich habe mir ein bisschen was rausgeschrieben. Absurd hohe Eintrittspreise, alleine beim Finale. Offizieller Preis 800 bis 11.000 Dollar. 2022 in Katar hat, glaube ich, die teuerste Finalkarte 1.600 gekostet. Bei mir auch noch das Thema Rassismus. Allein in der Gruppenphase wurden der FIFA 89.000 beleidigende Online-Beiträge gemeldet. Ist ein Flop für mich. Und ich habe auch mal die deutsche Mannschaft dazu gezogen.
15: Auf die Idee kann man kommen, tatsächlich, dass die deutsche Mannschaft hätte deutlich besser spielen können. Werden wir sicher in Gänze nachher noch besprechen. Aber klar, es sind ein paar Dinge, die einfach hochgehalten werden, aber dann nicht eingelöst werden. Solche Dinge mit dem Rassismus und diesen Dingen, das kann einfach nicht sein. Da würde ich mir auch erwarten, dass die FIFA da auch entschiedener vorgeht. Aber das haben wir ja in Katar auch erlebt, dass diese großen Slogans nur selten mit Leben gefüllt werden, mit Toleranz und so weiter. Also da geht es am Schluss, geht es ums Geld.
14: Wenn du dem gesamten Turnier von Anfang bis Ende mit allem drumherum eine Schulnote geben würdest, wäre es welche?
15: 2. Ich habe mir das gern angeschaut, ich habe das gern miterlebt. Am Schluss haben wir tolle Spiele gesehen. Der Fußball hat, wie gesagt, funktioniert, trotz aller Vorbehalte, die man im Vorfeld hatte und trotz aller Dinge, die einfach auch nicht sein können. Balogun, dass jemand anruft und eine rote Karte zurücknehmen lässt, das lässt natürlich das Spiel im Kern oder lässt einen am Kern des Sports zweifeln. Und trotzdem hat der Fußball so eine Kraft, dass man am Schluss doch eine gute WM gesehen hat, fand ich.
9: Der ARD-WM-Sportreporter Philipp Sommer. 11.53 Uhr ist es.
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9: Mit Andreas Reinhardt.
16: Der ADAC fordert, dass Haltestellen im Nahverkehr schneller barrierefrei ausgebaut werden. Menschen im Rollator, im Rollstuhl, mit Rollator oder mit Kinderwagen seien vielerorts auf fremde Hilfe angewiesen und könnten Bus und Bahn oft nicht selbstständig nutzen.
17: Fast 150 Bus- und Straßenbahnhaltestellen in ganz Deutschland hat der ADAC in seiner Stichprobe getestet.

0: Bei Straßenbahnen immerhin bei jeder fünften Haltestelle. Die beste Quote hierbei gab es in Mannheim mit immerhin 40%. Der ADAC erklärt dazu, für Menschen mit Mobilitätseinschränkungen sei der öffentliche Nahverkehr besonders wichtig. Deswegen müssten Barrieren schneller abgebaut werden. Alexander Winkler, SWR Wirtschaftsredaktion.
1: Finanzexperten blicken optimistischer auf die deutsche Wirtschaft als zuletzt. Das Barometer der Konjunkturerwartungen für die kommenden 6 Monate stieg im Juli spürbar um 15,8 Zähler. Das teilte das Mannheimer Zentrum für europäische Wirtschaftsforschung zu seiner monatlichen Umfrage mit. Das Reformpaket scheine Wirkung zu zeigen, sagte ZDW-Präsident Wambach. Insbesondere die exportorientierten Sektoren sowie die Binnennachfrage verzeichneten stabile Zuwächse. Die Entwicklung des Iran-Konflikts und die Ölpreise bleibe jedoch ein zentraler Unsicherheitsfaktor für die Erholung in Deutschland, fügte er hinzu. Die Digitalsparte der Schwarz-Gruppe, Schwarz-Digits, eröffnet heute ihren neuen Campus in Bad Friedrichshall. Aktuell arbeiten dort bereits 3.500 Menschen. 5.000 sollen es werden. Frage an Jens Niesing, was ist dort geplant?
2: Nicht weniger als eine europäische Alternative zu den großen Konzernen in den USA und in China, wie Microsoft, Meta und Alibaba. Wobei die Schwarzgruppe längst und noch lange nicht an deren Größe rankommt, aber Schwarz-Digits wirbt damit, dass es die Daten der Kunden nach europäischem Recht behandelt. Bedeutet, in Europa gehören die Daten demjenigen, der sie erzeugt. In den USA demjenigen, bei dem sie gespeichert sind. Und auch deshalb gibt's bereits bei Schwarz eine ganze Reihe von Kunden, nicht nur Unternehmen, sondern auch Behörden, Polizei und der Bundestag.
1: Die Geschäfte im deutschen Gastgewerbe laufen schlecht. Im Mai machten die Betriebe preisbereinigt 2,1% weniger Umsatz, verglichen mit dem April, wie das Statistische Bundesamt mitteilte. Zum Vorjahresmonat, Mai 2025, fehlten sogar 6%. Ein wichtiger Grund für die ausbleibenden Gäste dürften kräftige Preiserhöhungen gewesen sein. Aktien und Fonds schnell und unkompliziert per App handeln, das wollen jetzt auch die Sparkassen bieten. Millionen Kunden werden in dieser Woche ein Update ihrer App bekommen und damit die neue Funktion S-Neo. Frage an Sebastian Moritz aus der ARD-Verbraucherredaktion. Sogenannte Neo-Broker wie Trade Republic sind ja schon seit Jahren auf dem Markt. Ist da überhaupt noch Platz für ein Angebot der Sparkassen?
3: Ja, durchaus. Um das zu verstehen, müssen wir uns ein bisschen genauer anschauen, welche Zielgruppe die Sparkasse da im Blick hat. Das sind nämlich weniger die oft jungen Erwachsenen, die eben jetzt schon bei den Neo-Brokern über ihr Smartphone handeln, sondern das sind vielmehr diejenigen, die schon ein Konto bei der Sparkasse haben, aber eben noch kein Wertpapierdepot. Und das ist ein riesiger Markt. Mal zur Einordnung, bei den Sparkassen gibt es knapp 40 Millionen private Girokonten. Etwa 20 Millionen Kundinnen und Kunden nutzen die Sparkassen-App. Und davon hat wiederum nur die Hälfte ein Wertpapierdepot. Und genau diese 10 Millionen Kundinnen und Kunden, die will die Sparkasse erreichen, hat mir André Güttler gesagt. Er ist Direktor des Instituts für strategische Unternehmensführung und Finanzierung an der Universität Ulm.
4: Ich glaube, was die Sparkassen vorhaben, ist nicht unbedingt jetzt Neukunden zu gewinnen oder den bestehenden Neobrokern Kunden abzuluxen, sondern eher ihre bestehenden Kunden zu aktivieren.
3: Also wenn man so will, geht es erstmal darum, die eigenen Kunden im System zu halten, ihnen zu signalisieren, das, was ihr bei den Neobrokern haben könnt, das könnt ihr auch bei uns haben. Und erst im zweiten Schritt soll das Angebot dann auch für Kunden anderer Banken geöffnet werden.
1: Nach den jüngsten Verlusten hält sich die Stimmung am deutschen Aktienmarkt leicht auf. Die Ölpreise sind leicht gefallen und haben damit den Anstieg der vergangenen Handelstage vorerst gestoppt. Die Anleger sind aber weiter nicht unbedingt in Kauflaune. Die Lage in Nahost bleibt vorerst unberechenbar. Aus unserem Börsenstudio Lilli-Marie Hiltscher.
5: Ein Grund, der Ölpreis. Er ist nach einem Vorschlag für einen Waffenstillstand im Iran leicht gesunken. Nordseeöl der Sorte Brent kostet aktuell knapp $89 pro Fass. Das nimmt etwas Druck von Unternehmen und Verbrauchern. Doch solange der Konflikt anhält, bleibt das Risiko für neue Preissprünge. Anleger blicken heute auch auf die Konjunktur. Heute veröffentlicht das Mannheimer Zentrum für europäische Wirtschaftsforschung, kurz ZEW, seine Umfrage zur Stimmung unter Investoren. Fachleute rechnen damit, dass die Börsenprofis optimistischer werden. Gründe sind bessere Daten zu Industrieaufträgen und Exporten und die Hoffnung, dass der Konflikt im Nahen Osten doch noch entschärft werden kann. Weniger gute Nachrichten gibt es am Morgen von den Einzelwerten. Die Finanzaufsicht BaFin rügt Zalando. Im Geschäftsbericht fehlten Pflichtangaben zu einem Kauf von Anteilen an About You.

0: Gekauft hatte Zalando die Anteile von einem Unternehmen, das ein Zalando-Aufsichtsratsmitglied kontrolliert. Zalando spricht von einem rein formellen Fehler.
1: Und das war's für diese Stunde aus der Wirtschaftsredaktion. Die Zeit 11.59 Uhr.
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3: Mit Christian Haug. Brennende Tanker in der Straße von Hormuz, Angriffe auf den Iran, Vergeltungsschläge in den Golfstaaten. Seit Tagen tragen die USA und der Iran ihren Konflikt wieder ganz offen aus. Jetzt gibt es einen neuen Vermittlungsversuch. Pakistan und weitere Partner aus der Golfregion wollen sich zumindest für eine vorübergehende Feuerpause einsetzen. Wie groß die Aussichten dafür sind, darum geht es hier gleich nach den Nachrichten.
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3: Am Nachmittag scheint neben einigen Quellwolken immer wieder die Sonne, am häufigsten in Südbaden. Dazu ist es mäßig warm mit Höchstwerten zwischen 20 Grad in der Eifel und 26 Grad am Oberrhein. Morgen ist es erstmal sonnig. Im Laufe des Tages ziehen von Norden her Wolken heran.
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4: Um 12 Uhr mit Monja Sobotka. Die Zahl der Fälle von sexualisierter Gewalt an Minderjährigen ist im vergangenen Jahr weiter angestiegen. Laut dem Bundeskriminalamt wurden mehr als 18.000 Fälle registriert und damit rund 4% mehr als im Vorjahr. Bundesinnenminister Dobrindt hatte angekündigt, stärker dagegen vorgehen zu wollen.
5: Wir bauen die internationale Kooperation deutlich aus. Das ist im Netz natürlich entscheidend, weil das sich im internationalen Kontext abspielt. Wir hoffen, dass wir eine Entscheidung der CSA-Verordnung auf europäischer Ebene hinbekommen, um eine Rechtsgrundlage zu bekommen für die Aufdeckung von sexuellem Missbrauch von Kindern und Jugendlichen.
4: Bei den fast 13.000 Tatverdächtigen handelte es sich laut Bericht vor allem um allein handelnde Männer. Opfer und Tatverdächtige hätten sich oft in irgendeiner Art und Weise gekannt. Ab heute können bei der Förderbank KfW wieder Anträge für den Umstieg auf eine klimafreundliche Heizung gestellt werden. Die Bundesregierung hat das Heizungsgesetz geändert. So sind jetzt statt 30.000 nur noch maximal 28.000 Euro förderfähig. Über die kommenden Jahre soll das immer weniger werden. Von dieser Summe können maximal 80% erstattet werden. Ob und wie viel man bekommt, hängt außerdem stärker vom Einkommen ab. Verbände und Gewerkschaften begrüßen das geplante Alkoholverbot auf Bahnhöfen. Die Eisenbahnergewerkschaft EVG erklärte, eine solche Maßnahme könne das Sicherheitsgefühl stärken. Ähnlich äußerte sich der Fahrgastverband Pro Bahn. Die Gewerkschaft der Polizei plädiert darüber hinaus für ein Alkoholverbot auch in Zügen. Zuvor hatte die Deutsche Bahn mitgeteilt, dass der Alkoholkonsum ab Mitte Oktober auf allen Bahnhöfen verboten werden soll. Ausgenommen sind Gaststätten. Unternehmen in der EU haben es wegen der wirtschaftlichen Folgen des Iran-Kriegs weiter schwer, Kredite zu bekommen. Das belegt eine Umfrage der Europäischen Zentralbank unter knapp 160 Finanzinstituten. Viele Banken, unter anderem in Deutschland, Spanien und Frankreich, haben die Vergabestandards von Krediten in den vergangenen Monaten verschärft. Die Banken reagieren insbesondere in stark betroffenen Branchen auf die Unsicherheit bei den Verhandlungen zwischen den USA und dem Iran, heißt es. Der neue britische Premierminister Burnham will am Mittag sein Kabinett präsentieren. Vorab wurden bereits einige Personalien bekannt. Der ehemalige Gesundheitsminister Streeting wechselt ins Verteidigungsministerium. Der frühere Verteidigungsminister Healey wird neuer Finanzminister. Der bisherige Energieminister Miliband soll Außenminister werden. Außerdem hat Burnham eine erste Maßnahme angekündigt. So sollen Bürger bei den Stromkosten finanziell entlastet werden. Ab dem 1. Oktober wird dafür die Mehrwertsteuer auf Stromrechnungen von Privathaushalten gesenkt. Um wie viel Prozent ist noch nicht bekannt. Die Hilfsorganisation Caritas fordert von der Bundesregierung mehr Geld für humanitäre Hilfe. Pro Jahr seien 3 Milliarden Euro nötig, so Caritas-Präsidentin Welkop-Deffer. Mit Blick auf die deutsche Wirtschaftskraft sei das ein angemessener Anteil. Union und SPD wollen die Ausgaben für die Entwicklungshilfe allerdings langfristig kürzen. Angesichts der steigenden Zahl hilfsbedürftiger Menschen schwäche das die internationale Glaubwürdigkeit, heißt es von der Caritas. Die Zahl der Waldbrände im brasilianischen Amazonas-Regenwald ist im vergangenen Jahr deutlich zurückgegangen. Insgesamt brannten gut 3 Millionen Hektar ab, die bislang kleinste Fläche seit Beginn der Aufzeichnungen 1983. Im Vorjahr waren knapp 16 Millionen Hektar abgebrannt, so viel wie noch nie. Der brasilianische Präsident Lula setzt sich für den Schutz der Regenwälder ein. Bis 2030 will er die illegale Abholzung stoppen. Der Amazonas-Regenwald spielte eine wichtige Rolle bei der Regulierung des Weltklimas. SWR-Nachrichten, Redaktion Christiane Sütterle und Ramin Movasagian. Das Wetter für Baden-Württemberg und Rheinland-Pfalz. Ein Hoch mit mäßig warmer Luft bestimmt unser Wetter. Die Vorhersage. Am Nachmittag scheint immer wieder die Sonne mit einigen Quellwolken. Mäßig warm mit maximal 20 Grad in der Eifel und 26 Grad am Oberrhein. In der Nacht klar und wieder ziemlich frisch, 13 bis 6 Grad. Morgen erst sonnig, dann von Norden her wolkig, 19 bis 28 Grad. 12.05 Uhr.
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3: Mit Christian Haug. Guten Tag. Und das sind drei unserer Themen bis 12:30. Pakistan, Ägypten und Katar starten einen neuen Vermittlungsversuch im Konflikt zwischen den USA und dem Iran. Darüber sprechen wir gleich mit unserem Korrespondenten in Kairo. Die Bahn will ein Alkoholverbot an allen deutschen Bahnhöfen verhängen. Wir fragen einen Vertreter der Eisenbahngewerkschaft EVG, ob das für mehr Sicherheit für das Personal und die Fahrgäste sorgen kann. Und viele Arbeitgeber, auch im Südwesten, warnen davor, dass Minijobs durch die geplante Rentenversicherungspflicht unattraktiv werden könnten. Unsere Expertin aus der Wirtschaftsredaktion erklärt, wie sich das auswirken könnte. Es war die 10. Nacht in Folge, in der das US-Militär Ziele im Iran angegriffen hat. Und der Iran antwortete wieder mit Gegenangriffen auf Ziele in der Golfregion, unter anderem in Kuwait. In der Straße von Hormuz wurde ein weiterer Tanker getroffen. Und die Führungen der Golfstaaten, die sehen das alles mit zunehmender Sorge. Sie fürchten, dass es zwischen den Konfliktparteien Wochen oder Monate lang so weitergehen könnte mit den entsprechenden negativen Folgen für die Wirtschaft in der Region. Nicht zuletzt deshalb haben mehrere Staaten einen neuen Vermittlungsversuch für eine Waffenruhe gestartet, und zwar unter Federführung von Pakistan, Katar und Ägypten. Darüber spreche ich mit unserem Korrespondenten Moritz Behrendt in Kairo. Herr Behrendt, was ist über diesen neuen Vermittlungsversuch bekannt?
7: Bislang wissen wir nur aus Presseberichten, dass es ihn überhaupt gibt, sowohl aus iranischen Medien als auch aus amerikanischen Medien. Demnach wollen Katar, Pakistan und Ägypten die Hauptkriegsparteien von einer 10-tägigen Feuerpause überzeugen. Das könnte helfen, dass der Iran und die USA aus dieser aktuellen Eskalationsspirale herauskommen. Wir erleben ja derzeit täglich, dass es Angriffe gibt, auf die prompt ein Gegenschlag folgt, der wieder den nächsten Gegenschlag nach sich zieht und so weiter. Und es scheint, als wüssten aktuell weder die USA noch der Iran, wie sie da wieder rauskommen, wie sie das beruhigen können. Und da versuchen die Vermittler nun offenbar durch eine Pause wieder die Chance für ernsthafte Gespräche zu ermöglichen.
3: Und durch diese Gegenschläge vor allem werden ja auch die Staaten rund um den Persischen Golf in Mitleidenschaft gezogen. Wie stark sind die denn von der aktuellen Entwicklung betroffen?
7: Durchaus unterschiedlich. In Kuwait und Bahrain erklingen derzeit jeden Tag die Sirenen. Der Beschuss durch iranische Drohnen und Raketen gehört schon zum Alltag. Es hat zahlreiche Verletzte gegeben und auch erheblichen materiellen Schaden. So ganz ist uns das Ausmaß allerdings nicht bekannt. In anderen Golfstaaten, sagen wir Katar, die Vereinigten Arabischen Emirate oder Saudi-Arabien, da ist die Lage noch deutlich entspannter. Ich war selbst gerade eine knappe Woche in Katar, in Doha, der Hauptstadt dort. Dort hat es zweimal Luftalarm gegeben. Aber das wirkte schon fast eher symbolisch, so wie eine Botschaft des Iran. Wir sind bereit, auch hier wieder stärker anzugreifen, wenn die USA den Krieg weiter eskalieren. Was die Golfstaaten aber alle betrifft, ist, dass die Straße von Hormuz so gut wie dicht ist. Der Export von Öl und Gas über diese für sie und die gesamte Weltwirtschaft so wichtige Meerenge ist quasi komplett zum Erliegen gekommen.
3: Wie haben Sie denn in dieser Woche in Katar die Stimmung unter den Menschen dort erlebt? Wie blicken die auf diesen Konflikt zwischen den USA und dem Iran?
7: Na, ich habe durchaus einen Stimmungswechsel, einen mehrfachen Stimmungswechsel in dieser Woche erlebt. Der hat aber nicht nur mit dem Krieg zu tun. Ganz am Anfang habe ich dort Trauer erlebt, denn der ehemalige Emir von Katar, der Vater des aktuellen Herrschers, ist gestorben und da gab es eine Trauerphase und da war schon sehr, ja, andächtige Stimmung im Land. Dann gab es diesen Luftalarm, dann war es wirklich angespannter, ohne aber, dass die Menschen in Panik geraten wären. Und dann gab es kurz vor meiner Abreise durchaus auch Momente der Freude. Das hat aber einen komplett anderen Grund. Mein Eindruck war, auch in Katar haben die meisten Menschen Spanien beim WM-Finale die Daumen gedrückt und dann gejubelt, als die Spanier gewonnen haben. Das zeigt aber auch, der Krieg ist dort nicht das einzige und alleinbestimmende Thema, zumindest noch nicht.
8: Aber die WM war natürlich auch aus Sicht der arabischen Staaten ein bisschen politisiert, weil natürlich Spanien sich sehr klar positioniert, nehme ich mal an, oder? Dass das auch eine Rolle spielt.
7: Ja, natürlich, da gibt es schon eine große Projektion und dann kam ja auch noch dazu, dass die Israelis sich sehr stark auf die Seite Argentiniens gestellt haben. Das hat die Sympathie für Spanien in der Region nochmal deutlich verstärkt.
8: Da sind wir bei der weiteren Konfliktpartei, die ja im Moment gar nicht so stark im Vordergrund steht, nämlich die israelische Regierung, die den Norden ihres Landes von der Terrormiliz Hisbollah bedroht sieht. Welche Möglichkeiten haben die Vermittler, Israel ins Boot zu holen bei diesem Versuch jetzt für eine Feuerpause?
7: Ich vermute, das müsste über die USA laufen. Aktuell ist Israel in den Konflikt am Golf nicht aktiv involviert, aber die israelische Regierung, die hat mehrfach deutlich gemacht, dass sie durchaus bereit ist, wieder im Iran anzugreifen, wenn das auch im Sinne der US-Regierung ist. Auf einem anderen Schauplatz, der mit dem Golf aber in mehrfacher Hinsicht verknüpft ist, ist Israel aber weiterhin aktive Kriegspartei und das ist im Libanon, vor allem im Südlibanon.
8: Und dort hat ja gerade die libanesische Armee eine erste Stellung vor den israelischen Streitkräften übernommen in dieser Pufferzone. Die regulären libanesischen Soldaten sollen jetzt dort die Kontrolle übernehmen und die Hisbollah entwaffnen. Wie realistisch ist es, dass die libanesische Armee das leisten kann?
7: Das ist zu Beginn durchaus realistisch, denn es handelt sich erstmal nur um wirklich sehr kleine Gebiete, sogenannte Pilotzonen. Niemand im Libanon rechnet ernsthaft mit einem wirklichen Rückzug der israelischen Armee aus dem gesamten Südlibanon. Das ist so ein bisschen, als würde jemand Fremdes dein Wohnzimmer besetzen und nun anbieten, dass die Besitzer einen kleinen Hocker, der irgendwo in der Ecke steht, benutzen dürfen. Also es ist wirklich erstmal nur sehr symbolisch und vielleicht aber ein Anfang. Die libanesische Armee, die hat nun mitgeteilt, dass die Bewohner dieser drei Dörfer, um die es aktuell geht, noch nicht zurückkehren sollen, bevor sie die Gegend nicht gesichert haben.
8: Informationen und Einschätzungen zum Vermittlungsversuch von Pakistan, Ägypten und Katar waren das von unserem Korrespondenten Moritz Behrendt in Kairo. Und vor diesem Hintergrund ist der libanesische Präsident Joseph Aoun nach Washington gereist. Er trifft dort heute US-Präsident Trump. Es ist der erste Besuch eines libanesischen Staatschefs im Weißen Haus seit 17 Jahren. Wie die Menschen in der Hauptstadt Beirut auf den Staatsbesuch und auf die Lage im Land blicken, dazu unsere Korrespondentin Stella Männer.
9: 3 Monate nach Verkünden der Waffenruhe ist in Libanons Hauptstadt Beirut wieder Normalität eingekehrt. Lediglich das laute Dröhnen der israelischen Drohne erinnert daran, dass der Krieg zwischen Israel und der Hisbollah-Miliz noch immer nicht beendet ist. Anders sieht es im Süden des Landes aus. Dort attackiert die israelische Armee noch immer regelmäßig Dörfer und hält mit ihren Truppen weiterhin Teile des Landes besetzt. Hunderttausende Menschen können noch immer nicht in ihre Häuser zurückkehren. Abziehen will die israelische Armee erst, wenn die Hisbollah vollständig entwaffnet ist. Kein leichtes Unterfangen. Zwar möchte auch die libanesische Regierung die Entwaffnung der Miliz, doch das Land ist pleite und die eigene Armee kann der vom Iran unterstützten Hisbollah kaum etwas entgegensetzen. Und so wird weiter über einen möglichen Frieden verhandelt. Zum ersten Mal fliegt der libanesische Präsident Joseph Aoun dafür nun selbst nach Washington, will mit Donald Trump persönlich reden. In Beirut erhoffen sich die wenigsten eine Veränderung. Dieses Treffen hätte vor langer Zeit stattfinden müssen, um noch etwas zu bewirken. Eine Skepsis, die auch AnalystInnen teilen. Politikwissenschaftlerin Zeina El-Hello. Ich weiß nicht, was Präsident Aoun anbieten soll, wenn er selbst nicht kontrollieren kann, was die Hisbollah tut. Was ist der Sinn von Verhandlungen, wenn der Hauptakteur dieses Krieges nicht mit am Tisch sitzt? Während die Verhandlungen andauern, schafft die israelische Regierung Tatsachen. Man wolle eine Rückkehr der libanesischen Bevölkerung verhindern, wiederholten israelische Minister mehrfach. In den letzten Monaten hat die Armee ganze Dörfer in die Luft gesprengt. Satellitenbilder zeigen, was von Kindergärten, Schulen und Wohnhäusern übrig geblieben ist. Grauer Schutt. Eines der zerstörten Dörfer ist Bint Jbel, die Heimat von Koch Mohammed Salameh aus dem Beiruter Restaurant Jacaranda. Wegen der anhaltenden israelischen Besatzung weiß auch er nur von Fotos, dass sein Elternhaus zerstört wurde. Ich zerbreche fast daran, dass ich physisch nicht an den Ort kann, an dem einst mein Haus stand. Jeder würde um den Verlust seines Zuhauses trauern wollen. Es ist ja nicht nur ein Haus, sondern ein Ort, an dem Erinnerungen leben. Dort habe ich als Kind geweint und gelacht. Zeit zur Verarbeitung dieser Gefühle hat Mohammed Salameh in diesem Moment aber keine. In der Küche muss jetzt der Nachtisch angerichtet werden. Vorsichtig platziert der Koch eine Schokoladenmousse auf einem Bett aus braunen Kekskrümeln. Es folgt ein Schuss Olivenöl. Der fertige Teller sieht aus, als hätte jemand Erde darauf verteilt, mit Absicht. Weil wir im Süden tief mit unserem Land verbunden sind, wir sind bekannt für unsere Landwirtschaft und unsere Oliven. Mohammed Salameh möchte mit seinem Menü eine Botschaft senden, sagt er, dass die Menschen aus dem Süden trotz allem weiterleben. Eines Tages, so hofft er, wird er die Kräuter für seine Gerichte wieder im Garten seiner Eltern in Bint Jbel pflücken können.
8: Eindrücke aus Beirut waren das von unserer Korrespondentin Stella Männer. Mauretanien, Westafrika, ein Land dreimal so groß wie Deutschland. Im Westen die Atlantikküste, im Landesinneren viel Wüste. Vor allem hat das Land aber eine wichtige strategische Lage. Und auch deshalb macht Bundesaußenminister Johann Wadephul gerade auf seiner Afrika-Reise dort Station. Unser Hauptstadtkorrespondent Georg Schwarte begleitet den Minister. Hier sein Bericht.
10: Über 20 Jahre ist es her, dass ein deutscher Außenminister hierher kam. Steinmeier hieß der Mann damals. Es wurde Zeit, sagt Wadephul später.
11: Schon aufgrund seiner besonderen Lage schlägt Mauretanien eine natürliche Brücke zwischen Europa, dem Maghreb, Sahel und Subsahara-Afrika.
10: Es gibt viel zu besprechen. Mauretanien ist Migrationsroute. Gerade leben in dem 5 Millionen Einwohnerland über 320.000 Flüchtlinge aus Mali. Terror und Extremismus bei den Nachbarn. Deutschland will hier helfen, den Stabilitätsanker Mauretanien noch stabiler zu machen.
12: Wir haben ja auch entschieden, dass die Bundeswehr im nächsten Jahr hier beratend tätig sein soll. Das wird das Bundesverteidigungsministerium im Einzelnen ausplanen.
10: Bei der gemeinsamen Pressekonferenz sagt Mauretaniens Außenminister wieder und wieder, wie gut die Beziehungen zu Deutschland seien. Nur versteht ihn die deutsche Seite kaum. Die Übersetzung fehlt.
13: Das Protokoll klären.
10: Das Protokoll muss das klären, flüstert der Minister. Aber er versteht auch so. Mauretanien will deutsche Hilfe bei Sicherheit, Verteidigung, im Straßenbau, will seinen Energiesektor ausbauen, Stichwort grüner Wasserstoff.
11: Gerade die Produktion von grünem Wasserstoff hat Potenzial für eine engere Wirtschaftszusammenarbeit.
10: Und dann schaut sich Minister Wadephul ein besonderes Projekt an. Frauen helfen hier Frauen. Weibliche religiöse Sozialarbeiterinnen, sogenannte Murshidat, helfen bei der Extremismusprävention, beraten Familien, ein Modell für andere Länder, findet Wadephul. Er sitzt mit den Frauen im Zelt, hört ihre Geschichte und ist beeindruckt.
12: Das war ein sehr intensives Gespräch mit Frauen, die Familienvorstände sind und ganz praktisch in der Gesellschaft Verantwortung übernehmen, indem sie in andere Familien hineingehen und mit denen daran arbeiten, gegen den Extremismus zu kämpfen.
10: Deutschland finanziert das Projekt und sollte es weiter tun, sagt Wadephul. Aber dann ist da wieder die große Politik. Großbritannien hat eine neue Regierung. Der neue Außenminister Ed Miliband, Wadephul, gratuliert und appelliert an die Briten. Lasst uns das E3-Format Deutschland, Frankreich, Großbritannien stärken.
12: Wenn Sie sehen, dass die gesamte Situation um den Iran herum praktisch in einer Sackgasse gelandet ist, dass Verhandlungen notwendig werden.
10: Und dann holt ihn die Spahn-Geschichte 6000 Kilometer entfernt in Mauretanien doch wieder ein. Was sagt der Außenminister zur Kabinettsumbildung? Da ist er dann ganz Diplomat.
12: Ich weiß die Geschicke der CDU-CSU-Fraktion bei allen Verantwortlichen in allerbesten Händen. Und deswegen glaube ich, ist es genau das Richtige, was ich hier mache. Ich tue meine Arbeit als Außenminister.
10: Und die anderen regeln das schon. Der Kanzler zum Beispiel soll das wohl heißen. Heute fliegt Wadephul nach Nigeria, morgen Abend dann weiter nach Südafrika. Der Mann hat zu tun. Fraktionsvorsitzende, die müssen jetzt andere suchen.
8: 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Es ist 12.18 Uhr. Der Fall hat Erinnerungen an den tödlichen Angriff auf den Zugbegleiter Serkan Çala aus Ludwigshafen geweckt. Am vergangenen Wochenende soll ein betrunkener Fahrgast in einem Zug zwischen Offenburg und Karlsruhe einen Sicherheitsmitarbeiter angegriffen haben, während Der Auseinandersetzung öffnete sich offenbar die Tür des fahrenden Zuges und der Sicherheitsmitarbeiter stürzte hinaus. Er wurde schwer verletzt. Auch wenn bei dem aktuellen Fall noch viele Details unklar sind, eines haben beide Fälle gemeinsam. Auch beim tödlichen Angriff auf Serkan Çala war beim Täter Alkohol im Spiel. Die Deutsche Bahn will jetzt Konsequenzen ziehen. An allen 5400 Bahnhöfen in Deutschland soll das Trinken von Alkohol verboten werden. Darüber spreche ich mit Marcel Labonte. Er ist Landesvorsitzender der Eisenbahn- und Verkehrsgewerkschaft, kurz EVG, in Rheinland-Pfalz. Herr Labonte, wie groß ist das Problem mit alkoholisierten Fahrgästen in der Bahn?
14: Also ich glaube, wir haben erstmal kein Erkenntnisproblem, sondern wir haben ein Umsetzungsproblem. Wir wissen, dass Alkohol Konflikte verschärfen kann, aber die entscheidende Frage nachher ist, wer schützt die Beschäftigten, wenn die Lage eskaliert?
8: Und kann ein Alkoholverbot an Bahnhöfen da was bringen, dass zumindest nicht unmittelbar vor der Zugfahrt getrunken wird?
14: Es kommt drauf an. Also ja, wenn es einen echten Sicherheitskonzept hinten dran gibt. Nein, wenn es aber nur ein Verbotsschild bleibt. Ja, also ein Alkoholverbot kann Sicherheitsgefühl stärken und Konflikte reduzieren, wissen wir. Aber es muss auch konsequent, rechtssicher und mit ausreichend Personal umgesetzt werden.
8: Genau, sonst stellt es möglicherweise die Mitarbeiter ja vor neue Probleme, weil sie dann auch noch dieses Alkoholverbot umsetzen müssen, jeden, der da mit einer Bierflasche steht, ansprechen und dann möglicherweise neue Konflikte riskieren, oder?
14: Hundertprozentig. Ja, also selber aus der Praxis, war früher selber im Bahnhof beschäftigt, ist leider gang und gäbe.
8: Und wie geht man damit um, wenn jemand schon offenbar betrunken ist und dann auf dem Bahnsteig weiter trinkt?
14: Naja, wir können jetzt sagen, wir können Hausrecht durchsetzen, wir können es versuchen, aber wenn kein Personal dafür da ist, wird die Situation nicht verbessert. Also ich gebe gerne als Beispiel, Kolleginnen und Kollegen von der Bundespolizei sagen, ist ja alles schön und gut, aber wer soll es kontrollieren? Und da müssten eigentlich die Alarmglocken schon klingeln. Ja, also wir haben nicht das eigene Personal und auch die Bundespolizei nicht das Personal dafür, das hundertprozentig umsetzen zu können.
8: Und da fehlt aus Ihrer Sicht vor allem der politische Wille oder ist auch einfach nicht genug Personal vorhanden?
14: Das glaube ich ja sowohl als auch. Wir diskutieren jetzt schon mehrere Jahre über Sicherheitsthemen bei der Bahn. Es gibt dann kurzfristig Möglichkeiten, sich mal zusammenzusetzen und über Konzepte oder Verbesserungen zu sprechen. Aber der langfristige Weg ist halt deutlich länger. Ja, und da brauchen wir vernünftige Konzepte, die das Ganze hinterlegen.
8: Eine Konsequenz, die ja dann relativ bald nach dem Fall Serkan Çala gezogen wurde, war, dass man gesagt hat, dass die Zugbegleiter in der Regel zu zweit unterwegs sein sollten. Wie hat sich das bisher in der Praxis bewährt, beziehungsweise inwieweit wird das auch wirklich umgesetzt? Inwieweit sind genug Kollegen da und Kolleginnen?
14: Also Feedback von den Kolleginnen und Kollegen, die es wahrnehmen oder die auch dann diese Doppelschichten selber fahren draußen. Ist positiv. Ja, also es ist ein anderes Auftreten gegenüber einem Aggressor oder einer Aggressorin, die dann dementsprechend auch zurückstecken oder auch sagen, naja komm, ne, gerade auch wegen der Thematik, es nicht eskalieren lassen in dem Sinne, wie wir es kennen. Ja. Nichtsdestotrotz glaube ich, um langfristig Sicherheitskonzepte umsetzen zu können, muss ein noch größerer Schutz erfolgen. Das heißt, ich glaube, wir brauchen noch mehr Personal für die Züge, um das ordentlicher umsetzen zu können.
8: Also in erster Linie Sicherheitspersonal und wahrscheinlich auch Stellen bei der Bundespolizei?
14: 100%.
8: Ist es denn in der Regel dann überhaupt umsetzbar, selbst wenn da Kollegen von der Polizei dann dazukommen, dass man die Leute dann auch aus dem Zug rausbekommt? Wie hoch ist da das Eskalationspotenzial bei angetrunkenen Fahrgästen?
14: Es kommt natürlich immer auf den Grad an, aber ich möchte es jetzt nicht nur auf den Grad der Alkoholisierung reduzieren. Jeder entscheidet bewusst, Alkohol zu trinken, ja, und sich zu benehmen oder nicht zu benehmen. Ich kann Ihnen aus der eigenen Erfahrung sagen, dass es, wenn eine Bundespolizei mit dabei ist, ein ganz anderes Level ist dann und dementsprechend schneller auch für die Kolleginnen und Kollegen, dass das Thema beendet ist.
8: Jetzt haben wir natürlich das Problem, dass Alkohol in Deutschland sehr gegenwärtig ist. Es ist ja auch weiterhin wahrscheinlich dann möglich, im Bordrestaurant Alkohol zu bestellen. Müsste man da dann nicht auch konsequenter sein und sagen, wir wollen einfach keine betrunkenen Fahrgäste, das heißt aber auch, ich kann mir mein Bier nicht im Bordrestaurant kaufen?
14: Wäre eine logische Konsequenz. Nur wir müssen halt ehrlich miteinander sprechen. Wir haben hunderte von kleinen Bahnhöfen, wo kein Servicepersonal oder irgendwas sonst vor Ort ist. Da fängt die Problematik ja meistens schon an. Oder wenn man noch ehrlicher ist, die meisten gehen irgendwo trinken, fahren mit der Bahn heim. Ich kann ja jetzt schlecht anfangen zu diskutieren, darf jemand noch in der Freizeit irgendwo Alkohol trinken oder nicht.
3: sagt Marcel Labonte. Er ist rheinland-pfälzischer Landesvorsitzender der Eisenbahngewerkschaft EVG. Wenn ein Mensch stirbt, obwohl er mit der richtigen Behandlung noch hätte weiterleben können, dann spricht man in der Medizin von einem vermeidbaren Todesfall. In einer aktuellen internationalen Studie wurde die Anzahl dieser Fälle verglichen, aufgeschlüsselt nach Regionen. Rebecca Habtemariam aus dem SWR Data Lab hat sich die Zahlen genauer angeschaut, insbesondere mit Blick auf Baden-Württemberg und Rheinland-Pfalz.
15: Starke Schmerzen im Brustbereich, aber auch Atemnot oder Rückenschmerzen. Das sind typische Symptome für einen Herzinfarkt.
16: Der Weg eines Patienten, der eben nicht so richtig darüber klar ist, über die Symptome des Herzinfarkts, führt häufig dahin, dass er sich erstmal 2 Stunden ins Bett legt und abwartet, ob es nicht vielleicht besser wird, danach zum Hausarzt geht, der Hausarzt dann die Diagnose stellt, von dort aus dann per Notarztwagen ins Krankenhaus. Und dann haben wir 4-5 Stunden, die vergangen sind und die können schon lebensentscheidend sein.
15: Symptome ernst zu nehmen, ist für Nikos Werner ein entscheidender Punkt. Er ist Chefarzt der Kardiologie am Brüderkrankenhaus Trier. Der Fall, den er schildert, ist ein Beispiel für Todesfälle, die durch eine frühere Behandlung verhindert werden könnten. Eine aktuelle Studie untersucht sogenannte medizinisch vermeidbare Sterbefälle, die in 10 europäischen Ländern analysiert wurden. Als medizinisch vermeidbar gilt laut Studie ein Tod dann, wenn eine Person stirbt, die jünger als 75 Jahre alt ist, obwohl eine rechtzeitige Diagnose und medizinische Behandlung den Tod hätte abwenden können. Besonders in Baden-Württemberg gibt es im Vergleich zu anderen Bundesländern zwar weniger medizinisch vermeidbare Todesfälle im Verhältnis zur Bevölkerung, aber deutlich mehr als im Vergleich zu benachbarten Regionen in Frankreich und der Schweiz. Ein ähnliches Bild zeigt sich in Rheinland-Pfalz. Dort sind die Sterberaten bei medizinisch vermeidbaren Todesfällen auch höher als in den angrenzenden französischen Regionen.
17: Das heißt, das Gesundheitssystem spielt sicherlich eine Rolle,
15: sagt Ute Mons und nennt einen möglichen Grund. Sie ist Spezialistin für Prävention am Deutschen Krebsforschungszentrum.
17: Welche Bestandteile des Gesundheitssystems das genau sind, das kann man hier aus diesen Zahlen nicht ablesen. Man müsste das wirklich dann für jede Erkrankung sich einzeln anschauen.
15: Regionale Unterschiede gibt es aber auch innerhalb von Deutschland, sagt Bevölkerungsforscher Michael Mühlichen.
18: Das heißt, dass die Regionen, die wirtschaftlich ein Stück weit abgehängt sind, auch eine höhere vermeidbare Sterblichkeit aufweisen.
15: Mühlichen ist einer der Autoren der Studie. Rheinland-Pfalz ist beispielsweise etwas wirtschaftsschwächer als der Bundesdurchschnitt, Baden-Württemberg etwas stärker. Beide Bundesländer haben eine niedrigere Arbeitslosenquote als der Bundesdurchschnitt. All das spiegelt sich in der Sterberate wider. Um medizinisch vermeidbare Sterbefälle langfristig zu reduzieren, braucht es eine grundsätzliche Veränderung im deutschen Gesundheitssystem, fordert Krebsforscherin Ute Mons.
17: Das Problem ist aber, dass wir halt immer da ansetzen, wo die Erkrankung schon da ist und dann halt eben reparieren. Wenn wir halt weiter vorne ansetzen würden, nämlich zu einem Zeitpunkt, wo wir noch nicht so stark reparieren müssen, wo wir vielleicht sogar verhindern könnten, dann wäre das Geld eben einfach besser eingesetzt.
3: Rebecca Habtemariam über eine neue Studie zu vermeidbaren Todesfällen. Die Rentnerin an der Supermarktkasse, der Student, der abends kellnert, die Mutter, die zweimal in der Woche das Treppenhaus putzt oder der Vater, der Hecken schneidet oder Obstbäume. Minijobber halten bei uns vieles am Laufen. Aber viele dieser Jobs, bei denen man bis zu 603 Euro im Monat verdienen kann, stehen womöglich vor dem Aus. Die Rentenkommission der Bundesregierung schlägt nämlich vor, sie abzuschaffen. Und das würde auch viele Menschen bei uns im Südwesten treffen. Geli Hensoldt aus unserer Wirtschaftsredaktion, über welche Zahlen sprechen wir denn da?
19: Also nach den aktuellen Zahlen des Statistischen Landesamts gibt es in Baden-Württemberg so etwa 1,2 Millionen Menschen mit Minijob. In Rheinland-Pfalz arbeiten 350.000 in solchen Jobs. Und bundesweit sind so 6,5 Millionen Menschen.
3: Und in welchen Branchen sind Minijobber vor allem beschäftigt?
19: Also in Baden-Württemberg arbeiten die meisten im Handel oder in der Gastro. Jede Dritte ist in einer der beiden Branchen beschäftigt. Viele Minijobber gibt es auch in der Gebäudereinigung und im Gesundheits- und im Sozialwesen. Und insgesamt gehören 4 von 5 Minijobs zum Dienstleistungssektor. Und fast 2 Drittel aller Minijobber in Baden-Württemberg sind Frauen.
3: Lass uns noch mal ganz kurz erklären, was genau ist denn das Besondere an einem Minijob?
19: Ja, Leute, die einen Minijob haben, die zahlen aktuell meist keine Abgaben für die Renten, die Pflege und die Krankenkasse. Lediglich ihr Arbeitgeber übernimmt eine Pauschale für die Renten und für die Krankenversicherung. Auf ihren Verdienst, also diese maximal 603 Euro monatlich, werden in der Regel auch keine Steuern fällig. Also bei Minijobbern kommt das Gehalt nahezu brutto wie netto an. Und was aus Sicht vieler auch gut ist an den Minijobs, ist, dass sie sich eben gut kombinieren lassen mit dem Studium zum Beispiel oder auch mit der Familie.
3: Was würde es für Minijobber denn bedeuten, wenn ihre Jobs gestrichen werden?
19: Ja, eine mögliche Folge wäre, dass bei einigen vom Nettolohn von diesen 603 Euro eben nur noch knapp 480 Euro übrig bleiben, weil sie dann auf ihren Lohn eben so diese 20% Sozialabgaben zahlen müssten. Und klar, dann lohnt sich so ein Job natürlich weniger. Aber auf der anderen Seite könnten auch die strengen Grenzen beim Verdienst wegfallen. Und das wäre dann auch eine Chance für manche vielleicht, dass sie zum Beispiel Arbeitszeit aufstocken.
3: Warum sollen die Minijobs eigentlich jetzt aus Sicht der Rentenkommission wegfallen?
19: Ja, die Rentenkommission sagt, Leute, die lange in einem Minijob arbeiten, die haben ein sehr hohes Armutsrisiko. Und zwar auch und vor allem im Alter, weil sie für sie nämlich wenig in die Rentenkasse einbezahlt wurde und sie auch wenig Rentenpunkte gesammelt haben. Und dann bekommen sie natürlich auch wenig Rente. Außerdem, sagen viele Expertinnen und Experten, halten die Minijobs die Leute auch davon ab, stärker ins Berufsleben einzusteigen, weil sich das im Moment eben finanziell nicht lohnen würde.
3: Und was sagen die Unternehmen dazu, die Minijobber beschäftigen?
19: Ja, die befürchten, dass ihnen Arbeitskräfte fehlen, wenn die Minijobs wirklich abgeschafft werden und dass sie ihren Mitarbeitenden auch deutlich höhere Löhne bezahlen müssen. Beim Hotel- und Gaststättenverband in Baden-Württemberg heißt es, dass man auf Minijobber angewiesen ist, eben weil die flexibel eingesetzt werden können im Sommer, wenn die Biergärten voll sind oder während der Weihnachtsmärkte. Und ähnlich argumentiert auch der Handelsverband. Aber der Vorschlag der Rentenkommission, der liegt jetzt erstmal auf dem Tisch. Und ob die Minijobs wirklich abgeschafft werden, das muss dann die Politik entscheiden.
3: In SWR Kultur aktuell waren das Informationen von Geli Hensoldt aus der SWR Wirtschaftsredaktion. Es ist gleich 12.30 Uhr.
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20: Millionen Menschen weltweit können sich keine gesunde Ernährung leisten. Bericht zum Ausmaß von sexueller Gewalt an Kindern in Deutschland vorgestellt. Und Machtkampf in der NRW-AfD. Das sind drei unserer Themen in der kommenden halben Stunde. Mein Name ist Aaron Klein. Schön, dass Sie mit dabei sind. Die Zahl der Menschen, die weltweit an Hunger leiden, die ist in den letzten Jahren gesunken. Das zeigen Berichte der Vereinten Nationen. Trotzdem, das Ziel Zero Hunger, kein Hunger, bis 2030 ist weit außer Reichweite. Zero Hunger ist eines der Nachhaltigkeitsziele der UN. Heute hat die Welternährungsorganisation der Vereinten Nationen ihren SOFI-Bericht zum Thema präsentiert. SOFI steht für The State of Food Security and Nutrition in the World, also der Stand der Ernährungssicherheit und Ernährung in der Welt. Und dieser Bericht besagt unter anderem, Millionen Menschen weltweit können sich keine gesunde Ernährung leisten. Warum bleibt eine gesunde Ernährung für Milliarden Menschen zu teuer, selbst dort, wo sich die Hungerlage verbessert? Auch damit befasst sich der Bericht und Christine Auerbach berichtet darüber.
21: Die gute Nachricht zuerst. Der Hunger weltweit ist das dritte Jahr in Folge gesunken. Zwischen den Regionen gibt es aber deutliche Unterschiede. Die meisten Hungernden gibt es laut dem UN-Bericht zurzeit in Afrika. 309 Millionen Menschen litten dort letztes Jahr an Hunger. Damit ist Afrika aktuell der Kontinent mit den meisten Hungernden vor Asien. Das hat zwei Gründe, sagt Máximo Torrero, der Chefökonom der Welternährungsorganisation. Die Konflikte in Afrika sind eine Herausforderung. Sie sorgen für viel Hunger in der Region. Außerdem, sagt er, ist die Bevölkerung in Afrika sehr stark gewachsen. Vor allem Südasien und Lateinamerika haben laut dem Bericht große Fortschritte gemacht beim Bekämpfen des Hungers. Indien zum Beispiel. Das Land hat sein Sozialsystem verbessert und digitalisiert, sagt Máximo Torrero. Dadurch sei es für die Behörden jetzt leichter, Lebensmittel gezielt an die Menschen zu bringen, die sie brauchen. Der Bericht zur weltweiten Ernährungssicherheit untersucht, wie sich aktuelle Krisen, Konflikte und der Klimawandel auf den weltweiten Hunger auswirken. Weil sich der Bericht immer auf das Vorjahr bezieht, konnte die Blockade der Straße von Hormuz noch nicht berücksichtigt werden. Die Welternährungsorganisation erwartet aber deutliche Folgen durch die Blockade. Weil die Energiepreise weltweit ansteigen und weil durch die Blockade Rohstoffe fehlen, um Dünger herzustellen.
0: Es fehlen 20-30% von allem, was man braucht, um Dünger zu produzieren. Erdgas zum Beispiel, um Stickstoff herzustellen, Schwefel. Und wenn man mit weniger Dünger produziert, dann sinken die Erträge, was sich später auch auf die Verbraucherpreise auswirken wird. Der Bericht untersucht aber nicht nur den Stand des Hungers, sondern auch die Qualität der Ernährung. Fast 2,7 Milliarden Menschen können sich keine gesunde Ernährung leisten. Ein Grund ist, dass zum Beispiel Obst und Gemüse in vielen Ländern sehr teuer sind. Rund 70% der Lebensmittelkosten entstehen laut dem Bericht dabei erst nach dem Anbau der Lebensmittel, durch Lagerung, Transportwege und Kühlketten. Aber beim Thema gute Ernährung geht es nicht nur um Unterernährung, sondern auch um Übergewicht, sagt Maximo Torero. Menschen sterben an der Folge von Unterernährung, aber auch an Übergewicht und Adipositas sterben Menschen, durch Herzinfarkte, Diabetes und so weiter. Deshalb muss beides gleichzeitig angegangen werden. Die Vereinten Nationen haben das Ziel ausgegeben, den Hunger bis 2030 zu besiegen. Der Bericht zeigt, dass die Welt von diesem Ziel noch weit entfernt ist. Die aktuellen Krisen machen es zusätzlich schwer, es zu erreichen.
20: Christine Auerbach berichtet aus Rom, wo das Welternährungsprogramm der Vereinten Nationen seinen Sitz hat. Und von dort blicken wir in die USA und nach Kanada. Kaum ist die Fußball-WM in unter anderem diesen beiden Ländern vorbei, kaum sind Mannschaften und Fans abgereist, macht Trump, was Trump ebenso macht. Er kündigt neue Zölle an. 50% auf eine Reihe von Waren aus dem Nachbarland Kanada. Eine entsprechende Anordnung hat der US-Präsident gestern unterschrieben. Aus dem ARD-Studio Kanada dazu Martin Ganselmeier.
1: Trumps zusätzliche Zölle sollen in 30 Tagen in Kraft treten. Sie gelten für eine breite Palette von Produkten aus Kanada, darunter auch solche, die eigentlich unter das nordamerikanische Freihandelsabkommen fallen. Als Beispiele nannte das Weiße Haus Hockeyschläger, Wein und Zement. Der US-Präsident reagiere damit auf Kanadas, so wörtlich, diskriminierende Behandlung amerikanischer Produkte. Vor allem will Trump erreichen, dass Kanada mehr amerikanische Autos und Milchprodukte kauft. Der kanadische Premierminister Mark Carney verteidigte die kanadischen Einfuhrbeschränkungen als Gegenmaßnahmen auf Trumps Zölle gegen sein Land. Gleichzeitig betonte Carney, sein Land sei jederzeit bereit, die noch offenen Streitpunkte mit den USA zu lösen. Man werde sich aber auch um neue Wirtschaftsbeziehungen zu anderen Ländern kümmern. Erst vor wenigen Tagen hatte Trump mit weiteren Zöllen gegen Kanada gedroht, weil der Nachbarstaat im Norden seine Waldbrände nicht unter Kontrolle bekomme. Die Rauchschwaden hatten bis nach New York und Washington für schlechte Luft und Brandgeruch gesorgt. Trump wirft Kanada vor, seine Wälder nicht richtig aufzuräumen.
20: Und er beschäftigt sich also mit Zöllen auf Hockeyschläger aus Kanada, wie Martin Ganselmeier berichtet. Ebenfalls auf Trumps Tagesordnung ein Friedenskurs für den Nahen und Mittleren Osten. Zu Besuch im Weißen Haus in Washington ist heute nämlich der libanesische Präsident Joseph Aoun. Carsten Kühntop mit einem Einblick ins diplomatische Handwerk.
22: Das Bohren harter Bretter ist eigentlich nicht die Sache von US-Präsident Donald Trump. Doch im Krisenland Libanon tun Trumps Diplomaten seit Monaten genau das. Die Ziele sind komplex und ambitioniert. Den Libanon aus der Umklammerung durch den Iran lösen. Die Hisbollah-Miliz, Stellvertreterin des Iran im Libanon, entwaffnen. Frieden zwischen dem Libanon und Israel schaffen. In Beirut setzen die USA auf zwei Akteure, die ähnliche Ziele haben, Präsident Joseph Aoun und Regierungschef Nawaf Salam. Den Kurs der beiden unterstützen viele Libanesen, sagt Anwar Mouajne von der Universität Harvard. Die wirtschaftliche Lage, der Krieg, Israels Luftangriffe, dieser ewige Konflikt mit Israel, das hat die Libanesen müde gemacht. Auch dass die Hisbollah nach der Hamas-Attacke auf Israel vor 3 Jahren Israel angegriffen hat. Die Libanesen frustriert es, dass die Hisbollah die palästinensische Frage, Gaza, vor die Interessen der Libanesen stellt. Vergangenen Monat einigten sich Israel, der Libanon und die USA auf eine Sicherheitsrahmenvereinbarung. Sie sieht die Schaffung sogenannter Pilotzonen im Süden des Libanon vor. Die israelische Armee soll sich von dort zurückziehen, dann soll die libanesische Armee einrücken, die Kontrolle übernehmen und die Hisbollah zurückdrängen. Dieser schrittweise Vorgang hat gerade begonnen. Der Prozess der Annäherung zwischen dem Libanon und Israel könnte jederzeit zusammenbrechen. Die Hisbollah lehnt es strikt ab, ihre Waffen abzugeben. Israel macht das aber zur Bedingung für einen größeren Truppenabzug. Und ob die libanesische Führung mächtig genug ist, eine Entwaffnung durchzusetzen, ist fraglich. Nahost-Expertin Mojne.
4: It is hard in any context to demilitarize.
22: Es ist schwierig, einen wichtigen nichtstaatlichen Akteur, der irgendwann ein Teil des Staates wurde, zu entmilitarisieren. Da braucht es großen Druck auf die Hisbollah. Wenn der Iran geschwächt ist, ist auch die Hisbollah geschwächt. Wie schwach ist sie? Und wie stark ist der libanesische Staat, um verhindern zu können, dass sie wieder zu Kräften kommt. Würden Israels Truppen im Libanon den Rückwärtsgang einlegen, zumindest da und dort, würde das die Position von Präsident Aoun und Regierungschef Salam gegenüber der Hisbollah stärken. Laut einem Medienbericht verlangte Trump kürzlich vom israelischen Ministerpräsidenten Benjamin Netanyahu, er solle seine Armee aus dem Libanon und Syrien abziehen. Da spielt auch der Krieg gegen den Iran mit rein, so Dan Arbel von der American University in Washington.
5: If he believes an Israeli withdrawal would help.
22: Wenn Trump glaubt, ein israelischer Abzug könnte dabei helfen, die Iraner dazu zu bekommen, sich auf Trumps Forderungen einzulassen, dann wird er überhaupt nicht davor zurückschrecken, Israel darum zu bitten. Auch wenn Trump häufig impulsiv ist und je nach Tageslaune handelt, den Status als engster Buddy des Präsidenten im Nahen Osten scheint Netanyahu mittlerweile verloren zu haben. Da geht es um das Gefühl von Trump und seinen Beratern, dass sie in den Krieg gegen den Iran hineingezogen wurden, auf der Grundlage falscher Annahmen, die Netanyahu machte. Zum Beispiel, dass ein Angriff zu einem Regime-Change im Iran führen würde. Das ist aber nicht passiert. Der libanesische Präsident Aoun hofft, dass Trump jetzt Druck auf die Israelis macht. Genau dafür wird er heute im Weißen Haus werben.
20: Und wir beobachten weiter internationale diplomatische Bemühungen. Jetzt zwischen Deutschland und Mauretanien. Das Land liegt in Westafrika, grenzt unter anderem an den Senegal und an Mali. Und zu Besuch ist heute der deutsche Außenminister Johann Wadephul. Bevor er weiterreist nach Nigeria, hat Wadephul in Mauretanien weitere deutsche Unterstützung für den Ausbau des Sicherheits- und Verteidigungsbereichs zugesagt. Georg Schwarte begleitet den Außenminister und berichtet darüber.
10: Auf seiner ersten Station, seiner viertägigen Afrika-Reise, sagte Wadephul in Mauretaniens Hauptstadt Nouakchott, gerade in der Wirtschaft bestünden wechselseitige Chancen, die Europa bisher nicht ergriffen habe. Er verwies unter anderem auf eine Kooperation bei der Produktion von grünem Wasserstoff. Wadephul gratulierte am Rande seines Mauretanien-Besuchs dem neuen britischen Außenminister Miliband und appellierte an Großbritannien, das gemeinsame E3-Format von Deutschland, Frankreich und Großbritannien zu stärken. Gerade jetzt, da die Verhandlungen im Irankrieg in einer Sackgasse steckten. Wadephul reist heute weiter nach Nigeria. Dort in der Wirtschaftsmetropole Lagos will der CDU-Politiker mit nigerianischen Wirtschaftsvertretern und Influencerinnen zusammenkommen. Politische Termine in dem mit mehr als 240 Millionen Einwohnern bevölkerungsreichsten Staat Afrikas sind erst morgen in der Hauptstadt Abuja geplant. Von dort geht es dann weiter zu seiner letzten Station, zum G20-Staat Südafrika, dem wichtigsten Partner Deutschlands auf dem afrikanischen Kontinent.
20: Sie hören die SR-Info-Bilanz am Mittag um jetzt 19 Minuten vor 1. Gleich mit Informationen zum neuen Bundeslagebild zum Ausmaß von sexueller Gewalt gegen Minderjährige. Das gleich nach den Kurzmeldungen mit Jennifer Klein.
6: Die Saarbahn-Lokführer werden ab morgen Mittag um 12 Uhr erneut streiken. Das hat die Gewerkschaft Deutscher Lokomotivführer GDL dem SR mitgeteilt. Das Ende des insgesamt 8 Streiks in der aktuellen Tarifverhandlungsrunde werde erneut später bekannt gegeben. Ob auch über das Wochenende gestreikt wird, wollte ein GDL-Sprecher auf SR-Nachfrage weder bestätigen noch dementieren. Dann wird in Saarbrücken das Nauwieser Viertelfest gefeiert. Ob die Saarbahn GmbH erneut einen Schienenersatzverkehr organisieren wird, ist zurzeit noch nicht klar. Die Deutsche Bahn will Alkohol an allen Bahnhöfen in Deutschland verbieten. Das kündigte Bahnchefin Paller in der Bild-Zeitung an. Bisher gilt an 30 deutschen Bahnhöfen ein Alkoholverbot, unter anderem in Saarbrücken. Paller sagte, das Verbot werde bis Mitte Oktober auf alle rund 5.400 Bahnhöfe ausgeweitet. Ausgenommen werden sollen Gaststätten und andere Bereiche der Bahnhofsgastronomie. Die Bahn erhofft sich dadurch mehr Sicherheit und weniger Konflikte unter Alkoholeinfluss. Handwerkspräsident Dittrich fordert, Beschäftigte und Betriebe bei den Sozialabgaben zu entlasten. Er sprach sich dafür aus, eine Kommission einzusetzen, die Vorschläge für niedrigere Lohnnebenkosten erarbeitet. Dittrich sagte, die hohen Abgaben belasteten die Wettbewerbsfähigkeit und bremsten den Konsum. Die bisherigen Reformen der Bundesregierung seien in den Betrieben bisher kaum spürbar. Der Handwerkspräsident verwies auf sinkende Umsätze, mehr Insolvenzen und den Abbau von Arbeitsplätzen in der Branche. Im Amazonasgebiet in Brasilien sind im vergangenen Jahr gut 3 Millionen Hektar Regenwald abgebrannt. Das entspricht etwa der Fläche von Belgien. Das ist laut dem Überwachungsnetzwerk MAP Biomas die bislang kleinste Fläche seit Beginn der Aufzeichnungen 1983. 2024 wurde dagegen der historische Höchstwert gemessen. Damals sind gut 16 Millionen Hektar abgebrannt, eine Fläche größer als Griechenland. Der Regionalverband Saarbrücken nutzt die Sommerferien, um insgesamt 33 Schulen zu sanieren. Wie der Verband mitteilte, werden dafür mehr als 7 Millionen Euro investiert. Ein Schwerpunkt der Arbeiten ist demnach der Hitze- und Sonnenschutz. Am Gymnasium am Rotenbühl und am deutsch-französischen Gymnasium in Saarbrücken sollen unter anderem schattenspendende Bäume gepflanzt und Flächen entsiegelt werden. In mehreren Schulen werden zudem lärmdämpfende Akustikdecken eingebaut.
20: Sexuelle Gewalt gegen Minderjährige. Dazu wurden heute Zahlen und Fakten präsentiert von Bundesinnenminister Dobrindt, dem Chef des Bundeskriminalamts Münch und der Missbrauchsbeauftragten des Bundes, Klaus. Auf der Grundlage der polizeilichen Kriminalstatistik haben sie das jährliche Bundeslagebild Sexualdelikte zum Nachteil von Kindern und Jugendlichen vorgelegt. Und Markus Sambale aus dem ARD-Hauptstadtstudio erklärt, was die Haupterkenntnis ist aus dieser Statistik.
7: Im Durchschnitt werden mehr als 50 Fälle täglich von sexuellem Missbrauch an Kindern und Jugendlichen in Deutschland registriert. Und das sind nur die Taten, von denen die Polizei erfährt. Die Dunkelziffer dürfte nochmal enorm sein. Insgesamt bleiben die Zahlen erschreckend hoch, sagt Bundesinnenminister Dobrindt. Er spricht von einem dramatischen Anstieg, vor allem bei jugendpornografischen Inhalten. Es zeigt sich, das sagt auch das Bundeskriminalamt, dass sich die Taten zunehmend in den digitalen Raum verlagern und auch künstliche Intelligenz spielt eine Rolle. Damit lassen sich Bilder und Videos noch einfacher erstellen, verändern und dann auch wieder als neu weiterverbreiten.
20: Markus Sambale nochmal mit der Information, welche Entwicklungen im neuen Bundeslagebild besonders auffällig sind.
7: Die Tatverdächtigen, die sind ganz überwiegend männlich und in ungefähr der Hälfte der Fälle, da kannten sich Täter und Opfer schon, aber in der anderen Hälfte eben nicht und da geht's zunehmend um Fälle von Cybergrooming, also Täter geben sich gegenüber Kindern als Gleichaltrige aus, nehmen Kontakt auf, chatten, lassen sich intime Fotos schicken und versuchen dann oft sogar Verabredungen, wo es dann auch zum physischen Missbrauch kommt. Und was auch zunehmend registriert wird, das ist das Livestreaming von Misshandlungen, da zahlen die Täter dafür, dass sie sich Missbrauch, der oft im Ausland stattfindet, live ansehen und dabei sogar Anweisungen geben können.
20: Und Markus Sambale erklärt zuletzt, wie die Politik sexuellen Missbrauch bekämpfen will.
7: Der Innenminister will, dass die Ermittler mehr Befugnisse bekommen. Alexander Dobrindt hält da die Speicherung von IP-Adressen für einen wichtigen Schritt, um also rauszufinden, von welchem Online-Anschluss aus eine Straftat begangen wurde. Da hat die Bundesregierung gerade ein neues Gesetz auf den Weg gebracht. Die Bundesbeauftragte gegen Missbrauch, Kerstin Klaus, die ruft dazu auf, vor allem bei sexueller Gewalt gegen Jugendliche genauer hinzugucken. Sie weist auf drastisch mehr Fälle von Sextortion hin, also wenn Täter mit der Veröffentlichung von intimen Fotos und Videos drohen, um Geld zu erpressen, was bislang aber gar nicht als Sexualstraftat erfasst wird. Und der Kampf gegen sexuelle Gewalt bleibt eine Aufgabe nicht nur für Polizei und Justiz, sondern für die ganze Gesellschaft. Also, dass konkret in der Familie, aber auch in der Schule noch mehr mit Kindern und Jugendlichen geredet wird, wo die dann vielleicht auch doppelt aufpassen sollten. Zum Beispiel, wenn sie mit Fremden chatten, gerade auch in Online-Spielen.
20: In Berlin wurde das Bundeslagebild Sexualdelikte zum Nachteil von Kindern und Jugendlichen vorgestellt. Ganz anderes Thema. Es klingt ganz ähnlich, wie das im Saarland vor einigen Jahren war. Ein Machtkampf im Landesvorstand der AfD. Diesmal in Nordrhein-Westfalen, der sich zu einem Konflikt mit der Bundesspitze ausgeweitet hat. Die Bundes-AfD hat jetzt eine Untersuchungskommission eingesetzt, verzichtet aber zunächst auf drastischere Schritte gegen den Landesvorstand der NRW-AfD. Es geht um die Aufstellung von Kandidaten für die Landtagswahl 2027 und dabei um die Frage, welche Strömung in der Partei welchen Einfluss hat. Frank Eichmann berichtet.
9: Rückblick auf einen AfD-Parteitag, der fast im Chaos endete. Im Mahl forderte am vergangenen Freitag Vize-Landeschef Christian Zaum,
11: diesen Parteitag der Schande jetzt abzubrechen. Je früher, umso besser dieser Spuk ein Ende hat, umso besser für eine geeinte AfD.
9: Zaum ist ein Vertreter des sogenannten völkischen Lagers um den Bundestagsabgeordneten Matthias Helfferich und dieses Lager versuchte, die Wahl der Liste vorzeitig abzubrechen. Weil das andere, das gemäßigtere AfD-Lager hinter Landeschef Martin Vincent die Listenwahl für sich beeinflusst habe, Kandidaten seien eingeschüchtert oder bedroht worden. Die AfD-Chefs Chrupalla und Weidel stellten sich hinter die Forderung, den Parteitag abzubrechen. Ein Affront gegen den Landeschef Vinzenz, der dann auch erklärte:
13: Ich möchte nicht gegen den Bundesvorstand reden, aber meine absolut hoheitliche Aufgabe und das, wofür ich stehe, ist eine sichere Listenaufstellung zur Landtagswahl 2027.
9: Dem folgte der AfD-Parteitag in Mahl mehrheitlich, beschloss die Kandidatenliste und stellte sich damit gegen die Forderung der Bundesparteispitze. Wie würde die reagieren in diesem Machtkampf, hieß die spannende Frage, die Antwort am Montagabend. In einem Brief vom Bundesvorstand an die sehr geehrten Mitglieder des Landesvorstands Nordrhein-Westfalen. Die sollen, Punkt 1, bis Donnerstag elektronisch alle wichtigen Daten zum Parteitag einreichen. Punkt 2, eine Untersuchungskommission wird den Landesverband durchleuchten. Wirtschaftsprüfung, Funktionalität, Prüfung der Aufnahmeverfahren. Und drittens wird die mögliche Weitergabe von Mitgliederdaten geprüft. Eine umgehende Ablösung oder die Entlassung des Landeschefs fordert der Bundesvorstand dagegen nicht. Ist damit der Flügelkampf in Nordrhein-Westfalen vorerst beendet? Nein, sagt der Politikwissenschaftler Oliver Lemke von der Ruhr-Universität Bochum.
23: Ich glaube, dass hier eine offene Feldschlacht eigentlich mittlerweile stattfindet, weil ich mir nicht vorstellen kann, dass sich das Lager um Vinzenz, das die Mehrheit hat und das erfolgreich die Helferich-Störung sozusagen auch eingehegt hat, dass man also tatsächlich sich hier die Butter vom Brot nehmen lässt.
9: Und auch der Machtkampf des mehrheitlich von Parteichefin Weidel kontrollierten Bundesvorstandes mit dem widerspenstigen Landesvorstand in NRW ist mit dem Einsetzen der Untersuchungskommission nicht gelöst, sondern nur einstweilen vertagt. Was heißt das für das Bild der AfD nach außen? Schließlich gilt für deutsche Parteien eigentlich, dass interner Streit Wähler abschreckt. AfD-Experte Lemke.
23: Würde man annehmen wollen und hat sicherlich auch eine abschreckende und abturnende Wirkung, insbesondere für die Wählerschaft in Nordrhein-Westfalen, würde ich denken. Aber wir blicken ja im Moment, glaube ich, wenn wir über Wahlen und Wählerschaft nachdenken, in den Osten der Republik, beispielsweise nach Sachsen-Anhalt. Und da habe ich das Gefühl, die sind relativ stark dagegen immunisiert.
9: Dagegen wird die AfD-Parteispitze im Machtkampf mit ihrem größten Landesverband besorgt in Richtung Norden schauen, genauer nach Bremen. Denn was passiert, wenn sich ein heftig zerstrittener Landesverband vor einer Wahl zerlegt, das erlebte die AfD im Mai 2023 bei der Wahl zur bremischen Bürgerschaft. Die völlig zerstrittenen Parteiflügel reichten zwei konkurrierende Wahllisten ein. Unzulässig entschied die Wahlleitung, was später der Bremer Staatsgerichtshof bestätigte. Die AfD wurde von der Wahl ausgeschlossen und hat so bis heute in Bremen keine eigene Fraktion. Aus AfD-Sicht ein Albtraum, der sich in Nordrhein-Westfalen nicht wiederholen soll.
20: Frank Eichmann hat berichtet. Auch wenn wir aktuell im Saarland in der Nacht nicht mehr bei über 20 Grad schwitzen und auch wenn uns in den letzten Tagen abends vielleicht zum ersten Mal seit Wochen ein bisschen kalt war, es ist Sommer. Und da denkt man an ganz viel, aber mit Sicherheit selten an die Heizung. Es sei denn, man plant, sich eine neue einzubauen, dann wäre jetzt ein guter Zeitpunkt. Wer eine klimafreundliche Heizung einbaut, der bekommt sogar Geld vom Staat. Allerdings ab heute nicht mehr ganz so viel wie bisher. Lissy Kaufmann aus dem ARD-Hauptstadtstudio zur Frage, ob die Bundesregierung klimafreundliches Heizen denn nicht mehr unterstützen will.
24: Doch, das will sie, aber eben nicht mehr so stark wie bisher. Das liegt zum einen daran, dass die Bundesregierung sparen muss, auch das Wirtschafts- und Energieministerium von Katharina Reiche. Man arbeitet da jetzt ein bisschen mit Tricks. Man schichtet Geld um. Aus dem Klima- und Transformationsfonds zum Beispiel wird Geld abgezogen. Und das ist ja der Fonds, aus dem das Geld kommt für den Heizungstausch. Und deshalb sinkt die Fördersumme. Die Bundesregierung hat sich in dem Zusammenhang auch gefragt, wieso schütten wir die Hilfe eigentlich mit der Gießkanne aus? Da gibt es ja durchaus Menschen, die verdienen ganz gut. Denen reicht vielleicht ein kleiner staatlicher Anreiz, sozusagen als Anstupser, um klimafreundlich umzurüsten. Und deshalb will die Bundesregierung die Hilfe jetzt stärker sozial staffeln.
20: Und wie genau das dann aussieht, erklärt nochmal Lissy Kaufmann.
24: Zunächst mal hat die Bundesregierung die maximal förderfähigen Kosten gesenkt. Bislang waren es 30.000 Euro, jetzt sind es nur noch 28.000 Euro und diese Summe, die sinkt weiter in den kommenden Jahren. Das heißt jetzt aber nicht, dass ein Antragsteller die Summe komplett erstattet bekommt. Maximal zahlt der Staat davon 80%. Die genaue Summe, die hängt jetzt stärker vom Einkommen ab. Ein Haushalt mit einem Jahreseinkommen bis zu 30.000 Euro zum Beispiel kann bis zu 80% der förderfähigen Kosten erstattet bekommen. Wenn das Jahreseinkommen jetzt aber über 50.000 Euro liegt, dann gibt es nur etwa halb so viel Geld. Ein bisschen anders sieht es aus, wenn noch ein minderjähriges Kind im Haushalt lebt, dann darf das Haushaltseinkommen etwas höher liegen.
20: Klimafreundliches Heizen wird ab heute anders, nämlich etwas weniger gefördert. Spanien wacht so langsam aus dem Weltmeister-Feierkater auf. Die spanische Nationalmannschaft ist gestern nach ihrem zweiten Weltmeistertitel nach Madrid zurückgekehrt. Erst ein offizieller Empfang im Königshaus, dann eine Riesenparty, eine große Parade in einem offenen Bus durch die Hauptstadt Madrid. Und Nicolas Buschlüter berichtet von dem Tag gestern.
8: Bei ihrer Ankunft am Montagnachmittag am Madrider Flughafen waren den spanischen Spielern die Strapazen des Vortags noch deutlich anzumerken.

0: Der König hob hervor, dass zum ersten Mal die spanischen Fußballfrauen und Männer gleichzeitig Weltmeister seien. Weiter ging es für die Spieler zum Regierungssitz des spanischen Ministerpräsidenten, wo es ebenfalls viel Lob von Pedro Sanchez gab, aber auch gleich neuen Druck. Ihr habt jetzt die beiden letzten Finale gewonnen. Wieso nicht auch die WM 2030, wenn wir die Gastgeber sind? Am Cibelesbrunnen im Herzen Madrids hatten sich inzwischen über 100.000 Fans versammelt, um die Weltmeister am Ende ihres Triumphzugs zu empfangen. Zwei junge Frauen freuten sich auf ganz viel Party. Das passiert wirklich nicht alle Tage. Wir sind schließlich Weltmeister. Der oben offene Doppeldeckerbus mit den spanischen Spielern und der Aufschrift Könige der Welt kämpfte sich mehrere Stunden lang durch die Innenstadt vor. Links und rechts ein rotes Fahnenmeer, Jubel auch von den Balkonen. Behörden sprachen im Vorfeld von bis zu 1 Million Fans an den Straßenrändern. Viele von ihnen hatten Sonnenschirme als Schutz vor der brütenden Hitze mitgebracht. Das Bad in der Menge dürfte den spanischen Spielern und Fans noch lange im Gedächtnis bleiben. Oder zumindest bis zum nächsten WM-Triumph.
1: Und die nächste Chance auf den WM-Titel gibt's dann natürlich nicht nur für Spanien in 4 Jahren. Da kommt dann auch wieder eine Rekord-WM auf uns zu. Eine WM in 6 Ländern auf 3 Kontinenten in, schreiben Sie mit, Spanien, Portugal, Marokko, Uruguay, Paraguay und Argentinien. Und vor dem Blick in die internationalen Zeitungen jetzt noch hier in der SR-Infobilanz am Mittag der Blick auf das Wetter heute. Viel Sonne, wenige harmlose Wolken bei 22 bis 26 Grad. Morgen ganz genauso, Donnerstag ebenso. Am Freitag sind dann am Abend eventuell erste Schauer und Gewitter möglich, genauso am Samstag. Und das war die SR-Infobilanz am Mittag. Wir hören uns sehr gerne wieder in der Bilanz am Abend ab 17.30 Uhr. Bis dahin, tschüss, einen schönen Tag für Sie.
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3: Gerade erst von König Charles mit der Regierungsbildung beauftragt, hat sich Großbritanniens neuer Premierminister Andy Burnham sofort an die Arbeit gemacht. Der englische Guardian spricht von gewagten Unterfangen und großen Visionen. An seinem ersten Tag als Premier erklärte Burnham, dass die Labour-Partei das Vertrauen in die Politik nur wiederherstellen könne, wenn sie mutiger werde und zu ihrer ursprünglichen Berufung zurückfände. Burnhams eindrucksvolles Versprechen beispielsweise, das Obdachlosenproblem zu beenden, könnte sich zwar als gewagtes Unterfangen erweisen, doch er hat damit deutlich gemacht, was er mit richtigen Werten und richtigen Maßstäben meint. Burnham sagte auch, dass die Ungleichgewichte in Bezug auf Wohlstand und Macht behoben werden müssten. Eine Vision, die Millionen von Wählern Hoffnung geben kann. Die Neue Zürcher Zeitung aus der Schweiz sieht Burnham vor großen Herausforderungen, räumt ihm aber auch Chancen ein. Immerhin, Andy Burnham ist laut Umfragen jetzt schon populärer, als es Keir Starmer bei seinem Amtsantritt war. Sein Amt als Bürgermeister von Großmanchester hat ihm landesweit Respekt eingebracht. Doch jetzt muss er im Zentrum der politischen Macht bestehen, wo die Kämpfe härter geführt werden, wo mehr Interessensgruppen Einfluss nehmen wollen. Keir Starmer scheiterte daran, dass er es allen recht machen wollte und niemand mehr wusste, wofür er stand. Für Burnham gilt es also, eine klare Linie zu finden, die er dem Volk erklären kann, selbst wenn es sich um unpopuläre Maßnahmen handelt. Das Dagbladet aus Norwegen meint, Großbritanniens neuer Regierungschef sei sozusagen zum Erfolg verpflichtet. Andy Burnham muss Erfolg haben. Die Partei kann sich keine Experimente leisten. Die Umsetzung des Wählerauftrags, die Einwanderung einzudämmen und die Wirtschaft wieder anzukurbeln, bleibt eine schwierige Aufgabe. Auch der Umgang mit dem EU-Austritt wird eine Herausforderung sein, insbesondere weil die meisten Briten den Brexit bedauern. Burnham hat noch bis zu 3 Jahre Zeit, die nächste Wahl zu gewinnen. Eine lange Zeit in der Politik. Die konservative Partei hat am Ende 1 Premierminister pro Jahr verschlissen. Sollte Labour in dieselbe Drehtürfalle tappen, wird auch Burnham scheitern. Die niederländische Zeitung De Volkskrant blickt in ihrem Kommentar unter anderem auf Burnhams Haltung zur

0: Klima- und Energiepolitik. Burnham soll vorhaben, Lizenzen für neue Öl- und Gasbohrungen in der Nordsee zu vergeben. Damit weicht er von dem Programm ab, auf dessen Grundlage die Labour-Partei 2024 gewählt wurde. Sie wollte keine neuen Genehmigungen erteilen, da dies im Widerspruch zu einer klimaneutralen Politik stehe. Als Premierminister sucht Burnham nun allerdings intensiv nach Möglichkeiten, die Energiekosten seiner Landsleute zu senken. Daher wird seine Klima- und Energiepolitik mit Spannung erwartet. Das waren Auszüge aus Kommentaren der internationalen Presse, zusammengestellt von Claudia Drews.
1: Um 13 Uhr mit Frauke Vetter. In mehr als 18.000 Fällen sind Kinder und Jugendliche im vergangenen Jahr Opfer sexueller Gewalt geworden. Das zeigen Zahlen des Bundeskriminalamts, die Innenminister Dobrindt am Vormittag vorgestellt hat. Er bezeichnet die Entwicklung als erschreckend, berichtet aus Berlin Markus Sambale.
2: In einigen Bereichen weist der Minister sogar auf einen dramatischen Anstieg hin, etwa bei jugendpornografischen Inhalten. Die Bundesbeauftragte gegen Missbrauch, Kerstin Klaus, ruft dazu auf, gerade auch bei sexueller Gewalt gegen Jugendliche genauer hinzuschauen. Sextortion nehme drastisch zu, wenn also Täter mit der Veröffentlichung intimer Fotos und Videos drohen, um Geld zu erpressen. Die Bundesbeauftragte weist außerdem darauf hin, dass bei den 14- bis 17-Jährigen fast ein Drittel Opfer von Cybergrooming wird. Dabei geben sich Erwachsene als gleichaltrig aus, um intime Bilder auszutauschen oder sexuelle Kontakte anzubahnen.
1: Nach dem tödlichen Angriff in Trier bekräftigt Innenminister Dobrindt seinen Kurs für Abschiebungen von Straftätern nach Afghanistan. Der CSU-Politiker sagte, er wolle diesen Weg konsequent weitergehen. Kritik an fehlender Hilfe für psychisch Kranke widersprach Dobrindt. Wörtlich sagte er, um es überspitzt zu formulieren, wir sind hier nicht die Region, die für alle Traumata und alle psychisch Kranken zuständig ist. Ein 22-jähriger Student war am vergangenen Mittwoch in Trier erstochen worden. Tatverdächtig ist ein 22 Jahre alter Afghane. Verbände und Gewerkschaften begrüßen das geplante Alkoholverbot auf Bahnhöfen. Die Eisenbahnergewerkschaft EVG erklärte, eine solche Maßnahme könne das Sicherheitsgefühl stärken. Ähnlich äußerte sich der Fahrgastverband Pro Bahn. Die Gewerkschaft der Polizei plädiert darüber hinaus für ein Alkoholverbot auch in Zügen. Zuvor hatte die Deutsche Bahn mitgeteilt, dass der Alkoholkonsum ab Mitte Oktober auf allen Bahnhöfen verboten werden soll. Ausgenommen sind Gaststätten. Deutschland hinkt beim Ausbau von KI-Rechenzentren laut Bundesdigitalminister Wildberger weiter hinterher. Im gemeinsamen Morgenmagazin von ARD und ZDF sagte der CDU-Politiker, man habe noch eine gewaltige Wegstrecke aufzuholen, aber es sei einiges in Bewegung gekommen. Die Bundesregierung will bis 2030 die Kapazitäten für künstliche Intelligenz verdoppeln. Um das zu erreichen, soll der Bau von neuen Rechenzentren schneller geplant und genehmigt werden. In Afghanistan sind bei schweren Überschwemmungen von mindestens 23 Menschen gestorben. 100 weitere werden noch vermisst. Das hat der Katastrophenschutz bestätigt. Betroffen ist vor allem die Provinz Nuristan im Osten des Landes. Dort hatte es gestern heftig geregnet. Auf Videos im Netz ist zu sehen, wie ganze Gebäude von den Wassermassen mitgerissen werden. Auch in den kommenden Tagen rechnen Meteorologen weiter mit Starkregen, Gewitter und Sturzfluten. Weltweit mangelt es immer weniger Menschen an Essen. Das geht aus einem Bericht der Vereinigten Nationen vor, der am Mittag in Rom vorgestellt wurde. So hatten im vergangenen Jahr rund 696 Millionen Menschen laut UN-Schätzung nicht genügend zu essen. 2024 waren es noch etwa 14 Millionen Menschen mehr. Vor allem in Asien, Lateinamerika und in der Karibik ist die Zahl der Hungernden gesunken. Allerdings warnt die UN davor, dass die positiven Effekte durch die Folgen des Iran-Kriegs wieder verpuffen könnten. Wein aus Rheinhessen und Württemberg könnte schon bald als Reiniger oder Desinfektionsmittel verwendet werden. Nach einem entsprechenden Antrag Deutschlands hat die EU nach SWR-Informationen den Weg dafür freigemacht. Bei der sogenannten Krisendestillation geht es um 24 Millionen Liter Rosé- und Rotweine. Weil immer weniger Wein getrunken wird und der Markt gesättigt ist, bleiben vor allem Fassweinbetriebe derzeit auf ihrem Wein sitzen. Die Verarbeitung zu Putz- und Desinfektionsmitteln soll den Winzern helfen, ihre Keller für den neuen Jahrgang freizuräumen. SWR Nachrichten, Redaktion Christiane Sütterle und Ramin Movasagian. Der Wetterbericht für Baden-Württemberg und Rheinland-Pfalz. Ein Hoch mit mäßig warmer Luft bestimmt unser Wetter. Die Vorhersage? Am Nachmittag scheint immer wieder die Sonne mit einigen Quellwolken. Mäßig warm mit maximal 20 Grad in der Eifel und 26 Grad am Oberrhein. In der Nacht klar und wieder ziemlich frisch bei 13 bis 6 Grad. Morgen erst sonnig, dann von Norden her wolkig. 19 bis 28 Grad. 13.05 Uhr.
3: 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Guten Tag. Und das sind drei unserer Themen bis 13:30. Pakistan, Ägypten und Katar starten einen neuen Vermittlungsversuch im Konflikt zwischen den USA und dem Iran. Darüber sprechen wir mit unserem Korrespondenten in Kairo. Die Bahn will ein Alkoholverbot an allen deutschen Bahnhöfen verhängen. Wir fragen einen Vertreter der Eisenbahngewerkschaft EVG, ob das für mehr Sicherheit für das Personal und die Fahrgäste sorgen kann. Und viele Arbeitgeber warnen davor, dass Minijobs durch die geplante Rentenversicherungspflicht unattraktiv werden könnten. Unsere Expertin aus der Wirtschaftsredaktion erklärt, wie sich das im Südwesten auswirken könnte. Es war die 10. Nacht in Folge, in der das US-Militär Ziele im Iran angegriffen hat. Und der Iran antwortete wieder mit Gegenangriffen auf Ziele in der Golfregion, unter anderem in Kuwait. In der Straße von Hormuz wurde ein weiterer Tanker getroffen und die Führungen der Golfstaaten, die sehen das alles mit wachsender Sorge. Sie fürchten, dass es zwischen den Konfliktparteien Wochen oder Monate lang so weitergehen könnte, mit den entsprechenden negativen Folgen für die Wirtschaft in der Region. Nicht zuletzt deshalb haben mehrere Staaten einen neuen Vermittlungsversuch für eine Waffenruhe gestartet, und zwar unter Federführung von Pakistan, Katar und Ägypten. Darüber spreche ich jetzt mit unserem Korrespondenten Moritz Behrendt in Kairo. Herr Behrendt, was ist über diesen neuen Vermittlungsversuch bekannt?
4: Bislang wissen wir nur aus Presseberichten, dass es ihn überhaupt gibt, sowohl aus iranischen Medien als auch aus amerikanischen Medien. Demnach wollen Katar, Pakistan und Ägypten die Hauptkriegsparteien von einer 10-tägigen Feuerpause überzeugen. Das könnte helfen, dass der Iran und die USA aus dieser aktuellen Eskalationsspirale herauskommen. Wir erleben ja derzeit täglich, dass es Angriffe gibt, auf die prompt ein Gegenschlag folgt, der wieder den nächsten Gegenschlag nach sich zieht und so weiter. Und es scheint, als wüssten aktuell weder die USA noch der Iran, wie sie da wieder rauskommen, wie sie das beruhigen können. Und da versuchen die Vermittler nun offenbar durch eine Pause wieder die Chance für ernsthafte Gespräche zu ermöglichen.
3: Und durch diese Gegenschläge vor allem werden ja auch die Staaten rund um den Persischen Golf in Mitleidenschaft gezogen. Wie stark sind die denn von der aktuellen Entwicklung betroffen?
4: Durchaus unterschiedlich. In Kuwait und Bahrain erklingen derzeit jeden Tag die Sirenen. Der Beschuss durch iranische Drohnen und Raketen gehört schon zum Alltag. Es hat zahlreiche Verletzte gegeben und auch erheblichen materiellen Schaden. So ganz ist uns das Ausmaß allerdings nicht bekannt. In anderen Golfstaaten, sagen wir Katar, die Vereinigten Arabischen Emirate oder Saudi-Arabien, da ist die Lage noch deutlich entspannter. Ich war selbst gerade eine knappe Woche in Katar, in Doha, der Hauptstadt dort. Dort hat es zweimal Luftalarm gegeben. Aber das wirkte schon fast eher symbolisch, so wie eine Botschaft des Iran. Wir sind bereit, auch hier wieder stärker anzugreifen, wenn die USA den Krieg weiter eskalieren. Was die Golfstaaten aber alle betrifft, ist, dass die Straße von Hormuz so gut wie dicht ist. Der Export von Öl und Gas über diese für sie und die gesamte Weltwirtschaft so wichtige Meerenge ist quasi komplett zum Erliegen gekommen.
3: Wie haben Sie denn in dieser Woche in Katar die Stimmung unter den Menschen dort erlebt? Wie blicken die auf diesen Konflikt zwischen den USA und dem Iran?
4: Na, ich habe durchaus einen mehrfachen Stimmungswechsel in dieser Woche erlebt. Der hatte aber nicht nur mit dem Krieg zu tun. Ganz am Anfang habe ich dort Trauer erlebt, denn der ehemalige Emir von Katar, der Vater des aktuellen Herrschers, ist gestorben und da gab es eine Trauerphase und da war schon sehr, ja, andächtige Stimmung im Land. Dann gab es diesen Luftalarm, dann war es wirklich angespannter, ohne aber, dass die Menschen in Panik geraten wären. Und dann gab es kurz vor meiner Abreise durchaus auch Momente der Freude. Das hat aber einen komplett anderen Grund. Mein Eindruck war, auch in Katar haben die meisten Menschen Spanien beim WM-Finale die Daumen gedrückt und dann gejubelt, als die Spanier gewonnen haben. Das zeigt aber auch, der Krieg ist dort nicht das einzige und allein bestimmende Thema, zumindest noch nicht.
3: Aber die WM war natürlich auch aus Sicht der arabischen Staaten ein bisschen
5: politisiert, weil natürlich Spanien sich sehr klar positioniert, nehme ich mal an, oder? Dass das auch eine Rolle spielt.
4: Ja, natürlich, da gibt es schon eine große Projektion und dann kam ja auch noch dazu, dass die Israelis sich sehr stark auf die Seite Argentiniens gestellt haben. Das hat die Sympathie für Spanien in der Region nochmal deutlich verstärkt.
5: Da sind wir bei der weiteren Konfliktpartei, die ja im Moment gar nicht so stark im Vordergrund steht, nämlich die israelische Regierung, die den Norden ihres Landes von der Terrormiliz Hisbollah bedroht sieht. Welche Möglichkeiten haben die Vermittler, Israel ins Boot zu holen bei diesem Versuch jetzt für eine Feuerpause?
4: Ich vermute, das müsste über die USA laufen. Aktuell ist Israel in den Konflikt am Golf nicht aktiv involviert, aber die israelische Regierung, die hat mehrfach deutlich gemacht, dass sie durchaus bereit ist, wieder im Iran anzugreifen, wenn das auch im Sinne der US-Regierung ist. Auf einem anderen Schauplatz, der mit dem Golf aber in mehrfacher Hinsicht verknüpft ist, ist Israel aber weiterhin aktive Kriegspartei und das ist im Libanon, vor allem im Südlibanon.
5: Und dort hat ja gerade die libanesische Armee eine erste Stellung vor den israelischen Streitkräften übernommen in dieser Pufferzone. Die regulären libanesischen Soldaten sollen jetzt dort die Kontrolle übernehmen und die Hisbollah entwaffnen. Wie realistisch ist es, dass die libanesische Armee das leisten kann?
4: Das ist zu Beginn durchaus realistisch, denn es handelt sich erstmal nur um wirklich sehr kleine Gebiete, sogenannte Pilotzonen. Niemand im Libanon rechnet ernsthaft mit einem wirklichen Rückzug der israelischen Armee aus dem gesamten Südlibanon. Das ist so ein bisschen, als würde jemand Fremdes dein Wohnzimmer besetzen und nun anbieten, dass die Besitzer einen kleinen Hocker, der irgendwo in der Ecke steht, benutzen dürfen. Also es ist wirklich erstmal nur sehr symbolisch und vielleicht aber ein Anfang. Die libanesische Armee, die hat nun mitgeteilt, dass die Bewohner dieser drei Dörfer, um die es aktuell geht, noch nicht zurückkehren sollen, bevor sie die Gegend nicht gesichert haben.
5: Informationen zum Vermittlungsversuch von Pakistan, Ägypten und Katar waren das von unserem Korrespondenten Moritz Behrendt in Kairo. Und vor diesem Hintergrund ist der libanesische Präsident Aoun nach Washington gereist. Er trifft dort heute US-Präsident Trump. Es ist der erste Besuch eines libanesischen Staatschefs im Weißen Haus seit 17 Jahren. Wie die Menschen in der Hauptstadt Beirut auf diesen Staatsbesuch und auf die Lage im Land blicken, dazu unsere Korrespondentin Stella Männer.
6: 3 Monate nach Verkünden der Waffenruhe ist in Libanons Hauptstadt Beirut wieder Normalität eingekehrt. Lediglich das laute Dröhnen der israelischen Drohne erinnert daran, dass der Krieg zwischen Israel und der Hisbollah-Miliz noch immer nicht beendet ist. Anders sieht es im Süden des Landes aus. Dort attackiert die israelische Armee noch immer regelmäßig Dörfer und hält mit ihren Truppen weiterhin Teile des Landes besetzt. Hunderttausende Menschen können noch immer nicht in ihre Häuser zurückkehren. Abziehen will die israelische Armee erst, wenn die Hisbollah vollständig entwaffnet ist. Kein leichtes Unterfangen. Zwar möchte auch die libanesische Regierung die Entwaffnung der Miliz, doch das Land ist pleite und die eigene Armee kann der vom Iran unterstützten Hisbollah kaum etwas entgegensetzen. Und so wird weiter über einen möglichen Frieden verhandelt. Zum ersten Mal fliegt der libanesische Präsident Joseph Aoun dafür nun selbst nach Washington, will mit Donald Trump persönlich reden. In Beirut erhoffen sich die wenigsten eine Veränderung. Dieses Treffen hätte vor langer Zeit stattfinden müssen, um noch etwas zu bewirken. Eine Skepsis, die auch AnalystInnen teilen. Politikwissenschaftlerin Zeina El-Hello. Ich weiß nicht, was Präsident Aoun anbieten soll, wenn er selbst nicht kontrollieren kann, was die Hisbollah tut. Was ist der Sinn von Verhandlungen, wenn der Hauptakteur dieses Krieges nicht mit am Tisch sitzt? Während die Verhandlungen andauern, schafft die israelische Regierung Tatsachen. Man wolle eine Rückkehr der libanesischen Bevölkerung verhindern, wiederholten israelische Minister mehrfach. In den letzten Monaten hat die Armee ganze Dörfer in die Luft gesprengt. Satellitenbilder zeigen, was von Kindergärten, Schulen und Wohnhäusern übrig geblieben ist. Grauer Schutt. Eines der zerstörten Dörfer ist Bint Jbel, die Heimat von Koch Mohammed Salameh aus dem Beiruter Restaurant Jacaranda. Wegen der anhaltenden israelischen Besatzung weiß auch er nur von Fotos, dass sein Elternhaus zerstört wurde. Ich zerbreche fast daran, dass ich physisch nicht an den Ort kann, an dem einst mein Haus stand. Jeder würde um den Verlust seines Zuhauses trauern wollen. Es ist ja nicht nur ein Haus, sondern ein Ort, an dem Erinnerungen leben. Dort habe ich als Kind geweint und gelacht. Zeit zur Verarbeitung dieser Gefühle hat Mohammed Salameh in diesem Moment aber keine. In der Küche muss jetzt der Nachtisch angerichtet werden. Vorsichtig platziert der Koch eine Schokoladenmus auf einem Bett aus braunen Kekskrümeln. Es folgt ein Schuss Olivenöl. Der fertige Teller sieht aus, als hätte jemand Erde darauf verteilt. Mit Absicht. weil wir im Süden tief mit unserem Land verbunden sind. Wir sind bekannt für unsere Landwirtschaft und unsere Oliven. Mohammed Salameh möchte mit seinem Menü eine Botschaft senden, sagt er, dass die Menschen aus dem Süden trotz allem weiterleben. Eines Tages, so hofft er, wird er die Kräuter für seine Gerichte wieder im Garten seiner Eltern in Bin Jbel pflücken können.
5: Eindrücke aus Beirut waren das von unserer Korrespondentin Stella Männer. Mauretanien, Westafrika. Ein Land dreimal so groß wie Deutschland. Im Westen die Atlantikküste, im Landesinneren viel Wüste. Vor allem hat das Land aber eine wichtige strategische Lage. Und auch deshalb macht Bundesaußenminister Johann Wadephul gerade auf seiner Afrika-Reise dort Station. Unser Hauptstadtkorrespondent Georg Schwarte begleitet den Minister. Hier sein Bericht.
7: Über 20 Jahre ist es her, dass ein deutscher Außenminister hierher kam. Steinmeier hieß der Mann damals. Es wurde Zeit, sagt Wadephul später.
8: Schon aufgrund seiner besonderen Lage schlägt Mauretanien eine natürliche Brücke zwischen Europa, dem Maghreb, Sahel und Subsahara-Afrika.
7: Es gibt viel zu besprechen. Mauretanien ist Migrationsroute. Gerade leben in dem 5-Millionen-Einwohner-Land über 320.000 Flüchtlinge aus Mali. Terror und Extremismus bei den Nachbarn. Deutschland will hier helfen, den Stabilitätsanker Mauretanien noch stabiler zu machen.
9: Wir haben ja auch entschieden, dass die Bundeswehr im nächsten Jahr hier beratend tätig sein soll. Das wird das Bundesverteidigungsministerium im Einzelnen ausplanen.
7: Bei der gemeinsamen Pressekonferenz sagt Mauretaniens Außenminister wieder und wieder, wie gut die Beziehungen zu Deutschland seien, nur versteht ihn die deutsche Seite kaum. Die Übersetzung fehlt.
10: Das Protokoll klären.
7: Das Protokoll muss das klären, flüstert der Minister, aber er versteht auch so. Mauretanien will deutsche Hilfe bei Sicherheit, Verteidigung, im Straßenbau, will seinen Energiesektor ausbauen, Stichwort grüner Wasserstoff.
8: Gerade die Produktion von grünem Wasserstoff hat Potenzial für eine engere Wirtschaftszusammenarbeit.
7: Und dann schaut sich Minister Wadephul ein besonderes Projekt an. Frauen helfen hier Frauen. Weibliche religiöse Sozialarbeiterinnen, sogenannte Murshidat, helfen bei der Extremismusprävention, beraten Familien, ein Modell für andere Länder, findet Wadephul. Er sitzt mit den Frauen im Zelt, hört ihre Geschichte und ist beeindruckt.
9: Das war ein sehr intensives Gespräch mit Frauen, die Familienvorstände sind und ganz praktisch in der Gesellschaft Verantwortung übernehmen, indem sie in andere Familien hineingehen und mit denen daran arbeiten, gegen den Extremismus zu kämpfen.
7: Deutschland finanziert das Projekt und sollte es weiter tun, sagt Wadephul. Aber dann ist da wieder die große Politik. Großbritannien hat eine neue Regierung. Der neue Außenminister Ed Miliband, Wadephul, gratuliert und appelliert an die Briten. Lasst uns das E3-Format Deutschland, Frankreich, Großbritannien stärken.
9: Wenn Sie sehen, dass die gesamte Situation um den Iran herum praktisch in einer Sackgasse gelandet ist, dass Verhandlungen notwendig werden.
7: Und dann holt ihn die Spahn-Geschichte 6000 Kilometer entfernt in Mauretanien doch wieder ein. Was sagt der Außenminister zur Kabinettsumbildung? Da ist er dann ganz Diplomat.
9: Ich weiß die Geschicke der CDU-CSU-Fraktion bei allen Verantwortlichen in allerbesten Händen. Und deswegen glaube ich, ist es genau das Richtige, was ich hier mache. Ich tue meine Arbeit als Außenminister.
7: Und die anderen regeln das schon. Der Kanzler zum Beispiel soll das wohl heißen. Heute fliegt Wadephul nach Nigeria, morgen Abend dann weiter nach Südafrika. Der Mann hat zu tun. Fraktionsvorsitzende, die müssen jetzt andere suchen.
5: 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Der Fall hat Erinnerungen an den tödlichen Angriff auf den Zugbegleiter Serkan Çala aus Ludwigshafen geweckt. Am vergangenen Wochenende soll ein betrunkener Fahrgast in einem Zug zwischen Offenburg und Karlsruhe einen Sicherheitsmitarbeiter angegriffen haben. Während der Auseinandersetzung öffnete sich die Tür des fahrenden Zuges und der Sicherheitsmitarbeiter stürzte hinaus. Er wurde schwer verletzt. Auch wenn bei dem aktuellen Fall noch viele Details unklar sind, eines haben beide Fälle gemeinsam. Auch beim tödlichen Angriff auf Serkan Çala war wohl beim Täter Alkohol im Spiel. Die Deutsche Bahn will jetzt Konsequenzen ziehen. An allen 5400 Bahnhöfen in Deutschland soll das Trinken von Alkohol verboten werden. Darüber spreche ich mit Marcel Labonte. Er ist Landesvorsitzender der Eisenbahn- und Verkehrsgewerkschaft, kurz EVG, in Rheinland-Pfalz. Herr Labonte, wie groß ist das Problem mit alkoholisierten Fahrgästen in der Bahn?
11: Also ich glaube, wir haben erstmal kein Erkenntnisproblem, sondern wir haben ein Umsetzungsproblem. Wir wissen, dass Alkohol Konflikte verschärfen kann, aber die entscheidende Frage nachher ist, wer schützt die Beschäftigten, wenn die Lage eskaliert?
5: Und kann ein Alkoholverbot an Bahnhöfen da was bringen, dass zumindest nicht unmittelbar vor der Zugfahrt getrunken wird?
11: Es kommt drauf an. Also ja, wenn es einen echten Sicherheitskonzept hinten dran gibt. Nein, wenn es aber nur ein Verbotsschild bleibt. Ja, also ein Alkoholverbot kann Sicherheitsgefühl stärken und Konflikte reduzieren, wissen wir. Aber es muss auch konsequent, rechtssicher und mit ausreichend Personal umgesetzt werden.
12: Genau, sonst stellt es möglicherweise die Mitarbeiter ja vor neue Probleme, weil sie dann auch noch dieses Alkoholverbot umsetzen müssen, jeden, der da mit einer Bierflasche steht, ansprechen und dann möglicherweise neue Konflikte riskieren, oder?
11: Hundertprozentig. Ja, also selber aus der Praxis, war früher selber im Bahnhof beschäftigt, ist leider gang und gäbe.
12: Und wie geht man damit um, wenn jemand schon offenbar betrunken ist und dann auf dem Bahnsteig weiter trinkt?
11: Naja, wir können jetzt sagen, wir können Hausrecht durchsetzen, wir können es versuchen, aber wenn kein Personal dafür da ist, wird die Situation nicht verbessert. Also ich gebe gerne als Beispiel, Kolleginnen und Kollegen von der Bundespolizei sagen, ist ja alles schön und gut, aber wer soll es kontrollieren? Und da müssten eigentlich die Alarmglocken schon klingeln. Ja, also wir haben nicht das eigene Personal und auch die Bundespolizei nicht das Personal dafür, das hundertprozentig umsetzen zu können.
12: Und da fehlt aus Ihrer Sicht vor allem der politische Wille oder ist auch einfach nicht genug Personal vorhanden?
11: Das glaube ich ja sowohl als auch. Wir diskutieren jetzt schon mehrere Jahre über Sicherheitsthemen bei der Bahn. Es gibt dann kurzfristig Möglichkeiten, sich mal zusammenzusetzen und über Konzepte oder Verbesserungen zu sprechen. Aber der langfristige Weg ist halt deutlich länger. Ja, und da brauchen wir vernünftige Konzepte, die das Ganze hinterlegen.
12: Eine Konsequenz, die ja dann relativ bald nach dem Fall Serkan Çala gezogen wurde, war, dass man gesagt hat, dass die Zugbegleiter in der Regel zu zweit unterwegs sein sollten. Wie hat sich das bisher in der Praxis bewährt, beziehungsweise inwieweit wird das auch wirklich umgesetzt? Inwieweit sind genug Kollegen da und Kolleginnen?
11: Also Feedback von den Kolleginnen und Kollegen, die es wahrnehmen oder die auch dann diese Doppelschichten selber fahren draußen, ist positiv. Ja, also es ist ein anderes Auftreten gegenüber einem Aggressor oder einer Aggressorin, die dann dementsprechend auch zurückstecken oder auch sagen, naja komm, ne, gerade auch wegen der Thematik, es nicht eskalieren lassen in dem Sinne, wie wir es kennen. Ja. Nichtsdestotrotz glaube ich, um langfristig Sicherheitskonzepte umsetzen zu können, muss ein noch größerer Schutz erfolgen. Das heißt, ich glaube, wir brauchen noch mehr Personal für die Züge, um das ordentlicher umsetzen zu können.
12: Also in erster Linie Sicherheitspersonal und wahrscheinlich auch Stellen bei der Bundespolizei?
11: 100%.
12: Ist es denn in der Regel dann überhaupt umsetzbar, selbst wenn da Kollegen von der Polizei dann dazukommen, dass man die Leute dann auch aus dem Zug rausbekommt? Wie hoch ist da das Eskalationspotenzial bei angetrunkenen Fahrgästen?
11: Es kommt natürlich immer auf den Grad an, aber ich möchte es jetzt nicht nur auf den Grad der Alkoholisierung reduzieren. Jeder entscheidet bewusst, Alkohol zu trinken, ja, und sich zu benehmen oder nicht zu benehmen. Ich kann Ihnen aus der eigenen Erfahrung sagen, dass es, wenn eine Bundespolizei mit dabei ist, ein ganz anderes Level ist dann und dementsprechend schneller auch für die Kolleginnen und Kollegen das Thema beendet ist.
12: Jetzt haben wir natürlich das Problem, dass Alkohol in Deutschland sehr gegenwärtig ist. Es ist ja auch weiterhin wahrscheinlich dann möglich, im Bordrestaurant Alkohol zu bestellen. Müsste man da dann nicht auch konsequenter sein und sagen, wir wollen einfach keine betrunkenen Fahrgäste, das heißt aber auch, ich kann mir mein Bier nicht im Bordrestaurant kaufen?
11: Wäre eine logische Konsequenz. Nur wir müssen halt ehrlich miteinander sprechen. Wir haben hunderte von kleinen Bahnhöfen, wo kein Servicepersonal oder irgendwas sonst vor Ort ist. Da fängt die Problematik ja meistens schon an. Oder wenn man noch ehrlicher ist, die meisten gehen irgendwo trinken, fahren mit der Bahn heim. Ich kann ja jetzt schlecht anfangen zu diskutieren, darf jemand noch in der Freizeit irgendwo Alkohol trinken oder nicht.
5: Sagt Marcel Labonte, er ist rheinland-pfälzischer Landesvorsitzender der Eisenbahngewerkschaft EVG. Wenn ein Mensch stirbt, obwohl er mit der richtigen Behandlung noch hätte weiterleben können, dann spricht man in der Medizin von einem vermeidbaren Todesfall. In einer aktuellen internationalen Studie wurde die Anzahl dieser Fälle verglichen und aufgeschlüsselt nach Regionen. Rebecca Habte-Mariam aus dem SWR Data Lab hat sich die Zahlen genauer angeschaut, insbesondere mit Blick auf Baden-Württemberg und Rheinland-Pfalz.
13: Starke Schmerzen im Brustbereich, aber auch Atemnot oder Rückenschmerzen. Das sind typische Symptome für einen Herzinfarkt.
14: Der Weg eines Patienten, der eben nicht so richtig darüber klar ist, über die Symptome des Herzinfarkts, führt häufig dahin, dass er sich erstmal 2 Stunden ins Bett legt und abwartet, ob es nicht vielleicht besser wird, danach zum Hausarzt geht, der Hausarzt dann die Diagnose stellt, von dort aus dann per Notarztwagen ins Krankenhaus. Und dann haben wir 4-5 Stunden, die vergangen sind und die können schon lebensentscheidend sein.
13: Symptome ernst zu nehmen, ist für Nikos Werner ein entscheidender Punkt. Er ist Chefarzt der Kardiologie am Brüderkrankenhaus Trier. Der Fall, den er schildert, ist ein Beispiel für Todesfälle, die durch eine frühere Behandlung verhindert werden könnten. Eine aktuelle Studie untersucht sogenannte medizinisch vermeidbare Sterbefälle, die in 10 europäischen Ländern analysiert wurden. Als medizinisch vermeidbar gilt laut Studie ein Tod dann, wenn eine Person stirbt, die jünger als 75 Jahre alt ist, obwohl eine rechtzeitige Diagnose und medizinische Behandlung den Tod hätte abwenden können. Besonders in Baden-Württemberg gibt es im Vergleich zu anderen Bundesländern zwar weniger medizinisch vermeidbare Todesfälle im Verhältnis zur Bevölkerung, aber deutlich mehr als im Vergleich zu benachbarten Regionen in Frankreich und der Schweiz. Ein ähnliches Bild zeigt sich in Rheinland-Pfalz. Dort sind die Sterberaten bei medizinisch vermeidbaren Todesfällen auch höher als in den angrenzenden französischen Regionen.
14: Das heißt, das Gesundheitssystem spielt sicherlich eine Rolle,
13: sagt Ute Mons und nennt einen möglichen Grund. Sie ist Spezialistin für Prävention am Deutschen Krebsforschungszentrum.
14: Welche Bestandteile des Gesundheitssystems das genau sind, das kann man hier aus diesen Zahlen nicht ablesen. Man müsste das wirklich dann für jede Erkrankung sich einzeln anschauen.
13: Regionale Unterschiede gibt es aber auch innerhalb von Deutschland, sagt Bevölkerungsforscher Michael Mühlichen.
15: Das heißt, dass die Regionen, die wirtschaftlich ein Stück weit abgehängt sind, auch eine höhere vermeidbare Sterblichkeit aufweisen.
13: Mühlichen ist einer der Autoren der Studie. Rheinland-Pfalz ist beispielsweise etwas wirtschaftsschwächer als der Bundesdurchschnitt, Baden-Württemberg etwas stärker. Beide Bundesländer haben eine niedrigere Arbeitslosenquote als der Bundesdurchschnitt. All das spiegelt sich in der Sterberate wider. Um medizinisch vermeidbare Sterbefälle langfristig zu reduzieren, braucht es eine grundsätzliche Veränderung im deutschen Gesundheitssystem, fordert Krebsforscherin Ute Mons.
14: Das Problem ist aber, dass wir halt immer da ansetzen, wo die Erkrankung schon da ist und dann halt eben reparieren. Wenn wir halt weiter vorne ansetzen würden, nämlich zu einem Zeitpunkt, wo wir noch nicht so stark reparieren müssen, wo wir vielleicht sogar verhindern könnten, dann wäre das Geld eben einfach besser eingesetzt.
12: Rebecca Habte-Mariam über die Zahl der vermeidbaren Todesfälle in Deutschland. Die Rentnerin an der Supermarktkasse, der Student, der abends kellnert, die Mutter, die zweimal in der Woche das Treppenhaus putzt oder der Vater, der Hecken schneidet oder Obstbäume. Minijobber halten bei uns vieles am Laufen. Aber viele dieser Jobs, bei denen man bis zu 603 Euro im Monat verdienen kann, stehen womöglich vor dem Aus. Die Rentenkommission der Bundesregierung schlägt vor, sie abzuschaffen. Und das würde auch viele Menschen bei uns im Südwesten treffen. Geli Hensoldt aus der SWR Wirtschaftsredaktion. Über welche Zahlen sprechen wir denn da?
16: Also nach den aktuellen Zahlen des Statistischen Landesamts gibt es in Baden-Württemberg so etwa 1,2 Millionen Menschen mit Minijob. In Rheinland-Pfalz arbeiten 350.000 in solchen Jobs. Und bundesweit sind so 6,5 Millionen Menschen.
12: Und in welchen Branchen sind Minijobber vor allem beschäftigt?
16: Also in Baden-Württemberg arbeiten die meisten im Handel oder in der Gastro. Jede Dritte ist in einer der beiden Branchen beschäftigt. Viele Minijobber gibt es auch in der Gebäudereinigung und im Gesundheits- und im Sozialwesen. Und insgesamt gehören 4 von 5 Minijobs zum Dienstleistungssektor. Und fast 2 Drittel aller Minijobber in Baden-Württemberg sind Frauen.
12: Lass uns noch mal ganz kurz erklären, was genau ist denn das Besondere an einem Minijob?
16: Ja, Leute, die einen Minijob haben, die zahlen aktuell meist keine Abgaben für die Renten, die Pflege und die Krankenkasse. Lediglich ihr Arbeitgeber übernimmt eine Pauschale für die Renten und für die Krankenversicherung. Auf ihren Verdienst, also diese maximal 603 Euro monatlich, werden in der Regel auch keine Steuern fällig. Also bei Minijobbern kommt das Gehalt nahezu brutto wie netto an. Und was aus Sicht vieler auch gut ist an den Minijobs, ist, dass sie sich eben gut kombinieren lassen mit dem Studium zum Beispiel oder auch mit der Familie.
12: Was würde es für Minijobber denn bedeuten, wenn ihre Jobs gestrichen werden?
16: Ja, eine mögliche Folge wäre, dass bei einigen vom Nettolohn von diesen 603 Euro eben nur noch knapp 480 Euro übrig bleiben, weil sie dann auf ihren Lohn eben so diese 20% Sozialabgaben zahlen müssten. Und klar, dann lohnt sich so ein Job natürlich weniger. Aber auf der anderen Seite könnten auch die strengen Grenzen beim Verdienst wegfallen. Und das wäre dann auch eine Chance für manche vielleicht, dass sie zum Beispiel Arbeitszeit aufstocken.
12: Warum sollen die Minijobs eigentlich jetzt aus Sicht der Rentenkommission wegfallen?
16: Ja, die Rentenkommission sagt, Leute, die lange in einem Minijob arbeiten, die haben ein sehr hohes Armutsrisiko. Und zwar auch und vor allem im Alter, weil sie für sie nämlich wenig in die Rentenkasse einbezahlt wurde und sie auch wenig Rentenpunkte gesammelt haben. Und dann bekommen sie natürlich auch wenig Rente. Außerdem, sagen viele Expertinnen und Experten, halten die Minijobs die Leute auch davon ab, stärker ins Berufsleben einzusteigen, weil sich das im Moment eben finanziell nicht lohnen würde.
12: Und was sagen die Unternehmen dazu, die Minijobber beschäftigen?
16: Ja, die befürchten, dass ihnen Arbeitskräfte fehlen, wenn die Minijobs wirklich abgeschafft werden und dass sie ihren Mitarbeitenden auch deutlich höhere Löhne bezahlen müssen. Beim Hotel- und Gaststättenverband in Baden-Württemberg heißt es, dass man auf Minijobber angewiesen ist, eben weil die flexibel eingesetzt werden können im Sommer, wenn die Biergärten voll sind oder während der Weihnachtsmärkte. Und ähnlich argumentiert auch der Handelsverband. Aber der Vorschlag der Rentenkommission, der liegt jetzt erstmal auf dem Tisch. Und ob die Minijobs wirklich abgeschafft werden, das muss dann die Politik entscheiden.
12: Informationen zu Minijobs im Südwesten waren das von Geli Hensoldt aus der SWR-Wirtschaftsredaktion. Die Rentenkommission der Bundesregierung hat empfohlen, die Minijobs abzuschaffen bzw. rentenversicherungspflichtig zu machen. Das könnte sich auf die Attraktivität der Minijobs auswirken.
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20: Et bienvenue si vous nous rejoignez, c'est RFI Midi qui commence. 2 heures d'informations, de reportages, d'analyses avec toute notre rédaction, nos correspondants et nos invités. Avec à la une l'Iran qui met à mal les bases américaines au Moyen-Orient. Le Pentagone reconnaît l'efficacité des frappes iraniennes. Explication dans une demi-heure. Le président américain, lui, reçoit son homologue libanais. Aujourd'hui à Washington, Joseph Aoun et Donald Trump doivent discuter de l'accord cadre entre le Liban et Israël. L'armée libanaise qui a commencé son déploiement dans les zones pilotes du sud du pays, contrôlées actuellement par l'État hébreu. On en parle avec notre invité à 12h15, temps universel. Reportage exceptionnel aussi à suivre dans quelques minutes à Omsk, en Sibérie, où la plus grande raffinerie russe a été frappée par l'Ukraine il y a 2 semaines.
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20: L'actualité en France, c'est cet embouteillage législatif au Parlement qui provoque des remous, à l'instar de la loi d'urgence agricole adoptée hier. Nous nous pencherons aussi sur l'interdiction des réseaux sociaux pour les moins de 15 ans qui devrait être voté aujourd'hui. Un texte réclamé notamment par les associations de protection de l'enfance.
22: Tous les flux de recommandations, les flux algorithmiques vont entraîner en fait des conséquences vraiment néfastes. Le sujet de l'anorexie, plus un enfant va regarder des vidéos de la sorte, plus on va lui en proposer et plus ça va accentuer son mal-être.
20: Alors qu'est-ce que prévoit exactement le texte? Qu'est-ce que les expériences à l'étranger disent? Est-ce qu'elles ont marché? Eh bien, élément de réponse dans 10 minutes. À 12h30, temps universel, ça sera Afrique Midi. Avec à l'une cette stupeur au Sénégal, où la présidence actuelle a annoncé son soutien à la candidature de Macky Sall, ex-chef de l'État, au poste de secrétaire général de l'ONU. Et puis le Honduras, qui est lui confronté à des déséquilibres fonciers grandissants entre d'un côté un secteur agro-industriel toujours plus gourmand et de l'autre des communautés indigènes expropriées parfois violemment.
23: Ils nous ont fait sortir en nous disant qu'ils nous donnaient 12 heures, mais en même pas une demi-heure, on a dû partir. Quand nous nous en sommes rendus compte, les tracteurs étaient déjà là en train de détruire nos petites maisons et ils y mettaient le feu.
20: Un reportage à retrouver à 13h15, temps universel. Vous avez le programme d'RFI Midi, soyez les bienvenus. Ça faisait 5 ans que les rues de New Delhi n'avaient pas vu défiler autant de manifestants. Des milliers de personnes se sont rassemblées hier pour marcher vers le Parlement à l'occasion du début de la session estivale. La police les a repoussés à coups de matraques et de gaz lacrymogènes, des heurts qui ont fait environ 180 blessés officiellement. Et dans la Fabrique du Monde, nous vous expliquons à présent les origines et les revendications de ce mouvement. Bonjour Guillaume Nodin.
24: Bonjour Paul.
20: Depuis un mois, Guillaume, une partie de la jeunesse est en effet organisée dans ce qu'elle appelle ironiquement le parti du peuple des cafards.
24: Oui, l'acronyme c'est CJP et c'est une référence parfaitement limpide au BJP, le parti indien du peuple, c'est-à-dire le parti nationaliste hindou de Narendra Modi au pouvoir depuis 12 ans. Cafard parce que le président de la Cour suprême a utilisé cette image pour parler de certains jeunes chômeurs. Le haut responsable du système judiciaire a d'ailleurs parfaitement cerné le fond du problème, la difficulté des jeunes indiens, en particulier diplômés, à s'insérer sur le marché du travail. C'est un grand classique utiliser une insulte ou une parole stigmatisante pour en faire un étendard. Et c'est donc un jeune diplômé indien, frais et moulu de l'université de Boston aux États-Unis, qui a créé le Parti du peuple des cafards avec un succès fulgurant en quelques jours. Le compte Instagram du mouvement a rassemblé plus de 20 millions de personnes, soit le double de celui du BJP.
0: Le parti au pouvoir qui a réagi.
24: En essayant de ralentir et de discréditer le mouvement, suspension de son compte X et un grand classique du Parti nationaliste hindou, accusation d'avoir des liens avec le Pakistan. Pendant la manifestation d'hier, Internet a été coupé. Pour l'instant, le Premier ministre Narendra Modi, qui s'est exprimé hier devant le Parlement, où il ne détient plus la majorité absolue, n'a pas évoqué les cafards. Il traite par le silence ou le mépris, comme on voudra. L'opposition, le parti du congrès de Rahul Gandhi, a lui apporté son soutien aux manifestants et demande la démission du Premier ministre. Le mouvement a essaimé avec des rassemblements dans de nombreuses villes du pays jusqu'à cette manifestation d'hier qui a donc apparemment fait des dizaines, voire des centaines de blessés. Parmi les revendications, la démission du ministre de l'Éducation à la suite de multiples scandales et ratés dans l'organisation d'examens particuliers. Particulièrement sélectif. Et puis, il y a la question de l'insertion socio-économique des jeunes diplômés. 65% de la population indienne a moins de 35 ans et près d'un tiers des diplômés de l'enseignement supérieur ne trouvent pas d'emploi dans un pays d'1,5 milliard d'habitants. C'est ce qu'on appelle un gros, gros problème.
0: Et ce n'est pas tout, Guillaume.
24: Oui, il y a aussi une perte de confiance dans le processus électoral, un souhait d'aller vers davantage de parité aux élections. Les questions écologiques ne sont pas non plus absentes dans un pays qui vient de connaître des canicules à 50 degrés. Et enfin, une méfiance envers les médias concentrés dans les mains de plusieurs, de quelques milliardaires, comme c'est le cas ailleurs dans le monde. Ces revendications et ce mouvement ressemblent d'ailleurs beaucoup à plusieurs autres qui ont essaimé sur tous les continents ces dernières années, ceux de la Gen Z, du Pérou à Madagascar en passant par le Maroc, avec des fortunes diverses. En Asie du Sud, ces mouvements ont eu des conséquences politiques importantes, des gouvernements renversés dans les pays voisins de l'Inde, comme le Bangladesh et le Népal, de quoi garder son attention.
0: Merci Guillaume Nodin, c'était la Fabrique du Monde. J'ajoute que les manifestants du Parti des Cafards, qui étaient donc réunis hier à New Delhi, ont annoncé qu'ils voulaient continuer leur mobilisation jusqu'au départ du ministre de l'Éducation.
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0: C'est une nouvelle donnée prouvant que la guerre entre l'Ukraine et la Russie s'intensifie. Le nombre de civils tués au premier semestre a bondi de 37% selon l'ONU, avec près de 1400 morts. Kiev qui est harcelé presque toutes les nuits par l'armée russe, alors que l'armée ukrainienne, elle non plus, ne relâche pas ses efforts pour tenter de faire plier Moscou. Les drones atteignent fréquemment les sites pétroliers russes et il y a deux semaines, l'une de ces attaques a été particulièrement spectaculaire puisqu'elle a touché la raffinerie de Omsk en Sibérie, c'est la plus grande du pays, une infrastructure qui se trouve à 2500 km du front, ce qui constitue aujourd'hui la frappe la plus en profondeur sur le territoire de la Russie. Anissa El Jabri, les habitants choqués s'interrogent sur la réponse à adopter.
17: Dans les stations-service d'Omsk, après deux jours au régime sec suite à l'attaque, désormais pas de file d'attente notable comme dans d'autres régions, ni de conducteurs avec des bidons pour faire des stocks, mais sous le calme apparent, les divisions semblent s'accentuer. Fumant une cigarette à quelques pas d'une pompe à essence, un habitant appelle ainsi, dans la droite ligne de ce qu'on peut entendre à la télévision, à une réponse violente à l'attaque.
18: Ce conflit aurait pu être terminé depuis longtemps et si on avait recouru à des méthodes différentes, la situation aurait pu être réglée d'une toute autre manière, par la force brute et beaucoup plus rapidement. Mais c'est vrai, au prix aussi d'un nombre encore plus élevé de victimes civiles.
17: Cette opinion, on la lit aussi sous la plume des blogueurs faucons nationalistes. Elle n'est pas la plus répandue.
19: C'est devenu un cercle vicieux. Il faut que ça s'arrête et que nous puissions revivre en paix, comme avant, il y a seulement 5 ans, quand on pouvait voyager à l'étranger. J'ai 28 ans, je suis marié. Nous n'avons pas encore eu d'enfant parce que tout est complètement instable. On n'a aucune confiance en l'avenir. Je veux que mon enfant grandisse sans avoir un père parti se battre.
25: Je veux simplement qu'il y ait la paix, c'est tout. Que ça s'arrête maintenant. Sur la ligne de contact, ça me conviendrait. Trop de vies humaines ont déjà été perdues. Cela m'inquiète énormément. Je vois à quel point les familles souffrent. Mieux vaut un mauvais accord de paix qu'une bonne guerre.
17: En Russie, en cet été 2026, le soutien à l'arrêt des combats n'a jamais été aussi haut ni aussi majoritaire. Anissa El Jabri, Omsk, RFI.
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20: scroller sur Instagram et TikTok, pianoter sur son clavier pour envoyer des messages sur Snapchat. Emmanuel Macron veut l'interdire aux plus jeunes. Et si le Parlement français adopte définitivement ce texte dans l'après-midi, après le vote du Sénat, eh bien les réseaux sociaux, ça sera terminé pour les moins de 15 ans. A priori, ça devrait être le cas, hein, puisque seule une partie de la gauche a annoncé qu'elle s'abstiendrait ou voterait contre. Et en cas d'adoption, donc, des restrictions doivent être appliquées dès la rentrée le 1er septembre prochain. Bonjour Jeanne Danglejean.
1: Bonjour Paul, bonjour à tous.
20: L'objectif de cette loi, c'est donc avant tout de protéger les plus jeunes.
1: Oui, parce qu'aujourd'hui, un enfant de 12 ou 13 ans qui est sur TikTok, Instagram ou Snapchat peut être confronté au cyberharcèlement, au risque de chantage sexuel, à des contacts inappropriés avec des majeurs. L'association e-enfance le constate au quotidien puisqu'elle est opératrice du numéro 3018 qui aide les parents et les enfants à réagir en cas de dérive sur les réseaux. Inès Legendre est la responsable du plaidoyer. Elle identifie d'ailleurs d'autres risques.
22: Tous les flux de recommandations, les flux algorithmiques vont entraîner en fait des conséquences vraiment néfastes puisque les jeunes vont pouvoir être exposés à des contenus qui vont pouvoir porter atteinte finalement à leur santé. Le sujet de l'anorexie, plus un enfant va regarder des vidéos de la sorte, plus on va lui en proposer et plus ça va accentuer son mal-être et son enfermement sur ce type de contenu et sur ce type de problématique.
1: Pour l'association, cette loi est donc un signal politique fort, mais elle attend de voir comment le texte pourra être mis en œuvre concrètement, parce que face aux géants TikTok, Instagram ou Snapchat, la compétence de la France est assez limitée.
20: Et en fait, c'est plutôt la Commission européenne qui peut prendre les choses en main.
1: Oui, et la sénatrice Catherine Morin-Desailly, la rapporteure de ce texte, le reconnaît. Cette loi est d'abord symbolique.
2: Il ne faut pas se tromper sur ce qu'on va voter aujourd'hui. C'est un dispositif minimaliste au cœur d'une grande stratégie globale. Ça définit un âge pivot en amont et en aval duquel doivent s'organiser toute une série de précautions. Quelque part un aiguillon pour aussi inciter l'Union à réglementer très vite sur ces sujets.
1: La Commission a d'ailleurs annoncé son intention de s'emparer du sujet très rapidement. En tout cas, en attendant qu'un texte arrive au Parlement européen, cette loi permettra à la France d'être pionnière en matière de majorité numérique dans l'Union européenne.
20: Et si on prend maintenant un petit peu de distance, Jeanne, en Australie, les moins de 16 ans, eux, ne peuvent plus avoir de compte sur les réseaux sociaux, et ce depuis le mois de décembre dernier. Alors est-ce que près de 8 mois plus tard, on peut dire que ça marche?
1: Pas vraiment. En fait, ça n'a pas trop impacté leurs habitudes numériques. Selon une étude, l'utilisation quotidienne des réseaux sociaux chez les 12-13 ans, par exemple, est restée stable. Ils contournent les restrictions en utilisant, par exemple, des comptes de personnes plus âgées, en créant des faux comptes ou en se connectant sur des navigateurs privés. Et pour la sénateure Catherine Morin-Desailly, la France ne fera pas la même erreur parce que la restriction n'est pas généralisée comme en Australie.
2: Il y a aussi cette liste d'exception que nous avons allongée pour renvoyer à des services potentiellement utilisables. Par exemple, tout ce qui est logiciel éducatif, tout ce qui renvoie aussi au logiciel libre, puisque de toute façon, ces logiciels libres n'ont pas le qualificatif de réseaux sociaux.
1: Pour e-enfance, l'interdiction absolue de tous les réseaux sociaux avant 15 ans n'est pas forcément la solution. L'association estime que tout n'est pas à bannir sur ces plateformes, où on trouve aussi des espaces de création et d'expression bienvenus pour les jeunes. Pour elle, la solution idéale, ce serait de rendre plus sûrs et plus sains nos réseaux sociaux.
20: Merci beaucoup Jeanne Danglejean pour ces explications. Durant cette dernière semaine pendant laquelle les députés siègent, l'Assemblée nationale doit boucler un agenda décidément très cher. Juste avant l'examen donc de ce texte hein, sur l'interdiction des réseaux sociaux aux moins de 15 ans, on vient d'en parler. La loi sur l'urgence agricole a été votée hier. Ça ne plaît pas du tout aux ONG et aussi à de nombreux scientifiques qui dénoncent le recul de normes environnementales. Le texte permet notamment de réintroduire à titre dérogatoire deux pesticides interdits en France qui sont autorisés actuellement dans l'Union européenne. Et dans la question d'environnement, Florent Guignard, vous vous demandez si, avec Emmanuel Macron, eh bien, c'est l'économie qui passe avant l'environnement.
3: Alors ce reproche qu'on entend depuis des années maintenant, il n'était pas d'actualité au début du quinquennat d'Emmanuel Macron. Hein, souvenez-vous, le 1er juin 2017, on est moins d'un mois après son élection, le tout jeune président français détourne le slogan de Donald Trump, « Make America Great Again », pour dénoncer le retrait des États-Unis de l'accord de Paris sur le climat.
4: « Make our planet great again ». Sur le climat, il n'y a pas de plan B. Car il n'y a pas de planète B. Alors oui, nous continuerons.
20: Et alors, Emmanuel Macron a-t-il vraiment continué à défendre le climat, l'environnement et la biodiversité ?
3: Disons qu'il y a eu plus de déclarations d'amour que de preuves d'amour, davantage de postures avec des sommets internationaux ambitieux, contredits par de multiples décisions des gouvernements pour assouplir les normes environnementales au nom de l'agriculture, de l'industrie, de l'emploi. Un exemple marquant, la promesse d'interdire le glyphosate, ce puissant herbicide. Les agriculteurs, finalement, peuvent continuer de s'en servir. L'an dernier, un collectif d'ONG avait ainsi compté 43 reculs en 6 mois. On va écouter le porte-parole de Génération Future, François Veyrette.
6: Une espèce de lente descente, je ne sais pas si c'est vers les enfers, mais en tout cas c'est pour toujours moins d'écologie, on le voit, c'est en marche, mais en marche arrière toute quoi, sur ces sujets.
20: Et Florent, comment ces reculs sont-ils justifiés ?
3: Souvent au nom du pragmatisme, de la compétitivité, des intérêts économiques, de la crise agricole. Et en cela, les Français sont sur la même ligne. Selon un sondage réalisé il y a quelques mois, les deux tiers des Français pensent qu'en période de crise, les responsables politiques doivent avant tout s'occuper de l'économie et de l'emploi et moins d'environnement. Mais est-ce que c'est vraiment l'économie qui est défendue ? Pas si sûr, selon François Veyrette.
6: C'est plutôt le fait de céder facilement à des intérêts de groupes d'intérêts économiques et pas des intérêts économiques réellement généraux. C'est des réponses vraiment ringardes, j'aurais dit, réponses du passé à des problématiques réelles, qu'elles soient écologiques ou économiques ou agricoles, mais en tout cas des réponses qui ne sont pas des réponses d'avenir.
20: Parce que opposer économie et écologie, ce n'est pas vraiment ce qu'il faut faire.
3: Exactement. La transition énergétique, par exemple, c'est la mise en place d'une nouvelle économie de l'énergie. L'agroécologie, c'est une autre agriculture fondée sur la santé, des terres, des paysans et des consommateurs. Alors oui, ça prend du temps, ça demande aussi des moyens. Quand la politique, elle, semble naviguer à court terme, François Veyrette.
6: Normalement, la politique, c'est pas ça. Gouverner, c'est prévoir. C'est pas moi qui l'ai inventé. Donc prévoir, c'est regarder loin, mettre en place des mesures qui permettront de façonner l'agriculture de demain, l'industrie de demain, le logement de demain, les transports de demain. Alors que là, on ne fait pas de la vraie politique, puisqu'on ne prévoit pas, on répond à court terme.
3: Eh oui, gouverner, c'est prévoir, et c'est aussi arbitrer entre des intérêts souvent contradictoires. Faut-il développer l'industrie, quoi qu'il en coûte, en termes de pollution ? La politique environnementale d'Emmanuel Macron et de ses gouvernements, elle peut être finalement vue comme une succession d'arbitrages de plus en plus défavorables à l'environnement. On l'a bien vu pendant le mondial de foot, l'arbitre n'est pas au-dessus de tout soupçon.
20: Et merci Florent Guignard, c'était la question d'environnement. Ce matin, le Premier ministre a appelé à ne pas instrumentaliser la loi d'urgence agricole à des fins politiciennes alors qu'elle est utile pour notre souveraineté alimentaire, a-t-il déclaré. Sébastien Lecornu estime que l'essentiel de la loi ne peut être résumé au seul article sur l'acétamipride, ce pesticide. Monique Barbula, ministre de la Transition écologique, est contre. Le Sénat doit maintenant entériné le texte, le vote a lieu aujourd'hui. La ministre de la Transition écologique qui a aussi appelé ce matin à accélérer la mobilisation pour renouveler la forêt française face au changement climatique. Une forêt qui est de plus en plus prisée par les touristes pour prendre une pause. Des espaces nichés entre les troncs, les mousses et les lichens connaissent un succès grandissant depuis une dizaine d'années. Ce sont des lieux qu'on appelle des écologes, des logements ultra modernes qui sont un peu présents dans toutes les régions de France. C'est par exemple ce que propose Yusa Ecologe à l'ouest de Paris, où s'est rendu Oriane Gendreau. Reportage.
7: 18 petites cabanes en bois sont éparpillées parmi les arbres de la forêt de Roseux. André vient rendre ses clés. Ses enfants font la course entre les arbres une dernière fois avant de monter dans la voiture. Le Parisien sait déjà qu'il reviendra.
8: Pour chercher un peu de champignons, on n'a pas vu. Parce qu'il n'y avait pas beaucoup de pluie. Donc on reviendra encore une fois là.
7: C'est la deuxième fois qu'il vient à Yusa. Il habite à Paris et juste avant de rentrer, il est venu se ressourcer une dernière fois.
8: J'étais sur la Côte d'Azur. C'est pas le même ressenti que dans la forêt. La forêt, on est loin de grandes villes. Ici, vraiment tranquille. Il n'y a pas de lumière dans la nuit. Donc on voit le ciel très clair. Les enfants, ils aiment beaucoup.
7: Dans leur jeunesse, André et sa femme jouaient un peu plus aux aventuriers. Camping au Canada, road trip en Chine. Mais depuis la naissance de leurs enfants, les deux cadres préfèrent la pseudo-aventure tout confort.
9: T'as un petit peu de panorama de champ derrière. T'as tout le petit bain nordique.
7: Arnaud, le directeur des lieux, détaille les différents écologes du domaine.
9: Moi, quand t'arrives dans ta cabane, t'as toujours chez nous un petit kit avec verre à vin, verre à eau, carafe. Donc là ici, au rez-de-chaussée, tu as la banquette. Toutes nos cabanes sont équipées d'un poêle à bois. Hop, les toilettes. tu as la chambre avec la salle de bain. Et voilà, mais tu vois, voilà, t'es dans ton lit et t'es au bord de la forêt, quoi.
5: Mais ni écran, ni wifi. Et André s'en félicite. Il a grandi dans une grande ville, vit maintenant à Paris. C'est important pour lui que ses enfants soient un peu en contact avec la nature.
8: Je les emmène pour découvrir la nature.
5: Pourquoi c'est important ?
8: C'est important parce que maintenant, le monde, tout est automatique, IA, tout ça. Et ben, il faut toujours garder la capacité de vivre et tout seul. Vous voyez, les enfants, ils sont toujours avec l'appareil électronique, des trucs comme ça. Il faut être déconnecté avec l'Internet, les choses comme ça.
5: Sa fille Camille n'est pas forcément du même avis.
10: J'étais un peu déconnectée parce que je jouais avec mes amis.
11: Ça t'a manqué un peu ?
10: Un peu.
8: À l'époque, on n'a pas d'iPhone, hein. On n'a même pas de TV.
5: Mais la petite fille adore se réveiller en pleine forêt, c'est la dépayse du 10e arrondissement de Paris.
10: J'aime bien être dans la ville, mais j'aime aussi être dans la nature parce que c'est calme. Et j'aime bien le calme.
11: Du coup, tu connais un peu les plantes, tu connais les animaux, c'est quelque chose qui t'intéresse ?
10: Pas vraiment, mais j'aime beaucoup les animaux.
11: T'as pas vu beaucoup d'animaux ici ?
10: Bah, j'avais entendu des petits bruits, comme un grand animal, et j'avais juste vu l'ombre qui est passée. Mais après, bah, je sais pas.
9: Là, regarde.
11: Voilà.
9: C'est un torche-peau.
5: Pour Arnaud, le directeur du domaine, c'est aussi l'occasion de faire redécouvrir la nature à certains citadins.
9: Moi, mon objectif, c'est pas que ce soit une espèce d'aquarium et les gens regardent et disent « Ah, c'est la nature ». Non, il faut qu'ils aillent dedans, mais il faut qu'ils apprennent aussi à justement se déplacer, à respecter la nature. Et ici, tu as une faune qui est complètement nature et tu as des animaux, mais vraiment sauvages. Donc, tu as des chevreuils, des biches, des sangliers, des renards, des lapins, beaucoup d'oiseaux.
5: Il travaille dans l'hôtellerie depuis plusieurs années et il le voit, le luxe a changé.
9: Le luxe, c'est de moins en moins des choses quantifiables et c'est plutôt de l'ordre de l'expérience. Clairement, je pense qu'aujourd'hui, le luxe pour les gens, c'est d'avoir une expérience un peu unique, quelque chose de rare, quelque chose en fait authentique.
5: Mais si ce type de tourisme permet de préserver la nature, il est loin d'être accessible à tous. Comptez près de 300 euros pour une nuit.
20: Un reportage signé Oriane Gendreau.
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20: Une page de l'histoire politique française va se tourner dans 9 mois lorsque les électeurs désigneront le successeur d'Emmanuel Macron qui sera resté 10 ans au pouvoir. Et avant de se plonger dans la campagne pour la présidentielle 2027, le service politique de RFI vous replonge dans les 5 derniers scrutins de 2002 à 2022. Aujourd'hui, pour le deuxième épisode, Victorien Villaume retrace le duel entre Nicolas Sarkozy et Ségolène Royal en 2007.
13: Le duel s'installe tôt dans la campagne, 6 mois avant le premier tour, des sondages mettent déjà les deux candidats en tête et la dynamique ne s'inversera pas comme on l'entend ici sur France 2 en mars 2007.
14: Les positions restent stables comme vous le voyez sur ces courbes. Au premier tour, Nicolas Sarkozy est crédité de 29,5% des voix, Ségolène Royal de 25,5%.
13: Deux candidats, deux créneaux bien distincts. À gauche, Ségolène Royal se positionne volontiers sur la démocratie participative et la réduction des inégalités.
15: Je veux aujourd'hui redonner courage et espoir aux plus faibles.
13: Pour Nicolas Sarkozy, ce sera la sécurité et le fameux slogan « Travailler plus pour gagner plus ».
26: Le travail, c'est la liberté. Le travail, c'est l'égalité des chances.
13: Dans les deux camps, les critiques fusent. Nicolas Sarkozy défend les intérêts d'un tout petit monde qui ne pense qu'à lui, tacle la socialiste, quand le candidat UMP dénonce la faillite morale de la gauche et chacun s'accuse d'abaisser le niveau du débat.
27: La droite est peu regardante sur les méthodes.
28: Si certains veulent tirer la campagne vers le caniveau, je ne les suivrai pas.
13: 22 avril 2007, soir du premier tour, Nicolas Sarkozy prend une nette avance.
28: Ce premier tour, l'élection présidentielle, est une victoire pour notre démocratie.
13: Le centriste François Bayrou devient alors l'arbitre, mais refuse de donner une consigne de vote.
29: L'un comme l'autre vont déséquilibrer le déficit et la dette.
13: Dans l'entre-deux-tours, une séquence restera en mémoire lors du débat regardé par 20 millions de téléspectateurs, un record. Ségolène Royal hausse le ton au sujet de la scolarisation des enfants handicapés et des une colère saine.
30: Je suis très en colère et les parents et les familles qui vous
31: calmez-vous,
30: et les parents non je ne me calmerai
31: ne
30: pas.
31: Ne montrez pas du doigt avec
30: non,
31: ce
30: calmerai
31: pour être président
30: pas.
31: De la
30: Parce
31: République, il faut être calme.
30: Non, il y a des colères qui sont parfaitement saines.
13: Pas de quoi toutefois retourner la dynamique, malgré la mobilisation de 40 000 personnes lors du meeting d'entre-deux-tours de Ségolène Royal au stade Charletti.
27: La voulez-vous la liberté ?
13: C'est la défaite.
32: Nicolas Sarkozy
33: est élu nouveau président de la République avec 53% des voix.
13: 2 millions de voix manquent à Ségolène Royal.
0: Je remercie du fond du cœur les près de 17 millions d'électeurs et je mesure leur déception et leur peine.
13: Nicolas Sarkozy, lui, prononce son discours officiel de victoire devant une immense foule place de la Concorde à Paris.
1: Je ne vous trahirai pas, je ne vous mentirai pas, je ne vous décevrai pas.
13: Il fait ensuite sa victoire au UP restaurant parisien Le Fourette.
2: Le marathon reprend. Direction un grand restaurant où Nicolas Sarkozy retrouve ses proches, dont Johnny Hallyday.
13: Les débuts du président Bling Bling, comme le surnommeront ses adversaires tout au long du mandat.
20: Victorien Villot, on jette un coup d'œil à la suite du programme sur Radio France Internationale. À 12h30, temps universel, ce sera Afrique Midi. Bonjour Nicolas Sûr.
12: Bonjour Paul Lonsin-Spinelli.
20: Qu'est-ce qui sera au sommaire?
12: Le Sénégal et les réactions après la décision du président Bassirou Diomaye Faye de soutenir la candidature de son prédécesseur Macky Sall au poste de secrétaire général de l'ONU. Satisfaction pour l'ancien président, indignation du côté des familles de victimes de la répression. Et silence radio au PASTEF, le parti de Bassirou et de son désormais rival Ousmane Sonko.
20: Merci Nicolas.

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1: Coucagne, votre choix musical, Léa Boutin-Rivière. Merci beaucoup, Léa.
0: Merci à vous.
2: Um 14 Uhr mit Frauke Vetter. In mehr als 18.000 Fällen sind Kinder und Jugendliche im vergangenen Jahr Opfer sexueller Gewalt geworden. Das zeigen Zahlen des Bundeskriminalamts, die Innenminister Dobrindt am Vormittag vorgestellt hat. Er bezeichnet die Entwicklung als erschreckend, berichtet aus Berlin Markus Sambale.
3: In einigen Bereichen weist der Minister sogar auf einen dramatischen Anstieg hin, etwa bei jugendpornografischen Inhalten. Die Bundesbeauftragte gegen Missbrauch, Kerstin Klaus, ruft dazu auf, gerade auch bei sexueller Gewalt gegen Jugendliche genauer hinzuschauen. Sextortion nehme drastisch zu, wenn also Täter mit der Veröffentlichung intimer Fotos und Videos drohen, um Geld zu erpressen. Die Bundesbeauftragte weist außerdem darauf hin, dass bei den 14- bis 17-Jährigen fast ein Drittel Opfer von Cybergrooming wird. Dabei geben sich Erwachsene als gleichaltrig aus, um intime Bilder auszutauschen oder sexuelle Kontakte anzubahnen.
2: Nach dem tödlichen Angriff in Trier bekräftigt Innenminister Dobrindt seinen Kurs für Abschiebungen von Straftätern nach Afghanistan. Der CSU-Politiker sagte, er wolle diesen Weg konsequent weitergehen. Kritik an fehlender Hilfe für psychisch Kranke widersprach Dobrindt. Wörtlich sagte er, um es überspitzt zu formulieren, wir sind hier nicht die Region, die für alle Traumata und alle psychisch Kranken zuständig ist. Ein 22-jähriger Student war am vergangenen Mittwoch in Trier erstochen worden. Tatverdächtig ist ein 22 Jahre alter Afghane. Weltweit mangelt es immer weniger Menschen an Essen. Das geht aus einem Bericht der Vereinten Nationen hervor, der am Mittag in Rom vorgestellt wurde. So hatten im vergangenen Jahr rund 696 Millionen Menschen laut UN-Schätzung nicht genügend zu essen. 2024 waren es noch etwa 14 Millionen Menschen mehr. Vor allem in Asien, Lateinamerika und in der Karibik ist die Zahl der Hungernden gesunken. Allerdings warnt die UN davor, dass die positiven Effekte durch die Folgen des Iran-Kriegs wieder verpuffen könnten. Deutschland hinkt beim Ausbau von KI-Rechenzentren laut Bundesdigitalminister Wildberger weiter hinterher. Im ZDF-Morgenmagazin sagte der CDU-Politiker, man habe noch eine gewaltige Wegstrecke aufzuholen, aber es sei einiges in Bewegung gekommen. Man führe aktuell viele Gespräche mit möglichen Investoren, so Wildberger. Die Bundesregierung will bis 2030 die Kapazitäten für künstliche Intelligenz verdoppeln. Um das zu erreichen, soll der Bau von neuen Rechenzentren schneller geplant und genehmigt werden. Die Eisenbahnergewerkschaft EVG sieht das geplante Alkoholverbot auf Bahnhöfen positiv. Eine solche Maßnahme könne das Sicherheitsgefühl stärken. Ähnlich äußerte sich der Fahrgastverband Pro Bahn. Die Deutsche Bahn will das Trinken von Bier, Wein und Schnaps ab Mitte Oktober auf allen Bahnhöfen verbieten. Aus Berlin berichtet Jan Zimmermann.
4: Bahnchefin Evelyn Paller erklärt, dort, wo zu viel Alkohol fließt, nimmt die Gewalt zu. Diese Erfahrung würden ihre Leute machen. Und mit dem Alkoholverbot an Bahnhöfen will man die Gefahr reduzieren, dass es zu Streitereien und Angriffen kommt. Aber so richtig konsequent ist das Vorgehen nicht, denn zum Beispiel in einem Restaurant im Bahnhof darf weiterhin Bier, Wein, Schnaps und anderes verkauft und getrunken werden. Und auch Geschäfte im Bahnhof dürfen Alkohol weiterhin verkaufen. Und in Zügen mit Bordrestaurant verkauft die Bahn sogar selbst Bier, Wein und Gin Tonic.
2: Aus Wein aus Rheinhessen und Württemberg könnte schon bald Reiniger oder Desinfektionsmittel werden. Nach einem entsprechenden Antrag Deutschlands hat die EU nach SWR-Informationen den Weg dafür freigemacht. Bei der sogenannten Krisendestillation geht es um 24 Millionen Liter Rosé und Rotweine. Weil immer weniger Wein getrunken wird und der Markt gesättigt ist, bleiben vor allem Fassweinbetriebe derzeit auf ihrem Wein sitzen. Die Verarbeitung zu Putz- und Desinfektionsmitteln soll den Winzern helfen, ihre Keller für den neuen Jahrgang freizuräumen. Die Betriebe könnten 43 Cent pro Liter bekommen. SWR Nachrichtenredaktion Christiane Sütterle und Ramin Movasagian.
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6: Mit Marion Theis, guten Tag. Blowin' in the Wind von Bob Dylan, eine der ikonischen Folkhymnen, die universelle Fragen zu Krieg, Frieden und Freiheit stellt. Strange Fruit von Billie Holiday, ein eindringlicher und mutiger Song gegen Lynchjustiz und Rassismus in den USA. Oder Imagine von John Lennon, die ultimative Friedenshymne, die eine Welt ohne Grenzen, Religionen und materiellen Besitz erträumt. Das alles sind Protestsongs. Musik als Sprachrohr für soziale, politische und ökologische Anliegen. Seit Jahrhunderten funktioniert das für gesellschaftliche Kritik und politischen Widerstand.
7: This past winter, federal troops brought death and terror to the streets of Minneapolis.
8: 31. März 2026. Der US-amerikanische Sänger Bruce Springsteen tritt in Minneapolis auf, der Stadt, in der Agenten der Einwanderungsbehörde ICE zwei Menschen getötet haben. Der Rockstar und Boss hat schon öfter gegen die Politik von Donald Trump das Wort erhoben. Heute aber präsentiert er ein Lied, das er gegen die rigide Einwanderungspolitik und ihre Folgen komponiert hat.
7: This is Streets of Minneapolis.
8: Nicht nur in den USA werden die Stimmen von Musikern lauter, die sich für politische Ziele engagieren. Auch in Deutschland singen und sangen Künstler politische Texte. Aktuell vor allem gegen Rechts oder für Frieden. Wie sich der musikalische politische Protest in den letzten Jahrzehnten verändert hat, welche Rolle die sozialen Medien spielen und wen die Musikerinnen und Musiker erreichen wollen, darum geht's in dieser Folge von Das Wissen. Und natürlich um die ganz große Frage, können Lieder die Welt verändern?
9: Ich habe ihn ja kennengelernt vor über 20 Jahren. Und Bruce ist wirklich ein politisch sehr interessierter Mensch. Und er ist einer aus dem Volk. Und dem Ungerechtigkeiten, da muss er drüber schreiben. Und das will der auch. Und er hat ja auch die Möglichkeit, an viele Leute ranzukommen. Also das ist ja sehr selten, dass sich ein Künstler dermaßen auch positioniert.
8: Das ist Wolfgang Niedecken, der Sänger und Songschreiber der Kölner Band BAP, in einem Interview mit dem WDR. Niedecken und Bruce Springsteen kennen sich, sind befreundet. Sie teilen die gleichen politischen Ansichten.
9: Ich glaube, der Bruce weiß, was die Stunde geschlagen hat. Wenn das noch weitergeht, dann irgendwann haben wir keine Freiheiten mehr, weil das schwappt natürlich auch auf Europa über. Ich meine, bei uns ist die AfD die zweitstärkste Partei, da muss man sich auch gegen streiten.
8: Wolfgang Niedecken hat gemeinsam mit dem deutsch-türkischen Musiker Nedim Hasa und Musikmanager Karl-Heinz Pütz vor 34 Jahren in Köln eine Initiative gegen Neonazis und Fremdenfeindlichkeit gegründet. Arsch hu, Zeng auseinander heißt sie und bedeutet Arsch hoch, Zähne auseinander. Bis heute setzt sich das breite Bündnis gegen Rassismus und für Toleranz ein. Mit BAP hat Niedecken in Liedern wie Kristallnach und Ruhe vor dem Sturm klar gegen Rechtsextremismus angesungen. Noch gibt's kein Niedecken-Lied zur AfD, aber deutsche Künstler und Künstlerinnen singen und sagen deutliche politische Worte. Die Schlagersängerin Helene Fischer hat sich gegen die Partei ausgesprochen. Heino verklagt die AfD, weil sie seine Heimatlieder bei ihren Veranstaltungen eingesetzt hat. Der Eurovision Song Contest wird politisiert wie nie zuvor, etwa wenn gefordert wird, Israel vom Wettbewerb auszuschließen. Es gibt zwar keine präzisen Zahlen und Statistiken, aber es ist deutlich hörbar, in politisch heißen Zeiten fühlen sich auch Künstler herausgefordert, Position zu beziehen. Die USA feiern im Juli 2026 250 Jahre Unabhängigkeit. Das Land ist gespalten. Seit Monaten demonstrieren Menschen, wie hier in San Francisco, unter dem Motto No Kings gegen Donald Trump. Und immer ist Musik dabei.
10: Yo, what's up, San Francisco?
8: Heute findet man politischen Aktivismus in fast allen Stilrichtungen, zum Beispiel rhythmisch mitreißende Latin-Musik.
11: I'm Taina Seely. I am a singer and songwriter making music at the intersection of love and liberation.
12: Oh, that sounds nice.
11: Thank you.
8: Musik an der Schnittstelle von Liebe und Befreiung. So beschreibt Taina Seely ihre Musik. Die Künstlerin aus New York, die wie Pete Cronowit auf der No Kings Demo in San Francisco singt, hat puerto-ricanische Wurzeln und das hört man natürlich in ihren Songs.
11: The first song I'm going to sing is called No Es Mi Presidente.
13: Das erste Lied, das ich singen werde, heißt No Es Mi Presidente. Ein Song aus dem Jahr 2017, kurz nach Trumps erster Wahl. Das bedeutet, nicht mein Präsident. Ich hatte den Song schon aus dem Programm genommen, aber nun ist er wieder aktuell. Und letztes Jahr habe ich ihn neu veröffentlicht.
8: Taina Azili ist keine Musikerin, die nur ab und zu mal ein Lied mit einem kritischen Text macht. Für sie sind die Prioritäten ganz klar.
13: Ich sehe mich in erster Linie als Aktivistin. Die Musik, die ich mache, ist verbunden mit den Bewegungen, zu denen ich mich zähle. Natürlich könnte ich den ganzen Tag Liebeslieder schreiben, aber meine Berufung ist, Musik für unsere Bewegungen zu schreiben.
8: Taina Azili singt für die schon Überzeugten und für die, die noch am Rand stehen und zuschauen.
13: Ich spreche ständig mit Andersdenkenden. Musik kann beides. Wir können unsere sozialen Bewegungen mit Energie versorgen. Ich habe aber auch unzählige Erfahrungen gemacht, wo Leute mir erzählt haben, dass ein Lied ihre Meinung zu einer Sache geändert hat. Da ist Musik auch ein wichtiges Mittel.
11: So I think that that is an important tool. Yeah, as well.
8: Musik kann also sogar argumentativ überzeugen. Vor allem aber ist sie ein emotionales Instrument in Protestbewegungen. Hier setzt die Wissenschaft an.
12: Ich bin Valerie Knöpker. Ich bin PhD-Kandidatin an der Nijmegen-Universität in den Niederlanden. Und ich bin in einem Forschungsprojekt zu Protestmusik. Und dabei schauen wir dann auf die progressive Klimabewegung und auf die Bauernproteste, die auch auf Klimagesetze reagieren.
8: Die Sprach- und Kulturwissenschaftlerin erforscht, wie Musik dazu beiträgt, die Polarisierung in der Gesellschaft, das Wir gegen die anderen zu verstärken. Klimaaktivisten, aber auch Bauern, die gegen den Klimaschutz demonstrieren. Nicht nur Linke machen politische Musik und bewegen dadurch das Publikum, auch Rechte nutzen das emotionale Potenzial von Musik. Dazu später mehr. Wie klingt denn die Klimabewegung? Da gäbe es viele Parallelen zur Umweltbewegung früherer Jahrzehnte, sagt Knöpker.
12: In der Klimabewegung gibt es viel Musik, auch internationale Musik, die eben in verschiedenen Bewegungen genutzt wird. Es gibt Adaptionen von Bella Ciao zum Beispiel, die zusammen gesungen werden. Es wird zusammen Musik gemacht. In den Niederlanden gibt es ein symphonisches Orchester, was während einer Straßenblockade spielt. Damit spielen sie natürlich und brechen so ein bisschen dieses Bild auf, dass Klimaproteste, die Straßen blockieren, gewalttätig sind. Und das machen sie ganz erfolgreich mit diesem Orchester. Es gibt viel Blasmusik, die gemacht wird während Protesten, um so eine Partystimmung zu erzeugen und auch eben eine freundliche Atmosphäre zu kreieren und eine lockere Atmosphäre. Es gibt Drums of Resistance. Ich weiß nicht, ob du schon mal auf einer Demo warst ohne Musik. Musik auf einer Demo ist tatsächlich total toll und bringt eben eine Stimmung rein. Und dadurch können auch Leute, die zum Beispiel vorbeilaufen, überzeugt werden oder stehen bleiben, weil sie die Musik hören, gucken und vielleicht interessiert sein über die Musik auch an dem Protest. Die Funktion kann Musik auch haben.
8: Moderne soziale Bewegungen bleiben aber nicht bei der handgemachten Musik stehen. Sie nutzen alle technischen Möglichkeiten, die es heute gibt, inklusive künstlicher Intelligenz.
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12: Zum Beispiel ein Album Mala Antifa vom Kommando Internet. Das sind quasi Schlager-Ballermann-Hits, die mit KI von einem linken Kollektiv kreiert wurden.
8: Diese Songs werden über Streamingdienste und TikTok vertrieben, aber sie eignen sich auch sehr gut dazu, von Lautsprecherwagen aus Demonstrationen zu beschallen. Auch Joachim Müske vom Zentrum für populäre Kultur und Musik beobachtet, wie Aktivisten die neuen Techniken einsetzen. Beispielsweise KI-generierte Videos mit Lego-Figuren, die im Iran-Krieg Stimmung gegen die USA machen sollen.
15: Yeah. Es gibt ja jetzt diese ganze Meme-Kultur, wo staatliche Akteure mitmischen, wo jetzt gegen den Iran-Krieg so neue Videos erschienen sind aus dem iranischen Kontext, die sind KI generiert. Aber es wurde eigentlich nicht so richtig geschaut, was die musikalische Geschichte dahinter ist. Und das ist ja eigentlich Gangster-Rap. Also das ist eine ureigene amerikanische kulturelle Ausdrucksform, die da vom Kriegsgegner sozusagen angeeignet wird. Vom Sound her klingt das ein bisschen so wie Dr. Dre, Snoop Dogg, Nate Dogg.
8: Wenn staatliche Akteure aus autoritären Staaten virale Videos produzieren, um Stimmung für ihre politischen Ziele zu machen, dann hat das natürlich nichts mehr mit politischen Bewegungen zu tun. Mit von echten Menschen komponierter und aufgenommener Musik ist diese KI-Musik nicht vergleichbar, aber sie kann leicht Stimmung erzeugen. Vermutlich wird es davon zukünftig in den sozialen Medien noch mehr geben. Es muss sie noch geben, ja. Aber natürlich gibt es echte Rapper, die politische Aussagen in ihre Songs verpacken. Etwa Apsilon aus Berlin, der gegen den Alltagsrassismus ansingt, dem er auch selbst ausgesetzt ist. Dabei geht es ihm aber nicht darum, seine eigenen Erlebnisse zu erzählen. Er sieht Rassismus als ein strukturelles Problem.
16: Es muss nicht immer etwas sein, was man tagtäglich persönlich erlebt. Also beim letzten Album ging es natürlich um meine persönliche Erfahrung, aber es ist auch nicht so, dass ich das irgendwie so reduzieren will auf der hat mal zu mir das und das gesagt.
8: Im Juli 2026 kommt sein neues Album heraus, Glanz Null. Im Hintergrund hören wir den Titel Weg hier raus, in dem es eher um persönliche Einsamkeitsgefühle geht, was nicht unpolitisch sein muss.
16: So eine gewisse Weltuntergangsstimmung, die irgendwie sich in meinem Umfeld und bei mir breit gemacht hat die letzten Jahre, wo, glaube ich, vieles mit reinspielt. Die Zerstörung des Planeten, irgendwie dauerhafte Kriege, autoritäre Regime, die überall an die Macht kommen. So ein Gefühl von, ey, wir fahren die Menschheit gerade kollektiv so ein bisschen an die Wand. Ich tu mir selber weh und fang
8: von vorne an. 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Deutschrap hat den Ruf, eher eine unpolitische Macho-Kultur zu propagieren, aber Apsilon weist auf die Wurzeln dieses Genres hin.
16: Aber Rap ist, glaube ich, etwas, was ja eine Kunstform ist, die aus Unterdrückung entstanden ist in den USA und als irgendwie Mittel, um das auszudrücken, wenn man irgendwie die letzten 40 Jahre anguckt, so eine neoliberale Haltung, die sich gesellschaftlich in den Köpfen breit gemacht hat, hat sich dann auch im Rap, glaube ich, niedergeschlagen im Sinne von, hey, ich bin reich, ich habe das alles, ich habe es jetzt geschafft. Aber ich würde das gar nicht als etwas Rap-Eigenes sehen, erstens. Und zweitens ist es da auch, glaube ich, nur, wie gesagt, der Ausdruck von den gesellschaftlichen Verhältnissen, die halt leider so dann sind.
8: Absolut-Songs sind immer sehr persönlich.
16: Was mir auch wichtig ist, dass es nicht quasi politische Parolen sind in Musikform, sondern es ist für mich irgendwie eine Ausdrucksform von dem, wie ich mich fühle, von dem, was ich sehe, was ich erlebe, was ich beobachte, was in meinem Umfeld passiert.
8: Das Politische blitzt dann manchmal auch nur kurz auf.
16: Und auf manchen Songs geht's dann vielleicht nur in einem Satz darum. Ich glaube, bei dem einen Song sage ich, Nachbar insolvent springt aus dem 7. Stock. Das kann ja eigentlich etwas ganz Banales sein, was man beschreibt, aber was natürlich nicht außerhalb von der politischen Realität passiert.
8: Der 29-jährige Rapper sieht sich in der Tradition eines der größten Songschreiber der USA.
16: Bob Dylan war für mich auch schon eine große Inspiration für das Album. Sowohl die eher irgendwie folk-poetischeren Songs, sage ich mal, als auch die protestigeren Songs, waren mich beide inspiriert.
8: Worüber wir noch nicht gesprochen haben in dieser Folge von Das Wissen, Geld. Ein Weltstar wie Bruce Springsteen, der mit seinen 76 Jahren alles erreicht hat, was es zu erreichen gibt, kann es sich leisten, seine republikanischen Fans zu vergrätzen, wenn er ihnen sagt, was er von Donald Trump hält. Taina Azili, die amerikanische Sängerin mit puerto-ricanischen Wurzeln, hat eine wesentlich kleinere Fanbase. Und sie hat sich ganz bewusst entschieden, auf einen Teil der potenziellen Anhänger zu verzichten, auch wenn das finanzielle Einbußen bedeutet und weniger Auftrittsmöglichkeiten.
17: Especially right now, where fascism has really taken hold here in the US,
13: Gerade jetzt, wo der Faschismus wirklich Fuß gefasst hat in den USA, gibt es definitiv Institutionen, die mich nicht mehr buchen können. Sie werden zensiert hinsichtlich dessen, was sie überhaupt noch präsentieren können. An Hochschulen und Universitäten, aber auch am Kennedy Center und anderen Spielorten, die Bundesmittel bekommen.
8: In Deutschland ist Absilon nicht der einzige. Feine Sahne Fischfilet, KIZ, Jennifer Rostock oder Klassiker wie Die Ärzte und Fettes Brot sind nur einige der Musikerinnen und Musiker, die sich gegen rechts und auch explizit die AfD wenden und dafür angegriffen werden. Die Rechten agieren aber nicht nur gegen linke Musiker, sie nutzen auch selbst Musik, die zunehmend übers Internet vertrieben wird, betont Valerie Knöpker.
12: Traditionell denken wir natürlich bei Protestmusik an eher linke und progressive Bewegungen, wie zum Beispiel in den 68ern und 70ern. Das ist heute nicht unbedingt mehr der Fall. Es gibt auch sehr, sehr viel politische Musik von rechts. Rechte eignen sich auch vermeintlich unpolitische oder linke Inhalte an und spielen die auf ihren Demos. Zum Beispiel von den Atzen, das Lied, was die AfD sich angeeignet hat und ein AI-Lied darüber kreiert hat.
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12: Das funktioniert aktuell von rechts scheinbar besser als von links. Da ist der Markt gerade bereit zu. Ihr könnt zum Beispiel denken an Xavier Naidoo, der sich antisemitisch äußert und Verschwörungstheorien verbreitet. Dann Songs, die gekapert werden, wie L'amour toujours von Gigi Agostino. Das passiert aktuell total viel.
8: Das Stück konnte man in dem berüchtigten Video einer Party auf Sylt 2024 hören, in dem auch der Hitlergruß gezeigt wurde und das bundesweit Empörung auslöste. Seit Monaten demonstrieren Menschen, wie hier in San Francisco, unter dem Motto No Kings gegen Donald Trump. Und immer ist Musik dabei. Bei politischer Musik dachte man früher an Liedermacher mit Gitarre. Pete Cronowood ist so einer.
17: I did not have a career in music. I had a career in technology, but I've been doing music, I guess you would say.
8: Er hatte früher einen gut bezahlten Job in der Technikbranche und muss nicht von der Musik leben, erzählt er. 5 Alben hat er veröffentlicht, geht auf Tourneen. Seit 2016 ist er sehr besorgt.
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8: Der Song Show Up hat keine spezielle Botschaft. Er fordert die Menschen ganz allgemein auf, aktiv zu werden. Arsch hoch, könnte man sagen. Es gab Probleme mit dem Sound bei der Demo, deshalb hier ein paar Takte Show Up von der CD. Für wen singt er? Für diejenigen, die schon politisch aktiv sind? Oder will er Andersdenkende überzeugen?
17: But I think this particular song,
18: dieser spezielle Song soll vor allem Menschen inspirieren und motivieren, die vielleicht noch zögern. Denn ich denke, Songs können dazu dienen, den letzten Anstoß zum politischen Handeln zu geben.
8: Pete Cronowitz steht in der Tradition von amerikanischen Folksängern und Sängerinnen wie Joan Baez und Pete Seeger, die nach dem Zweiten Weltkrieg politische Bewegungen mit ihren Songs begleiteten. In den USA war ab 1965 das große Thema der Vietnamkrieg. Für den Frieden und gegen den Krieg singen seit dem Ukraine-Krieg auch in Deutschland wieder Liedermacher, wie Reinhard May mit »Nein, meine Söhne geb ich nicht«.
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8: Die Liedermacherwelle aus den USA schwappte Ende der 70er Jahre nach Westdeutschland über. In der Bundesrepublik war der Kampf gegen Kernkraftwerke eines der großen Themen. Vor allem im Südwesten, wo sich der Protest gegen das Kernkraftwerk Wiehl richtete. Am Zentrum für populäre Kultur und Musik in Freiburg beschäftigt sich Dr. Johannes Müske mit der Musik dieser Bewegung. Er ist zu jung, um diese Zeit miterlebt zu haben, aber Protestlieder interessieren ihn.
15: Das ist das ehemalige Deutsche Volksliedarchiv. Das wurde 1914 gegründet, 2014 in die Universität integriert. Und dieses Volksliedarchiv hat natürlich den Schwerpunkt Musik. Und von dort aus habe ich dann gedacht, naja, das Thema Musik in den neuen sozialen Bewegungen wäre ja auch mal wirklich interessant, weil dazu gibt es eigentlich sehr wenig.
8: Simple, handgemachte Musik, die entsprach dem Geist der Zeit und es war leicht, sie auf Demonstrationen live zu spielen und das Publikum mitzunehmen.
15: Die Möglichkeit im Folk, dass jeder mitmachen kann, das ist ja schon an sich ein Statement gegen die Kulturindustrie, wie man damals sagte. Und natürlich, man kann ganz schnell auf eine bekannte Melodie, also zum Beispiel ein bekanntes Volkslied, einen neuen Text dichten und alle können sofort mitsingen, wenn man dann ein Blatt ausgibt.
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8: Walter Mossmann war eine der musikalischen Stimmen im Südwesten. In Wiel sang er im alemannischen Dialekt, auf Platten eher auf Hochdeutsch.
15: Da wird also dieses Protestgeschehen nochmal auf einer plastischeren Art heruntergebrochen erzählt und bei den Refrains kann man mitsingen. Und das Gute daran ist, dass Lieder natürlich auch Emotionen transportieren. Also in erster Linie ging es da schon darum, die Leute, die sowieso schon SympathisantInnen sind, nochmal zusammenzubringen. Und es ging sicher auch um Spaß, denn es macht ja auch Spaß, zusammen ein Lied zu singen.
8: Es gab nicht nur die Liedermacher.
15: Es gab da auch so alternative Blaskapellen und so. Die haben absichtlich schief gespielt. Hier in Freiburg gab es eine, die hieß Rote Note. Da machten auch Frauen mit. Das war in der Blasmusik gar nicht so üblich bis dahin.
8: In Deutschland gibt es eine Tradition des politischen Liedes, die bis zur Deutschen Revolution im Jahr 1848 zurückgeht. Schon damals sind Lieder wie »Die Gedanken sind frei« entstanden.
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8: Aber davon wussten die jungen Demonstranten in den 1970ern nicht viel.
15: Die Gedanken sind frei ist das erste Volkslied, was hier in unser Archiv gekommen ist. Sozusagen von der Nummerierung her. Das ist ganz, ganz lustig, ja. Ich glaube, das hat einen Grund, warum man darüber nichts gelernt hat. Weil natürlich diese Freiheitslieder oder Lieder demokratischen Charakters nicht so richtig in so ein konservatives Unterrichtsbild passten. Als die Folkbewegung so in den 70ern anfing, hat sie auch erstmal überhaupt angefangen zu schauen, wo überhaupt interessante Ressourcen liegen. Und es gab in der DDR einen berühmten Volksliedforscher, der hieß Wolfgang Steinitz. Der hat ein zweibändiges Werk herausgegeben, das hieß Lieder demokratischen Charakters aus 6 Jahrhunderten.
8: Volkslied, das klang für die jungen Revoluzzer im Westen arg nach Volksmusik. Im Osten dagegen wurden die politischen Lieder der Vergangenheit, die der überzeugte Kommunist Steinitz gesammelt hatte, gern gesungen. Einer der besten Experten für die Liedermacher-Szene der DDR ist ein Schotte, David Robb, der jetzt in Belfast in Nordirland lehrt. Er spricht hervorragend Deutsch, denn er hat in der DDR studiert.
22: Ich war da für ein ganzes Jahr. Ich war in Rostock, 82 bis 83. Und das war eine ganz interessante Zeit. Es war auch vor Gorbatschow. Es war ziemlich schwierig, ganz viel Zensur und so. Aber da ich Musiker war, habe ich ganz viele Musiker in Rostock kennengelernt.
8: Für deutsche Hörer, die immer zuerst nach Großbritannien und den USA schauen, ist es vielleicht überraschend. David Robb war fasziniert von der deutschen Liedermacher-Szene.
22: In Deutschland gab es immer Ost und im Westen auch. Also ganz viele populäre Liedermacher, die auch ganz poetisch waren. Und das hat mich interessiert, weil das hat bei uns gefehlt, dachte ich. Also das, und das hatte so ein intellektuelles Niveau, das meistens bei uns es nicht gab.
8: Die SED-Parteiführung hielt die Arbeiterkampflieder der Vorkriegszeit hoch, etwa die Songs von Brecht und Eisler. Die systemkritischen Jugendlichen sangen lieber die von Steinitz gesammelten Freiheitslieder.
22: Und viele von den DDR-Vorgruppen, die haben ihre Quellen dort gefunden. Und sie haben diese Art Lieder gesungen, als wenn sie über die Gegenwart sprechen. Und das war ganz kritisch, aber war auch so eine Art, es war ein Mittel, so durch die Zensur zu kommen, weil es nicht zensiert wurde.
8: Natürlich dichteten die Liedermacher auch neue Lieder, in denen sie sich mit der Gegenwart in der DDR auseinandersetzten. Und hier liegt die erste Antwort auf die Frage, was Lieder bewirken können. In Diktaturen und autokratischen Systemen können sie den Herrschenden so zusetzen, dass die das zarte Pflänzchen Musik mit brutaler Gewalt zu zerstören versuchen. Etwa im Fall Wolf Biermann.
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8: Der hatte nicht nur Auftrittsverbot in der DDR, als er zu einem Konzert in der Sporthalle in Köln ausreisen durfte, wurde Biermann ausgebürgert, obwohl er ein zwar kritischer, aber letztlich loyaler DDR-Bürger war.
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22: Oder in Russland mit der Frauen-Punkband, die von Putin verboten wurde. Pussy Riot. In manchen Kontexten, wo es richtig heikel ist und wenn die Leute eine Popularität haben, dann ist es.
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4: 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Et c'est l'heure d'Afrique Midi. Bonjour Nicolas Sûr.
23: Bonjour Paul Loinsin-Spinelli. Bonjour à toutes et à tous. Les réactions au Sénégal après la décision du président Bassirou Diomaye Faye de soutenir la candidature de Macky Sall au poste de secrétaire général des Nations Unies. Satisfaction dans le camp de l'ancien président. Indignation du côté des familles des victimes de la répression. Et silence radio au PASTEF, le parti de Bassirou et de son désormais rival Ousmane Sonko. En RDC, l'opposition accepte la demande des confessions religieuses de reporter sa marche contre le changement de constitution. Des confessions qui commencent à préparer le dialogue annoncé par la présidence.
4: Un dialogue avec qui et pour débattre de quoi ? L'analyste Trésor Kibongula est notre invité.
23: Il prétend depuis des années être le fils du président Biya et affirme depuis peu que Franck Biya est un enfant adopté. Personnalité bien connue au Cameroun, Georges Gilbert Baongla a été arrêté hier entre Yaoundé et Douala.
4: La nouvelle a fait sensation hier. Le Sénégal va soutenir la candidature de Macky Sall au poste de secrétaire général de l'ONU.
23: Oui, la présidence l'a annoncé hier, trois jours après une rencontre inédite entre l'ancien chef d'État et son successeur, Bassirou Diomaye Faye. Première réaction, Juliette Dubois, celle de Macky Sall lui-même.
24: Oui, tout à fait. Sur les réseaux sociaux, il remercie chaleureusement le président Diomaye Faye et se dit honoré par cette décision. Son parti, l'APR, va plus loin dans un communiqué. Il salue, je cite, « la hauteur de vue et l'esprit républicain du chef de l'État » et parle d'une décision historique. Du côté des familles de victimes des manifestations de 2021 à 2024, le ton est tout autre. Boubacar Sey, à la tête d'un des collectifs de victimes, juge ce revirement incompréhensible. Il estime que Macky Sall est, je cite, « disqualifié pour les Nations Unies car il doit répondre de ces violences. » Et du côté du PASTEF, la formation ou l'ancienne formation du président, ce n'est pas encore très clair aujourd'hui. C'est le silence pour l'instant. Le parti n'a pas réagi officiellement. Un responsable joint plus tôt dénonce des calculs politiciens du président, mais explique que le parti d'Ousmane Sonko préfère prendre de la hauteur. On va voir si ça mérite une réaction, m'a-t-il expliqué. Le parti semble surtout tourner vers l'échéance suivante, les élections locales de janvier 2027. Le président de la République n'a pas encore publié le décret de convocation du corps électoral et PASTEF menace de saisir l'Assemblée nationale pour s'assurer que les élections ne seront pas repoussées.
23: En tout cas, Juliette, l'annonce hier a surpris car le Sénégal avait d'abord refusé d'apporter son soutien à Macky Sall.
24: Oui, tout à fait. Pour rappel, c'est assez inédit. C'est le Burundi qui avait porté la candidature de Macky Sall au nom de l'Union africaine. Mais initialement, le Sénégal avait affirmé ne pas avoir été associé à la démarche et avait donc refusé de la soutenir. L'Union africaine avait du coup, elle aussi, refusé d'apporter son aval, ce qui fragilisait largement la candidature de Macky Sall. Ce qui a changé, selon de nombreux analystes, Bassirou Diomaye Faye doit lancer son propre parti dans les prochains jours et il a besoin d'alliés pour former une large coalition. Dans ce contexte, se rapprocher de l'APR devient éminemment stratégique.
23: Juliette Dubois en direct de Dakar. Soutien inattendu donc du Sénégal pour cette candidature de Macky Sall au poste de secrétaire général des Nations Unies. Guillaume Thibault, qu'est-ce qui va changer ?
25: Le Sénégal a désormais l'obligation de mener campagne pour Macky Sall, mais l'Union africaine n'est pas nécessairement une priorité. Le candidat n'a pas besoin du soutien officiel de l'UA, rappelle le chercheur Paul Simon-Andy, qui poursuit. Un nouveau vote demandé par Dakar serait, en cas de rejet, un nouveau caillou dans le parcours de l'ex-président. Macky Sall a mené campagne auprès des membres permanents du Conseil de sécurité qui, avec leur droit de veto, seront la clé du vote prévu fin décembre. Tête à tête avec Emmanuel Macron, avec le ministre des Affaires étrangères chinois, Macky Sall a tissé sa toile face à ses principaux rivaux, Michelle Bachelet, l'ancienne présidente du Chili, et l'Argentin Rafael Grossi, actuel président de l'AIEA. Au sein de l'Union africaine, 19 pays sur 55, notamment le Nigeria, refusent pour le moment de soutenir Macky Sall pour respecter la rotation dans la désignation du secrétaire général des Nations Unies, en rappelant que c'est désormais le tour de l'Amérique latine. Mais cette coutume n'est pas toujours respectée et dans les coulisses de l'ONU, il se murmure que le Nigeria justement serait prêt à présenter un nouveau candidat en cas de rejet de tous les autres. En l'occurrence, l'actuelle vice-secrétaire générale de l'ONU, l'adjointe d'Antonio Guterres, la Nigériane Amina J. Mohamed.
4: Au Mali, le procès de 6 personnalités emprisonnées depuis 5 ans pour tentative de complot contre le gouvernement se poursuit.
23: Oui, toutes sont liées à l'ancien président de transition, Bandao, qui avait été propulsé à son poste par le coup d'État de l'an 2020, avant d'être destitué un an plus tard par les mêmes militaires parce qu'il voulait en écarter certains d'entre eux. Parmi ces 6 personnalités, l'ancien chef de la sécurité d'État, le colonel Kassoum Goïta, et l'ancien secrétaire général de la présidence, Kalilou Doumbia, David Baché, les accusés nient en bloc et la cour a entendu hier l'unique témoin sur lequel repose toute l'accusation.
4: Et à la barre, l'adjudant-chef Bagayoko explique avoir reçu de son oncle, le féticheur Issa Maké, un téléphone portable sur lequel l'opérateur économique Sandy Ahmed Saloum l'aurait appelé de la part du colonel Kassoum Goïta, alors chef de la sécurité d'État. Mission lui est confiée de recruter des hommes pour un coup d'État. Refusant d'être complice, le militaire se confie à une connaissance au sein des services de renseignement. L'adjudant-chef Bagayoko raconte avoir dès lors joué un double jeu pour piéger les accusés, qui démentent catégoriquement. Aux nombreuses questions qui lui sont ensuite posées sur les détails de ce complot, l'unique témoin sur lequel repose toute l'accusation presque invariablement répond « Je n'ai pas de réponse ». Alors qu'il assure avoir rencontré physiquement le colonel Kassoum Goïta et Sandy Ahmed Saloum et parlé avec eux au téléphone, l'adjudant-chef Bagayoko avoue ne pas les reconnaître dans le tribunal. Pas même leur silhouette, ni leur voix. L'accent de l'opérateur économique, Bamana, répond le militaire, suscitant la perplexité de la cour qui connaît son accent, son rail.
23: Des révélations, le militaire en a fait d'autres, David.
4: Bagayoko, absent au début du procès, reconnaît qu'il était à Bamako la veille de son ouverture. Ses dépositions ont toutes été réalisées dans les locaux de la sécurité d'État et jamais devant la brigade de gendarmerie en charge de l'enquête. Le juge d'instruction l'a bien entendu par la suite, mais sans jamais le confronter aux personnes qui l'accusent. Sergent à l'époque, Bagayoko a été promu adjudant-chef après l'affaire pour son mérite, selon lui. Un représentant du contentieux de l'État fait un malaise, le président clôt la séance. L'adjudant-chef Bagayoko doit finir ce mercredi d'apporter ses réponses. Viendront ensuite les réquisitions du procureur et les plaidoiries des avocats.
23: Au Cameroun, il prétend depuis des années être le fils du président Biya. Homme politique, ancien patron de presse, Georges Gilbert Baongla, 62 ans, était recherché depuis plusieurs mois pour des faits présumés d'usurpation de titres, diffamation et cybercriminalité. Polycarpe Essamba, on apprend qu'il a été arrêté hier.
2: Oui, des sources de la gendarmerie, l'arrestation a eu lieu vers 22h30 aux encablures de la ville d'Edeya sur la nationale numéro 3 qui relie la capitale Yaoundé à la cité portuaire Douala. Selon des témoins de la scène, Georges Gilbert Baongla venait d'être impliqué avec son véhicule dans un accident de la circulation lorsqu'il a été forcé de s'immobiliser. Des hommes identifiés comme des gendarmes en cagoule l'ont ensuite conduit dans les cellules du secrétariat d'État à la Défense, SED, à Yaoundé. Selon un message porté des forces de l'ordre que nous avons pu consulter, Georges Gilbert Baongla a vigoureusement résisté à son interpellation qui a nécessité l'intervention de plusieurs gendarmes. Face à ces derniers, il aurait de nouveau revendiqué sa filiation de fils aîné du président de la République. Une identité qu'il clame depuis plus d'une décennie, librement et publiquement, y compris dans les médias. À cette revendication de filiation, il a récemment ajouté la contestation de celle de Franck Biya, qui ne serait d'après lui qu'un fils adoptif du chef de l'État. Convoqué en avril dernier pour répondre de ses affirmations, il ne s'était pas présenté à ses enquêteurs. Georges Gilbert Baongla avait plutôt formulé une exigence que des tests ADN soient pratiqués sur lui-même, Franck Biya, et le président Paul Biya pour définitivement clarifier cette question de la filiation.
23: Paul Biya qui a quitté le Cameroun il y a 44 jours. Son départ pour un court séjour privé en Europe avait été annoncé le 7 juin dernier. Depuis, le président, âgé de 93 ans, n'est toujours pas rentré et cela alimente toutes les spéculations. À Yaoundé, le reportage de Richard Onanena.
5: Arthur a pris place sur cette terrasse du quartier Bastos depuis quelques minutes. Entre deux gorgées de café, il évoque l'absence prolongée du chef de l'État.
6: Un papa doit vivre à la maison. Parce que nous sommes dans une situation où on ne voit pas le papa. Et donc, justement, quand papa n'est pas là, chacun sort, chacun fait comme il veut.
5: Paul Biya a quitté la capitale camerounaise le 7 juin pour un court séjour privé. Depuis, la date de son retour reste un mystère, alors que des rumeurs sur son état de santé alimentent les conversations. Pour Valérie, autre client de l'espace, c'est surtout la communication autour du voyage du président qui pose problème.
7: C'est difficile de s'imaginer de vivre dans un pays où le chef de l'État, qui a été élu il y a à peine 6-7 mois, ne donne pas de nouvelles. Ce qui laisse libre cours à toutes sortes d'interprétations, à toutes sortes de rumeurs.
5: Dans son atelier, cet homme se présente comme un fervent partisan de Paul Biya. Pour lui, de nombreux Camerounais sont trop prompts à juger, oubliant que, malgré sa fonction, le président peut s'accorder des vacances.
9: Depuis plus de 4 décennies à la tête de notre nation, il a consacré une grande partie de sa vie au service du Cameroun. Cet engagement représente un immense sacrifice fait de responsabilités, de décisions difficiles et d'un dévouement constant envers la République.
5: Si plusieurs analystes estiment qu'au-delà de 45 jours, le Conseil constitutionnel devrait constater la vacance du pouvoir, comme le suggère le député de l'opposition Jean-Michel Nietzsche, aucun texte ne légifère sur la durée d'absence du chef de l'État hors du territoire national. Richard Onanena, Yaoundé. RFI.
4: En République démocratique du Congo, l'opposition réunie dans la plateforme C64 reporte sa marche qui était prévue le 22 juillet.
23: Une marche contre le projet présidentiel de modification de la Constitution. Ce report, les confessions religieuses à qui le président Tshisekedi a confié l'organisation d'un dialogue national l'avait demandé. La coalition de l'opposition décide donc d'une pause, mais elle fixe tout de même un ultimatum au chef de l'État, à Kinshasa, Pauline Azidi.
10: Il nous faut des garanties, confie un membre de l'opposition un peu avant l'annonce de ce report. Et l'une de ces garanties, c'est cet ultimatum fixé à Félix Tshisekedi. La plateforme C64 exige que le dialogue national soit officiellement convoqué avant le 15 août prochain. Sinon, elle reprendra ses actions. La coalition demande d'ailleurs à ses sympathisants de rester concentrés, car tout l'enjeu de ces derniers jours était justement de ne pas démobiliser les militants tout en donnant un gage de bonne volonté à la médiation religieuse qui avait demandé le report de la manifestation. L'opposition a en effet beaucoup insisté pour que ce soit la CENCO et le CC qui soient nommés en charge de l'organisation de ce dialogue. Il ne faudrait désormais pas les mettre en difficulté. Enfin, les dirigeants de l'opposition précisent qu'ils resteront vigilants dans les jours à venir. Le pouvoir doit éviter toute provocation, affirme Prince Epengue, le porte-parole de la Mouka, la plateforme de Martin Fayoulou. Une des lignes rouges serait la promulgation de la loi référendaire voté en juin, qui ouvre la porte à un changement constitutionnel. Pauline Azidi, Kinshasa, RFI.
23: Et ce dialogue politique à venir, on en reparle dans la deuxième partie d'Afrique Midi avec notre invité, l'analyste politique Trésor Kibongula.
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23: Il est 13h42 à Kinshasa dans la deuxième partie d'Afrique Midi aux Comores. Le ministère de l'Intérieur interdit les cérémonies de mariage pendant les heures de travail. Objectif, lutter contre l'absentéisme dans la fonction publique. Et puis en football, pas de repos pour Ricardo Pico Lopez, le défenseur capverdien qui a emmené les Requins Bleus en 16e de finale du Mondial, dispute aujourd'hui avec son club irlandais le deuxième tour préliminaire de la Ligue des Champions.
4: Au Ghana, la chute d'un poids lourd du NPP, l'ancien parti au pouvoir.
23: Bernard Antuibo Asiako a été condamné à 20 ans de prison pour exploitation minière illégale. Homme d'affaires, patron de médias et figure influente de la vie politique, il était longtemps apparu intouchable, Christina Okello.
26: Au Ghana, tout le monde presque connaît son surnom, Tiamen Wantumi. Un surnom qui signifie d'ailleurs « personne ne peut rivaliser avec moi ». À la tête du NPP dans la région Ashanti, principal bastion électoral de l'ancien parti au pouvoir, son influence était considérable. Mais Tiamen Wantumi est aussi le propriétaire d'Akonta Mining, une société qui détenait une concession aurifère dans la ville de Samwaboa, dans l'ouest du Ghana. La justice lui reproche d'avoir laissé deux hommes extraits de l'or sous le site « sans licence minière ni autorisation pour leur transférer ses droits. En avril 2025, une opération policière conduit à l'arrestation de l'un de ces hommes et de 28 autres personnes. Pour la haute cour, Chairman Montumi ne s'est donc pas contenté de fermer les yeux. Il a illégalement attribué des droits miniers et facilité une exploitation sans licence. Une condamnation à 20 ans de prison donc, parmi les plus lourdes jamais prononcées au Ghana dans un dossier de ce type et qui nourrit l'espoir d'en finir avec l'impunité entourant les Galamc, ce fléau qui ravage les terres et pollue les cours d'eau.
23: Oui, le Galamc, c'est le nom donné au Ghana à l'exploitation illégale de l'or. J'ajoute que la défense de Bernard Antui Boissiakou a annoncé son intention de faire appel.
4: Aux Comores, le ministère de l'Intérieur demande aux maires et aux préfets d'interdire les cérémonies de mariage pendant les heures de travail.
23: Oui, plus possible de se dire oui du lundi au jeudi de 8h à 12h et de 13h à 17h, ni le vendredi matin. Cette mesure destinée à lutter contre l'absentéisme dans la fonction public est toutefois loin de faire l'unanimité. À Moroni, le reportage d'Abdallah Zembaba.
12: Dans moins de deux semaines, Daoudou Khalifa célébrera son grand mariage. Plusieurs centaines de personnes sont invitées, alors qu'en beaucoup, il ne compte pas changer ses plans.
13: Ce pays peut décréter 4 jours de jours fériés. Ça veut dire que les gens n'ont rien à faire. Je ne pense pas que ça puisse modifier d'un iota l'organisation de mon mariage, parce que les gens ne vont pas obéir. Le seul effet qu'il y a, on constate une perte progressive de l'autorité.
12: Au-delà des futurs mariés, cette circulaire remet aussi sur la table un problème plus ancien, celui de l'absentéisme dans les administrations. Ibrahim Omar, secrétaire général de la Confédération des travailleurs comoriens, est pour les réformes, mais estime que les cérémonies ne sont pas à l'origine du phénomène.
14: Le fait que les fonctionnaires quittent leur boulot pour assister à des cérémonies, c'est une conséquence. Parce que même s'il n'y a pas de cérémonie de mariage, on les voit dans les places publiques, tout proche de leur bureau. Pourquoi ils traînent en palabrant? Donc moi, ce que je propose, c'est de poser les vrais problèmes. Et à partir de ces causes, on peut donner aussi des solutions.
12: Le gouvernement, lui, ne compte pas revenir sur sa circulaire. Pour le ministre de l'Intérieur, les sanctions ne suffisent pas et il faut agir en amont pour limiter l'absentéisme. Abdallah Zembaba Moroni, RFI.
4: En football, le mondial est terminé, mais certains de ses héros n'auront pas eu le temps de prendre de vacances.
23: Oui, c'est le cas du Capverdien Ricardo Pico Lopez. Le défenseur a marqué l'histoire des requins bleus en les emmenant en 16e de finale pour leur première participation à une Coupe du Monde. Il espère désormais marquer l'histoire du football de son pays natal, l'Irlande, jamais représentée en phase finale de la Ligue des Champions. La route est encore longue, mais son club Shamrock Rovers dispute ce mardi le deuxième tour préliminaire. Babacar Diarra.
16: En suivant les pas du Capverdien Pico Lopez, l'Irlande a vécu par procuration son morceau de Coupe du Monde. Parce que si les Boys in Green n'étaient pas qualifiés, le natif de la banlieue de Dublin est avant tout un enfant du pays. Et au lendemain de la parade des requins bleus à Praia, son retour a été documenté dans les journaux télévisés irlandais. Depuis, les sollicitations médiatiques et autres hommages comme celui de la mairie de Dublin rythment son agenda. Mais déjà, le défenseur de 34 ans est reparti dans une autre quête avec les Shamrock Rovers, champions d'Irlande 2025 et leader de la saison en cours disputée sur une année civile. Le capitaine veut faire des hoops, le premier club irlandais à accéder à la phase finale de Ligue des Champions. Lors du premier tour préliminaire retour, le Capverdien a contribué à renverser une situation mal engagée avec un succès à domicile 5-1 face au Maltais de Floriana. Pour atteindre la cour des grands, il lui reste encore 4 tours à franchir.
23: Il est 14h48 à Paris, Paul Lonsas-Minelli, les grands titres de ce 21 juillet.
4: L'armée libanaise accuse les troupes israéliennes d'avoir tiré dans sa direction alors qu'elle se déployait dans une zone du sud du Liban, une zone pilote occupée par Israël et qui doit repasser sous contrôle libanais en vertu de l'accord cadre signé entre les deux voisins il y a un mois. La semaine dernière, 144 personnes sont mortes ou portées disparues au large de la Mauritanie selon le Haut Commissariat pour les réfugiés. Au total, 3 opérations de sauvetage et de débarquement ont été menées la semaine dernière permettant de ramener à terre 787 personnes. Et puis le chef de l'opposition indienne appelle à la démission du Premier ministre Narendra Modi. Rahul Gandhi dénonce la répression d'une mobilisation d'étudiants au sein du groupe Parti des Cafards. Hier, au moins 180 personnes ont été blessées dans des heurts entre manifestants et forces de l'ordre. Le mouvement de la jeunesse a prévenu. Les rassemblements qui ont commencé il y a un mois vont se poursuivre jusqu'à des réformes du système universitaire et le départ du ministre de l'Éducation nationale. En République démocratique du Congo, la présidence a annoncé la convocation d'un dialogue national dont l'organisation devrait être confiée aux confessions religieuses. Premier résultat, l'opposition politique a accepté hier de suspendre une marche contre le changement de constitution qui devait avoir lieu demain. Un dialogue avec qui et pourquoi faire ? Trésor Kibangula, analyste politique à Ebouteli, à l'Institut congolais de recherche sur la politique, la gouvernance et la violence. Et votre invité, Nicolas Sûr.
23: Bonjour Trésor Kibangula.
1: Bonjour.
23: Ce dialogue national, l'opposition le réclame depuis longtemps. Pourquoi Félix Tshisekedi a-t-il fini par l'accepter ?
1: Je pense qu'il y a plusieurs niveaux de réponses à cette question. D'abord, du côté du pouvoir, on insiste sur le fait que c'est un aboutissement d'un processus qui a été engagé depuis plusieurs mois. On se rappelle encore qu'il y a eu une feuille de route commune entre le cabinet du président de la République et les confessions religieuses qui a été rendue publique en août 2025 déjà. Mais je pense que aussi que le contexte politique et sécuritaire a certainement accélérer les choses parce qu'on a vu depuis quelque temps l'opposition interne ici à Kinshasa s'est constituée en une plateforme qui organise désormais des manifestations. Il y a eu un sit-in et une marche qui a été réprimée dans la violence et ces rapports, les rapports aussi entre les pouvoirs et cette partie de l'opposition est devenue très très tendue à Kinshasa. Vous le disiez, cette marche qui était prévue encore le 22 juillet qui a été reportée. Donc il y a tous ces événements qui participent à ce que les pouvoirs puissent enfin considérer qu'il y a une crise sécuritaire d'un côté et reconnaître aussi qu'il y a des questions internes, une crise politique interne depuis quelques temps qui n'était pas encore adressée. Donc c'est un pas dans la bonne direction, mais qui a été franchi dans la douleur.
23: Trésor Kibangula, ce dialogue, il doit parler de quoi ? De la situation à l'Est, du changement de constitution défendu par le camp présidentiel qui provoque de vives tensions politiques à Kinshasa ?
1: Oui, l'agenda du dialogue annoncé reste aussi un point de discussion. Je pense que les évêques qui ont commencé déjà la médiation, hein, parce qu'ils sont allés voir les religions, on va dire les confessions religieuses, parce qu'il faut souligner là aussi qu'il y a à la fois les protestants, les catholiques, mais aussi les 6 autres confessions religieuses, ils sont allés voir l'opposition pour essayer de leur demander de se calmer un peu, parce qu'on peut entrer dans une phase de discussion, donc il faut éviter les manifestations. Alors le sujet du dialogue fait encore débat, parce que d'un côté, les pouvoirs insistent que ce soit un dialogue pour créer un front ou un bloc commun des opposants ou de la classe politique et sociale derrière les chefs de l'État. Et on sait que du côté de l'opposition, il y a d'autres revendications, notamment la question de la Constitution, mais aussi la question de la gouvernance et de futures élections en République démocratique du Congo. Donc le sujet de ces négociations qui vont s'ouvrir bientôt en RDC reste encore vraiment un point d'attention qu'on devra surveiller, notamment à travers l'ordonnance du chef de l'État qui devra convoquer les dialogues dans les prochains jours.
23: Autre point à surveiller, c'est la question de qui va participer. On annonce un dialogue inclusif, y compris la FCM23 qui contrôle de vastes territoires dans l'Est ou encore le camp de l'ancien président Kabila.
1: Alors, je pense qu'il y a certaines lignes rouges du côté du pouvoir en ce moment. Beaucoup de gens autour du chef de l'État insistent sur le fait qu'il y a déjà Doha qui essaie de traiter la question du M23 et que les dialogues politiques internes qui s'annoncent devaient être plutôt une rencontre, une série de discussions pour adresser les questions internes, les questions des politiques internes et que la crise sécuritaire a déjà de cadre de discussion à la fois avec les Rwanda, Washington et aussi Doha pour les M23 et qu'on devrait laisser cet espace pour des politiques de l'opposition non armée qui pourraient avoir aussi voix au chapitre. Mais la difficulté, les défis, à mon sens, c'est que comment est-ce qu'aujourd'hui, cette tentative de répondre à la crise politique pourrait avoir une incidence sur la crise sécuritaire, parce qu'on sait là aussi, que ce soit Doha ou Washington, l'application des protocoles d'accord ou d'accords qui sont signés ne sont pas toujours effectives.
23: Une autre question qui se pose, Trésor Kibangula, c'est celle de l'endroit où ce dialogue aura lieu. Eu égard aux tensions, est-il possible de l'organiser en territoire congolais ou faut-il l'organiser dans un pays étranger, dans un pays tiers ?
1: Je pense qu'il y a eu de discussions autour de ça et le président de la République tient à ce que les dialogues politiques internes se passent sur les territoires congolais. Je crois savoir qu'il est disposé hein, à prendre des mesures de décrispation politique, par exemple redonner les passeports à Moïse Katumbi pour qu'il puisse participer à ces dialogues ici. La question de Matata Ponyo qui a été condamnée aussi dans une affaire de détournement des fonds et qu'il a réussi à quitter les pays, comment est-ce qu'il pourrait revenir au pays pour participer à ces discussions. Je pense qu'il y a certaines mesures de décrispation politique qui devront être prises en amont si le chef de l'État tient à ce que ces processus de dialogue interne se passent sur le territoire congolais. Mais voilà, comme je disais encore, les évêques, les religieux ont cette mission d'aller discuter avec les possibles parties prenantes à cet éventuel dialogue pour qu'on trouve les moyens de l'organiser et à ces stades, tout porte à croire que le pouvoir qui va convoquer les dialogues tient à ce que les dialogues se passent en RDC et cela exclut déjà une partie des personnes qui ne pourront pas venir à Kinshasa. Je pense notamment aux rebelles du M23 et de l'AFC.
23: Pour revenir sur le rôle des confessions religieuses, elles pourront décider de tout. Elles ont les mains entièrement libres dans l'organisation de ce dialogue.
1: Les cadrages du dialogue à venir va être dessiné par l'ordonnance du chef de l'État. Qui est attendu, en tout cas cette semaine.

0: gegen Russland nicht geachtet. Die Kunstbiennale in Venedig zählt zu den wichtigsten internationalen Ausstellungen zeitgenössischer Kunst. Russland nimmt zum ersten Mal seit Beginn der Invasion in die Ukraine teil. Die EU-Außenbeauftragte Kallas hat den Schritt bereits angekündigt. Pardon. Das französische Parlament hat ein umstrittenes Gesetz mit Hilfsmaßnahmen für die Landwirtschaft verabschiedet. Damit soll auch das in Frankreich verbotene Schädlingsbekämpfungsmittel Acetamiprid wieder erlaubt sein, zeitlich befristet und unter bestimmten Bedingungen. Caroline Diller berichtet.
1: Acetamiprid gehört zu den Neonicotinoiden und ist in Frankreich seit 2018 verboten, in allen anderen EU-Ländern prinzipiell noch bis 2033 erlaubt. Mehrere Studien belegen eine schädliche Wirkung auf Bienen. Die Europäische Behörde für Lebensmittelsicherheit EFSA prüft derzeit, inwieweit das Pestizid auch für Menschen schädlich sein könnte. Das neue Landwirtschaftsdringlichkeitsgesetz könnte den Einsatz von Acetamiprid nun wieder erlauben. Allerdings ist das nicht der einzige umstrittene Punkt. Gegner des Gesetzes kritisieren etwa die geplanten Maßnahmen zur Wasserentnahme für die Landwirtschaft oder den Abbau bürokratischer Hürden, um Viehzuchtbetriebe zu vergrößern.
0: Die Zahl der Fälle von sexualisierter Gewalt gegen Minderjährige ist wieder angestiegen. Das hat das Bundeskriminalamt mitgeteilt. Insgesamt wurden demnach im vergangenen Jahr mehr als 18.000 Fälle sexualisierter Gewalt an Kindern und auch Jugendlichen registriert. 4,7 bzw. 4% mehr als im Jahr 2024. Die Mehrheit der Opfer war weiblich. Bei den fast 13.000 Tatverdächtigen handelte es sich laut Bericht vor allem um allein handelnde Männer. Opfer und Tatverdächtige hätten sich oft in irgendeiner Art und Weise gekannt. Wein aus den Anbaugebieten Rheinhessen und Württemberg könnte schon bald zu Reiniger- oder Desinfektionsmittel werden. Nach SWR-Informationen hat eine EU-Expertengruppe den Weg freigemacht für eine sogenannte Krisendestillation von 24 Millionen Liter Rosé und Rotwein. Dominik Bartoschek.
2: In einem Verordnungsentwurf schlägt die EU-Kommission vor, dass Betriebe 59 Cent für jeden Liter erhalten, den sie zu Industriealkohol destillieren lassen. Vergangene Woche hatte eine Expertenrunde der EU über diesen Entwurf beraten und laut Sitzungsprotokoll keine Einwände dagegen erhoben. Das bedeutet grünes Licht für die Krisendestillation. Weil der Weinkonsum zurückgeht und der Markt gesättigt ist, bleiben vor allem Fassweinbetriebe derzeit auf ihrem Wein sitzen. Die Krisendestillation soll ihnen helfen, ihre Keller für den neuen Jahrgang freizuräumen. Kritiker sagen aber, das helfe nur kurzfristig. Auf lange Sicht müsste die Rebfläche kleiner werden, damit weniger Wein auf den Markt kommt.
0: Der Mann, der in Stade 6 Menschen erschossen haben soll, ist tot. Wie das niedersächsische Justizministerium mitteilt, habe der mutmaßliche Täter im Gefängnis Suizid begangen. Hinweise auf ein Fremdverschulden gibt es demnach nicht. Vor 3 Wochen soll der Verdächtige in einer Jugendhilfeeinrichtung während eines Gespräches Mitarbeiter der Einrichtung und des Jugendamtes erschossen haben. Hintergrund war vermutlich ein Sorgerechtsstreit. Die umstrittenen nächtlichen Dopingkontrollen bei der Tour de France gehen weiter. In der vergangenen Nacht wurde auch das deutsche Team vom Rennstall Red Bull Bora Hans Grohe kontrolliert. Das hat Teammanager Denk im gemeinsamen Morgenmagazin von ARD und ZDF bestätigt. Er äußerte aber Verständnis für die nächtlichen Kontrollen. Sie sorgten dafür, dass der Radsport sauber und glaubhaft sei. Radprofis hatten das Vorgehen der Kontrolleure zuvor als inhuman kritisiert. SWR Nachrichtenredaktion Christiane Sütterle und Ramin Movasagian.
3: SWR aktuell mit Bernhard Seiler. Guten Tag. 2150 Menschen sind in Deutschland im vergangenen Jahr an den Folgen von Drogenkonsum gestorben. Fast jeder vierte von ihnen unter 30 Jahren. Das sind die Zahlen aus dem Drogenbericht 2025 der Bundesregierung. Am heutigen Internationalen Gedenktag für verstorbene Drogengebrauchende erinnern Hinterbliebene an die Menschen, die wegen Drogen nicht mehr am Leben sind. Immer am 21. Juli ist dieser Tag. Die Schirmherrschaft übernimmt dieses Jahr Beate Stöhr aus Leutkirch im Landkreis Ravensburg. Sie leitet seit 25 Jahren die Eltern-Selbsthilfe Allgäu-Oberschwaben, Suchtgefährdeter und Suchtkranker. Vor 6 Jahren starb ihr Sohn Bertram im Alter von 43 Jahren an einer Überdosis. Seitdem hat der 21. Juli für sie eine andere Bedeutung. Frau Stöhr, wie geht es an Ihnen an diesem Tag, dem 21. Juli?
4: Das sind immer durchaus gemischte Gefühle. Auf der einen Seite bin ich sehr gespannt, immer auf die Veranstaltung, die wir machen. Wir haben ja seit 2021 einen Gedenkstein bei uns in Leutkirch und seit letztes Jahr ein Gedenkbänkle. Und es sind so immer in etwa die gleichen Leute und es ist gefühlsmäßig meine Veranstaltung, obwohl ich ohne die viele Helfer das ja gar nicht machen könnte, da hebe ich das Jugendhaus besonders raus. Und die andere Seite ist natürlich das Emotionale. Es kommen auch weitere Mütter größtenteils, es kommen Eltern, deren Kinder ebenfalls im Zusammenhang mit Drogen verstorben sind. Und die wissen, wie es einem geht, wenn man ein Kind durch Drogen verliert. Es ist schon heftig, überhaupt ein Kind zu verlieren. Keine Eltern sollten ihre Kinder ins Grab herschauen müssen. Da stimmt die Reihenfolge nicht. Aber mit Droge ist das noch einmal was ganz, ganz anders, weil es in der Gesellschaft so abgewertet wird. Das wird immer noch nicht als Krankheit gesehen, was es ja letztendlich ist. Es wird stigmatisiert, es wird diskriminiert und viele trauen sich nicht zu sagen, mein Kind ist an Drogen verstorben und dem möchte ich unbedingt entgegenwirken.
5: Ihr Sohn war jahrelang suchtkrank, bevor er vor 6 Jahren gestorben ist. Konnten Sie denn das, was da mit ihm passiert ist, von Anfang an als Krankheit wahrnehmen?
4: Nein, das ist ein langwieriger Prozess. Es hat wirklich gedauert. Zu mir hat seine damalige Substitutionsärztin auch mal gesagt, also Frau Stöhr, Ihr Sohn ist ganz, ganz schwer krank. Habe ich in den ersten Jahren noch nicht kapiert. Man redet und denkt, man will ihn anschauen, der muss doch aufhören können und Therapie und. Man macht Vorschläge und rennt sich die Hacke ab und telefoniert wie Weltmeister und merkt irgendwann, das kann so nicht funktionieren.
5: Sie haben auch schon angesprochen, Drogenkonsum ist ein Thema, was mit ganz vielen Stigmatisierungen verbunden ist, über das viele gar nicht sprechen wollen. Wie bekommen Sie das bei Ihrer Arbeit in der Elternselbsthilfe zu spüren?
4: Dass ich ganz, ganz wenig Leute zum Beispiel aus Leutkirch habe. Wenn ich jetzt überlege, wie viele Menschen hier betroffen sind von deren Kinder irgendwelche Substanzen konsumieren, dann könnte ich von der Menge her locker unsere Festhalle füllen. Aber wir sind derzeit direkt aus Leutkirch zu dritt. Das Gefühl ist, wie wenn die Person, die Eltern, die Mütter müssen so kommen, Oberlippe, Unterkante, jetzt geht nichts mehr, jetzt brauche ich was. Und ich würde mir manchmal wünschen, sie kämen früher, weil wir einfach unterstützen.
5: Sie bieten in Ihrer Elternselbsthilfe dann den Raum für Austausch und Unterstützung. Was nehmen Sie denn selbst aus diesen Treffen mit?
4: Das Miteinander, die freundschaftliche Verbundenheit mit den meistens ja Müttern. Wir haben auch immer wieder Väter mit dabei oder Paare, die gemeinsam kommen. Das finde ich auch sehr bereichernd, weil ein Mann wieder einen anderen Blick hat auf die ganze Geschichte. Die meisten Männer gehen etwas anders damit um, wie wir Frauen. Wir haben so diese unsichtbare Nabelschnur, die uns gefühlsmäßig so die meisten Mütter mit den Kindern verbindet. Wir Mütter sind meistens so Bauchmenschen. Das gibt es natürlich bei den Vätern auch. Ich will da gar niemand was unterstellen, aber die meisten Mütter tun sich da extrem schwer.
5: Stigmatisierung, man spricht nicht drüber, das macht es natürlich auch schwer, Prävention und Aufklärung zu betreiben. Im Prinzip soll sowas ja unter anderem an der Schule stattfinden. Wie wichtig ist das für Sie und was bräuchte es dann noch?
4: Viel, viel mehr. Die Suchtprävention in den Schulen kommt in der Regel viel zu spät. Da haben die meisten Kinder oder sehr viele schon Erfahrungen gesammelt und könnten dem Lehrer was erzählen. Es gehört ausgeweitet. Es ist so im Rahmenprogramm und das ist viel zu wenig. Das gehört mit ins soziale Umfeld, wie Menschen miteinander umgehen. Es gehört mit in Sozialkompetenz, wird man es vielleicht nennen können. Und da ist auch die Suchtprävention mit dabei. Die Kinder müssen wissen, was sie für Stoffe konsumieren. Und was man entscheiden muss jeder sich selber. Aber ich denke, es wird, ja, wie soll ich sagen, vielleicht ein bisschen weniger gefährlich, wenn sie wissen, was sie tun.
5: Zum Abschluss kommen wir nochmal zurück zum heutigen Gedenktag für verstorbene Drogengebrauchende. Was ist Ihre persönliche Botschaft an diesem Tag?
4: Dass wir sie nicht vergessen, dass sie uns nach wie vor wichtig bleiben und dass sie wahrgenommen werden, nicht nur als Zahl, sondern dass jeder begreift, das sind Menschen, die werden betrauert, die werden vermisst, die fehlen.
3: Beate Stöhr, sie leitet seit 25 Jahren die Elternselbsthilfe Allgäu Oberschwaben für Eltern von suchtgefährdeten und suchterkrankten jungen Menschen. Ihr Sohn ist vor 6 Jahren an einer Überdosis gestorben.
5: Erst wenn der Strom fehlt, merken wir, wie abhängig wir von ihm sind. Das Licht erlischt, Fahrstühle bleiben stehen, Ampelausfall führt zum Verkehrschaos, schon nach wenigen Stunden funktioniert kein Handy mehr. Es gibt kein Geld mehr am Automaten, auch keine Kartenzahlung mehr und an der Tankstelle gibt es auch keinen Sprit mehr. Spätestens wenn dann die Kühlketten und die Wasserversorgung zusammenbrechen, dann wird's kritisch, denn ohne Strom funktioniert praktisch nichts in diesem Land. Das gilt auch für ländliche Regionen. Kein Landwirt kann hunderte Kühe von Hand melken. Hühner ersticken an den Ausdünstungen ihres eigenen Kots, wenn die Lüftungen in den Ställen ausfallen. Industriell betriebene Landwirtschaft ist ebenfalls unmöglich ohne Strom. Da stellt sich die dringende Frage, wie sicher ist unser Stromnetz? Mit dieser Frage beschäftigt sich jetzt eine ARD-Doku. Das Filmteam begleitet unter anderem eine Großübung, bei der in Deutschland weiter Stromausfall simuliert wird, ist unterwegs mit Helfern von Feuerwehr, Polizei und Militär. Norbert Kunze hat diese Doku mit dem Titel Blackout – Wie sicher ist Deutschlands Stromnetz? Schon gesehen. Worum geht's da genau? Und was ist da mit Stromnetz alles gemeint?
6: Es ist gigantisch. Um die gesamte Bevölkerung mit Strom zu versorgen, gibt es 111 Großkraftwerke, die größer sind als 100 Megawatt. Dazu der Ausbau der erneuerbaren Energien, Offshore-Windparks, Freiflächen im Süden oder auch Biomasse-Kraftwerke. Es gibt ca. 38.000 Kilometer Stromleitung, 2 Millionen Kilometer Verteilernetze. Also allein diese wenigen Zahlen deuten die Dimensionen an und sie deuten aber auch an, wie fragil ein solches System ist. Dazu Markus Knoll von der Bundesnetzagentur.
7: Ziel ist es, zusammen mit der Branche Maßnahmen zu erarbeiten, die einfach das System sicherer machen. Das können größere Zäune rund um Umspannanlagen sein, das können Überwachungen an besonders vulnerablen Stellen sein, nur um ein paar plakative Beispiele zu nennen. Aber eine komplette Überwachung des gesamten Stromsystems ist auszuschließen.
5: Welche Bereiche wären denn bei einem größeren oder auch längeren Stromausfall besonders betroffen?
6: Bei Privathaushalten geht es dabei zumeist um die unmittelbaren Probleme. Im Winter kann die Heizung ausfallen, das Licht, Radio und Fernsehen oder auch Fahrstühle. Im öffentlichen Raum wären Ampeln außer Betrieb, ebenso die Straßenbeleuchtung. Aber besonders kritisch wird es bei einem großen Stromausfall bei der sogenannten kritischen Infrastruktur, Wasserversorgung, Landwirtschaft oder insbesondere Krankenhäuser. Dazu äußert sich in der ARD-Story Rolf von Uslar. Er ist Chef des Kommandos Gesundheitsversorgung bei der Bundeswehr.
8: Wir haben in Deutschland für Krankenhäuser ja die Auflage, dass wir 24 Stunden Betrieb dort sichergestellt sein muss. Aber nach 24 Stunden ist es dann schon schwierig, über diese Zeit hinaus zu kommen. Deswegen ist da tatsächlich die Reserve, die wir bisher sozusagen auch gesetzlich vorgegeben geschaffen haben, ist aus meiner Sicht noch zu dünn.
5: Nun gab es in der jüngeren Vergangenheit einige Ausfälle durch Defekte oder auch durch Anschläge. Wie gut ist man denn inzwischen auf solche Vorfälle vorbereitet?
6: Die Strukturen, das Netz bei Normalbetrieb zu überwachen, sind durchaus stabil und technische Probleme kann es ja immer wieder mal geben. Sorgen bereiten den Behörden natürlich vor allem die gezielten Störungen. Wie es Berlinerinnen und Berliner zu Beginn des Jahres erlebt haben, 45.000 Haushalte und über 2.000 Betriebe tagelang ohne Strom durch den Anschlag der sogenannten Vulkangruppe. Der Bundesinnenminister Dobrindt hatte ja mit einer Belohnung für Hinweise auf die Täter reagiert, was einerseits eine Möglichkeit der Abschreckung ist. Was jedoch viel mehr hilft, ist eine weitere Finanzierung durch den Ausbau der gesamten Sicherheit der Stromversorgung in Deutschland. So jedenfalls sagt es Benno Fritzen, Experte für Katastrophen- und Bevölkerungsschutz.
9: Ich glaube, dass die Bekenntnisse, die Infrastruktur besser schützen zu wollen durch Beobachtung und vielleicht auch durch intensivere Strafverfolgung, dass das natürlich auch eine Lösung ist, die man relativ schnell aufbauen kann und die man auch schnell kommunizieren kann. Das Schaffen von Resilienz durch redundante Infrastrukturen dauert Jahre, kostet sehr viel Geld und eignet sich nicht für eine schnelle Pressemitteilung.
10: Der Bericht und die Informationen von Norbert Kunze. Die Doku Blackout. Wie sicher ist Deutschlands Stromnetz? Gibt's heute Abend um 22.50 Uhr im Ersten zu sehen und schon jetzt in der ARD Mediathek.
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10: Mal ziehen heute dichtere Wolken durch, mal scheint längere Zeit die Sonne. Den meisten Sonnenschein gibt's dabei vom Oberrhein bis zur Mosel. Zwischen Südschwarzwald, Allgäu und Alb-Donau-Kreis hängen heute die dichtesten Wolkenfelder. Maximal 20 Grad am Nachmittag in Hinterzarten und bis 26 Grad in Mainz.
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10: Die Europäische Union unterstützt die Kunstbiennale in Venedig nicht mehr mit einem Zuschuss von 2 Millionen Euro. Grund ist die Teilnahme Russlands. Ein Sprecher der EU-Kommission sagte, Kulturvorhaben, die mit europäischem Steuergeld finanziert werden, sollten demokratische Werte wie Vielfalt und Meinungsfreiheit wahren. Diese Werte würden im heutigen Russland nicht geachtet. Die Zahl der Fälle sexualisierter Gewalt gegen Minderjährige ist wieder angestiegen. Das hat das Bundeskriminalamt mitgeteilt. Insgesamt wurden demnach im vergangenen Jahr mehr als 18.000 Fälle sexualisierter Gewalt an Kindern und auch Jugendlichen registriert. 4,7% bzw. 4% mehr als im Jahr 2024. Wein aus den Anbaugebieten Rheinhessen und Württemberg könnte schon bald zu Reiniger oder Desinfektionsmittel werden. Nach SWR-Informationen hat eine EU-Expertengruppe den Weg freigemacht für eine sogenannte Krisendestillation von 24 Millionen Liter Rosé und Rotwein. Der Mann, der in Stade 6 Menschen erschossen haben soll, ist tot. Wie das niedersächsische Justizministerium mitteilt, habe der mutmaßliche Täter im Gefängnis Suizid begangen. Hinweise auf ein Fremdverschulden gibt es demnach nicht.
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10: In Zukunft ohne Erdöl und Erdgas leben. Das ist langfristig das Ziel der EU. Dazu braucht es neue Ideen und einige davon entstehen gerade in Baden-Württemberg. 9 Hochschulen haben symbolisch 99 Projekte veröffentlicht mit Forschungsprojekten zu erneuerbaren Energien, Energiespeicherung und Effizienz, alternativen Rohstoffen für die Lebensmittelbranche und auch für die Landwirtschaft. Ein Forschungsteam der Uni Freiburg ist gerade dabei, Nutzpflanzen zu entwickeln, die zusammen mit Bakterien ihren Dünger selbst herstellen können. Pascal Kiss aus unserer Wissenschaftsredaktion mit Einzelheiten.
12: Der Freiburger Zellbiologe Thomas Ott entdeckt fast bei jedem Spaziergang auf den Wiesen ein großes Vorbild für seine Forschung. Weißklee.
13: Den hole ich mir mal ganz kurz.
12: Dieser Klee kann schon das, was das Forschungsteam in Zukunft auch den Nutzpflanzen beibringen möchte. Es kann sich selbst düngen. Thomas Ott buddelt im Botanischen Garten in Freiburg eine Kleepflanze aus und zeigt auf die Wurzeln.
13: Man sieht das hier an den Wurzeln. Das sind diese kleinen, knotenartigen Strukturen, diese Wurzelknöllchen.
12: Diese Knöllchen sind nur wenige Millimeter groß, aber dennoch gut zu erkennen. Sie sind das Haus, der Lebensraum der Bakterien. Und diese Bakterien produzieren direkt den Dünger für die Pflanzen.
13: Und so kann der Klee sich mit Stickstoff selber düngen, indem er diese Symbiose mit den Bakterien eingeht.
12: Die Bakterien sorgen also ständig für Nachschub beim Dünger. Diese Selbstdüngung möchte das Forschungsteam der Universität Freiburg auf Nutzpflanzen übertragen. Die meisten Pflanzen haben in ihren Genen die Fähigkeit gespeichert, mit Pilzen eine Partnerschaft einzugehen. Durch kleine Veränderungen in den Pflanzen will das Forschungsteam nun erreichen, dass die Pflanzen auch mit den gewünschten Bakterien eine Partnerschaft eingehen, sagt Biologe Thomas Ott.
13: Das heißt, die Pflanzen haben dieses Grundpotenzial schon, das zu machen. Und was wir jetzt gucken müssen, ist, dass wir die Pflanze spezifisch auf die Bakterien reagieren lassen und dann dieses Programm nutzen, um eben die Tür quasi für die Bakterien zu öffnen, so wie die Pflanze das für den Pilz auch schon tut.
12: Das Forschungsteam muss dazu verstehen, wann die Pflanzen den Bakterien erlauben, sich an den Wurzeln anzusiedeln. Gelingt das, versorgt die Pflanze die Bakterien mit Zucker und die Bakterien reichern Stickstoff an und wandeln diesen später in Dünger um. Ein Geben und Nehmen. Die Pflanze muss dabei aber mehr Zucker extra für die Bakterien herstellen, sagt Thomas Ott.
13: Weil eben jetzt eine ganze Reihe von dem Zucker an die Bakterien gegeben werden muss, ist es eventuell erforderlich, das nochmal ein bisschen aufzustocken, diese Leistung. Aber da gibt es Projekte, internationale Projekte, die da sehr weit sind und im Prinzip dieses Plus, was wir brauchen, schon kompensieren können, sodass man dann diese zwei Eigenschaften kombinieren könnte.
12: So ist es bereits gelungen, Nutzpflanzen zu entwickeln, die mehr Zucker herstellen, von dem sie dann etwas für die Bakterien abgeben können. Damit das klappt, müssen die Pflanzen aber gentechnisch verändert werden.
13: Wir denken, dass wir zurzeit um einen gentechnischen Ansatz nicht drumherum kommen, weil wir einfach neue Gene einführen müssen. Gene, die in der Nutzpflanze nicht vorhanden sind, die wir eben aus den Hülsenfrüchtlern brauchen. Wir stehen dem sehr offen gegenüber. Wir glauben einfach, es hat sich wahnsinnig viel getan. Technisch auf der einen Seite, in der Kontrolle auf der anderen Seite. Sie sind sehr sicher geworden. Und da sagen wir, weil wir noch so lange für die Entwicklung brauchen, müssen wir jetzt anfangen und können nicht noch 20 Jahre warten.
12: Am Botanischen Garten in Freiburg hat das Forschungsteam schon erste Tests mit Tomatenpflanzen durchgeführt. Gerade laufen Versuche mit Maniok. Weltweit eines der wichtigsten Grundnahrungsmittel. Von der Pflanze wird vor allem die Wurzel gegessen. Die erinnert an eine Süßkartoffel, ist aber länglicher, sagt Henriette Rübsam von der Universität Freiburg.
14: Das hier ist der essbare Teil der Wurzel. Und etwa 500 Millionen Menschen auf der Welt leben von Maniok als Grundnahrungsmittel. Und daraus kann man ganz Verschiedenes machen. Also zum Beispiel Mehl, aber auch Chips und ganz viele unterschiedliche Dinge, die man dann essen kann.
12: Mit der tropischen Pflanze soll ein erster Prototyp entstehen. Später könnte die Technik dann auch für in Deutschland heimische Pflanzen wie Getreide und Mais genutzt werden, so die Hoffnung. Jetzt liegt der Fokus aber erstmal auf Maniok, sagt Zellbiologe Thomas Ott.
13: Der große Schritt wird sein, das ins Feld zu bringen und dann zu gucken, wie geht der Gesamtorganismus damit um? Ja, ist es der Gewinn, auch für den Nährstoffgewinn, den wir wollen? Kann die Pflanze das kompensieren mit den Zuckern, die sie abgeben muss? Aber dafür muss die Pflanze raus unter natürliche Bedingungen. Und das wird mit diesem Prototypen, den wir hier erstellen im Labor, passieren und dann müssen wir gucken.
12: Und das soll möglichst in den nächsten 5 Jahren gelingen, um die weltweite Ernährung im Großen zu verbessern, aber auch für uns in Deutschland. Um in Zukunft möglichst auf Dünger und damit Erdgas und klimaschädliches CO2 zu verzichten.
3: Die FAO, die Ernährungs- und Landwirtschaftsorganisation der Vereinten Nationen, hat heute ihren Bericht zur weltweiten Ernährungssicherheit veröffentlicht. Der zeigt, dass der Kampf gegen Hunger und Mangelernährung erfolgreich ist, auch wenn es natürlich noch viele Probleme gibt. Einzelheiten dazu aus Rom von Christine Auerbach.
1: Die gute Nachricht zuerst. Der Hunger weltweit ist das 3. Jahr in Folge gesunken. Zwischen den Regionen gibt es aber deutliche Unterschiede. Die meisten Hungernden gibt es laut dem UN-Bericht zurzeit in Afrika. 309 Millionen Menschen litten dort letztes Jahr an Hunger. Damit ist Afrika aktuell der Kontinent mit den meisten Hungernden vor Asien. Das hat 2 Gründe, sagt Maximo Torero, der Chefökonom der Welternährungsorganisation. Die Konflikte in Afrika sind eine Herausforderung. Sie sorgen für viel Hunger in der Region. Außerdem, sagt er, ist die Bevölkerung in Afrika sehr stark gewachsen. Vor allem Südasien und Lateinamerika haben laut dem Bericht große Fortschritte gemacht beim Bekämpfen des Hungers. Indien zum Beispiel. Das Land hat sein Sozialsystem verbessert und digitalisiert, sagt Maximo Torero. Dadurch sei es für die Behörden jetzt leichter, Lebensmittel gezielt an die Menschen zu bringen, die sie brauchen. Der Bericht zur weltweiten Ernährungssicherheit untersucht, wie sich aktuelle Krisen, Konflikte und der Klimawandel auf den weltweiten Hunger auswirken. Weil sich der Bericht immer auf das Vorjahr bezieht, konnte die Blockade der Straße von Hormuz noch nicht berücksichtigt werden. Die Welternährungsorganisation erwartet aber deutliche Folgen durch die Blockade, weil die Energiepreise weltweit ansteigen und weil durch die Blockade Rohstoffe fehlen, um Dünger herzustellen.
15: Es fehlen 20-30% von allem, was man braucht, um Dünger zu produzieren. Erdgas zum Beispiel, um Stickstoff herzustellen, Schwefel. Und wenn man mit weniger Dünger produziert, dann sinken die Erträge, was sich später auch auf die Verbraucherpreise auswirken wird. Der Bericht untersucht aber nicht nur den Stand des Hungers, sondern auch die Qualität der Ernährung. Fast 2,7 Milliarden Menschen können sich keine gesunde Ernährung leisten. Ein Grund ist, dass zum Beispiel Obst und Gemüse in vielen Ländern sehr teuer sind. Rund 70% der Lebensmittelkosten entstehen laut dem Bericht dabei erst nach dem Anbau der Lebensmittel, durch Lagerung, Transportwege und Kühlketten. Aber beim Thema gute Ernährung geht es nicht nur um Unterernährung, sondern auch um Übergewicht, sagt Maximo Torero. Menschen sterben an der Folge von Unterernährung, aber auch an Übergewicht und Adipositas sterben Menschen, durch Herzinfarkte, Diabetes und so weiter. Deshalb muss beides gleichzeitig angegangen werden. Die Vereinten Nationen haben das Ziel ausgegeben, den Hunger bis 2030 zu besiegen. Der Bericht zeigt, dass die Welt von diesem Ziel noch weit entfernt ist. Die aktuellen Krisen machen es zusätzlich schwer, es zu erreichen.
5: Mainz ist eine Stadt, die für Lebensfreunde, Feste und Gastfreundschaft steht. Doch für eine Gruppe von Jugendlichen aus Odessa, die in der vergangenen Woche hier zu Gast war, war Mainz noch viel mehr. Eine kurze Pause vom Krieg. 9 Tage lang haben die Jugendlichen Abenteuer erlebt, neue Freundschaften geknüpft und ein Stück Normalität gespürt. Doch die Schatten des Krieges haben sie immer begleitet. SWR Aktuell-Reporterin Tjada Huchtkötter hat mit den Jugendlichen und den Organisatoren gesprochen und berichtet, wie die Reise für alle war.
16: 9 Tage ohne Sirenen, ohne Fliegeralarm, ohne in den Keller zu flüchten. 9 Tage einfach ohne Angst. Was für andere selbstverständlich ist, ist für 20 Jugendliche aus dem ukrainischen Odessa etwas ganz Besonderes, nämlich eine kurze Auszeit vom Krieg. Genau das wollte der Städtepartnerschaftsverein Mainz-Odessa erreichen, sagt Peter Willisch, der Vorsitzende des Vereins.
17: Wir haben gesagt, wenn wir schon keinen Schüleraustausch organisieren können, dann versuchen wir Kinder herzuholen und denen die Möglichkeit zu geben, sich für eine gewisse Zeit lang ohne Sorgen beschossen zu werden und bombardiert zu werden, in Ruhe hier so ein bisschen zu regenerieren und Spaß zu haben und im Krieg so ein klein wenig für kurze Zeit zu entfliehen.
16: Peter Willisch ist der Meinung, dass die Jugendlichen das auch ein bisschen konnten. Dabei geholfen habe ein buntes Angebot an Aktionen. Die Jugendlichen waren im Kletterpark, haben eine Schifffahrt über den Rhein gemacht und haben sogar eine Privatführung durch das Stadion vom 1. FSV Mainz 05 bekommen. Das Highlight für Mikita war allerdings eine andere sportliche Aktivität.
18: Am meisten hat mir die Kajaktour Spaß gemacht. Es war eine ganz schön lange Distanz und es war gar nicht so einfach, das Gleichgewicht im Kajak zu halten. Aber es war der spannendste Tag von allen.
16: Auf den ersten Blick also ein buntes Ferienprogramm für fröhliche Jugendliche. Doch nicht alles war so leicht. Für viele Jugendliche waren die Flugzeuge, die am Himmel über Mainz fliegen, eine teils traumatische Erinnerung an den Krieg in ihrem Heimatland. Die 16-jährige Anastasia erzählt, wie schwer es war, diese Geräusche auszublenden.
19: Wir sind es schon gewohnt, immer an die Situation zu Hause zu denken, an unsere Freunde und die Familie. Es fällt schwer, diese Gedanken aus dem Kopf zu streichen. Hier in Mainz ist es sehr friedlich, außer die Geräusche von den Flugzeugen. Sie erinnern an den Krieg. Man versucht es zu vergessen, aber das fällt sehr schwer.
16: Komplett abschalten vom Krieg konnte niemand so richtig. Er gehört schon seit Jahren zum Alltag der Jugendlichen. Dennoch habe ihn die Reise gut getan, betont eine der Betreuerinnen, Silica Wester Kosiczka.
20: Krieg ist, das ist nicht etwas, das jemand kann sehr einfach vergessen. Aber ich glaube, dass sie hatten also ruhige und sie hatten Spaß. Und ja, das war etwas Neues, weil sie haben etwas Neues über deutsche Kultur. Sie haben verschiedene Neuigkeiten gelernt, neue Freunde gefunden. Ja, und das war, ich glaube, das war perfekte Zeit.
16: Nach 9 Tagen war der Ausflug nach Mainz vorbei und gefeiert wurde das mit einem Grillfest für alle. Wehmut war dabei, aber auch Freude auf zu Hause. Am Donnerstag wird bereits die nächste Gruppe aus Odessa erwartet. Sie werden ähnliche Erfahrungen machen. Momente der Freude, der Normalität und der Freundschaft. Für all die Jugendlichen hat Peter Willisch den gleichen Wunsch.
17: Ich wünsche den Jugendlichen, dass sie die Möglichkeit haben, so wie sie sich gerade entwickeln, für sich entdecken, wer sie sind, was sie mögen, was sie nicht mögen, wie sie leben wollen. das auch wirklich dauerhaft in Freiheit tun zu können. Ich wünsche den Kindern, dass sie Freiheit erleben.
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5: Mit Bernhard Seiler am Dienstagnachmittag. Wie kommt der Wald mit der Klimaveränderung klar? Das ist je nach Region unterschiedlich. Besonders hart trifft es den Hartwald zwischen Iffezheim und Mannheim. Was da das Problem ist und wie man versucht, den Bäumen zu helfen, darüber reden wir hier in etwa 5 Minuten.
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0: Um 15.30 Uhr mit Frauke Vetter. Die Europäische Union unterstützt die Kunstbiennale in Venedig nicht mehr mit einem Zuschuss von 2 Millionen Euro. Grund ist die Teilnahme Russlands. Ein Sprecher der EU-Kommission sagte, Kulturvorhaben, die mit europäischem Steuergeld finanziert werden, sollten demokratische Werte wahren wie Vielfalt und Meinungsfreiheit. Diese Werte würden im heutigen Russland nicht geachtet. Die Kunstbiennale in Venedig zählt zu den wichtigsten internationalen Ausstellungen zeitgenössischer Kunst. Russland nimmt zum ersten Mal seit Beginn der Invasion in die Ukraine teil. Die EU-Außenbeauftragte Kallas hat den Schritt bereits angekündigt. Das französische Parlament hat ein umstrittenes Gesetz mit Hilfsmaßnahmen für die Landwirtschaft verabschiedet. Damit soll auch das in Frankreich verbotene Schädlingsbekämpfungsmittel Acetamiprid wieder erlaubt sein. Zeitlich befristet und unter bestimmten Bedingungen. Caroline Delain berichtet.
1: Acetamiprid gehört zu den Neonicotinoiden und ist in Frankreich seit 2018 verboten, in allen anderen EU-Ländern prinzipiell noch bis 2033 erlaubt. Mehrere Studien belegen eine schädliche Wirkung auf Bienen. Die Europäische Behörde für Lebensmittelsicherheit EFSA prüft derzeit, inwieweit das Pestizid auch für Menschen schädlich sein könnte. Das neue Landwirtschaftsdringlichkeitsgesetz könnte den Einsatz von Acetamiprid nun wieder erlauben. Allerdings ist das nicht der einzige umstrittene Punkt. Gegner des Gesetzes kritisieren etwa die geplanten Maßnahmen zur Wasserentnahme für die Landwirtschaft oder den Abbau bürokratischer Hürden, um Viehzuchtbetriebe zu vergrößern.
0: Die Zahl der Fälle von sexualisierter Gewalt gegen Minderjährige ist wieder angestiegen. Das hat das Bundeskriminalamt mitgeteilt. Insgesamt wurden demnach im vergangenen Jahr mehr als 18.000 Fälle sexualisierter Gewalt an Kindern und auch Jugendlichen registriert. 4,7 bzw. 4% mehr als im Jahr 2024. Die Mehrheit der Opfer war weiblich. Bei den fast 13.000 Tatverdächtigen handelte es sich laut Bericht vor allem um alleinhandelnde Männer. Opfer und Tatverdächtige hätten sich oft in irgendeiner Art und Weise gekannt. Die Bundespolizeigewerkschaft hält das geplante Alkoholverbot an Bahnhöfen für falsch. Der Bundesvorsitzende Ostermann sagte, eine solche Regelung werde nicht dazu führen, dass sich Alkoholisierte nicht mehr im Bahnhof aufhielten. Außerdem sei die Umsetzung problematisch, da dafür zusätzliches Personal benötigt werde. Die Deutsche Bahn will das Trinken von Bier, Wein und Schnaps ab Mitte Oktober auf allen Bahnhöfen verbieten. Wein aus den Anbaugebieten Rheinhessen und Württemberg könnte schon bald zu Reiniger oder Desinfektionsmittel werden. Nach SWR-Informationen hat eine EU-Expertengruppe den Weg freigemacht für eine sogenannte Krisendestillation von 24 Millionen Liter Rosé und Rotwein. Dominik Bartoschek.
2: In einem Verordnungsentwurf schlägt die EU-Kommission vor, dass Betriebe 59 Cent für jeden Liter erhalten, den sie zu Industriealkohol destillieren lassen. Vergangene Woche hatte eine Expertenrunde der EU über diesen Entwurf beraten und laut Sitzungsprotokoll keine Einwände dagegen erhoben. Das bedeutet grünes Licht für die Krisendestillation. Weil der Weinkonsum zurückgeht und der Markt gesättigt ist, bleiben vor allem Fassweinbetriebe derzeit auf ihrem Wein sitzen. Die Krisendestillation soll ihnen helfen, ihre Keller für den neuen Jahrgang freizuräumen. Kritiker sagen aber, das helfe nur kurzfristig. Auf lange Sicht müsste die Rebfläche kleiner werden, damit weniger Wein auf den Markt kommt.
0: Der Mann, der in Stade 6 Menschen erschossen haben soll, ist tot. Wie das niedersächsische Justizministerium mitteilt, habe der mutmaßliche Täter im Gefängnis Suizid begangen. Hinweise auf ein Fremdverschulden gibt es demnach nicht. Vor 3 Wochen soll der Verdächtige in einer Jugendhilfeeinrichtung während eines Gespräches Mitarbeiter der Einrichtung und des Jugendamtes erschossen haben. Hintergrund war vermutlich ein Sorgerechtsstreit. SWR Nachrichten, Redaktion Christiane Sütterle und Ramin Movasagian.
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10: Mit Bernhard Seiler. Guten Tag. Wochenlange Hitze und kaum Regen. Das, was wir gerade erleben, ist eine Folge der Klimaerwärmung. Und das macht auch was mit unseren Wäldern. Den Bäumen geht das Wasser aus. Besonders deutlich beobachten kann man das in der Rheinebene im sogenannten Hartwald zwischen Iffezheim und Mannheim. Mein Kollege Boris Bauer arbeitet bei uns in der Nachrichtenredaktion und auch als Reporter. Er war mit einer Fernsehkollegin und Kamerateam im Hartwald unterwegs. Boris, warum ist denn gerade dieser Wald so betroffen von der Trockenheit?
4: Ja, das hat was mit dem Boden zu tun, auf dem dieser Hartwald wächst. Ja, diese Hartwälder, die stehen im Grunde auf so einer Art riesigem Sandkasten. Der zieht sich durch die ganze Rheinebene im Süden, so von Iffezheim über Weingarten, Sandhausen, Schwetzingen bis, die Namen sagen schon, Mannheim-Sandhofen. Ja, dieser Boden ist sehr sandig und der Sandboden, der speichert eben kein Wasser. Die Bäume, die da wachsen, jüngst zum Beispiel die Kiefern, aber auch Eichen, die sind es zwar über Jahrhunderte gewohnt, aber früher hat es da eben zwischendrin im Sommer auch mal geregnet und heute durch den Klimawandel monatelange Trockenphasen. Sowas verändert natürlich den Wald und dieser Wald kriegt sozusagen als erstes ab. Wenn wir da nach oben gucken, also ich war da mit Förstern unterwegs, die ganzen Kiefern, Buchen, Birken, selbst Douglasien, die eigentlich gut mit Trockenheit zurechtkommen, die werden dann von oben her kahl. Ich habe auch auf Waldwegen Äste liegen gesehen, die waren so dick wie Oberschenkel, die sind jetzt kürzlich bei der Hitze runtergekracht, zersplittert. Das heißt, das ist auch, wenn man im Wald unterwegs ist, nicht ganz ungefährlich. Also ruhig mal nach oben gucken, wie sieht's da aus, wo ich da gerade entlang gehe. Also vielleicht bei so starker Hitze nicht einfach durch den Wald streunern, sondern vielleicht besser auf den Wegen bleiben. Aber auch da muss man vorsichtig sein.
10: Hitze und Trockenheit sind ja nicht die einzigen Probleme. Was macht denn dem Hartwald noch zu schaffen?
4: Ja, das kommt auf den Standort an. Also da geht es vor allen Dingen um, ich sage jetzt mal Schmarotzer, sowas wie die Misteln und um Schädlinge. Also der Maikäfer ist da an allererster Stelle zu nennen. Der tritt aber lokal auf, an manchen Stellen sehr, sehr stark. Ich war im Süden unterwegs bei Iffezheim und Hügelsheim. Da gibt es sehr, sehr viele Maikäfer-Engerlinge. Das kommt immer so drauf an, aufs Jahr. Ne? Manche sind 2 Jahre, manche 3 Jahre im Boden und fressen sich dadurch die Wurzeln. Es sind also nicht die Maikäfer selber, sondern die Engerlinge, die Larven. Und Neophyten ist der Fachbegriff, also Pflanzen, die nicht hier heimisch sind. Die haben sich bei uns in den Wäldern ausgebreitet, zum Beispiel die Kermesbeere, die wächst sehr schnell, oder die spätblühende Traubenkirsche zum Beispiel. Das sind beides Pflanzen, die kommen super mit so trockenen Bedingungen klar, nehmen aber den Jungpflanzen, die diesen Wald verjüngen könnten, Nährstoffe weg, Wasser weg, Sonne weg. Und dann wird es schwierig, dass sich unsere heimischen Arten da noch durchsetzen können.
10: Du hast schon gesagt, da krachen ganze Äste runter. Man sollte also sehr vorsichtig sein, wenn man da durch den Wald läuft, wenn man es überhaupt macht. Fällt der Wald als Option zum Entspannen, zum Abkühlen auf absehbare Zeit dann für uns weg?
4: Ja, also ich finde, natürlich kann man heutzutage auch bei heißem Wetter durch den Wald gehen und sich abkühlen. Ich habe, wie schon gesagt, man muss ein bisschen vorsichtig sein, gucken mal, wo man lang geht. Nicht vielleicht gerade unter Bäumen durchgehen, die da oben völlig ausgetrocknet über einem sind. Die zweite Frage ist aber, wie lange wird es diesen Wald in dieser Art, also mit diesen hohen Bäumen, noch geben? Und der leitende Förster im Landkreis Rastatt, Clemens Erbacher, hat mir gesagt, in 20 bis 30 Jahren ist dieser Wald in dieser Form weg.
21: Ich glaube, meine Prognose wäre dahingehend, dass es in Richtung eines mediterranen Trockenwaldes geht. Das heißt, das wird nicht mehr so dicht mit hohen Bäumen bestockt sein. Die Bäume werden auch nicht mehr so hoch werden, weil sie das Wasser dann nicht mehr so hoch transportieren müssen entsprechend. Und wir werden einfach ein anderes Waldbild oder einen anderen Waldcharakter hier bekommen.
4: Das heißt, im Hartwald wachsen dann eben auch andere, diese invasiven Arten, jetzt wie Kermesbeere zum Beispiel oder die spätblühende Traubenkirsche. Weil den Kampf, den großflächigen Kampf dagegen, die auszureißen, auszurotten, das haben die Förster inzwischen schon aufgegeben. Das muss man leider in diesem Fall sagen.
5: Wenn wir jetzt schauen, wie kann man dem Wald helfen? Da geht es ja zum einen darum, den bestehenden Wald zu erhalten, zum anderen auch um neue Aufforstung, also Neupflanzung von Wäldern. Schauen wir erstmal auf das Erste. Was können die Förster denn überhaupt tun, um dem bestehenden Wald jetzt bei den aktuellen Herausforderungen zu helfen?
4: Also da, wo es schon Wald gibt, also sprich Altbestand, hohe Bäume, da versucht man zum einen, diese hohen Bäume erst möglichst spät zu fällen. Auch wenn die jetzt von oben her austrocknen, die will man noch erhalten, solange sie noch ein bisschen grüne Blätter haben, solange sie auch als Stamm noch Schatten spenden können, weil in dem Schatten können dann die neuen Pflanzen, die man unten entweder anpflanzt oder einfach durch natürliche Verjüngung nach oben kommen lassen will, die wachsen da einfach besser, wenn sie nicht direkt von der Sonne bestrahlt werden. Muss man auch unterscheiden nach Arten. Also wir haben zum Beispiel gesehen, so die angestammte Rotbuche zum Beispiel, die kommt mit der Sonne gar nicht klar. Wir haben ganz viele kleine junge Rotbuchen gesehen, wo die Blätter so braun sind, vertrocknet sind. Hainbuchen zum Beispiel waren da noch grün. Also versuchen die Förster, diese Hainbuchen zu erhalten, für die Platz freizuräumen, dass sie Licht bekommen, dass sie Wasser bekommen und die Arten, die ihnen dazu schaffen machen, eher rauszureißen.
5: Und wie sieht's mit der Aufforstung aus? Also Wald entstehen zu lassen, da wo jetzt Wiese oder Acker ist?
4: Also das haben wir gesehen, ist sehr, sehr schwierig geworden im Hartwald. Also wir haben uns eine Fläche angeguckt bei Iffezheim, so knapp 4 Hektar groß. Da hat man seit 2018 versucht, einen Wald anzupflanzen als Ausgleichsfläche. Ausgleichsfläche bedeutet, an anderer Stelle fällt Wald weg, weil da in dem Fall zum Beispiel ein Kieswerk den Wald hat fällen lassen. Jetzt braucht man eine Ausgleichsfläche. Und die aufzuforsten hat jetzt in den letzten 8 Jahren noch nicht geklappt, weil die Bäume vertrocknet sind. Also man hat da versucht am Anfang, Eichen zum Beispiel zu pflanzen oder auch die Rotbuche, die sind komplett vertrocknet. Hunderte Bäume, mehr als 1000 Bäume. Man hat dann 2-mal nachgepflanzt und bis heute steht da noch kein Wald. Also der Förster hat mir gesagt, eigentlich müsste innerhalb von 8 Jahren da schon ein Kronenschluss da sein. Also die Kronen müssten sich bei dem Wald schon oben berühren. Da sieht man noch nichts. Das sind noch Setzlinge, kleinere Bäumchen. Man versucht die jetzt in den letzten Jahren am Leben zu erhalten mit Tröpfchenbewässerung und man versucht dann andere Arten zu finden, zu gucken, welche überleben. Das Problem ist natürlich, das braucht Jahre, um das rauszufinden. Und jetzt muss man eben auf kurze Zeit versuchen, was funktioniert da besser. Da hat man dann zum Beispiel rausgefunden, Ebereschen wachsen gut, Elsbeeren, Hainbuche, vielleicht auch Schwarznüsse oder auch Kirschen. Die hat man dann eben in den letzten Jahren gepflanzt und hofft einfach jetzt, dass die überleben. Aber es ist wirklich sehr schwierig und auch eben teuer geworden, ja.
5: SWR-Redakteur und Reporter Boris Bauer. Bilder von der Situation im Hartwald gibt's im Internet auf swraktuell.de.
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5: Dienstagnachmittag gleich 15.43 Uhr.
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5: Mal ziehen heute dichtere Wolken durch, mal scheint längere Zeit die Sonne. Den meisten Sonnenschein gibt's vom Oberrhein bis zur Mosel. Die dichtesten Wolkenfelder gibt es zwischen Südschwarzwald, Allgäu und Alb-Donau-Kreis. Die Temperaturen dazu maximal 20 Grad in Hinterzarten und bis 26 in Mainz.
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5: Die Europäische Union unterstützt die Kunstbiennale in Venedig nicht mehr mit einem Zuschuss von 2 Millionen Euro. Grund ist die Teilnahme Russlands. Ein Sprecher der EU-Kommission sagte, Kulturvorhaben, die mit europäischem Steuergeld finanziert werden, sollten demokratische Werte wie Vielfalt und Meinungsfreiheit wahren. Diese Werte würden im heutigen Russland nicht geachtet. Die Zahl der Fälle von sexualisierter Gewalt gegen Minderjährige ist wieder angestiegen. Das hat das Bundeskriminalamt mitgeteilt. Insgesamt wurden demnach im vergangenen Jahr mehr als 18.000 Fälle sexualisierter Gewalt an Kindern und auch Jugendlichen registriert. 4,7 bzw. 4% mehr als im Jahr 2024.
6: Wein aus den Anbaugebieten Rheinhessen und Württemberg könnte schon bald zu Reiniger oder Desinfektionsmittel werden. Nach SWR-Informationen hat eine EU-Expertengruppe den Weg freigemacht für eine sogenannte Krisendestillation von 24 Millionen Litern Rosé und Rotwein. Der Mann, der in Stade 6 Menschen erschossen haben soll, ist tot, wie das niedersächsische Justizministerium mitteilte, hat der mutmaßliche Täter im Gefängnis Suizid begangen. Hinweise auf ein Fremdverschulden gibt es demnach nicht. Die umstrittenen nächtlichen Dopingkontrollen bei der Tour de France gehen weiter. In der vergangenen Nacht wurde auch das deutsche Team vom Rennstall Red Bull Bora Hansgrohe kontrolliert. Das hat Teammanager Denk im gemeinsamen Morgenmagazin von ARD und ZDF bestätigt. Er äußerte aber Verständnis für die nächtlichen Kontrollen.
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6: Wenn man an Archäologie denkt, dann kommt den meisten wohl erstmal sowas wie Ausgrabungen in Ägypten in den Sinn. Ein Pharaonengrab oder auch ein prachtvoller Tempel, vielleicht auch von den Maya, den Azteken, Zapoteken oder Olmeken in Mittelamerika. Doch oft sind es gar nicht die ganz großen Anlagen, die besonders interessant sind, denn sie erzählen immer nur wieder die Geschichte der Eliten der Vergangenheit, wie der Durchschnittsmensch gelebt hat. Das ist gar nicht so leicht zu erfahren, denn schon immer hat die einfache Bevölkerung in der Regel viel weniger Spuren hinterlassen. Deshalb ist der Fund eines keltischen Bauerndorfes bei Gladbach in der Eifel auch etwas ganz Besonderes für die Archäologen. Doch denen läuft bei der Ausgrabung die Zeit davon, wie Christian Altmaier berichtet.
9: Der Grabungshelfer Heinz Matthias kniet in einer Grube, die etwa einen halben Meter tief ist. Mit einer Kelle schabt er die Wände ab und legt Millimeter für Millimeter die Überreste eines Gebäudes frei. Die Sonne brennt auf der Haut, 35 Grad und kein Schatten auf einem Feld bei Gladbach in der Eifel. Der Boden ist so trocken, dass der Staub durch die Luft wirbelt.
22: Also gerade ist es eine sehr mühselige Geschichte hier, weil der Boden hier ist er wie Beton und da ist er wieder weich. Da muss man halt aufpassen, dass man nicht so tief reinkommt. Da bin ich sogar mit dem Meißel hier am Gange, dass ich da überhaupt ein gerades Profil reinkriege.
9: Der Grabungshelfer arbeitet vorsichtig, damit die Wissenschaftler alle Strukturen genau dokumentieren können. Denn auch sie bekommen nur selten eine keltische Siedlung aus der Eisenzeit zu Gesicht. Sie haben sie überhaupt nur entdeckt, weil eine Firma auf dem Gelände Kies abbauen will. Was über Jahrhunderte unter diesem Kies verborgen lag, bietet den Trierer Archäologen um Lars Blöck jetzt neue Einblicke in die Zeit vor der römischen Eroberung.
23: Weil wir über das Leben und die Siedlungsstrukturen der einfacheren Bevölkerung eigentlich so gar nichts wissen. Und das ist eine der wenigen Grabungen, die wir hier in der Region haben, wo wir überhaupt mal einen größeren Einblick haben. Wie haben denn eigentlich der Großteil der Menschen überhaupt gelebt?
9: Denn bisher wissen die Archäologen mehr darüber, wie die Reichen und Schönen zu dieser Zeit gelebt haben. Die damaligen Fürsten wohnten in Höhensiedlungen hinter dicken Mauern und wurden in Hügelgräbern im Wald beerdigt, die teilweise noch erhalten sind. Darin fanden sich oft Schmuck, Waffen und andere Grabbeigaben. Die Bauern hingegen haben in Gladbach nur wenig hinterlassen.
23: Hier in diesen fast anderthalb Jahren, die wir dann zusammenhängend gegraben haben, haben wir ein paar Kistchen voll von wenigen Keramikfragmenten. Nach Ausweis des Fundmaterials, was wir haben, scheint es eher eine einfachere Bevölkerung gewesen zu sein, die wie in allen antiken Gesellschaften bäuerlich strukturiert war. Es war für unsere Verhältnisse mit Sicherheit ein ärmliches Leben.
9: Es dürfte ein paar Wohnhäuser gegeben haben und sogenannte Grubenhütten, in denen zum Beispiel Kleidung hergestellt wurde. Auch einen Getreidespeicher haben die Archäologen ausgegraben. Der vielleicht spannendste Fund liegt aber etwas abseits der Siedlung.
23: Wir sehen hier einen Backofen, den muss man sich ein bisschen vorstellen wie ein ebenerdig errichteter kleiner Pizzaofen, den man dann sein Brot oder Fladen, was auch immer, backen konnte.
9: Auch über das Zusammenleben der Menschen verrät die Siedlung so einiges.
23: Also was mich so ein bisschen überrascht hat, ist, dass wir doch eine sehr starke räumliche Gliederung dieser weilerartigen Siedlung haben. Wir haben, so sieht's aus, Grundstücksgrenzen, die mit kleinen Gräbchen und Zäunen gestaltet worden sind, was ja bedeutet, dass in irgendeiner Form eine ordnende Hand dahinter steckt.
9: Also eine Art Fürst, der über die Menschen herrschte? So genau wissen die Archäologen das noch nicht. Doch viel Zeit bleibt ihnen nicht, es herauszufinden. Denn bis Ende Juli müssen Plöck und sein Team alle Funde retten und dokumentieren. Denn so wertvoll die Siedlung für die Wissenschaft auch ist, das Gelände gehört einer Firma, die das keltische Bauerndorf für ihre Kiesgrube wegbaggern wird.
6: Können Sie gut zeichnen, zum Beispiel Häuser mit realistischer Perspektive? Ich kriege das nicht so gut hin, aber der Künstler Yadigar Azizi sagt, jeder kann zeichnen lernen.
10: Assisi ist bekannt für seine riesigen 360-Grad-Panoramen, wie sie auch im Gasometer in Pforzheim zu erleben sind, etwa von der Stadt Rom oder vom Great Barrier Korallenriff. Mit seiner Aktionswoche »Eine Stadt zeichnet« will der Künstler in Pforzheim möglichst viele Menschen zum Zeichnen motivieren. Unsere Reporterin Annika Joost war beim Zeichenkurs mit Jadegar Assisi in Pforzheim unterwegs.
3: Mhm. Sehen Sie ein, dass das parallel zu
12: ja.
3: So, und dort ist der Fluchtpunkt. Punkt aus.
13: Eine Gruppe von 20 Menschen läuft um die Schlosskirche in Pforzheim. Alle schauen sich suchend um. Immer wieder formen die Teilnehmerinnen und Teilnehmer mit Daumen und Zeigefinger ihrer beiden Hände ein Quadrat und schauen durch. Sie sind auf der Suche nach dem idealen Bildausschnitt, den sie zeichnen können. Auch Andrea Bader ist ausgestattet mit Papier und Bleistift. Sie hat einen kleinen Turm an der Seite der Kirche im Blick.
14: Bei mir ist der Funke übergesprungen. Die Begeisterung für Stadt oder für die Gebäude in der Stadt, das zeichnen zu können, aufs Blatt bringen zu können, dass man am Ende vielleicht lauter Eindrücke hat, die bleiben.
13: Wie viele hier hat auch sie bisher wenig Erfahrung im Zeichnen. Doch das ist in dem Fall nicht wichtig. Das Projekt soll schließlich alle ansprechen. Zeichnen ist ein Handwerk, das jeder lernen kann, sagt Jadegar Assisi. Auch für seine monumentalen 360-Grad-Bilder ist die Grundlage das Zeichnen. Neben seinen Kursen finden in der ganzen Stadt weitere Zeichenaktionen statt. Zum Beispiel entsteht in der Hochschule ein großes Bild, an dem viele mitzeichnen sollen. Die Aktionswoche soll nur der Anfang einer großen Bewegung sein, wünscht sich Jadegar Assisi.
24: Ich weiß, dass das Zeichen ein Kulturinstrument ist, was wir über viele Jahrtausende uns erobert haben. Und wir verlieren es gerade. Wir haben eine Chance, das noch zu retten. Weil das Zeichnen bedeutet nicht, dass ich Künstler werde. Das Lesen und Schreiben bedeutet nicht, dass ich Schriftsteller werde. Wenn ich ein Instrument lerne, bedeutet das nicht, dass ich Orchestermusiker werde. Sondern es bildet meine Sinne, meine Wahrnehmung. Und wenn ich etwas anschaue und es zeichne, begreife ich es ganz, ganz anders.
13: Durch das Zeichnen sollen die Teilnehmerinnen und Teilnehmer ihre Stadt bewusster wahrnehmen. In Pforzheim, einer Stadt, die immer wieder als hässlich beschrieben wird, entwickeln sie so einen Blick für schöne Details.
3: Also eins, zwei, drei, bis hierher.
13: Immer wieder kommen seine Schülerinnen und Schüler auf Assisi zu und haben Fragen. Fängt der Lehrer einmal an zu erklären, bildet sich schnell eine Traube um ihn. Immer wieder muss Assisi Knoten im Gehirn lösen, wie er es nennt. Als studierter Architekt hatte er lange einen Lehrauftrag für perspektivisches Zeichnen inne. Und so erklärt er immer wieder, wie man zum Beispiel Größenverhältnisse auf dem Papier richtig darstellt. Dafür braucht er nur seine Finger und den Bleistift. Auch Teilnehmerin Christina Ratz ist froh um jeden Tipp.
25: Wenn man jetzt in der Gruppe unterwegs ist, das macht einfach unheimlich viel Spaß, das animiert, man lernt neue Leute kennen und man sieht irgendwie, alle fangen sie am Anfang an und ja, es gibt irgendwie so eine Dynamik rein.
13: Die Menschen zusammenbringen, das ist genau das, was Assisi mit seiner Aktion bewirken möchte. Auch am Marktplatz stehen viele mit Stift und Papier in der Hand. Eine Pforzheimer Zeichenschule hat Scheiben aus Plexiglas aufgebaut. Einige sind spontan vorbeigekommen und üben sich am Abpausen, einer besonderen Art des Zeichnens. Sie alle sind Teil von Assisis Aktionswoche »Eine Stadt zeichnet«. Wenn es nach ihm geht, sollen all diese Aktionen jedes Jahr in Pforzheim stattfinden. So will er möglichst viele Menschen vom Zeichnen begeistern.
24: Ich sehe, überall, wo ich jetzt hinkomme, sind die Türen sperrangelweit offen. Und was ich hier gerade erlebe in Pforzheim, der Anfang schon, klingt so gut. Ich würde mich nicht wundern, wenn wir in 5 Jahren das immer noch und dann wirklich eine Bewegung hier in Pforzheim wird.
13: Am Ende des Tages haben alle unzählige Skizzen von der Schlosskirche und allem drumherum angefertigt. Der Kurs mit Assisi war für sie nur der Anfang. Die meisten wollen dranbleiben und bis zum nächsten Jahr fleißig weiterüben.
10: Noch bis Freitag gibt's in ganz Pforzheim Aktionen rund ums Zeichnen. Ab Samstag werden die Zeichnungen dann an verschiedenen Orten ausgestellt.
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10: Mit Andreas Reinhardt.
26: In Bad Friedrichshall im Kreis Heilbronn wird zur Stunde der IT-Campus der Schwarzgruppe offiziell eingeweiht. Der Konzern bündelt hier seine IT-Aktivitäten. Bis zu 5000 Menschen sollen hier arbeiten. Architektur und Ansatz sind beeindruckend, berichtet unser SWR-Reporter Raphael Moos.
12: Also das war ein Rundgang durch eine Arbeitsumgebung, wie ich und sicher viele andere Medienkollegen sie selten erlebt haben. Hier gibt's nicht nur 60.000 Quadratmeter Bürofläche, von denen man eigentlich immer ins Grüne blicken kann, sondern auch ein riesiges Restaurant und in Randzeiten kocht hier sogar ein Roboter Kässpätzle und Co. Es gibt Fitnessstudio-Flächen, eine Kita für 130 Kids und vieles mehr. Und die Botschaft ist klar, hier sollen sich Fachkräfte aus aller Welt wohlfühlen und natürlich produktiv sein. Denn die Schwarzgruppe arbeitet hier an ihren europäischen Alternativen zu den US-Konzernen, sei es die eigene Cloud Stackit, Cybersicherheit für Medizin und Militär oder KI-Entwicklungen. Was das alles hier gekostet hat, das behält die Schwarzgruppe wie immer für sich.
26: Frankreich hat ein umstrittenes Gesetz mit Hilfsmaßnahmen für die Landwirtschaft verabschiedet. Damit soll unter anderem der Einsatz des in Frankreich verbotenen Schädlingsbekämpfungsmittels Acetaprimid wieder erlaubt sein. Zeitlich befristet und unter bestimmten Bedingungen. Caroline Düller.
1: Acetamiprid gehört zu den Neonicotinoiden und ist in Frankreich seit 2018 verboten, in allen anderen EU-Ländern prinzipiell noch bis 2033 erlaubt. Mehrere Studien belegen eine schädliche Wirkung auf Bienen. Die Europäische Behörde für Lebensmittelsicherheit EFSA prüft derzeit, inwieweit das Pestizid auch für Menschen schädlich sein könnte. Bereits im vergangenen Jahr gab es in Frankreich einen Versuch, die Nutzung des Mittels per Gesetz wieder möglich zu machen. Der stieß auf heftige Proteste von Bürgern und Umweltschützern. Der Verfassungsrat hatte den Einsatz schließlich gekippt. Aus Sicht der Richter hatte das Gesetz die Nutzung des Mittels nicht ausreichend streng geregelt. Das neue Landwirtschaftsdringlichkeitsgesetz, über das auch der Senat am Nachmittag abstimmt, könnte den Einsatz von Acetamiprid in Frankreich

0: wäre der Handel und das Gastgewerbe. Kritik kommt vom Deutschen Hotel- und Gaststättenverband DEHOGA im Land. Der flexible Einsatz von geringfügig Beschäftigten sei unverzichtbar, zum Beispiel in Biergärten bei Hochzeitsfeiern oder auf Weihnachtsmärkten. Eine Kommission hatte der schwarz-roten Bundesregierung Vorschläge für eine Rentenreform gemacht. Dazu gehört auch das Minijob aus.
1: Die Stimmung unter Deutschlands Finanzexperten hat sich aufgehellt. Das zeigt die aktuelle Auswertung des Zentrums für europäische Wirtschaftsforschung, kurz ZEW. Das Barometer für die Konjunkturerwartungen der kommenden 6 Monate ist im Juli deutlich gestiegen. Aus unserer Wirtschaftsredaktion Lutz Heiser.
2: Die befragten Finanzprofis blicken deutlich optimistischer auf die deutsche Wirtschaft als zuletzt. Vor allem die Erwartungen für die kommenden 6 Monate sind stärker gestiegen als erwartet. Laut ZEW-Präsident Wambach scheint das Reformpaket der Bundesregierung Wirkung zu zeigen. In den meisten Branchen haben sich die Aussichten demnach verbessert, vor allem im Maschinenbau. Aber auch die Chemie- und Pharmaindustrie sowie die Metallindustrie verzeichnen im Juli stabile Zuwächse. In der Automobilbranche haben sich die Erwartungen dagegen weiterhin verschlechtert. Die aktuelle Lage schätzen die Finanzexperten weiter als schwierig ein. Zwar lag der Wert leicht über dem Vormonat, fahrt aber weiter im negativen Bereich. Vor allem der Iran-Konflikt und die Auswirkungen auf den Ölpreis sorgen für Unsicherheiten mit Blick auf eine mögliche Erholung der deutschen Wirtschaft.
1: Und dann geht den Anlegern am deutschen Aktienmarkt die Puste aus. Der Aufwärtstrend vom Vormittag ist erstmal gestoppt. Der Leitindex DAX steht ungefähr auf dem Schlusskurs von gestern. Robert Minde aus unserem Börsenstudio nimmt sich jetzt erstmal eine Branche vor.
3: Fast schon still und leise hat sich zuletzt ein Sektor robust entwickelt, der lange Zeit ebenso spektakuläre Schlagzeilen lieferte wie aktuell die Technologiebranche. Die Rede ist von den Banken. Wenn die Berichtssaison für Europas große Geldhäuser in Kürze mit den Zahlen der italienischen Großbank UniCredit beginnt, haben ihre US-Konkurrenten bereits Appetit auf mehr gemacht. Zwar weisen die US-Häuser um die Investmentbanken Goldman Sachs und Co. traditionell meist höhere Einnahmen aus als die europäischen Häuser, verstecken müssen sich die Institute in Europa aber schon lange nicht mehr. Experten erwarten für den europäischen Bankensektor im Schnitt einen Gewinnanstieg von rund 11% im zweiten Quartal. Trotz eines schwierigen Wirtschaftsumfelds in einigen großen europäischen Volkswirtschaften, darunter vor allem Deutschland. Getragen wird das Wachstum unter anderem vom hohen Zinsniveau. Es beschert den Häusern höhere Gewinne im Zinsgeschäft. Zudem machen sich geringere Kosten positiv bemerkbar. Ein Unsicherheitsfaktor aber könnte der Iran-Krieg sein. Wie wirkt sich die Störung der Weltwirtschaft auf die Bankbilanzen aus? Eine Frage, die derzeit noch offen ist.
1: So viel Wirtschaft für jetzt. Die Zeit gleich 15.59 Uhr.
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5: Mit Bernhard Seiler am Dienstagnachmittag. Drogensucht ist eine schwere Krankheit, aber Betroffene werden oft stigmatisiert. Es fällt schwer, darüber zu sprechen. Wir wollen heute am Internationalen Gedenktag für verstorbene Drogengebrauchende über das Thema reden und wie wichtig Prävention und Solidarität sind. Ich spreche mit der Schirmherrin des diesjährigen Gedenktags in etwa 5 Minuten.
4: 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Das Wetter für den Südwesten.
5: Mal ziehen heute dichtere Wolken durch, mal scheint längere Zeit die Sonne. Den meisten Sonnenschein gibt's dabei heute vom Oberrhein bis zur Mosel. Zwischen Südschwarzwald, Allgäu und Alb-Donau-Kreis hängen heute die dichtesten Wolkenfelder. 20 Grad bekommen wir maximal in Hinterzarten heute Nachmittag und bis 26 Grad sind möglich in Mainz.
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7: Un nouveau journal et à la une de l'actualité, ses inquiétudes autour du prix du pétrole. L'Iran resserre son étau sur le stratégique détroit d'Ormuz et ses soutiens yéménites. Les rebelles houthis entendent entraver le trafic en mer Rouge. Nous le verrons, les marchés mondiaux semblent pourtant optimistes. L'armée libanaise commence son déploiement dans le sud du Liban un mois après l'accord signé avec Israël. Le président libanais est, lui, attendu à la Maison-Blanche pour s'entretenir avec Donald Trump. Et puis, saviez-vous que l'iconique chanteur des Beatles, Paul McCartney, est aussi un passionné de photographie ? 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
4: Um 17 Uhr mit Luise Wunderlich. Deutschland will deutlich mehr Gas und Öl aus Aserbaidschan importieren. Das hat Bundeskanzler Merz bei einem Besuch des aserbaidschanischen Präsidenten Aliyev angekündigt. Seit dem Stopp der Gaslieferungen aus Russland suche Deutschland nach neuen Bezugsquellen. Es brauche aber neue Anfragen von Firmen, so Merz. Zudem müssten neue Pipelines Richtung Europa ausgebaut werden. Aliyev forderte die EU und europäische Banken auf, die Finanzierung dafür bereitzustellen. Die IT- und Digitalsparte der Schwarz-Gruppe soll in den kommenden Jahren kräftig wachsen. Schwarz biete Cloud-Lösungen an, die unabhängig seien von US-amerikanischen oder chinesischen Technologiekonzernen. Das sagte der Chef der Sparte bei der Einweihung des IT-Campus in Bad Friedrichshall im Kreis Heilbronn. Bis zu 5000 Menschen können hier arbeiten. Vom IT-Campus berichtet SWR-Reporter Raphael Moos.
5: Hier gibt es nicht nur 60.000 Quadratmeter Bürofläche, von denen man eigentlich immer ins Grüne blicken kann, sondern auch ein riesiges Restaurant und in Randzeiten kocht hier sogar ein Roboter Kässpätzle und Co. Es gibt Fitnessstudio-Flächen, eine Kita für 130 Kids und vieles mehr. Und die Botschaft ist klar, hier sollen sich Fachkräfte aus aller Welt wohlfühlen und natürlich produktiv sein. Denn die Schwarzgruppe arbeitet hier an ihren europäischen Alternativen zu den US-Konzernen, sei es die eigene Cloud Stackit, Cybersicherheit für Medizin und Militär oder KI-Entwicklungen. Was das alles hier gekostet hat,

0: behält die Schwarzgruppe wie immer für sich.
1: Der Ausbau der Windenergie auf See kommt voran. Wie der Bundesverband Windenergie Offshore mitteilte, gab es mit 1077 Megawatt neu installierter Leistung im ersten Halbjahr einen besonders starken Zuwachs. Zum 30. Juni wurde damit in Deutschland erstmals die Marke von 10 Gigawatt überschritten. Auf Nord- und Ostsee waren 1764 Windenergieanlagen mit einer Gesamtleistung von 10,8 Gigawatt in Betrieb. Ein Gigawatt entspricht 1000 Megawatt. Die Caritas kann wegen der Kürzungen bei der Entwicklungshilfe immer weniger Menschen helfen. Das geht aus der Bilanz für das vergangene Jahr hervor. So musste das Hilfswerk die Unterstützung für rund 436.000 Menschen einstellen. Vor allem Projekte in Zentralafrika sind davon betroffen. Ein Caritas-Sprecher sagte, Hilfe müsse momentan von den Ärmsten zu den Allerärmsten verlagert werden. Die Vereinten Nationen haben die anhaltenden israelischen Angriffe im Gazastreifen verurteilt. Allein in der vergangenen Woche kamen dabei nach palästinensischen Angaben mindestens 57 Menschen ums Leben, darunter auch mehrere Kinder. Außerdem wurden mehrere Wohnhäuser und eine Flüchtlingsunterkunft zerstört. Ein Sprecher des UN-Menschenrechtsbüros sagte, das Leid, das den Palästinensern im Gazastreifen zugefügt werde, dürfe nicht mehr länger ignoriert werden. In Höchberg bei Würzburg ist ein 65-jähriger Mann bei einem antisemitischen Angriff schwer verletzt worden. Wie die Generalstaatsanwaltschaft München mitteilte, hat sich die Tat bereits am Sonntagabend ereignet. Das Opfer sei dabei auf offener Straße wegen eines Israel-Ansteckers angesprochen worden, ehe der Täter auf den Mann einschlug. Der 20-jährige Verdächtige sei noch vor Ort festgenommen worden und sitze inzwischen in Untersuchungshaft. Bei dem Verletzten handelt es sich um ein Mitglied der Deutsch-Israelischen Gesellschaft in Würzburg. Die Europäische Union unterstützt die Kunstbiennale in Venedig nicht mehr mit einem Zuschuss von 2 Millionen Euro. Grund ist die Teilnahme Russlands. Ein Sprecher der EU-Kommission sagte, Kulturvorhaben, die mit europäischem Steuergeld finanziert werden, sollten demokratische Werte wahren wie Vielfalt und Meinungsfreiheit. Diese Werte würden im heutigen Russland nicht geachtet. Die Kunstbiennale in Venedig zählt zu den wichtigsten internationalen Ausstellungen zeitgenössischer Kunst. Russland nimmt zum ersten Mal seit Beginn der Invasion in die Ukraine teil. SWR-Nachrichten, Redaktion Christiane Sütterle. Das Wetter für Baden-Württemberg und Rheinland-Pfalz. Ein Hoch mit mäßig warmer Luft bestimmt unser Wetter. Die Vorhersage? Bis zum Abend wechseln sich Sonne und Wolken ab. In der Nacht bleibt es meist sternenklar. Dazu kühlt es ab. Die Tiefstwerte liegen bei 13 bis 6 Grad. Morgen gibt es wieder viel Sonnenschein. In Rheinland-Pfalz ab dem Nachmittag bewölkt. Die Temperaturen maximal 19 bis 28 Grad. Und die weiteren Aussichten? Am Donnerstag Sonne und einige Wolken. Am Freitag meist sonnig. 17.05 Uhr.
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3: Im Studio Christian Rönspieß. Guten Tag. Streit ums Geld in Baden-Württemberg. Unser Landespolitik-Korrespondent berichtet über die schwierige Sitzung der Haushaltskommission mit den Kommunen. Immer mehr sexualisierte Gewalt gegen Kinder und Jugendliche in Deutschland. Wir schauen auf das Bundeslagebild dazu und klären, welche Rolle künstliche Intelligenz dabei spielt. Und Krisendestillation für Weine aus Rheinhessen und Württemberg. Wir lassen uns erklären, was das ist und warum das nötig ist. Das sind drei unserer Themen bis 17:30. Die Wirtschaft schwächelt und die Steuereinnahmen brechen ein. Das macht auch den Kommunen in Baden-Württemberg mehr denn je zu schaffen. Dazu sind weitere Fehlbeträge in den Krankenhäusern zu erwarten durch die gerade vom Bundestag und Bundesrat beschlossene Reform der gesetzlichen Krankenversicherung. Fest steht, für das kommende Jahr wurden im Landeshaushalt schon mit Mühe und Not Milliardenlöcher gestopft. Keine guten Voraussetzungen also für die jüngste Sitzung der Haushaltskommission der grün-schwarzen Landesregierung mit den Kommunen. Gestern Abend wurde schon verhandelt und die Kommunen waren ziemlich verärgert. Knut Bauer aus der Redaktion Landespolitik, was war da los?
4: Nicht viel. Die Fronten waren ziemlich verhärtet und so war die erste Gesprächsrunde am Abend schnell beendet. Vom Land heißt es, man erkenne zwar die schwierige Situation der Kommunen an, dennoch seien die finanziellen Spielräume im Haushalt begrenzt. Und von den Kommunen hören wir, dass die Runde noch nicht mal zu einem gemeinsamen Fahrplan gefunden habe. Das war in den vergangenen Jahren, wenn man ums Geld gestritten wurde, wohl immer so, zum Beispiel bei den Kosten für die Flüchtlingsunterbringung. Der Präsident des baden-württembergischen Landkreistags, der CDU-Politiker Achim Brötel, sprach jedenfalls von einer neuen Eiszeit im Verhältnis des Landes zu den Kommunen. Ob das nun daran liegt, dass die Vermittlungskünste von Winfried Kretschmann fehlen oder an der schieren Finanznot auf allen Ebenen, das lässt sich nicht abschließend klären.
5: Heute hat man sich dann wieder an den Verhandlungstisch gesetzt. Was kam diesmal dabei raus?
4: Auch nicht viel. Über einen Minimalkompromiss ist die Haushaltskommission nicht hinausgekommen. Beschlossen wurden nur Ausgaben, die unabwendbar sind, die also gemacht werden müssen, weil das Land dazu gesetzlich verpflichtet ist. Für diese sogenannten zwangsläufigen Mehrausgaben sind 252 Millionen Euro im Landeshaushalt eingeplant, zum Beispiel für Inklusion, Änderungen in der Pflegeausbildung für Privatschulen oder 46 neue Stellen in der Justiz.
5: Was sind denn die Knackpunkte in dem Bereich Geld zwischen Kommunen und Land?
4: Na, da sind auf der einen Seite die Wünsche der Ministerien, die wollen Projekte anstoßen und dafür so viel Geld wie möglich bekommen im Landeshaushalt. Wir hören, dass die Ressorts Mehrausgaben von 4,5 Milliarden Euro angemeldet haben für diese Verhandlungen. Auf der anderen Seite machen die Kommunen geltend, dass sie 2 Milliarden Euro bräuchten, um ihren Finanzbedarf zu stabilisieren, weil eben die Kosten für Krankenhäuser, für Kitas und Schulen immer mehr aus dem Ruder laufen. Und dazwischen steht das Land und will keine neuen Schulden machen, auch nicht mit der sogenannten Strukturkomponente. Die erlaubt es ja den Bundesländern, trotz Schuldenbremse bei Bedarf Kredite aufzunehmen. Aber der Koalitionsvertrag von Grünen und CDU schließt eine Aufweichung der Schuldenbremse aus.
5: Ja, was heißt das? Können die Kommunen eventuell noch auf mehr Geld vom Land hoffen?
4: Hoffen kann man immer und das Land wird sicher noch weitere Mittel für die Kommunen locker machen. Das haben heute sowohl Finanzminister Beyers als auch die Vorsitzenden der Regierungsfraktionen von Grünen und CDU in Aussicht gestellt. Wie viel das sein wird, ist aber noch völlig unklar. 2 Milliarden Euro ganz sicher nicht. Das dürfte sicher sein. Nach den Sommerferien soll weiter verhandelt werden.
5: Landespolitik-Korrespondent Knut Bauer über die Finanzsorgen der Kommunen in Baden-Württemberg mit Blick auf den Landeshaushalt. Die Idee von Ex-Unionsfraktionschef Spahn, sein Kind durch eine Leihmutter in den USA austragen zu lassen, hat ihn nicht nur seinen Job gekostet. Sie hat auch die Diskussion über das Thema Leihmutterschaft in Deutschland wieder angefacht. Der Vorsitzende des Deutschen Ethikrats Frister hält eine offene gesellschaftliche Debatte darüber für nötig und dann müsse abgewogen werden. Einige Medizinethiker und Juristen sprechen sich für eine teilweise Legalisierung von Leihmutterschaft auch in Deutschland aus. Aus Berlin, Katrin Aue.
6: Die Frau, die den Sohn des CDU-Politikers Jens Spahn ausgetragen hat, weiß womöglich gar nichts davon. Aber sie ist zum Politikum geworden. Denn die Frage nach Leihmutterschaften wird mittlerweile über den Fall Spahn hinaus breit diskutiert. Das sieht auch der Kanzler, Friedrich Merz.
7: Mir ist bewusst, dass dieses Thema in seiner ganzen Dimension, menschlich, juristisch, gesellschaftlich, ethisch, sehr viele Menschen im Augenblick in Deutschland aus diesem aktuellen Anlass bewegt.
6: Es geht um Frauen, die sich eine vorher im Reagenzglas befruchtete, in der Regel fremde, Eizelle einsetzen lassen und dafür meist Geld bekommen. Sie tragen ein Kind aus für Menschen, die keinen anderen Weg gefunden haben. Diese Praxis der Leihmutterschaft ist in Deutschland seit 1990 per Embryonenschutzgesetz verboten. Aber in manchen anderen Ländern ist sie erlaubt. Viele Betroffene weichen deshalb ins Ausland aus. Und Politik und Justiz verhindern es nicht. Doppelmoral nennt das der Medizinethiker von der Universität in Bonn, Professor Hartmut Kress. Für ihn ist es vor allem
8: völlig unerträglich, dass die sogenannten Leihmütter teilweise in manchen Ländern ausgebeutet und ausgenutzt werden von einer kommerzialisierten Leihmutterschaftsindustrie.
6: Deshalb fordert er, wie zuletzt mehrere Ethikfachleute und Juristen, dass Leihmutterschaft in Deutschland teilweise legalisiert wird. Denn der Wunsch nach einem eigenen Kind sei völlig legitim. Kress sagt, dass Leihmutterschaft auch ethisch vertretbar praktiziert werden könne. Beispiel Großbritannien. Dort gibt es ganz legal zertifizierte Zentren für sogenannte altruistische Leihmutterschaften. Für eine Frau heißt das:
8: Sie hat auf gut informierter Basis zugestimmt. Sie erhält eine angemessene Entschädigung. Aber es ist nicht so, dass das Austragen eines Kindes für ein bestellendes Paar für sie einen echten Verdienst bewirken würde. Und außerdem ist mit diesem Verfahren in Großbritannien sichergestellt, dass nicht eine Leihmutterschaftsagentur sehr viel Geld verdient und die austragende Frau kaum etwas bekommt.
6: Altruistische Leihmutterschaft wurde auch in Deutschland schon diskutiert. Eine von der Ampelkoalition eingesetzte Kommission kam in einem Bericht zu dem Schluss, das Verbot könnte unter engen Voraussetzungen aufgehoben werden. Doch dann kam das Ampel aus. Grünen-Fraktionschefin Britta Hasselmann wünscht sich eine neue Debatte.
9: Ich fände es wichtig, gerade angesichts der Schwierigkeit und der herausfordernden Fragen, die komplex sind und ethische Grundlagen betreffen, dass der Bericht bei dieser Koalition nicht in der Schublade verschwindet, sondern wir als Parlament uns den nochmal vornehmen und darüber sprechen.
6: Dass unter der schwarz-roten Koalition die Regeln für Leihmutterschaft geändert werden, ist aber sehr unwahrscheinlich. Denn die CDU ist strikt dagegen. Wortführend bei dem Thema ist die Frauenunion, der Zusammenschluss der Frauen in der CDU. Erst am Wochenende hat sie bei Instagram nochmal unter anderem die gesundheitlichen Risiken für die Frauen betont. Leihmutterschaft sei aus guten Gründen verboten. Zitat:
10: Dort, wo die Frau zum Mittel wird, endet die Selbstbestimmung. Dies ist für uns unverhandelbar.
6: Allerdings, in der Bevölkerung ist die Frage der Leihmutterschaften offenbar nicht so unverhandelbar. Laut einer aktuellen Umfrage für die Bild-Zeitung finden 41% das bisherige Verbot falsch. 39% finden es richtig.
3: Ein Bericht zum aktuellen Stand der Debatte über Leihmutterschaft von Katrin Aue. Sexualisierte Gewalt gegen Kinder und Jugendliche verlagert sich immer stärker ins Internet. Das zeigt das neue Bundeslagebild, das Bundesinnenminister Dobrindt und der Präsident des Bundeskriminalamts Münch heute vorgestellt haben. Es wurden mehr Missbrauchsfälle und auch ein starker Anstieg bei jugendpornografischen Inhalten registriert. Ermittler sehen dabei auch künstliche Intelligenz als Treiber der Entwicklung. Aus dem Hauptstadtstudio Dietrich Karl Meurer.
11: Seit mehr als 40 Jahren berät und unterstützt der Berliner Verein Wildwasser Opfer sexualisierter Gewalt. Jetzt beobachten die Beraterinnen, die ihre Namen nicht nennen wollen, gerade mit Blick auf Mädchen und Jugendliche eine deutliche Veränderung.
12: Wir haben viel, viel mehr Anfragen, können wir zum einen sagen. Wir können auch sagen, dass die digitalisierte sexualisierte Gewalt deutlich zugenommen hat.
13: Wir haben viel eher zu tun mit Videos, die kursieren, zum Beispiel an Schulen oder in Klassenchats oder mit Fotos, auch mit Erpressung, die darüber erfolgt.
11: Dies spiegelt sich auch wieder im nun vorgestellten Bundeslagebild. Es untersucht sexuellen Missbrauch von Kindern und Jugendlichen sowie Straftaten mit Kinder- und jugendpornografischen Inhalten. Der Präsident des Bundeskriminalamts, Holger Münch, erläutert.
14: Wir sehen eine Zunahme der Bedeutung des digitalen Raums. Hier spielen auch Grooming-Sachverhalte eine große Rolle. Will heißen, Minderjährige, die gezielt angesprochen werden, eine Vertrauensbeziehung aufgebaut werden soll, um einen sexuellen Missbrauch vorzubereiten.
11: Missbrauchstaten ohne direkten Körperkontakt haben deutlich zugenommen. Auch Straftaten mit jugendpornografischen Inhalten erreichten einen neuen Höchststand. Ursache dafür ist unter anderem künstliche Intelligenz. Sie erleichtert das Erstellen, Verändern und Verbreiten von Bildern und Videos. Münch sagt, die Gesamtzahl der registrierten Missbrauchsfälle stieg ebenfalls.
14: Hier haben wir 2025 20.051 Fälle von Opfern des sexuellen Missbrauchs Minderjähriger verzeichnet. Das ist ein Anstieg von knapp 5%.
11: Die Täter sind überwiegend Männer. Das Lagebild beruht auf Daten der polizeilichen Kriminalstatistik. Ergänzt wird es durch Hinweise des US-Zentrums NCMEC, das Meldungen zu Missbrauchsdarstellungen im Netz sammelt und an Strafverfolger weiterleitet. Im letzten Jahr erhielt das BKA mehr als 220.000 entsprechende Meldungen. Im Lagebild erfasst sind allerdings nur bekannt gewordene Straftaten, das sogenannte Hellfeld. Darauf verweist Bundesinnenminister Alexander Dobrindt, CSU.
15: Wir gehen von einem hohen Bereich Dunkelfeld auch aus, den wir nicht beziffern können, der aber nach unserer Einschätzung auch noch mal deutlich das, was wir im Hellfeld sehen, übersteigen könnte.
11: Im Kampf gegen sexuellen Missbrauch von Kindern und Jugendlichen setzt Dobrindt auf mehr internationale Zusammenarbeit, künstliche Intelligenz, eine stärkere Präsenz der Ermittler im Netz und die von der Bundesregierung auf den Weg gebrachte IP-Adressenspeicherung. Die unabhängige Missbrauchsbeauftragte Kerstin Klaus dringt zudem auf schärfere Gesetze. Etwa gegen das Cybergrooming, also die Anbahnung sexueller Kontakte über das Internet, und Sextortion, die sexuelle Erpressung mit intimen Bildern.
16: Cybergrooming muss strafbar sein, egal ob es ein Kind oder einen Jugendlichen trifft. Sextortion muss über einen eigenen Sexualstraftatbestand erfasst und ermittelt werden können.
11: Beim Berliner Verein Wildwasser, der sich um Opfer sexuellen Missbrauchs kümmert, hofft man unterdessen darauf,
17: dass eine Haltung auch in unserer Gesellschaft entsteht, dass übergriffiges Verhalten nicht okay ist.
11: Und setzt dabei auf mehr Prävention und Aufklärung.
3: Hauptstadtkorrespondent Dietrich Karl Meurer zum Bundeslagebild sexualisierte Gewalt gegenüber Kindern und Jugendlichen. Die Ukraine wehrt sich seit mehr als 4 Jahren gegen die Angriffe aus Russland. Seit etwas mehr als einem Jahr deutlich erfolgreicher mit einer selbstentwickelten Drohnenstrategie. Dafür maßgeblich verantwortlich war Verteidigungsminister Fedorow. Der ist allerdings letzte Woche zurückgetreten bzw. wurde entlassen und hat in einer Pressekonferenz zu seinem Abgang ordentlich ausgeteilt. Vor allem gegen Armeechef Sirski. Der gerät jetzt immer mehr unter Druck. Präsident Zelensky hat eine baldige Entscheidung angekündigt. Aus Kiew berichtet Stefan Lack.
18: Mit der Entlassung von Verteidigungsminister Michailo Fedorow hat sich der ukrainische Präsident Volodymyr Zelensky offenbar selbst in eine schwierige Lage gebracht. Seit Tagen gehen in Kiew und in anderen ukrainischen Städten tausende Menschen auf die Straße und fordern, dass die Entlassung Fedorows zurückgenommen wird. Viele von ihnen sehen in Fedorow einen modernen Reformer, der nicht nur Innovationen bei der Drohnenkriegsführung vorangetrieben, sondern auch mehr Transparenz im militärischen Beschaffungswesen schaffen wollte. Im Zentrum der Kritik steht inzwischen auch Armeechef Alexander Sirski. Seine Gegner werfen ihm vor, als Vertreter der alten militärischen Schule Reformen und Innovationen ausgebremst zu haben. Sirski selbst weist diese Vorwürfe zurück. Mittlerweile fordern die Demonstrierenden sogar seinen Rücktritt. Sie haben der Führung in Kiew ein Ultimatum gestellt. Sollte Sirski nicht bis Freitag abgelöst werden, wolle man die Proteste ausweiten. Das Präsidialamt bemüht sich derweil um Deeskalation. Man arbeite mit Hochdruck an einer Lösung, die in Kürze vorgestellt werden solle. Der Präsident sei politisch geschwächt und müsse den Schaden nun möglichst schnell begrenzen, meint der Politologe Ihor Reiterowitsch. In seinem YouTube-Kanal sagte er, jetzt wird keine Entscheidung Zelenskys mehr 100%ig positiv aufgenommen. Das Wichtigste ist, diese Situation mit möglichst geringen Verlusten zu bewältigen. Sowohl für das Land als auch für die Verteidigung. Unterdessen hat sich Armeechef Sirski in einem Beitrag für das Militärmagazin Militarny öffentlich bei Fedorow entschuldigt. Sollte er ihn verletzt oder gekränkt haben, tue ihm das leid, schrieb Sirski. Unterschiedliche Auffassungen in Sachfragen seien nichts Ungewöhnliches. Damit versuchte er, die Spannungen zwischen beiden herunterzuspielen. Dennoch halten Spekulationen über einen möglichen Wechsel an der Armeespitze an. Als aussichtsreicher Kandidat gilt derzeit Michailo Drapati. Der Politikexperte Alexander Krajew sagte dazu im Interview mit der ARD, was den möglichen Nachfolger von Sirski betrifft, sprechen alle über Drapati. Sein größter Vorteil gegenüber allen anderen Kandidaten ist, dass er kein besonders medienaffiner Typ ist. Er ist nicht besonders in den sozialen Netzwerken präsent. Er macht einfach seine Arbeit und er macht sie sehr gut. Drapati ist derzeit Befehlshaber der Vereinten Streitkräfte der Ukraine. Erst kürzlich würdigte er die Arbeit des entlassenen Verteidigungsministers Fedorow. Dessen Ministerium sei während seiner Amtszeit zu einem verlässlichen Partner der Streitkräfte geworden. Zahlreiche Reformen seien trotz erheblicher Widerstände innerhalb des Systems umgesetzt worden. Eine Entscheidung zugunsten der Partys könnte daher als Versuch gewertet werden, die aufgeheizte Lage zu beruhigen und einen Kompromiss zu finden, der auf breitere Zustimmung in Politik, Militär und Gesellschaft stößt.
3: Ein Bericht von Stefan Lark. In Bad Friedrichshain im Kreis Heilbronn hat die Schwarz-IT heute ihre neue Zentrale offiziell eröffnet. Von hier aus werden nicht nur die EDV von Lidl und Kaufland gesteuert, sondern auch das Geschäft mit dem Cloud-Dienst Stack-IT. Das ist eine europäische Alternative zu den US-Tech-Giganten. SWR-Reporter Raphael Moos war bei der Eröffnung dabei. Das ist ein futuristischer Bau. Welche Bedeutung hat er für die Region Heilbronn und Baden-Württemberg an sich?
0: Das ist wirklich ein spektakulärer Campus mit 60.000 Quadratmetern Bürofläche, von denen man fast immer irgendwie ins Grüne blickt. 5 Gebäude in der Mitte, ein Park mit See, ganz viel Glas, eine Kita, eine Reinigung, ein riesiges Restaurant und zu Randzeiten kocht hier sogar ein Roboter Kässpätzle und Co. Also fast wie so ein kleines Dorf. Und man spürt sofort, das ist ein Ort, an dem sich Menschen, Spezialisten aus aller Welt, wohlfühlen sollen. Und die Bedeutung für Baden-Württemberg, die kann man vielleicht vom Fitnessstudio im Obergeschoss aus ganz gut sehen. Denn über die Straße liegt das Audi-Werk Neckarsulm. Schwarz investiert hier rund um Heilbronn Milliarden, während man in dieser von der Autoindustrie geprägten Gegend über Werksschließungen spekuliert. Also auf der Schwarz-Gruppe ruhen hier große Hoffnungen.
3: Stichwort Hoffnung. An welcher Vision arbeiten die denn da konkret auf dem IT-Campus?
0: Also sie haben schon vor Jahren erkannt, wie sehr sie digital abhängig von außen sind und dass dieses Problem viele Unternehmen und Behörden in Europa haben. Und deshalb entwickeln und verkaufen sie für diesen Markt Lösungen. Den deutschen Cloud-Dienst Stackit, Cybersicherheit zum Beispiel für Medizin und Militär und auch Forschung und Entwicklung an künstlicher Intelligenz. Also die betreuen hier nicht nur ihre EDV von Lidl, Kaufland und ihrem Recycling-Riesen PreZero, sondern sie wollen Märkte mit ihren eigenen IT-Produkten und Services erobern. Und dafür schafft das Schwarz-Imperium in Heilbronn schon seit Jahren die entsprechenden Bedingungen mit Investitionen in Spitzenforschung, künstliche Intelligenz, Start-up-Förderung und viel mehr.
3: Dieser IT-Campus war eine Baustelle der Superlative. Bis zu 5000 Menschen können da theoretisch jetzt arbeiten. Seit März sind die ersten auf dem Campus. Aber sind solche Flächen in Zeiten von Homeoffice gerade bei ITlern überhaupt noch zeitgemäß?
0: Ja und nein. Also der Campus hat eine Planungs- und Bauzeit von rund 8 Jahren gehabt. Heißt, Corona und diese Homeoffice-Welle, das kam erst später. Schwarz Digits betont, dass hier trotzdem jeden Tag 2200 Mittagessen über den Tresen gehen und dass die Auslastung der Flächen bei 60-70% liegt. Und es sind auch noch 2 weitere Gebäude quasi fast fertig geplant. Aber die werden erst realisiert, wenn der Bedarf da ist. Also im Moment auf jeden Fall nicht. Sie legen hier Wert drauf, dass zum Beispiel die Arbeit an Projekten, Kritik und andere Dinge besser in Präsenz umgesetzt werden können. Die Schwarz-IT hat aber keinen Zwang zur Anwesenheit hier vor Ort. Sagen wir mal so, sie bemühen sich hier sehr, möglichst viele Anreize zu schaffen, zu kommen.
3: SWR-Reporter Raphael Moos über den Schwarz-Digits-Campus in Bad Friedrichshall bei Heilbronn, dessen Zentrale heute offiziell eröffnet wurde. Wein aus Rheinhessen und Württemberg könnte bald zu Reiniger- oder Desinfektionsmittel verarbeitet werden. Der SWR hat erfahren, dass die EU einen entsprechenden Antrag Deutschlands auf sogenannte Krisendestillation genehmigen wird. Dominik Bartoschek aus der Redaktion Umwelt und Ernährung. Vielleicht klären wir erstmal den Begriff Krisendestillation. Was genau ist damit gemeint und warum hat Deutschland das bei der EU beantragt?
19: Also Destillation allein bedeutet ja, Wein würde gebrannt werden, um anschließend nur noch einen Bestandteil daraus übrig zu haben, nämlich den reinen Alkohol. Und Krisendestillation heißt das deshalb, weil man dieses Verfahren anwendet, um der Weinbranche in einer für sie sehr starken Krise zu helfen. Und deswegen hat Deutschland gesagt, wir beantragen diese Krisendestillation bei der EU für 2 Anbaugebiete. Die EU muss das nämlich genehmigen und das wird sie jetzt tun. Sie wird dafür auch Geld zur Verfügung stellen. Das bedeutet, 14 Millionen Euro stehen dafür bereit, dass aus 24 Millionen Liter Rot- und Roséwein der Alkohol destilliert wird. Und daraus wird dann Industriealkohol, also Putzmittel oder Frostschutzmittel letztlich.
3: Warum ist denn diese Krisendestillation nötig?
19: Also es gibt einfach ganz große Lagerbestände an Rotwein, der unverkäuflich ist. Die Menschen trinken ganz grundsätzlich immer weniger Wein. Vor allem trinken sie immer weniger Rotwein. Und das bedeutet, viele dieser Massenproduzenten, also Fassweinproduzenten, die große Menge produzieren, die das dann an Kellereien verkaufen, da werden dann ja so recht günstige Supermarktweine meistens draus. Und die sind einfach nur noch ganz schlecht verkäuflich. Also da bricht die Nachfrage immer stärker ein. Das Angebot ist aber in den letzten Jahren gleich geblieben. Und das hat eben einfach dazu geführt, dass es riesige Überkapazitäten gibt. Die liegen den Winzern und den Winzerinnen im Keller wie Blei. Die brauchen aber Platz, weil es steht ja bald schon eine neue Lese an. Und deswegen hat man jetzt gesagt, macht man diese Krisendestillation, um Mengen vom Markt zu nehmen und den Winzern und Winzerinnen letztlich noch so ein paar Cent dafür zu geben, dass sie den Wein nicht vernichten, sondern in Industriealkohol umwandeln.
3: Man könnte aber doch auch Schnaps bzw. Weinbrand aus diesem nicht verkauften Wein brennen. Warum ist das eher keine Option?
19: Das ist deswegen keine Option, weil es zum einen natürlich eine große Marktverzerrung wäre. Also die Hersteller von Schnaps oder Weinbrand würden sich natürlich zu Recht beschweren, wenn die EU subventioniert, dass Weinbaubetriebe aus ihrem Wein Schnaps brennen. Das ist der eine Grund. Und der zweite Grund ist natürlich, viele Menschen wollen keinen Wein mehr trinken, weil sie weniger Alkohol trinken möchten. Die möchten erst recht keinen Weinbrand oder Schnaps jetzt in großen Mengen trinken. Deswegen, das würde einfach nichts bringen. Man hätte nur wieder eine Überkapazität auf einem anderen Markt. Und deswegen ist eben die Bestimmung in dieser Verordnung, dieser Wein darf nur zu Industriealkohol umgewandelt werden. Es darf kein Lebensmittel daraus werden.
3: Die Weinbauern werden durch die Erlaubnis für diese Krisendestillation unterstützt, im Grunde subventioniert. Das kommt allerdings nicht überall gut an. Wer kritisiert das und warum?
19: Zunächst mal gibt's in der Weinbranche selbst viele Beteiligte, die das überhaupt nicht toll finden. Denn natürlich, das muss man ganz klar sagen, ist das ein verheerendes Signal. Also fürs Image ist das einfach ganz schlecht, wenn jetzt überall zu lesen ist, dass aus Wein Putzmittel oder Desinfektionsmittel wird. Deswegen gibt's in der Branche selbst viele, die das überhaupt nicht gut finden. Und dann gibt's aber auch viele Wissenschaftler, die sagen, naja, als kurzfristige Entlastung kann das so ein paar Betrieben vielleicht mal helfen, über die Runde zu kommen. Aber es ändert ja nichts an den Strukturen, die ja im Argen liegen im Moment. Also man kann das so ein bisschen vielleicht mit einem Beispiel aus der Medizin vergleichen. Also wenn jemand chronische Schmerzen hat, dann bringt es auch nichts, wenn der einmal eine Schmerztablette nimmt. Dann hat er vielleicht mal ein paar Stunden keine Schmerzen, aber danach sind die Schmerzen wieder da. Und so ist es eben im Weinbau auch. Man nimmt jetzt ein paar Mengen raus, aber bald kommen diese Mengen wieder. Und dann liegen sie wieder im Keller. Und deswegen sagen eben viele Experten, so richtig was helfen würde es auf lange Sicht nur, wenn sich das Angebot verknappen würde. Sprich, es müssten Weinberge gerodet werden, es müsste weniger Wein produziert werden und letztlich nur noch so viel auf den Markt kommen, wie er verkauft werden kann. Nur dann würde diese Krise nachhaltig bekämpft werden.
3: Und was sagen die Winzer dazu, dass eben Weinberge möglicherweise dicht gemacht werden müssen?
19: Viele Winzer merken das ja selbst, dass ihr Wein sich einfach nicht mehr so gut verkauft. Wobei man natürlich jetzt hier nicht alle über einen Kamm scheren darf. Es gibt Weingüter, die haben ein super gutes Geschäftsmodell, die machen gute Geschäfte, die wissen, wie man den Wein an den Mann und an die Frau bringt. Aber es gibt eben viele, die machen das, was sie seit Jahrzehnten machen und die haben seit Jahrzehnten nichts daran geändert. Und das sind vor allem diese Fassweinwinzer, die einfach in großem Stil Wein produzieren, die überhaupt keinen Kontakt haben zu dem Kunden, weil sie den Wein immer in die Kellerei verkaufen. Und die merken eben ja natürlich selbst, dass ihr Geschäftsmodell irgendwo am Ende ist, weil sie immer weniger Geld für den Wein bekommen. Und deswegen, ja, können sie sagen, gut, wir nehmen die Krisendestillation in Anspruch, kriegen wir noch ein paar Cent für. Aber auf die Dauer wissen die natürlich, sie müssen sich irgendwas überlegen, wie sie künftig noch Geld verdienen wollen.
3: Dominik Bartoschek aus der SWR-Redaktion Umwelt und Ernährung über die Probleme der Weinbauern in Rheinhessen und Württemberg, die von der EU jetzt die Erlaubnis zur sogenannten Krisendestillation bekommen sollen, mit der sie aus ihrem nicht verkauften Wein dann Industriealkohol machen dürfen.
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20: Kein Alkohol mehr an deutschen Bahnhöfen, neue Debatte über Leihmutterschaften und mutmaßlicher Schütze von Stade ist tot. Das sind drei unserer Themen in der kommenden halben Stunde. Mein Name ist Aaron Klein und ich freue mich, dass Sie dabei sind. Was am Saarbrücker Hauptbahnhof schon seit dem 1. Mai gilt, das soll ab Herbst auch an den übrigen über 5000 Bahnhöfen in Deutschland gelten. Am Bahnhof soll es ab dann verboten sein, Bier, Wein, Schnaps oder anderen Alkohol zu trinken. Die Bahn will mit dieser und mit weiteren Maßnahmen für mehr Sicherheit an Bahnhöfen und in den Zügen sorgen. Die Frage ist, kann das funktionieren? Jan Zimmermann aus dem ARD Hauptstadtstudio erklärt erstmal, warum das Alkoholverbot gerade jetzt kommen soll.
1: Es gab in der Vergangenheit immer wieder Gewalttaten in Bahnhöfen oder in Zügen. Zuletzt erst am vergangenen Freitagabend in Baden-Württemberg. Ein 36 Jahre alter Mann war bei einer Ticketkontrolle im Zug ausgerastet, soll einen Sicherheitsmitarbeiter der Bahn geschlagen und getreten haben. Es gab ein heftiges Gerangel und dann gab eine Tür des Zuges nach und der Bahnmitarbeiter fiel aus dem fahrenden Zug und verletzte sich schwer. Wieso die Tür nachgab, ist wohl noch unklar. Jedenfalls soll der mutmaßliche Täter betrunken gewesen sein. Und die Bahn nimmt nun diesen Vorfall zum Anlass und will mit dem Alkoholverbot für mehr Sicherheit sorgen.
20: Aber solche Straftaten, wie kann ein Alkoholverbot solche Straftaten denn verhindern? Dazu nochmal Jan Zimmermann.
1: Die Bahn sagt, Alkohol und aggressives Verhalten hängen oft zusammen. Bahnchefin Evelyn Paller erklärt, dort, wo zu viel Alkohol fließt, nimmt die Gewalt zu. Diese Erfahrung würden ihre Leute machen. Und mit dem Alkoholverbot an Bahnhöfen will man die Gefahr reduzieren, dass es zu Streitereien und Angriffen kommt. Aber so richtig konsequent ist das Vorgehen nicht, denn in der Bahnhofsgastronomie, zum Beispiel in einem Restaurant im Bahnhof, darf weiterhin Bier, Wein, Schnaps und anderes verkauft und getrunken werden und auch Geschäfte im Bahnhof dürfen Alkohol weiterhin verkaufen. Es gibt auch kein generelles Alkoholverbot in allen Zügen der Deutschen Bahn und in Zügen mit Bordrestaurant verkauft die Bahn sogar selbst Bier, Wein und Gin Tonic.
20: Jetzt ist das mit Verboten immer so, die bringen nur etwas, wenn sie auch kontrolliert und wenn sie durchgesetzt werden. Wer das Alkoholverbot an Bahnhöfen denn kontrollieren soll, dazu nochmal Jan Zimmermann.
1: Das sollen die Sicherheitskräfte der Deutschen Bahn und die Bundespolizei übernehmen. Es gibt ja schon heute Kontrollen der Bundespolizei an Bahnhöfen, bisher mit dem Schwerpunkt Drogen und Waffen. Wenn jemand künftig beim Alkoholtrinken im Bahnhof erwischt wird, dann droht erst einmal ein sofortiger Platzverweis. Und wenn jemand mehrmals erwischt wird, ein dauerhaftes Hausverbot. Das heißt, der Erwischte darf dann diesen Bahnhof nicht mehr betreten. Allerdings, die Gewerkschaft der Polizei hat da große Zweifel, dass das geplante Alkoholverbot überhaupt konsequent kontrolliert werden kann. Dazu habe die Bundespolizei zu wenig Personal, heißt es.
20: Die Bahn will ja mit diesem Verbot und mit weiteren Maßnahmen für mehr Sicherheit an Bahnhöfen und in Zügen sorgen. Welche Maßnahmen noch geplant sind, außer dem Alkoholverbot, das weiß auch Jan Zimmermann nochmal aus dem ARD Hauptstadtstudio.
1: Zum einen wurden schon Gesetze und Befugnisse erweitert. Die Bundespolizei hat heute mehr Möglichkeiten und kann an den Bahnhöfen mehr kontrollieren, auch verdachtsunabhängig in Bereichen, in denen das Mitführen von Waffen und Messern verboten ist. Zum anderen hat die Deutsche Bahn selbst mehrere Maßnahmen auf den Weg gebracht. So wurde die Zahl der Sicherheitskräfte erhöht, es gibt mehr Videoüberwachung und die Deutsche Bahn hat kürzlich angekündigt, 2000 Mitarbeitende im Fernverkehr mit Bodycams auszustatten. Das sollen in Zukunft noch mehr werden. Fahrgastvertreter und Sicherheitsexperten sagen, naja, da ist noch Luft nach oben, aber diverse Maßnahmen würden schon Erfolge zeigen.
20: Ganz anderes Thema jetzt. Sexualisierte Gewalt gegen Kinder und Jugendliche, die verlagert sich immer stärker ins Netz. Das ist eine Erkenntnis des neuen Bundeslagebilds zum Thema. Außerdem zeigt der Bericht mehr Missbrauchsfälle und einen starken Anstieg bei jugendpornografischen Inhalten. Ermittler sehen dabei auch KI als Treiber dieser Entwicklung, wie Dietrich Karl Meurer berichtet.
21: Seit mehr als 40 Jahren berät und unterstützt der Berliner Verein Wildwasser Opfer sexualisierter Gewalt. Jetzt beobachten die Beraterinnen, die ihre Namen nicht nennen wollen, gerade mit Blick auf Mädchen und Jugendliche eine deutliche Veränderung.
12: Wir haben viel, viel mehr Anfragen, können wir zum einen sagen. Wir können auch sagen, dass die digitalisierte sexualisierte Gewalt deutlich zugenommen hat.
17: Wir haben viel eher zu tun mit Videos, die kursieren, zum Beispiel an Schulen oder in Klassenchats oder mit Fotos, auch mit Erpressung, die darüber erfolgt.
21: Dies spiegelt sich auch wieder im nun vorgestellten Bundeslagebild. Es untersucht sexuellen Missbrauch von Kindern und Jugendlichen sowie Straftaten mit Kinder- und jugendpornografischen Inhalten. Der Präsident des Bundeskriminalamts, Holger Münch, erläutert.
14: Wir sehen, eine Zunahme der Bedeutung des digitalen Raums. Hier spielen auch Grooming-Sachverhalte eine große Rolle. Will heißen, Minderjährige, die gezielt angesprochen werden, eine Vertrauensbeziehung aufgebaut werden soll, um einen sexuellen Missbrauch vorzubereiten.
21: Missbrauchstaten ohne direkten Körperkontakt haben deutlich zugenommen. Auch Straftaten mit jugendpornografischen Inhalten erreichten einen neuen Höchststand. Ursache dafür ist unter anderem künstliche Intelligenz. Sie erleichtert das Erstellen, Verändern und Verbreiten von Bildern und Videos. Münch sagt, die Gesamtzahl der registrierten Missbrauchsfälle stieg ebenfalls.
14: Hier haben wir 2025 20.051 Fälle von Opfern des sexuellen Missbrauchs Minderjähriger verzeichnet. Das ist ein Anstieg von knapp 5%.
21: Die Täter sind überwiegend Männer. Das Lagebild beruht auf Daten der polizeilichen Kriminalstatistik. Ergänzt wird es durch Hinweise des US-Zentrums NCMEC, das Meldungen zu Missbrauchsdarstellungen im Netz sammelt und an Strafverfolger weiterleitet. Im letzten Jahr erhielt das BKA mehr als 220.000 entsprechende Meldungen. Im Lagebild erfasst sind allerdings nur bekannt gewordene Straftaten, das sogenannte Hellfeld. Darauf verweist Bundesinnenminister Alexander Dobrindt, CSU.
15: Wir gehen von einem hohen Bereich Dunkelfeld auch aus, den wir nicht beziffern können, der aber nach unserer Einschätzung auch noch mal deutlich das, was wir im Hellfeld sehen, übersteigen könnte.
21: Im Kampf gegen sexuellen Missbrauch von Kindern und Jugendlichen setzt Dobrindt auf mehr internationale Zusammenarbeit, künstliche Intelligenz, eine stärkere Präsenz der Ermittler im Netz und die von der Bundesregierung auf den Weg gebrachte IP-Adressenspeicherung. Die unabhängige Missbrauchsbeauftragte Kerstin Klaus dringt zudem auf schärfere Gesetze. Etwa gegen das Cybergrooming, also die Anbahnung sexueller Kontakte über das Internet, und Sextortion, die sexuelle Erpressung mit intimen Bildern.
16: Cybergrooming muss strafbar sein, egal ob es ein Kind oder einen Jugendlichen trifft. Sextortion muss über einen eigenen Sexualstraftatbestand erfasst und ermittelt werden können.
21: Beim Berliner Verein Wildwasser, der sich um Opfer sexuellen Missbrauchs kümmert, hofft man unterdessen darauf,
17: dass eine Haltung auch in unserer Gesellschaft entsteht, dass übergriffiges Verhalten nicht okay ist.
21: Und setzt dabei auf mehr Prävention und Aufklärung.
4: Jens Spahn. Der hat sich selbst erlaubt, was in Deutschland eigentlich verboten ist. Er und sein Ehemann sind mit Hilfe einer Leihmutter aus den USA Väter geworden. Er ist darüber und über die massive Kritik der CDU-Parteibasis gestolpert und ist von seinem Amt als Unionsfraktionsführer im Bundestag zurückgetreten. Während die Union einen Spahn-Nachfolger sucht, hat längst eine neue Debatte über das Thema Leihmutterschaft an sich begonnen. Manche Medizinethiker und auch Juristen sprechen sich für eine teilweise Legalisierung aus, auch in Deutschland. Auch mit Hinweis auf eine möglicherweise ethisch fragwürdige Praxis im Ausland. Auch etwa die Grünen sind offen für eine neue Debatte im Bundestag. Die CDU hingegen lehnt Leihmutterschaft weiterhin strikt ab, wie SR-Korrespondentin Katrin Aue aus Berlin berichtet.
6: Die Frau, die den Sohn des CDU-Politikers Jens Spahn ausgetragen hat, weiß womöglich gar nichts davon. Aber sie ist zum Politikum geworden. Denn die Frage nach Leihmutterschaften wird mittlerweile über den Fall Spahn hinaus breit diskutiert. Das sieht auch der Kanzler, Friedrich Merz.
7: Mir ist bewusst, dass dieses Thema in seiner ganzen Dimension, menschlich, juristisch, gesellschaftlich, ethisch, sehr viele Menschen im Augenblick in Deutschland aus diesem aktuellen Anlass bewegt.
6: Es geht um Frauen, die sich eine vorher im Reagenzglas befruchtete, in der Regel fremde Eizelle einsetzen lassen und dafür meist Geld bekommen. Sie tragen ein Kind aus für Menschen, die keinen anderen Weg gefunden haben. Diese Praxis der Leihmutterschaft ist in Deutschland seit 1990 per Embryonenschutzgesetz verboten. Aber in manchen anderen Ländern ist sie erlaubt. Viele Betroffene weichen deshalb ins Ausland aus. Und Politik und Justiz verhindern es nicht. Doppelmoral nennt das der Medizinethiker von der Universität in Bonn, Professor Hartmut Kress. Für ihn ist es vor allem
8: völlig unerträglich, dass die sogenannten Leihmütter teilweise in manchen Ländern ausgebeutet und ausgenutzt werden von einer kommerzialisierten Leihmutterschaftsindustrie.
6: Deshalb fordert er, wie zuletzt mehrere Ethikfachleute und Juristen, dass Leihmutterschaft in Deutschland teilweise legalisiert wird. Denn der Wunsch nach einem eigenen Kind sei völlig legitim. Kress sagt, dass Leihmutterschaft auch ethisch vertretbar praktiziert werden könne. Beispiel Großbritannien. Dort gibt es ganz legal zertifizierte Zentren für sogenannte altruistische Leihmutterschaften. Für eine Frau heißt das:
8: Sie hat auf gut informierter Basis zugestimmt. Sie erhält eine angemessene Entschädigung. Aber es ist nicht so, dass das Austragen eines Kindes für ein bestellendes Paar für sie einen echten Verdienst bewirken würde. Und außerdem ist mit diesem Verfahren in Großbritannien sichergestellt, dass nicht eine Leihmutterschaftsagentur sehr viel Geld verdient und die austragende Frau kaum etwas bekommt.
6: Altruistische Leihmutterschaft wurde auch in Deutschland schon diskutiert. Eine von der Ampelkoalition eingesetzte Kommission kam in einem Bericht zu dem Schluss, das Verbot könnte unter engen Voraussetzungen aufgehoben werden. Doch dann kam das Ampel aus. Grünen-Fraktionschefin Britta Hasselmann wünscht sich eine neue Debatte.
5: Ich fände es wichtig, gerade angesichts der Schwierigkeit und der herausfordernden Fragen, die komplex sind und ethische Grundlagen betreffen, dass der Bericht bei dieser Koalition nicht in der Schublade verschwindet, sondern wir als Parlament uns den nochmal vornehmen und darüber sprechen.
6: Dass unter der schwarz-roten Koalition die Regeln für Leihmutterschaft geändert werden, ist aber sehr unwahrscheinlich. Denn die CDU ist strikt dagegen. Wortführend bei dem Thema ist die Frauenunion, der Zusammenschluss der Frauen in der CDU. Erst am Wochenende hat sie bei Instagram nochmal unter anderem die gesundheitlichen Risiken für die Frauen betont. Leihmutterschaft sei aus guten Gründen verboten. Zitat:
10: Dort, wo die Frau zum Mittel wird, endet die Selbstbestimmung. Dies ist für uns unverhandelbar.
6: Allerdings, in der Bevölkerung ist die Frage der Leihmutterschaften offenbar nicht so unverhandelbar. Laut einer aktuellen Umfrage für die Bild-Zeitung finden 41% das bisherige Verbot falsch. 39% finden es richtig.
20: Aufschwung und Beschäftigung. Unter dieser Überschrift hat sich die Regierungskoalition Anfang des Monats auf ein 34 Punkte umfassendes Reformpaket geeinigt. Darin steckt unter anderem eine Einkommensteuerreform, die Themen Bürokratieabbau, Sozialversicherung, Rente, Arbeitsmarkt und so weiter. Ein sehr ausführliches Paket, das nach der Sommerpause zu Gesetzen werden soll. Aber wie gerecht werden diese Zumutungen verteilt für das versprochene Ziel Wachstum und mehr Jobs? Frank Eichmann hat sich das angeschaut.
9: Mit einem bunten Strauß gewichtiger Worte stellten Bundeskanzler Merz und seine Arbeitsministerin Baas von der SPD Anfang Juli ihr Reformpaket vor.
22: Wir brechen auf in die Zukunft, wir machen uns stark, damit wir in der neuen Zeit gut leben können.
23: Es muss auch ausgewogen weiterhin zugehen.
22: Gerechtigkeit.
23: Dafür sorgen, dass Wirtschaft wieder wächst und vor allen Dingen wir den Zusammenhalt damit in unserem Land stärken.
9: Ankündigungen, mit denen die Regierung auf Zurückhaltung trifft. Denn 8 von 10 Bundesbürgern sehen den Wohlstand bei uns ungerecht verteilt, ergab vor einigen Wochen eine ARD-Umfrage. Und das wird sich nicht ändern, folgt man Kritikern der Koalitionsvorhaben wie Marcel Fratscher, Chef des Deutschen Instituts für Wirtschaftsforschung, kurz DIW, in Berlin.
24: Dieses Reformpaket malt ein Bild der Gesellschaft, bei der die Beschäftigten sich endlich mal mehr anstrengen müssen. Die müssen flexibler werden, die müssen nicht krank feiern, Lifestyle-Teilzeit, das ist schlecht. Die müssen mal härter ran und die ganz starken Schultern, die großen Vermögen, die kümmern komplett ungeschoren davon. Die vielen Privilegien werden nicht beschnitten, also die Balance stimmt nicht.
9: In den Reformideen stecke eine soziale Schieflage, sagt Marcel Fratscher, basierend auf einem gern gepflegten Missverständnis, wenn es um gerecht verteilte Zumutungen gehe. Dass man die gut verdienenden Leistungsträger schonen müsse, wolle man die Abwanderung der Industrie und sinkende Investitionen verhindern.
24: Und in unserer Gesellschaft setzen wir hohe Einkommen mit viel Leistung gleich. Und das sollten wir grundlegend hinterfragen, denn das sind häufig Frauen, die wenig verdienen, die sich um Kinder, um pflegebedürftige Angehörige kümmern, die also sehr viel leisten und keinen Euro dafür bekommen. Hohe Einkommen mit Leistung gleichzusetzen, ich glaube, das funktioniert nicht.
9: Nur symbolisch die geplante Anhebung des Höchststeuersatzes von Finanzminister Klingbeil, Superreichensteuer genannt. Sie wird nur wenige betreffen. Aber das lässt sich auch ganz anders sehen. Das Institut der Deutschen Wirtschaft in Köln oder DIHK-Chef Adrian haben gewarnt, Höchststeuer hoch, das treffe in ohnehin schwieriger Zeit Mittelständler und Familienunternehmer, also die, die vor Ort für Investitionen sorgen, für Beschäftigung und Ausbildung. Klar, dass verschiedene Interessengruppen verschiedene Sichtweisen darauf haben, wie gerecht die Reformen der Koalition ausfallen werden. Auch wie generationengerecht die angestrebte Rentenreform wird. Der verpflichtende Beitragsaufschlag für eine Kapitalrente, die Streichung der Rente mit 63 oder dass Beamte weiter draußen bleiben, auch wenn eine fast 90-prozentige Umfragemehrheit der Bundesbürger sich das anders und aus ihrer Sicht gerechter wünscht. Vielleicht wird das alles ja beim nächsten Mal kommen, im nächsten großen Reformpaket. Vorsicht, warnt hier nicht nur Marcel Fratscher vom DIW.
24: Meine wirkliche Sorge ist, dass man gerade, wenn man jetzt diese Pakete so verabschiedet, eben dann auf absehbare Zeit, sprich 5 bis 10 bis 15 Jahre, eben keine weiteren Reformen machen wird. Wenn man das jetzt so beschließt, dann ist der politische Druck erstmal ein Stück weit genommen, aber das macht Deutschland eben nicht zukunftsfähig. Wir brauchen jetzt Klarheit, wir brauchen jetzt die richtigen Stellschrauben und das sind die Reformpakete sicherlich nicht.
0: Ende Juni sind in einer Mutter-Kind-Einrichtung in Stade in Niedersachsen 6 Menschen bei einem Angriff mit einer Schusswaffe getötet worden. Ein 45-Jähriger ist der mutmaßliche Täter. Er hatte am Tattag einen Termin in dieser Einrichtung. Jetzt ist der Mann tot. Torben Hildebrand mit Einzelheiten.
11: Der mutmaßliche Täter ist heute Morgen um 6:15 tot in seiner Zelle gefunden worden. Es gibt jeden Morgen eine Routinekontrolle aller Zellen und dabei hat das Personal den Mann leblos vorgefunden. Es wurde ein Arzt alarmiert, der konnte aber nur noch den Tod feststellen. Das war dann um 6:45. In der offiziellen Mitteilung wird Strangulation als Todesursache genannt. Er hat sich also erhängt. Die genauen Todesumstände sind noch nicht klar, die Ermittlungen laufen. Ein Fremdverschulden schließt das niedersächsische Justizministerium aber aus. Die Behörden haben die Angehörigen des Gefangenen informiert und auch die Angehörigen der Bluttat in Stade. Weitere Angaben darüber hinaus macht das niedersächsische Justizministerium nicht.
0: Was das jetzt für diesen Fall heißt, auch das erklärt Torben Hildebrand.
11: Na, das heißt, dass es keinen Prozess geben wird gegen den Hauptverdächtigen, keine Verurteilung, keine Möglichkeit, die Motive für die Tat in einem öffentlichen Gerichtsverfahren aufzuklären. Das heißt, viele, viele Fragen werden bleiben. Der Fall hatte ja bundesweit für Entsetzen gesorgt. Der 45-Jährige soll bei einem Termin in einer Mutter-Kind-Einrichtung in Stade vor kurzem 6 Menschen erschossen haben. Hintergrund war ein Sorgerechtsstreit.
0: Der mutmaßliche Täter im Fall Stade ist tot. Er befand sich in einer JVA in Untersuchungshaft. Nach derzeitigem Stand der Erkenntnisse handelt es sich um einen Suizid. Haben Sie gehört? In der SR-Infobilanz am Abend jetzt um 6:13 gibt's die Kurznachrichten mit Jennifer Klein.
13: Die Steuereinnahmen von Bund und Ländern sind im ersten Halbjahr leicht gewachsen. Nach Angaben des Bundesfinanzministeriums summierten sich die Einnahmen bis Ende Juni auf gut 451 Milliarden Euro. Das sind 0,8% mehr als im gleichen Zeitraum des vergangenen Jahres. Im Juni alleine gingen die Steuereinnahmen allerdings um 0,4% zurück. Der Arbeitskreis Steuerschätzung rechnet für das Gesamtjahr 2026 mit einem Einnahmezuwachs von 1,2%. Das französische Parlament will 2 bereits verbotene Insektengifte in Ausnahmefällen wieder genehmigen. Die Nationalversammlung hat dazu einen Gesetzentwurf verabschiedet. Konkret geht es um die Wiederzulassung von 2 Insektengiften, die als Bienenkiller gelten. Die beiden Wirkstoffe waren in Frankreich wegen ihrer gesundheitsschädlichen Wirkung bereits verboten. Sie sind in anderen EU-Ländern aber noch zugelassen. Landwirte fordern ihre Wiederzulassung, um etwa rote Beete vor Schädlingen zu schützen. Umweltschützer betonen dagegen, das Gift wirke nicht nur gegen die Insekten, gegen die es eingesetzt werde, sondern auch gegen Bienen und andere Insekten, die Pollen übertragen. Die EU beendet die laufende Förderung der Kunstbiennale Venedig in Höhe von 2 Millionen Euro. Hintergrund ist laut EU-Kommission die Teilnahme Russlands. Demnach werden von der EU Kulturvorhaben unterstützt, die demokratische Werte wahren und Meinungsfreiheit fördern. Das sei in Russland nicht der Fall. Die Kunstbiennale Venedig zählt zu den wichtigsten internationalen Ausstellungen zeitgenössischer Kunst. Ab morgen Mittag streiken wieder die Lokführer der Saarbahn. Das hat die Gewerkschaft GDL dem SR gesagt. Wie lange der bisher 8. Streik im laufenden Tarifkonflikt dauert, wird erst später mitgeteilt. Problematisch würde die Lage vor allem am Wochenende. Dann wird in Saarbrücken das Nauwieser Fest veranstaltet. Ob die Saarbahn GmbH wieder einen Ersatzverkehr mit Bussen organisieren wird, ist noch unklar. In Merzig wird die Sanierung der Hilbringer Brücke wohl länger dauern als geplant. Der Landesbetrieb für Straßenbau geht davon aus, dass die Bauarbeiten an der wichtigen Verkehrsachse nicht Ende September, sondern erst Ende Oktober fertig werden. Wegen der Hitzewelle und der hohen Bodentemperaturen hätten sich die Betonarbeiten verzögert. Laut Landesbetrieb könnten Fußgänger und Radfahrer die Brücke ab sofort auf einem beleuchteten Randbereich überqueren.
20: Zwischen dem Kaspischen Meer und dem Kaukasus liegt unter anderem Aserbaidschan, ein kleines Land mit unter anderem großem Erdöl- und Erdgasvorkommen. Ein auch autoritär geführtes Land, das den Großteil seiner Einnahmen eben aus dem Verkauf dieser Rohstoffe bezieht und diese auch in die EU und auch nach Deutschland liefert. Aserbaidschan und Deutschland wollen einen gemeinsamen Wirtschaftsrat gründen. Heute wurde schon mal eine strategische Erklärung unterzeichnet beim Besuch des aserbaidschanischen Präsidenten in Berlin, wo der von Bundeskanzler Merz empfangen wurde. Christina Nagel berichtet.
1: Excellencies, ladies and gentlemen, welcome to this signing ceremony.
2: Lächelnd sitzt der aserbaidschanische Präsident Ilham Aliyev neben Kanzler Friedrich Merz. Beide werden gleich eine gemeinsame Erklärung unterzeichnen. Es geht um eine neue strategische Agenda. Die Bundesregierung will die Beziehung zu Aserbaidschan vertiefen, setzt auf mehr wirtschaftliche Zusammenarbeit.
3: Zugleich wird heute, und Sie sind Teilnehmer dieser Zeremonie gewesen, die Gründung eines deutsch-aserbaidschanischen Wirtschaftsrats vereinbart. Das ist ein wichtiges Signal an die Unternehmen in beiden Ländern. Uns ist es ernst mit dem Ausbau der Beziehungen zwischen Deutschland und Aserbaidschan.
2: Die Zeiten, in denen die Bundesregierung auf Distanz ging zum autoritär regierten Aserbaidschan, sind offenkundig vorbei. Es ist viel von Chancen, Perspektiven und Möglichkeiten die Rede, auch und vor allem im Energiesektor. Deutschland, macht der Kanzler klar, würde gern mehr Öl und Gas aus dem Südkaukasusland abnehmen.
3: Aserbaidschan ist eines der wenigen Länder in der Region mit einem Überschuss an Energie, also erzeugt mehr, als es selbst verbraucht. Und insofern ist Aserbaidschan für uns ein interessantes Partnerland.
2: Seit Anfang des Jahres bezieht Deutschland Gas aus Aserbaidschan. Geleitet wird es über die Transadria-Pipeline, über Griechenland, Albanien und Italien, basierend auf einem 10-Jahres-Vertrag, den der deutsche Energieversorger SEFE mit dem staatlichen aserbaidschanischen Energiekonzern Soka abgeschlossen hat. Aktuell beläuft sich die Liefermenge auf 1,5 Milliarden Kubikmeter pro Jahr. Mehr sei durchaus möglich, macht Präsident Aliyev klar. Dazu brauche man weitere Verträge und politischen Willen. Es muss aber auch die vorhandene Erdgasinfrastruktur erweitert werden. Sowohl die Erdgaspipeline TAP als auch TANAP sind voll ausgelastet. Wir brauchen neue Pipelines. Dafür aber brauchen wir Investitionen. Kanzler Merz sieht hier durchaus Perspektiven, auch für mehr Zusammenarbeit in anderen Wirtschaftsbereichen. Enger werden soll auch der Kontakt zwischen Ministerien und Behörden und die Zusammenarbeit in den Bereichen Wissenschaft, Kultur und Bildung. Wie frei sich ein solcher Dialog in der Praxis gestalten ließe, das lässt die gemeinsame Erklärung offen.
20: Die Ukraine. Ein Land, das sich immer noch und weiter gegen den russischen Angriffskrieg wehrt und dabei regelmäßig eine große Resilienz, einen anhaltenden Patriotismus, aber auch eine wachsende Erschöpfung zeigt. In der Ukraine gehen aber auch seit Tagen tausende Menschen auf die Straßen. Sie demonstrieren gegen die Ablösung von Verteidigungsminister Fedorow. Mit dessen Ablösung hat sich der ukrainische Präsident Selenskyj offenbar selbst in eine schwierige Lage gebracht. Die Proteste richten sich mittlerweile auch gegen den Armeechef Sirski. Das ukrainische Präsidialamt teilte mittlerweile mit, man nehme die Stimmung auf der Straße wahr und kündigte eine baldige Entscheidung an, wie Stefan Lag aus Kiew berichtet.
18: Mit der Entlassung von Verteidigungsminister Michailo Fedorow hat sich der ukrainische Präsident Volodymyr Selenskyj offenbar selbst in eine schwierige Lage gebracht. Seit Tagen gehen in Kiew und in anderen ukrainischen Städten tausende Menschen auf die Straße und fordern, dass die Entlassung Fedorows zurückgenommen wird. Viele von ihnen sehen in Fedorow einen modernen Reformer, der nicht nur Innovationen bei der Drohnenkriegsführung vorangetrieben, sondern auch mehr Transparenz im militärischen Beschaffungswesen schaffen wollte. Im Zentrum der Kritik steht inzwischen auch Armeechef Alexander Sirski. Seine Gegner werfen ihm vor, als Vertreter der alten militärischen Schule Reformen und Innovationen ausgebremst zu haben. Sirski selbst weist diese Vorwürfe zurück. Mittlerweile fordern die Demonstrierenden sogar seinen Rücktritt. Sie haben der Führung in Kiew ein Ultimatum gestellt. Sollte Sierski nicht bis Freitag abgelöst werden, wolle man die Proteste ausweiten. Das Präsidialamt bemüht sich derweil um Deeskalation. Man arbeite mit Hochdruck an einer Lösung, die in Kürze vorgestellt werden solle. Für den Politologen Oleksiy Haran steckt Präsident Selenskyj in einem Dilemma, aus dem er nicht ohne weiteres herauskommt. Im Gespräch mit dem Sender Romatske sagte er: Ich werde Sierski jetzt nicht idealisieren, aber nach allem, was ich höre, auch von Militärangehörigen, gibt es zwar viel Kritik, doch er ist auch ein verdienter Frontgeneral. Und mit seiner Erfahrung können sich im Grunde genommen nur sehr wenige im Land messen. Bei Sierski scheint mir die Forderung nach seinem Rücktritt in eine zu radikale Richtung gegangen zu sein. Sind wir denn Fachleute auf militärischem Gebiet? Können wir das überhaupt beurteilen? Nein, das können wir nicht. Viele Beobachter halten den innenpolitischen Schaden bereits jetzt für erheblich. Selenskyj habe bei einem Teil seiner Anhängerschaft Vertrauen eingebüßt, auch weil er die Entlassung Fedorows bislang nicht ausreichend begründet habe. Der Präsident sei dadurch politisch geschwächt und müsse den Schaden nun möglichst schnell begrenzen, meint der Politologe Ihor Reiterowitsch. In seinem YouTube-Kanal sagte er: Jetzt wird keine Entscheidung Selenskyjs mehr hundertprozentig positiv aufgenommen. Das Wichtigste ist, diese Situation mit möglichst geringen Verlusten zu bewältigen. Sowohl für das Land als auch für die Verteidigung. Unterdessen hat sich Armeechef Sierski in einem Beitrag für das Militär

0: Kandidaten. Sein größter Vorteil gegenüber allen anderen Kandidaten ist, dass er kein besonders medienaffiner Typ ist. Er ist nicht besonders in den sozialen Netzwerken präsent. Er macht einfach seine Arbeit und er macht sie sehr gut. Drapati ist derzeit Befehlshaber der Vereinten Streitkräfte der Ukraine. Erst kürzlich würdigte er die Arbeit des entlassenen Verteidigungsministers Fedorov. Dessen Ministerium sei während seiner Amtszeit zu einem verlässlichen Partner der Streitkräfte geworden. Zahlreiche Reformen seien trotz erheblicher Widerstände innerhalb des Systems umgesetzt worden. Eine Entscheidung zugunsten Drapatis könnte daher als Versuch gewertet werden, die aufgeheizte Lage zu beruhigen und einen Kompromiss zu finden, der auf breitere Zustimmung in Politik, Militär und Gesellschaft stößt.
1: Stefan Lark berichtet aus Kiew. Und wir werden wie gewohnt sportlich zum Ende der Sendung. Die letzte Woche der Tour de France hat heute mit dem einzigen Einzelzeitfahren der diesjährigen Tour-Ausgabe begonnen. Sozusagen ein bisschen als Einstimmung auf die schweren Bergetappen, die daran noch folgen. 26 Kilometer lang führt der Kampf gegen die Uhr vom Thermalbad Evian-le-Bain, wo vor 100 Jahren die Tour zum ersten Mal außerhalb von Paris gestartet ist, in ein anderes, etwas kleineres Thermalbad, beide allerdings am Genfer See gelegen. Vor wenigen Minuten ging die Etappe zu Ende und Holger Gersker hat ganz frische Informationen.
2: Das sportliche Drama von Florian Lipowitz ereignete sich rund 4 Kilometer vor dem Ziel. Der Vorjahrsdritte der Tour de France rutschte in einer Rechtskurve weg. Es war ein Fahrfehler. Er prallte mit der Schulter gegen eine Bordsteinkante, hielt sich diese Schulter, konnte lange nicht aufstehen und wurde dann von der Rennstrecke weggebracht. Die Tour de France ist Florian Lipowitz um 17.37 Uhr vorbei gewesen. Den Etappensieg sicherte sich sein Teamkollege, der Weltmeister im Zeitfahren Remco Evenepoel, mit einem großen Vorsprung von 28 Sekunden auf Tadej Pogacar aus Slowenien. Der bleibt im gelben Trikot. Remco Evenepoel ist ein bisschen näher herangerückt, aber für das Team Red Bull ist natürlich die große Schlagzeile des Tages das Aus des Vorjahrsdritten Florian Lipowitz.
1: Und zum Ende der Sendung wie immer noch der Blick aufs Wetter. Heute ganz viel Sonne, wenige harmlose Wolken bei 22 bis 26 Grad. Heute Nacht können Sie ordentlich durchlüften bei 12 bis 8 Grad. Das ging die letzten Nächte auch schon. Morgen sieht es dann ganz genauso aus wie heute tagsüber. Donnerstag ebenso. Am Freitag sind dann am Abend eventuell erste Schauer und Gewitter möglich. Genauso auch am Samstag. Und das war die SR-Infobilanz am Abend. Wir hören uns sehr gerne morgen wieder in der SR-Infobilanz am Mittag ab 12.30 Uhr. Hier nimmt sie jetzt Jonas Hildebrandt mit durch die Abendmusik auf SR Kultur. Tschüss, sagt Aaron Klein.
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3: 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Et puis enfin en France, la réouverture demain d'une célèbre salle du musée du Louvre, célèbre pour avoir été cambriolée il y a 9 mois, la salle d'Apollon. Joseph Aoun est donc à Washington. Le président libanais est reçu aujourd'hui à la Maison-Blanche par Donald Trump. Une rencontre entre président américain et libanais à Washington, ça ne s'est pas vu depuis 17 ans. Les États-Unis sont aujourd'hui pays médiateur. Il négocie entre le Liban et Israël. Un des points clés de ces négociations est de savoir où se situe la limite, la démarcation, la frontière entre les deux pays, car l'armée israélienne a investi plusieurs régions du sud Liban lors de cette dernière guerre en mois de mars. Un accord daté du mois dernier lui prévoit un retrait israélien du sud du Liban pour permettre l'armée libanaise de se déployer. Et ce matin, les forces libanaises ont commencé à investir un village du sud du Liban dans une zone appelée zone pilote. C'est ce que nous explique Anthony Samrani, il est co-directeur du quotidien libanais L'Orient.

Antonín Dvořáks Allegretto Scherzando aus den Bagatellen. Ein Lied aus dem Jahr 1878. Und das ist manchmal schon verrückt, wenn man so darüber nachdenkt, wie lange der Mensch eigentlich schon Musik macht und auch wie viel davon, Gott sei Dank, bis heute noch erhalten ist. Und andererseits frage ich mich auch, wie sagt man denn dann in Songs heutzutage noch etwas, was noch nie jemand gemacht hat? Die Antwort habe ich gefunden beim schottischen Duo Martin and James. Und der Song ist jetzt auch schon 13 Jahre alt. Aber der behandelt ein Thema, das bestimmt viele bewegt, aber so einen Song darüber habe ich jetzt persönlich vorher noch nie gehört. Und jetzt, Achtung, sie singen nämlich darüber, dass ihr Hund keinen Regen mag. Ja, warum denn auch nicht? Es muss ja nicht immer die große Liebeserklärung oder Gesellschaftskritik sein. My Dog Don't Like the Rain von Martin and James.

Gaia Federica Capodicchio spielt am Klavier das zweite Nocturne von Giovanni Scambati zum Ende der Essekultur Abendmusik. Hier folgt gleich unsere Gesprächssendung Diskurs. Ich bin Jonas Hildebrand. Wir hören uns hoffentlich morgen Abend wieder und ich verabschiede mich mit einem Song von Ed Romanoff, A Golden Crown.

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3: Vom platten Land an der schleswig-holsteinischen Küste bis hoch hinauf auf einen grünen Hügel in Oberfranken ist er gestiegen. Das ist knapp zusammengefasst der steile Weg, den mein Gast genommen hat. 2007 sang er zum ersten Mal in Bayreuth. Seitdem ist er praktisch Bestandteil der Festspiele, die demnächst wieder losgehen. Und er begeistert das Opernpublikum auch weltweit. Dabei besteht sein Repertoire aus viel mehr als aus Lohengrin, Tannhäuser oder Siegfried. Herzlich willkommen in der Gesprächszeit, Klaus-Florian Vogt.
4: Vielen Dank.
3: Sind die Festspiele der Höhepunkt des Jahres für Sie, also wirklich immer ein Fest oder einfach nur so ein fester Bestandteil im Kalender, so ein fest eingeplanter Gewohnheitstermin?
4: Ach, Gewohnheitstermin bestimmt nicht, eher ein festlicher Höhepunkt des Jahres, jedes Jahr wieder.
3: Und Sie sind ja trotzdem auch weltweit gefragt. Paris, London, Zürich, Barcelona, Wien, Madrid, Mailand, Toulouse, Helsinki, New York, Tokio haben Sie mit Ihrer Stimme erobert. Und Sie waren im Mai in China unterwegs,
4: ja,
3: gerade.
4: Genau.
3: Auf Tournee, haben den Siegmund aus der Walküre in Shanghai gesungen. Wie hat denn das chinesische Publikum eigentlich reagiert auf die Nibelungensaga, also auf den deutschen Heldenmythos schlechthin und auf Wagners monumentalen Sound?
4: Total enthusiastisch. Ich war selber überrascht. Ich war vor einigen Jahren schon mal in Peking, da habe ich ein Konzert gesungen in der Verbotenen Stadt. Und das war ziemlich gewöhnungsbedürftig vom Publikum her. Also da wurde rein und raus gegangen, da wurde an den iPads gespielt. Das war dieses Mal komplett anders und die Konzerte waren total ausverkauft. Und hinterher waren wir sehr gefragt, um Autogramme zu geben und hat mich sehr überrascht. Da waren bestimmt, weiß ich, 150 Leute, die Autogramme wollten und das waren fast alles junge Leute.
3: Das ist erstaunlich und erfreulich, aber man muss sagen, Sie haben Ihr Publikum weltweit im Griff vielleicht und Sie sind bestimmt mit Orchester und Ensemble in einem Linienflugzeug gereist, nehme ich an, dahin. Ihre Fortbewegungsmittel sind ja ansonsten doch sehr vielfältig aufgestellt. Propellermaschine, die Sie selber fliegen, Wohnmobil, Ihr rollendes Zuhause, das Ihnen das Hotelzimmer erspart, Motorrad, Motorroller, Motorboot, Islandpferde, habe ich noch was vergessen?
4: Fahrrad.
3: Surfbrett, glaube ich, kann man auch sagen. Über besondere Fortbewegungsmittel, besondere Bühnenmittel, besondere Fans und besondere Fähigkeiten spreche ich heute mit dem Heldentenor, dem festen Wagner-Sänger in Bayreuth mit großem Freiheitsdrang, Klaus-Florian Vogt. Katrin Krämer begrüßt Sie zur Gesprächszeit.
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Wahre, weihevolle Wagner-Fans schreckt ja wenig, um die wuchtige Musik ihres Lieblingskomponisten im Festspielhaus auf dem grünen Hügel zu hören. Weder harte Stühle noch hochsommerliche Temperaturen. Und Ende Juli beginnen wieder die Bayreuther Festspiele. Seit 19 Jahren kommt das Wagner-Spektakel nicht ohne ihn aus. Heldentenor Klaus-Florian Vogt begeistert Publikum und Kritiker immer wieder aufs Neue. Und so klingt er in der Walküre als Siegmund in der Frühlingsarie Winterstürme wichen dem Wonnemond.

0: Könnten Sie eigentlich nahtlos weiter singen?
1: Ja, natürlich.
0: Bitte. Wir lauschen.
1: Zu seiner Schwester schwang er sich her.
0: Die Liebe lockte den Lenz und so weiter. Ja. Das ist wahrscheinlich etwas, worum Sie immer wieder gebeten werden in Interviews. Und ich denke immer, naja, also so Leichtathleten bittet man auch nicht mal eben Stabhochsprung zu machen oder so. Man muss sich ja aufwärmen als Sänger. Wie machen Sie das mit Ihrer Gesangsmuskulatur vor so einem großen Auftritt?
1: Ich singe mich nur relativ kurze Zeit ein. Also ich betrachte das mehr als Aufwärmen der Stimme, wirklich die Muskulatur ein bisschen aufwärmen und beweglich machen. Und da habe ich ein festes Programm, was ich da mache. Und wenn ich das durchgesungen habe, dann weiß ich, dass die Stimme funktioniert und alles macht, was sie soll.
0: Gibt es bestimmte Stimmübungen, die dabei sind?
1: Ja.
0: Zum Beispiel?
1: Ich fange an mit so einem Brummeln. Machen Sie mal. Das ist so sowas.
0: Alles lockern, die ganze Muskulatur.
1: Und dann kommen so ein bisschen Dreiklänge und Ansätze, nenne ich das, dass man auf I eben Töne anfängt und dann in Dreiklängen nach unten geht. Und das sind so 3-4 Übungen, die ich dann mache. Und dann ist die Stimme warm.
0: Würden Sie gerne mal Ihre Stimmbänder betrachten, so vorher, nachher?
1: Schon.
0: Wo denn?
1: Ja, mit Stimmärzten natürlich. Also ich habe die moderne Technik, die HNO-Ärzte da heute haben. Da kann man wirklich live praktisch, während der auf die Stimmritzen guckt, das auf dem Monitor verfolgen. Ist hochinteressant.
0: Und was sagen die dann? Sagen die, boah, so schöne Stimmbänder haben wir noch nie gesehen.
1: Nee. Nee, das sagen die nicht.
0: Aber sie selber stehen davor und denken, wow, das sind aber gute Stimmbänder.
1: Nee, das ist eher etwas beunruhigend, dass das ganze berufliche Leben von diesen 2 kleinen Dingern da abhängt.
0: Aber die müssen ja kräftig sein bei dem, was sie alles leisten.
1: Kräftig sein muss die Muskulatur rundherum.
0: Also wir nehmen diese Gesprächszeit auf an einem, man muss sagen, brütend heißen Freitag, Ende Juni. In Bayreuth werden am Sonntag 39 Grad wahrscheinlich drüber erwartet. Wenn Sie unter solchen Bedingungen dann raus müssen, in Kostüm und Schminke, mehrere Stunden singen und sich bewegen müssen, was löst die Vorstellung so einer Vorstellung in Ihnen jetzt aus?
1: Vorfreude.
0: Nicht Schweißausbrüche.
1: Ja, natürlich auch. Das gehört da dazu bei diesen sommerlichen Temperaturen. Aber ich denke dann daran, dass ich das auf der Bühne viel, viel besser habe als die armen Zuschauer im Publikum.
0: Ich fürchte auch, es gibt immer noch keine Klimaanlage. Das heißt ja immer, es würde die besondere Akustik verändern. Das ist ein technischer Eingriff, der ist einfach nicht gestattet. Wer trotzdem kommt als Zuschauer, der will es dann wirklich. Denken Sie manchmal hinterher, ich müsste mich eigentlich vor dem Publikum verneigen, also weil ich denen eine Verehrung aussprechen müsste.
1: Das tue ich innerlich.
0: Tatsächlich. Ja. Gehören Sie eigentlich, wenn Sie in Bayreuth sind, ein bisschen dem Publikum? Sie haben da, glaube ich, auch eine Wohnung, in der Sie dann sind in den ganzen Wochen und bewegen sich ja durch die Stadt. Also wenn Sie mal so an der Supermarktkasse sind, wenn Sie das sind, werden Sie dann gleich umschwärmt? Werden Sie nach Autogrammen gefragt? Also sind Sie so ein Teil von Bayreuth?
1: Nein, eigentlich nicht. Also das passiert natürlich, dass wenn ich da irgendwo essen gehe oder so, dass da auch Leute, die Festspiele besuchen, sitzen und so. Und da wird man dann auch mal angesprochen, schon. Aber im Großen und Ganzen hält sich das sehr in Grenzen.
0: Apropos Essen gehen, Sie waren auch mal mit Angela Merkel essen, ne? Die ist auch ein Fan von Ihnen.
1: Ja, stimmt.
0: Und, wie ist die so?
1: Super nett und sehr natürlich.
0: Ich meine das jetzt auch mit Doppel-S. Was hat sie denn so gegessen? Aber das müssen wir gar nicht klären. Haben Sie wahrscheinlich auf anderes geachtet. Wie ist denn eigentlich für Sie der Moment, wenn sich der Vorhang wirklich zum letzten Mal geschlossen hat, der Applaus verklungen ist, Sie in die Garderobe zurückgehen, vielleicht ein Heldentod gestorben sind, wenn Sie vom Siegfried wieder zum Klaus Florian Vogt werden? Wie fühlt sich das an?
1: Das dauert meistens ein bisschen. Also das kann ich nicht gleich ablegen, besonders wenn ich mich sehr, und das versuche ich natürlich jeden Abend, mich sehr auch emotional zu engagieren in diesen Partien. Und das irgendwie auch in dem Moment auch zu sein, also diese Figur auch selber wirklich ganz doll zu spüren. Und deshalb kann ich das nicht mit dem fallenden Vorhang gleich abstreifen oder so, sondern das wirkt nach. Und deshalb ist es für mich sehr wichtig, solche Abende, eigentlich jeden Vorstellungsabend, gemeinsam mit Freunden und besonders gemeinsam mit meiner Frau zu beschließen, indem wir eben was Schönes trinken und was Schönes essen hinterher und diesen Abend dann auch ausklingen lassen. Und damit kann ich dann diesen Tag, das ist ja eigentlich ein ganzer Tag in Bayreuth, dann so langsam ausklingen lassen.
0: Also ein richtiges Abklingbecken, in das Sie dann steigen. Sie haben ja viele Partien wirklich drauf, weil Sie die immer wieder singen, auch manchmal ja in gleichen Inszenierungen. Dann gibt es wieder neue Inszenierungen. Mhm. Müssen Sie dann eigentlich Ihr Körpergedächtnis neu trainieren? Also Sie haben sozusagen den Text drauf, Sie haben die Musik drauf, aber Sie müssen sich ja dann in einem neuen Bühnenbild, in einer neuen Inszenierung wieder völlig umstellen. Ist das besonders schwer, weil die Erinnerung sagt, aber da bin ich doch früher bei Valentin Schwarz immer so lang gegangen?
1: Das kann schon mal vorkommen, ja, aber wir proben das ja auch. Also wir steigen ja nicht aus dem Nichts in diese neue Inszenierung ein, sondern man hat auch Zeit, sich an so eine neue Interpretation zu gewöhnen und dadurch auch mit der Inszenierung, auch mit dem Bühnenbild verändert sich ja auch meine Darstellung. Das wirkt ja auf mich auch und deshalb verändert sich die Darstellung und möglichst ist es natürlich so, dass man das dann verinnerlicht und das eigentlich kein Problem ist. Was ein Problem manchmal ist, ist, wenn ich in einer, also jetzt meinetwegen eine Vorstellung, eine Interpretation schon 3-4 Mal gemacht habe und dann wird meine Kollegin krank und da kommt ein Gast und jetzt steht die Dame plötzlich nicht mehr rechts von mir an einer bestimmten Stelle, sondern links. Und das kann einen dann schon manchmal irritieren. Aber das macht es auch spannend.
0: Herausforderungen, an die man vielleicht als Zuschauer dann gar nicht denkt. Aber apropos Programmieren, in diesem Jahr wird ja wirklich alles anders. Zum ersten Mal wird KI-Technik eingesetzt. Mhm. Also der ganze Ring, Rheingold-Walküre, Siegfried Götterdämmerung als vollständig KI-generiertes Medienkunstwerk. Wissen Sie schon, was da alles auf Sie zukommt?
1: Ja, inzwischen weiß ich ein bisschen was und kann interessant werden.
0: Ich weiß, Sie dürfen da nichts verraten, sollen Sie auch gar nicht, aber das ist wahrscheinlich wirklich etwas völlig Neues, auf das man sich jetzt nochmal einstellen muss.
1: Ja, ich denke schon, das wird was Besonderes und ich finde es sehr spannend und bin auch selber gespannt darauf, wie das auf mich und auf meine Kollegen so wirken wird. Mal sehen.
0: Sie haben eben schon angedeutet, wie Sie reingehen in eine Rolle, wie das fordert, dass Sie Zeit brauchen, um wieder rauszufinden. Das klingt natürlich nach großer Hingabe und wahrscheinlich kann man solche Partien gar nicht anders bewältigen. Gibt es ja immer mal wieder umstrittene Inszenierungen, in denen das Publikum am Ende haltlos buht. Mhm. Was macht das mit Ihnen, auch wenn Sie wissen, die Entrüstung gilt nicht Ihnen, sondern dem Regisseur? Tut das weh?
1: Ja, klar, das tut weh. Denn irgendwo vertreten wir ja als Interpreten auch diese Inszenierung, die da stattgefunden hat. Und viel schöner ist es natürlich, wenn das Publikum einfach durchweg das gutiert und begeistert ist. Das macht viel mehr Spaß als das andere.
0: Na klar, wie das mal alles angefangen hat für Sie auf der Bühne und welche Rolle Katzen dabei gespielt haben, das erfahren wir gleich in der Gesprächszeit von Klaus-Florian Vogt.

0: Der vor allem als Wagner-Tenor gefeierte Klaus-Florian Vogt ist heute mein Gast in der Gesprächszeit, aber man hört es ja auch in Opern von anderen Komponisten. Sie geben Liederabende, Konzerte, machen CD-Produktionen. Neulich waren Sie in der Elbphilharmonie und da haben Sie auch nicht zum ersten Mal das Tedeum von Walter Braunfels gesungen. Heute ein weithin unbekannter Komponist. In den 20er Jahren war er ja einer der meistgespielten Komponisten, der nach 1933 alle Posten und Aufträge verloren hat, nach 45 in Vergessenheit geriet. Das Tedeum, ein Werk für Chor, Orgel, großes Orchester. Sie und Ihre Gesangspartnerin Camilla Nilund, mit der Sie ja sehr vertraut sind aus vielen Bayreuth-Inszenierungen, waren die Solisten. Was unterscheidet für Sie denn so ein Konzertantenabend eigentlich von einem, wo Sie auf der Opernbühne stehen, hätte ich fast gesagt, agieren natürlich?
1: Naja, der Hauptunterschied ist, auf der Opernbühne bin ich jemand anders und auf der Konzertbühne bin ich ich selbst.
0: Das macht wahrscheinlich verletzlicher, es ist ja purer. Ist das etwas besonders Schönes oder ist das auch ein bisschen was zum Fürchten jedes Mal?
1: Ich glaube eher, dass man verletzlicher ist, wenn man sich wirklich in so eine Rolle auf der Opernbühne total hingibt und öffnet. Ja? Und das ist auf der Konzertbühne nicht so stark der Fall.
0: Es gibt noch einen Unterschied. Man kann ja erst kurz vor knapp da sein. Klar, man muss nicht in die Garderobe, nicht in die Maske, sowas alles. Und ich muss gestehen, ich war dort an diesem Abend und habe vorher noch ein Getränk genommen. Es war ein lauer Sommerabend. Und ich sah sie so eine halbe Stunde vor Konzertbeginn sehr lässig über den Platz schlendern. Meine Begleitung sagte, na, der sieht ja tiefenentspannt aus. Waren Sie's?
1: Naja, ich war ja erst im zweiten Teil dran.
0: Das stimmt, aber das würde man auch nicht machen, erst zum Auftritt kommen. Es war ja vorher nur orchestral mit Wagner-Ouvertüren und Vorspielen. Aber dann auf die letzte Sekunde kommen, wenn man weiß, ich bin gleich erst dran, das macht man nicht, oder? Würden Sie nicht machen?
1: Ich brauche da ein bisschen Ruhe davor auch und habe da auch so meinen Ablauf vor so einem Auftritt. Und das braucht ein bisschen Zeit. Und das Blödste ist, wenn man irgendwie aus irgendwelchen Gründen knapp kommt und sich nicht richtig vorbereiten kann und zur Ruhe kommen kann. Das ist für mich nicht gut. Ich brauche ein bisschen Zeit, um mich darauf einzustellen und eben auch mit der Ruhe, die ich eigentlich auch, glaube ich, habe, das auch zu bewerkstelligen dann.
0: Also die Metamorphose vom Klaus Florian in Hemd und Jeans zum Klaus Florian Vogt in Frack und Fliege.
1: Dann, ja, das genau.
0: Braucht
1: vielleicht
0: schon einen Moment. Mhm. Ich konnte Sie ganz gut sehen von meinem Platz aus und manchmal hatten Sie so ein leichtes Schmunzeln im Gesicht. War das ein "Ich bin ganz bei mir" Lächeln oder dachten Sie an einen Sprung in den Badesee am nächsten Tag oder haben Sie Bekannten entdeckt oder war das irgendwie auch eine kleine mimische Kontaktaufnahme mit dem Dirigenten Hans-Jörn Albrecht?
1: Ja, auch das natürlich. Kontaktaufnahme mit dem Dirigenten, aber ich habe mich mehr, da war es glaube ich einfach der Fall, dass ich mich gefreut habe über meine Partnerin. Dass
0: Camilla
1: die so schön gesungen hat.
0: Ja, das hat wirklich gut funktioniert. Und ich hatte übrigens noch jemanden gut im Blick. Und zwar, das war der Hornist. Das war daher interessant, weil Sie ja Ihre musikalische Karriere als Hornist begonnen haben. Mhm. Unter anderem saßen Sie im Orchester von der Hamburger Staatsoper. Auch im Phantom der Oper haben Sie gespielt. Checken Sie eigentlich in den Orchestern, mit denen Sie arbeiten, zuallererst vielleicht, wer sitzt denn da am Horn? Was ist denn das für einer? Denken womöglich auch, da könnte ich auch noch sitzen.
1: Also auch noch sitzen, das würde ich jetzt inzwischen keinem mehr zumuten wollen. aber natürlich gucke ich besonders natürlich nach den Hornisten. Wo sitzen die? Wer ist das? Wie klingt das? Und wie sind die wohl so? Und ich unterhalte mich eigentlich auch oft dann mit den Leuten aus der Horngruppe. Ja, diese Verbindung ist einfach immer noch da. Schon.
0: Denken Sie manchmal, gut, dass ich es nicht mehr machen muss, weil der Hornist, auf den ich guckte, musste immer das Kondenswasser ausschütteln.
1: Ja, das gehört aber dazu.
0: Ja. Da dachten Sie nicht, oh gut, dass ich das nicht mehr zu tun habe.
1: Nein, das denke ich eigentlich nicht. Ganz im Gegenteil, manchmal blutet mir ein bisschen das Herz.
0: Tatsächlich.
1: Ja.
0: Mit 9 haben Sie das Horn zu Weihnachten von Ihrem Vater geschenkt bekommen. Ja. Der hatte aber auch einen kleinen Hintergedanken dabei.
1: Ja, allerdings, das war nicht ganz uneigennützig.
0: Weil?
1: Er wollte so gerne ein Bläserquintett gründen. Und er hat selber Oboe gespielt und hatte alle anderen Instrumentalisten, die man dafür braucht, in seinem Bekanntenkreis. Aber es gab keinen Hornisten.
0: Da muss der Junge ran.
1: Und ja, und dann kriegte ich eben ein Horn zu Weihnachten, was ich noch nie gesehen hatte vorher. Und tatsächlich haben wir dann so 4, 5 Jahre später gemeinsam ein Bläserquintett gegründet und haben da wirklich regelmäßig auch geprobt und geübt und auch Auftritte gemacht. Und das hat mich mit meinem Vater sehr verbunden. Das war schön.
0: Na klar. Das heißt, es war dann aber auch Liebe auf den ersten Ton, weil es gibt ja auch Instrument und Kind, was einfach nicht zusammenkommen will.
1: Ja, irgendwie war das schon eine schicksalhafte Fügung sozusagen. Und der Vorteil ist auf dem Blechblasinstrument, wenn man so ein bisschen regelmäßig übt, dann macht man sehr schnell Fortschritte. Und man kriegt, wenn man weiß, wie das geht, kriegt man aus so einem Horn eben gleich einen relativ geraden Ton raus sozusagen. Ganz anders als auf dem Streichinstrument.
0: Trotzdem, ein bisschen Talent muss vorhanden gewesen sein, denn da haben Sie ja wirklich auch einen guten Weg beschritten. Ihr Vater wollte ja eigentlich gerne Musiker werden, wurde dann Mediziner. Ja. Glaube ich, welcher Fachrichtung war er dann?
1: Chirurg.
0: Chirurg. Ihre Mutter war Lehrerin, auch Musiklehrerin?
1: Nein, die hat Erdkunde und Deutsch, glaube ich. Ja, ich glaube ja.
0: Aber es war ein richtig musikalischer Haushalt. Sie haben, glaube ich, 5 Geschwister.
1: 5 Geschwister.
0: 4 Schwestern, ein Bruder.
1: Alle spielen Instrumente. Eine Schwester singt auch und ja, also bei uns war Hausmusik ein wichtiger Bestandteil.
0: Ich muss Ihnen noch was gestehen, als ich vor der Elbphilharmonie sah, dass Sie eine Ledertasche um hatten und ein paar Schritte gingen, kurz stehen blieben und wieder zurückgingen und dann wieder ohne Ledertasche wiederkam, dachte ich, ich muss mal eben gucken, mit was er eigentlich gekommen ist. Da stand dann Mercedes älteren Jahrgangs, ja. Silberner Mercedes, Kennzeichen Hai für Heide, wo Sie herkommen ursprünglich, und KV für Klaus Vogt. Ist das ein Erbstück Ihres Vaters womöglich?
1: Nein.
0: Aber etwas aus Ihrem Fuhrpark. Es hätte auch gut sein können, dass sich vor der Elfi Ihre Propellermaschine, ein Islandpferd, Ihre Harley, ein Motorboot oder Ihr Wohnmobil gesehen
1: hätte. Das Motorboot hätte. Schon, das, den Rest eher nicht.
0: Denn alles dient ja zur Fortbewegung in Ihrem sehr bewegten Leben. Und welche Vorteile die genannten Verkehrsmittel so für Sie haben, das wollen wir gleich mit Ihnen besprechen.

0: Der Wagner-Tenor Klaus-Florian Vogt ist heute unser Gesprächszeitgast. Wenn jemand seine Stimme so beansprucht wie Sie, schweigt man dann eigentlich auch mal gern?
1: Nein.
0: Super, da habe ich Glück gehabt. Das war meine größte Befürchtung. Sie haben mal gesagt, dass Sie als junger Mann eigentlich eher verschlossen waren und dass die Vorstellung, auf die Bühne zu gehen, so ein bisschen unangenehm war. Die Welt der Bühne war mir sogar suspekt, haben Sie in einem Interview mal gesagt.
1: Ja, das stimmt.
0: Da muss sich ja was gewandelt haben. Haben Sie richtig dran arbeiten müssen oder ist das einfach verflogen?
1: Dran arbeiten müssen habe ich nicht, sondern ich habe halt diesen Schritt dann irgendwann so gewagt und diese Herausforderung angenommen und habe sofort gemerkt, dass mir das unheimlich gut gefällt. Aber zum Beispiel als Ritter zum Beispiel eine Strumpfhose anzuziehen oder so, das wäre mir als Kind wahnsinnig unangenehm gewesen.
0: Wie ist es als Erwachsener?
1: Kein Problem. Kostüme gehören dazu und die können auch durchaus unheimlich viel Spaß machen, finde ich. Gute Kostüme sind was ganz Tolles, die einem sehr helfen können. Genauso kann ein blödes Kostüm einen sehr behindern.
0: Im Weg stehen, na klar. Hm.
1: Nein, diese Verwandlung und auch jemand anders zu sein auf der Bühne, das hat mich dann doch sehr gereizt. Es war mir wirklich fremd, aber das hat mich dann doch sehr gepackt.
0: Also da wurde was wachgeküsst in Ihnen dann anscheinend. Dass es beruflich in die musikalische Richtung gehen würde, stand dann früh fest. Gab es mal eine Alternative, also Fußballstar oder irgendwas, wovon man als kleiner Junge vielleicht noch so träumt?
1: Mehr im Nachhinein eigentlich. Im Nachhinein denke ich, dass zum Beispiel Kapitän wäre was für mich gewesen, glaube ich. Oder auch Flugzeugführer wäre für mich auch was gewesen, denke ich.
0: Nennen wir es Pilot?
1: Ja, Pilot, genau. Und das hätte ich mir im Nachhinein auch sehr vorstellen können. Ist eine berufliche Komponente und dazu kommt diese Reisetätigkeit, ständig unterwegs zu sein, woanders zu sein. Das ist das, was mich daran reizt, glaube ich. Und Verantwortung zu übernehmen.
0: Ich wollte gerade sagen, den Ton angeben. Das gehört ja auch dazu, aber das ist ja das, was Sie heute machen im Prinzip.
1: Das stimmt.
0: Aber es ist schon auch diese maritime Affinität, die Sie haben.
1: Absolut.
0: Sie sind ja am Wasser praktisch groß geworden. Ich glaube auch mit dem Segelboot in der Familie, oder? Dass Sie früh auf dem Wasser waren schon?
1: Ja, als ich 10 war, sind wir von Heide nach Brunsbüttel gezogen und haben wirklich oberhalb vom Yachthafen gewohnt. Und da gab es eine Segeljugendgruppe und da bin ich dann reingegangen und habe segeln gelernt und dort tolle Erlebnisse gehabt. Und das hat mich eigentlich nie ganz losgelassen.
0: War vielleicht auch die Flucht vor den 4 Schwestern zu Hause oder auf dem Boot konnten die nicht einen erreichen. Wann begann das denn bei Ihnen eigentlich mit dem Reiten? Sie sind ja Islandpferden sehr verbunden. Mhm. Sie leben in Borgfeld.
1: Genau.
0: Wie ist denn das mit der Liebe zu den Pferden mal entstanden?
1: Das ist eigentlich mehr das Ding meiner Frau. Also die geht darin total auf und hat mich sozusagen mit infiziert. Und in der Zeit, wo wir viel in Bayreuth waren, ist das immer mehr entstanden als Freizeitbeschäftigung. Inzwischen bin ich so ein bisschen vorsichtig, weil ich mir da nichts tun will, mal runterzufliegen und so. Aber es ist einfach herrlich, am Ende des Tages mit so einem Isländer durch den Wald zu reiten. Und das ist einfach eine ganz tolle Sache.
0: Hauptsache fortbewegen ist das Motto in Ihrem Leben.
1: Genau, Bewegung ist wichtig.
0: Sie hatten mal eine Stute, die hieß Brunhilde und ein Hund, der hieß Wotan.
1: Ja, genau.
0: Das ist sehr erstaunlich, dass die Kinder, Sie haben 4 Söhne, nicht so nibelungisch heißen, sondern alle skandinavisch Astrid Lindgren.
1: Ne? Ja, stimmt.
0: War das eine Entscheidung, dass Sie da bloß nicht in die Wagner-Richtung gehen?
1: Nee, das stand einfach noch nicht an. Die ersten 3 haben wir bekommen, da war ich noch Orchestermusiker. Und hatte mit diesem Wagner ja natürlich auch schon zu tun, weil meine Schwiegereltern schon immer irgendwie bei den Bayreuther Festspielen waren. Aber das ist uns gar nicht eingefallen. Nee, für uns war dieses Skandinavische wichtiger. Wir haben auch viele Jahre im Sommer immer in Skandinavien verbracht. Als wir dann schon 3 Kinder hatten, die waren alle strohblond, wurden wir viel für Schweden gehalten. Und da hatten viele Familien so 3 Kinder und wurden wir oft angesprochen, ob wir auch schwedisch seien, aber das war natürlich nicht so. Aber diese Geschichten von Astrid Lindgren, diese friedvollen
0: Bullabü-Geschichten.
1: Ja, Geschichten, die haben uns immer sehr gut gefallen.
0: Ja, daher der Kalle und der Lasse. Sie sind ja wahnsinnig viel unterwegs, haben wir schon gesagt. Sie reisen von Auftritt zu Auftritt per Bahn. Ist das einfach nicht machbar? Ich sage nur Totalausfall am 23. Juni der Bahn. Mit dem Auto von Ihrem Wohnort nach Hamburg zum Auftritt in die Elfi, das ist so das eine. Aber der treue Begleiter in Ihrem Leben ist ja wirklich der Camper, das Wohnmobil.
1: Ja.
0: In dem Sie viel lieber dann campieren, als im Hotelzimmer zu sein. Also Unabhängigkeit und ein Stück zu Hause gleichzeitig ist eigentlich die perfekte Mischung.
1: Ja, ich habe das mal irgendwann für mich entdeckt und richtig beschlossen. Ich mache das jetzt so, statt so viel Geld für Hotels auszugeben, nehme ich dieses Geld lieber und investiere das in so ein Auto. Das hat sich bis heute bezahlt gemacht. Und ich weiß nicht, ob ich noch so viel Spaß hätte, wenn ich das nicht so gemacht hätte. Denn das ist wirklich was, was einen nerven kann, finde ich. Also nach der Vorstellung, alleine zu sein, ist das eine. Aber dann noch in einem fremden Zimmer oder in einer fremden Wohnung dann diese Zeit zu verbringen, das ist eben doppelt blöd. Und so habe ich so ein Stück mein eigenes Leben dabei, kann ein trotz dieser ganzen Unterwegsseinsgeschichte trotzdem meinen eigenen Alltag so ein bisschen leben. Und das finde ich ganz schön.
0: Und abends nochmal eben einen Lachs in die Pfanne hauen
1: zum Beispiel. Ja, zum Beispiel.
0: Wenn Bayreuth für Sie Mitte August mit der letzten Aufführung vorbei sein wird, dann sind Sie wenige Tage später in Spanien, Barcelona, Madrid, Sevilla, Valencia. Sind das Ziele, wo Sie sagen, super, da sattle ich doch mal mein Propellermaschinchen und fliege von Stadt zu Stadt?
1: Nee, da werde ich mit dem Orchester reisen zusammen, weil wir auch immer nur einen Tag dazwischen haben. Also es geht ziemlich Schlag auf Schlag. Und da werde ich mit dem Orchester reisen. Ja.
0: Sie gelten ja überhaupt nicht als abgehoben, sondern als sehr nahbar und bodenständig. Aber über den Wolken, da erleben Sie schon sowas wie grenzenlose Freiheit dann?
1: Also dieses Lied von Reinhard May trifft das schon sehr, sehr gut. Also das kann ich total nachvollziehen. Und man merkt, dass er selber gern geflogen ist.
0: Ja, man könnte Sie ja auch als Überflieger bezeichnen, wobei Ihre Karriere sich natürlich wirklich nur mit viel harter Arbeit und Ihrem außergewöhnlichen Talent erklären lässt. Aber eigentlich haben Sie es Ihrer Frau Silvia zu verdanken, dass Sie da gelandet sind, wo Sie sind, weil sie mit Ihnen Rossinis Katzenduett für ein Familienfest einstudiert hat und die Aufnahme dann der Schwiegermutter so gut gefiel, dass sie
1: sie
0: animiert hat, diesen Weg zu beschreiten.
1: Sie wissen ja wirklich alles. Ja, tatsächlich war das so. Ein Riesenzufall und eine lustige Geschichte. Ich werde oft gefragt, ob das ein PR-Gag ist, aber das hat sich tatsächlich so zugetragen.
0: Also Sie sind Rossini und Ihrer Frau ewig dankbar wahrscheinlich, dass sich das so ergeben hat, ne?
1: Ja, was für ein Zufall, wirklich. Ein lebensverändernder Zufall.
0: Zufall oder Schicksal? Was denken Sie? Schicksal?
1: Schicksal, ja.
0: Stimmt es denn, dass Sie dann zusammen mit Ihrer Frau in Altersheim waren? Sind Sie getingelt und haben einfach gesungen, so ein bisschen, um das weiter auszubauen, um Erfahrung zu sammeln?
1: Ja, das waren so die ersten Gehversuche als Sänger. Wir hatten einen ganz rührigen Korrepetitionsprofessor in Lübeck und der hat diese Sachen organisiert, in Altersheime zu gehen. Und da haben wir Operettenprogramme gemacht und um Routine und Praxis zu kriegen, war das unheimlich wertvoll.
0: Wenn es da mal noch Aufnahmen gäbe heute davon.
1: Gibt's vielleicht.
0: Was haben Sie da gesungen?
1: Ach, dein ist mein ganzes Herz, dann Duette aus der Chartersfürstin. Wir hatten so ein ganzes Programm, was wir immer wieder zusammen gemacht haben.
0: Ja, und die Zuhörer damals wussten noch nicht, dass da ein kommender Star plötzlich im Gemeinschaftsraum ist. Wusste keiner. In der Welt zu Hause, das kann man wirklich über Sie sagen, eine der vielen Stationen im Leben unseres Gastes in der Gesprächszeit war auch Bremen. Und dahin kehren wir gleich nochmal zurück.

Ab Ende Juli steht Klaus-Florian Vogt wieder auf dem grünen Hügel, um von dort die Musik Richard Wagners in die Welt zu bringen. Sie singen den Siegfried in der Götterdämmerung, den Siegfried im Siegfried, den Siegmund in der Walküre, den Loge, den Halbgott des Feuers im Rheingold. Das ist ein ordentliches Paket und dabei können Sie ja auch das leichtere Fach, Sie haben es eben schon mal kurz erzählt, Operetten, Musical-Kompositionen haben Sie durchaus auch gesungen. Und wir haben hier nochmal einen kleinen Ausschnitt vorbereitet von einer CD, die Sie 2014 aufgenommen haben, aus dem Musical Chess, No Man, No Madness. 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

0: Mit vier Söhnen, Klaus-Florian Vogt, hört man wahrscheinlich dann auch, was Söhne so hören, Rap und Hip-Hop und sowas. Das heißt, der Jüngste ist ja auch schon 19, alle anderen aus dem Haus machen alle was mit Musik. Aber war Musik auch, aktuelle Musik, immer um sie herum? Und haben sie manchmal gedacht, ich muss mich jetzt auf Wagner konzentrieren und da läuft jetzt irgendwie Puff Daddy oder sowas?
1: Nein, also da irgendwie das zu unterscheiden, fällt mir nicht schwer. Aber im Auto oder so höre ich eher Pop als Klassik. Also ich höre dann schon viel Pop.
0: Nach ihren ersten Engagements in Flensburg, Erfurt und Dresden kamen sie 2002 nach Bremen und sind als Gast aufgetreten. Sind die Wege Ihnen noch weitgehend vertraut in der Stadt?
1: Ja, schon.
0: Also Sie wissen dann, da ist das Café Sand und da könnte ich jetzt mal eben ins Weserstadion, wenn Sie ins Weserstadion wollten. Interessiert Sie Fußball?
1: Ja, interessiert mich schon. Ich bin jetzt nicht Fan von irgendeiner Mannschaft besonders, aber Fußball-WM gucke ich natürlich und auch, wenn sich's ergibt, mal ein bisschen Bundesliga oder so. Das interessiert mich schon. Und mit Bremen ist sehr interessant, weil Bremen tatsächlich, ich war ja in Dresden fest engagiert, von 98 bis 2003. Und dieses erste Bremer Engagement, das war mit der Toten Stadt.
0: Korngold.
1: Das war wirklich für mich der Anlass, wieder nach Norddeutschland zurückzukehren.
0: Tatsächlich, also hat Bremen Spuren hinterlassen.
1: Absolut.
0: Sie haben aber auch in Bremen Spuren hinterlassen. Sie haben ja zum Beispiel auch den jungen Jägersmann Max im Freischütz gesungen. Das war die erste Opernregie von Erik Gedeon. Die Kritiker überschlugen sich vor Begeisterung, was die Inszenierung anging und was sie betraf. Glockenreine Stimme, filigran, phänomenale Artikulation, natürliche Art der Tongebung, leuchtend fließender Tenor.
1: Und ich soll das zum ersten Mal.
0: Und ich soll Sie von Erik Gedeon grüßen. Mhm. Er schrieb mir:
1: Danke.
0: Ich habe gern mit Klaus-Florian Vogt gearbeitet. Mir besonders in Erinnerung geblieben ist seine Äußerung, dass er sich in künstlerischen Dingen vor allem auf das Urteil seiner Frau verlasse. Als ich ihn auf der Premierenfeier dann fragte, ob die Inszenierung seiner Frau denn gefallen habe, meinte er: Nö, wir haben beide gelacht. Der Mann hatte Humor.
1: Ja,
0: ist Ihnen das in Erinnerung geblieben?
1: Nee, so nicht, aber... Ist möglich, ja.
0: Aber der Wohnsitz in Borgfeld, ist das so ein bisschen die Treue zu Bremen oder hat das sich auf anderen Wegen ergeben?
1: Das hat sich ergeben tatsächlich durch meine Schwägerin. Meine Schwägerin betreibt in Lilienthal ein Yoga-Studio und lebt in Borgfeld. Und unser Sohn hat ein sehr gutes Verhältnis zu seinen Cousins. Und wir wollten gerne aus Bayreuth wieder weg. Wir haben vorher in Bayreuth gelebt und wollten dann auch wieder nach Norddeutschland. Und dann bot sich das an. Und wir sind da ganz froh.
0: Und wie praktisch mit dem Yoga-Studio. Sie machen nämlich auch Yoga. Sie haben erzählt, heute früh haben
1: Dadurch,
0: Sie schon mal Yoga gemacht. Tatsächlich hilft Ihnen das so im Leben auch für die Bühne? Gibt das ein anderes Körpergefühl, ein anderes Selbstverständnis, einen anderen Blick aufs Leben womöglich?
1: Naja, ich muss ja viel über, im wahrsten Sinne, über Tische und Bänke steigen. Auch als Siegfried muss man meiner Ansicht nach vital und körperbetont sein. Und diese Beschäftigung mit Yoga, das habe ich einfach gemerkt, dass mir das unheimlich hilft und mich beweglich hält. Und deshalb mache ich das öfter, auch vor Vorstellungen, also am Vorstellungstag zur Vorbereitung. Also ich liebe Sport, aber ich kann halt schlecht vor einem 6 Stunden Wagner eine halbe Stunde joggen gehen oder so. Das ist einfach zu anstrengend. Und Yoga ist dann so eine super Alternative, weil man tut ein bisschen was, aber eher zur Entspannung. Und das hilft mir.
0: Auch um sich zu fokussieren wahrscheinlich.
1: Ja, genau.
0: Sie waren in Bremen auch der Lohengrin, der Tenor zum Tenor in diesem Fall auch, wieder überschlagen. Bremen hat ein neues Traumopernpaar, Ovationen für Klaus-Florian Vogt und Birgit Eger als Elsa und so weiter und so weiter. Prädikat Bayreuth reif, schrieb die Welt. Ja, und das war sehr vorausblickend, denn...
1: Oh ja, stimmt.
0: 2007 klingelte das Telefon plötzlich. War Katharina Wagner selber dran, um sie zu fragen, könnten Sie vielleicht in der Meistersinger-Inszenierung einspringen, weil mir mein Tenor gerade abhanden
1: gekommen ist? Ja, tatsächlich. Sie hat selber angerufen.
0: Und haben Sie dann gedacht, Sie werden veräppelt vielleicht?
1: Da war ich in Wien auf dem Campingplatz. Das weiß ich noch genau.
0: Und haben Sie gesagt, okay, ich muss 3 Nächte drüber schlafen oder schon bei Können Sie sich vorstellen, ja geschrien?
1: Eher Letzteres. Ja, also ich wusste ja schon ungefähr ein halbes Jahr vorher, kriegte ich schon, da war ich gerade in Mailand, da kriegte ich jedenfalls schon einen Anruf, ob ich Lust hätte, in Bayreuth zu singen. Und dann war aber der Plan, 2008 in diese Meistersinger-Inszenierung einzusteigen. Und dass das dann 2007 schon klappte, das war dann eine totale Überraschung und wirklich von heute auf morgen, ja, war super.
0: Da wurde auf dem Campingplatz abends ein Pappbecher extra getrunken wahrscheinlich mit ihrer Frau.
1: Nee, da wurde
0: dann
1: vor allem organisiert, weil ich mein Sommer schon fest durchgeplant hatte, unter anderem mit der Geburt unseres jüngsten Sohnes. Und das war dann alles etwas schwierig.
0: Hat dann aber beides gut geklappt. Auch da haben Sie in dieser Premiere wirklich überzeugt. Sie haben das Publikum hypnotisiert, schrieb auch die Welt damals, fulminanter Einstieg. Das ist ja eine besondere Welt, dieses Bayreuth. Das heißt auch, das sei so ein bisschen Fort Knox. Man verpflichte sich als Sänger, über alle Vorgänge hinter den Kulissen zu schweigen.
1: Also mich hat da niemand verpflichtet.
0: Nein, nichts unterschrieben, nicht nee. Mit eigenem Blut. Nein. Sowas, das ist beruhigend. Sie haben ja auch mal gesagt, Bayreuth sei ein herrlich uneitler Ort. Von außen betrachtet denkt man das oft gar nicht. Aber es ist so.
1: Naja, in Bayreuth geht es im Gegensatz zu manchen anderen Festivals wirklich um das Werk und um Richard Wagner und um dieses Festspielhaus und die Festspiele und um die Musik und so weiter. Weniger um diejenigen, die da zu Besuch kommen. Und das ist in manchen Festivals anders. Und deshalb mag ich das so gerne und das meine ich damit uneitel, dass die Leute wirklich wegen der Musik kommen und wegen dieser Faszination für dieses Werk.
0: Ja, und das Festspielhaus ist ja was Besonderes, eine akustische Skulptur, so wurde es mal bezeichnet.
1: Christian Thielemann hat mal gesagt, in Bayreuth ist der Richard Dirigent. Wagner der Star.
0: Und die Festspiele haben ja aber trotzdem auch immer ihre Skandale. Aktuell das Hin und Her um den Auftritt von Michel Friedmann. Wie sehr verfolgen Sie das, was da so am Rande passiert? Oder sagen Sie, das, ich bin außen vor, ich muss mich konzentrieren auf das, was ich da abzuliefern habe?
1: Ach, mit sowas beschäftige ich mich so grundsätzlich nicht so sehr. Ja, irgendwie braucht ja Bayreuth jedes Jahr so ein Skandelchen. Diesmal haben wir es vielleicht schon im Vorwege abgehakt. Mal sehen.
0: Die Zeit schrieb, Bayreuth schafft sich ab und begründet das mit schlechtem Kommunikationsmanagement und erinnert auch an die Riesenaufregung von 2016. Sie sollen als Parsival in der Probenpause aus der Kantine abgeführt und mit Kabelbindern gefesselt in einen Bürocontainer gesperrt worden sein. Bitte, was ist da dran?
1: Ja, die Kabelbinder sind dazu gedichtet, das stimmt nicht.
0: Aber alles andere stimmt. Warum wurden Sie da denn abgeführt?
1: Es war Pause bei der Bühnenprobe. Und ich hatte mein Kostüm an und das war in dem Fall so ein wirklich militärischer Kampfanzug.
0: So Tarnfleckanzug dann.
1: Ja, genau. Und das war eben das erste Jahr, wo diese Sicherheitsbestimmungen so unheimlich streng wurden. Und da standen dann am Eingang der Kantine eben auch praktisch Wachposten oder Sicherheitsleute und so. Und normalerweise hat man immer im Haus einen Hausausweis bei sich. Und bloß wenn man das Kostüm anhat, lasse ich den natürlich in der Garderobe. Ja, und dann war ich in der Kantine und dann wollte mich der nette Herr da, wollte mich nicht zurücklassen auf die Bühne.
0: Sie hätten ihm was vorsingen können, dann hätte er doch gemerkt,
1: ach,
0: mit wem er
1: es zu tun hat. Hätte gar nichts genützt. Um mich rum standen mehrere Kollegen und haben gesagt, das ist unser Parsival, der muss jetzt, nein, das hat nichts genützt. Und dann hat mich am Ende Katharina Wagner dann aus dem Sicherheits-,
0: ja, aus den Fängen der Security
1: Container befreit. Ja.
0: Meine Güte, da haben Sie wahrscheinlich Blut und Wasser geschwitzt. Es war zu befürchten.
1: Ich fand es einfach lächerlich.
0: Sogar noch lustig am Ende. Ja. Und es ist heute eine gute Geschichte. Der Hintergrund war, dass so eine islamkritische Inszenierung, das ging so durch die Presse, dass man da dachte.
1: Ja, und das fand ich eben gar nicht. Das war überhaupt nicht islamkritisch. Das ist ja Quatsch.
0: Nein, natürlich war es das nicht, aber sowas wird ja dann gerne hochgespielt. Vor dem Beginn der Bayreuther Festspiele war Klaus-Florian Vogt unser Gast in der Gesprächszeit. Toi, toi, toi für Bayreuth, wofür Sie natürlich nicht danken, was nicht unhöflich ist, sondern Unglück bringt. Mhm. Wir wünschen Ihnen immer eine Handbreit Luft unter den Schwingen und in den Stimmbändern. Danke für die kleine

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1: Guten Abend, ich begrüße Sie zur Tagesschau. Nach dem Rücktritt von Unionsfraktionschef Spahn wird darüber diskutiert, ob Leihmutterschaften in Deutschland erlaubt werden sollten. Denn viele Paare mit unerfülltem Kinderwunsch weichen ins Ausland aus, wenn sie sich das leisten können. Dort ist aber die rechtliche Situation der Leihmutter nicht immer gesichert. In Deutschland wird die Elternschaft dann nur unter bestimmten Voraussetzungen anerkannt. Über all das fordern Ethiker nun eine offene Debatte.
2: Leihmutterschaft in Deutschland ist verboten. Nicht strafbar hingegen ist es, eine Leihmutter im Ausland zu beauftragen. 2014 entschied der Bundesgerichtshof, dass Wunscheltern in Deutschland als rechtliche Eltern anerkannt werden können. Dafür müssen jedoch bestimmte Voraussetzungen erfüllt sein, etwa die Verwendung eigener Ei- oder Samenzellen des Paares.
3: Dazu zählt unter anderem die mindestens von einem Wunschelternteil stammende genetische Verbindung zum Kind. Dazu zählt aber auch die Freiwilligkeit der Leihmutter.
2: Ein zentraler Kritikpunkt an der kommerziellen Leihmutterschaft bleibt allerdings, dass Frauen sich oft aus wirtschaftlicher Not dafür entscheiden. So Sigrid Graumann, Rektorin der Evangelischen Hochschule Bochum.
4: Für die kommerzielle Leihmutterschaft braucht es ein Wohlstandsgefälle zwischen privilegierten, wohlhabenden Menschen und prekär lebenden armen Frauen, die dazu genötigt sind, diese Dienstleistung gegen Geld anzubieten.
2: Auf der anderen Seite, so Verfassungsrechtlerin Frauke Brosius-Gersdorf, dürfe der Gesetzgeber Frauen nicht verbieten, ihren Körper für die Leihmutterschaft anzubieten, wenn sie sich aktiv dafür entscheiden.
5: Im Mittelpunkt unseres Grundgesetzes steht die Autonomie, die Freiheit des Menschen. Und wenn Frauen in Kenntnis aller Risiken und Belastungen, die mit einer Leihmutterschaft auf sie zukommt, sich für einen solchen Schritt entscheiden, dann darf der Staat ihnen das meines Erachtens nicht untersagen.
2: Eine überfällige Diskussion zu Reproduktionsrechten, so der Vorsitzende des Ethikrats.
6: Wir haben jetzt eigentlich ein Gesetzeslage auf der einen Seite und so eine etwas halbrechtlich abgesegnete Praxis auf der anderen Seite. Das müsste alles mal geklärt werden.
2: Doch ob es zu einer Gesetzesänderung kommt, ist derzeit nicht abzusehen.
1: Es sind erschreckende Zahlen in einem Bericht des Bundeskriminalamts. Mehr als 20.000 Kinder und Jugendliche sind im vergangenen Jahr Opfer von sexuellem Missbrauch geworden. Ein Anstieg um fast 4% gegenüber 2024. Das BKA vermutet zudem eine hohe Dunkelziffer. Immer mehr Straftaten werden online begangen.
7: Hier beim Berliner Verein Wildwasser helfen sie Mädchen und jungen Frauen, die sexuellen Missbrauch erlebt haben. Die Beraterinnen möchten ihre eigenen Namen zur Sicherheit nicht nennen. Sie berichten von steigender sexualisierter Gewalt, zunehmend auch online. Mal ein Deepfake, häufig echte Aufnahmen.
8: Wir haben viel eher zu tun mit Videos, die kursieren, zum Beispiel an Schulen oder in Klassenchats.

0: oder mit Fotos, auch mit Erpressung, die darüber erfolgt und großen Ängsten, die auch damit verbunden sind und einfach auch dieser Unkontrollierbarkeit, die das Internet so mit sich bringt.
1: Dramatisch nennt der Innenminister den Anstieg der Online-Delikte. Herausstechen die Fälle von Herstellung, Verbreitung und Besitz jugendpornografischer Inhalte. Waren es 2021 noch 5.105 Taten, stiegen sie 2025 auf mehr als 11.500.
2: Das ist für uns eine Herausforderung, die nach unserer Einschätzung in der kommenden Zeit noch stärker wird, weil eben künstliche Intelligenz es noch viel einfacher macht, eben pornografische Inhalte, jugendpornografische Inhalte zu erstellen.
1: Mit KI lassen sich leicht sexualisierte Bilder erstellen. Außerdem verschleiern Täter mit Hilfe der KI ihre Identität und bahnen Online-Kontakte an.
3: Und das eigentliche Ziel sind dann eben diese sexuellen Handlungen, zunächst per Chat, im Video oder eben bei physischen Treffen.
1: Um Täter online besser aufzuspüren, sei die Speicherpflicht für IP-Adressen wichtig, betont der Innenminister erneut und hofft, dass der Bundestag im Herbst zustimmt. Die Beraterinnen fordern mehr Gefahrenaufklärung und Hilfe für minderjährige Opfer. Ganz wichtig für sie, eine klare Haltung der gesamten Gesellschaft gegen sexualisierte Gewalt.
4: Seit in den USA wieder Präsident Trump regiert, ist vielen in Europa bewusst geworden, wie abhängig wir von amerikanischen Konzernen sind. Social Media, Cloud-Anwendungen, künstliche Intelligenz, für kaum etwas gibt es eigene europäische Lösungen. Das will die Schwarzgruppe ändern, die Muttergesellschaft der Handelsketten Lidl und Kaufland. Sie bietet anderen Unternehmen Datenverarbeitung als Service an. In der Nähe ihrer Zentrale bei Heilbronn eröffnete sie heute einen IT-Campus.
5: Ein Firmencampus fast wie im Silicon Valley. Mit guter Kantine und Fitnessstudio. Die Digitalsparte der Schwarzgruppe will Programmierer damit ins kleine Bad Friedrichshall locken und halten. Bis zu 5.500 Mitarbeiter sollen hier künstliche Intelligenz und Cloud-Dienste unter anderem für den Mittelstand weiterentwickeln.
6: Dieser Campus hier ist ein Magnet, heute schon, und wird es perspektivisch noch viel mehr. Wir ziehen hier beides zusammen an, ein Ökosystem, aber auch digitale Top-Talente, die zu uns kommen.
5: Schwarz Digits will vom Prozessor bis zum fertigen Programm alles in einer Hand behalten. Baut dafür im brandenburgischen Lübbenau für 11 Milliarden Euro gerade auch ein eigenes Rechenzentrum und hofft, trotz hoher Stromkosten in Deutschland durch ein intelligentes Gesamtkonzept mithalten zu können. Rechenleistung gilt als Schlüssel im KI-Rennen. Auch hier sind die USA europaweit enteilt. Gleichzeitig will Europa unabhängiger werden von den US-Tech-Giganten. Zumindest dieses Ziel könne noch erreicht werden, sagen Experten, wenn Wirtschaft und Politik zusammenarbeiten.
7: Das bedeutet, die Politik sollte vernünftige Rahmenbedingungen schaffen, damit gemeinsam gegebenenfalls auch Anfangsinvestitionen tätigen, die dann aber mit Geldern aus der freien Wirtschaft gehebelt werden müssen.
5: Mit Schwarz in Bad Friedrichshall und Lübbenau geht nun ein Unternehmen aus der freien Wirtschaft in Vorleistung mit insgesamt schätzungsweise 14 Milliarden Euro. Die Investitionssumme ist auch eine Wette darauf, dass Europa im KI-Rennen noch aufholen kann.
4: Der Nahostkonflikt weitet sich aus mit Folgen für den Ölexport. Die vom Iran unterstützten Houthi-Milizen im Jemen verkündeten eine Seeblockade gegen Saudi-Arabien. Sie warnten Reedereien davor, über das Rote Meer Häfen im Nachbarland anzulaufen. 6 Schiffe seien bereits zur Umkehr gezwungen worden. Infolge des Konflikts zwischen Iran und den USA ist bereits die Straße von Hormuz für Öl- und Gastanker praktisch nicht befahrbar. Die gegenseitigen Angriffe beider Länder gehen weiter, ohne dass es Anzeichen für eine diplomatische Lösung gibt. Lange Zeit war es schwierig, direkt aus Iran zu berichten. Seit gestern ist unser Kollege Benjamin Weber in Teheran und zu ihm schalten wir jetzt. Wie ist die Atmosphäre in der Stadt in Zeiten des Krieges?
8: Also vordergründig herrscht Alltag in Teheran, wenn auch sehr angespannt. Gerade jetzt in den Abendstunden, muss man sagen, spürt man bei den Menschen schon, dass sie Angst haben und sich fragen, wo werden die USA heute Nacht wieder angreifen? Dieser Krieg hat Teheran, die Hauptstadt, noch nicht erreicht. Wir haben heute mit vielen Leuten gesprochen, die genau das fürchten. Und das ist natürlich eine große Unsicherheit, die die Menschen hier auch sehr belastet. Gleichzeitig muss man auch sagen, in den Abendstunden sieht man auch sehr viele Anhänger der Islamischen Republik, die an vielen Plätzen hier feiern und demonstrieren und quasi durchhalten im Krieg propagieren.
4: Im Konflikt mit den USA ist gerade kein Ende erkennbar. Wie könnte er aus Sicht Irans beigelegt werden?
8: Also die iranische Perspektive oder Strategie ist meiner Ansicht nach, dass man versucht, mit militärischen Gegenschlägen den Preis für die USA so hochzutreiben, dass die USA sich dazu gezwungen sehen, zurück an den Verhandlungstisch zu kommen. Das scheint ihnen zumindest zwischendurch auch ganz gut zu gelingen, den Iranern. Wir haben ja in Jordanien gesehen, da sind ja US-Soldaten gestorben in den letzten Tagen. Aber natürlich birgt das auch das Risiko einer erneuten Eskalation dieses großen Konflikts. Jetzt gibt es immer mal wieder auch Signale der Diplomatie, 10 Tage, Waffenstillstand liegt ja da auf dem Tisch und der iranische Innenminister ist in Pakistan beim Vermittlerstaat, aber das ist zum jetzigen Zeitpunkt offen, ob da was bei rauskommt.
4: Informationen von Benjamin Weber, vielen Dank. Die Folgen der verfahrenen Lage am Golf bleiben auch in Deutschland spürbar. Die Spritpreise sind wieder kräftig gestiegen. Gerade jetzt zur Ferienzeit sorgt das für reichlich Zähneknirschen an den Tankstellen. Denn Entlastung ist nicht in Sicht. Der staatliche Tankrabatt ist vor 3 Wochen ausgelaufen und neue Hilfen aus Berlin sind nicht geplant. Trübe Aussichten also für Autofahrer.
9: Es ist ein bitterer Moment. Julia Vetter muss tanken. Trotz hoher Spritpreise von mehr als 2 Euro den Liter an dieser Stuttgarter Tankstelle. Jede Tankfüllung für die vierfache Mutter eine enorme finanzielle Belastung.
10: Mir bleibt nichts anderes übrig. Ja. Soll ich machen? Arzttermine, wir fahren bald in die Kur. Ich muss tanken.
9: Genauso geht es auch Kasim Kayum an der Zapfsäule nebendran. Für den Familienvater sind die hohen Preise jetzt kurz vor den Sommerferien besonders ärgerlich.
11: Man fährt weniger Auto, wir fahren mehr Fahrrad, wir fahren mehr Bahn. Aber ja, das Auto braucht man dann halt schon auch.
9: Weit wegfahren in den Sommerurlaub für den 37-Jährigen und seine Familie in diesem Jahr auch wegen der hohen Spritpreise nicht drin. Es sind Sorgen, die Tankstellenbetreiber Julian Jaspers derzeit häufig hört. Vor allem seit dem Ende der Spritpreisbremse. Diese hat die Preise für Diesel und Benzin zwischen Mai und Juni gesenkt. Danach sind die Preise wieder gestiegen auf ein ähnliches Niveau wie zuvor und deutlich höher als in anderen europäischen Ländern. Neue Erleichterungen sind laut Bundesregierung derzeit nicht geplant. Der ADAC sieht auch das Kartellamt in der Pflicht.
12: Aktuell sehen wir das Preisniveau als zu hoch, was das Thema Rohöl und was die weltpolitische Lage angeht. Wie die Mineralölkonzerne ihre Preisgestaltung machen, entzieht sich unserer Kenntnis und müsste aus unserer Sicht definitiv überprüft werden.
9: Wenn Tanken zum Luxus wird, muss woanders gespart werden. So ist es auch bei Julia Vetter. Sie ist fertig mit Tanken, immerhin noch vor 12 Uhr. Denn dann wird der Sprit auch heute wieder deutlich teurer.
4: Für den Umstieg auf eine Wärmepumpe gibt es von heute an weniger staatliche Förderungen. Das gilt aber natürlich nicht für Anträge, die schon bewilligt sind. Künftig kommt es auf das zu versteuernde Haushaltseinkommen an. Liegt es jährlich unter 30.000 Euro, werden 70% der Kosten erstattet. Bei bis zu 40.000 Euro sind es 60%, bis 50.000 Euro gibt es 40% und darüber noch 30%. Zugleich sinken bis 2030 in mehreren Schritten die Höchstbeträge für die Förderung. Gut 3 Wochen ist es her, dass im niedersächsischen Stade 6 Beschäftigte einer Jugendhilfeeinrichtung erschossen wurden. Hintergrund war ein Sorgerechtsstreit. Der mutmaßliche Täter hat sich jetzt in der Untersuchungshaft das Leben genommen. Erst gestern war bekannt geworden, dass gegen den Verdächtigen auch in der Türkei ein Haftbefehl vorliegt. Kein Alkohol mehr in Bahnhöfen. Die Deutsche Bahn plant ein generelles Verbot und will damit die Sicherheit erhöhen. Hintergrund ist nach Darstellung des Unternehmens ein Vorfall vom Wochenende, als ein Fahrkartenkontrolleur in Baden-Württemberg schwer verletzt wurde. Der Tatverdächtige soll alkoholisiert gewesen sein. Die Details sind allerdings noch unklar. Ein Alkoholverbot galt bislang nur an einigen großen deutschen Bahnhöfen.
13: Der Hamburger Hauptbahnhof. Noch vor wenigen Jahren die Station mit den meisten Gewalttaten in Deutschland. Seit mehr als 2 Jahren gilt hier ein Alkoholverbot. In Kombination mit mehr Videoüberwachung und Sicherheitsstreifen sei die Kriminalität rückläufig, so die Innenbehörde. Viele Reisende begrüßen eine bundesweite Regelung.
14: Ich finde eigentlich, dass es eine gute Idee ist. Ich denke aber, da wird es auch Schwierigkeiten geben, wie man das umsetzen will. Also wie kontrolliert man das?
15: Wenn man viel am Bahnhof unterwegs ist, sieht man halt auch immer wieder Betrunkene da. Dann ist es natürlich besser, wenn es keinen Alkohol gibt. Aber ob man damit diese Betrunkenen aus dem Bahnhofsbereich verbannen kann, glaube ich nicht.
13: Die Deutsche Bahn will bis Mitte Oktober an allen rund 5.400 Bahnhöfen ein Alkoholkonsumverbot. An mehr als 30 gilt es bereits und muss in erster Linie von der Bahn selbst durchgesetzt werden.
16: Wir erhoffen uns davon mehr Sicherheit an den Bahnhöfen, ein sicheres Gefühl für unsere Reisenden. Wir hören immer wieder, dass die Menschen sich das wünschen. Alkohol führt oft zu Konflikten, zu Belästigungen, zu Gewalt und damit machen wir jetzt Schluss.
13: Bundesinnenminister Dobrindt zeigt sich offen für die Idee, will aber zunächst mit der Bahnchefin über Details sprechen. Zustimmung kommt von den uniformierten Beamten.
17: Wir als Gewerkschaft der Polizei begrüßen das grundsätzlich, weil wir doch in der Vergangenheit immer wieder festgestellt haben, dass Alkohol gerade bei Gewaltdelikten gegenüber unseren Kollegen und Kolleginnen eine ganz große Rolle spielt.
13: Allein im vergangenen Jahr gab es knapp 28.000 Gewaltdelikte an deutschen Bahnhöfen. Kritiker bemängeln, Verbotszonen würden das Problem nicht beseitigen, sondern nur in die Umgebung verlagern. Zumal in Bahnhofsgastronomie und Zügen weiter Alkohol ausgeschenkt werden darf.
4: Bei der Tour de France hat Florian Lipowitz auf einen Podiumsplatz gehofft, nachdem er im vorigen Jahr Dritter geworden war. Doch heute musste er nach einem Sturz aufgeben. Beim Einzelzeitfahren am Genfer See rutschte Lipowitz in einer Kurve das Vorderrad weg und er verletzte sich. Die Etappe gewann sein Teamkollege Remco Evenepoel. In der Gesamtwertung führt weiterhin Tadej Pogacar. Und nun die Wettervorhersage für morgen, Mittwoch, den 22. Juli.
18: Hoher Luftdruck über dem Atlantik, Tiefdruckgebiete über dem Nordosten. Dazwischen fließt weiter recht kühle Luft zu uns und im Norden wird es windig. Die Nacht beginnt oft sternenklar, später ziehen im Norden Wolken auf, die in Küstennähe etwas Regen bringen. Im Süden morgen wieder sonnig, während sich die Wolken aus dem Norden ausbreiten. Regional wird es nass, im Nordosten sind auch einzelne Gewitter möglich. Am Nachmittag lockert es im Norden wieder öfter auf. In einigen Berglagen heute Nacht wieder nur einstellige Werte, milde 16 oder 15. 15 Grad dagegen an der See, wo es morgen bei unter 20 Grad recht frisch bleibt. Im Süden und Südwesten wieder sommerliche Werte. Auch Donnerstag teilweise windig, dazu mal Sonne, mal Wolken im Osten sowie am Alpenrand einzelne Schauer und Gewitter. In den folgenden Tagen erwartet uns ähnliches Wetter, es wird aber wieder wärmer.
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20: Vom Südwestrundfunk in Baden-Baden. Aus dem Studio von SWR aktuell. Schönen guten Abend an diesem Dienstag. Ich bin Florian Zelt. Die Leihmutterschaft, die der ehemalige Unionsfraktionschef Spahn in den USA in Anspruch genommen hat, die hat ihn nicht nur seinen Posten gekostet. Sie hat auch die Diskussionen über das Thema Leihmutterschaft wieder angefacht. Der Vorsitzende des Deutschen Ethikrats, Frister, hält eine offene gesellschaftliche Debatte darüber für nötig. Einige Medizinethiker und Juristen sprechen sich für eine teilweise Legalisierung von Leihmutterschaft auch in Deutschland aus. Aus Berlin, Katrin Aue.
21: Die Frau, die den Sohn des CDU-Politikers Jens Spahn ausgetragen hat, weiß womöglich gar nichts davon. Aber sie ist zum Politikum geworden. Denn die Frage nach Leihmutterschaften wird mittlerweile über den Fall Spahn hinaus breit diskutiert. Das sieht auch der Kanzler, Friedrich Merz.
22: Mir ist bewusst, dass dieses Thema in seiner ganzen Dimension, menschlich, juristisch, gesellschaftlich, ethisch, sehr viele Menschen im Augenblick in Deutschland aus diesem aktuellen Anlass bewegt.
21: Es geht um Frauen, die sich eine vorher im Reagenzglas befruchtete, in der Regel fremde, Eizelle einsetzen lassen und dafür meist Geld bekommen. Sie tragen ein Kind aus für Menschen, die keinen anderen Weg gefunden haben. Diese Praxis der Leihmutterschaft ist in Deutschland seit 1990 per Embryonenschutzgesetz verboten. Aber in manchen anderen Ländern ist sie erlaubt. Viele Betroffene weichen deshalb ins Ausland aus. Und Politik und Justiz verhindern es nicht. Doppelmoral nennt das der Medizinethiker von der Universität in Bonn, Professor Hartmut Kress. Für ihn ist es vor allem
23: völlig unerträglich, dass die sogenannten Leihmütter teilweise in manchen Ländern ausgebeutet und ausgenutzt werden von einer kommerzialisierten Leihmutterschaftsindustrie.
21: Deshalb fordert er, wie zuletzt mehrere Ethikfachleute und Juristen, dass Leihmutterschaft in Deutschland teilweise legalisiert wird. Denn der Wunsch nach einem eigenen Kind sei völlig legitim. Kress sagt, dass Leihmutterschaft auch ethisch vertretbar praktiziert werden könne. Beispiel Großbritannien. Dort gibt es ganz legal zertifizierte Zentren für sogenannte altruistische Leihmutterschaften. Für eine Frau heißt das:
23: Sie hat auf gut informierter Basis zugestimmt. Sie erhält eine angemessene Entschädigung. Aber es ist nicht so, dass das Austragen eines Kindes für ein bestellendes Paar für sie einen echten Verdienst bewirken würde. Und außerdem ist mit diesem Verfahren in Großbritannien sichergestellt, dass nicht eine Leihmutterschaftsagentur sehr viel Geld verdient und die austragende Frau kaum etwas bekommt.
21: Altruistische Leihmutterschaft wurde auch in Deutschland schon diskutiert. Eine von der Ampelkoalition eingesetzte Kommission kam in einem Bericht zu dem Schluss, das Verbot könnte unter engen Voraussetzungen aufgehoben werden. Doch dann kam das Ampel aus. Grünen-Fraktionschefin Britta Hasselmann wünscht sich eine neue Debatte.
0: Ich fände es wichtig, gerade angesichts der Schwierigkeit und der herausfordernden Fragen, die komplex sind und ethische Grundlagen betreffen, dass der Bericht bei dieser Koalition nicht in der Schublade verschwindet, sondern wir als Parlament uns den nochmal vornehmen und darüber sprechen.
21: Dass unter der schwarz-roten Koalition die Regeln für Leihmutterschaft geändert werden, ist aber sehr unwahrscheinlich. Denn die CDU ist strikt dagegen. Wortführend bei dem Thema ist die Frauenunion, der Zusammenschluss der Frauen in der CDU. Erst am Wochenende hat sie bei Instagram nochmal unter anderem die gesundheitlichen Risiken für die Frauen betont. Leihmutterschaft sei aus guten Gründen verboten. Zitat:
1: Dort, wo die Frau zum Mittel wird, endet die Selbstbestimmung. Dies ist für uns unverhandelbar.
21: Allerdings, in der Bevölkerung ist die Frage der Leihmutterschaften offenbar nicht so unverhandelbar. Laut einer aktuellen Umfrage für die Bild-Zeitung finden 41% das bisherige Verbot falsch. 39% finden es richtig.
20: Ein Bericht aus Berlin von Katrin Aue. Erschreckend hoch, so nennt Bundesinnenminister Dobrindt die neuen Zahlen zum sexuellen Missbrauch von Kindern. Das Bundeskriminalamt hat für 2025 einen deutlichen Anstieg registriert. 17.126 Fälle, rund 1.600 mehr als vor 5 Jahren. Dobrindt nennt die Zahlen nicht nur erschreckend hoch, er geht auch davon aus, dass das tatsächliche Ausmaß deutlich größer ist. Denn das Lagebild zeigt nur das Hellfeld, also die Fälle, die den Behörden bekannt geworden sind. Meine Kollegin Nina Zimmermann vom NDR hat mit Daniel Grein gesprochen, dem Bundesgeschäftsführer des Kinderschutzbundes, und ihn gefragt, wie viel größer ist denn wohl das tatsächliche Ausmaß?
2: Also man kann nicht sagen, wie groß es ist, deswegen ist es ja ein Dunkelfeld. Es ist nur wichtig, gerade bei dem Thema sexualisierte Gewalt, dass wir davon ausgehen müssen, dass wir ein sehr viel größeres Dunkelfeld haben als das Hellfeld, also das, was der Polizei bekannt ist. Das hat mit ganz verschiedenen Faktoren zu tun, nämlich sowas wie Scham, manche Sachen werden nicht angezeigt, es befinden sich Sachen in der Grauzone oder nicht beweisbar etc. Aber gerade hier ist es wichtig, immer wieder deutlich zu machen, die Zahlen, die der Polizei bekannt sind, sind eigentlich der Spitze des Eisbergs.
3: Hinter den Zahlen stehen ganz unterschiedliche Taten. Welche Unterschiede sind für die Einordnung besonders wichtig?
2: Also wir sehen ja ganz verschiedene Arten von Gewaltformen, die jetzt auch im Bundeslagebild abgebildet worden sind. Sexueller Missbrauch, das Herstellen von kinderpornografischen Inhalten, von jugendpornografischen Inhalten, von Ausbeutung, Erpressung etc. Ich glaube, wichtig ist für uns zu sehen, hinter all dem steht, dass junge Menschen, Kinder und Jugendliche durch sexuelle Taten missbraucht werden, die bei denen hängen bleiben, wo die Einzelfälle wirklich dramatisch sind. Und deswegen müssen wir dem ganzen Bereich, egal welchem Straftatbestand das zuzuordnen ist, wirklich hohe Aufmerksamkeit widmen und gesamtgesellschaftlich auch immer was dagegen vornehmen.
3: Was kann man gesamtgesellschaftlich dagegen vornehmen?
2: Die Gesellschaft muss vor allem hinschauen, und ich glaube, es ist wichtig, deutlich zu machen, dass dieses Hinschauen auch zu einem erhöhten Anzeigeverhalten führt, dass dieses Ernstnehmen von Kindern und Jugendlichen in so einer Situation auch einfach besser wird, wenn wir das Thema ernst nehmen. Und vieles von den Zahlen spiegelt sich auch sicher darin wider, dass wir auf einmal Themen, die auch schon lange da sind, auf einmal ernster nehmen und auch zur Anzeige bringen, dass wir als Gesellschaft uns klar machen, wir sind nicht der Hort der Seligkeit, sowas passiert in unserem Umfeld Und das ist, glaube ich, schon ganz wichtig. Und dann müssen wir schauen, was muss man noch tun in der Ermittlung und im Strafrecht etc.
3: Das Lagebild zeigt ja auch, dass viele Betroffene die Täter kennen, weil es im Umfeld passiert. Und wenn Sie auf die Gesellschaft sich gerade beziehen, wie gut sind denn Schulen, Kitas, die Sportvereine inzwischen aufgestellt, um so eine sexualisierte Gewalt, eine Bedrohung zu erkennen, vielleicht sogar zu verhindern?
2: Ich glaube, das kann man nicht über einen Kamm scheren, aber dass der Ausbau von Schutzkonzepten, und das propagieren wir ja sehr deutlich, der nimmt zu, und wir müssen quasi über Schutzkonzepte auch eine kulturelle Veränderung dieses Hinschauens und dieses Vorbereitetseins etablieren. Und wir sehen auch im Bundeslagebild, dass Institutionen, Organisationen, wo es passiert, einen kleinen Teil einnimmt, einen wichtigen. Deswegen müssen wir mit Schutzkonzepten etc. agieren. Aber auch der familiäre Bereich, da können wir nicht mit Konzepten reingehen, der spielt nach wie vor eine große Rolle. Also Freunde und Familie als Bereich des Missbrauchs, den dürfen wir bei aller Debatte, die wir dann sicher auch über das Digitale führen, nicht ausblenden. Und da müssen wir aufmerksam bleiben.
3: Was müssen denn Erwachsene vielleicht auch lernen, um Warnsignale früher zu erkennen?
2: Kinder ernst nehmen, glaube ich, ist das Allerwichtigste in all diesen Kontexten. Kinder müssen sprachfähig gemacht werden, müssen sagen können, dass ihnen irgendwas passiert. Und wenn solche Anzeichen kommen, darf man das nicht abtun. Das ist ja ganz häufig so in Täterstrategien, dass Täter sehr nette Menschen sind, die gut sozialisieren können, die gut eingebunden sind in Gemeinschaften. Und wenn Kinder dann mit Unwohlseinsgefühlen kommen, wird das schnell abgetan, als kann ja eigentlich gar nicht sein. Das ist sicher missverstanden worden. Und wir müssen immer in diesem ganzen Kontext lernen, Kinder und ihre Bedürfnisse und Interessen ernst zu nehmen, gerade in so schwierigen Fällen.
3: Wo sehen Sie denn momentan so die größte Lücke im Kinderschutzbund? Ist es die Präventionsarbeit, die Aufklärungsarbeit, also was wir im Grunde jetzt auch machen? Ist es die Strafverfolgung oder vielleicht auch die Unterstützung von Betroffenen?
2: Ich würde fast sagen, alles drei. Die Unterstützung von Betroffenen, wenn wir mal hinten anzufangen, da brauchen wir einfach eine Infrastruktur. Wir brauchen Beratungsstellen, wir brauchen Angebote, wir brauchen eine Kinder- und Jugendhilfe, die handlungsfähig ist und gut ausgebaut ist. Und da dürfen wir uns jetzt halt nicht in der Diskussion um Kürzungen und Sparmaßnahmen irgendwie dem Kraftfaktischen von kommunalen Haushalten ergeben, sondern müssen gerade bei solchen Zahlen sehen, wir haben hier Not im Land an verschiedenen Stellen. Und deswegen brauchen wir eine gut ausgebaute Kinder- und Jugendhilfe. Wir brauchen aber auch bei der Strafverfolgung Strafverfolgungsbehörden, die das können, die gut und personell gut aufgestellt sind. Der BKA-Präsident hat heute gesagt, dass viele LKAs, die das ja ermitteln, an der Belastungsgrenze arbeiten, was die Mengen des Materials angeht. Also das ist natürlich schwierig. Dann noch, das Material wird nicht weniger werden. Durch KI wird das immer mehr werden. Also wir brauchen einfach eine gute Ausstattung an allen Stellen, die sich um die Kinder kümmert, aber auch um die Strafverfolgung.
20: Daniel Grein, Bundesgeschäftsführer des Kinderschutzbundes, im Gespräch mit meiner Kollegin Nina Zimmermann. Gleich 20.26 Uhr.
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20: Mit Stefan Sander.
5: Einen wunderschönen guten Abend. Die Podestträume von Radsportler Florian Lipowitz sind bei der Tour de France geplatzt. Der Vorjahresdritte musste heute nach einem schweren Sturz bei der Rundfahrt aufgeben. Lipowitz erlitt eine Verletzung am rechten Schlüsselbein. Wie lange er ausfällt, ist noch nicht bekannt. Gewonnen hatte sein Teamkollege Remco Evenepoel. Fußballrekordmeister Bayern München ist zwei Tage nach dem Ende der Weltmeisterschaft wieder ins Training gestartet. Viele Nationalspieler fehlen aktuell allerdings noch. Nächste Woche geht es für die Bayern dann in das erste Trainingslager am Tegernsee. Danach steht die Asienreise an. Schauen wir auf den Handballsport. Der Cheftrainer der Rhein-Neckar-Löwen, Mike Machulla, übernimmt vorerst weiterhin auch die Aufgabe als sportlicher Leiter. Machulla hatte den Job nach der Abberufung von Ex-Nationalspieler Uwe Gensheimer im April zunächst interimsweise übernommen. Die Löwen wollen sich im Vergleich zur Vorsaison tabellarisch verbessern und weiter oben mitspielen. Letztes Jahr landeten sie auf Rang 8. Soweit vom Sport mit Stefan Sander.
20: Vielen Dank. Den Sport im ARD-Infoabend, den gibt es immer um kurz vor halb.

Es können wieder Förderanträge gestellt werden. Von heute an für eine neue klimafreundliche Heizung. Wie die neuen Regeln aussehen und wie der Präsident des Wuppertal-Instituts für Klima, Umwelt und Energie, Fische Dick, die neuen Regeln einschätzt, das hören Sie um kurz nach 8:30 hier bei uns im ARD-Infoabend. Kommen Sie gut informiert mit uns durch diesen Dienstag.

Sie haben den ARD-Infoabend eingeschaltet vom Südwestrundfunk in Baden-Baden. Schön, dass Sie zuhören. Mein Name ist Florian Zelt. Und alles, was heute noch wichtig ist, das bekommen Sie jetzt bei uns zusammengefasst.

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1: Um 20.30 Uhr mit Luise Wunderlich. Frankreich hat als erstes EU-Land ein Social-Media-Verbot für Kinder unter 15 Jahren beschlossen. Nach dem französischen Senat hat jetzt auch die Nationalversammlung in Paris mit breiter Mehrheit für ein entsprechendes Gesetz gestimmt. Das neue Gesetz weitet auch ein Verbot von Mobiltelefonen an Schulen von der Grund- und Mittelstufe auf die Oberstufe aus. Es soll auf Wunsch von Präsident Macron nach den Sommerferien in Kraft treten. Außenminister Wadephul ruft die deutsche Wirtschaft zu mehr Engagement in Afrika auf. Afrika sei ein Chancenkontinent für Europa, sagte der CDU-Politiker nach einem Gespräch mit Influencern in der nigerianischen Wirtschaftsmetropole Lagos. Alle müssten flexibler werden, das gelte auch für die deutsche Wirtschaft. Wadephul besucht gerade zusammen mit einer Wirtschaftsdelegation die afrikanischen Länder Mauretanien, Nigeria und Südafrika. Ein russisches Kriegsschiff hat bei einer Übung im Ärmelkanal scharfe Munition abgeschossen. Das Schiff befand sich nach britischen Angaben in internationalen Gewässern rund 74 Kilometer südlich der Stadt Plymouth. Die Royal Navy habe die Fregatte begleitet und beobachtet und sei von den Russen über die geplante Schießübung informiert worden. Der neue britische Verteidigungsminister Streeting kritisierte die halbstündige Übung als provokativ und verantwortungslos. Der frühere US-Präsident Biden hat eine Gerichtsentscheidung scharf kritisiert, nach der private Gespräche von ihm veröffentlicht werden dürfen. Dabei geht es nach Angaben seines Sprechers um Tonaufnahmen für ein Buch vor rund 10 Jahren. Sie seien dem Justizministerium ausdrücklich unter der Voraussetzung überlassen worden, dass sie vertraulich blieben. Das dreiköpfige Richtergremium sieht ein erhebliches öffentliches Interesse an der Offenlegung des Materials. Bei der Tour de France ist der beste deutsche Radprofi Florian Lipowitz ausgeschieden. Beim Zeitfahren auf der 16. Etappe stürzte der Fahrer aus Laichingen im Alb-Donau-Kreis in einer Rechtskurve auf die Schulter. Danach musste der 25-Jährige das Rennen verletzt abbrechen. Etappensieger wurde der Belgier Remco Evenepoel. In der Gesamtwertung führt weiterhin der Slowene Tadej Pogacar. SWR-Nachrichten, Redaktion Leo Eder. Das Wetter für Deutschland. Heute Nacht teils klar, teils wolkig. Nach Mitternacht im Küstengebiet bei lebhaftem Wind örtlich Schauer. Tiefstwerte 16 bis 6 Grad. Am Tag in der Nordhälfte des Landes viele Wolken, hier und da etwas Regen oder kurze Schauer bei 18 bis 28 Grad. 20.33 Uhr.
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2: Mit Florian Zelt. Ich grüße Sie. Wer plant, sich eine neue klimafreundliche Heizung einzubauen, der kann dazu von heute an wieder Förderanträge stellen. Die Förderbank KfW hat das Antragsportal gemäß der neuen Förderrichtlinien angepasst. Und wie die genau aussehen, das erklärt jetzt Lissy Kaufmann aus unserem Hauptstadtstudio in Berlin.
3: Wer eine neue Wärmepumpe einbaut oder eine andere klimafreundliche Heizung, der bekommt weiterhin Geld vom Staat, allerdings nicht mehr so viel wie bisher. Die maximal förderfähigen Kosten sinken von 30.000 Euro auf zunächst 28.000 Euro und dann alle 6 Monate weiter um 750 Euro bis zum Jahr 2030. Das heißt aber nicht, dass ein Antragsteller diese Summe komplett erstattet bekommt. Maximal zahlt der Staat 80%. Die genaue Summe hängt jetzt stärker vom Einkommen ab als vorher. Relevant ist auch, ob noch mindestens ein minderjähriges Kind im Haushalt lebt. Eine Familie mit einem Jahreseinkommen bis zu 30.000 Euro zum Beispiel kann die gesamten 80% der förderfähigen Kosten erstattet bekommen. Ein Paar mit einem Jahreseinkommen von über 50.000 Euro bekommt dagegen nur etwa halb so viel Geld. Die Regierung erklärt die Kürzungen auch mit Sparzwängen wegen der schlechten Haushaltslage. Die Änderungen sind erst in der letzten Woche vor der Sommerpause Mitte Juli beschlossen worden. Die Antragsseite bei der Förderbank KfW wurde deshalb vorübergehend offline genommen, um die technischen Änderungen im System vornehmen zu können. Eine weitere Änderung ist ab dem kommenden Jahr geplant. Dann soll es weniger Geld geben für all jene, die sich eine Wärmepumpe einbauen lassen, die nicht in der EU hergestellt worden ist.
2: Also eine Mischung aus mehr Regulierung auf der einen Seite und mehr Technologiefreiheit auf der anderen Seite. Sind das jetzt gute Pläne oder nicht? Darüber hat mein Kollege Tobias Strauß vom Westdeutschen Rundfunk mit Professor Manfred Fischedick gesprochen. Er ist der Präsident des Wuppertal-Instituts für Klima, Umwelt und Energie.
4: Wie schauen Sie auf die neuen Förderregeln? Ist das eine gute Nachricht für den Klimaschutz oder jetzt eher nicht so?
5: Also eher keine so richtig gute Nachricht für den Klimaschutz. Wir werden mit hoher Wahrscheinlichkeit durch das Gebäudemodernisierungsgesetz, das jetzt in Kraft tritt, zusätzliche Treibhausgasemissionen, zusätzliche CO2-Emissionen sehen, weil eine entscheidende Regel jetzt aufgebrochen wird, nämlich die Regel, die sagt, dass alle neuen Heizungssysteme mindestens zu 65% über erneuerbare Energien betrieben werden müssen. Die Regel gibt es nicht mehr und damit ist im Grunde ja auch der Einbau von reinen neuen Öl- und Gasheizungen wieder erlaubt. Und dass das jetzt zusätzlich eingeführt worden ist, die sogenannte Biotreppe, die wird für Gas- und Ölheizungen ein Stückchen weit kompensieren wirken. Hier reden wir ja über Anteile, die zunächst bei 10-15% liegen. Und der Rest ist dann eben fossil. Und das führt am Ende des Tages eben zu höheren Emissionen.
4: Aber befürchten Sie, dass jetzt wirklich Leute wieder sagen, oh ja, so eine Ölheizung, das ist jetzt eine gute Idee. Also wir wissen doch eigentlich, dass sich das überhaupt nicht rechnet. CO2-Preis und Abhängigkeit von fossilen Energieträgern und so. Haben Sie die Befürchtung, dass das passiert?
5: Also ich habe schon ein Stückchen weit die Befürchtung, dass das passiert, weil die Verbraucher, Verbraucherinnen sind natürlich hochgradig verunsichert. Kommt ja auch der ganzen Diskussion, die es jetzt in den letzten Monaten gegeben hat, ob auch der indirekten Werbung, die wieder gemacht worden ist für Gas- und Ölheizungen, dass dann der eine oder andere sagt, na, dann bleibe ich doch bei dem, was ich kenne, das erwarte ich schon, auch wenn eigentlich ja alle Zahlen dagegen sprechen. Und das ist genau das Schlimme, dass die Bundesregierung mit den neuen Regeln ein Stückchen weit die Verbraucher, Verbraucherinnen in eine Kostenfalle reintreibt, das ist eigentlich das Schlimmste, was jetzt verbunden ist mit den Neuregelungen.
4: Wobei, wenn ich da jetzt mal die Gegenposition einnehmen würde, könnte ich ja sagen, es gibt ja weiter Förderungen, zum Beispiel für eine Wärmepumpe und dass die dann sukzessive zurückgeht, diese Förderung. Das soll ja Druck aufbauen, möglichst schnell umzurüsten, sodass die Leute denken, oh ja, also wenn ich jetzt eine Wärmepumpe mache, dann sollte ich es lieber jetzt machen. Kann das nicht auch funktionieren? Weil bei Solaranlagen hat das ja schon mal so ähnlich funktioniert.
5: Zunächst mal finde ich gut, dass es die Förderung gibt. Ich finde auch gut, dass es eine sozial gestaffelte Förderung gibt. Das ist auch ein wichtiges Signal in Richtung der Bevölkerung. Es ist auch grundsätzlich gut, dass es degressiv gedacht wird, um eben Druck in Richtung Weiterentwicklung der Technologie und auch Kostenreduktion seitens der Hersteller zu implizieren. Das ist alles gut und richtig. Nur wenn man sich die Förderrahmenbedingungen mal ansieht und dann überlegt, wie soll ein einkommensschwacher Haushalt, wie soll er sich überhaupt grundsätzlich eine Wärmepumpe leisten, trotz Förderung? Dann muss er möglicherweise einen Kredit aufnehmen, den kriegt er vielleicht nicht. Also das ist.
4: Was kostet das so?
5: Also wenn Sie in Richtung der Wärmepumpen denken, dann sind Sie schnell mit der ganzen Peripherie, die Sie ja brauchen, Einbaumaßnahmen, dann sind Sie schnell bei mehreren 10.000 Euro und die Förderung deckt eben nur einen Teil davon schon ab. Und einkommensschwachen Haushalte stehen halt vor der Problematik, wo kriegen Sie das Geld her? Oder auch denken Sie an die älteren Mitbewohner, Mitbewohnerinnen, die ein altes Häuschen haben. Die haben eben das Geld nicht auf der Kante und können sich eben eine Wärmepumpe nicht vom Ersparten dann leisten. Und da braucht es eigentlich nochmal zusätzliche Überlegungen, wie man auch die Verbraucher, Verbraucherinnen in die Lage versetzt, dann der Kostenfalle Gasheizung zu entgehen und eher in Richtung einer Wärmepumpe zu investieren.
4: Und nochmal mehr gilt das ja wahrscheinlich für die Leute, die es gar nicht aussuchen können, weil sie zur Miete wohnen.
5: Absolut. Ich meine, da hat man ja zum Schluss nochmal eine Regelung eingeführt, dass die Vermieter jetzt zumindest bis 2040 die Hälfte und nach 2040 sogar die vollen Mehrkosten tragen müssen. Nur bis 2040, das ist ja noch 15 Jahre. Also wir laufen da bei dem, was Gas- und Ölheizung anbelangt, wirklich in eine Kostenfalle rein, wo sich natürlich gerade die Mieter nicht wehren können, weil sie nicht entscheiden über die eigene Heizung.
2: Manfred Fischedick vom Wuppertal-Institut für Klima, Umwelt und Energie. Mein Kollege Tobias Strauß vom WDR hat mit ihm gesprochen und gehört haben Sie das hier im ARD-Infoabend. Waren Sie schon mal in Mainz, der Landeshauptstadt von Rheinland-Pfalz? Wenn ja, dann wissen Sie, dass die Stadt für Lebensfreude, Feste und ganz viel Gastfreundschaft steht. Und wenn nicht, Ja, dann wissen Sie es jetzt. Aber für eine Gruppe Jugendlicher aus Odessa, die in der vergangenen Woche dort zu Besuch war, war Mainz noch viel mehr. Eine kurze Pause nämlich vom Krieg in der Ukraine. 9 Tage lang erlebten sie in Mainz Abenteuer, knüpften neue Freundschaften und spürten ein Stück Normalität. Doch die Schatten des russischen Angriffskrieges auf die Ukraine begleiten sie immer. Tanja Huchtkötter berichtet.
6: 9 Tage ohne Sirenen, ohne Fliegeralarm, ohne in den Keller zu flüchten. 9 Tage einfach ohne Angst. Was für andere selbstverständlich ist, ist für 20 Jugendliche aus dem ukrainischen Odessa etwas ganz Besonderes, nämlich eine kurze Auszeit vom Krieg. Genau das wollte der Städtepartnerschaftsverein Mainz-Odessa erreichen, sagt Peter Willisch, der Vorsitzende des Vereins.
7: Wir haben gesagt, wenn wir schon keinen Schüleraustausch organisieren können, dann versuchen wir Kinder herzuholen und denen die Möglichkeit zu geben, sich für eine gewisse Zeit lang ohne Sorgen beschossen zu werden und bombardiert zu werden, in Ruhe hier so ein bisschen zu regenerieren und Spaß zu haben und im Krieg so ein klein wenig für kurze Zeit zu entfliehen.
6: Peter Willisch ist der Meinung, dass die Jugendlichen das auch ein bisschen konnten. Dabei geholfen habe ein buntes Angebot an Aktionen. Die Jugendlichen waren im Kletterpark, haben eine Schifffahrt über den Rhein gemacht und haben sogar eine Privatführung durch das Stadion vom 1. FSV Mainz 05 bekommen. Das Highlight für Mikita war allerdings eine andere sportliche Aktivität.
8: Am meisten hat mir die Kajaktour Spaß gemacht. Es war eine ganz schön lange Distanz und es war gar nicht so einfach, das Gleichgewicht im Kajak zu halten. Aber es war der spannendste Tag von allen.
6: Auf den ersten Blick also ein buntes Ferienprogramm für fröhliche Jugendliche. Doch nicht alles war so leicht. Für viele Jugendliche waren die Flugzeuge, die am Himmel über Mainz fliegen, eine teils traumatische Erinnerung an den Krieg in ihrem Heimatland. Die 16-jährige Anastasia erzählt, wie schwer es war, diese Geräusche auszublenden.
9: Wir sind es schon gewohnt, immer an die Situation zu Hause zu denken, an unsere Freunde und die Familie. Es fällt schwer, diese Gedanken aus dem Kopf zu streichen. Hier in Mainz ist es sehr friedlich, außer die Geräusche von den Flugzeugen. Sie erinnern an den Krieg. Man versucht es zu vergessen, aber das fällt sehr schwer.
6: Komplett abschalten vom Krieg konnte niemand so richtig. Er gehört schon seit Jahren zum Alltag der Jugendlichen. Dennoch habe ihn die Reise gut getan, betont eine der Betreuerinnen, Silica Wester Kosiczka.
10: Krieg ist, das ist nicht etwas, das jemand kann sehr einfach vergessen. Aber ich glaube, dass sie hatten also ruhige und sie hatten Spaß. Und ja, das war etwas Neues, weil sie haben etwas Neues über deutsche Kultur. Sie haben verschiedene Neuigkeiten gelernt, neue Freunde gefunden. Ja, und das war, ich glaube, das war perfekte Zeit.
6: Nach 9 Tagen war der Ausflug nach Mainz vorbei und gefeiert wurde das mit einem Grillfest für alle. Wehmut war dabei, aber auch Freude auf Zuhause. Die Jugendlichen freuen sich auf ihre Familien, ihre Heimat Odessa, trotz des Krieges.
8: Jeden Morgen lese ich, was in Odessa passiert und das ist nichts Gutes. Jeden Tag fallen Raketen oder Drohnen auf die Stadt. Meine Familie schreibt mir jeden Tag, was in Odessa passiert und das macht mich traurig. Sie sind froh, dass ich hier bin. Trotzdem möchte ich zurück zu meiner Familie.
11: But I want to return to be with them.
6: Am Donnerstag wird bereits die nächste Gruppe aus Odessa erwartet. Sie werden ähnliche Erfahrungen machen. Momente der Freude, der Normalität und der Freundschaft. Für all die Jugendlichen hat Peter Willisch den gleichen Wunsch.
7: Ich wünsche den Jugendlichen, dass sie die Möglichkeit haben, so wie sie sich gerade entwickeln, für sich entdecken, wer sie sind, was sie mögen, was sie nicht mögen, wie sie leben wollen. Das auch wirklich dauerhaft in Freiheit tun zu können. Ich wünsche den Kindern, dass sie Freiheit erleben.
2: Ein Bericht aus Mainz von Tanja Huchtkötter. Und von Rheinland-Pfalz gehen wir direkt weiter ins Nachbarbundesland Baden-Württemberg, verbunden mit der Frage, ob sie eigentlich zeichnen können. So richtig realistische Häuser mit Perspektive und allem drum und dran. Ich kann das nicht. Wir mussten uns in der 6. Klasse mal selbst zeichnen. Da hatte ich 1/6. War wirklich so. Damals in Ludwigshafen am Rhein. Pädagogisch nicht besonders wertvoll. Anders als der Künstler Yadigar Azizi. Der sagt, jeder kann zeichnen lernen. Azizi ist bekannt für seine riesigen 360-Grad-Panoramen, wie sie ja auch im Gasometer in Pforzheim in Baden-Württemberg zu erleben sind. Beispielsweise etwa von der Stadt Rom oder vom Great Barrier Reef. Mit seiner Aktionswoche Eine Stadt zeichnet will der Künstler in Pforzheim möglichst viele Menschen zum Zeichnen motivieren. Unsere Reporterin Annika Jost war beim Zeichenkurs mit Jadegar Azizi in Pforzheim unterwegs.
12: Eine Gruppe von 20 Menschen läuft um die Schlosskirche in Pforzheim. Alle schauen sich suchend um. Immer wieder formen die Teilnehmerinnen und Teilnehmer mit Daumen und Zeigefinger ihrer beiden Hände ein Quadrat und schauen durch. Sie sind auf der Suche nach dem idealen Bildausschnitt, den sie zeichnen können. Auch Andrea Bader ist ausgestattet mit Papier und Bleistift. Sie hat einen kleinen Turm an der Seite der Kirche im Blick.
13: Bei mir ist der Funke übergesprungen. Die Begeisterung für Stadt oder für die Gebäude in der Stadt, das zeichnen zu können, aufs Blatt bringen zu können. Dass man am Ende vielleicht lauter Eindrücke hat, die bleiben.
12: Wie viele hier hat auch sie bisher wenig Erfahrung im Zeichnen. Doch das ist in dem Fall nicht wichtig. Das Projekt soll schließlich alle ansprechen. Zeichnen ist ein Handwerk, das jeder lernen kann, sagt Jadegar Azizi. Auch für seine monumentalen 360-Grad-Bilder ist die Grundlage das Zeichnen. Neben seinen Kursen finden in der ganzen Stadt weitere Zeichenaktionen statt. Zum Beispiel entsteht in der Hochschule ein großes Bild, an dem viele mitzeichnen sollen. Die Aktionswoche soll nur der Anfang einer großen Bewegung sein, wünscht sich Jadegar Azizi.
14: Ich weiß, dass das Zeichen ein Kulturinstrument ist, was wir über viele Jahrtausende uns erobert haben. Und wir verlieren es gerade. Wir haben eine Chance, das noch zu retten. Weil das Zeichen bedeutet nicht, dass ich Künstler werde. Das Lesen und Schreiben bedeutet nicht, dass ich Schriftsteller werde. Wenn ich ein Instrument lerne, bedeutet das nicht, dass ich Orchestermusiker werde. Sondern es bildet meine Sinne, meine Wahrnehmung. Und wenn ich etwas anschaue und es zeichne, begreife ich es ganz, ganz anders.
12: Durch das Zeichnen sollen die Teilnehmerinnen und Teilnehmer ihre Stadt bewusster wahrnehmen. In Pforzheim, einer Stadt, die immer wieder als hässlich beschrieben wird, entwickeln sie so einen Blick für schöne Details.
15: Also 1, 2, 3 bis hierher.
12: Immer wieder kommen seine Schülerinnen und Schüler auf Azizi zu und haben Fragen. Fängt der Lehrer einmal an zu erklären, bildet sich schnell eine Traube um ihn. Immer wieder muss Azizi Knoten im Gehirn lösen, wie er es nennt. Als studierter Architekt hatte er lange einen Lehrauftrag für perspektivisches Zeichnen inne. Und so erklärt er immer wieder, wie man zum Beispiel Größenverhältnisse auf dem Papier richtig darstellt. Auch Teilnehmerin Christina Ratz ist froh um jeden Tipp.
16: Wenn man jetzt in der Gruppe unterwegs ist, das macht einfach unheimlich viel Spaß, das animiert, man lernt neue Leute kennen und man sieht irgendwie, alle fangen sie am Anfang an und ja, es gibt irgendwie so eine Dynamik rein.
12: Die Menschen zusammenbringen, das ist genau das, was Azizi mit seiner Aktion bewirken möchte.
2: Ein Beitrag war das aus Pforzheim von Annika Jost.

0: Und jetzt ist es gleich 20.48 Uhr.
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0: Der Fall hatte Erinnerungen an den tödlichen Angriff auf einen Zugbegleiter aus Ludwigshafen am Rhein geweckt. Am vergangenen Freitag soll ein betrunkener Fahrgast in einem Zug zwischen Offenburg und Karlsruhe einen Sicherheitsmitarbeiter angegriffen haben. Während der Auseinandersetzung öffnete sich die Tür des fahrenden Zuges und der Sicherheitsmitarbeiter stürzte hinaus. Er wurde schwer verletzt. Zumindest bei diesem Fall soll Alkohol eine Rolle gespielt haben. Die Deutsche Bahn will jetzt Konsequenzen ziehen. An den tausenden Bahnhöfen in Deutschland soll das Trinken von Alkohol verboten werden, schrittweise bis Oktober. Die Gastronomie bleibt davon ausgenommen. Mein Kollege SWR-Moderator Christian Hauck hat darüber mit Marcella Bonte gesprochen. Er ist der Landesvorsitzende der Eisenbahn- und Verkehrsgewerkschaft, kurz EVG, in Rheinland-Pfalz.
3: Wie groß ist das Problem mit alkoholisierten Fahrgästen in der Bahn?
4: Also ich glaube, wir haben erstmal kein Erkenntnisproblem, sondern wir haben ein Umsetzungsproblem. Wir wissen, dass Alkohol Konflikte verschärfen kann, aber die entscheidende Frage nachher ist, wer schützt die Beschäftigten, wenn die Lage eskaliert?
3: Und kann ein Alkoholverbot an Bahnhöfen da was bringen, dass zumindest nicht unmittelbar vor der Zugfahrt getrunken wird?
4: Es kommt drauf an. Also ja, wenn es einen echten Sicherheitskonzept hinten dran gibt. Nein, wenn es aber nur ein Verbotsschild bleibt. Ja, also ein Alkoholverbot kann Sicherheitsgefühl stärken und Konflikte reduzieren, wissen wir. Aber es muss auch konsequent, rechtssicher und mit ausreichend Personal umgesetzt werden.
3: Genau, sonst stellt es möglicherweise die Mitarbeiter ja vor neue Probleme, weil sie dann auch noch dieses Alkoholverbot umsetzen müssen, jeden, der da mit einer Bierflasche steht, ansprechen und dann möglicherweise neue Konflikte riskieren, oder?
4: Hundertprozentig. Ja, also selber aus der Praxis, war früher selber im Bahnhof beschäftigt, ist leider gang und gäbe.
3: Und wie geht man damit um, wenn jemand schon offenbar betrunken ist und dann auf dem Bahnsteig weiter trinkt?
4: Naja, wir können jetzt sagen, wir können ein Hausrecht durchsetzen, wir können es versuchen, aber wenn kein Personal dafür da ist, wird die Situation nicht verbessert. Also ich gebe gerne als Beispiel, Kolleginnen und Kollegen von der Bundespolizei sagen, ist ja alles schön und gut, aber wer soll es kontrollieren? Und da müssten eigentlich die Alarmglocken schon klingeln. Ja, also wir haben nicht das eigene Personal und auch die Bundespolizei nicht das Personal dafür, das hundertprozentig umsetzen zu können.
3: Und da fehlt aus Ihrer Sicht vor allem der politische Wille oder ist auch einfach nicht genug Personal vorhanden?
4: Das glaube ich ja sowohl als auch. Wir diskutieren jetzt schon mehrere Jahre über Sicherheitsthemen bei der Bahn. Es gibt dann kurzfristig Möglichkeiten, sich mal zusammenzusetzen und über Konzepte oder Verbesserungen zu sprechen. Aber der langfristige Weg ist halt deutlich länger. Ja, und da brauchen wir vernünftige Konzepte, die das Ganze hinterlegen.
3: Eine Konsequenz, die ja dann relativ bald nach dem Fall Serkan Çalar gezogen wurde, war, dass man gesagt hat, dass die Zugbegleiter in der Regel zu zweit unterwegs sein sollten. Wie hat sich das bisher in der Praxis bewährt, beziehungsweise inwieweit wird das auch wirklich umgesetzt? Inwieweit sind genug Kollegen da und Kolleginnen?
4: Also Feedback von den Kolleginnen und Kollegen, die es wahrnehmen oder die auch dann diese Doppelschichten selber fahren draußen, ist positiv. Ja, also es ist ein anderes Auftreten gegenüber einem Aggressor oder einer Aggressorin, die dann dementsprechend auch zurückstecken oder auch sagen, naja, komm, ne, gerade auch wegen der Thematik, es nicht eskalieren lassen in dem Sinne, wie wir es kennen. Ja. Nichtsdestotrotz glaube ich, um langfristig Sicherheitskonzepte umsetzen zu können, muss ein noch größerer Schutz erfolgen. Das heißt, ich glaube, wir brauchen noch mehr Personal für die Züge, um das ordentlich umsetzen zu können.
3: Also in erster Linie Sicherheitspersonal und wahrscheinlich auch Stellen bei der Bundespolizei?
4: 100%.
3: Ist es denn in der Regel dann überhaupt umsetzbar, selbst wenn da Kollegen von der Polizei dann dazukommen, dass man die Leute dann auch aus dem Zug rausbekommt? Wie hoch ist da das Eskalationspotenzial bei angetrunkenen Fahrgästen?
4: Es kommt natürlich immer auf den Grad an, aber ich möchte es jetzt nicht nur auf den Grad der Alkoholisierung reduzieren. Jeder entscheidet bewusst, Alkohol zu trinken, ja, und sich zu benehmen oder nicht zu benehmen. Ich kann Ihnen aus der eigenen Erfahrung sagen, dass es, wenn eine Bundespolizei mit dabei ist, ein ganz anderes Level ist dann und dementsprechend schneller auch für die Kolleginnen und Kollegen, dass das Thema beendet ist.
3: Jetzt haben wir natürlich das Problem, dass Alkohol in Deutschland sehr gegenwärtig ist. Es ist ja auch weiterhin wahrscheinlich dann möglich, im Bordrestaurant Alkohol zu bestellen. Müsste man da dann nicht auch konsequenter sein und sagen, wir wollen einfach keine betrunkenen Fahrgäste, das heißt aber auch, ich kann mir mein Bier nicht im Bordrestaurant kaufen?
4: Wäre eine logische Konsequenz. Nur wir müssen halt ehrlich miteinander sprechen. Wir haben hunderte von kleinen Bahnhöfen, wo kein Servicepersonal oder irgendwas sonst vor Ort ist. Da fängt die Problematik ja meistens schon an. Oder wenn man noch ehrlicher ist, die meisten gehen irgendwo trinken, fahren mit der Bahn heim. Ich kann ja jetzt schlecht anfangen zu diskutieren, darf jemand noch in der Freizeit irgendwo Alkohol trinken oder nicht.
0: Marcella Bonte, erst Landesvorsitzender der EVG Rheinland-Pfalz. Mein Kollege Christian Haug hat mit ihm gesprochen. Dieser Bericht der FAO, der Ernährungs- und Landwirtschaftsorganisation der Vereinten Nationen, macht zumindest ein bisschen Hoffnung. Denn der Bericht zeigt, dass der weltweite Kampf gegen Hunger und Mangelernährung erfolgreich ist. Auch wenn es natürlich noch viele Probleme gibt. Das Ziel, keinen Hunger bis 2030, ist völlig außer Reichweite. Fortschritte gibt es aber trotzdem, wie Christine Auerbach aus Rom berichtet.
5: Die gute Nachricht zuerst. Der Hunger weltweit ist das dritte Jahr in Folge gesunken. Zwischen den Regionen gibt es aber deutliche Unterschiede. Die meisten Hungernden gibt es laut dem UN-Bericht zurzeit in Afrika. 309 Millionen Menschen litten dort letztes Jahr an Hunger. Damit ist Afrika aktuell der Kontinent mit den meisten Hungernden, vor Asien. Das hat zwei Gründe, sagt Maximo Torero, der Chefökonom der Welternährungsorganisation. Die Konflikte in Afrika sind eine Herausforderung. Sie sorgen für viel Hunger in der Region. Außerdem, sagt er, ist die Bevölkerung in Afrika sehr stark gewachsen. Vor allem Südasien und Lateinamerika haben laut dem Bericht große Fortschritte gemacht beim Bekämpfen des Hungers. Indien zum Beispiel. Das Land hat sein Sozialsystem verbessert und digitalisiert, sagt Maximo Torero. Dadurch sei es für die Behörden jetzt leichter, Lebensmittel gezielt an die Menschen zu bringen, die sie brauchen. Der Bericht zur weltweiten Ernährungssicherheit untersucht, wie sich aktuelle Krisen, Konflikte und der Klimawandel auf den weltweiten Hunger auswirken. Weil sich der Bericht immer auf das Vorjahr bezieht, konnte die Blockade der Straße von Hormuz noch nicht berücksichtigt werden. Die Welternährungsorganisation erwartet aber deutliche Folgen durch die Blockade. Weil die Energiepreise weltweit ansteigen und weil durch die Blockade Rohstoffe fehlen, um Dünger herzustellen. Es fehlen 20-30% von allem, was man braucht, um Dünger zu produzieren. Erdgas zum Beispiel, um Stickstoff herzustellen, Schwefel. Und wenn man mit weniger Dünger produziert, dann sinken die Erträge, was sich später auch auf die Verbraucherpreise auswirken wird. Der Bericht untersucht aber nicht nur den Stand des Hungers, sondern auch die Qualität der Ernährung. Fast 2,7 Milliarden Menschen können sich keine gesunde Ernährung leisten. Ein Grund ist, dass zum Beispiel Obst und Gemüse in vielen Ländern sehr teuer sind. Rund 70% der Lebensmittelkosten entstehen laut dem Bericht dabei erst nach dem Anbau der Lebensmittel, durch Lagerung, Transportwege und Kühlketten. Aber beim Thema gute Ernährung geht es nicht nur um Unterernährung, sondern auch um Übergewicht, sagt Maximo Torero. Menschen sterben an der Folge von Unterernährung, aber auch an Übergewicht und Adipositas sterben Menschen, durch Herzinfarkte, Diabetes und so weiter. Deshalb muss beides gleichzeitig angegangen werden. Die Vereinten Nationen haben das Ziel ausgegeben, den Hunger bis 2030 zu besiegen. Der Bericht zeigt, dass die Welt von diesem Ziel noch weit entfernt ist. Die aktuellen Krisen machen es zusätzlich schwer, es zu erreichen.
0: Und während auf der einen Seite der Welt Hunger bekämpft wird, gibt es auf der anderen Essen im Überfluss. Fastfood zum Beispiel, Pizza, Chips oder Limonade. Und mal ist das ja auch gar kein Problem, aber dauernd eben schon. Daran erinnern wir heute am Internationalen Tag des Junkfoods. Worauf man achten sollte und ab wann Junkfood problematisch wird, darüber berichtet jetzt unsere Reporterin Sina Phillips.
6: Es ist lecker, zum Teil unwiderstehlich und auf Dauer schlecht für den Körper. Junkfood, Fastfood, also hochverarbeitete Lebensmittel. Die Palette reicht von Tiefkühlpizza über Chips bis hin zu Energydrinks. Mal sind solche Produkte kein Problem, aber sie können weitreichende Folgen haben, sagt der Ernährungsmediziner Matthias Fasshauer von der Justus-Liebig-Universität Gießen.
7: Je mehr hochverarbeitete Lebensmittel man zu sich nimmt, umso schlechter ist die Ernährungsqualität, umso mehr Überessen findet statt und umso mehr Komplikationen des Überessens wie Adipositas, Diabetes, aber auch solche Dinge wie psychische Erkrankung, Depressionen und Angststörungen haben wir super Daten, dass auch die mit dem Konsum verbunden sind.
6: Junkfood sei so zusammengesetzt, dass man sich ungewollt daran überisst, sagt Matthias Fasshauer. Viele berichten, wenn sie einmal die Chipshüte aufgemacht haben, können sie nicht aufhören und essen sie leer.
7: Das heißt, da werden Suchtmechanismen ausgelöst und ausgenutzt. Und wir wissen auch vereinzelte Zutaten wie Aromen und Süßungsmittel und auch verschiedene Zuckerarten zum Beispiel, dass die genau diese Effekte auch verursachen.
6: Wer sich unsicher ist, ob Lebensmittel hochverarbeitet sind, könne einfach auf die Inhaltsstoffe schauen. schauen. Aromen, Süßungsmittel und Farbstoffe seien ein eindeutiger Hinweis, die Länge der Liste ebenfalls. Um das zu vereinfachen, hat Matthias Fasshauer mit seinem Team die App Niatic entwickelt. Per Ampelsystem zeigt sie an, wie gut Lebensmittel sind.
7: Alle Ernährungsprogramme, die wir entwickeln und auch fördern und empfehlen, sind primär gewichtsneutral angesetzt. Das heißt, wir sagen, ihr könnt durchaus damit abnehmen, aber wir können nichts versprechen. Es geht vor allem darum, die Ernährungsqualität zu steigern.
6: Ernährungsberaterin Anja Later aus Kassel schaut oft mit ihren Klienten, wie der persönliche Speiseplan gesünder werden kann. Ihr Tipp? Mit Kleinigkeiten anfangen.
8: Wenn Sie sagen, ich esse gerne morgens ein Toastbrot mit Marmelade, könnte man ja ein bisschen Verbesserung bringen, indem Sie sagen, ach komm, ich mache ein bisschen Quark oder Hüttenkäse drauf, dann tut's Ihnen nicht weh. Sie lieben dann weiter Ihr Erdbeermarmeladenbrot und haben ein bisschen was ergänzt. Ist doch super.
6: Auch Einkaufslisten oder Essenspläne können helfen, die Tiefkühlpizza zu umgehen.

0: Also nicht nur einfach mal Steuer das Ding teurer machen, sondern wir brauchen Werbeverbote. Wir müssen ganz klar auch nochmal reden darüber, was sind eigentlich Kinderwerbung, was sind auch Kindergetränke. Da werden furchtbare Dinge angeboten. Das heißt also, wir brauchen ein ganzes Paket an Maßnahmen.
1: Auch wenn hochverarbeitete Lebensmittel nachweislich ungesund bis schädigend sind, ab und zu mal ein paar Chips sind kein Problem. Die Menge und Häufigkeit sind ausschlaggebend.
2: Ein Bericht von Sina Philips. Mein Name ist Florian Zelt. Schön, dass Sie eingeschaltet haben. Sie hören den ARD-Info-Abend. Kommen Sie gut informiert mit uns durch diesen Dienstag.

0: das neue Social-Media-Verbot in Kraft treten. Kritiker zweifeln allerdings an der Verfassungsmäßigkeit. Außerdem halten sie es in der Praxis für kaum durchsetzbar. Dennoch ist unklar, welche Alterskontrollen überhaupt wirksam sind. Und bestehende Konten von unter 15-Jährigen müssten dann auch identifiziert und gesperrt werden. Das Thema wird derzeit in mehreren EU-Staaten diskutiert, auch in Deutschland.
1: Das geplante Alkoholverbot an tausenden Bahnhöfen in Deutschland stößt auf große Zustimmung. Karl-Peter Naumann, Ehrenvorsitzender des Fahrgastverbands Pro Bahn, fordert allerdings weitere Schritte.
2: Ja, ich glaube, wir müssten uns alle jetzt mal hinsetzen und eine einheitliche Lösung für das Thema Alkohol im öffentlichen Verkehr erstellen. Das geht ja auch noch weiter. Wir haben ja auch in Hamburg ein Alkoholkonsumverbot in der U-Bahn. Auf den Fähren im Hafen, die auch öffentlicher Verkehr sind, gilt es nicht. Also hier braucht es eine einheitliche Regel, die bundesweit gilt. Und da ist sicherlich auch die Politik gefordert, hier einen entsprechenden Rahmen zu schaffen.
1: Der Ehrenvorsitzende des Fahrgastverbands Pro Bahn, Naumann. Der ukrainische Präsident Selenskyj hat seinen Armeechef Syrskyj entlassen. Zuvor hatte es tagelange Demonstrationen gegen Syrskyj gegeben. Aus Kiew, Stefan Lack.
3: Mit diesem Schritt erfüllt der Präsident eine zentrale Forderung der Proteste, die seit der Entlassung von Verteidigungsminister Michailo Fedorow in Kiew und in anderen ukrainischen Städten stattfinden. Die Demonstrierenden verlangten neben der Rückkehr Fedorows auch die Ablösung Syrskyjs. Fedorow gilt bei seinen Unterstützern als moderner Reformer. Ihm werden wichtige Neuerungen im Drohnenkrieg sowie mehr Transparenz im Beschaffungswesen des Militärs zugeschrieben. Kritiker warfen Syrskyj vor, diese Reformen ausgebremst zu haben. Das hatte der General selbst stets zurückgewiesen.
1: Der weltweite Hunger ist das dritte Jahr in Folge zurückgegangen. Das zeigt ein UN-Bericht zur globalen Ernährungssicherheit. Im vergangenen Jahr hungerten demnach trotzdem noch bis zu 700 Millionen Menschen, etwa die Hälfte davon in Afrika. Damit ist der Kontinent am stärksten betroffen. Eine Verbesserung gab es dem Bericht zufolge vor allem in Südasien und Lateinamerika. Das waren die Nachrichten. Das Wetter in Deutschland: in der Nacht häufig trocken, im Norden etwas Regen, Tiefstwerte 16 bis 6 Grad. Morgen dann vom Norden bis zur Mitte gebietsweise Regen, im Nordosten einzelne Gewitter, sonst oft trocken bei 18 bis 28 Grad. Es ist 23.03 Uhr.
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5: Und da ist immer noch ein Falschfahrer auf den Straßen unterwegs auf der A5 Kassel-Frankfurt. Zwischen dem Westkreuz Frankfurt und Frankfurt am Main-Westhafen kommt Ihnen ein Falschfahrer entgegen. Fahren Sie äußerst rechts und überholen Sie nicht. Ich wiederhole es nochmal. Auf der A5 Kassel-Frankfurt zwischen dem Westkreuz Frankfurt und Frankfurt am Main-Westhafen ist ein Falschfahrer unterwegs. Vorsicht bitte in beiden Richtungen. Dann die A1. Hamburg-Lübeck. Vor der Norderelbbrücke staut es sich in beiden Richtungen wegen eines Schwertransportes. Dann die A1 Lübeck Richtung Fehmarn ist zwischen Neustadt-Pelzerhaken und Lensahn wegen Bergungsarbeiten gesperrt. Die A3 Köln Richtung Oberhausen zwischen Solingen und dem Kreuz Hilden 2 Kilometer stockender Verkehr an einer Baustelle. Die A5 Frankfurt Richtung Karlsruhe ist zwischen Heppenheim und Hemsbach wegen einer Baustelle bis 6 Uhr gesperrt. Folgen Sie bitte der U86. Die A14 Magdeburg-Schwerin ist zwischen dem Kreuz Magdeburg und Dahlen-Warsleben in beiden Richtungen wegen Bauarbeiten bis ca. 5 Uhr früh gesperrt. Die A40 Essen Richtung Duisburg ist zwischen Essen-Zentrum und Essen-Holsterhausen wegen Wartungsarbeiten im Ruhr-Schnellwegtunnel gesperrt. Die A44 Essen Richtung Düsseldorf ist zwischen dem Dreieck Velbert Nord und Hetterscheid wegen Bauarbeiten noch bis Mitte Oktober gesperrt. Die A71 Suhl Richtung Erfurt ist zwischen Stadt Ilm und Arnstadt Süd wegen Wartungsarbeiten bis ca. 6 Uhr früh gesperrt. Die A111 in Berlin Richtung Dreieck Oranienburg ist zwischen Weidmannslosterdamm und der Schulzendorfer Straße wegen einer Nachtbaustelle bis ca. 5 Uhr früh gesperrt. Und zuletzt noch die A215 Neumünster Richtung Kiel ist zwischen Blumenthal und dem Rastplatz Rumor wegen Bergungsarbeiten gesperrt. Das war's. Ich wünsche Ihnen da, wo es geht, eine gute Fahrt.
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5: Aus dem Studio von NDR Info in Hamburg mit Julia Faltermeier. Guten Abend. Das Bier nach Feierabend, beim Warten auf den Zug nach Hause, der Piccolo beim Junggesellenabschied oder die Dose auf dem Weg zum Fußballspiel. Das alles könnte jetzt vorbei sein. Die Deutsche Bahn will künftig an allen ihren Bahnhöfen Alkohol verbieten. An einigen gibt es so ein Verbot schon, zum Beispiel am Hamburger Hauptbahnhof, in Hannover, in Köln oder auch in München. Bundesweit soll das jetzt aber auf alle rund

0: 5400 Stationen ausgeweitet werden. Für Bahnchefin Evelyn Paller heißt das, noch härter durchgreifen. Sie verspricht sich davon mehr Ordnung und Sicherheit. Sören Hinze berichtet, was verboten wird und was erlaubt bleibt.
1: Verschlossene Flaschen bleiben erlaubt. Auch der Ausschank und Verkauf von Alkohol in den Bahnhöfen soll nicht eingeschränkt werden. An den Bahnsteigen, in den Hallen und auf den Plätzen der DB-Bahnhöfe soll das Alkoholtrinken allerdings verboten werden. DB-Sprecherin Anja Brücker.
2: Das sind mögliche Ursachen für Konflikte, für Gewalt, Übergriffe. Und damit wollen wir jetzt Schluss machen. Deswegen ein ganz klares Alkoholkonsumverbot für alle Bahnhöfe. Wir haben sehr gute Erfahrungen gemacht und darauf bauen wir jetzt auf.
1: Hoffnung auf zügige Erfolge dämpft Benjamin Jendro von der Gewerkschaft der Polizei. Seit Mai diesen Jahres ist am Bahnhof Zoo wie an ausgewählten anderen Bahnhöfen im ganzen Land der Alkoholkonsum verboten. In der Realität sieht es aber anders aus.
3: Also wenn wir uns hier am Zoologischen Garten mal umgucken, haben wir nach wie vor eine Trinkerszene und es ist auch so, dass wir immer noch jeden Tag hier auch Funkwagen-Einsätze haben. Es gibt immer noch Polizeieinsätze, aber ich glaube, dass dieser Pilot ein Anfang war. Die Deutsche Bahn hat sich jetzt entschieden, das deutschlandweit umzusetzen. Es wird sicherlich ein bisschen Zeit brauchen.
1: Ähnlich ist die Lage in Frankfurt am Main und an anderen rund 30 Bahnhöfen der Deutschen Bahn. Hamburg gilt als Vorreiter. Hier wurde das Verbot schon 2024 eingeführt. Für den Fahrgastverband Pro Bahn ist das geplante Verbot für alle 5400 Bahnhöfe ein längst überfälliger Schritt. Pro Bahn-Sprecher Matthias Ohmen.
4: Das reicht definitiv nicht aus. Wir haben zwar heute das Problem mit Menschen, die am Bahnhof Alkohol konsumieren, aber wir haben viele große Ereignisse, wo Leute schon betrunken zum Bahnhof kommen und sich auch daneben benehmen.
1: Bis Mitte Oktober soll das Alkoholverbot schrittweise flächendeckend eingeführt werden. In den Fernzügen bleibt Alkoholkonsum allerdings erlaubt, sofern dies in angemessenen Rahmen geschieht und Mitreisende nicht gestört werden, wie die Bahn auf Nachfrage mitteilte. Für die S-Bahnen und den Regionalverkehr gelten die Regeln der jeweiligen Verkehrsverbünde. Offen bleibt, wer am Ende die neuen Regeln in den Bahnhöfen durchsetzt. Der Fahrgastverband sieht insbesondere die Polizei in der Pflicht.
4: Wir wollen, dass das gemeinsam mit der Polizei durchgesetzt wird. Bus und Bahn sind öffentliche Verkehrsmittel, das ist öffentlicher Raum. Und wir brauchen selbstverständlich im öffentlichen Raum Präsenz und Durchsetzung von Polizei.
1: Matthias Ohmen zieht Parallelen zum Straßenverkehr, wo auch die Polizei für Recht und Ordnung zuständig ist. Benjamin Jendro von der Gewerkschaft der Polizei sieht die Verantwortung woanders.
3: Das ist eine Mammutaufgabe, vor der in erster Linie die Deutsche Bahn steht. Ja, die Deutsche Bahn hat das Hausrecht, was auf den Bahnhöfen, was in Bahnhofsgebäuden und auch hier an Bahnhofsvorplätzen geht. Natürlich kann man dann im Ernstfall dann auch die Polizei hinzuholen. Also unsere Kolleginnen und Kollegen der Bundespolizei und auch der Landespolizei nehmen sich dann natürlich nicht aus, aber in erster Linie ist die Bahn in der Verantwortung.
1: Wenn das geklärt ist, könnte also der Alkoholkonsum in und um Bahnhöfe zurückgehen und damit, so die Hoffnung, Bahnhöfe wieder sicherer werden.
0: Ein Alkoholverbot an allen Bahnhöfen der Deutschen Bahn. Da sind noch einige Fragen offen. Aber vor allem, was halten denn die Reisenden davon? Samir Schauki hat sich in Kiel umgehört, wo Alkohol noch erlaubt ist.
5: Finde ich gut. Also schränkt bestimmt ein bisschen diese Grenze ein, wie die eben zu Gewalt neigen und so weiter. Finde ich vollkommen in Ordnung.
6: Oder die DB hat Hausrecht. Wenn die sagen, es ist so, dann kann man nichts dran ändern. Also von daher, am Bahnhof saufen ist generell nicht so spaßig. Also wenn dann in der Gastronomie innerhalb des Bahnhofs, aber so am Bahnhof, nee, dann würde ich lieber irgendwie gemütlich im Park und dann eine Dose öffnen.
7: Ich finde das gut, weil ich schon oft von betrunkenen Männern hauptsächlich mich extrem ja übergriffig behandelt wurde. Fühle ich mich sicherer dann, ja.
8: Also ich glaube, jeder hat schon mal die Situation erlebt, dass man sich nicht so wohl gefühlt hat, sowohl was Sicherheit anbelangt, als auch was Sauberkeit anbelangt. Und ich glaube, mit so einem Verbot könnte das auch gelöst werden.
9: Eigentlich ist es mir egal. Wir kommen aus Hamburg, wenn da Fußball ist. Keine Chance, das zu kontrollieren. Wir haben es noch nie erlebt, dass so etwas überhaupt kontrolliert ist. Aber mich stört es nicht. Ich finde es weder positiv noch negativ. Wie Sie feststellen, bin ich nicht eingetrunken.
0: In Kiel schauen viele entspannt auf ein mögliches Alkoholverbot am Bahnhof. Aber sowas muss ja am Ende auch durchgesetzt werden. Im Zweifel dann von der Polizei. Und das hält Alexander Peutz, der stellvertretende Bundesvorsitzende der Gewerkschaft der Polizei, für kaum realistisch umsetzbar. Meine NDR-Kollegin Nina Zimmermann hat ihn gefragt, warum.
10: Im Grunde nach muss man sagen, dass wir die Lage haben, dass die Bahnhöfe zu Hotspots des Kriminalitätsgeschehens geworden sind und man reagieren muss. Deswegen, die Forderung ist grundsätzlich richtig. Die Umsetzbarkeit stellt die Herausforderung dar. Nämlich zum einen muss die DB-Sicherheit jetzt gewährleisten, dass sie ihr eigenes Hausrecht umsetzen kann. Mhm. Und zum anderen müssen natürlich, wenn Straftaten passieren, unsere Kolleginnen und Kollegen der Bundespolizei agieren. Dazu ist momentan die Personaldecke recht dünn. da wir zusätzliche Aufgaben haben mit Veranstaltungen, Großveranstaltungen, Grenzkontrollen, sodass das herausfordernd wird, jetzt ein Alkoholkonsumverbot an den Bahnhöfen auch durchzusetzen.
11: Sie sagen das ganz diplomatisch, eine Herausforderung, alleine wenn man eben auf den Personalstand schaut. In der Sache aber stimmen Sie zu. In Hamburg hat man ja auch gute Erfahrungen gemacht, weil die Zahl der Konflikte und Auseinandersetzungen merklich zurückgegangen ist. Also ein solches Verbot kann einen Unterschied machen.
10: Das ist richtig, ein solches Verbot von Alkoholkonsum kann einen Unterschied machen. Wir haben da positive Erfahrungen am Bahnhof in Hamburg und am Bahnhof in Bremen, wo die Straftaten zurückgegangen sind und eben auch die Gewaltdelikte im Zusammenhang mit Alkoholkonsum zurückgegangen sind. Also das zeigt einen deutlich positiven Effekt, der aber natürlich auch immer konsequent umgesetzt werden muss. Und was meine ich mit konsequent? Natürlich ist es schön, dass man ein Verbot auf den Bahnhöfen ausspricht, aber gleichfalls muss man natürlich auch über die Maßnahmen innerhalb der Züge nachdenken, weil es ist nichts, sich natürlich dann die besoffenen Leute aus den Zügen heraus dann auf dem Bahnhof zu haben.
11: Und Sie haben das gerade schon angesprochen, das ist eben rechtlich auch ein bisschen komplexer. Die Deutsche Bahn hat das Hausrecht, hat aber auch ihre eigene DB-Sicherheit. Wann kann sie auf die Polizei diese Verantwortung umlegen und wo muss sie das Verbot selbst vollziehen?
10: Grundsätzlich ist das mal die Deutsche Bahn für ihr Hausrecht selbst zuständig. Das heißt, die DB-Sicherheit muss quasi auch das Verbot kontrollieren und auch durchsetzen. Erst wenn es quasi zur Straftatenbegehung kommt oder quasi im Rahmen der Gefahrenabwehr, wenn wir mitbekommen, dass quasi Risikofälle, Konfliktsituationen entstehen, erst dann können die Kollegen und Kollegen der Bundespolizei einschreiten und würden dann auch unterstützen.
11: Was wäre das für ein Signal, es so anzukündigen und dann nicht umzusetzen?
10: Ja, was hier nicht passieren darf, ist hier, dass ein Vollzugsdefizit eintritt. Also wir dürfen nichts ankündigen, was wir dann nicht verstrecken können. Das sollte der Deutschen Bahn auch bewusst sein. Deshalb greife ich auch den Vorschlag von Herrn Dobrindt auf, nämlich zu sagen, der Vorschlag ist grundsätzlich befürwortenswert, aber hier muss sich an einen Tisch gesetzt werden, um natürlich auch die Umsetzung und den Vollzug zu klären und klare Zuständigkeiten festzulegen, was erstens das Hausrecht betrifft, zweitens die personelle Ausstattung und drittens dann auch eine Unterstützung durch die Bundespolizei.
11: Und dann kann man das vielleicht im Detail sich nochmal näher anschauen. Vielleicht wäre es ja auch einfach sinnvoller, besonders belastete Bahnhöfe erstmal in den Blick zu nehmen oder vielleicht auch bestimmte Zeiten.
10: Das ist absolut richtig. Hier muss man natürlich auch schauen, was ist verhältnismäßig auch für die Bevölkerung. Wo kann man abschichten, wo kann man gegebenenfalls Stufenmodelle einführen hinsichtlich besonders belasteter Bahnhöfe, um zu schauen, wie laufen die Maßnahmen, um das verhältnismäßig auch aufzubauen. Und das ist ja immer unsere Devise als Polizei, weil wir ja zusätzliche Aufgaben schon haben und ohnehin eine Herausforderung momentan bei der Sicherheitslage haben.
11: Also warten Sie im Grunde jetzt auf die Einladung an einen großen Tisch mit den Beteiligten der Bahn und auch genau dem Dienstherrn, dem Bundesinnenminister.
10: Das ist absolut richtig. Kommunikation sollte hier erfolgen. Bevor man quasi eine Maßnahme vollzieht oder vollstreckt, sollte man natürlich die Akteure alle an einen Tisch holen, die letztendlich auch bei der Umsetzung eine Rolle spielen.
0: Sagt Alexander Peutz, der stellvertretende Bundesvorsitzende der Gewerkschaft der Polizei, GdP. Denn die Bahn hat angekündigt, dass sie das Alkoholverbot auf alle deutschen Bahnhöfe ausweiten will. Und wir bleiben beim Thema Verkehr und Bahn, werden ein bisschen regionaler und schauen nach Bonn. Die Stadt steht gerade vor einer ziemlich angespannten Verkehrslage. Nicht nur, dass die Nordbrücke vor ein paar Wochen für den Autoverkehr gesperrt wurde, jetzt fallen auch noch kurzfristig 4 von 5 Stadtbahnen aus. Ein Grauen für Pendlerinnen und Pendler. Marc-André Schörter berichtet.
12: Bei Routinekontrollen sollen nach WDR-Informationen an ein paar Bahnen dramatische Schäden an sicherheitsrelevanten Bestandteilen festgestellt worden sein. Als Vorsichtsmaßnahme wurden dann alle Stadtbahnen aus den 70er bis 90er Jahren vorerst stillgelegt. Das sind 60 von insgesamt 75 Stadtbahnen. Eine Bahnlinie ist zwar in Folge komplett ausgefallen, trotzdem ist ein Verkehrschaos in Bonn vorerst ausgeblieben. Auch dank der Ferien und 20 Ersatzbahnen, die über Nacht aus Köln gekommen sind. Nach der Sperrung der Bonner Autobahnbrücke werden die Stadtbahnen in Zukunft aber mehr gebraucht denn je. Ob und wann der Betrieb wieder normal laufen kann, steht noch nicht fest. In den kommenden Tagen sollen alle mutmaßlich betroffenen Stadtbahnen auf Schäden überprüft werden. Erst dann können die Stadtwerke Bonn sagen, wie viele der 60 stillgelegten Bahnen wieder fahren dürfen. Die ersten Fahrzeuge will die SWB aber nach der Prüfung allerspätestens noch in dieser Woche wieder auf die Gleise schicken.

0: Und die Zeit, es ist jetzt 23.15 Uhr.
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0: Mit einbeziehen oder ausschließen? Das ist immer wieder die Frage, seitdem Russland einen Angriffskrieg auf die Ukraine gestartet hat. Viele sind unentschlossen. Sollte man Russland integrieren, mitmachen und auftreten lassen, damit der Dialog bestehen bleibt? Oder aber klare Kante zeigen, ausgrenzen und die Sanktionen wirken lassen? Das war auch Thema bei der Biennale, einer internationalen Kunstausstellung in Venedig. Denn dort gibt es das erste Mal seit 2022 wieder einen russischen Pavillon. Der Streit darum war groß. Und die EU hat jetzt eine Antwort gegeben, nämlich nein, wir möchten nicht, dass Russland kommt. Deshalb hat die EU-Kommission der Biennale ihren Zuschuss in Höhe von 2 Millionen Euro gestrichen. Mischa Kreiskott vom NDR hat darüber mit unserer Italien-Korrespondentin Anna Giordano gesprochen und sie gefragt, wie sehr fällt dieser Betrag für die große Kunstausstellung denn überhaupt ins Gewicht?
2: Also die 2 Millionen sind eigentlich nicht besonders viel, denn man muss bedenken, dass die Biennale 20 bis 40 Millionen pro Jahr zur Verfügung hat und die 2 Millionen, die aus der EU kommen, die werden auch nicht für ein Jahr vergeben, sondern auf 3 Jahre. Das heißt, es sind pro Jahr eigentlich noch weniger. Von daher ist es fast, könnte man sagen, ein Tropfen auf den heißen Stein. Aber es hat natürlich eine sehr große Symbolkraft. Wir merken ja auch, es ist jetzt durch alle Medien gegangen, wenn die EU-Kommission da die Fördergelder kürzt. Die größte Befürchtung der Biennale müsste jetzt eigentlich sein, dass andere Sponsoren, denn die Biennale lebt hauptsächlich von Sponsoren, jetzt auch abspringen und sagen, ich möchte doch hier nicht eine EU-feindliche Institution unterstützen. Und dann hätte die Biennale tatsächlich ein größeres finanzielles Problem.
3: Muss man mal abwarten. Die Entscheidung der EU, die kommt ja nicht einfach so aus dem Nichts. Wer hat Russland eigentlich wieder eingeladen und warum ausgerechnet in diesem Jahr?
2: Also die Länder müssen gar nicht eingeladen werden, denn diese Länderpavillons, die ja in Venedig feststehen, die gehören auch den jeweiligen Ländern. Das heißt, die können eigentlich selbst entscheiden, ob sie an der Biennale teilnehmen oder nicht. Allerdings hat Russland nicht mehr teilgenommen seit dem russischen Angriffskrieg, wie auch gerade schon erwähnt, weil im Jahr 2022 die Künstler selbst zurückgetreten sind, freiwillig. Im Jahr 2024 haben sie sich erst gar nicht angemeldet. Dann gab es 2 Faktoren, die dazu geführt haben, dass sie sich in diesem Jahr wieder angemeldet haben. Zum einen eine russische Strategie. Also die verfolgen jetzt so ein bisschen eine Strategie der Normalisierung. Alles soll so wirken, als gäbe es die Sanktionen gegen Russland gar nicht. Russland möchte sich als globaler Player wieder inszenieren. Und dazu gehört eben auch, an der Biennale wieder teilzunehmen. Und dann hat es offenbar auch noch sehr konstruktive Gespräche mit dem jetzigen Biennale-Leiter Pietrangelo Buttafuoco gegeben, der ja relativ neu ernannt worden ist von der italienischen Regierung.
3: Und eben jener Intendant wurde von der Meloni-Regierung eingesetzt 2024. Und da muss man ja sagen, die ist, was die Russland-Politik angeht, absolut auf der Linie der Europäischen Union. Gab es denn da keine Auseinandersetzung zwischen der Regierung und Buttafuoco, dem Biennale-Leiter, im Vorfeld wegen der Teilnahme Russlands?
2: Also es gab sie nicht, bevor Buttafuoco ernannt wurde. Und ich glaube, das kam auch so ein bisschen überraschend, denn Pietrangelo Buttafuoco, ein süditalienischer Journalist und Kulturexperte, war eigentlich auch politisch rechts verortet. Genauso wie die Regierung Meloni und wie auch der Kulturminister Italiens Alessandro Giuli. Also die kamen alle aus dem gleichen politischen Lager. Und von daher kam es, glaube ich, tatsächlich etwas überraschend, dass Buttafuoco dann plötzlich gesagt hat, ich mache das jetzt hier so, wie ich meine. Ich betreibe, so hat er es ja formuliert, eine Diplomatie der Schönheit. Niemand soll ausgeschlossen werden. Jeder darf hier an dieser Kunstveranstaltung teilnehmen. Und damit war eben die Regierung unter Giorgia Meloni gar nicht einverstanden. Und dann haben erst die Auseinandersetzungen begonnen. Aber anscheinend hat man vorab über dieses Problem nicht gesprochen. Und nachher ist dieser Streit dann eben umso heftiger eskaliert.
0: Sagt unsere Italien-Korrespondentin Anna Giordano über die gestrichenen EU-Mittel für die Biennale in Venedig. 3 Portionen Gemüse, 2 Portionen Obst, viel Vollkorn und wenig Fleisch. Das sind so die Eckpfeiler einer gesunden Ernährung, sagt die Deutsche Gesellschaft für Ernährung. Aber gesunde Lebensmittel zu essen, das ist für viele Menschen Luxus. Denn sie sind oft nicht die günstigsten. Nicht jeder kann sie sich also leisten. Das sagt auch die UN-Welternährungsorganisation, die FAO. Sie hat heute ihren Jahresbericht zum Thema vorgestellt und darin auch untersucht, warum sich Millionen Menschen auf der Welt nicht leisten können, gesund zu essen. Christina Auerbach mit den Einzelheiten.
4: Die gute Nachricht zuerst. Der Hunger weltweit ist das 3. Jahr in Folge gesunken. Zwischen den Regionen gibt es aber deutliche Unterschiede. Die meisten Hungernden gibt es laut dem UN-Bericht zurzeit in Afrika. 309 Millionen Menschen litten dort letztes Jahr an Hunger. Damit ist Afrika aktuell der Kontinent mit den meisten Hungernden vor Asien. Das hat 2 Gründe, sagt Máximo Torrero, der Chefökonom der Welternährungsorganisation. Die Konflikte in Afrika sind eine Herausforderung. Sie sorgen für viel Hunger in der Region. Außerdem, sagt er, ist die Bevölkerung in Afrika sehr stark gewachsen. Vor allem Südasien und Lateinamerika haben laut dem Bericht große Fortschritte gemacht beim Bekämpfen des Hungers. Indien zum Beispiel. Das Land hat sein Sozialsystem verbessert und digitalisiert, sagt Máximo Torrero. Dadurch sei es für die Behörden jetzt leichter, Lebensmittel gezielt an die Menschen zu bringen, die sie brauchen. Der Bericht zur weltweiten Ernährungssicherheit untersucht, wie sich aktuelle Krisen, Konflikte und der Klimawandel auf den weltweiten Hunger auswirken. Weil sich der Bericht immer auf das Vorjahr bezieht, konnte die Blockade der Straße von Hormuz noch nicht berücksichtigt werden. Die Welternährungsorganisation erwartet aber deutliche Folgen durch die Blockade. Weil die Energiepreise weltweit ansteigen und weil durch die Blockade Rohstoffe fehlen, um Dünger herzustellen. Es fehlen 20-30% von allem, was man braucht, um Dünger zu produzieren. Erdgas zum Beispiel, um Stickstoff herzustellen, Schwefel. Und wenn man mit weniger Dünger produziert, dann sinken die Erträge, was sich später auch auf die Verbraucherpreise auswirken wird. Der Bericht untersucht aber nicht nur den Stand des Hungers, sondern auch die Qualität der Ernährung. Fast 2,7 Milliarden Menschen können sich keine gesunde Ernährung leisten. Ein Grund ist, dass zum Beispiel Obst und Gemüse in vielen Ländern sehr teuer sind. Rund 70% der Lebensmittelkosten entstehen laut dem Bericht dabei erst nach dem Anbau der Lebensmittel, durch Lagerung, Transportwege und Kühlketten. Aber beim Thema gute Ernährung geht es nicht nur um Unterernährung, sondern auch um Übergewicht, sagt Máximo Torrero. Menschen sterben an der Folge von Unterernährung, aber auch an Übergewicht und Adipositas sterben Menschen, durch Herzinfarkte, Diabetes und so weiter. Deshalb muss beides gleichzeitig angegangen werden. Die Vereinten Nationen haben das Ziel ausgegeben, den Hunger bis 2030 zu besiegen. Der Bericht zeigt, dass die Welt von diesem Ziel noch weit entfernt ist. Die aktuellen Krisen machen es zusätzlich schwer, es zu erreichen.
0: Christine Auerbach berichtete über den UN-Jahresbericht zur weltweiten Ernährungssicherheit. Eine riesige Rakete mitten auf dem Schulhof. Das klingt erstmal absurd, aber so war's. In Thalmessing in der Nähe von Nürnberg ist eine 17 Meter lange Rakete auf den Schulhof der Grund- und Mittelschule gefahren. Die Rakete gehört zum Projekt Space Bus One des Deutschen Zentrums für Luft- und Raumfahrt. Vera Held war bei der Landung der Rakete in Thalmessing dabei und hat dort auch kleine Raketenbauer getroffen.
5: Dean, Jan, David und Jonas stehen in ihrem Klassenzimmer an der Grund- und Mittelschule Thalmessing um einen Tisch und sind tief über ihre Rakete aus einer 1,5 Liter PET-Flasche gebeugt. Die Rakete der Fünftklässler soll gleich im Schulhof abheben.
6: Hier haben wir die Füße, damit sie sauber stehen. Und hier ist dann der Korken. Und da wird es rausgezogen, dann wird Wasser reingefüllt und dann wird mit dem Korken Luft in die Flasche reingefüllt und dann steigt die Rakete.
5: Eine ganze Woche dreht sich hier an der Thalmessinger Schule alles um den Weltraum, Planeten und die Raumfahrt. Als Höhepunkt kommt die Rakete Space Bus One des Deutschen Zentrums für Luft- und Raumfahrt an die Schule. Aber erst einmal wird es spannend für die Flaschenrakete. Einer der Lehrer montiert am unteren Ende eine Luftpumpe und bläst so Luft in die Flasche und die Rakete zischt etwa 10 Meter in die Luft. Mission kleine Rakete geglückt. Und dann fährt endlich die große Rakete, die Space Bus One, auf einem LKW-Auflieger auf den Schulhof. In der 17 Meter langen Rakete können die Schülerinnen und Schüler mit VR-Brillen einen virtuellen Flug über die Erde erleben, kommentiert von den ESA-Astronauten Alexander Gerst und Matthias Maurer.
7: Mehr als 2/3 unseres Planeten sind mit Wasser bedeckt. Und deshalb nennen wir ihn den blauen Planeten.
5: SpaceBus One besucht rund 200 Schulen pro Jahr in Deutschland. Aus mehreren Gründen, erklärt Martin Ziemer, der Pilot der SpaceBus One.
8: Einmal die MINT-Fächer, also Mathematik, Informatik, Naturwissenschaften, Technik zu propagieren, um auch eigenen Nachwuchs zu bekommen. Und der zweite Aspekt, den wir mit diesem Projekt verfolgen, ist, dass wir ein bisschen den Klimawandel auch besprechen und den Umweltschutz und was jeder für sich selber machen kann, als kleinen Beitrag, um diese Erde zu schützen.
5: Für die Schule geht es bei der Weltraumprojektwoche aber um noch mehr, sagt Lehramtsanwärterin Lea Zeilinger.
9: Es wird einfach ganz viel gestärkt, ganz viele Kompetenzen, die Zusammenarbeit und alles Mögliche, dass die Kinder kreativ werden, dass die Kinder auch vielleicht physikalische Sachen lernen, wie zum Beispiel die Schwerkraft oder das mit den steigenden Raketen, die wir gebaut haben.
5: Bei den Kindern kommt der virtuelle Flug in der SpaceBus One super an.
10: Es war mega. Das sah richtig in echt aus und das wurde auch viel erklärt.
11: Die Bewegung an sich und die Stühle, ja, die sich bewegt haben.
12: Es war richtig schön, weil alles so real aussah und man auch den Mond und die Erde und alles einfach richtig cool und groß gesehen hat.
5: Eine Woche, die Sie an der Grund- und Mittelschule Teilmessing so schnell nicht vergessen werden.
1: Sport.
13: Mit Florian Neuhaus und dem Sturzdrama von Radprofi Florian Lipowitz bei der Tour de France. Der 25-Jährige verlor beim Einzelzeitfahren die Kontrolle über sein Rad und zog sich einen Schlüsselbeinbruch zu.
14: Super schade, dass er nicht weitermachen kann. Wir werden ihn nicht nur im Kampf ums Podium vermissen, sondern wir werden ihn als Menschen vermissen hier. Und ja, wir haben heute gewonnen, aber ist jetzt nicht super geil für uns, gell? Also es tut mir aber auch für Remco leid, dass jetzt hier nicht alles Friede, Freude, Eierkuchen ist. Jetzt ist er nicht mehr hier. Super schade, ja.
13: Sagt Red Bull-Teamchef Ralf Denk. Der Sturz hatte es wirklich in sich. Frage an unseren Tourreporter Holger Gerska. Wie hast du den Sturz erlebt?
15: Ja, es ist doppelt bitter, weil Florian Lipowitz wirklich gut unterwegs war in diesem Zeitfahren. Er hatte die 4. beste Zwischenzeit, er war drauf und dran, seine Podiumsambitionen nicht nur zu wahren, sondern vielleicht sogar leicht zu verbessern. Aber vielleicht hat er auch das Risiko ein bisschen übertrieben, denn es war ein Fahrfehler. Er wird selber sich verantwortlich fühlen müssen für das, was da in einer Rechtskurve passiert ist. Er rutschte weg, dann ist natürlich auch blöd, dass seine Bordsteinkante kam und die eigentliche Abpolsterung erst über dieser Bordsteinkante stand und nicht davor. Das hätte vielleicht noch ein bisschen was abfedern können, aber der Sturz, der Einschlag war so heftig, dass möglicherweise auch so die Tour de France für ihn vorbei gewesen wäre. Ein erster richtig bitterer Rückschlag in seiner Karriere, denn von Stürzen ist er bisher eigentlich verschont geblieben, aber das war natürlich wirklich heftig.
13: Den Sieg im Einzelzeitfahren sicherte sich erwartungsgemäß Lipowitz Teamkollege Remco Evenepoel. Der Belgier gewann mit 28 Sekunden Vorsprung auf den gesamtführenden Tadej Pogacar. Der Slowene hat aber immer noch 4,5 Minuten Vorsprung. Bevor die Alpen warten, in denen eigentlich Lipowitz große Stunde schlagen sollte, geht es mit einer 175 Kilometer langen Etappe auf hügeligem Terrain weiter. Reporter Holger Gerska schaut voraus.
15: Ja, es ist der letzte Tag, an dem sich die Favoriten in der Gesamtwertung noch einmal entspannen können, bevor es dann richtig in die schweren Alpenetappen hineingeht, ist dieses 17. Teilstück eins, wo wir ein großes Duell erleben werden zwischen einer Ausreißergruppe und den Sprintermannschaften. Wer setzt sich durch? Das ist die große Frage. Der Kurs ist im ersten Drittel noch sehr, sehr hügelig. Das wird eine echte Aufgabe für die Sprinter, da mitzukommen. Dann allerdings gibt es 3 Kilometer vor dem Ziel nochmal eine Welle. Also es spricht eigentlich alles für eine Ausreißergruppe und dennoch ist das noch nicht vorentschieden. Das Ziel ist in Voiron, das ist ein Vorort von Grenoble und es ist sozusagen die letzte Chance für alle, die nicht exzellent klettern können, denn danach kommen nur noch schwere Alpenetappen und das Finale in Paris.
13: Und zum Schluss schauen wir noch zum Fußball. Die WM ist zwar gerade erst vorbei, die neue Saison hat aber zumindest
0: ja, da müssen wir leider einmal unterbrechen. Achtung, auf der B17 Augsburg-Landsberg in Höhe Lagerlechfeld werfen Personen Steine auf die Fahrbahn. Ich wiederhole es nochmal. Auf der B17 Augsburg-Landsberg in Höhe Lagerlechfeld werfen Personen Steine auf die Fahrbahn. Bitte hier besonders vorsichtig fahren. Und jetzt geht's weiter mit dem Sport.
16: Geschichte ließ der schwedische Fußballmeister nichts anbrennen. Im Hinspiel der 2. Qualifikationsrunde zur Champions League siegte Mjällby vor 7000 Zuschauern mit 3:0 gegen den Außenseiter Lincoln Red Imps aus Gibraltar. In Mjällbys Startelf stand auch Schwedens WM-Teilnehmer Elliot Stroud. Der Flügelspieler war direkt nach dem WM-Aus der Schweden ins Training beim Mjällby eingestiegen. Mjällby war vor wenigen Monaten sensationell schwedischer Meister geworden. Das Stadion im schwedischen Fischerdorf fasst gerade mal 7000 Zuschauer und wurde trotzdem für die Champions League-Qualifikation von der UEFA freigegeben. Im Mai hatte Dorfklub Mjällby auch noch den schwedischen Pokal gewonnen. Inzwischen ist zumindest in der Liga wieder grauer Alltag eingekehrt. Mjällby ist seit 6 Spielen sieglos. Im Juni war der Spielbetrieb wegen der WM unterbrochen.
0: Das war der Sport mit Florian Neuhaus.

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1: Um 23.30 Uhr mit Juliette Groß. Das französische Parlament hat einen Gesetzentwurf verabschiedet, der Kindern unter 15 Jahren die Nutzung sozialer Netzwerke verbietet. Eine Premiere in Europa. Das Gesetz soll bereits im September mit dem neuen Schuljahr in Kraft treten. Aus Paris, Julia Borutta.
2: Das französische Social-Media-Verbot für unter 15-Jährige betrifft alle sozialen Plattformen, sieht aber Ausnahmen für Online-Enzyklopädien oder digitale Projekte mit Bildungszwecken vor. Kritiker des Gesetzes halten es für nicht durchführbar und deshalb reine Symbolpolitik. Es sei völlig unklar, mit welchen Überprüfungs-Apps, öffentlichen oder privaten, europäischen oder amerikanischen, das Alter der Jugendlichen festgestellt werden solle.
1: An tausenden Bahnhöfen in Deutschland ist es ab 1. Oktober verboten, Bier, Schnaps oder anderen Alkohol zu trinken. Die Deutsche Bahn hofft damit, die Sicherheit ihrer Fahrgäste und Beschäftigten zu erhöhen. Wie will die Bahn das Verbot aber durchsetzen? Dazu aus Stuttgart Frieda Kümmerer.
3: Also sie deutet so ein bisschen an, sobald es dann ab Oktober gilt, wird da jetzt noch nicht mit harter Hand durchgesetzt, sondern wird vor allem erstmal darauf hingewiesen. Aber tatsächlich, und da sind wir wieder beim Thema, die Bahn hat das Hausrecht, das heißt, die kann auch da Verweise, Platzverweise durchsetzen und durchführen und die kann tatsächlich auch Hausverbote erteilen, wenn Leute also an gewissen Bahnhöfen öfter auffällig werden und immer wieder dort gegen diese Regelung verstoßen, dann können die auch komplette Hausverbote dort erwirken und die dann durchsetzen lassen, zum Beispiel eben durch die Polizei.
1: Der neue britische Verteidigungsminister Skreeting hat eine Schießübung eines russischen Kriegsschiffs im Ärmelkanal kritisiert. Wörtlich nannte Skreeting die Übung provokativ und verantwortungslos. Moskau dürfe nicht am entschlossenen Kurs der neuen Regierung zweifeln. Die russische Fregatte hatte gestern in internationalen Gewässern mit scharfer Munition geprobt, rund 74 Kilometer südlich der Stadt Plymouth. Kreml-Sprecher Peskow erklärte, russische Kriegsschiffe handelten stets in strikter Übereinstimmung mit dem internationalen Recht und dem Seerecht. Die Computerspielbranche wird immer größer und erfolgreicher. Zum ersten Mal ist die Gamescom in Köln schon Wochen vor dem Start komplett ausgebucht. Die Messe ist nach eigener Aussage die weltgrößte für Computer- und Videospiele. Der Lobbyverband Game spricht von mehr als 37 Millionen Menschen, die in Deutschland zumindest ab und zu spielen. Das Wetter in Deutschland. In der Nacht häufig trocken, im Norden etwas Regen, Tiefstwerte 16 bis 6 Grad. Morgen vom Norden bis zur Mitte gebietsweise Regen, im Nordosten einzelne Gewitter, sonst oft trocken, Höchstwerte 18 bis 28 Grad. Am Donnerstag leicht wechselhaft von 18 bis 27 Grad, am Freitag meist freundlich, im Nordwesten und im Osten etwas Regen, 19 bis 29 Grad. Das waren die Nachrichten.
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4: Wir schauen auf die Straßen. Achtung, auf der B17 Augsburg-Landsberg in Höhe Lagerlechfeld werfen Personen Steine auf die Fahrbahn. Hier bitte besonders vorsichtig fahren. Und dann gibt es eine Entwarnung auf der A5 Kassel-Frankfurt. Ist kein Falschfahrer mehr zwischen dem Westkreuz Frankfurt und Frankfurt am Main-Westhafen unterwegs. Dann die A1 Hamburg-Lübeck vor der Norderelbbrücke. Staut es sich in beiden Richtungen wegen eines Schwertransports. Und ich glaube, das war's schon. Ich schau mal, es gibt sonst nur noch Sperrungen. Nein, das war's. Ich wünsche Ihnen eine gute Fahrt.
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4: Mit Julia Faltermeier. Guten Abend. In exakt 47 Tagen hat Sachsen-Anhalt die Wahl. Und die ist wichtig. Am 6. September ist nämlich Landtagswahl. Bis dahin läuft ein heißer Wahlkampf. Aber was davon kommt bei den Menschen in Sachsen-Anhalt wirklich an? Der Mitteldeutsche Rundfunk hat eine bunte Truppe von Hörerinnen und Hörern zu Wahlcheckern ernannt. Sie sind nicht repräsentativ, aber sie erzählen, was sie und ihre Nachbarn bewegt. Sebastian Hesse hat mit ihnen gesprochen.
5: Wenn man Umfragen Glauben schenken darf, dann sehen viele Wähler in Sachsen-Anhalt die Landtagswahl im September als Gelegenheit, der Regierung Friedrich Merz in Berlin einen Denkzettel zu verpassen. Auch Wahlchecker Ingo Wollny aus Bernburg hadert mit der Bundespolitik. Mit der Landespolitik ist er eigentlich zufrieden. Trotzdem wird er nicht für Ministerpräsident Sven Schulze stimmen.
6: Also in Sachsen-Anhalt direkt, würde ich sagen, lief die Regierung gut. Nicht umsonst hat unser ehemaliger Ministerpräsident Haseloff so lange durchgehalten und wurde wiedergewählt. Also die Politik in Sachsen-Anhalt selbst war in Ordnung. Die Bundespolitik, daran geht's zu kratzen.
5: Und da aktuell keine Bundestagswahl ansteht, müsse der Denkzettel eben auf Umwegen erfolgen, meint linken Wähler Wollny. Doch es gelte abzuwägen.
6: Das Ergebnis muss Berlin zu denken geben, aber es sollte auch nicht zum Schlechten sein für Sachsen-Anhalt. Wenn es hier eine Partei an die Macht kommt, die von vornherein sagt, wir wollen keine Schulbildung mehr, dann ist das grundsätzlich der falsche Weg.
5: Eine Anspielung auf die AfD, die in Sachsen-Anhalt die Schulpflicht aufheben will, um Heimunterricht durch die Eltern zu ermöglichen. Genau diese AfD will Wollnys Lebensgefährte Tim Hoffmann wählen, auch wenn er sich im Wahlkampf noch so manchen Denkanstoß erhofft.
7: Also ich werde auf jeden Fall Veranstaltungen besuchen, weil mich das auch interessiert. Aber umstimmen würde mich niemals, dass ich die Partei, die ich im Kopf habe, wählen würde.
5: Eben die AfD. Für Wahlcheckerin Rike Schmelz aus Dessau wäre das undenkbar. Sie tendiert eher in Richtung Grün und findet ebenfalls freundliche Worte für die Landesregierung.
8: Wir kennen Rainer Haseloff persönlich und ich sage jetzt mal so rundheraus, er hat einen guten Job gemacht. Ich mag ihn auch persönlich sehr gern und ich denke, er hat den richtigen Zeitpunkt gefunden, den Staffelstab zu übergeben. Ich glaube, er hat einen guten Nachfolger gefunden.
5: Der gute Nachfolger, also Sven Schulze, hat in den wenigen Monaten, die er die Landesregierung jetzt führt, einen ausgesprochen positiven Eindruck hinterlassen im Hause Schmelz.
8: Er ist Diplomat. Ich glaube, er kann Leute zusammenhalten, zusammenbringen. Oder um es anders auszudrücken, ich glaube, er polarisiert nicht so stark. Ja? Und das halte ich in den Zeiten, in denen wir uns befinden, für eine ganz, ganz wichtige Eigenschaft. Also Sven Schulze hat jetzt ganz, ganz viel Vorschusslorbeeren von mir bekommen. Und ich wähle nicht mal CDU.
5: Doch wer weiß, wer eine AfD-Alleinregierung verhindern möchte, der könnte gezwungen sein, dafür taktisch zu wählen. Sprich nicht die persönliche Lieblingspartei, sondern das sprichwörtliche kleinere Übel. Eine mit mehr Chancen als das größere Übel.
8: Ich denke schon, man kann eine kleine Partei wählen, damit die CDU einen Koalitionspartner hat. Ja, ich könnte mir taktisches Wählen vorstellen. Ja, definitiv.
5: Mhm. Schon die Liste der Lieblingspolitiker von Rike Schmelz zeigt, dass sie parteipolitisch nicht festgelegt ist oder dogmatisch denkt.
8: Wem ich wirklich Respekt zolle, ist Cem Özdemir aufgrund seines Werdegangs. Aber ich muss auch zugeben, es gibt einen Politiker, den mag ich wirklich sehr, sehr gern. Das ist Boris Pistorius tatsächlich. So ein Charismatiker, der kann gut sprechen, der kommt bei den Leuten gut an, der kommt gut rüber, der findet die richtigen Worte. Und ich muss auch sagen, hey, ich bin jetzt auch kein FDP-Freund, aber die Strack-Zimmermann, das ist eine coole Socke.
5: Ingo Wollny schätzt übrigens Gregor Gysi und Tim Hoffmann die AfD-Chefin Alice Weidel. Coole Socken aus der Landespolitik sind unseren Wahlcheckern nicht eingefallen.
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4: Mit dem Iran-Krieg sind die Spritpreise bei uns in Deutschland enorm gestiegen. Der Tankrabatt hatte da kurz Linderung gebracht, aber der ist jetzt ausgelaufen und der Iran-Krieg geht weiter. Die Folge ist, die Spritpreise an den Tankstellen sind aktuell wieder in etwa so hoch wie vor dem Tankrabatt. Wie geht es also weiter? Was könnte die Bundesregierung tun, um die Menschen zu entlasten? Ideen gibt es einige, aber welche davon sind realistisch? Anne-Kathrin Mellmann berichtet aus Berlin.
9: Mit dem Beginn des Sommers endete der Tankrabatt, aber nicht der Krieg am Persischen Golf. Öl ist teuer, Sprit ebenso und dadurch vieles andere. Kanzler Friedrich Merz von der CDU sieht das Problem für die Wirtschaft.
10: In dem Augenblick, wo der Ölpreis deutlich über 100 Dollar für den Barrel Öl geht, haben wir ein massives Energieversorgungsproblem zusätzlich. Wir sind stark von der Weltkonjunktur, von der Weltwirtschaft abhängig. Also wir haben einen Teil in der eigenen Hand, aber bei weitem nicht alles.
9: Dinge in der eigenen Hand, das war zum Beispiel der Tankrabatt. CDU-Politiker Sepp Müller berät in einer Taskforce gemeinsam mit dem Koalitionspartner SPD über Mittel und Wege, um die Menschen zu entlasten.
11: Stand heute sehen wir noch keinen Anlass einzugreifen, weil wir können nicht mit dem Steuereuro gegen Kriege in der Welt ansubventionieren. Die 1,6 Milliarden Euro, die uns der Tankrabatt, die der Steuerzahler der Tankrabatt gekostet hat, fehlt uns an anderer Stelle. Wenn wir noch einmal eingreifen würden, würden wir uns um diejenigen kümmern, die wirklich Hilfe benötigen, also deutlich zielgenauer.
9: Direktzahlungen, Kfz-Steuer, Pendlerpauschale, all diese Ideen würden zurzeit in den zuständigen Ministerien geprüft, so Müller. Ein viel größeres Paket für Menschen und Wirtschaft fordert Ines Schwertner, linken Co-Chefin.
12: Spritpreisdeckel und Übergewinnsteuer, jetzt für die Mineralölkonzerne, aber auch wieder die Wiedereinführung des 9-Euro-Tickets, ein Energiekrisengeld, was direkt ausgezahlt wird, damit die Menschen direkt entlastet werden, und bei den Lebensmitteln eben die Mehrwertsteuersenkung auf die Grundnahrungsmittel, weil da werden die Preise dann als nächstes höher werden. Das werden die Menschen dann direkt an der Supermarktkasse spüren.
9: Dort wird es noch teurer werden, warnt der Ökonom Marcel Fratscher vom Deutschen Institut für Wirtschaftsforschung, DIW. Deshalb solle die Regierung nicht länger warten.
13: Der richtige Weg für die Bundesregierung wäre eine sogenannte Energiekostenpauschale, so wie sie auch schon 2023 umgesetzt wurde. Die beinhaltet 300 Euro für jeden Erwachsenen direkte Auszahlung. Das hätte verschiedene Vorteile. Es könnte sehr schnell umgesetzt werden. Ja, es würden alle von profitieren, aber vor allem Menschen mit geringen Einkommen deutlich stärker, die jetzt beispielsweise durch den Tankrabatt leer ausgehen. Und es würden auch Menschen davon profitieren, die beispielsweise keinen Job haben, wie Rentnerinnen und Rentner oder Studierende.
9: Für eine Direktzahlung braucht der Staat die IBANs der Menschen, die Kontodaten. Aber nach Auskunft der Bundesregierung liegt nur knapp ein Fünftel vor. Eine Ausrede, meint Grünen-Finanzpolitikerin Katharina Beck.
14: Natürlich würden alle, wenn sie es wirklich wüssten und dass da etwas kommt, dann auch ihre IBAN hinterlegen. Und selbst wenn es dann nicht alle tun, dann ist es ein freies Land, kann man ja auch niemanden zu zwingen. Wenn jetzt Kanzler oder Vizekanzler das ankündigen würden, stellen Sie sich das mal vor, da wird sich der Anteil der hinterlegten IBANs natürlich maximal erhöhen.
9: Ein Weg, den Beck einfach und gerecht nennt. Die Kosten für den Staat allerdings ein Vielfaches mehr als für den Tankrabatt.
4: Wie geht es Kindern und Jugendlichen? Eine Frage, die eigentlich viel öfter gestellt werden müsste, zum Beispiel auch in Berlin und in Brandenburg. Neue Zahlen des Statistikamts zeigen nämlich, die Jugendämter in beiden Ländern haben zuletzt deutlich mehr Verfahren wegen möglicher Kindeswohlgefährdung eingeleitet. Besonders stark ist der Anstieg demnach in Brandenburg. Annette Kufner vom RBB berichtet.
15: Der Vergleich zum Vorjahr ist gravierend. Um fast 28% ist die Zahl der Brandenburger Kindeswohlverfahren gestiegen, sagt das Statistikamt.
4: Und wir müssen direkt schon mal unterbrechen. Achtung, auf der A15 Cottbus Dreieck Spreewald zwischen Boblitz und dem Dreieck Spreewald werden Gegenstände auf die Fahrbahn geworfen. Bitte fahren Sie hier äußerst vorsichtig. Ich wiederhole es nochmal. Achtung, auf der A15 Cottbus Dreieck Spreewald zwischen Boblitz und dem Dreieck Spreewald werden Gegenstände auf die Fahrbahn geworfen. Und jetzt geht's weiter mit dem Beitrag von Annette Kufner.
16: Eine höhere Sensibilität bei dem Thema, daher auch ein stärkeres Anzeigeverhalten. Umso wichtiger ist aber auch, dass das schnell abgeklärt wird.
15: Verdachtsfälle schnell abklären, damit wird auch das Land Berlin viel zu tun haben. Dort ist die Zahl der Verfahren zwar nicht ganz so stark angestiegen, sagt das Statistikamt, dafür aber auf höherem Niveau. 22.000 Verfahren wurden dort gezählt. Die häufigste Form der Kindeswohlgefährdung war demnach in beiden Ländern die Vernachlässigung. Die machte mehr als die Hälfte der registrierten Fälle aus und ist besonders tückisch, weil schwer zu erkennen, sagt Daniel Grein vom Deutschen Kinderschutzbund.
17: Vernachlässigung, wenn sich im Ernstfall das Kind nicht genug Nahrung kriegt, aber auch schon nicht genug Aufmerksamkeit oder Zuwendung, das sind Gewaltformen, die in den Hintergrund geraten, und da müssen das Umfeld von Kindern und Jugendlichen, Nachbarn, Schule, Einrichtungen müssen wirklich gut hinschauen, sagen, wie geht's dem Kind? Und sowas wie Vernachlässigung ist sehr ernst zu nehmen.
15: Die Situation eines Kindes zu verbessern, das ist allerdings gar nicht so einfach. Zuständig sind zunächst die Jugendämter. Die versuchen meist zuerst, mit den Eltern zusammen eine Verbesserung zu erreichen. Ist das nicht möglich, kommen Menschen wie Hans von Bülow ins Spiel. Er ist Familien- und Strafrichter am Amtsgericht Brandenburg an der Havel und muss in schwierigen Fällen entscheiden, ob ein Kind aus seiner Familie herausgenommen wird. Eine schwierige Aufgabe, sagt er, denn nicht immer sei gesagt, dass es dem Kind danach auch besser geht.
18: Wir geben das Kind dann in eine Einrichtung, wo nicht gewährleistet ist, dass die dortigen Bezugspersonen immer dauerhaft da sind. Und diese Leute arbeiten auch unter einem erheblichen Stress. Das ist dann eine sogenannte sekundäre Kindeswohlgefährdung. Haben wir wirklich eine Gewähr, dass es den Kindern in der Fremdunterbringung deutlich besser geht. Und diese Abwägungen sind sauschwer.
15: Damit die Abwägung gelingen kann, müssen viele Stellen genau hinschauen. Das passiert auch schon. Laut Bericht des Statistikamts gingen die meisten Hinweise ans Jugendamt von Polizei oder Justiz aus. In jedem fünften Fall hatten sich die Kita oder die Schule ans Jugendamt gewandt.
4: Das war ein Bericht von Annette Kufner. Burger, Pizza, Chips und eine Limonade. Das heißt für einige, sich mal so richtig was gönnen. Klar, schmeckt vielen ja auch, ist aber alles andere als gut für den Körper. Zumindest, wenn der Genuss keine Ausnahme bleibt. Heute ist der internationale Tag des Junkfoods. Worauf man achten soll und ab wann es zu viel wird, darüber berichtet Sina Philips vom Hessischen Rundfunk.
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19: Es ist lecker, zum Teil unwiderstehlich und auf Dauer schlecht für den Körper. Junkfood, Fastfood, also hochverarbeitete Lebensmittel. Die Palette reicht von Tiefkühlpizza über Chips bis hin zu Energydrinks. Mal sind solche Produkte kein Problem, aber sie können weitreichende Folgen haben, sagt der Ernährungsmediziner Matthias Fasshauer von der Justus-Liebig-Universität Gießen.
20: Je mehr hochverarbeitete Lebensmittel man zu sich nimmt, umso schlechter ist die Ernährungsqualität, umso mehr Überessen findet statt und umso mehr Komplikationen des Überessens wie Adipositas, Diabetes, aber auch solche Dinge wie psychische Erkrankung, Depressionen und Angststörungen haben wir super Daten, dass auch die mit dem Konsum verbunden sind.
19: Junkfood sei so zusammengesetzt, dass man sich ungewollt daran überisst, sagt Matthias Fasshauer. Viele berichten, wenn sie einmal die Chipshüte aufgemacht haben, können sie nicht aufhören und essen sie leer.
20: Das heißt, da werden Suchtmechanismen ausgelöst und ausgenutzt. Und wir wissen auch vereinzelte Zutaten wie Aromen und Süßungsmittel und auch verschiedene Zuckerarten zum Beispiel, dass die genau diese Effekte auch verursachen.
19: Wer sich unsicher ist, ob Lebensmittel hochverarbeitet sind, könne einfach auf die Inhaltsstoffe schauen. Aromen, Süßungsmittel und Farbstoffe seien ein eindeutiger Hinweis, die Länge der Liste ebenfalls. Um das zu vereinfachen, hat Matthias Fasshauer mit seinem Team die App Niatic entwickelt. Per Ampelsystem zeigt sie an, wie gut Lebensmittel sind.
20: Alle Ernährungsprogramme, die wir entwickeln und auch fördern und empfehlen, sind primär gewichtsneutral angesetzt. Das heißt, wir sagen, ihr könnt durchaus damit abnehmen, aber wir können nichts versprechen. Es geht vor allem darum, die Ernährungsqualität zu steigern.
19: Ernährungsberaterin Anja Later aus Kassel schaut oft mit ihren Klienten, wie der persönliche Speiseplan gesünder werden kann. Ihr Tipp? Mit Kleinigkeiten anfangen.
21: Wenn Sie sagen, ich esse gerne morgens ein Toastbrot mit Marmelade, könnte man ja ein bisschen Verbesserung bringen, indem Sie sagen, ach komm, ich mache ein bisschen Quark oder Hüttenkäse drauf, dann tut es Ihnen nicht weh. Sie lieben dann weiter Ihr Erdbeermarmeladenbrot und haben ein bisschen was ergänzt. Ist doch super.
19: Auch Einkaufslisten oder Essenspläne können helfen, die Tiefkühlpizza zu umgehen. Denn Junkfood bietet keine ausgewogene Ernährung.
21: Es werden doch viele, viele Nährstoffe nicht ausreichend geliefert und andere Nährstoffe werden zu viel geliefert. Also sagen wir mal Zucker und Salz. Und was liefern sie nicht? Wenig Ballaststoffe, wenig Vitamine, wenig Mineralstoffe.
19: Eine Sache, die Matthias Fasshauer empfiehlt, nicht jedem Ernährungstrend hinterherrennen. Denn oft würden hochverarbeitete Lebensmittel beworben. Der Ernährungsmediziner sieht die Verantwortung auch bei der Politik.
20: Was wir viel mehr bräuchten, wären Dinge wie eine echte Softdrinksteuer, die zuckergesüßte und auch süßungsmittelgesüßte Lebensmittel umfasst. Was wir brauchen, sind weitere Dinge. Also nicht nur einfach über Steuer das Ding teurer machen, sondern wir brauchen Werbeverbote. Wir müssen ganz klar auch nochmal reden darüber, was sind eigentlich Kinderwerbung, was sind auch Kindergetränke. Da werden furchtbare Dinge angeboten. Das heißt also, wir brauchen ein ganzes Paket an Maßnahmen.
19: Auch wenn hochverarbeitete Lebensmittel nachweislich ungesund bis schädigend sind, ab und zu mal ein paar Chips sind kein Problem. Die Menge und Häufigkeit sind ausschlaggebend.
4: Absolute Ruhe. Die ist wichtig, wenn man mitten in der Wildnis unterwegs ist und quasi zu Besuch. Auf Safaris ist ein klingelndes Handy ein gewaltiger Störfaktor. Das sagen die Veranstalter und bitten ihre Kundinnen und Kunden inzwischen immer öfter darum, ihre Geräte auszuschalten. Das Problem ist aber, die Versuchung ist groß. In der afrikanischen Wildnis sind Funklöcher nämlich erstaunlich selten. Stefan Überbach berichtet.
22: Früher Morgen im afrikanischen Busch. Der Safari-Jeep startet, gerade geht die Sonne auf. Ein paar Antilopen sind schon unterwegs. Auf einer Lichtung stehen Zebras und Gnus. Vögel zwitschern, die Wildnis erwacht. Und dann klingelt ein Handy. Der Zauber ist vorbei, die Tiere verschwinden. Glück gehabt, denn das kann auch ganz anders ausgehen, sagt Zolli, der erfahrene Ranger der Honeyguide Conservation Lodge im privaten Tierreservat in Tabeni. Zum Beispiel dann, wenn Elefanten in der Nähe sind. Deshalb bitten wir alle, ihre Handys auszuschalten. Wenn ein Elefant sehr nah ist und plötzlich ein Klingelton ertönt, könnte er erschrecken oder aggressiv reagieren, weil das Geräusch für ihn ungewohnt ist. Anders als zum Beispiel der Motorenlärm des Autos oder das Krächzen der Funkgeräte. An diese Geräusche haben sich viele Tiere nach Jahren des Safari-Tourismus inzwischen gewöhnt. Aber das hier nervt und stört einen großen Teil der heimischen Tierwelt. André Basson ist Manager der Jambisa Lodge. Geparden, die Junge haben könnten, empfindlich reagieren. Ebenso Leoparden mit Jungtieren. Auch Elefanten können problematisch sein. Sie reagieren oft sensibel auf Handygeräusche und dauerhaftes Telefonieren. Wenn sie sich daran stören, kann das gefährlich werden. Auch beim Thema soziale Medien bitten die Ranger um äußerste Zurückhaltung, weil wichtige Informationen bei den falschen Leuten landen könnten, nämlich bei Wilderern. Nick Porcellato von der Honeyguide Conservation Lodge. People are definitely gonna be able to understand. Wenn Gäste während oder kurz nach einer Safari Fotos von Nashörnern mit Standortangaben posten, können andere Personen deren Aufenthaltsort nachvollziehen. Deshalb empfehlen wir, Fotos von Nashörnern zwar gerne zu machen und zu teilen, aber niemals den exakten Standort oder das konkrete Reservat anzugeben, damit das eine Art Geheimnis bleibt. Some kind of a secret. Fotografieren ja, telefonieren nein, E-Mail, WhatsApp oder Instagram so sparsam wie möglich und am besten nicht von unterwegs. Denn wer ständig online ist, ruiniert damit das Naturerlebnis und seine Erholung.
1: Kultur.
4: Kein Swipen, kein Scrollen, kein Streaming, sondern stattdessen die gute alte CD oder LP in den Händen halten. Mit dieser Idee haben die beiden Musiker Panda Bear und Sonic Boom gerade ihr neues Album A Question of When veröffentlicht. Das kann man nicht auf Spotify oder auf anderen Streaming-Plattformen hören, sondern man muss es kaufen, entweder physisch im Laden oder als digitalen Download. Es ist schon die zweite Zusammenarbeit der beiden Musiker. Timo Grimm hat sie getroffen und sich ihr Pop Experiment angehört.
2: Es ist ein Experiment zwischen Vergangenheit und Gegenwart. 60s-Pop-Gesang trifft auf Synthesizer, akustische Instrumente treffen auf psychedelische Samples. Peter Camber, aka Sonic Boom, beschreibt diesen eklektischen Sound als
3: Baroque Roll.
23: Ich würde es als Barock'n'Roll bezeichnen, weil wir seltsame Instrumente benutzen, wie Steel Drum, Harfe, Pauke. Überhaupt nicht Rock'n'Roll, aber trotzdem machen wir ein Pop-Rock-Album damit.
2: Gleich im ersten Track, Never Giving In, entfaltet die ungewöhnliche Mischung aus Akustik, Elektronik und Rock einen faszinierenden Sog. Über den legen sich Sonic Booms sonorer Bassgesang und Panda Bears Tenor in immer neuen Kaskaden. Hinter Sonic Boom steckt Peter Camber. Er ist in der Indie-Szene als Gründungsmitglied der britischen Psychedelic-Rockband Spaceman 3 bekannt. Panda Bear wiederum ist das Soloprojekt des US-Musikers Noah Lennox, der ebenfalls beim Art-Pop-Quartett Animal Collective aktiv ist. Die beiden Musiker und Produzenten leben seit einigen Jahren in Lissabon. Ihre Tracks entstehen in übereinander geschichteten Arrangements, wie Noah Lennox erklärt.
24: Meistens schickt mir Pete einen Beat und einen Arbeitstitel. Manchmal ist es ein ganzer Satz, manchmal nur ein Wort. Und dann baue ich darauf auf und schreibe den Song zu Ende.
2: In einer Art retrofuturistischen Zeitkapsel driften die Tracks durch unterschiedlichste Genres auf A Question of When. Im Track Revive Him leitet ein spaciger Synthesizer-Effekt in einen Beach Boys-artigen Chorpart mit Jodeleinlagen über. Dazu erklingen Samples eines mexikanischen Mariachi-Orchesters. Sweet, Im Zentrum der LP steht der Titeltrack A Question of When, der mit seinem erdigen Rockbeat und eingängigen Melodien darüber ein Gefühl von Aufbruchsstimmung versprüht. Desillusioniert von Social Media und der finanziellen Ausbeutung durch Streaming-Plattformen haben sich die beiden Musiker für einen mutigen Marketingansatz entschieden. Ihr neues Album erscheint nicht im Stream, sondern nur als physischer Tonträger sowie als digitales Album zum Download.
23: Wir haben beide sowohl die Zeit vor als auch mit dem Streaming und der Hypervernetzung erlebt und mir hat es vorher besser gefallen.
2: Um das Album vorzustellen, haben Peter und Noah zusammen mit ihrem Label Domino Records Pre-Listening-Partys in Plattenläden überall in Europa und den USA organisiert.
23: Viele Plattenläden sind verschwunden und wir wollen diejenigen supporten, die noch da sind. Für mich sind das magische Treffpunkte, an denen Leute nicht nur Musik und Freunde treffen, sondern auch Bands gründen.
2: Mit A Question of When ist Panda Bear und Sonic Boom ein psychedelisches Album gelungen, das gleichermaßen nostalgisch wie innovativ klingt. Und wenn die Polizeisirene im Titeltrack aufheult, dann entsteht nicht nur auf der nächsten Listening Party ein kurzer Moment der Verwirrung, sondern auch ein Fünkchen Hoffnung, dass Musik auch noch abseits von Major-Labels und Streaming-Giganten gehört wird.
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4: Kein Bier, kein Wein oder Schnaps. Die Deutsche Bahn will Alkohol in allen Bahnhöfen in Deutschland verbieten. Ausnahmen soll es nur für die Gastronomie geben. Im Herbst soll das Alkoholkonsumverbot in Kraft treten, mit dem Ziel, die Sicherheit für Reisende und Bahnmitarbeitende zu verbessern. Das Nachrichtenportal T-Online hält die geplante Regelung für inkonsequent.
3: Wenn das Anliegen von Bahnchefin Palla die tatsächliche Verbannung alkoholischer Getränke aus deutschen Bahnhöfen und Zügen ist, muss sie auch gegen die Angebote vor Ort vorgehen. Das Helle aus dem Bahnhofsrewe, das man nicht mehr trinken dürfte, alkoholisiert in der Regel auf die gleiche Weise wie das aus der Bahnhofskneipe oder im Bordrestaurant, das man weiterhin trinken dürfte. Indem die Bahn übrigens auch Dry Gin aus dem Rheinland verkauft. Alkoholgehalt 41%. So ist das, was Palla ankündigt, nicht nur nicht konsequent, sondern auch nicht ehrlich. Denn die Fahrgäste, denen die Bahn im Zug hochprozentigen Alkohol verkauft, steigen dann an eben den Bahnhöfen aus, aus denen Palla das Trinken verbannen möchte.
4: Die Frankfurter Allgemeine Zeitung findet das geplante Verbot richtig.
3: Große Bahnhöfe sind in vielen Städten Hotspots der Kriminalität und Gewalt in Zügen gehört zum Alltag. Alkoholkonsum fördert aggressives Verhalten. Ebenso offensichtlich ist jedoch, dass der Alkoholkonsum nicht das einzige Problem in Bahnhöfen ist. Ausufernder Drogenkonsum und wachsende Verwahrlosung kommen hinzu. Aber auch das spricht nicht gegen ein Alkoholverbot.
4: Auch die Volksstimme aus Magdeburg lobt den neuen Plan der Deutschen Bahn und meint, sie sollte noch einen Schritt weitergehen.
3: Wirklich unsicher fühlen sich Fahrgäste meist nicht unbedingt in der Bahnhofshalle oder am Gleis, sondern im Zug. Nämlich dann, wenn betrunkene, aggressive Fahrgäste auftauchen. Das kann im Umfeld von Risikofußballspielen passieren, aber auch zu anderen Gelegenheiten. Meint die Bahn es wirklich ernst mit dem neuen Sicherheitspaket, sollte sie auch an dieser Stelle ansetzen. Theoretisch kann ein Alkoholverbot auch in Zügen festgelegt werden. Rauchen ist in den Waggons schließlich auch untersagt. Der beste Kompromiss ist vielleicht, ein Alkoholverbot in Zügen zeitweise auszuprobieren, etwa im Umfeld von Risikofußballspielen. Das würde vielen Fahrgästen tatsächlich mehr Sicherheit im Zugverkehr vermitteln. Die jetzt geplanten neuen Regeln könnten der Auftakt sein.
4: Kritik kommt von der Rheinpfalz aus Ludwigshafen.
3: Jetzt verbieten wir also das Bier, statt die Ursachen von Gewalt und Verwahrlosung endlich an ihren Wurzeln zu packen. Statt solche Symbolpolitik zu inszenieren, sollte Bahnchefin Palla dafür sorgen, dass unsere Bahnhöfe wieder sauber, Gebäude instand gesetzt und Sicherheitskräfte präsenter werden. Doch schon für ausreichendes Personal fehlt offenbar das Geld. Wer soll unter diesen Umständen ausgerechnet ein flächendeckendes Alkoholverbot kontrollieren?
4: Ein Alkoholkonsumverbot werde die grundlegenden Probleme zwar nicht lösen, heißt es im Kommentar der Landshuter Zeitung. Sie nennt es aber richtig und nachvollziehbar, dass die Bahn durchgreift.
3: An Bahnhöfen, wo so ein Verbot bereits gilt, hat man positive Erfahrungen gemacht. In Hamburg beispielsweise ging die Gewaltkriminalität zurück. auch wenn das nicht allein am Verbot liegen dürfte, sondern auch an einer verstärkten Präsenz von Sicherheitskräften. Wer hier gleich Bevormundung wittert, es ist das gute Recht der Deutschen Bahn, dass sie von ihrem Hausrecht Gebrauch macht. Sie muss es nicht dulden, wenn ihre Mitarbeiter angegriffen und die Bahnhöfe vermüllt werden.
4: Das waren die Standpunkte. Zusammengestellt hat sie Gisela Vormer.

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1: Um 0 Uhr mit Juliette Groß. Frankreich führt als erstes EU-Land ein Social-Media-Verbot für Kinder und Jugendliche unter 15 Jahren ein. Das Parlament in Paris hat am Abend mit großer Mehrheit ein entsprechendes Gesetz beschlossen. Aus der Nachrichtenredaktion Daniel Runge.
2: Schon nach den französischen Sommerferien, also im

0: Mit diesem Schritt erfüllt der Präsident eine zentrale Forderung der Proteste, die seit der Entlassung von Verteidigungsminister Michailo Fedorow in Kiew und in anderen ukrainischen Städten stattfinden. Die Demonstrierenden verlangten neben der Rückkehr Fedorows auch die Ablösung Sirskis. Fedorow gilt bei seinen Unterstützern als moderner Reformer. Ihm werden wichtige Neuerungen im Drohnenkrieg sowie mehr Transparenz im Beschaffungswesen des Militärs zugeschrieben. Kritiker warfen Sirski vor, diese Reformen ausgebremst zu haben. Das hatte der General selbst stets zurückgewiesen.
1: Der Krieg zwischen den USA und dem Iran legt bereits den Schiffsverkehr in der Straße von Hormus lahm. Jetzt droht eine weitere Eskalation. Die Houthi-Miliz im Jemen, die mit dem Iran verbündet ist, kündigt eine ähnliche Seeblockade im Roten Meer an. Zwei saudi-arabische Öltanker mit dem Ziel China und Indien haben bereits umgedreht und Kurs auf den Suezkanal genommen. Damit wächst die Sorge vor einem neuen Engpass in der weltweiten Energieversorgung. Bundeskanzler Merz hat mit den Landesgruppen von CDU und CSU über die Nachfolge von Ex-Fraktionschef Spahn beraten. Man höre in die Fraktion hinein, sagte Merz. Dann wolle er zeitnah einen mit CSU-Chef Söder abgestimmten Vorschlag unterbreiten. Zuvor hatte es geheißen, die Entscheidung über die Spitze der Unionsfraktion solle bis Ende des Monats fallen. Das waren die Nachrichten. Das Wetter in Deutschland. Häufig trocken, im Norden etwas Regen, Tiefstwerte 16 bis 6 Grad. Tagsüber vom Norden bis zur Mitte gebietsweise Regen, im Nordosten einzelne Gewitter, sonst oft trocken, Höchstwerte 18 bis 28 Grad. Am Donnerstag leicht wechselhaft bei 18 bis 27 Grad. Am Freitag meist freundlich, im Nordwesten und im Osten etwas Regen, 19 bis 29 Grad. Es ist gleich 0:03.
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3: Wir schauen auf die Straßen. Die A1 Lübeck Richtung Fehmarn ist zwischen Neustadt-Pelzerhaken und Lensahn wegen Bergungsarbeiten gesperrt. Die A5 Frankfurt Richtung Karlsruhe ist zwischen Heppenheim und Hemsbach wegen einer Baustelle bis 6 Uhr früh gesperrt. Die Umleitung führt über die U86. Dann die A14 Magdeburg-Schwerin ist zwischen dem Kreuz Magdeburg und Dahlen-Warsleben in beiden Richtungen wegen Bauarbeiten bis ca. 5 Uhr früh gesperrt. Die A40 Essen Richtung Duisburg ist zwischen Essen-Zentrum und Essen-Holsterhausen wegen Wartungsarbeiten im Ruhr-Schnellwegtunnel gesperrt. Die A44 Essen Richtung Düsseldorf ist zwischen dem Dreieck Felbert Nord und Hetterscheid wegen Bauarbeiten noch bis Mitte Oktober gesperrt. Die A67 Darmstadt Richtung Mannheim ist zwischen Gernsheim und Lorsch wegen Löscharbeiten vorübergehend gesperrt. Die A71 Suhl Richtung Erfurt ist zwischen Stadt Ilm und Arnstadt Süd wegen Wartungsarbeiten bis ca. 6 Uhr früh gesperrt. Die A111 in Berlin Richtung Dreieck Oranienburg ist zwischen Weidmannsluster Damm und Schulzendorfer Straße wegen einer Nachtbaustelle bis ca. 5 Uhr früh gesperrt. Und zuletzt noch die A215 Neumünster Richtung Kiel zwischen Blumenthal und dem Kreuz Kiel West. Da ist es wegen Bergungsarbeiten gesperrt. Das war's. Ich wünsche Ihnen eine gute Fahrt.
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3: Aus dem Studio von NDR Info in Hamburg mit Julia Faltermeier. Hallo. Bundeslagebild. Das klingt nüchtern, trocken, nach Statistik und nach Zahlen. Es beschreibt aber eine Realität, die kaum bedrückender sein könnte. Nämlich fasst es alle Sexualdelikte, also sexualisierte Gewalt gegen Kinder und Jugendliche zusammen. Zumindest alles, was angezeigt wird. Das sind oft Taten, die im vertrauten Umfeld passieren, immer mehr aber auch im digitalen Raum. Dietrich Karl Meurer ordnet die Zahlen und die Entwicklung für uns ein.
4: Seit mehr als 40 Jahren berät und unterstützt der Berliner Verein Wildwasser Opfer sexualisierter Gewalt. Jetzt beobachten die Beraterinnen, die ihre Namen nicht nennen wollen, gerade mit Blick auf Mädchen und Jugendliche eine deutliche Veränderung.
5: Wir haben viel, viel mehr Anfragen, können wir zum einen sagen. Wir können auch sagen, dass die digitalisierte sexualisierte Gewalt deutlich zugenommen hat.
6: Wir haben viel eher zu tun mit Videos, die kursieren, zum Beispiel an Schulen oder in Klassenchats oder mit Fotos, auch mit Erpressung, die darüber erfolgt.
4: Dies spiegelt sich auch wieder im nun vorgestellten Bundeslagebild. Es untersucht sexuellen Missbrauch von Kindern und Jugendlichen sowie Straftaten mit Kinder- und jugendpornografischen Inhalten. Der Präsident des Bundeskriminalamts, Holger Münch, erläutert.
7: Wir sehen eine Zunahme der Bedeutung des digitalen Raums. Hier spielen auch Grooming-Sachverhalte eine große

0: Rolle, will heißen, Minderjährige, die gezielt angesprochen werden, eine Vertrauensbeziehung aufgebaut werden soll, um einen sexuellen Missbrauch vorzubereiten.
1: Missbrauchstaten ohne direkten Körperkontakt haben deutlich zugenommen. Auch Straftaten mit jugendpornografischen Inhalten erreichten einen neuen Höchststand. Ursache dafür ist unter anderem künstliche Intelligenz. Sie erleichtert das Erstellen, Verändern und Verbreiten von Bildern und Videos. Münch sagt, die Gesamtzahl der registrierten Missbrauchsfälle stieg ebenfalls.
0: Hier haben wir 2025 20.051 Fälle von Opfern des sexuellen Missbrauchs Minderjähriger verzeichnet. Das ist ein Anstieg von knapp 5%.
1: Die Täter sind überwiegend Männer. Das Lagebild beruht auf Daten der polizeilichen Kriminalstatistik. Ergänzt wird es durch Hinweise des US-Zentrums NCMEC, das Meldungen zu Missbrauchsdarstellungen im Netz sammelt und an Strafverfolger weiterleitet. Im letzten Jahr erhielt das BKA mehr als 220.000 entsprechende Meldungen. Im Lagebild erfasst sind allerdings nur bekannt gewordene Straftaten, das sogenannte Hellfeld. Darauf verweist Bundesinnenminister Alexander Dobrindt, CSU.
2: Wir gehen von einem hohen Bereich Dunkelfeld auch aus, den wir nicht beziffern können, der aber nach unserer Einschätzung auch noch mal deutlich das, was wir im Hellfeld sehen, übersteigen könnte.
1: Im Kampf gegen sexuellen Missbrauch von Kindern und Jugendlichen setzt Dobrindt auf mehr internationale Zusammenarbeit, künstliche Intelligenz, eine stärkere Präsenz der Ermittler im Netz und die von der Bundesregierung auf den Weg gebrachte IP-Adressenspeicherung. Die unabhängige Missbrauchsbeauftragte Kerstin Klaus dringt zudem auf schärfere Gesetze. Etwa gegen das Cybergrooming, also die Anbahnung sexueller Kontakte über das Internet, und Sextortion, die sexuelle Erpressung mit intimen Bildern.
3: Cybergrooming muss strafbar sein, egal ob es ein Kind oder einen Jugendlichen trifft. Sextortion muss über einen eigenen Sexualstraftatbestand erfasst und ermittelt werden können.
1: Beim Berliner Verein Wildwasser, der sich um Opfer sexuellen Missbrauchs kümmert, hofft man unterdessen darauf,
4: dass eine Haltung auch in unserer Gesellschaft entsteht, dass übergriffiges Verhalten nicht okay ist.
1: Und setzt dabei auf mehr Prävention und Aufklärung.
5: Mehr als 18.000 Kinder und Jugendliche sind in diesem Lagebild als Betroffene registriert. Bundesinnenminister Dobrindt nennt die Zahlen erschreckend hoch und er geht davon aus, dass das tatsächliche Ausmaß noch deutlich größer ist. Das Lagebild zeigt nämlich nur das Hellfeld, also die Fälle, die den Behörden auch bekannt sind. Auf die andere Seite hat der Deutsche Kinderschutzbund geschaut und hat die erste bundesweite repräsentative Dunkelfeldstudie zu sexualisierter Gewalt gegen Kinder unterstützt und mitfinanziert. Meine NDR-Kollegin Nina Zimmermann hat mit Daniel Grein gesprochen, dem Bundesgeschäftsführer des Kinderschutzbundes. Und sie hat ihn gefragt, wie viel größer ist die Betroffenheit, also das Dunkelfeld?
6: Also man kann nicht sagen, wie groß es ist. Deswegen ist es ja ein Dunkelfeld. Es ist nur wichtig, gerade bei dem Thema sexualisierte Gewalt, dass wir davon ausgehen müssen, dass wir ein sehr viel größeres Dunkelfeld haben als das Hellfeld, also das, was der Polizei bekannt ist. Das hat mit ganz verschiedenen Faktoren zu tun, nämlich sowas wie Scham. Manche Sachen werden nicht angezeigt. Es befinden sich Sachen in der Grauzone oder nicht beweisbar etc. Aber gerade hier ist es wichtig, immer wieder deutlich zu machen, die Zahlen, die der Polizei bekannt sind, sind eigentlich der Spitze des Eisbergs.
7: Hinter den Zahlen stehen ganz unterschiedliche Taten. Welche Unterschiede sind für die Einordnung besonders wichtig?
6: Also wir sehen ja ganz verschiedene Arten von Gewaltformen, die jetzt auch im Bundeslagebild abgebildet worden sind. Sexueller Missbrauch, das Herstellen von kinderpornografischen Inhalten, von jugendpornografischen Inhalten, von Ausbeutung, Erpressung etc. Ich glaube, wichtig ist für uns zu sehen, hinter all dem steht, dass junge Menschen, Kinder und Jugendliche durch sexuelle Taten missbraucht werden, die bei denen hängen bleiben, wo die Einzelfälle wirklich dramatisch sind. Und deswegen müssen wir dem ganzen Bereich, egal welchem Straftatbestand das zuzuordnen ist, wirklich hohe Aufmerksamkeit widmen und gesamtgesellschaftlich auch immer was dagegen vornehmen.
7: Was kann man gesamtgesellschaftlich dagegen vornehmen?
6: Die Gesellschaft muss vor allem hinschauen und ich glaube, es ist wichtig, deutlich zu machen, dass dieses Hinschauen auch zu einem erhöhten Anzeigeverhalten führt, dass dieses Ernstnehmen von Kindern und Jugendlichen in so einer Situation auch einfach besser wird, wenn wir das Thema ernst nehmen. Und vieles von den Zahlen spiegelt sich auch sicher darin wider, dass wir auf einmal Themen, die auch schon lange da sind, auf einmal ernster nehmen und auch zur Anzeige bringen, dass wir als Gesellschaft uns klar machen, wir sind nicht der Hort der Seligkeit, sowas passiert in unserem Umfeld. Und das ist, glaube ich, schon ganz wichtig. Und dann müssen wir schauen, was muss man noch tun in der Ermittlung und im Strafrecht etc.
7: Das Lagebild zeigt ja auch, dass viele Betroffene die Täter kennen, weil es im Umfeld passiert. Und wenn sie auf die Gesellschaft sich gerade beziehen, wie gut sind denn Schulen, Kitas, die Sportvereine inzwischen aufgestellt, um so eine sexualisierte Gewalt, eine Bedrohung zu erkennen, vielleicht sogar zu verhindern?
6: Ich glaube, das kann man nicht über einen Kamm scheren, aber dass der Ausbau von Schutzkonzepten, und das propagieren wir ja sehr deutlich, der nimmt zu. Und wir müssen quasi über Schutzkonzepte auch eine kulturelle Veränderung dieses Hinschauens und dieses Vorbereitetseins etablieren. Und wir sehen auch im Bundeslagebild, dass Institutionen, Organisationen, wo es passiert, einen kleinen Teil einnimmt, einen wichtigen. Deswegen müssen wir mit Schutzkonzepten etc. agieren. Aber auch der familiäre Bereich, da können wir nicht mit Konzepten reingehen. Der spielt nach wie vor eine große Rolle. Also Freunde und Familie als Bereich des Missbrauchs, den dürfen wir bei aller Debatte, die wir dann sicher auch über das Digitale führen, nicht ausblenden. Und da müssen wir aufmerksam bleiben.
7: Was müssen denn Erwachsene vielleicht auch lernen, um Warnsignale früher zu erkennen?
6: Kinder ernst nehmen, glaube ich, ist das Allerwichtigste in all diesen Kontexten. Kinder müssen sprachfähig gemacht werden, müssen sagen können, dass ihnen irgendwas passiert. Und wenn solche Anzeichen kommen, darf man das nicht abtun. Das ist ja ganz häufig so in Täterstrategien, dass Täter sehr nette Menschen sind, die gut sozialisieren können, die gut eingebunden sind in Gemeinschaften. Und wenn Kinder dann mit Unwohlseinsgefühlen kommen, wird das schnell abgetan, als kann ja eigentlich gar nicht sein. Das ist sicher missverstanden worden. Und wir müssen immer in diesem ganzen Kontext lernen, Kinder und ihre Bedürfnisse und Interessen ernst zu nehmen, gerade in so schwierigen Fällen.
7: Wo sehen Sie denn momentan so die größte Lücke im Kinderschutzbund? Ist es die Präventionsarbeit, die Aufklärungsarbeit, also was wir im Grunde jetzt auch machen? Ist es die Strafverfolgung oder vielleicht auch die Unterstützung von Betroffenen?
6: Ich würde fast sagen, alles drei. Die Unterstützung von Betroffenen, wenn wir mal hinten anzufangen, da brauchen wir einfach eine Infrastruktur. Wir brauchen Beratungsstellen, wir brauchen Angebote, wir brauchen eine Kinder- und Jugendhilfe, die handlungsfähig ist und gut ausgebaut ist. Und da dürfen wir uns jetzt halt nicht in der Diskussion um Kürzungen und Sparmaßnahmen irgendwie dem Kraftfaktischen von kommunalen Haushalten ergeben, sondern müssen gerade bei solchen Zahlen sehen, wir haben hier Not im Land an verschiedenen Stellen. Und deswegen brauchen wir eine gut ausgebaute Kinder- und Jugendhilfe. Wir brauchen aber auch bei der Strafverfolgung Strafverfolgungsbehörden, die das können, die gut und personell gut aufgestellt sind. Der BKA-Präsident hat heute gesagt, dass viele LKAs, die das ja ermitteln, an der Belastungsgrenze arbeiten, was die Mengen des Materials angeht. Also das ist natürlich schwierig. Dann noch, das Material wird nicht weniger werden. Durch KI wird das immer mehr werden. Also wir brauchen einfach eine gute Ausstattung an allen Stellen, die sich um die Kinder kümmert, aber auch um die Strafverfolgung.
5: Sagt Daniel Grein, der Bundesgeschäftsführer des Deutschen Kinderschutzbundes.
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5: Am Sonntag ist in Italien ein Mann mit marokkanischen Wurzeln von zwei Polizisten auf den Boden gedrückt worden, weil er angeblich aggressiv gewesen sein soll. Aber obwohl er um Hilfe ruft, lassen die Beamten erst Minuten später von ihm ab. Der Mann stirbt. Seitdem gibt es Proteste in ganz Italien, die sich auch gegen den harten Kurs der Regierung von Giorgia Meloni richten. Erlebt Italien gerade seinen George Floyd-Moment? Anna Giordano berichtet.
9: Tausende haben sich auf der Piazza Nettuno in Bologna versammelt. Giustizia per Fakir rufen sie, also Gerechtigkeit für Fakir. Abdrahim Fakir, so hieß der 43-jährige Mann mit marokkanischen Wurzeln, den zwei Polizisten am Sonntagabend minutenlang zu Boden gedrückt hatten, bis er am Ende starb. Ein Anwohner nahm das Video auf, das in allen italienischen Medien zu sehen ist. Erst als der Mann keinen Ton mehr von sich gibt, kommen die Sanitäter auf einen Wink der beiden Polizisten näher. Da ist Fakir schon tot. Bei der Demonstration auf der Piazza Nettuno spricht die Nichte des Verstorbenen.
10: Sie chiamava Abdrahim Fakir.
9: Er hieß Abdrahim Fakir und er war mein Onkel. Er war keine Nummer, er war keine Nachricht und kein Fall. Er war ein Leben, eine geliebte Person. Und jemand hat gestern beschlossen, ihn mir zu nehmen. E qualcuno ieri ha deciso di portarmelo via. Bei dem anschließenden Demonstrationszug durch Bolognas Innenstadt spitzt sich die Stimmung dann zu. Mörder, Mörder, schämt euch, rufen die Menschen, und später am Abend werden zwei Autos der Stadtverwaltung in Brand gesteckt. Es fliegen Rauchbomben, es knallen Böller. Mehrere Demonstranten und Ordnungskräfte werden verletzt. Es sind laut Medienberichten wenige hundert Aktivisten, die für diese Ausschreitungen sorgen. Dennoch meldet sich einige Stunden später der Fraktionsvorsitzende der Regierungspartei Fratelli d'Italia zu Wort. Bolognas Bürgermeister solle zurücktreten, schreibt er auf der Plattform X. Er habe schließlich zu der Demonstration aufgerufen. Bolognas Bürgermeister gehört dem Partito Democratico an, also einer Oppositionspartei der Regierung. Er rechtfertigt sein Vorgehen. Bologna ist eine Stadt, die an den Rechtsstaat glaubt. Wir sind auf die Straße gegangen, weil wir glauben, dass in diesem Land jemand darum bitten muss, dass die Institutionen ihren Job machen. Und die Bürger wünschen sich, dass die Institutionen auf ihrer Seite stehen. Sind die beiden Polizisten zu weit gegangen? Vielleicht auch, weil sie Italiens Regierung auf ihrer Seite wussten? Erst vor wenigen Tagen zeigt Ministerpräsidentin Meloni auf ihrem Instagram-Kanal, wie sie einem Polizisten die Hand schüttelt, die Arbeit der Ordnungskräfte würdigt. Vor wenigen Monaten hat sie ein Sicherheitsdekret erlassen, das Polizeikräften im Dienst deutlich mehr rechtlichen Schutz garantiert. Demonstranten, Streikenden und Randalierern hingegen drohen seitdem höhere Haftstrafen. Riccardo Nuori, Sprecher von Amnesty International in Italien, warnt aber vor zu schnellen Rückschlüssen. Es muss nun eine sehr schnelle Klärung der Todesursache und weiterführende Ermittlungen geben. Denn die Tatsache, dass da jetzt sofort diese Schlagworte fallen, das sogenannte strafrechtliche Schutzschild für Ordnungskräfte, das Sicherheitsgesetz, da haben viele das Gefühl, diese zwei Polizisten bleiben jetzt unbestraft. Eine sensazione forte di impunità per questa vicenda. Lückenlose Aufklärung haben auch Italiens Innenminister Piantedosi sowie Italiens Ministerpräsidentin Meloni gefordert. Noch ist nicht klar, was passierte, bevor die Polizisten Fakir niederdrückten. Er soll randaliert haben, heißt es in einigen Berichten. Zudem sei der Mann vorbestraft gewesen. Und auch von möglichen Vorerkrankungen wie Asthma ist die Rede. All das muss nun untersucht werden.
5: Wohnen, das ist das Thema Nummer eins bei den Wählerinnen und Wählern in Berlin. Das hat erst kürzlich eine Wahlumfrage im Auftrag des RBB ergeben. Bei dem massiven Mangel an Wohnraum ist langer Leerstand doppelt frustrierend. So zum Beispiel am Olympiastadion. Dort gibt es zahlreiche Wohnungen, seit Jahren darf aber niemand einziehen. Woran das liegt und was dort geplant ist, RBB-Reporter Sebastian Schöbel hat sich umgehört.
11: Seit drei Jahrzehnten wohnt Achim Schüler nun schon in der Siedlung Westend. Hier zwischen Olympiastadion und Heerstraße kennt er jedes Haus und weiß deswegen ziemlich genau.
12: Insgesamt sind in der Siedlung ca. 100 Wohnungen leer seit ca. 10 Jahren.
11: Denn eigentlich hätten die einst nach dem Zweiten Weltkrieg für britische Soldaten gebauten Häuser längst weg sein sollen. Der Konzern Deutsche Wohnen, dem die Siedlung gehört, will hier alles abreißen und neue Wohnungen bauen. Bekannt waren bislang Pläne für rund 650. Inzwischen bestätigt der Bezirk Charlottenburg-Wilmersdorf gegenüber dem RBB, dass es bis zu 800 werden könnten. Seit Anfang der Planung im Jahr 2013 verfolgt Schüler das Projekt nun schon.
12: Und die Deutsche Wohnen hat damals höchstwahrscheinlich gehofft, dass wir alle gleich weg sind. Und es sind aber heute noch mehr als die Hälfte der Wohnungen belegt.
11: Und nun stehen 100 Wohnungen in bester Lage seit Jahren leer. Ein klarer Verstoß gegen das Zweckentfremdungsverbot, sagt Wiebke Werner, Geschäftsführerin des Berliner Mietervereins.
13: Deswegen verstehen wir auch nicht, warum der Bezirk hier nicht mehr auf den Investor eingeht und hier die Wiederzuführung der Wohnungen in den Wohnungsmarkt fordert.
11: Das Bezirksamt lässt auf RBB-Nachfrage hingegen ausrichten, man halte den Leerstand wegen der langen Planungsdauer für nachvollziehbar. Denn eigentlich habe die Deutsche Wohnen ja längst abreißen und neu bauen wollen. Zudem sollen die derzeitigen Mieter später in den neuen Häusern Wohnraum erhalten zu den gleichen Konditionen wie heute. Die Deutsche Wohnen teilte dem RBB mit, man könne Anfang 2028 loslegen, sofern bis dahin Baurecht hergestellt wird. Derweil verfallen allerdings die teils schon ziemlich maroden Häuser der Siedlung Westend, klagt Mieter Steffen Unger. Die Dächer zum Beispiel hätten längst saniert werden müssen.
14: Und auch sozusagen die Fenster, die Außenseiten. Da ist, seit ich hier wohne, nie irgendetwas passiert. Ich melde einen Mangel, zum Beispiel an einem Heizungsrohr. Und dann wird aber nichts getan, sondern es wird so lange abgewartet, bis dann der Rohrbruch einfach da ist, weil dann bezahlt es nicht der Eigentümer, sondern die Versicherung und am Ende halt über die Betriebskostenabrechnung auch die Mieter.
5: Das war ein Bericht von Sebastian Schöbel. Und von Berlin geht's jetzt nach Bayern. Da hat sich schon bei den Kommunalwahlen vergangenen März gezeigt, die CSU hat die Sorgen der Menschen bei der Krankenhausreform unterschätzt. Die Reform befindet sich gerade in einer wichtigen Phase, weil zentrale Entscheidungen stehen an, die auch für die generelle Zukunft von Klinikstandorten in Bayern wichtig sind. Ein heikles Thema, das auch Ministerpräsident Söder beschäftigt. Nadine Bader berichtet.
15: Ministerpräsident Markus Söder greift zu einem beliebten Politikerkniff. Loben, aber auch etwas erwarten.
16: Unsere Gesundheitsministerin, die macht einen exzellenten Job, Judith Gerlach. Sie wird dann auch am Ende den Vorschlag machen müssen, wie die sogenannten Leistungsgruppen eingeteilt werden.
15: Leistungsgruppen, das klingt technokratisch. Dabei sind sie das Herzstück der Krankenhausreform. Es geht darum, welche bayerische Klinik künftig welche medizinische Leistung anbieten darf. Von Geburtshilfe über Herzchirurgie bis hin zu komplizierten Wirbelsäuleneingriffen. Im bayerischen Gesundheitsministerium liegen derzeit mehr als 3.400 Anträge dazu vor. Von mehr als 250 Klinikstandorten. Der Medizinische Dienst Bayern prüft die Anträge bis Ende Juli. Entscheiden muss dann aber Gesundheitsministerin Judith Gerlach von der CSU.
17: Mit der Zuweisung entscheiden wir maßgeblich darüber mit, wie die medizinische Versorgung in Bayern in den kommenden Jahren aussehen wird. Also, wo es welche Krankenhausleistung geben wird, die von den gesetzlichen Krankenkassen dann auch bezahlt werden.
15: Bezahlt ist hier das entscheidende Stichwort. Wenn eine Klinik eine Leistungsgruppe künftig nicht mehr von den Krankenkassen vergütet bekommt, könnte das auch über die generelle Zukunft von Klinikstandorten mitentscheiden. Denn Notaufnahmen oder Geburtshilfe bringen in der Regel weniger Geld ein als zum Beispiel Hüftoperationen. Wer überbringt dann die Botschaft, wenn eine Klinik oder Abteilung geschlossen werden muss? Die Vorsitzende der Bayerischen Krankenhausgesellschaft, Tamara Bischoff, sagt, das dürfe nicht an den Kommunalpolitikern hängen bleiben. Die Politikerin der Freien Wähler ist auch Landrätin im unterfränkischen Kitzingen.
18: Das ist ein Thema, wo man sich keine Freunde macht, wenn man sagen muss, ja, aber an der Stelle gibt es jetzt keine Notaufnahme mehr. Da erwarte ich, dass der Freistaat Bayern gemeinsam mit uns Landkreise und Versorgungsträger Hand in Hand für eine ordentliche Krankenhausversorgung in Bayern einsteht.
15: Die entscheidende Phase der Krankenhausreform trifft auf eine sowieso schon angespannte finanzielle Lage bei den bayerischen Kliniken. Der Vorsitzende des Bayerischen Städtetags, Markus Pannermeier, zugleich Oberbürgermeister von der CSU in Straubing, fordert ein finanzielles Notprogramm vom Freistaat.
19: Wenn man das nicht tut, dann droht tatsächlich ein unstrukturierter Kahlschlag und das ist das, was wir uns im Interesse der Bevölkerung nicht wünschen dürfen.
15: Am Wochenende haben CSU und Freie Wähler bei ihrer Fraktionsklausur in Irsee beschlossen, die, Zitat, Herausforderungen der Krankenhausreform gemeinsam zu bewältigen. Für Herbst hat Gesundheitsministerin Gerlach eine Entscheidung darüber angekündigt, welche Klinik in Bayern künftig noch welche medizinische Leistung anbieten darf.
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20: Mit Moritz Knorr. Bei der Tour de France ist der Traum von einer erneuten Podiumsplatzierung für Deutschlands größte Radsporthoffnung Florian Lipowitz ausgeträumt. Beim Einzelzeitfahren stürzte der 25-Jährige und musste das Rennen danach aufgeben. Lipowitz zog sich einen Schlüsselbeinbruch zu. Steffen Gahr blickt zurück.
21: Was für ein sportliches Drama am Genfer See.
22: Wer ist gestürzt? Wer ist da in die Bande gestürzt?
23: Man sieht ihn fast gar nicht. Es ist ein Red Bull-Fahrer. Es ist Lipowitz. Lipowitz am Boden, Lipowitz gestürzt und es sieht nicht gut aus.
21: Er war sehr gut unterwegs, 4 Kilometer vor dem Ziel, aber rutschte er in einer Rechtskurve raus aus der Tour.
23: Er sitzt auf dem Boden, jetzt sehen wir es nochmal in einer Rechtskurve, verliert er den Halt mit seinem Vorderrad und rutscht in eine gelbe Straßenbalustrade, Kopf vorne vorweg. Das ist abgefedert, das ist wirklich so schlimm, aber im Ziel schlagen sie die Hände vor den Kopf.
21: Florian Lipowitz wurde lange behandelt, hielt sich die Schulter und musste das Rennen aufgeben. Während Remco Evenepoel im Ziel erst strahlend sein Siegerinterview gab, fast 30 Sekunden war der Belgier schneller als Tadej Pogacar. Eine Machtdemonstration. Es ist Wahnsinn, es war ein schönes Zeitfahren. Am belgischen Nationalfeiertag zu siegen ist besonders, ich bin stolz. Aber mein Teamkollege Florian ist gestürzt, das ist sehr schade. Daher ist es eher ein bittersüßer Sieg, den wir da feiern. Ich wünsche Florian das Allerbeste, hoffentlich ist es nicht zu schlimm. Lipowitz konnte aufstehen und zum Krankenwagen gehen. Der Traum vom erneuten Tourpodium aber ist geplatzt. Das Tour aus für den Laichinger, der erste große Rückschlag als Radprofi.
20: Das gelbe Trikot behält weiterhin der Slowene Tadej Pogačar. Sein Vorsprung auf Remco Evenepoel beträgt nach der 16. Etappe 4 Minuten und 32 Sekunden. Und dann blicken wir noch nach Hannover. Da finden ab Donnerstag die Finals statt. In 24 verschiedenen Sportarten werden insgesamt 143 deutsche Meistertitel vergeben. Quasi ein kleines nationales Olympia. Mats Nicholson, welche Sportarten sind denn dabei?
0: Da sind natürlich die klassischen großen olympischen Sportarten wie Schwimmen, Turnen und die Leichtathletik, die aber ein Sonderfall ist. Die deutschen Meisterschaften der Leichtathleten werden im Stadion in Wattenscheid ausgetragen. Ein besonderer Wettkampf wurde aber in die Finalstadt Hannover ausgelagert. Das Stabhochspringen auf dem Opernplatz. Dort wird eine mobile Stabhochsprunganlage aufgebaut. Und dann gibt's zahlreiche neue, junge Sportarten, wie das Speedklettern, ebenfalls auf dem Opernplatz. Es geht so schnell wie möglich eine 15 Meter hohe Wand rauf. Dann gibt es zum Beispiel noch das Stand-Up-Paddling auf dem Maschsee oder das Speed-Windsurfen auf dem Steinhuder Meer. Und die Veranstalter der Finals haben sich auch mit dem Deutschen Behindertensportverband abgestimmt. Auch paralympische Disziplinen sind dabei. Im Kanu und Rudern auf dem Maschsee und beim Bogensport.
20: Das führt natürlich zur Anschlussfrage. Welche Top-Sportler und Sportlerinnen bekommen wir denn in Hannover zu sehen?
0: Olympiasiegerin Daya Varfolomeev zum Beispiel. Sie hat 2024 in Paris Gold in der rhythmischen Sportgymnastik gewonnen und wurde in dem Jahr auch als deutsche Sportlerin des Jahres ausgezeichnet. Weitere Olympiasieger in Hannover sind Laura Lindemann im Triathlon oder die Schwimmer Lukas Mertens und Florian Wellbrock. Insgesamt sind bei den Finals knapp 4000 Sportlerinnen und Sportler dabei. Mal zum Vergleich eine Größenordnung. Das sind mehr Athletinnen und Athleten als bei den Olympischen Winterspielen, zuletzt in Mailand.
20: Morgen steigt dann auch schon die Eröffnungsfeier, zu sehen live in der ARD-Mediathek. Und dort gibt's dann auch die Entscheidung in den kommenden Tagen.
5: Und das war der Sport mit Moritz Knorr.

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1: Um 0.28 Uhr mit Juliette Groß. Das französische Parlament hat einen Gesetzentwurf verabschiedet, der Kindern unter 15 Jahren die Nutzung sozialer Netzwerke verbietet. Eine Premiere in Europa. Das Gesetz soll bereits im September mit dem neuen Schuljahr in Kraft treten. Aus Paris, Julia Borutta.
2: Das französische Social-Media-Verbot für unter 15-Jährige betrifft alle sozialen Plattformen, sieht aber Ausnahmen für Online-Enzyklopädien oder digitale Projekte mit Bildungszwecken vor. Kritiker des Gesetzes halten es für nicht durchführbar und deshalb reine Symbolpolitik. Es sei völlig unklar, mit welchen Überprüfungs-Apps, öffentlichen oder privaten, europäischen oder amerikanischen, das Alter der Jugendlichen festgestellt werden solle.
1: In der Ukraine hat Präsident Selenskyj Armeechef Sirski entlassen. Damit erfüllte Selenskyj eine zentrale Forderung von Demonstranten, die tagelang in mehreren Städten auf die Straße gingen. Sie protestierten dagegen, dass der bisherige Verteidigungsminister Fedorow entlassen worden war und forderten auch die Ablösung Sirskis. Zwischen beiden hatte es Streit gegeben. Neuer Armeechef wird Heeresgeneral Drapati. Auch für Fedorow soll es eine neue Aufgabe geben. Das geplante Alkoholverbot an tausenden Bahnhöfen in Deutschland stößt auf große Zustimmung. Der Ehrenvorsitzende des Fahrgastverbands Pro Bahn, Naumann, fordert allerdings weitere Schritte.
3: Ja, ich glaube, wir müssten uns alle jetzt mal hinsetzen und eine einheitliche Lösung für das Thema Alkohol im öffentlichen Verkehr erstellen. Das geht ja auch noch weiter. Wir haben ja auch in Hamburg ein Alkoholkonsumverbot in der U-Bahn. Auf den Fähren im Hafen, die auch öffentlicher Verkehr sind, gilt es nicht. Also hier braucht es eine einheitliche Regel, die bundesweit gilt. Und da ist sicherlich auch die Politik gefordert, hier einen entsprechenden Rahmen zu schaffen.
1: Karl-Peter Naumann vom Fahrgastverband Pro Bahn. Sachsens Ministerpräsident Kretschmer fordert angesichts der politischen Mehrheitsverhältnisse im Osten Deutschlands eine Bereitschaft zu Gesprächen mit allen anderen Parteien. Wer noch über Brandmauern rede, habe die Zeichen der Zeit nicht erkannt, sagte der CDU-Politiker dem Handelsblatt. Wörtlich sagte Kretschmer, wir müssen mit jedem reden, der reden will. Bundeskanzler und CDU-Chef Merz hat wiederholt eine Zusammenarbeit seiner Partei mit der AfD und der Linken ausgeschlossen und auf Parteitagsbeschlüsse verwiesen. Das Wetter in Deutschland. Häufig trocken, im Norden etwas Regen, Tiefstwerte 16 bis 6 Grad. Tagsüber vom Norden bis zur Mitte gebietsweise Regen, im Nordosten einzelne Gewitter, sonst oft trocken, Höchstwerte 18 bis 28 Grad. Am Donnerstag leicht wechselhaft bei 18 bis 27 Grad. Am Freitag meist freundlich, im Nordwesten und im Osten etwas Regen, 19 bis 29 Grad. Das waren die Nachrichten.
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4: Wir schauen auf die Straßen. Die A1 Lübeck Richtung Fehmarn ist zwischen Neustadt-Pelzerhaken und Lensahn wegen Bergungsarbeiten gesperrt. Die A5 Frankfurt Richtung Karlsruhe ist zwischen Heppenheim und Hemsbach wegen einer Baustelle bis 6 Uhr früh gesperrt. Die Umleitung führt über die U86. Die A14 Magdeburg-Schwerin ist zwischen dem Kreuz Magdeburg und Dahlen-Warsleben in beiden Richtungen wegen Bauarbeiten bis ca. 5 Uhr gesperrt. Die A40 Essen Richtung Duisburg ist zwischen Essen-Zentrum und Essen-Holsterhausen wegen Wartungsarbeiten im Ruhrschnellwegtunnel gesperrt. Dann die A44 Essen Richtung Düsseldorf ist zwischen dem Dreieck Felbert-Nord und Hetterscheid wegen Bauarbeiten noch bis Mitte Oktober gesperrt. Die A67 Darmstadt Richtung Mannheim ist zwischen Gernsheim und Lorsch wegen Löscharbeiten vorübergehend gesperrt. Die A71 Suhl Richtung Erfurt ist zwischen Stadt Ilm und Arnstadt Süd wegen Wartungsarbeiten bis ca. 6 Uhr früh gesperrt. Die A111 in Berlin Richtung Dreieck Oranienburg ist zwischen Weidmannslusterdamm und der Schulzendorfer Straße wegen einer Nachtbaustelle bis ca. 5 Uhr früh gesperrt. Und noch zuletzt die A215 Neumünster Richtung Kiel zwischen Blumenthal und Kreuzkiel West ist wegen Bergungsarbeiten gesperrt. Das war's. Ich wünsche Ihnen eine gute Fahrt.
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4: Mit Julia Faltermeier. Hallo. Diese Beziehung auszubauen, das ist bei vielen umstritten. Bundeskanzler Merz hat in Berlin den aserbaidschanischen Präsidenten Aliyev empfangen. Und das Treffen war für beide wohl erfolgreich, denn sie haben eine gemeinsame strategische Erklärung unterzeichnet. Dabei geht es vor allem um mehr wirtschaftliche Zusammenarbeit, zum Beispiel beim Thema Öl und Gas. Aber in Deutschland gibt es auch Kritik, mit dem autoritär regierenden Aliyev engere Geschäftsbeziehungen einzugehen. Christina Nagel berichtet.
5: Excellencies, Ladies and Gentlemen, welcome to this signing ceremony.
6: Lächelnd sitzt der aserbaidschanische Präsident Ilham Aliyev neben Kanzler Friedrich Merz. Beide werden gleich eine gemeinsame Erklärung unterzeichnen. Es geht um eine neue strategische Agenda. Die Bundesregierung will die Beziehung zu Aserbaidschan vertiefen, setzt auf mehr wirtschaftliche Zusammenarbeit.
7: Zugleich wird heute, und Sie sind Teilnehmer dieser Zeremonie gewesen, die Gründung eines deutsch-aserbaidschanischen Wirtschaftsrats vereinbart. Das ist ein wichtiges Signal an die Unternehmen in beiden Ländern. Uns ist es ernst mit dem Ausbau der Beziehungen zwischen Deutschland und Aserbaidschan.
6: Die Zeiten, in denen die Bundesregierung auf Distanz ging zum autoritär regierten Aserbaidschan, sind offenkundig vorbei. Es ist viel von Chancen, Perspektiven und Möglichkeiten die Rede, auch und vor allem im Energiesektor. Deutschland, macht der Kanzler klar, würde gern mehr Öl und Gas aus dem Südkaukasusland abnehmen.
7: Aserbaidschan ist eines der wenigen Länder in der Region mit einem Überschuss an Energie, also erzeugt mehr, als es selbst verbraucht. Und insofern ist Aserbaidschan für uns ein interessantes Partnerland.
6: Seit Anfang des Jahres bezieht Deutschland Gas aus Aserbaidschan. Geleitet wird es über die Transadria-Pipeline, über Griechenland, Albanien und Italien, basierend auf einem 10-Jahres-Vertrag, den der deutsche Energieversorger SEFE mit dem staatlichen aserbaidschanischen Energiekonzern SOKA abgeschlossen hat. Aktuell beläuft sich die Liefermenge auf 1,5 Milliarden Kubikmeter pro Jahr. Mehr sei durchaus möglich, macht Präsident Aliyev klar. Dazu brauche man weitere Verträge und politischen Willen. Es muss aber auch die vorhandene Erdgasinfrastruktur erweitert werden. Sowohl die Erdgaspipeline TAP als auch TANAP sind voll ausgelastet. Wir brauchen neue Pipelines. Dafür aber brauchen wir Investitionen. Kanzler Merz sieht hier durchaus Perspektiven, auch für mehr Zusammenarbeit in anderen Wirtschaftsbereichen. Enger werden soll auch der Kontakt zwischen Ministerien und Behörden und die Zusammenarbeit in den Bereichen Wissenschaft, Kultur und Bildung. Wie frei sich ein solcher Dialog in der Praxis gestalten ließe, das lässt die gemeinsame Erklärung offen.
4: Wirtschaft. Europas Industrie leidet unter den Folgen der hohen Energiepreise. Viele Unternehmen wehren sich deshalb gegen zusätzliche Kosten, zum Beispiel für den Klimaschutz. Die fallen da zum Beispiel an, weil Unternehmen für die Emissionen, also die Treibhausgase, die sie ausstoßen, zahlen müssen. Die EU-Kommission hat deshalb jetzt eine Reform des Emissionshandels vorgeschlagen. Die Kosten für die Wirtschaft sollen gestreckt werden und weniger stark steigen. Aber was bedeutet das für den Klimaschutz? Wissenschaftlerinnen und Wissenschaftler sind besorgt, berichtet Katharina Mau.
8: Eine starke Industrie in Europa und gleichzeitig strenger Klimaschutz im Einklang mit den EU-Klimazielen. Das muss die Reform des Emissionshandels aus Sicht von KlimaökonomInnen gewährleisten. Am Freitag hat die EU-Kommission Vorschläge dazu gemacht. Aus Sicht des Klimaschutzes setzt sie dabei gemischte Signale, sagt Sebastian Rausch, Professor für Klima- und Umweltökonomik am Zentrum für Europäische Wirtschaftsforschung, kurz ZEW.
9: Die Kommission versucht einen schwierigen Spagat. Sie will Investitionen in Elektrifizierung und klimaneutrale Produktion beschleunigen. Das ist richtig. Zugleich lockert sie aber den Emissionspfad im europäischen Emissionshandel. Und das ist riskant.
8: Der Emissionshandel ETS1 soll dazu beitragen, die Treibhausgasemissionen der EU zu reduzieren. Er gilt als ihr wichtigstes Klimaschutzinstrument. Für jede ausgestoßene Tonne CO2 müssen die teilnehmenden Unternehmen Zertifikate kaufen oder bekommen sie zum Teil noch kostenlos. Damit die Emissionen stetig sinken, verringert die EU jedes Jahr die Menge an Zertifikaten, die sie in Umlauf bringt. Der neue Vorschlag: Ab 2031 soll die Menge langsamer sinken als zuvor geplant. Laut der EU-Kommission steht dieser Vorschlag nicht im Widerspruch zum EU-Klimaziel für 2040. Forschende des Öko-Instituts kritisieren allerdings, der Pfad berücksichtige nur die Emissionszertifikate, die ab 2031 neu in den Markt kommen. Durch zusätzliche Zertifikate, die aus den Jahren davor übrig bleiben, entstehe ein Überangebot. Jakob Greichen, Wissenschaftler am Öko-Institut.
10: Das, was die Kommission vorschlägt, erlaubt so viele Emissionen im ETS, dass es unsere Klimaziele gefährdet. Und im Grunde genommen besteht die Gefahr, dass wir jetzt wieder wiederholen, was wir ganz am Anfang des ETS hatten, nämlich zu hohe Emissionsmengen, die erlaubt sind, was dazu führt, dass wir niedrige Preise haben und die Minderung in den Sektoren nicht so funktioniert, wie es sein sollte.
8: Die Forschenden haben berechnet, im Zeitraum von 2031 bis 2040 stünden 35% mehr Zertifikate zur Verfügung, als dem Ziel 2040 angepasst wären. Sollte der ETS 1 seine Ziele nicht erreichen, müssten andere Bereiche ihre Ziele übererfüllen. Außerhalb des ETS 1 liegen etwa die Bereiche Gebäude und Verkehr, die in einem zweiten Emissionshandel zusammengefasst werden sollen. Gerade diese Bereiche hinken jedoch in vielen Ländern damit hinterher, ihre Emissionen zu reduzieren. Sinkende Preise im Emissionshandel könnten auch zum Problem für die Unternehmen werden, die schon früh in Klimaneutralität investiert haben. Unternehmen wie der Stahlhersteller Salzgitter oder die saarländische Stahlindustrie hatten davor gewarnt, den Emissionshandel abzuschwächen. Jakob Greichen vom Öko-Institut.
10: Die haben natürlich darauf gesetzt, dass es teuer wird, CO2 zu emittieren. Deshalb haben sie ihre Investitionen gemacht. Wenn jetzt der Preis fällt, dann haben die wahrscheinlich ein Problem.
8: Einen anderen Vorschlag der Kommission sehen die Forschenden eher positiv. Kostenlose Zertifikate will die EU ab 2031 nur noch unter bestimmten Bedingungen vergeben. Nur dann, wenn die Unternehmen einen Plan vorlegen, der zeigt, in welchem Umfang sie in den Verzicht auf fossile Brennstoffe in Europa investieren.
4: Vor wenigen Wochen hat dieser Fall bundesweit Entsetzen ausgelöst. In einer Jugendhilfeeinrichtung in Stade in Niedersachsen wurden Ende Juni 6 Menschen erschossen. 3 Beschäftigte der Einrichtung und 3 Mitarbeitende des Jugendamts Hannover. Es ging offenbar um einen Sorgerechtsstreit. Jetzt ist der Tatverdächtige tot. Gestern früh wurde er in seiner Gefängniszelle leblos aufgefunden. Meine NDR-Kollegin Nina Zimmermann hat mit Reporterin Angelika Henke gesprochen. Sie verfolgt den Fall von Beginn an. Und zuerst ging es um die Frage, was ist denn konkret über den Tod des Mannes bekannt?
11: Ja, der Mann, der wurde gefunden von einem Stationsbediensteten, wie es offiziell heißt. Er war ja in einem Einzelhaftraum untergebracht und morgens gab es dann diese Routinekontrolle und er hat sich offenbar stranguliert. Der Notarzt wurde herbeigerufen, aber konnte auch nichts mehr machen. Die Ermittlungen, die sind natürlich eingeleitet worden, die laufen derzeit, wie das konkret passieren konnte. Das niedersächsische Justizministerium als Oberbehörde hat den Landtag informiert und dann die Öffentlichkeit und zuvor haben, und das finde ich ganz wichtig, die Angehörigen Bescheid bekommen und auch die Angehörigen der in Stade Getöteten.
12: Jetzt gab es ja durchaus schon Medienberichte, dass der mutmaßliche Täter sich gleich nach der Tat das Leben nehmen wollte. Waren da alle Sicherheitsmechanismen bei der JVA eingeschaltet?
11: Ja, das ist eine wichtige Frage, die jetzt aufgearbeitet werden muss. Die parlamentarische Geschäftsführerin der oppositionellen CDU im Niedersächsischen Landtag, Carina Herrmann, die fordert eine gründliche Untersuchung der Todesumstände. Sie fragt sich, warum er als möglicherweise akut suizidgefährdeter Häftling nicht rund um die Uhr bewacht wurde. Offenbar, muss man sagen. Und sie fordert, dass die Justizministerin Katrin Wahlmann von der SPD zu diesem Vorfall dann zeitnah sich erklärt, nach der Sommerpause des Parlaments ist das sicher also weiter Thema. Aber zur Wahrheit gehört auch, Suizid in JVAs, auch gerade in der Untersuchungshaft, da passiert das leider immer wieder. Wir haben es rausgesucht, 86 Mal in deutschlandweit 2025. Die Hälfte von diesen Menschen in U-Haft, besonders gefährdet, sind Beschuldigte, die wegen Gewalttaten hinter Gittern sind.
4: Das waren Informationen von Reporterin Angelika Henkel zum Tod des mutmaßlichen Täters von Stade.
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4: Es war auf Social Media zuerst nur ein fröhlicher Schnappschuss. 2 glückliche Väter mit Kinderwagen. Jens Spahn und sein Mann sind Eltern geworden, mit Hilfe einer Leihmutter in den USA. Obwohl sich die Union klar gegen Leihmutterschaft in Deutschland positioniert. Die Entscheidung hat aber nicht nur Jens Spahn seinen Job als Fraktionschef der Union gekostet. Sie hat auch eine neue Debatte ausgelöst über die Frage, sollte Leihmutterschaft in Deutschland teilweise legalisiert werden? Katrin Aue berichtet aus Berlin.
13: Die Frau, die den Sohn des CDU-Politikers Jens Spahn ausgetragen hat, weiß womöglich gar nichts davon. Aber sie ist zum Politikum geworden. Denn die Frage nach Leihmutterschaften wird mittlerweile über den Fall Spahn hinaus breit diskutiert. Das sieht auch der Kanzler, Friedrich Merz.
14: Mir ist bewusst, dass dieses Thema in seiner ganzen Dimension, menschlich, juristisch, gesellschaftlich, ethisch, sehr viele Menschen im Augenblick in Deutschland aus diesem aktuellen Anlass bewegt.
13: Es geht um Frauen, die sich eine vorher im Reagenzglas befruchtete, in der Regel fremde Eizelle einsetzen lassen und dafür meist Geld bekommen. Sie tragen ein Kind aus für Menschen, die keinen anderen Weg gefunden haben. Diese Praxis der Leihmutterschaft ist in Deutschland seit 1990 per Embryonenschutzgesetz verboten. Aber in manchen anderen Ländern ist sie erlaubt. Viele Betroffene weichen deshalb ins Ausland aus. Und Politik und Justiz verhindern es nicht. Doppelmoral nennt das der Medizinethiker von der Universität in Bonn, Professor Hartmut Kress. Für ihn ist es vor allem
15: völlig unerträglich, dass die sogenannten Leihmütter teilweise in manchen Ländern ausgebeutet und ausgenutzt werden von einer kommerzialisierten Leihmutterschaftsindustrie.
13: Deshalb fordert er, wie zuletzt mehrere Ethikfachleute und Juristen, dass Leihmutterschaft in Deutschland teilweise legalisiert wird. Denn der Wunsch nach einem eigenen Kind sei völlig legitim. Kress sagt, dass Leihmutterschaft auch ethisch vertretbar praktiziert werden könne. Beispiel Großbritannien. Dort gibt es ganz legal zertifizierte Zentren für sogenannte altruistische Leihmutterschaften. Für eine Frau heißt das,
15: sie hat auf gut informierter Basis zugestimmt. Sie erhält eine angemessene Entschädigung. Aber es ist nicht so, dass das Austragen eines Kindes für ein bestellendes Paar für sie einen echten Verdienst bewirken würde. Und außerdem ist mit diesem Verfahren in Großbritannien sichergestellt, dass nicht eine Leihmutterschaftsagentur sehr viel Geld verdient und die austragende Frau kaum etwas bekommt.
13: Altruistische Leihmutterschaft wurde auch in Deutschland schon diskutiert. Eine von der Ampelkoalition eingesetzte Kommission kam in einem Bericht zu dem Schluss, das Verbot könnte unter engen Voraussetzungen aufgehoben werden. Doch dann kam das Ampel aus. Grünen-Fraktionschefin Britta Hasselmann wünscht sich eine neue Debatte.
16: Ich fände es wichtig, gerade angesichts der Schwierigkeit und der herausfordernden Fragen, die komplex sind und ethische Grundlagen betreffen, dass der Bericht bei dieser Koalition nicht in der Schublade verschwindet, sondern wir als Parlament uns den nochmal vornehmen und darüber sprechen.
13: Dass unter der schwarz-roten Koalition die Regeln für Leihmutterschaft geändert werden, ist aber sehr unwahrscheinlich. Denn die CDU ist strikt dagegen. Wortführend bei dem Thema ist die Frauenunion, der Zusammenschluss der Frauen in der CDU. Erst am Wochenende hat sie bei Instagram nochmal unter anderem die gesundheitlichen Risiken für die Frauen betont. Leihmutterschaft sei aus guten Gründen verboten. Zitat:
17: Dort, wo die Frau zum Mittel wird, endet die Selbstbestimmung. Dies ist für uns unverhandelbar.
13: Allerdings, in der Bevölkerung ist die Frage der Leihmutterschaften offenbar nicht so unverhandelbar. Laut einer aktuellen Umfrage für die Bild-Zeitung finden 41% das bisherige Verbot falsch. 39% finden es richtig.
4: Und in den Tagesthemen hat mein Kollege Jörg Schönenborn mit Helmut Frister über das Thema Leihmutterschaft gesprochen. Er ist Vorsitzender des Deutschen Ethikrates. Zunächst ging es um die, die für eine Leihmutterschaft ins Ausland gehen. Dort wird das Verbot umgangen. Es gibt keine Sanktionen. Die Kinder werden anerkannt. Welches Signal sendet unser Staat an Paare, die vor einer solchen Entscheidung stehen?
18: Nun ja, es ist das Signal einer gewissen Doppelmoral, die wir im Fortpflanzungsmedizinrecht haben. In Deutschland haben wir ein striktes Verbot, aber wir lassen es zu und ermöglichen es zum Teil sogar durch Kinderwunschmessen und Ähnliches, dass die Paare relativ leicht ins Ausland gehen können, sofern sie halt Geld haben.
19: Und wie kommen wir raus aus dieser Doppelmoral?
18: Ja, indem wir zumindest mal eine offene Diskussion darüber führen, ob wir nicht unter bestimmten Voraussetzungen auch die Leihmutterschaft reguliert zulassen wollen. Bisher haben wir da eine weitgehende Tabuisierung. Die Leihmutterschaft verstößt gegen die Menschenwürde. So stand es im Koalitionsvertrag der letzten CDU-SPD-Koalition. Und das ist als Begründung sicherlich zu wenig.
19: Es gibt Stimmen, die sprechen von der altruistischen Leihmutterschaft aus der SPD, aus den Grünen. Altruistisch heißt selbstlos, uneigennützig. Kann es so etwas geben, dass eine Leihmutter uneigennützig ihren Körper für 9 Monate zur Verfügung stellt?
18: Naja, also das kann es sicherlich ohne weiteres geben in Fällen, wo sich die Beteiligten persönlich nahestehen. Da kann ich mir das gut vorstellen. Ansonsten wird das nicht allzu häufig der Fall sein. obwohl man das manchmal unterschätzt. Es gibt etwa im ganz anderen Zusammenhang bei der Organspende in Großbritannien schon lange die Möglichkeit, anonym seine Niere für jemanden zu spenden. Und es ist doch eine dreistellige Zahl, die das jedes Jahr in Großbritannien tut. Und das ist noch ein erheblich größeres Opfer.
19: Da wären Sie für eine solche Öffnung zur altruistischen Leihmutterschaft? Und wenn ja, wie würden Sie das festschreiben und kontrollieren?
18: Ja, ich bin selber da noch nicht ganz festgelegt. Aber ich könnte mir schon vorstellen, dass am Ende eine solche Öffnung steht. Und man könnte das zumindest zu Beginn auch sehr restriktiv machen. Das heißt, vielleicht wirklich nur für einander nahestehende Personen und auch mit der Möglichkeit, dass eine Kommission oder jemand anders, eine Gruppe halt, dass die Motivation kontrolliert und darauf achtet, dass da keine finanziellen, primär finanziellen Hintergründe sind.
19: Ihre Professorenkollegin Frauke Brosius-Gersdorf würde viel weitergehen. Sie sagt, es gibt ein Selbstbestimmungsrecht der Frau im Grundgesetz. Dazu gehört auch, über den Körper zu entscheiden. Und man könne einer Frau nicht verbieten, Leihmutter werden zu wollen.
18: Ja, das ist im Ausgangspunkt ja richtig. Es gibt ein Selbstbestimmungsrecht über den eigenen Körper. Allerdings meine ich schon, dass man bei einer solchen Entscheidung, wo es nahe liegt zu fragen, warum macht die Frau das eigentlich, man die Freiwilligkeit schon kontrollieren muss und eben finanzielle Motivationen, die dann einer Notlage entspringen, ausschließen sollte. Also ich würde nicht so weit gehen, da eine vollständige Kommerzialisierung zuzulassen.
4: Sagt der Vorsitzende des Deutschen Ethikrates Helmut Frister im Tagesthemen-Interview. Orang-Utan, das ist malaiisch für Waldmensch. Das sind die Menschenaffen mit dem langen roten Fell, die so gerne rumtüfteln. So gerne, dass der ein oder andere Orang-Utan im Zoo deshalb auch schon mal die Tür zu seinem Gehege aufgekriegt hat. In Freiheit leben Orang-Utans im Dschungel in Indonesien. Zwei der insgesamt weltweit drei Arten ausschließlich auf der Insel Sumatra. Und dort wurde jetzt eine große Volkszählung dieser Affen durchgeführt mit alarmierenden Ergebnissen. Jenny von Sperber aus der ARD-Wissenschaftsredaktion.
20: In den letzten 11 Jahren ist die Zahl der wildlebenden Sumatra-Orang-Utans um fast 20% zurückgegangen. Das ist ein schnellerer Rückgang, als Schutzprogramme für diese Menschenaffen vorausgesagt hatten. Beide Orang-Utan-Arten der Insel sind stark vom Aussterben bedroht. Von den Sumatra-Orang-Utans leben jetzt noch etwa 11.600 Individuen. Und von den erst vor wenigen Jahren als eigene Art entdeckten Tapanuli-Orang-Utans haben die Forscherinnen und Forscher nur noch 716 Affen registriert. Das sind zu wenige, um beispielsweise bei einem Krankheitsausbruch zu überleben. Umso wichtiger sind Programme, die Sumatra-Orang-Utans auswildern und ihren Lebensraum sichern, sagt die Biologin Antje Müllner von der Zoologischen Gesellschaft Frankfurt, die für eine solche Station auf Sumatra verantwortlich ist.
21: Wo wir ja aus konfiszierten Tieren eine Art Sicherheitspopulation aufbauen. Wir haben schon mehr als 200 Tiere in den Wald von Bukit Tigapulu entlassen. Wir haben auch Freilandgeburten und eigentlich ist diese Backup-Population auf einem guten Weg.
20: Möglicherweise können solche Projekte dafür sorgen, dass unsere Verwandten aus dem Dschungel nicht vollständig von der Erde verschwinden.
4: Kultur. Die Bilder sind damals um die Welt gegangen. Menschen, die sich vor dem Flughafen drängen. Ein Baby, das über den Zaun hinübergereicht wird. Fast 5 Jahre ist es inzwischen her, dass sich die internationale Gemeinschaft aus Afghanistan zurückgezogen hat. Es war ein chaotischer Abzug. Zehntausende sogenannte Ortskräfte wurden im Land zurückgelassen. Was damals passiert ist und wie die Menschen das erlebt haben, davon erzählt die Serie Kabul, Flucht aus der Hölle, eine europäische Koproduktion. Simone Schlosser stellt sie vor.
22: Zu Beginn funktioniert sie noch, die Bürokratie der italienischen Botschaft.
23: Ich war ein Informant für die italienische Armee zwischen 2013 und 2015.
24: Kann jemand bestätigen, was Sie da sagen? Haben Sie Dokumente? Wer war Ihr Kontaktmann?
22: Giovanni ist noch nicht lange in Afghanistan.
1: ein unscheinbarer Mitarbeiter mit Hemd und Brille. In einem Container sitzt er am Flughafen, stempelt Anträge und genehmigt Visa. Doch schon bald nimmt der Ansturm zu.
2: Was?
3: Jawohl.
5: Was ist los?
2: Das ist Rom. Die Amis weigern sich, das Flugzeug landen zu lassen. Und was soll ich jetzt mit all den Menschen hier machen?
1: Giovanni ist eine von mehreren Hauptfiguren. Die Serie Kabul, Flucht aus der Hölle erzählt aus verschiedenen Perspektiven. Im Mittelpunkt steht eine afghanische Familie. Die Mutter ist Staatsanwältin, die Tochter Ärztin und der Sohn bei der Armee. Anfangs erleben wir sie noch zusammen. Sie haben Träume, glauben an ihre Heimat. Doch schnell ändert sich die Situation. Die Familie wird getrennt, sie versuchen zu fliehen, doch im Land herrscht Chaos.
7: Amina, wo bist du?
25: Vater, wie geht's dir?
7: Wir fahren zur französischen Botschaft. Komm mit uns und bring Roulon gleich mit. Es ist irre, hier zu bleiben. Wenn du bleibst, bringen die dich um.
1: Die Serie ist intensiv. Weitere Figuren sind der französische Sicherheitschef der Botschaft, der unter Druck versucht, das Gebäude zu evakuieren und dabei auf die Hilfe der Taliban angewiesen ist. Ein amerikanischer CIA-General, der eine verdeckte Ermittlung leitet, um einen Anschlag des IS zu verhindern. Sowie eine deutsche Soldatin, die auf eigene Faust in das Land reist, um einen afghanischen General zu retten.
25: General Hassan steht auf der Taliban-Todesliste.
26: Okay. Wissen Sie, wo er ist?
25: Ja, zuletzt war er bei Bamiyan.
26: Und Sie wollen die ganze Region absuchen, in der es vor Taliban nur so wimmelt?
25: General Hassan ist beim BND unter meinem Kommando ausgebildet worden. Er hat uns immer geholfen, all die Jahre, und vielen das Leben gerettet. Auch mir.
1: Es sind viele Geschichten für gerade mal 6 Folgen. Und zum Teil wirkt die Serie ähnlich reißerisch wie ihr Titel. Denn die Figuren sind immer genau da, wo gerade die größte Eskalation droht. Aber die Serie hat auch leise Momente. Sie zeigt die Menschen hinter den Schlagzeilen in eindringlichen Bildern, in denen die Hitze flirrt und der Schweiß glänzt und sich die Anspannung in den Gesichtern spiegelt.
25: Egal, was geschieht, ich gebe nicht auf. Aber ich habe wirklich Angst. Ich habe große Angst, hier zu bleiben. Und Angst wegzugehen.
1: Die Serie Kabul Flucht aus der Hölle hat sich viel vorgenommen. Sie will gleichzeitig unterhalten, Spannung erzeugen und informieren. Manche Dialoge wirken hölzern und erklären mehr, als sie erzählen. Doch je mehr die Figuren an ihre Grenzen gehen, desto näher kommen sie uns. Und mit ihnen der Irrsinn dieser Bürokratie, die so viele Menschen bis heute im Stich gelassen hat.
4: Die Serie Kabul – Flucht aus der Hölle können Sie schon jetzt in der ZDF-Mediathek sehen. Und ab dem 27. Juli läuft sie dann auch in Doppelfolgen im ZDF-Fernsehen.
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4: Kein Bier, kein Wein oder Schnaps. Die Deutsche Bahn will Alkohol in allen Bahnhöfen in Deutschland verbieten. Ausnahmen soll es nur für die Gastronomie geben. Im Herbst soll das Alkoholkonsumverbot in Kraft treten, mit dem Ziel, die Sicherheit für Reisende und Bahnmitarbeitende zu verbessern. Das Nachrichtenportal T-Online hält die geplante Regelung für inkonsequent.
27: Wenn das Anliegen von Bahnchefin Palla die tatsächliche Verbannung alkoholischer Getränke aus deutschen Bahnhöfen und Zügen ist, muss sie auch gegen die Angebote vor Ort vorgehen. Das Helle aus dem Bahnhofsrewe, das man nicht mehr trinken dürfte, alkoholisiert in der Regel auf die gleiche Weise wie das aus der Bahnhofskneipe oder im Bordrestaurant, das man weiterhin trinken dürfte, indem die Bahn übrigens auch Dry Gin aus dem Rheinland verkauft. Alkoholgehalt 41%. So ist das, was Palla ankündigt, nicht nur nicht konsequent, sondern auch nicht ehrlich. Denn die Fahrgäste, denen die Bahn im Zug hochprozentigen Alkohol verkauft, steigen dann an eben den Bahnhöfen aus, aus denen Palla das Trinken verbannen möchte.
4: Die Frankfurter Allgemeine Zeitung findet das geplante Verbot richtig.
27: Große Bahnhöfe sind in vielen Städten Hotspots der Kriminalität und Gewalt in Zügen gehört zum Alltag. Alkoholkonsum fördert aggressives Verhalten. Ebenso offensichtlich ist jedoch, dass der Alkoholkonsum nicht das einzige Problem in Bahnhöfen ist. Ausufernder Drogenkonsum und wachsende Verwahrlosung kommen hinzu. Aber auch das spricht nicht gegen ein Alkoholverbot.
4: Auch die Volksstimme aus Magdeburg lobt den neuen Plan der Deutschen Bahn und meint, sie sollte noch einen Schritt weitergehen.
27: Wirklich unsicher fühlen sich Fahrgäste meist nicht unbedingt in der Bahnhofshalle oder am Gleis, sondern im Zug. Nämlich dann, wenn betrunkene, aggressive Fahrgäste auftauchen. Das kann im Umfeld von Risikofußballspielen passieren, aber auch zu anderen Gelegenheiten. Meint die Bahn es wirklich ernst mit dem neuen Sicherheitspaket, sollte sie auch an dieser Stelle ansetzen. Theoretisch kann ein Alkoholverbot auch in Zügen festgelegt werden. Rauchen ist in den Waggons schließlich auch untersagt. Der beste Kompromiss ist vielleicht, ein Alkoholverbot in Zügen zeitweise auszuprobieren, etwa im Umfeld von Risikofußballspielen. Das würde vielen Fahrgästen tatsächlich mehr Sicherheit im Zugverkehr vermitteln. Die jetzt geplanten neuen Regeln könnten der Auftakt sein.
4: Kritik kommt von der Rheinpfalz aus Ludwigshafen.
27: Jetzt verbieten wir also das Bier, statt die Ursachen von Gewalt und Verwahrlosung endlich an ihren Wurzeln zu packen. Statt solche Symbolpolitik zu inszenieren, sollte Bahnchefin Paller dafür sorgen, dass unsere Bahnhöfe wieder sauber, Gebäude instand gesetzt und Sicherheitskräfte präsenter werden. Doch schon für ausreichendes Personal fehlt offenbar das Geld. Wer soll unter diesen Umständen ausgerechnet ein flächendeckendes Alkoholverbot kontrollieren?
4: Das waren die Standpunkte. Zusammengestellt hat sie Gisela Former.

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1: Um 1 Uhr mit Juliette Groß. Der ukrainische Präsident Selenskyj hat seinen Armeechef Syrskyj entlassen. Zuvor hatte es tagelange Demonstrationen gegen Syrskyj gegeben. Aus Kiew, Stefan Lack.
2: Mit diesem Schritt erfüllt der Präsident eine zentrale Forderung der Proteste, die seit der Entlassung von Verteidigungsminister Michailo Fedorow in Kiew und in anderen ukrainischen Städten stattfinden. Die Demonstrierenden verlangten neben der Rückkehr Fedorows auch die Ablösung Syrskyjs. Fedorow gilt bei seinen Unterstützern als moderner Reformer. Ihm werden wichtige Neuerungen im Drohnenkrieg sowie mehr Transparenz im Beschaffungswesen des Militärs zugeschrieben. Kritiker warfen Syrskyj vor, diese Reformen ausgebremst zu haben. Das hatte der General selbst stets zurückgewiesen.
1: Frankreich führt als erstes EU-Land ein Social-Media-Verbot für Kinder und Jugendliche unter 15 Jahren ein. Das Parlament in Paris hat am Abend mit großer Mehrheit ein entsprechendes Gesetz beschlossen.

0: In der Rheinischen Post wies der CDU-Politiker auf die Gefahren durch Alkohol hin und sprach von einem Gewinn für alle, wenn sich Reisende wohler fühlten. Kritisch äußerte sich die Bundesarbeitsgemeinschaft Wohnungslosenhilfe. Nach deren Einschätzung würden Obdachlose durch ein Verbot lediglich aus dem Blickfeld in Bereiche verdrängt, die weniger Schutz bieten. Die USA haben die internationale Gemeinschaft dazu aufgerufen, den mittelamerikanischen Staat Nicaragua zu isolieren. Das Land könne keine Rückkehr zur Tagesordnung erwarten, solange es demokratische Prinzipien ablehne, sagte Außenminister Rubio in Washington. Hintergrund sind jüngste Äußerungen des nicaraguanischen Präsidenten Ortega. Er hat in einer Rede angekündigt, dass es in seinem Land künftig keine Wahlen mehr geben wird. Damit wolle er verhindern, dass von den USA unterstützte Bewegungen die Macht an sich rissen, so Ortega. Das waren die Nachrichten. Das Wetter in Deutschland. Häufig trocken, im Norden etwas Regen, Tiefstwerte 16 bis 6 Grad. Tagsüber von Norden bis Mitte gebietsweise Regen, im Nordosten einzelne Gewitter, sonst oft trocken, Höchstwerte 18 bis 28 Grad. Es ist 1.03 Uhr.
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2: Wir schauen auf die Straßen. Die A1 Lübeck Richtung Fehmarn ist zwischen Neustadt-Pelzerhaken und Lensahn wegen Bergungsarbeiten gesperrt. Die A5 Frankfurt Richtung Karlsruhe ist zwischen Heppenheim und Hemsbach wegen einer Baustelle bis 6 Uhr früh gesperrt. Die Umleitung führt über die U86. Dann die A14 Magdeburg-Schwerin ist zwischen dem Kreuz Magdeburg und Dahlen-Warsleben in beiden Richtungen wegen Bauarbeiten bis ca. 5 Uhr früh gesperrt. Die A40 Essen Richtung Duisburg ist zwischen Essen-Zentrum und Essen-Holsterhausen wegen Wartungsarbeiten im Ruhrschnellwegtunnel gesperrt. Die A44 Essen Richtung Düsseldorf ist zwischen dem Dreieck Felbert Nord und Hetterscheid wegen Bauarbeiten noch bis Mitte Oktober gesperrt. Die A59 Dinslaken Richtung Duisburg ist zwischen Duisburg-Marxloh und dem Kreuz Duisburg Nord nach einem Unfall gesperrt. Die A71 Suhl Richtung Erfurt ist zwischen Stadt Ilm und Arnstadt Süd wegen Wartungsarbeiten bis ca. 6 Uhr früh gesperrt. Und zuletzt noch die A111 in Berlin Richtung Dreieck Oranienburg ist zwischen Weidmannslusterdamm und Schulzendorfer Straße wegen einer Nachtbaustelle bis ca. 5 Uhr früh gesperrt. Das war's. Ich wünsche Ihnen, da wo es geht, eine gute Fahrt.
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2: Aus dem Studio von NDR Info in Hamburg mit Julia Faltermeier. Hallo. Das Bier nach Feierabend, beim Warten auf den Zug nach Hause, der Piccolo beim Junggesellenabschied oder die Dose auf dem Weg zum Fußballspiel. Das alles könnte jetzt vorbei sein. Die Deutsche Bahn will künftig an allen ihren Bahnhöfen Alkohol verbieten. An einigen gibt es so ein Verbot schon, zum Beispiel am Hamburger Hauptbahnhof, in Hannover, in Köln oder in München. Bundesweit soll das jetzt aber auf alle rund 5.400 Stationen ausgeweitet werden. Für Bahnchefin Evelyn Paller heißt das, noch härter durchgreifen. Sie verspricht sich davon mehr Ordnung und Sicherheit. Sören Hinze berichtet, was verboten wird und was erlaubt bleibt.
3: Verschlossene Flaschen bleiben erlaubt. Auch der Ausschank und Verkauf von Alkohol in den Bahnhöfen soll nicht eingeschränkt werden. An den Bahnsteigen, in den Hallen und auf den Plätzen der DB-Bahnhöfe soll das Alkoholtrinken allerdings verboten werden. DB-Sprecherin Anja Brücker.
4: Das sind mögliche Ursachen für Konflikte, für Gewalt, Übergriffe. Und damit wollen wir jetzt Schluss machen. Deswegen ein ganz klares Alkoholkonsumverbot für alle Bahnhöfe. Wir haben sehr gute Erfahrungen gemacht und darauf bauen wir jetzt auf.
3: Hoffnung auf zügige Erfolge dämpft Benjamin Jendro von der Gewerkschaft der Polizei. Seit Mai diesen Jahres ist am Bahnhof Zoo wie an ausgewählten anderen Bahnhöfen im ganzen Land der Alkoholkonsum verboten. In der Realität sieht es aber anders aus.
5: Also wenn wir uns hier am Zoologischen Garten mal umgucken, haben wir nach wie vor eine Trinkerszene und es ist auch so, dass wir immer noch jeden Tag hier auch Funkwagen-Einsätze haben. Es gibt immer noch Polizeieinsätze, aber ich glaube, dass dieser Pilot ein Anfang war. Die Deutsche Bahn hat sich jetzt entschieden, das deutschlandweit umzusetzen. Es wird sicherlich ein bisschen Zeit brauchen.
3: Ähnlich ist die Lage in Frankfurt am Main und an anderen rund 30 Bahnhöfen der Deutschen Bahn. Hamburg gilt als Vorreiter. Hier wurde das Verbot schon 2024 eingeführt. Für den Fahrgastverband Pro Bahn ist das geplante Verbot für alle 5.400 Bahnhöfe ein längst überfälliger Schritt. Pro Bahn-Sprecher Matthias Ohmen.
6: Das reicht definitiv nicht aus. Wir haben zwar heute das Problem mit Menschen, die am Bahnhof Alkohol konsumieren, aber wir haben viele große Ereignisse, wo Leute schon betrunken zum Bahnhof kommen und sich auch daneben benehmen.
3: Bis Mitte Oktober soll das Alkoholverbot schrittweise flächendeckend eingeführt werden. In den Fernzügen

0: Flügen bleibt Alkoholkonsum allerdings erlaubt, sofern dies in angemessenen Rahmen geschieht und Mitreisende nicht gestört werden, wie die Bahn auf Nachfrage mitteilte. Für die S-Bahnen und den Regionalverkehr gelten die Regeln der jeweiligen Verkehrsverbünde. Offen bleibt, wer am Ende die neuen Regeln in den Bahnhöfen durchsetzt. Der Fahrgastverband sieht insbesondere die Polizei in der Pflicht.
1: Wir wollen, dass das gemeinsam mit der Polizei durchgesetzt wird. Bus und Bahn sind öffentliche Verkehrsmittel, das ist öffentlicher Raum. Und wir brauchen selbstverständlich im öffentlichen Raum Präsenz und Durchsetzung von Polizei.
0: Matthias Ohmen zieht Parallelen zum Straßenverkehr, wo auch die Polizei für Recht und Ordnung zuständig ist. Benjamin Jendro von der Gewerkschaft der Polizei sieht die Verantwortung woanders.
2: Das ist eine Mammutaufgabe, vor der in erster Linie die Deutsche Bahn steht. Ja, die Deutsche Bahn hat das Hausrecht, was auf den Bahnhöfen, was in Bahnhofsgebäuden und auch hier an Bahnhofsvorplätzen geht. Natürlich kann man dann im Ernstfall dann auch die Polizei hinzuholen. Also unsere Kolleginnen und Kollegen der Bundespolizei und auch der Landespolizei nehmen sich dann natürlich nicht aus, aber in erster Linie ist die Bahn in der Verantwortung.
0: Wenn das geklärt ist, könnte also der Alkoholkonsum in und um Bahnhöfe zurückgehen und damit, so die Hoffnung, Bahnhöfe wieder sicherer werden.
3: Ein Alkoholverbot an allen Bahnhöfen der Deutschen Bahn. Da sind noch einige Fragen offen. Aber vor allem, was halten die Reisenden davon? Samir Schauki hat sich in Kiel umgehört, wo Alkohol noch erlaubt ist.
4: Finde ich gut. Also schränkt bestimmt ein bisschen diese Grenze ein, wie die eben zu Gewalt neigen und so weiter. Finde ich vollkommen in Ordnung.
5: Oder die DB hat Hausrecht. Wenn die sagen, es ist so, dann kann man nichts dran ändern. Also von daher, am Bahnhof saufen ist generell nicht so spaßig. Also wenn dann in der Gastronomie innerhalb des Bahnhofs, aber so am Bahnhof, nee, dann würde ich lieber irgendwie gemütlich im Park unter eine Dose öffnen.
6: Ich finde das gut, weil ich schon oft von betrunkenen Männern hauptsächlich mich extrem ja übergriffig behandelt wurde. Fühle ich mich sicherer dann, ja.
7: Also ich glaube, jeder hat schon mal die Situation erlebt, dass man sich nicht so wohl gefühlt hat, sowohl was Sicherheit anbelangt, als auch was Sauberkeit anbelangt. Und ich glaube, mit so einem Verbot könnte das auch gelöst werden.
8: Eigentlich ist es mir egal. Wir kommen aus Hamburg, wenn da Fußball ist. Keine Chance, das zu kontrollieren. Wir haben es noch nie erlebt, dass so etwas überhaupt kontrolliert ist. Aber mich stört es nicht. Ich finde es weder positiv noch negativ. Wie Sie feststellen, bin ich nicht angetrunken.
3: In Kiel schauen viele entspannt auf ein mögliches Alkoholverbot am Bahnhof. Und da ist ein Verbot ja auch für den 1. September geplant. Aber sowas muss ja am Ende auch durchgesetzt werden, im Zweifel dann von der Polizei. Und das hält Alexander Preutz, der stellvertretende Bundesvorsitzende der Gewerkschaft der Polizei, für kaum realistisch umsetzbar. Meine NDR-Kollegin Nina Zimmermann hat ihn gefragt, warum.
9: Im Grunde nach muss man sagen, dass wir die Lage haben, dass die Bahnhöfe zu Hotspots des Kriminalitätsgeschehens geworden sind und man reagieren muss. Deswegen, die Forderung ist grundsätzlich richtig. Die Umsetzbarkeit stellt die Herausforderung dar. Nämlich zum einen muss die DB-Sicherheit jetzt gewährleisten, dass sie ihr eigenes Hausrecht umsetzen kann. Mhm. Und zum anderen müssen natürlich, wenn Straftaten passieren, unsere Kolleginnen und Kollegen der Bundespolizei agieren. Dazu ist momentan die Personaldecke recht dünn, da wir zusätzliche Aufgaben haben mit Veranstaltungen, Großveranstaltungen, Grenzkontrollen, sodass das herausfordern wird, jetzt ein Alkoholkonsumverbot an den Bahnhöfen auch durchzusetzen.
3: Sie sagen das ganz diplomatisch, eine Herausforderung, alleine wenn man eben auf den Personalstand schaut. In der Sache aber stimmen Sie zu. In Hamburg hat man ja auch gute Erfahrungen gemacht, weil die Zahl der Konflikte und Auseinandersetzungen merklich zurückgegangen ist. Also ein solches Verbot kann einen Unterschied machen.
9: Das ist richtig. Ein solches Verbot von Alkoholkonsum kann einen Unterschied machen. Wir haben da positive Erfahrungen am Bahnhof in Hamburg und am Bahnhof in Bremen, wo die Straftaten zurückgegangen sind und eben auch die Gewaltdelikte im Zusammenhang mit Alkoholkonsum zurückgegangen sind. Also das zeigt einen deutlich positiven Effekt, der aber natürlich auch immer konsequent umgesetzt werden muss. Und was meine ich mit konsequent? Natürlich ist es schön, dass man ein Verbot auf den Bahnhöfen ausspricht, aber gleichfalls muss man natürlich auch über die Maßnahmen innerhalb der Züge nachdenken, weil es ist nichts bringt, natürlich dann die besoffenen Leute aus den Zügen heraus dann auf dem Bahnhof zu haben.
3: Und Sie haben das gerade schon angesprochen, das ist eben rechtlich auch ein bisschen komplexer. Die Deutsche Bahn hat das Hausrecht, hat aber auch ihre eigene DB-Sicherheit. Wann kann sie auf die Polizei diese Verantwortung umlegen und wo muss sie das Verbot selbst vollziehen?
9: Grundsätzlich ist erstmal die Deutsche Bahn für ihr Hausrecht selbst zuständig. Das heißt, die DB-Sicherheit muss quasi auch das Verbot kontrollieren und auch durchsetzen. Erst wenn es quasi zur Straftatenbegehung kommt oder quasi im Rahmen der Gefahrenabwehr, wenn wir mitbekommen, dass quasi Risikofälle, Konfliktsituationen entstehen, erst dann können die Kollegen und Kollegen der Bundespolizei einschreiten und würden dann auch unterstützen.
3: Was wäre das für ein Signal, es so anzukündigen und dann nicht umzusetzen?
9: Ja, was hier nicht passieren darf, ist hier, dass ein Vollzugsdefizit eintritt. Also wir dürfen nichts ankündigen, was wir dann nicht verstrecken können. Das sollte der Deutschen Bahn auch bewusst sein. Deshalb greife ich auch den Vorschlag von Herrn Dobrindt auf, nämlich zu sagen, der Vorschlag ist grundsätzlich befürwortenswert, aber hier muss sich an einen Tisch gesetzt werden, um natürlich auch die Umsetzung und den Vollzug zu klären und klare Zuständigkeiten festzulegen, was erstens das Hausrecht betrifft, zweitens die personelle Ausstattung und drittens dann auch eine Unterstützung durch die Bundespolizei.
10: Und dann kann man das vielleicht im Detail sich nochmal näher anschauen. Vielleicht wäre es ja auch einfach sinnvoller, besonders belastete Bahnhöfe erstmal in den Blick zu nehmen oder vielleicht auch bestimmte Zeiten.
9: Das ist absolut richtig. Hier muss man natürlich auch schauen, was ist verhältnismäßig auch für die Bevölkerung. Wo kann man abschichten, wo kann man gegebenenfalls Stufenmodelle einführen hinsichtlich besonders belasteter Bahnhöfe, um zu schauen, wie laufen die Maßnahmen, um das verhältnismäßig auch aufzubauen. Und das ist ja immer unsere Devise als Polizei, weil wir ja zusätzliche Aufgaben schon haben und ohnehin eine Herausforderung momentan bei der Sicherheitslage haben.
10: Also warten Sie im Grunde jetzt auf die Einladung an einen großen Tisch mit den Beteiligten der Bahn und auch genau dem Dienstherrn, dem Bundesinnenminister.
9: Das ist absolut richtig. Kommunikation sollte hier erfolgen. Bevor man quasi eine Maßnahme vollzieht oder vollstreckt, sollte man natürlich die Akteure alle an einen Tisch holen, die letztendlich auch bei der Umsetzung eine Rolle spielen.
3: Sagt Alexander Peutz, der stellvertretende Bundesvorsitzende der Gewerkschaft der Polizei, GdP. Denn die Bahn hat angekündigt, dass sie das Alkoholverbot auf alle deutschen Bahnhöfe ausweiten will. Und wir bleiben beim Thema Verkehr und Bahn und schauen nach Bonn. Die Stadt steht gerade vor einer ziemlich angespannten Verkehrslage. Nicht nur, dass die Nordbrücke vor ein paar Wochen für den Autoverkehr gesperrt wurde, jetzt fallen auch noch kurzfristig 4 von 5 Stadtbahnen aus. Ein Grauen für Pendlerinnen und Pendler. Marc-André Schröter berichtet.
11: Bei Routinekontrollen sollen nach WDR-Informationen an ein paar Bahnen dramatische Schäden an sicherheitsrelevanten Bestandteilen festgestellt worden sein. Als Vorsichtsmaßnahme wurden dann alle Stadtbahnen aus den 70er bis 90er Jahren vorerst stillgelegt. Das sind 60 von insgesamt 75 Stadtbahnen. Eine Bahnlinie ist zwar in Folge komplett ausgefallen, trotzdem ist ein Verkehrschaos in Bonn vorerst ausgeblieben. Auch dank der Ferien und 20 Ersatzbahnen, die über Nacht aus Köln gekommen sind. Nach der Sperrung der Bonner Autobahnbrücke werden die Stadtbahnen in Zukunft aber mehr gebraucht denn je. Ob und wann der Betrieb wieder normal laufen kann, steht noch nicht fest. In den kommenden Tagen sollen alle mutmaßlich betroffenen Stadtbahnen auf Schäden überprüft werden. Erst dann können die Stadtwerke Bonn sagen, wie viele der 60 stillgelegten Bahnen wieder fahren dürfen. Die ersten Fahrzeuge will die SWB aber nach der Prüfung allerspätestens noch in dieser Woche wieder auf die Gleise schicken.
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3: 3 Portionen Gemüse, 2 Portionen Obst, viel Vollkorn und wenig Fleisch. Das sind so die Eckpfeiler einer gesunden Ernährung, sagt die Deutsche Gesellschaft für Ernährung. Aber gesunde Lebensmittel zu essen, das ist für viele Menschen Luxus. Denn sie sind oft nicht die günstigsten. Nicht jeder kann sie sich also leisten. Das sagt auch die UN-Welternährungsorganisation, die FAO. Sie hat gestern ihren Jahresbericht zum Thema vorgestellt und darin auch untersucht, warum sich Millionen Menschen auf der Welt nicht leisten können, gesund zu essen. Christina Auerbach mit den Einzelheiten.
13: Die gute Nachricht zuerst. Der Hunger weltweit ist das 3. Jahr in Folge gesunken. Zwischen den Regionen gibt es aber deutliche Unterschiede. Die meisten Hungernden gibt es laut dem UN-Bericht zurzeit in Afrika. 309 Millionen Menschen litten dort letztes Jahr an Hunger. Damit ist Afrika aktuell der Kontinent mit den meisten Hungernden vor Asien. Das hat 2 Gründe, sagt Maximo Torero, der Chefökonom der Welternährungsorganisation. Die Konflikte in Afrika sind eine Herausforderung. Sie sorgen für viel Hunger in der Region. Außerdem, sagt er, ist die Bevölkerung in Afrika sehr stark gewachsen. Vor allem Südasien und Lateinamerika haben laut dem Bericht große Fortschritte gemacht beim Bekämpfen des Hungers. Indien zum Beispiel. Das Land hat sein Sozialsystem verbessert und digitalisiert, sagt Maximo Torero. Dadurch sei es für die Behörden jetzt leichter, Lebensmittel gezielt an die Menschen zu bringen, die sie brauchen. Der Bericht zur weltweiten Ernährungssicherheit untersucht, wie sich aktuelle Krisen, Konflikte und der Klimawandel auf den weltweiten Hunger auswirken. Weil sich der Bericht immer auf das Vorjahr bezieht, konnte die Blockade der Straße von Hormuz noch nicht berücksichtigt werden. Die Welternährungsorganisation erwartet aber deutliche Folgen durch die Blockade. Weil die Energiepreise weltweit ansteigen und weil durch die Blockade Rohstoffe fehlen, um Dünger herzustellen.
14: Es fehlen 20-30% von allem, was man braucht, um Dünger zu produzieren. Erdgas zum Beispiel, um Stickstoff herzustellen, Schwefel. Und wenn man mit weniger Dünger produziert, dann sinken die Erträge, was sich später auch auf die Verbraucherpreise auswirken wird. Der Bericht untersucht aber nicht nur den Stand des Hungers, sondern auch die Qualität der Ernährung. Fast 2,7 Milliarden Menschen können sich keine gesunde Ernährung leisten. Ein Grund ist, dass zum Beispiel Obst und Gemüse in vielen Ländern sehr teuer sind. Rund 70% der Lebensmittelkosten entstehen laut dem Bericht dabei erst nach dem Anbau der Lebensmittel, durch Lagerung, Transportwege und Kühlketten. Aber beim Thema gute Ernährung geht es nicht nur um Unterernährung, sondern auch um Übergewicht, sagt Máximo Torrero. Menschen sterben an der Folge von Unterernährung, aber auch an Übergewicht und Adipositas sterben Menschen, durch Herzinfarkte, Diabetes und so weiter. Deshalb muss beides gleichzeitig angegangen werden. Die Vereinten Nationen haben das Ziel ausgegeben, den Hunger bis 2030 zu besiegen. Der Bericht zeigt, dass die Welt von diesem Ziel noch weit entfernt ist. Die aktuellen Krisen machen es zusätzlich schwer, es zu erreichen.
3: Das war ein Bericht von Christine Auerbach. Und gesund essen ist natürlich auch für Kinder im Schulalter ein Thema. Bei Schülerinnen und Schülern in Thalmessing war der Fokus vor kurzem aber erstmal wo ganz anders. Eine riesige Rakete mitten auf dem Schulhof. Das klingt erstmal absurd, aber so war's. In Thalmessing in der Nähe von Nürnberg ist eine 17 Meter lange Rakete auf den Schulhof der Grund- und Mittelschule gefahren. Die Rakete gehört zum Projekt Spacebus One des Deutschen Zentrums für Luft- und Raumfahrt. Vera Held war bei der Landung der Rakete in Thalmessing dabei und hat dort auch kleine Raketenbauer getroffen.
15: Dean, Jan, David und Jonas stehen in ihrem Klassenzimmer an der Grund- und Mittelschule Thalmessing um einen Tisch und sind tief über ihre Rakete aus einer 1,5 Liter PET-Flasche gebeugt. Die Rakete der Fünftklässler soll gleich im Schulhof abheben.
16: Hier haben wir die Füße, damit sauber stehen. Und hier ist dann der Korken. Und da wird es rausgezogen, dann wird Wasser reingefüllt und dann wird mit dem Korken Luft in die Flasche reingefüllt und dann steigt die Rakete.
15: Eine ganze Woche dreht sich hier an der Thalmessinger Schule alles um den Weltraum, Planeten und die Raumfahrt. Als Höhepunkt kommt die Rakete Spacebus One des Deutschen Zentrums für Luft- und Raumfahrt an die Schule. Aber erst einmal wird es spannend für die Flaschenrakete. Einer der Lehrer montiert am unteren Ende eine Luftpumpe und bläst so Luft in die Flasche und die Rakete zischt etwa 10 Meter in die Luft. Mission kleine Rakete geglückt. Und dann fährt endlich die große Rakete, die Spacebus One, auf einem LKW-Auflieger auf den Schulhof. In der 17 Meter langen Rakete können die Schülerinnen und Schüler mit VR-Brillen einen virtuellen Flug über die Erde erleben, kommentiert von den ESA-Astronauten Alexander Gerst und Matthias Maurer.
17: Mehr als zwei Drittel unseres Planeten sind mit Wasser bedeckt. Und deshalb nennen wir ihn den blauen Planeten.
15: Spacebus One besucht rund 200 Schulen pro Jahr in Deutschland. Aus mehreren Gründen, erklärt Martin Ziemer, der Pilot der Spacebus One.
18: Einmal die MINT-Fächer, also Mathematik, Informatik, Naturwissenschaften, Technik zu propagieren, um auch eigenen Nachwuchs zu bekommen. Und der zweite Aspekt, den wir mit diesem Projekt verfolgen, ist, dass wir ein bisschen den Klimawandel auch besprechen und den Umweltschutz und was jeder für sich selber machen kann, als kleinen Beitrag, um diese Erde zu schützen.
15: Für die Schule geht es bei der Weltraumprojektwoche aber um noch mehr, sagt Lehramtsanwärterin Lea Zeilinger.
19: Es wird einfach ganz viel gestärkt, ganz viele Kompetenzen, die Zusammenarbeit und alles Mögliche, dass die Kinder kreativ werden, dass die Kinder auch vielleicht physikalische Sachen lernen, wie zum Beispiel die Schwerkraft oder das mit den steigenden Raketen, die wir gebaut haben.
15: Bei den Kindern kommt der virtuelle Flug in der Spacebus One super an.
20: Es war mega. Das sah richtig in echt aus und es wurde auch viel erklärt.
21: Die Bewegung an sich und die Stühle, ja, die sich bewegt haben.
22: Es war richtig schön, weil alles so real aussah und man auch den Mond und die Erde und alles einfach richtig cool und groß gesehen hat.
15: Eine Woche, die Sie an der Grund- und Mittelschule Thalmessing so schnell nicht vergessen werden.
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3: Für alle anderen war es schon erledigt und gehörte der Vergangenheit an. Als letzter europäischer Staat hat Großbritannien damals die Prügelstrafe an Schulen abgeschafft. Heute vor 40 Jahren. Sophia Allenstein blickt zurück.
23: Bend over.
24: Ah! Au!
0: Gewalt für Gehorsam, um den Charakter zu formen. Ein Prinzip, das in Schulen, Erziehungsheimen und Elternhäusern lange Verwendung fand.
1: Wer seine Rute schont, der hasst seinen Sohn. Wer ihn aber lieb hat, der züchtigt ihn bei Zeiten.
0: Heißt es schon im Alten Testament. Körperliche Züchtigung als Mittel der Erziehung ist in Großbritannien noch bis in die 70er und 80er Jahre Alltag in den Klassenzimmern.
2: Kinder wurden entweder mit dem Rohrstock geschlagen oder, besonders in Schottland und Nordengland, mit einem Lederriemen. Schläge gab es auf den Hosenboden oder die Hände. Das konnte durchaus gefährlich sein. Und natürlich war es sehr demütigend.
0: Peter Newell arbeitet eine Weile selbst als Lehrer und setzt sich dann für die Abschaffung der Prügelstrafe in Großbritannien ein.
2: Die Lehrer hatten lange Zeit behauptet, dass sie körperliche Züchtigung nur in letzter Instanz einsetzten, wenn nichts anderes half. Doch die Schulen waren per Gesetz verpflichtet, über Prügel Buch zu führen. Und wenn man sich diese Aufzeichnungen ansieht, stellt man fest, dass manche Schulen die Prügelstrafe sehr häufig einsetzen. Und man konnte auch sehen, dass immer wieder die gleichen Schüler bestraft wurden. Dass also die Prügel offensichtlich wirkungslos war.
0: Polen verbietet als erstes Land in Europa bereits 1783 die Prügelstrafe an Schulen. Noch Jahrhunderte später, bis zum Ende der Prügelstrafe in Großbritannien, sträuben sich konservative Politiker wie Chris Patten, damals Staatssekretär im britischen Erziehungsministerium, gegen eine Abschaffung.
23: Körperliche Strafen werden von vielen bekannten und verantwortungsvollen Erziehern als wertvolles disziplinarisches Instrument angesehen. Wir sollten sie nicht leichtfertig dieses Instruments berauben. Die Abschaffung der Prügelstrafe ist eine Schwächung der Position der Lehrer. Und das ist das Letzte, was wir wollen, in Zeiten, wo wir zunehmend mit dem Problem der mangelnden Disziplin an den Schulen zu kämpfen haben.
0: Am Ende ist es zwei schottischen Müttern zu verdanken, dass es in der Sache vorwärts geht. Anfang der 80er ziehen sie vor den Europäischen Gerichtshof, weil es in ihrem Bezirk keine staatliche Schule gibt, die ohne Gewalt unterrichtet. Das sei mit einer freien Wahl zur Ausbildung ihrer Kinder nicht zu vereinbaren, sagen die Mütter. Und bekommen Recht.
24: Lange und erbittert haben viele Briten den Rohrstock als unverzichtbares Mittel der Erziehung verteidigt. Ein paar Schläge auf den Hintern könnten einem jungen Briten nur guttun, hatte im Oberhaus eine Lady betont, das werde ihn lehren, dass am Ende immer der Stärkere siege. Nun als der Stärkere erwies sich jetzt der Europäische Gerichtshof in Straßburg.
0: Der verdonnert die britische Regierung dazu, das Gesetz zur Abschaffung der Prügelstrafe, zumindest an staatlichen Schulen, durch die beiden Häuser des Parlaments zu bringen. Es wird zwar eine knappe Entscheidung mit nur einer Stimme Mehrheit bei der Abstimmung. Aber dann ist klar, Großbritannien schafft als letzter europäischer Staat die Prügel für Schülerinnen und Schüler ab. Das passierte am 22. Juli 1986. Heute vor 40 Jahren.
3: Das war der Stichtag von Sophia Allenstein.
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26: Mit Florian Neuhaus und dem Sturzdrama von Radprofi Florian Lipowitz bei der Tour de France. Der 25-Jährige verlor beim Einzelzeitfahren die Kontrolle über sein Rad und zog sich einen Schlüsselbeinbruch zu.
27: Super schade, dass er nicht weitermachen kann. Wir werden ihn nicht nur im Kampf ums Podium vermissen, sondern wir werden ihn als Menschen vermissen hier. Und ja, wir haben heute gewonnen, aber ist jetzt nicht super geil für uns. Gell? Also es tut mir aber auch für Remco leid, dass jetzt hier nicht alles Friede, Freude, Eierkuchen ist. Jetzt ist er nicht mehr hier. Super schade, ja.
26: Sagt Red Bull-Teamchef Ralf Denk. Der Sturz hatte es wirklich in sich. Frage an unseren Tourreporter Holger Gerska. Wie hast du den Sturz erlebt?
28: Ja, es ist doppelt bitter, weil Florian Lipowitz wirklich gut unterwegs war in diesem Zeitfahren. Er hatte die viertbeste Zwischenzeit, er war drauf und dran, seine Podiumsambitionen nicht nur zu wahren, sondern vielleicht sogar leicht zu verbessern. Aber vielleicht hat er auch das Risiko ein bisschen übertrieben, denn es war ein Fahrfehler. Er wird selber sich verantwortlich fühlen müssen für das, was da in einer Rechtskurve passiert ist. Er rutschte weg, dann ist natürlich auch blöd, dass seine Bordsteinkante kam und die eigentliche Abpolsterung erst über dieser Bordsteinkante stand und nicht davor. Das hätte vielleicht noch ein bisschen was abfedern können, aber der Sturz, der Einschlag war so heftig, dass möglicherweise auch so die Tour de France für ihn vorbei gewesen wäre. Ein erster richtig bitterer Rückschlag in seiner Karriere, denn von Stürzen ist er bisher eigentlich verschont geblieben, aber das war natürlich wirklich heftig.
26: Den Sieg im Einzelzeitfahren sicherte sich erwartungsgemäß Lipowitz Teamkollege Remco Evenepoel. Der Belgier gewann mit 28 Sekunden Vorsprung auf den gesamtführenden Tadej Pogacar. Der Slowene hat aber immer noch 4,5 Minuten Vorsprung. Bevor die Alpen warten, in denen eigentlich Lipowitz große Stunde schlagen sollte, geht es mit einer 175 Kilometer langen Etappe auf hügeligem Terrain weiter. Reporter Holger Gersker schaut voraus.
28: Ja, es ist der letzte Tag, an dem sich die Favoriten in der Gesamtwertung noch einmal entspannen können, bevor es dann richtig in die schweren Alpenetappen hineingeht, ist dieses 17. Teilstück eins, wo wir ein großes Duell erleben werden zwischen einer Ausreißergruppe und den Sprintermannschaften. Wer setzt sich durch? Das ist die große Frage. Der Kurs ist im ersten Drittel noch sehr, sehr hügelig. Das wird eine echte Aufgabe für die Sprinter, da mitzukommen. Dann allerdings gibt es 3 Kilometer vor dem Ziel nochmal eine Welle. Also es spricht eigentlich alles für eine Ausreißergruppe und dennoch ist das noch nicht vorentschieden. Das Ziel ist in Voiron, das ist ein Vorort von Grenoble und es ist sozusagen die letzte Chance für alle, die nicht exzellent klettern können, denn danach kommen nur noch schwere Alpenetappen und das Finale in Paris.
26: Und zum Schluss schauen wir noch zum Fußball. Die WM ist zwar gerade erst vorbei, die neue Saison hat aber zumindest international schon begonnen. Es geht um die zweite Runde der Champions League Qualifikation. Und der schwedische Sensationsmeister aus dem Dorf Mjällby schreibt weiter an seiner Erfolgsgeschichte. Peter Schulz berichtet.
4: Das schwedische Fischerdorf Mjällby kann auch international. Im ersten internationalen Qualifikationsspiel der Vereinsgeschichte ließ der schwedische Fußballmeister nichts anbrennen. Im Hinspiel der zweiten Qualifikationsrunde zur Champions League siegte Mjällby vor 7000 Zuschauern mit 3:0 gegen den Außenseiter Lincoln Red Imps aus Gibraltar. In Mjällby Startelf stand auch Schwedens WM-Teilnehmer Elliot Stroud. Der Flügelspieler war direkt nach dem WM-Aus der Schweden ins Training bei Mjällby eingestiegen. Mjällby war vor wenigen Monaten sensationell schwedischer Meister geworden. Das Stadion im schwedischen Fischerdorf fasst gerade mal 7000 Zuschauer und wurde trotzdem für die Champions League-Qualifikation von der UEFA freigegeben. Im Mai hatte Dorfclub Mjällby auch noch den schwedischen Pokal gewonnen. Inzwischen ist zumindest in der Liga wieder grauer Alltag eingekehrt. Mjällby ist seit 6 Spielen sieglos. Im Juni war der Spielbetrieb wegen der WM unterbrochen.
26: Das erste internationale Pflichtspiel für ein Bundesliga-Team absolviert der SC Freiburg am 20. August und zwar in der Quali zur Conference League. Der Gegner steht aber noch nicht fest.
3: Und das war der Sport mit Florian Neuhaus.
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3: Um gleich 1.29 Uhr mit Juliette Groß. Das französische Parlament hat einen Gesetzentwurf verabschiedet, der Kindern unter 15 Jahren die Nutzung sozialer Netzwerke verbietet. Eine Premiere in Europa. Das Gesetz soll bereits im September mit dem neuen Schuljahr in Kraft treten. Aus Paris, Julia Borutta.
5: Das französische Social-Media-Verbot für unter 15-Jährige betrifft alle sozialen Plattformen, sieht aber Ausnahmen für Online-Enzyklopädien oder digitale Projekte mit Bildungszwecken vor. Kritiker des Gesetzes halten es für nicht durchführbar und deshalb reine Symbolpolitik. Es sei völlig unklar, mit welchen Überprüfungs-Apps, öffentlichen oder privaten, europäischen oder amerikanischen, das Alter der Jugendlichen festgestellt werden solle.
3: In der Ukraine hat Präsident Selenskyj Armeechef Syrskyj entlassen. Damit erfüllte Selenskyj eine zentrale Forderung von Demonstranten, die tagelang in mehreren Städten auf die Straße gingen. Sie protestierten dagegen, dass der bisherige Verteidigungsminister Fedorow entlassen worden war und forderten auch die Ablösung Syrskys. Zwischen beiden hatte es Streit gegeben. Neuer Armeechef wird Heeresgeneral Drapaty. Auch für Fedorow soll es eine neue Aufgabe geben. Das geplante Alkoholverbot an tausenden Bahnhöfen in Deutschland stößt auf große Zustimmung. Der Ehrenvorsitzende des Fahrgastverbands Pro Bahn, Naumann, fordert allerdings weitere Schritte.
6: Ja, ich glaube, wir müssten uns alle jetzt mal hinsetzen und eine einheitliche Lösung für das Thema Alkohol im öffentlichen Verkehr erstellen. Das geht ja auch noch weiter. Wir haben ja auch in Hamburg ein Alkoholkonsumverbot in der U-Bahn. Auf den Fähren im Hafen, die auch öffentlicher Verkehr sind, gilt es nicht. Also hier braucht es eine einheitliche Regel, die bundesweit gilt. Und da ist sicherlich auch die Politik gefordert, hier einen entsprechenden Rahmen zu schaffen.
3: Karl-Peter Naumann vom Fahrgastverband Pro Bahn. Bundeskanzler Merz hat mit den Landesgruppen von CDU und CSU über die Nachfolge von Ex-Fraktionschef Spahn beraten. Man höre in die Fraktion hinein, sagte Merz. Dann wolle er zeitnah einen mit CSU-Chef Söder abgestimmten Vorschlag unterbreiten. Zuvor hatte es geheißen, die Entscheidung über die Spitze der Unionsfraktion solle bis Ende des Monats fallen. Für die Spahn-Nachfolge sind derzeit auch mehrere Regierungsmitglieder im Gespräch. Sollte jemand aus diesem Kreis den wichtigen Posten als Chef der Unionsfraktion erhalten, müsste Merz auch das Bundeskabinett umbauen. Das Wetter in Deutschland. Häufig trocken, im Norden etwas Regen, Tiefstwerte 16 bis 6 Grad. Tagsüber vom Norden bis zur Mitte gebietsweise Regen, im Nordosten einzelne Gewitter, sonst oft trocken, Höchstwerte 18 bis 28 Grad. Am Donnerstag leicht wechselhaft bei 18 bis 27 Grad. Am Freitag meist freundlich, im Nordwesten und im Osten etwas Regen, 19 bis 29 Grad. Das waren die Nachrichten.
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3: Wir schauen auf die Straßen. Die A5 Frankfurt Richtung Karlsruhe ist zwischen Heppenheim und Hemsbach wegen einer Baustelle bis 6 Uhr früh gesperrt. Die Umleitung führt über die U86. Dann die A14 Magdeburg-Schwerin ist zwischen dem Kreuz Magdeburg und Dahlen-Warsleben in beiden Richtungen wegen Bauarbeiten bis ca. 5 Uhr früh gesperrt. Die A40 Essen Richtung Duisburg ist zwischen Essen-Zentrum und Essen-Holsterhausen wegen Wartungsarbeiten im Ruhrschnellwegtunnel gesperrt. Die A44 Essen Richtung Düsseldorf ist zwischen dem Dreieck Velbert Nord und Hetterscheid wegen Bauarbeiten bis Mitte Oktober gesperrt. Die A59 Dinslaken Richtung Duisburg ist zwischen Duisburg-Marxloh und dem Kreuz Duisburg Nord nach einem Unfall gesperrt. Die A71 Suhl Richtung Erfurt ist zwischen Stadt Ilm und Arnstadt Süd wegen Wartungsarbeiten bis ca. 6 Uhr früh gesperrt. Und zuletzt noch die A111 in Berlin Richtung Dreieck Oranienburg ist zwischen Weidmannsloster Damm und Schulzendorfer Straße wegen einer Nachtbaustelle bis ca. 5 Uhr früh gesperrt. Das war's. Ich wünsche Ihnen, da wo es geht, eine gute Fahrt.
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3: Mit Julia Faltermeier, hallo. In exakt 47 Tagen hat Sachsen-Anhalt die Wahl. Und die ist wichtig. Am 6. September ist nämlich Landtagswahl. Bis dahin läuft ein heißer Wahlkampf. Aber was davon kommt bei den Menschen in Sachsen-Anhalt wirklich an? Der Mitteldeutsche Rundfunk hat eine bunte Truppe von Hörerinnen und Hörern zu Wahlcheckern ernannt. Sie sind nicht repräsentativ, aber sie erzählen, was sie und ihre Nachbarn bewegt. Sebastian Hesse hat mit ihnen gesprochen.
7: Wenn man Umfragen Glauben schenken darf, dann sehen viele Wähler in Sachsen-Anhalt die Landtagswahl im September als Gelegenheit, der Regierung Friedrich Merz in Berlin einen Denkzettel zu verpassen. Auch Wahlchecker Ingo Wollny aus Bernburg hadert mit der Bundespolitik. Mit der Landespolitik ist er eigentlich zufrieden. Trotzdem wird er nicht für Ministerpräsident Sven Schulze stimmen.
8: Also in Sachsen-Anhalt direkt, würde ich sagen, lief die Regierung gut. Nicht umsonst hat unser ehemaliger Ministerpräsident Herr Haseloff so lange durchgehalten und wurde wiedergewählt. Also die Politik in Sachsen-Anhalt selbst war in Ordnung. Die Bundespolitik, daran geht's zu kratzen.
7: Und da aktuell keine Bundestagswahl ansteht, müsse der Denkzettel eben auf Umwegen erfolgen, meint linken Wähler Wollny. Doch es gelte abzuwägen.
8: Das Ergebnis muss Berlin zu denken geben, aber es sollte auch nicht zum Schlechten sein für Sachsen-Anhalt. Wenn es hier eine Partei an die Macht kommt, die von vornherein sagt, wir wollen keine Schulbildung mehr, dann ist das grundsätzlich der falsche Weg.
7: Eine Anspielung auf die AfD, die in Sachsen-Anhalt die Schulpflicht aufheben will, um Heimunterricht durch die Eltern zu ermöglichen. Genau diese AfD will Wollnys Lebensgefährte Tim Hoffmann wählen, auch wenn er sich im Wahlkampf noch so manchen Denkanstoß erhofft.
9: Also ich werde auf jeden Fall Veranstaltungen besuchen, weil mich das auch interessiert. Aber umstimmen würde mich niemals, dass ich die Partei, die ich im Kopf habe, wählen würde.
7: Eben die AfD. Für Wahlcheckerin Rike Schmelz aus Dessau wäre das undenkbar. Sie tendiert eher in Richtung Grün und findet ebenfalls freundliche Worte für die Landesregierung.
10: Wir kennen Rainer Haseloff persönlich und ich sage jetzt mal so runterraus, er hat einen guten Job gemacht. Ich mag ihn auch persönlich sehr gern und ich denke, er hat den richtigen Zeitpunkt gefunden, den Staffelstab zu übergeben. Ich glaube, er hat einen guten Nachfolger gefunden.
7: Der gute Nachfolger, also Sven Schulze, hat in den wenigen Monaten, die er die Landesregierung jetzt führt, einen ausgesprochen positiven Eindruck hinterlassen im Hause Schmelz.
10: Er ist Diplomat. Ich glaube, er kann Leute zusammenhalten, zusammenbringen. Oder um es anders auszudrücken, ich glaube, er polarisiert nicht so stark. Ja? Und das halte ich in den Zeiten, in denen wir uns befinden, für eine ganz, ganz wichtige Eigenschaft. Also Sven Schulze hat jetzt ganz, ganz viel Vorschusslorbeeren von mir bekommen. Und ich wähle nicht mal CDU.
7: Doch wer weiß, wer eine AfD-Alleinregierung verhindern möchte, der könnte gezwungen sein, dafür taktisch zu wählen, sprich nicht die persönliche Lieblingspartei, sondern das sprichwörtliche kleinere Übel, eine mit mehr Chancen als das größere Übel.
10: Ich denke schon, man kann eine kleine Partei wählen, damit die CDU einen Koalitionspartner hat. Ja, ich könnte mir taktisches Wählen vorstellen, ja, definitiv.
7: Schon die Liste der Lieblingspolitiker von Rike Schmelz zeigt, dass sie parteipolitisch nicht festgelegt ist oder dogmatisch denkt.
10: Wem ich wirklich Respekt zolle, ist Cem Özdemir, aufgrund seines Werdegangs. Aber ich muss auch zugeben, es gibt einen Politiker, den mag ich wirklich sehr, sehr gern. Das ist Boris Pistorius, tatsächlich. So ein Charismatiker, der kann gut sprechen, der kommt bei den Leuten gut an, der kommt gut rüber, der findet die richtigen Worte. Und ich muss auch sagen, hey, ich bin jetzt auch kein FDP-Freund, aber die Strack-Zimmermann, das ist eine coole Socke.
7: Ingo Wollny schätzt übrigens Gregor Gysi und Tim Hoffmann die AfD-Chefin Alice Weidel. Coole Socken aus der Landespolitik sind unseren Wahlcheckern nicht eingefallen.
11: Wirtschaft.
3: Wer eine Wohnung sucht, für den beginnt in der Regel erstmal eine scheinbar endlose Odyssee von Besichtigungen oder überhaupt erstmal die Hoffnung auf eine Einladung, weil rund 1,4 Millionen Wohnungen fehlen in Deutschland, vor allem in Großstädten und Ballungsgebieten. Eine mögliche Lösung des Problems könnte sein, Büroräume in Wohnraum umzuwandeln. Denn etwa 11 Millionen Quadratmeter Bürofläche stehen zurzeit leer. Das Potenzial ist also groß und es gibt schon erste Erfolge. Aber es gibt auch ein Problem. Entsprechende Umbauten sind nämlich komplex, sie dauern und sind teuer. Kann es trotzdem ein Weg sein, um die Wohnungsnot zu lindern? Claudia Werle berichtet.
13: Eine bezahlbare Wohnung zu finden, ist schwer. Das müssen vor allem jene erfahren, die in Ballungsgebieten oder in großen Städten eine neue Bleibe suchen. Denn der vorhandene Wohnraum ist knapp und damit teuer. Allein im vergangenen Quartal stiegen laut Institut der deutschen Wirtschaft die Mieten im Schnitt um 4%. Sven Carstensen vom Beratungs- und Analyseunternehmen Bulwiengesa rechnet vor. Pro Jahr werden etwa 350.000 Wohnungen gebraucht. Eigentlich haben wir aber nur eine Fertigstellung von 220.000, 230.000 Wohnungen.
14: Die preiswerten Wohnungen, die Wohnungen, wo wir sagen, da können mittlere und untere Einkommen einziehen. Das Pestel-Institut hat dieses Jahr eine Studie rausgebracht. Die reden von 1,4 Millionen Wohnungen, die hier fehlen.
13: Die Bundesregierung will mit dem sogenannten Bauturbo den Bau neuer Wohnungen vereinfachen und vor allem Voraussetzungen schaffen, damit schneller gebaut werden kann. Jetzt soll zusätzlich noch der Umbau von Gewerbeimmobilien zu Wohnraum gefördert werden. Da geht es vor allem um den Umbau von leerstehenden Büroräumen. Leerstehende Bürogebäude gäbe es genug, sagt Sven Carstensen.
14: Ja, es gibt natürlich spätestens seit Corona einen strukturellen Wandel, was die Nachfrage nach Gewerbeimmobilien, insbesondere nach Büroimmobilien angeht. Wir haben das Thema Homeoffice und Remote Work und wir haben schon seit Jahren eine wirtschaftliche Situation, die nicht zum Beschäftigungsaufbau, insbesondere der Bürobeschäftigten, geführt hat. Das alles führt dazu, dass wir einen Leerstandsaufbau in Bürogebäuden haben.
13: Dass solch ein Umbau von Bürogebäuden in Wohneinheiten gelingen kann, das zeigen ein paar Vorzeigeprojekte, beispielsweise in Düsseldorf oder in Frankfurt am Main. Einige Umbauten sind schon fertig, weitere sind in Planung. Solch ein Umbau ist komplex, schon allein wegen einer Fülle an baurechtlichen Vorgaben. Es geht vom Brandschutz über Schallschutzregelungen bis hin zu Abstellflächen für Autos und für Fahrräder. Hinzu kommt, dass klassische Bürogebäude in der Regel anders konzipiert sind. Das heißt, es gibt viel Flächen ohne Tageslicht. Das ist nicht ideal zum Wohnen. Auch in Sachen energetische Sanierung muss einiges nachgeholt werden. Andreas Pfnür von der TU Darmstadt hat schon vor einiger Zeit gesagt:
16: Wir haben in Deutschland mehr Wohnraum als wir brauchen. Es geht darum, den richtig zu verteilen.
13: Folglich sind Vorstädte immer gefragter. Das Land gewinnt ebenfalls an Attraktivität. Auch weil dort das Preis-Leistungs-Verhältnis besser aussieht als in der Innenstadt. Und nicht zuletzt, weil sich durch neue technische Möglichkeiten wie Glasfaser bessere Perspektiven eröffnen, Wohnen und Arbeiten unter einen Hut zu bekommen. Entsprechend werden die Umbauten von Gewerbeflächen zu Wohnraum gefördert. Aber dennoch, nicht immer rechnet sich so ein Umbau von Büroflächen in Wohnraum, auch weil die Anbindung an Schulen, Kindergärten oder Geschäfte noch fehlen kann oder weil Arztpraxen erst angesiedelt werden müssen.
3: Wie geht es Kindern und Jugendlichen? Eine Frage, die eigentlich viel öfter gestellt werden müsste, zum Beispiel auch in Berlin und in Brandenburg. Neue Zahlen des Statistikamts zeigen nämlich, die Jugendämter in beiden Ländern haben zuletzt deutlich mehr Verfahren wegen möglicher Kindeswohlgefährdung eingeleitet. Besonders stark ist der Anstieg demnach in Brandenburg. Annette Kufner vom RBB berichtet.
11: Der Vergleich zum Vorjahr ist gravierend. Um fast 28% ist die Zahl der Brandenburger Kindeswohlverfahren gestiegen, sagt das Statistikamt. 11.000 waren es demnach im vergangenen Jahr, fast doppelt so viele wie im Jahr 2018. Zahlen, die nachdenklich machen. Ob sie die Situation der Kinder im Land wirklich widerspiegeln, da setzt Brandenburgs Sozialminister René Wilke von der SPD ein Fragezeichen.
15: Wir gehen davon aus, dass die Dunkelziffer noch deutlich höher ist. Wir erleben aber auch eine höhere Sensibilität bei dem Thema, daher auch ein stärkeres Anzeigeverhalten. Umso wichtiger ist aber auch, dass das schnell abgeklärt wird.
11: Verdachtsfälle schnell abklären, damit wird auch das Land Berlin viel zu tun haben. Dort ist die Zahl der Verfahren zwar nicht ganz so stark angestiegen, sagt das Statistikamt, dafür aber auf höherem Niveau. 22.000 Verfahren wurden dort gezählt. Die häufigste Form der Kindeswohlgefährdung war demnach in beiden Ländern die Vernachlässigung. Die machte mehr als die Hälfte der registrierten Fälle aus und ist besonders tückisch, weil schwer zu erkennen, sagt Daniel Grein vom Deutschen Kinderschutzbund.
17: Vernachlässigung, wenn sich im Ernstfall das Kind nicht genug Nahrung kriegt, aber auch schon nicht genug Aufmerksamkeit oder Zuwendung, das sind Gewaltformen, die in den Hintergrund geraten und da müssen das Umfeld von Kindern und Jugendlichen, Nachbarn, Schule, Einrichtungen müssen wirklich gut hinschauen, sagen, wie geht's dem Kind? Und sowas wie Vernachlässigung ist sehr ernst zu nehmen.
11: Die Situation eines Kindes zu verbessern, das ist allerdings gar nicht so einfach. Zuständig sind zunächst die Jugendämter. Die versuchen meist zuerst, mit den Eltern zusammen eine Verbesserung zu erreichen. Ist das nicht möglich, kommen Menschen wie Hans von Bülow ins Spiel. Er ist Familien- und Strafrichter am Amtsgericht Brandenburg an der Havel und muss in schwierigen Fällen entscheiden, ob ein Kind aus seiner Familie herausgenommen wird. Eine schwierige Aufgabe, sagt er, denn nicht immer sei gesagt, dass es dem Kind danach auch besser geht.
18: Wir geben das Kind dann in eine Einrichtung, wo nicht gewährleistet ist, dass die dortigen Bezugspersonen immer dauerhaft da sind. Und diese Leute arbeiten auch unter einem erheblichen Stress. Das ist dann eine sogenannte sekundäre Kindeswohlgefährdung. Haben wir wirklich eine Gewähr, dass es den Kindern in der Fremdunterbringung deutlich besser geht? Und diese Abwägungen sind sauschwer.
11: Damit die Abwägung gelingen kann, müssen viele Stellen genau hinschauen. Das passiert auch schon. Laut Bericht des Statistikamts gingen die meisten Hinweise ans Jugendamt von Polizei oder Justiz aus. In jedem fünften Fall hatten sich die Kita oder die Schule ans Jugendamt gewandt.
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3: Burger, Pizza, Chips und eine Limonade. Das heißt für einige, sich mal so richtig was zu gönnen. Klar, schmeckt vielen ja auch, ist aber alles andere als gut für den Körper, zumindest wenn der Genuss keine Ausnahme bleibt. Gestern war internationaler Tag des Junkfoods. Worauf man achten soll und ab wann es zu viel wird, darüber berichtet Sina Philips vom Hessischen Rundfunk.
19: Es ist lecker, zum Teil unwiderstehlich und auf Dauer schlecht für den Körper. Junkfood, Fastfood, also hochverarbeitete Lebensmittel. Die Palette reicht von Tiefkühlpizza über Chips bis hin zu Energydrinks. Mal sind solche Produkte kein Problem, aber sie können weitreichende Folgen haben, sagt der Ernährungsmediziner Matthias Fasshauer von der Justus-Liebig-Universität Gießen.
20: Je mehr hochverarbeitete Lebensmittel man zu sich nimmt, umso schlechter ist die Ernährungsqualität, umso mehr Überessen findet statt und umso mehr Komplikationen des Überessens wie Adipositas, Diabetes, aber auch solche Dinge wie psychische Erkrankungen, Depressionen und Angststörungen haben wir super Daten, dass auch die mit dem Konsum verbunden sind.
19: Junkfood sei so zusammengesetzt, dass man sich ungewollt daran überisst, sagt Matthias Fasshauer. Viele berichten, wenn sie einmal die Chipshüte aufgemacht haben, können sie nicht aufhören und essen sie leer.
20: Das heißt, da werden Suchtmechanismen ausgelöst und ausgenutzt. Und wir wissen auch vereinzelte Zutaten wie Aromen und Süßungsmittel und auch verschiedene Zuckerarten zum Beispiel, dass die genau diese Effekte auch verursachen.
19: Wer sich unsicher ist, ob Lebensmittel hochverarbeitet sind, könne einfach auf die Inhaltsstoffe schauen. Aromen, Süßungsmittel und Farbstoffe seien ein eindeutiger Hinweis, die Länge der Liste ebenfalls. Um das zu vereinfachen, hat Matthias Fasshauer mit seinem Team die App Niatic entwickelt. Per Ampelsystem zeigt sie an, wie gut Lebensmittel sind.
20: Alle Ernährungsprogramme, die wir entwickeln und auch fördern und empfehlen, sind primär gewichtsneutral angesetzt. Das heißt, wir sagen, ihr könnt durchaus damit abnehmen, aber wir können nichts versprechen. Es geht vor allem darum, die Ernährungsqualität zu steigern.
19: Ernährungsberaterin Anja Lata aus Kassel schaut oft mit ihren Klienten, wie der persönliche Speiseplan gesünder werden kann. Ihr Tipp? Mit Kleinigkeiten anfangen.
0: Wenn Sie sagen, ich esse gerne morgens ein Toastbrot mit Marmelade, könnte man ja ein bisschen Verbesserung bringen, indem Sie sagen, ach komm, ich mache ein bisschen Quark oder Hüttenkäse drauf, dann tut's Ihnen nicht weh. Sie lieben dann weiter Ihr Erdbeermarmeladenbrot und haben ein bisschen was ergänzt. Ist doch super.
19: Auch Einkaufslisten oder Essenspläne können helfen, die Tiefkühlpizza zu umgehen. Denn Junkfood bietet keine ausgewogene Ernährung.
0: Es werden doch viele, viele Nährstoffe nicht ausreichend geliefert und andere Nährstoffe werden zu viel geliefert. Also sagen wir mal Zucker und Salz. Und was liefern sie nicht? Wenig Ballaststoffe, wenig Vitamine, wenig Mineralstoffe.
19: Eine Sache, die Matthias Fasshauer empfiehlt, nicht jedem Ernährungstrend hinterherrennen. Denn oft würden hochverarbeitete Lebensmittel beworben. Der Ernährungsmediziner sieht die Verantwortung auch bei der Politik.
20: Was wir viel mehr bräuchten, wären Dinge wie eine echte Softdrinksteuer, die zuckergesüßte und auch süßungsmittelgesüßte Lebensmittel umfasst. Was wir brauchen, sind weitere Dinge. Also nicht nur einfach mal Steuer das Ding teurer machen, sondern wir brauchen Werbeverbote. Wir müssen ganz klar auch nochmal reden darüber, was sind eigentlich Kinderwerbung, was sind auch Kindergetränke. Da werden furchtbare Dinge angeboten. Das heißt also, wir brauchen ein ganzes Paket an Maßnahmen.
19: Auch wenn hochverarbeitete Lebensmittel nachweislich ungesund bis schädigend sind, ab und zu mal ein paar Chips sind kein Problem. Die Menge und Häufigkeit sind ausschlaggebend.
3: Absolute Ruhe. Die ist wichtig, wenn man mitten in der Wildnis unterwegs ist und quasi zu Besuch. Auf Safaris ist ein klingelndes Handy ein gewaltiger Störfaktor. Das sagen die Veranstalter und bitten ihre Kundinnen und Kunden inzwischen immer öfter darum, ihre Geräte auszuschalten. Das Problem ist aber, die Versuchung ist groß. In der afrikanischen Wildnis sind Funklöcher nämlich erstaunlich selten. Stefan Überbach berichtet.
1: Früher Morgen im afrikanischen Busch. Der Safari-Jeep startet, gerade geht die Sonne auf. Ein paar Antilopen sind schon unterwegs. Auf einer Lichtung stehen Zebras und Gnus. Vögel zwitschern, die Wildnis erwacht. Und dann klingelt ein Handy. Der Zauber ist vorbei, die Tiere verschwinden. Glück gehabt, denn das kann auch ganz anders ausgehen, sagt Solly, der erfahrene Ranger der Honeyguide Conservation Lodge im privaten Tierreservat Entabeni. Zum Beispiel dann, wenn Elefanten in der Nähe sind. Deshalb bitten wir alle, ihre Handys auszuschalten. Wenn ein Elefant sehr nah ist und plötzlich ein Klingelton ertönt, könnte er erschrecken oder aggressiv reagieren, weil das Geräusch für ihn ungewohnt ist. Anders als zum Beispiel der Motorenlärm des Autos oder das Krächzen der Funkgeräte. An diese Geräusche haben sich viele Tiere nach Jahren des Safari-Tourismus inzwischen gewöhnt. Aber das hier nervt und stört einen großen Teil der heimischen Tierwelt. André Basson ist Manager der Jambisa Lodge. Geparden, die Junge haben könnten, empfindlich reagieren. Ebenso Leoparden mit Jungtieren. Auch Elefanten können problematisch sein. Sie reagieren oft sensibel auf Handygeräusche und dauerhaftes Telefonieren. Wenn sie sich daran stören, kann das gefährlich werden. Auch beim Thema soziale Medien bitten die Ranger um äußerste Zurückhaltung, weil wichtige Informationen bei den falschen Leuten landen könnten, nämlich bei Wilderern. Nick Porcellato von der Honeyguide Conservation Lodge.
2: People are definitely gonna be able to understand.
1: Wenn Gäste während oder kurz nach einer Safari Fotos von Nashörnern mit Standortangaben posten, können andere Personen deren Aufenthaltsort nachvollziehen. Deshalb empfehlen wir, Fotos von Nashörnern zwar gerne zu machen und zu teilen, aber niemals den exakten Standort oder das konkrete Reservat anzugeben, damit das eine Art Geheimnis bleibt.
2: Some kind of a secret.
1: Fotografieren ja, telefonieren nein, E-Mail, WhatsApp oder Instagram so sparsam wie möglich und am besten nicht von unterwegs. Denn wer ständig online ist, ruiniert damit das Naturerlebnis und seine Erholung.
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3: Kein Swipen, kein Scrollen, kein Streaming, sondern stattdessen die gute alte CD oder LP in den Händen halten. Mit dieser Idee haben die beiden Musiker Panda Bear und Sonic Boom gerade ihr neues Album A Question of When veröffentlicht. Das kann man nicht bei Spotify oder anderen Streaming-Plattformen hören, sondern man muss es kaufen, entweder physisch im Laden oder als digitalen Download. Es ist schon die zweite Zusammenarbeit der beiden Musiker. Timo Grimm hat sie getroffen und sich ihr Pop-Experiment angehört.
4: Es ist ein Experiment zwischen Vergangenheit und Gegenwart. 60s-Pop-Gesang trifft auf Synthesizer, akustische Instrumente treffen auf psychedelische Samples. Peter Camber, aka Sonic Boom, beschreibt diesen eklektischen Sound als
21: Baroque and Roll.
22: Ich würde es als Baroque'n'Roll bezeichnen, weil wir seltsame Instrumente benutzen, wie Steel-Drum, Harfe, Pauke. Überhaupt nicht Rock'n'Roll, aber trotzdem machen wir ein Pop-Rock-Album damit.
4: Gleich im ersten Track, Never Giving In, entfaltet die ungewöhnliche Mischung aus Akustik, Elektronik und Rock einen faszinierenden Sog. Über den legen sich Sonic Booms sonorer Bassgesang und Panda Bears Tenor in immer neuen Kaskaden. Hinter Sonic Boom steckt Peter Camber. Er ist in der Indie-Szene als Gründungsmitglied der britischen Psychedelic-Rock-Band Spaceman 3 bekannt. Panda Bear wiederum ist das Soloprojekt des US-Musikers Noah Lennox, der ebenfalls beim Art-Pop-Quartett Animal Collective aktiv ist. Die beiden Musiker und Produzenten leben seit einigen Jahren in Lissabon. Ihre Tracks entstehen in übereinander geschichteten Arrangements, wie Noah Lennox erklärt.
23: Meistens schickt mir Pete ein Beat und einen Arbeitstitel. Manchmal ist es ein ganzer Satz, manchmal nur ein Wort. Und dann baue ich darauf auf und schreibe den Song zu Ende.
4: In einer Art retrofuturistischen Zeitkapsel driften die Tracks durch unterschiedlichste Genres auf A Question of When. Im Track Revive Him leitet ein spaciger Synthesizer-Effekt in einen Beach Boys-artigen Chorpart mit Jodeleinlagen über. Dazu erklingen Samples eines mexikanischen Mariachi-Orchesters. Im Zentrum der LP steht der Titeltrack A Question of When, der mit seinem erdigen Rockbeat und eingängigen Melodien darüber ein Gefühl von Aufbruchsstimmung versprüht. Desillusioniert von Social Media und der finanziellen Ausbeutung durch Streaming-Plattformen haben sich die beiden Musiker für einen mutigen Marketingansatz entschieden. Ihr neues Album erscheint nicht im Stream, sondern nur als physischer Tonträger sowie als digitales Album zum Download.
22: Wir haben beide sowohl die Zeit vor als auch mit dem Streaming und der Hypervernetzung erlebt und mir hat es vorher besser gefallen.
4: Um das Album vorzustellen, haben Peter und Noah zusammen mit ihrem Label Domino Records Pre-Listening-Partys in Plattenläden überall in Europa und den USA organisiert.
22: Viele Plattenläden sind verschwunden und wir wollen diejenigen supporten, die noch da sind. Für mich sind das magische Treffpunkte, an denen Leute nicht nur Musik und Freunde treffen, sondern auch Bands gründen.
4: Mit A Question of When ist Panda Bear und Sonic Boom ein psychedelisches Album gelungen, das gleichermaßen nostalgisch wie innovativ klingt. Und wenn die Polizeisirene im Titeltrack aufheult, dann entsteht nicht nur auf der nächsten Listening Party ein kurzer Moment der Verwirrung, sondern auch ein Fünkchen Hoffnung, dass Musik auch noch abseits von Major Labels und Streaming-Giganten gehört wird.
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3: Kein Bier, kein Wein oder Schnaps. Die Deutsche Bahn will Alkohol in allen Bahnhöfen in Deutschland verbieten. Ausnahmen soll es nur für die Gastronomie geben. Im Herbst soll das Alkoholkonsumverbot in Kraft treten, mit dem Ziel, die Sicherheit für Reisende und Bahnmitarbeitende zu verbessern. Das Nachrichtenportal T-Online hält die geplante Regelung für inkonsequent.
6: Wenn das Anliegen von Bahnchefin Palla die tatsächliche Verbannung alkoholischer Getränke aus deutschen Bahnhöfen und Zügen ist, muss sie auch gegen die Angebote vor Ort vorgehen. Das Helle aus dem Bahnhofsrewe, das man nicht mehr trinken dürfte, alkoholisiert in der Regel auf die gleiche Weise wie das aus der Bahnhofskneipe oder im Bordrestaurant, das man weiterhin trinken dürfte. Indem die Bahn übrigens auch Dry Gin aus dem Rheinland verkauft. Alkoholgehalt 41%. So ist das, was Palla ankündigt, nicht nur nicht konsequent, sondern auch nicht ehrlich. Denn die Fahrgäste, denen die Bahn im Zug hochprozentigen Alkohol verkauft, steigen dann an eben den Bahnhöfen aus, aus denen Palla das Trinken verbannen möchte.
3: Die Frankfurter Allgemeine Zeitung findet das geplante Verbot richtig.
6: Große Bahnhöfe sind in vielen Städten Hotspots der Kriminalität und Gewalt in Zügen gehört zum Alltag. Alkoholkonsum fördert aggressives Verhalten. Ebenso offensichtlich ist jedoch, dass der Alkoholkonsum nicht das einzige Problem in Bahnhöfen ist. Ausufernder Drogenkonsum und wachsende Verwahrlosung kommen hinzu. Aber auch das spricht nicht gegen ein Alkoholverbot.
3: Auch die Volksstimme aus Magdeburg lobt den neuen Plan der Deutschen Bahn und meint, sie sollte noch einen Schritt weitergehen.
6: Wirklich unsicher fühlen sich Fahrgäste meist nicht unbedingt in der Bahnhofshalle oder am Gleis, sondern im Zug. Nämlich dann, wenn betrunkene, aggressive Fahrgäste auftauchen. Das kann im Umfeld von Risikofußballspielen passieren, aber auch zu anderen Gelegenheiten. Meint die Bahn es wirklich ernst mit dem neuen Sicherheitspaket, sollte sie auch an dieser Stelle ansetzen. Theoretisch kann ein Alkoholverbot auch in Zügen festgelegt werden. Rauchen ist in den Waggons schließlich auch untersagt. Der beste Kompromiss ist vielleicht, ein Alkoholverbot in Zügen zeitweise auszuprobieren, etwa im Umfeld von Risikofußballspielen. Das würde vielen Fahrgästen tatsächlich mehr Sicherheit im Zugverkehr vermitteln. Die jetzt geplanten neuen Regeln könnten der Auftakt sein.
3: Kritik kommt von der Rheinpfalz aus Ludwigshafen.
6: Jetzt verbieten wir also das Bier, statt die Ursachen von Gewalt und Verwahrlosung endlich an ihren Wurzeln zu packen. Statt solche Symbolpolitik zu inszenieren, sollte Bahnchefin Palla dafür sorgen, dass unsere Bahnhöfe wieder sauber, Gebäude instand gesetzt und Sicherheitskräfte präsenter werden. Doch schon für ausreichendes Personal fehlt offenbar das Geld. Wer soll unter diesen Umständen ausgerechnet ein flächendeckendes Alkoholverbot kontrollieren?
3: Und das waren die Standpunkte. Zusammengestellt hat sie Gisela Former.
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3: Sie hören die ARD-Info-Nacht. Bisher mit mir, mit Julia Faltermeier. Und hier übernimmt gleich mein Kollege Alex Grantl. Kommen Sie gut durch die Nacht.

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1: Um 2 Uhr mit Juliette Groß. Der ukrainische Präsident Selenskyj hat seinen Armeechef Syrskyj entlassen. Zuvor hatte es tagelange Demonstrationen gegen Syrskyj gegeben. Aus Kiew, Stefan Lack.
2: Mit diesem Schritt erfüllt der Präsident eine zentrale Forderung der Proteste, die seit der Entlassung von Verteidigungsminister Michailo Fedorow in Kiew und in anderen ukrainischen Städten stattfinden. Die Demonstrierenden verlangten neben der Rückkehr Fedorows auch die Ablösung Syrskyjs. Fedorow gilt bei seinen Unterstützern als moderner Reformer. Ihm werden wichtige Neuerungen im Drohnenkrieg sowie mehr Transparenz im Beschaffungswesen des Militärs zugeschrieben. Kritiker warfen Syrskyj vor, diese Reformen ausgebremst zu haben. Das hatte der General selbst stets zurückgewiesen.
1: Das geplante Alkoholverbot an Bahnhöfen hat in der schwarz-roten Koalition überwiegend positive Reaktionen ausgelöst. Union und SPD fordern aber von der Bahn, für die Durchsetzung der Regel genügend eigenes Personal zu stellen. Aus der NDR-Nachrichtenredaktion Tabea Tschöpe.
3: Die Bahn müsse ihr Sicherheitspersonal erheblich aufstocken, um das Alkoholverbot umzusetzen, sagte der innenpolitische Sprecher der SPD Fiedler der Welt. Das sieht sein Unionskollege Thom ähnlich. Das Verbot findet aber grundsätzlich viel Zustimmung, so auch beim Drogenbeauftragten der Bundesregierung Streeck. Er wies in der Rheinischen Post auf die Gefahren durch Alkohol hin und sprach von einem Gewinn für alle, wenn sich Reisende und speziell Familien an Bahnhöfen sicherer fühlten. Das Alkoholverbot soll laut Bahn flächendeckend bis Mitte Oktober kommen.
1: Der Krieg zwischen den USA und dem Iran legt bereits den Schiffsverkehr in der Straße von Hormuz.